0: Na, Mittwoch. Zuständig für die Rastplätze an den Autobahnen sind die Niederlassungen der Autobahn GmbH. Keine einfache Aufgabe, vor allem wenn man bedenkt, dass viele der monierten Leistungen Opfer von Vandalismus wurden. Denn das konnte man an nahezu jeder Autobahnraststätte nachweisen. Die zu Ende gehende Legislatur veranlasste Energieminister Willingmann zu einer Bilanz der geleisteten Arbeit in den vergangenen 5 Jahren. Liegt doch in seinem Zuständigkeitsbereich die Aufgabe zum Ausbau der Energieinfrastruktur in Sachsen-Anhalt in einem global aufgestellten Marktumfeld. Das hat sich in den letzten Jahren einschneidend verändert. Vor allem die kriegerischen Auseinandersetzungen der Russen in der Ukraine und die kriegerischen Auseinandersetzungen im Nahen Osten sorgten dafür, dass fossile Energieträger wie Erdöl und Erdgas sich nicht nur verteuerten, sondern auch verknappten. Vielleicht ein Ausblick auf Zeiten, wenn diese Rohstoffe wegen ihrer Endlichkeit einmal nicht mehr verfügbar sind? Das veranlasste die aktuelle Landesregierung, dem Trend der Zeit zu folgen und den Ausbau erneuerbarer Energien zu beschleunigen. Energien, die Willingmann gern als Heimatenergien bezeichnet.
1: Wir leben ja in einer etwas diffusen Krisenstimmung. Nicht allerorten wird gejammert und zu Recht auch beklagt, dass diese Situation angespannt ist. Aber wir wollen natürlich auch noch mal darüber reden, wo wir eigentlich hinwollen und was uns helfen kann, aus der Krise rauszukommen. Und ein Thema dabei ist ohne Frage die künftige Versorgung mit Energie und auch die Frage, wie künftig die energieintensiven Einrichtungen bei uns im Lande mit Strom oder mit einem Energieträger zu versorgen.
0: Es geht also darum, internationale Abhängigkeiten zu verringern, auch wenn sicher ist, dass ein Industrieland wie Deutschland auf lange Sicht nicht ohne Energieimporte auskommen wird. Und da kommt der Wasserstoff in den Blick, der als Energieträger der Zukunft gebraucht wird. Den kann man einerseits selbst herstellen, indem man Wasser auf elektrischen Wegen in seine Bestandteile Wasserstoff und Sauerstoff zerlegt, andererseits aber auch importieren aus Ländern des Südens, wo Solarenergie in großen Mengen vorhanden ist. Und da kommt dem Transport des Gases eine besondere Bedeutung zu.
1: Eine der wichtigsten Fragen für die Energieversorgung unserer hochenergieintensiven Industrie ist das sogenannte Wasserstoffkernnetz. Rund 9000 Kilometer Wasserstoffleitung, die es durch ganz Deutschland geben soll. 600 Kilometer davon bei uns in Sachsen-Anhalt. Wir waren die Ersten, die 25 Kilometer neu errichtet oder ertüchtigte Leitung zwischen Bad Lauchstädt und Leuna in Betrieb nehmen konnten. Das war im April 2025. Und Gascade hat im Dezember 2025 weitere 400 Kilometer ehemaliger Erdgasleitung auf H2-Transport umgestellt, also auf Wasserstoff. Es geht also an dieser Stelle voran.
0: Da würde sich Willingmann ein größeres Tempo wünschen, denn vor 5 Jahren war man wohl zu optimistisch, was den Fortgang der Wasserstoffsubstitution betraf. Sowohl bei der Herstellung des Gases als auch bei seinem Preis, der immer noch doppelt so hoch ist wie der des Wasserstoffs, den man aus Erdgas herstellt. Weshalb Willingmann politische Weichenstellungen besonders auf EU-Ebene fordert.
1: Die Unternehmen, die grünen Wasserstoff herstellen müssen, nachweisen, dass genau in der Stunde Ökostrom verbraucht wurde, in der auch der Wasserstoff erzeugt wurde. Das ist unproblematisch, wenn Sie nur Ökostrom nutzen, wird dann kritisch, wenn Sie es mixen. Das ist in der Praxis kaum machbar und wir hören von den Unternehmen, dass dieses Nachweisproblem ein extremes Hemmnis ist, um an grünen Wasserstoff, und zwar an bezahlbaren grünen Wasserstoff, zu kommen.
0: Dafür ist man beim Ausbau der Wind- und Solarkraft auf gutem Weg. Sachsen-Anhalt konnte seine Spitzenposition in Deutschland behaupten, allerdings weniger durch Neubau, sondern eher durch sogenanntes Repowering, wo alte Windräder durch neue mit mehr Leistung ersetzt werden.
1: Wir können insgesamt mit unserer Ausbausituation sehr zufrieden sein. Das muss noch mehr werden, also ich sage es jetzt vor allen Dingen für Solar und Wind. Aber es wird ja auch mehr. Wir sehen es an den Genehmigungszahlen jetzt für das laufende Jahr und das, was in der näheren Zukunft geplant ist. Also an dieser Stelle sollte man einfach nicht nachlassen. Es ist gut, dass wir diesen Weg weiter beschreiten.
0: Auch auf dieser Medienkonferenz konnte man die Sorge bemerken, dass ein Regierungswechsel in Sachsen-Anhalt die Weiterentwicklung auf diesem Feld der Landespolitik beenden könnte. Weshalb Willingmann seiner Hoffnung Ausdruck verlieh, dass der Wähler diesen Weg zur Selbstversorgung als gute Alternative zu fossilen Energieträgern erkennt und nicht falsche Prioritäten setzt. Nicht ganz 23.000 Besucher konnte man zur diesjährigen Musical-Inszenierung von Rodgers und Hammersteins Oklahoma auf dem Domplatz begrüßen, womit auch in diesem Jahr diese Sommerinszenierung ausverkauft war. Im kommenden Jahr soll das Musical Wie im Himmel zur Aufführung kommen, das auf dem gleichnamigen schwedischen Film basiert, der 2004 im Kino zu sehen war. Danach der Premiere, vor der Premiere ist, startete man gleich mit dem Vorverkauf und schon jetzt sind 21% der Sitzplätze vergriffen.
2: Im März diesen Jahres ging das Heimatstipendium der Kulturstiftung Sachsen-Anhalt in die inzwischen dritte Runde. Auch in diesem Jahr sollte eine Gruppe KünstlerInnen für ein gemeinsames Kunstprojekt mit einem Museum des Landes geehrt werden. Sechs kreative Sachsen-Anhalter waren es schließlich, die sich inmitten der 63 Bewerber durchsetzten und durch ihr Schaffen in allen möglichen Teilbereichen der Kunst und Kultur überzeugen konnten. Valena Amon aus Magdeburg ist eine der sechs Finalisten. Für ihr 12-monatiges Stipendium, das sich mit den sogenannten verborgenen Schätzen der Kunst und Kultur auseinandersetzt, arbeitet sie zusammen mit dem Kulturhistorischen Museum der Landeshauptstadt.
3: Wir sind ein großes Haus und haben Sammlungen, die zum Teil bis ins 19. Jahrhundert zurückgehen. Das heißt, sie beschäftigt sich natürlich nur mit einem speziellen Ausschnitt dieser Sammlungen. Und wir haben der Kunststiftung Sachsen-Anhalt vorgeschlagen, dass wir jemanden suchen für eine Gruppe von Gebetsteppichen aus dem 19. Jahrhundert aus der Türkei. Und die Künstlerin Valena Amon hat sich darauf eingelassen und hat ein Thema entwickelt, wie sie mit dieser Gruppe von Gebetsteppichen und mit verwandten Objekten aus der gleichen Sammlung sich beschäftigen möchte.
2: In diesem Rahmen untersucht und recherchiert die Künstlerin die verschiedenen Sammlungsstücke des Museums in ihrem Arbeitsraum, der ihr für den Zeitraum des Stipendiums zur Verfügung steht, und entwickelt mithilfe dieser Recherchen Ideen für eigene Arbeiten, die ebenfalls innerhalb dieser 12 Monate entstehen sollen und im Nachhinein gemeinsam mit den historischen Objekten im Museum ausgestellt werden. Ein erster Einblick in diese Arbeit wurde uns am Dienstagvormittag geboten. Zu erwarten sind zum Ende des Stipendiums originelle Werke aus der Keramik- und Fliesenkunst, sowie im textilen Bereich wie die knapp 20 Teppiche, aus denen sich die historische Sammlung zusammensetzt. Untersuchen möchte die Künstlerin in diesem Zusammenhang zum einen die floralen Muster, die in den Ausstellungsstücken zu finden sind.
4: Einerseits, was wir gerade so schauen, sind die ganzen Ornamente, die drauf sind und welche Pflanzen da vielleicht auch abgebildet sind oder ob die so abstrahiert sind, dass es eher so die Idee von Pflanzen ist, von bestimmten. Und andererseits schauen wir gerade auch nach so Fehlstellen oder Reparaturen, weil dadurch halt auch so ein bisschen geschaut werden kann, wie wurde das Objekt benutzt, wann wurde es repariert, welche Wertschätzung wurde dem auch entgegengebracht. Und mich interessiert formal auch so kleine Abweichungen im Muster. Also wir hatten jetzt verschiedene Teppiche gefunden, wo dann plötzlich so eine von den Blumen einfach so umgedreht war. In einem Muster, wo alles total in Reihe und Glied immer in die gleiche Richtung gezeigt hat.
2: Diesbezüglich befinden sich die Künstlerin und die Kunsthistorikerin des Museums, Sabine Ulrich, derzeit im Austausch mit ExpertInnen, die sich schon länger mit derartigen Teppichen und den darauf erkennbaren Anomalien auseinandersetzen. In der Hoffnung, vielleicht auch Beweise für mögliche Ursachen zu erkennen und nicht nur Spekulationen, wie es bisher der Fall war. Die Faszination mit den floralen Mustern hingegen rührt für Valena Amon daher, dass die Motive im Laufe der Geschichte in quasi allen Kulturen auffindbar sind, allerdings immer mit anderen Bedeutungen.
4: Da die Pflanzenwelt ja um uns rum ist und uns auch mit formt und wir hatten Kleidung, die aus Pflanzen besteht, wir essen Pflanzen, ist es sowieso, die ganze Pflanzenwelt ist stark verschränkt mit unserer Welt und genau wurde oft dann auch für Ornamente gebraucht.
2: Von dem geplanten Geflecht aus Sammlungsstücken und den neuen Arbeiten kann allerdings noch nicht allzu viel besichtigt werden, da man sich derzeit noch tief in der Recherchenphase befindet. Im Herbst 2027, nach Beendigung des 12-monatigen Stipendiums, wird die fertige Ausstellung dann jedoch für Museumsgänger geöffnet sein und die bisher verborgenen Schätze für die Besucher etwas sichtbarer und zugänglicher gestalten.
4: Das heißt, es werden wieder mal Objekte gezeigt, die halt ganz lange nicht zu sehen waren oder vielleicht noch nie zu sehen waren. Und ich hoffe natürlich, dass ich es schaffe, auch künstlerische Objekte zu schaffen, die irgendwie Bezug zu Menschen hier vor Ort auch aufnehmen und damit irgendwie resonieren und vielleicht auch so unsere Beziehung zur Pflanzenwelt auch, um das so ein bisschen in so einen zeitgenössischeren Kontext auch zu stellen.
0: Im Kampf gegen antibiotikaresistente Bakterien gelang Forschern der Uni Magdeburg ein Durchbruch. Das Team um Professor Dieter Schinzer stellte erstmal

0: als den Naturstoff Nero so rangezien auf künstlichem Wege her. Ein vielversprechender Kandidat für ein Reserveantibiotikum, mit dem man Resistenzen bekämpfen kann. Der Trick war dabei, das komplexe Molekül in mehreren Teilschritten zu synthetisieren. Normalerweise wird Neosorangizin von Myxobakterien produziert, die sich damit gegen andere Mikroorganismen behaupten. Und man stellte fest, dass man besonders die Keime, die in Krankenhäusern für Probleme sorgen, damit bekämpfen kann. Durch die künstliche Herstellung des Wirkstoffs könnte man ein Mittel in großen Mengen herstellen, das hilft, Antibiotikaresistenzen zu überwinden. Allerdings ist es noch ein weiter Weg bis dahin. Mit der Synthese ist jedoch ein erster Schritt gelungen. Die Reklame.
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0: Willkommen zurück. Beeindruckende sportliche Leistungen und besonderes Engagement für den Breitensport sollen auch in diesem Jahr wieder ausgezeichnet werden. Dazu hat das zuständige Innenministerium 5 Kategorien vorgesehen, für die man immer noch Vorschläge einreichen kann, denn man verlängerte den Meldeschluss bis zum 24. Juli. Die Kategorien wären längste aktive Zeit, aktiv mit Handicap, für sich und andere aktiv, Nachwuchstalent und Mannschaft mit besonderer Courage. Die Sportlerehrung wird dann am 1. Oktober sein. Bis dahin soll eine Jury über die eingereichten Vorschläge entscheiden. Wer noch einen Vorschlag einreichen will, der findet weitere Informationen und das Anmeldeformular unter der hier eingeblendeten QR-Codes.
4: Auch in diesem Jahr wird in Sachsen-Anhalt wieder der Aura Award an ein nachhaltiges und klimaschonendes Unternehmen vergeben. Im Zuge dessen traf man sich vergangenen Dienstag im Hauptsitz des Unternehmens Urban Engineering in Magdeburg. Dort überreichte Sachsen-Anhalts Umwelt- und Energieminister Armin Willingmann den Aura Award an Geschäftsführer Sebastian Meinecke. Mit der Auszeichnung würdigt das Ministerium innovative Projekte, die Nachhaltigkeit und wirtschaftlichen Erfolg miteinander verbinden. Genau dafür steht auch die sogenannte Smart Bike Factory von Urban. Das Unternehmen entwickelt und produziert schon seit bereits 8 Jahren hochwertige Fahrräder, deren markante Rahmen mithilfe von 3D-Druck entstehen. Anders als in der klassischen Fahrradindustrie fertigt Urban ausschließlich auf Bestellung. So werden Überproduktion, große Lagerbestände und unnötiger Materialverbrauch vermieden. Der Aura Award zeichnet genau diesen nachhaltigen Produktionsansatz aus, der moderne Fertigungstechnologien mit regionaler Wertschöpfung und einem sparsamen Umgang mit Ressourcen verbindet. Im Anschluss an die Übergabe des Preises wurde noch eine kurze Führung durch die Werkhallen angeboten. Dort wird deutlich, was die Produktion der Fahrräder so besonders macht.

0: Herzstück ist der sogenannte Fairframe, ein Rahmen aus Stahl oder Titan, der im metallischen 3D-Druck entsteht. Dabei wird nur so viel Material eingesetzt, wie für Stabilität und Sicherheit tatsächlich benötigt wird. Gleichzeitig sorgt die eigens entwickelte Software-Technologie durch gezielte Elastizität des Rahmens für zusätzlichen Fahrkomfort.
1: Wenn man bei uns sich für ein Rad, egal ob Bio oder E-Bike, dann entschieden hat, sind wir in 14 bis 21 Tagen voll entmontiert an der Haustür. Und das halt wirklich hoch individualisiert als Unikat und damit schlagen wir eigentlich den kompletten Markt.
0: Ein Großteil der Entwicklung, Produktionsplanung, Montage und Qualitätssicherung findet direkt in Magdeburg statt. Unterstützt wird Urwan dabei von einem Netzwerk aus mehr als 20 Partnerunternehmen in Sachsen-Anhalt. Auch die modulare Bauweise trägt zur Nachhaltigkeit bei. Einzelne Komponenten können unkompliziert ausgetauscht oder repariert werden, wodurch die Fahrräder deutlich länger genutzt werden können. So verbindet das Unternehmen innovative Fertigung, kurze Lieferwege und ressourcenschonendes Produzieren und zeigt, wie die Fahrradproduktion der Zukunft schon heute in Magdeburg aussehen kann.
1: Das Stichwort ist tatsächlich Smart Bike Factory. Ja, im Kern der Sache ist es ja auch der Inhalt gewesen des Awards. Ja, das heißt, wir wollen hier Footprint aufbauen. Wir wollen uns in Bezug auf das Engineering, in Bezug auf die Wertschöpfung erweitern. Ja, wir haben jetzt sehr viele Hausaufgaben erledigt, auch in digitaler Hinsicht. Und wir laden mittlerweile ein. Das heißt, wir wollen natürlich die geopolitischen Anspannungen klären letztendlich, gerade in der Abhängigkeit ja anderer Kontinente und Länder. So heißt es jetzt, dass wir uns hier aufladen, das heißt, weitere Marken einladen, hier mit Wert zu schöpfen. Und das wäre tatsächlich auch der Blick in die Zukunft, wodurch dann natürlich auch einhergehend neue Produkte mit aufgesattelt werden.
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3: Die MDF1 Wettervorhersage für den 15. und 16. Juli. Der Himmel bleibt auch in der Nacht zum Donnerstag nur sehr leicht bewölkt und meist ohne Niederschläge. Die Nachttemperaturen sinken auf 16 bis 14 Grad. Der Wind weht leicht aus nordöstlicher Richtung. Der Donnerstag beginnt mit einem fast wolkenlosen Himmel. Erst im Tagesverlauf ziehen einige Wolken auf. Es bleibt aber trocken. Die Tageshöchsttemperatur liegt bei 27 bis 29 Grad am Nachmittag. Der Wind weht leicht und geringböig aus östlichen Richtungen. Der UV-Index liegt beim hohen Wert 6. Die weiteren Aussichten bis zum Sonntag. Am Wochenende kommt Bewegung ins Wettergeschehen. Tiefdruckgebiete werden verstärkt Wolken heranbringen. Es wird Regen geben und die Temperaturen gehen zurück.
4: Puppenbau trifft digitale Technologien ist das Thema einer Ausstellung in der Villa P des Puppentheaters, die am Donnerstag eröffnet werden soll. Studenten der Hochschule Magdeburg-Stendal verknüpfen dabei unter der Anleitung von erfahrenen Puppenbauern Ingenieurwissenschaften mit Puppenbaukunst, wobei wohl einige steuerbare Robots entstanden. Die Ergebnisse der Seminararbeiten werden nun über die Semesterferien in der Villa P ausgestellt. Die Vernissage beginnt um 17 Uhr. Um 19:30 Uhr wird eine Fotoausstellung im Forum Gestaltung eröffnet. Hier zeigt das Haus der syrischen Kunst aus Bremen Fotos von Ayham Dib und Samer Koza, abseits der üblichen Nachrichtenbilder. Denn es geht um Menschen, Orte und Momente des Alltags, liebevoll betrachtet und mit großer künstlerischer Eigenständigkeit. Zur Vernissage sind Besucher herzlich willkommen. Zu einem neuen Direktmagazin sind Sie natürlich auch herzlich willkommen. Ein frisches gibt es auch am Donnerstag ab 18 Uhr für Magdeburg und danach für Halle. So wie jetzt auch gleich. Ich hoffe, Sie sind dann wieder mit dabei. Bis dahin auf Wiederfernsehen und bleiben Sie gesund.

0: Im Prinzip machen wir die Reise, die mein Sohn gemacht hat. Er ist von La Rochelle aus losgefahren mit dem Rad bis in die Türkei.
1: Mir tut der Hintern weh!
0: Wir fahren die Route für Juri, um ihn am Leben zu erhalten.
2: Oh. Du kannst doch nicht jetzt schon eine Pause machen, was soll das?
3: Ich kann nicht mehr.

0: Zum ersten Mal mache ich etwas nur für einen Freund.
1: Lauf weiter!
2: Da kommst du nie durch!
0: Zugleich weiß ich nicht, wozu das gut ist. Was will man mit einem Freund in diesem Zustand?
3: Hallo.
4: Matthias.
3: Hallo.
5: Adriana. I don't want any crumbs on my sofa.
6: Ich will keine Krümel auf meinem Koffer.
5: Otherwise, penalty.
6: Sonst Strafstoß.
0: Es ist kein trauriger Weg. Es ist eine Ode an das Leben. So wie du rede ich jeden Tag mit Juri. Sieh nur, deinen alten Vater und seinen Kumpel. Es ist hart, dass du uns eine Lektion erteilt hast, aber es ist okay.
1: Juri!
0: Es ist eine Lektion.
1: Philipp, warte auf dich!
0: Lass uns einfach fröhlich sein.
4: Du sagst es.
0: Wenn wir die Wahl haben, lass uns fröhlich sein.
1: Hey!
2: Ja, wir sind hier!
1: Verdammt, wir haben es geschafft!
7: Wer sind wir? Sind wir eine Nadelspitze in einer riesigen Welt, die über unseren Verstand geht? Blinzelt ihr mir zu? Was ist das größte Problem der Menschheit heute? Ehrlich, du machst dich lächerlich. Ich habe eine neue Theorie zu den variablen Sternen.
8: Wir haben beide ein Hobby. Ich die Poesie und du die Astrologie.
7: Astronomie.
8: Ja, Astronomie, Verzeihung.
7: Ich will mich bewerben in Cambridge.
9: Kommt absolut nicht in Frage. Du wirst heiraten und Ehefrau sein.
10: Was machen Sie hier oben?
7: Ich bin völlig gegen meinen Willen hier.
10: Sie sind eine Geisel.
7: Fremden Kerlen auf Dächern vertraue ich nicht.
10: Eine Frau, die weiß, was sie will.
7: Ich will ein Labor.
11: Das ist leicht. Studiere hier.
10: Warten Sie.
7: Was tun Sie hier?
8: Ich arbeite hier.
9: Denkst du denn, ein Mann will eine Frau heiraten, die arbeitet?
12: Niemand will Frauen in der Wissenschaft.
13: Sie verschwenden gerade unsere Zeit.
7: Ihr steckt fest im letzten Jahrhundert, Jungs. Geben Sie mir eine Chance.
10: Du bist so beschäftigt mit den Sternen, dass du nicht siehst, was genau vor dir ist. Es ist so abwegig für Sie, sich vorzustellen, dass ein Mann den Erfolg einer Frau unterstützen will.

0: Eines Tages wird das alles hier verschwunden sein. All diese Mauern und Vorurteile und Dogmen. Frauen, komm nach Cambridge.
1: Ich bin Lea. Ich heiße 16. Oh Gott.
2: Lea ist übrigens seit heute Kandidatin in der Castingshow.
3: Aha.
4: Hallo Lea. Du bist bei den Open Auditions 2026, liebe Lea.
3: Aber ich hab den Scheiß doch nicht unterschrieben.
2: Aber ich hab's unterschrieben.
5: Was macht dich aus? Wie würde dich deine Mutter beschreiben?
1: Das willst du nicht wissen.
5: Warum?
2: Lea, komm.
6: Warum fragt mich eigentlich keiner, was das Besondere an mir ist, ha?
7: Ja, weil du es uns gleich erzählen wirst.
6: Stimmt.
7: Und?
8: Wir könnten natürlich auch ein bisschen Richtung Familie gehen.
7: Klar, frühstücken tun wir und wir können alle reiten.
1: Mhm. Naja, also eigentlich ist es so, dass meine Mutter von einem anderen Typen schwanger ist. Wir beide wohnen in der Pension von meinen Großeltern, die bald pleite ist. Und reiten tue ich seit 2 Jahren nicht mehr.
9: Was findest du eigentlich so schlimm an der Show?
3: Das ist doch jetzt auch egal.
1: Ja, fass mich an, dann kannst du kneifen.
3: Sie will ja auch gar nicht von mir gemocht werden. Wirklich nicht.
2: Es wird bestimmt ein besseres Kind.
1: Wo kommst du her? Aus Greiz. Bei Gera.
2: Wo ist Gera?
6: Sie schämt sich.
1: Nein, das tue ich nicht.
2: Doch, tust du.
1: Ich will nicht, dass du hier bist.
2: Warum?
1: Geh bitte.
2: Warum? Warum eigentlich?
1: Ich schäme. Ich schäme mich.
7: Du hast auch keinen Bock auf deine Tochter.
3: Du bist
7: deswegen
3: so
7: weiß ich, hättest du auch mitkommen können.
1: Mama, was denn? Das interessiert mich.

0: Wir haben gefragt, was das Besondere an mir ist.
1: Und?
0: Ja, keine Ahnung.
2: So schneiden die Ehe weg.
3: Guten Morgen.
4: Guten Morgen.
3: Guten Morgen. Sie sind
5: die neue Lehrerin für Literatur.
4: Und Sie müssen
5: der neue Direktor. Ja. Alles in Ordnung?
4: Ja, machen Sie sich gut.
3: Dass wir in derselben Schule arbeiten, ist doch ein Riesendesaster, findest du nicht?
4: Machen wir das mit der psychologischen Beratungsstelle oder nicht? Wenn Sie diesen Schülerinnen nicht zuhören, dann besetzen Sie die Schule.
3: Professorin, ist Ihnen bekannt, wie oft die Schule besetzt wurde, seit ich ihr Direktor bin? Nullmal.
6: Guten Morgen, Herr Direktor. Ich glaube, Sie sind zu spät.
7: Schenkt euch alle!
8: Ich hatte dich fast!
9: Es ist wichtig, dass du dich fragst, wer ist dieser Typ?
3: Ein bisschen feministisch.
4: Er hat sogar noch nie von Pearl Jam gehört.
3: Ich verstehe, eine von denen, die sich nicht rasiert.
4: Es muss doch etwas geben, was dir an ihm gefällt.
10: Ich sehe keine Ambition darin, mir Fußball anzusehen, Bier zu trinken und zu rülpsen.
3: Wir sind zu verschieden.
11: Das ist die typische Argumentation eines unbewussten Chauvinisten.
10: Du hast gesagt, du wärst steril.
3: Ich bin steril.
10: Und wie bin ich dann schwanger geworden? Etwa durch den Heiligen Geist?
12: Man muss über Beziehungen zwischen Menschen unterschiedlichen Geschlechts sprechen können. Über die Bedeutung von Konsens.
3: Du wolltest doch ein Kind.
4: Ja, das wollte ich. Aber nicht mit dir.
3: Ihr beide werdet nächstes Jahr heiraten, oder etwa nicht? Es gibt aber Regeln. Die Schule ist keine partizipative Demokratie.
4: Im Gegensatz zu dir sehe ich den pädagogischen Wert beim Padelspiel nicht. Naja, wie auch immer. Ich will nicht, dass du es großziehst.
3: Das hast du von Anfang an entschieden.
4: Nein, das ist nicht wahr.
3: Doch.
4: Nein.
13: Erwachsene brauchen auch Gefühlserziehung.
3: Ich habe ein halbes Jahrhundert falscher Ideen und falscher Denkweisen erlebt. Das einzig Gute, was ich getan habe, ist, dass ich euch in die Augen geschaut habe.

0: Passend zur Ferienzeit hat der ADAC einen Test zu den Rastplätzen auf deutschen Autobahnen veröffentlicht. Dabei ging es besonders um die unbewirtschafteten Rastanlagen, von denen man deutschlandweit 50 bewertete. Um es kurz zu machen, das Ergebnis fiel deutlich schlechter aus als beim letzten Mal. Denn fast die Hälfte der Rastplätze musste mit mangelhaft oder sogar sehr mangelhaft bewertet werden. Und nur noch 18% der Rastplätze bekamen ein Gut. Keiner konnte mit sehr gut klassifiziert werden. Von den drei in Sachsen-Anhalt bewerteten Rastplätzen bekamen zwei ein Gut und der Rastplatz Wüstenforst an der A2 erhielt die Bewertung sehr mangelhaft. Von allem der Zustand der Toiletten sorgte für die niederschmetternden Ergebnisse. So fehlten bei vielen grundlegende Funktionen bei Seifenspendern, Handtrocknern oder Toilettenpapier und besonders die Sauberkeit ließ vielfach zu wünschen übrig. Auch der bauliche Zustand der barrierefreien Toiletten entsprach oft nicht den Erwartungen, womit sich die Sanitäranlagen als zentrale Schwachstelle unbewirtschafteter Rastplätze erwiesen. Was besonders ärgerlich ist, schließlich ist das der wichtigste Grund, warum man sie überhaupt anfährt. Zumindest funktionieren die Rastplätze als Parkplätze, wobei man Verbesserungsbedarf bei Stellplätzen für PKWs mit Anhängern monierte. Und keine der untersuchten Rastplätze bot eine Möglichkeit für Wohnmobile, Frischwasser zu tanken. Und damit ein herzliches Willkommen zum MDF1 Direktmagazin am Mittwoch. Zuständig für die Rastplätze an den Autobahnen sind die Niederlassungen der Autobahn GmbH. Keine einfache Aufgabe, vor allem wenn man bedenkt, dass viele der monierten Leistungen Opfer von Vandalismus wurden. Denn das konnte man an nahezu jeder Autobahnraststätte nachweisen. Die zu Ende gehende Legislatur veranlasste Energieminister Willingmann zu einer Bilanz der geleisteten Arbeit in den vergangenen 5 Jahren. Liegt doch in seinem Zuständigkeitsbereich die Aufgabe zum Ausbau der Energieinfrastruktur in Sachsen-Anhalt in einem global aufgestellten Marktumfeld. Das hat sich in den letzten Jahren einschneidend verändert. Vor allem die kriegerischen Auseinandersetzungen der Russen in der Ukraine und die kriegerischen Auseinandersetzungen im Nahen Osten sorgten dafür, dass fossile Energieträger wie Erdöl und Erdgas sich nicht nur verteuerten, sondern auch verknappten. Vielleicht ein Ausblick auf Zeiten, wenn diese Rohstoffe wegen ihrer Endlichkeit einmal nicht mehr verfügbar sind? Das veranlasste die aktuelle Landesregierung, dem Trend der Zeit zu folgen und den Ausbau erneuerbarer Energien zu beschleunigen. Energien, die Willingmann gern als Heimatenergien bezeichnet.
1: Wir leben ja in einer etwas diffusen Krisenstimmung. Nicht allerorten wird gejammert und zu Recht auch beklagt, dass diese Situation angespannt ist. Aber wir wollen natürlich auch nochmal darüber reden, wo wir eigentlich hinwollen und was uns helfen kann, aus der Krise rauszukommen. Und ein Thema dabei ist ohne Frage die künftige Versorgung mit Energie und auch die Frage, wie künftig die energieintensiven Einrichtungen bei uns im Lande mit Strom oder mit einem Energieträger zu versorgen.
0: Es geht also darum, internationale Abhängigkeiten zu verringern, auch wenn sicher ist, dass ein Industrieland wie Deutschland auf lange Sicht nicht ohne Energieimporte auskommen wird. Und da kommt der Wasserstoff in den Blick, der als Energieträger der Zukunft gebraucht wird. Den kann man einerseits selbst herstellen, indem man Wasser auf elektrischen Wegen in seine Bestandteile Wasserstoff und Sauerstoff zerlegt, andererseits aber auch importieren aus Ländern des Südens, wo Solarenergie in großen Mengen vorhanden ist. Und da kommt dem Transport des Gases eine besondere Bedeutung zu.
1: Eine der wichtigsten Fragen für die Energieversorgung unserer hochenergieintensiven Industrie ist das sogenannte Wasserstoffkernnetz. Rund 9000 Kilometer Wasserstoffleitung, die es durch ganz Deutschland geben soll. 600 Kilometer davon bei uns in Sachsen-Anhalt. Wir waren die Ersten, die 25 Kilometer neu errichtet oder ertüchtigte Leitung zwischen Bad Lauchstädt und Leuna in Betrieb nehmen konnten. Das war im April 2025 und Gascade hat im Dezember 2025 weitere 400 Kilometer ehemaliger Erdgasleitung auf H2-Transport umgestellt, also auf Wasserstoff. Es geht also an dieser Stelle voran.
0: Da würde sich Willingmann ein größeres Tempo wünschen, denn vor 5 Jahren war man wohl zu optimistisch, was den Fortgang der Wasserstoffsubstitution betraf. Sowohl bei der Herstellung des Gases als auch bei seinem Preis, der immer noch doppelt so hoch ist wie der des Wasserstoffs, den man aus Erdgas herstellt. Weshalb Willingmann politische Weichenstellungen besonders auf EU-Ebene fordert.
2: Die Unternehmen, die Wasserstoff, grünen Wasserstoff herstellen, müssen nachweisen, dass genau in der Stunde Ökostrom verbraucht wurde, in der auch der Wasserstoff erzeugt wurde. Das ist unproblematisch, wenn Sie nur Ökostrom nutzen, wird dann kritisch, wenn Sie es mixen. Das ist in der Praxis kaum machbar und wir hören von den Unternehmen, dass dieses Nachweisproblem ein extremes Hemmnis ist, um an grünen Wasserstoff, und zwar an bezahlbaren grünen Wasserstoff, zu kommen.
0: Dafür ist man beim Ausbau der Wind- und Solarkraft auf gutem Weg. Sachsen-Anhalt konnte seine Spitzenposition in Deutschland behaupten, allerdings weniger durch Neubau, sondern eher durch sogenanntes Repowering, wo alte Windräder durch neue mit mehr Leistung ersetzt werden.
2: Wir können insgesamt mit unserer Ausbausituation sehr zufrieden sein. Das muss noch mehr werden. Also ich sage es jetzt vor allen Dingen für Solar und Wind. Aber es wird ja auch mehr. Wir sehen es an den Genehmigungszahlen jetzt für das laufende Jahr und das, was in der näheren Zukunft geplant ist. Also an dieser Stelle sollte man einfach nicht nachlassen. Es ist gut, dass wir diesen Weg weiter beschreiten.
0: Auch auf dieser Medienkonferenz konnte man die Sorge bemerken, dass ein Regierungswechsel in Sachsen-Anhalt die Weiterentwicklung auf diesem Feld der Landespolitik beenden könnte. Weshalb Willingmann seiner Hoffnung Ausdruck verlieh, dass der Wähler diesen Weg zur Selbstversorgung als gute Alternative zu fossilen Energieträgern erkennt und nicht falsche Prioritäten setzt.

0: Heutzutage kann man viele Dinge im Internet erfahren oder über das Internet erledigen. Allerdings gibt es genug Menschen, die sich mit der digitalen Welt schwer tun. Denen kann geholfen werden, allerdings auch nur über das Internet. Das allerdings sehr niedrigschwellig. Denn das Netzwerk Digitale Grundbildung Halle hat unter www.digitale-grundbildung-halle.de eine zentrale Informationsplattform freigeschaltet, auf der digitale Bildungs- und Lernangebote gebündelt werden. Da sich diese Internetseite ausdrücklich an Menschen mit wenigen Vorkenntnissen wendet, sind die Angebote barrierearm, wohnortnah und darauf ausgerichtet, die digitale Selbstständigkeit zu fördern. So gibt es Einsteigerkurse fürs Handy oder den PC, offene Sprechstunden und Workshops. Man findet dort aber auch Angebote zu Alltag und Beruf, wie digitale Bewerbungen oder Online-Formulare. Federführend bei diesem Projekt ist das Smart City Team der Stadtverwaltung Halle, das beispielsweise von der Volkshochschule, der Stadtbibliothek oder dem Jobcenter dabei unterstützt wird.
1: Im März diesen Jahres ging das Heimatstipendium der Kulturstiftung Sachsen-Anhalt in die inzwischen dritte Runde. Auch in diesem Jahr sollte eine Gruppe KünstlerInnen für ein gemeinsames Kunstprojekt mit einem Museum des Landes geehrt werden. Sechs kreative Sachsen-Anhalter waren es schließlich, die sich inmitten der 63 Bewerber durchsetzten und durch ihr Schaffen in allen möglichen Teilbereichen der Kunst und Kultur überzeugen konnten. Valena Amon aus Magdeburg ist eine der sechs Finalisten. Für ihr 12-monatiges Stipendium, das sich mit den sogenannten verborgenen Schätzen der Kunst und Kultur auseinandersetzt, arbeitet sie zusammen mit dem Kulturhistorischen Museum der Landeshauptstadt.
2: Wir sind ein großes Haus und haben Sammlungen, die zum Teil bis ins 19. Jahrhundert zurückgehen. Das heißt, sie beschäftigt sich natürlich nur mit einem speziellen Ausschnitt dieser Sammlungen. Und wir haben der Kunststiftung Sachsen-Anhalt vorgeschlagen, dass wir jemanden suchen für eine Gruppe von Gebetsteppichen aus dem 19. Jahrhundert aus der Türkei. Und die Künstlerin Valena Amon hat sich darauf eingelassen und hat ein Thema entwickelt, wie sie mit dieser Gruppe von Gebetsteppichen und mit verwandten Objekten aus der gleichen Sammlung sich beschäftigen möchte.
1: In diesem Rahmen untersucht und recherchiert die Künstlerin die verschiedenen Sammlungsstücke des Museums in ihrem Arbeitsraum, der ihr für den Zeitraum des Stipendiums zur Verfügung steht, und entwickelt mit Hilfe dieser Recherchen Ideen für eigene Arbeiten, die ebenfalls innerhalb dieser 12 Monate entstehen sollen und im Nachhinein gemeinsam mit den historischen Objekten im Museum ausgestellt werden. Ein erster Einblick in diese Arbeit wurde uns am Dienstagvormittag geboten. Zu erwarten sind zum Ende des Stipendiums originelle Werke aus der Keramik- und Fliesenkunst sowie im textilen Bereich wie die knapp 20 Teppiche, aus denen sich die historische Sammlung zusammensetzt. Untersuchen möchte die Künstlerin in diesem Zusammenhang zum einen die floralen Muster, die in den Ausstellungsstücken zu finden sind.
3: Einerseits, was wir gerade so schauen, sind die ganzen Ornamente, die drauf sind und welche Pflanzen da vielleicht auch abgebildet sind oder ob die so abstrahiert sind, dass es eher so die Idee von Pflanzen ist, von bestimmten. Und andererseits schauen wir gerade auch nach so Fehlstellen oder Reparaturen, weil dadurch halt auch so ein bisschen geschaut werden kann, wie wurde das Objekt benutzt, wann wurde es repariert, welche Wertschätzung wurde dem auch entgegengebracht. Und mich interessiert formal auch so kleine Abweichungen im Muster. Also wir hatten jetzt verschiedene Teppiche gefunden, wo dann plötzlich so eine von den Blumen einfach so umgedreht war. In einem Muster, wo alles total in Reihe und Glied immer in die gleiche Richtung gezeigt hat.
1: Diesbezüglich befinden sich die Künstlerin und die Kunsthistorikerin des Museums, Sabine Ulrich, derzeit im Austausch mit ExpertInnen, die sich schon länger mit derartigen Teppichen und den darauf erkennbaren Anomalien auseinandersetzen. In der Hoffnung, vielleicht auch Beweise für mögliche Ursachen zu erkennen und nicht nur Spekulationen, wie es bisher der Fall war. Die Faszination mit den floralen Mustern hingegen rührt für Valena Amon daher, dass die Motive im Laufe der Geschichte in quasi allen Kulturen auffindbar sind, allerdings immer mit anderen Bedeutungen.
3: Da die Pflanzenwelt ja um uns rum ist und uns auch mit formt und wir hatten Kleidung, die aus Pflanzen besteht, wir essen Pflanzen, ist es sowieso, die ganze Pflanzenwelt ist stark verschränkt mit unserer Welt und genau wurde oft dann auch für Ornamente gebraucht.
1: Von dem geplanten Geflecht aus Sammlungsstücken und den neuen Arbeiten kann allerdings noch nicht allzu viel besichtigt werden, da man sich derzeit noch tief in der Recherchenphase befindet. Im Herbst 2027, nach Beendigung des 12-monatigen Stipendiums, wird die fertige Ausstellung dann jedoch für Museumsgänger geöffnet sein und die bisher verborgenen Schätze für die Besucher etwas sichtbarer und zugänglicher gestalten.
3: Das heißt, es werden wieder mal Objekte gezeigt, die halt ganz lange nicht zu sehen waren oder vielleicht noch nie zu sehen waren. Und ich hoffe natürlich, dass ich es schaffe, auch künstlerische Objekte zu schaffen, die irgendwie Bezug zu Menschen hier vor Ort auch aufnehmen und damit irgendwie resonieren und vielleicht auch so unsere Beziehung zur Pflanzenwelt auch, um das so ein bisschen in so einen zeitgenössischeren Kontext auch zu stellen.
0: Die Sperrung der Albert-Einstein-Straße an der Einmündung am Bruchsee wegen notwendiger Fahrbahnsanierungsarbeiten hat Auswirkungen auf die Linienführung der Buslinien 21, 34 und 36. So werden während der Bauarbeiten die Haltestellen am Bruchsee, Albert-Einstein-Straße und Hallorenstraße durch die 34 und 36 nicht bedient. Und die 34 wird nicht an der Haltestelle Zentrum Neustadt halten. Stattdessen gibt es Umleitungen für die Linien, deren Verlauf man im Verkehrsmelder der HAVAG erfahren kann. Oder man bekommt sie bequem aufs Handy über die MoveMix-App. Die Bauarbeiten und die damit verbundenen Einschränkungen beginnen am Montag und sollen am 31. Juli abgeschlossen sein. 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
0: Willkommen zurück. Beeindruckende sportliche Leistungen und besonderes Engagement für den Breitensport sollen auch in diesem Jahr wieder ausgezeichnet werden. Dazu hat das zuständige Innenministerium 5 Kategorien vorgesehen, für die man immer noch Vorschläge einreichen kann, denn man verlängerte den Meldeschluss bis zum 24. Juli. Die Kategorien wären längst aktive Zeit, aktiv mit Handicap, für sich und andere aktiv, Nachwuchstalent und Mannschaft mit besonderer Courage. Die Sportlehrung wird dann am 1. Oktober sein. Bis dahin soll eine Jury über die eingereichten Vorschläge entscheiden. Wer noch einen Vorschlag einreichen will, der findet weitere Informationen und das Anmeldeformular unter der hier eingeblendeten QR-Codes.
6: Auch in diesem Jahr wird in Sachsen-Anhalt wieder der Aura Award an ein nachhaltiges und klimaschonendes Unternehmen vergeben. Im Zuge dessen traf man sich vergangenen Dienstag im Hauptsitz des Unternehmens Urban Engineering in Magdeburg. Dort überreichte Sachsen-Anhalts Umwelt- und Energieminister Armin Willingmann den Aura Award an Geschäftsführer Sebastian Meinecke. Mit der Auszeichnung würdigt das Ministerium innovative Projekte, die Nachhaltigkeit und wirtschaftlichen Erfolg miteinander verbinden. Genau dafür steht auch die sogenannte Smart Bike Factory von Urvan. Das Unternehmen entwickelt und produziert schon seit bereits 8 Jahren hochwertige Fahrräder, deren markante Rahmen mithilfe von 3D-Druck entstehen. Anders als in der klassischen Fahrradindustrie fertigt Urvan ausschließlich auf Bestellung. So werden Überproduktion, große Lagerbestände und unnötiger Materialverbrauch vermieden. Der Aura Award zeichnet genau diesen nachhaltigen Produktionsansatz aus, der moderne Fertigungstechnologien mit regionaler Wertschöpfung und einem sparsamen Umgang mit Ressourcen verbindet. Im Anschluss an die Übergabe des Preises wurde noch eine kurze Führung durch die Werkhallen angeboten. Dort wird deutlich, was die Produktion der Fahrräder so besonders macht. Herzstück ist der sogenannte Fairframe, ein Rahmen aus Stahl oder Titan, der im metallischen 3D-Druck entsteht. Dabei wird nur so viel Material eingesetzt, wie für Stabilität und Sicherheit tatsächlich benötigt wird. Gleichzeitig sorgt die eigens entwickelte Softride-Technologie durch gezielte Elastizität des Rahmens für zusätzlichen Fahrkomfort.
7: Wenn man bei uns sich für ein Rad, egal ob Bio oder E-Bike, dann entschieden hat, sind wir in 14 bis 21 Tagen voll entmontiert an der Haustür. Und das halt wirklich hoch individualisiert als Unikat und damit schlagen wir eigentlich den kompletten Markt.
6: Ein Großteil der Entwicklung, Produktionsplanung, Montage und Qualitätssicherung findet direkt in Magdeburg statt. Unterstützt wird Urvan dabei von einem Netzwerk aus mehr als 20 Partnerunternehmen in Sachsen-Anhalt. Auch die modulare Bauweise trägt zur Nachhaltigkeit bei. Einzelne Komponenten können unkompliziert ausgetauscht oder repariert werden, wodurch die Fahrräder deutlich länger genutzt werden können. So verbindet das Unternehmen innovative Fertigung, kurze Lieferwege und ressourcenschonendes Produzieren und zeigt, wie die Fahrradproduktion der Zukunft schon heute in Magdeburg aussehen kann.
7: Das Stichwort ist tatsächlich Smart Bike Factory. Ja, im Kern der Sache ist es ja auch der Inhalt gewesen des Awards. Ja, das heißt, wir wollen hier Footprint aufbauen. Wir wollen uns in Bezug auf das Engineering, in Bezug auf die Wertschöpfung erweitern. Ja, wir haben jetzt sehr viele Hausaufgaben erledigt, auch in digitaler Hinsicht. Und wir laden mittlerweile ein. Das heißt, wir wollen natürlich die geopolitischen Anspannungen klären letztendlich, gerade in der Abhängigkeit anderer Kontinente und Länder. So heißt es jetzt, dass wir uns hier aufladen, das heißt, weitere Marken einladen, hier mit Wert zu schöpfen. Und das wäre tatsächlich auch der Blick in die Zukunft, wodurch dann natürlich auch einhergehend neue Produkte mit aufgesattelt werden.
8: Die MDF1 Wettervorhersage für den 15. und 16. Juli. Der Himmel bleibt auch in der Nacht zum Donnerstag nur sehr leicht bewölkt und meist ohne Niederschläge. Die Nachttemperaturen sinken auf 16 bis 14 Grad. Der Wind weht leicht aus nordöstlicher Richtung. Der Donnerstag beginnt mit einem fast wolkenlosen Himmel. Erst im Tagesverlauf ziehen einige Wolken auf. Es bleibt aber trocken. Die Tageshöchsttemperatur liegt bei 27 bis 29 Grad am Nachmittag. Der Wind weht leicht und geringböig aus östlichen Richtungen. Der UV-Index liegt beim hohen Wert 6. Die weiteren Aussichten bis zum Sonntag. Am Wochenende kommt Bewegung ins Wettergeschehen. Tiefdruckgebiete werden verstärkt Wolken heranbringen. Es wird Regen geben und die Temperaturen gehen zurück.
0: Am kommenden Mittwoch beginnt die Sommertheatersaison auf der Oberburg Giebichenstein. In diesem Jahr steht das Konsortium Luft und Tiefe auf der Bühne, die zu 10 Vorstellungen des Programms Trickster Trickster einladen. Im Untertitel geht es um die Lust am Chaos, wobei das Konsortium Luft und Tiefe für innovatives Theater unter freiem Himmel steht. Die Premiere ist am 23. Juli. Es wird immer um 20 Uhr beginnen und ab sofort können Karten im Vorverkauf erworben werden. Neben dem Verkauf an allen bekannten Vorverkaufsstellen kann man auch über das Internet unter www.schaustelle-halle.de Tickets reservieren. Für ein neues Direktmagazin müssten Sie sich dann schon mal den Donnerstag ab 18.30 Uhr reservieren. Dann gibt es eine neue Ausgabe für Halle und danach für Magdeburg, so wird es auch gleich. Ich hoffe, Sie sind dann wieder mit dabei. Bis dahin, auf Wiedersehen und bleiben Sie gesund.

0: Im Prinzip machen wir die Reise, die mein Sohn gemacht hat. Er ist von La Rochelle aus losgefahren, mit dem Rad bis in die Türkei.
1: Mir tut der Hintern weh!
0: Wir fahren die Route für Juri, um ihn am Leben zu erhalten.
2: Oh. Du kannst doch nicht jetzt schon eine Pause machen, was soll das?
3: Ich kann nicht mehr.
4: Zum ersten Mal mache ich etwas nur für einen Freund.
2: Lauf weiter!
1: Da kommst du nie durch!
4: Zugleich weiß ich nicht, wozu das gut ist. Was will man mit

0: Figur, deinen alten Vater und seinen Kumpel. Es ist hart, dass du uns eine Lektion erteilt hast, aber es ist okay.
1: Yuri!
0: Es ist eine Lektion.
1: Philipp, warte auf mich!
0: Lass uns einfach fröhlich sein.
2: Du sagst es.
0: Wenn wir die Wahl haben, lass uns fröhlich sein.
1: Hey!
3: Ja, wir sind hier!
1: Verdammt, wir haben's geschafft!
4: Wer sind wir? Sind wir eine Nadelspitze in einer riesigen Welt, die über unseren Verstand geht? Blinzelt ihr mir zu? Was ist das größte Problem der Menschheit heute? Ehrlich, du machst dich lächerlich. Ich habe eine neue Theorie zu den variablen Sternen.
5: Wir haben beide ein Hobby. Ich die Poesie und du die Astrologie.
4: Astronomie.
5: Ja, Astronomie, Verzeihung.
4: Ich will mich bewerben in Cambridge.
6: Kommt absolut nicht in Frage. Du wirst heiraten und Ehefrau sein.
7: Was machen Sie hier oben?
4: Ich bin völlig gegen meinen Willen hier.
7: Sie sind eine Geisel.
4: Fremden Kerlen auf Dächern vertraue ich nicht.
7: Eine Frau, die weiß, was sie will.
4: Ich will ein Labor.
8: Das ist leicht. Studiere hier.
9: Warten Sie.
4: Was tun Sie hier?
9: Ich arbeite hier.
6: Denkst du denn, ein Mann will eine Frau heiraten, die arbeitet?
10: Niemand will Frauen in der Wissenschaft.
11: Sie verschwenden gerade unsere Zeit.
4: Ihr steckt fest im letzten Jahrhundert, Jungs. Geben Sie mir eine Chance.
12: Du bist so beschäftigt mit den Sternen, dass du nicht siehst, was genau vor dir ist.
13: Ist es so abwegig für Sie, sich vorzustellen, dass ein Mann den Erfolg einer Frau unterstützen will?

0: Eines Tages wird das alles hier verschwunden sein. All diese Mauern und Vorurteile und Dogmen. Frau, komm nach Cambridge.
1: Ich bin Lea. Ich heiße 16. Oh Gott.
2: Lea ist übrigens seit heute Kandidatin in einer Castingshow.
3: Aha.
4: Hallo Lea, du bist bei den Open Auditions 2026, liebe Lea.
3: Aber ich habe den Scheiß doch nicht unterschrieben.
2: Aber ich hab's unterschrieben.
5: Was macht dich aus? Wie würde dich deine Mutter beschreiben?
1: Das willst du nicht wissen.
5: Warum?
2: Lea, komm.
6: Warum fragt mich eigentlich keiner, was das Besondere an mir ist, ha?
5: Ja, weil du uns gleich erzählen wirst.
6: Stimmt.
5: Und?
7: Wir könnten natürlich auch ein bisschen Richtung Familie gehen.
2: Klar, frühstücken tun wir und wir können alle reiten.
1: Mhm. Also eigentlich ist es so, dass meine Mutter von einem anderen Typen schwanger ist. Wir beide wohnen in der Pension von meinen Großeltern, die bald pleite ist. Und reiten tue ich seit 2 Jahren nicht mehr.
8: Was findest du eigentlich so schlimm an der Show?
3: Das ist doch jetzt auch egal.
1: Ja, fass mich an, dann kannst du kneifen.
9: Sie will ja auch gar nicht von mir gemocht werden. Wirklich nicht.
2: Es wird bestimmt ein besseres Kind.
1: Wo kommst du her? Aus Greiz. Bei Gera.
5: Wo ist Gera?
6: Sie schämt sich.
1: Nein, das tue ich nicht.
2: Doch, tust du.
1: Ich will nicht, dass du hier bist.
2: Warum?
1: Geh bitte.
2: Warum? Warum eigentlich?
1: Ich schäme mich.
2: Du hast auch keinen Bock auf deine Tochter.
1: Du bist deswegen so tief.
2: Hättest du doch mitkommen können.
1: Mama, na, was denn? Das interessiert mich. Wir haben gefragt, was das Besondere an mir ist.
3: Und?
1: Ja, keine Ahnung.
2: Sie schneiden die Ehe weg.
10: Guten Morgen.
11: Guten Morgen.
10: Guten Morgen. Sie sind
12: die neue Lehrerin für Literatur.
11: Und Sie müssen
12: der neue Direktor. Ja. Alles in Ordnung?
11: Sehr. Ja, machen Sie sich gerne.
10: Dass wir in derselben Schule arbeiten, ist doch ein Riesendesaster.

0: verstehst du nicht?
1: Machen wir das mit der psychologischen Beratungsstelle oder nicht?
2: Wenn Sie diesen Schülerinnen nicht zuhören, dann besetzen Sie die Schule.
3: Professorin, ist Ihnen bekannt, wie oft die Schule besetzt wurde, seit ich ihr Direktor bin? Nullmal.
4: Guten Morgen, Herr Direktor. Ich glaube, Sie sind zu spät.
5: Stellt euch alle!
6: Ich hatte dich fast!
7: Es ist wichtig, dass du dich fragst, wer ist dieser Typ?
0: Ein bisschen feministisch.
8: Ei. Er hat sogar noch nie von Pearl Jam gehört.
0: Ich verstehe, eine von denen, die sich nicht rasieren.
2: Es muss doch etwas geben, was dir an ihm gefällt. Ich sehe keine Ambition darin, mir Fußball anzusehen, Bier zu trinken und zu rülpsen.
3: Wir sind zu verschieden.
1: Das ist die typische Argumentation eines unbewussten Chauvinisten.
2: Du hast gesagt, du wärst steril.
0: Ich bin steril.
2: Und wie bin ich dann schwanger geworden? Etwa durch den Heiligen Geist?
9: Man muss über Beziehungen zwischen Menschen unterschiedlichen Geschlechts sprechen können. Über die Bedeutung von Konsens.
0: Du wolltest doch ein Kind.
1: Ja, das wollte ich. Aber nicht mit dir.
0: Ihr beide werdet nächstes Jahr heiraten, oder etwa nicht? Es gibt aber Regeln. Die Schule ist keine partizipative Demokratie.
1: Im Gegensatz zu dir sehe ich den pädagogischen Wert beim Padelspiel nicht.
2: Naja, wie auch immer. Ich will nicht, dass du es großziehst.
3: Das hast du von Anfang an entschieden.
1: Nein, das ist nicht wahr.
3: Doch.
1: Nein.
10: Erwachsene brauchen auch Gefühlserziehung.
3: Ich habe ein halbes Jahrhundert falscher Ideen und falscher Denkweisen erlebt. Das einzig Gute, was ich getan habe, ist, dass ich euch in die Augen geschaut habe.

0: Passend zur Ferienzeit hat der ADAC einen Test zu den Rastplätzen auf deutschen Autobahnen veröffentlicht. Dabei ging es besonders um die unbewirtschafteten Rastanlagen, von denen man deutschlandweit 50 bewertete. Um es kurz zu machen, das Ergebnis fiel deutlich schlechter aus als beim letzten Mal. Denn fast die Hälfte der Rastplätze musste mit mangelhaft oder sogar sehr mangelhaft bewertet werden. Und nur noch 18% der Rastplätze bekamen ein Gut. Keiner konnte mit sehr gut klassifiziert werden. Von den drei in Sachsen-Anhalt bewerteten Rastplätzen bekamen zwei ein Gut und der Rastplatz Wüstenforst an der A2 erhielt die Bewertung sehr mangelhaft. Von allem der Zustand der Toiletten sorgte für die niederschmetternden Ergebnisse. So fehlten bei vielen grundlegende Funktionen bei Seifenspendern, Handtrocknern oder Toilettenpapier und besonders die Sauberkeit ließ vielfach zu wünschen übrig. Auch der bauliche Zustand der barrierefreien Toiletten entsprach oft nicht den Erwartungen, womit sich die Sanitäranlagen als zentrale Schwachstelle unbewirtschafteter Rastplätze erwiesen. Was besonders ärgerlich ist, schließlich ist das der wichtigste Grund, warum man sie überhaupt anfährt. Zumindest funktionieren die Rastplätze als Parkplätze, wobei man Verbesserungsbedarf bei Stellplätzen für PKWs mit Anhängern monierte. Und keine der untersuchten Rastplätze bot eine Möglichkeit für Wohnmobile, Frischwasser zu tanken. Und damit ein herzliches Willkommen zum MDF1 Direktmagazin am Mittwoch. Zuständig für die Rastplätze an den Autobahnen sind die Niederlassungen der Autobahn GmbH. Keine einfache Aufgabe, vor allem wenn man bedenkt, dass viele der monierten Leistungen Opfer von Vandalismus wurden. Denn das konnte man an nahezu jeder Autobahnraststätte nachweisen. Die zu Ende gehende Legislatur veranlasste Energieminister Willingmann zu einer Bilanz der geleisteten Arbeit in den vergangenen 5 Jahren. Liegt doch in seinem Zuständigkeitsbereich die Aufgabe zum Ausbau der Energieinfrastruktur in Sachsen-Anhalt in einem global aufgestellten Marktumfeld. Das hat sich in den letzten Jahren einschneidend verändert. Vor allem die kriegerischen Auseinandersetzungen der Russen in der Ukraine und die kriegerischen Auseinandersetzungen im Nahen Osten sorgten dafür, dass fossile Energieträger wie Erdöl und Erdgas sich nicht nur verteuerten, sondern auch verknappten. Vielleicht ein Ausblick auf Zeiten, wenn diese Rohstoffe wegen ihrer Endlichkeit einmal nicht mehr verfügbar sind? Das veranlasste die aktuelle Landesregierung, dem Trend der Zeit zu folgen und den Ausbau erneuerbarer Energien zu beschleunigen. Energien, die Willingmann gern als Heimatenergien bezeichnet.
1: Wir leben ja in einer etwas diffusen Krisenstimmung. Nicht allerorten wird gejammert und zu Recht auch beklagt, dass diese Situation angespannt ist. Aber wir wollen natürlich auch nochmal darüber reden, wo wir eigentlich hinwollen und was uns helfen kann, aus der Krise rauszukommen. Und ein Thema dabei ist ohne Frage die künftige Versorgung mit Energie und auch die Frage, wie künftig die energieintensiven Einrichtungen bei uns im Lande mit Strom oder mit einem Energieträger zu versorgen.
0: Es geht also darum, internationale Abhängigkeiten zu verringern, auch wenn sicher ist, dass ein Industrieland wie Deutschland auf lange Sicht nicht ohne Energieimporte auskommen wird. Und da kommt der Wasserstoff in den Blick, der als Energieträger der Zukunft gebraucht wird. Den kann man einerseits selbst herstellen, indem man Wasser auf elektrischen Wegen in seine Bestandteile Wasserstoff und Sauerstoff zerlegt, andererseits aber auch importieren aus Ländern des Südens, wo Solarenergie in großen Mengen vorhanden ist. Und da kommt dem Transport des Gases eine besondere Bedeutung zu.
1: Eine der wichtigsten Fragen für die Energieversorgung unserer hochenergieintensiven Industrie ist das sogenannte Wasserstoffkernnetz. Rund 9000 Kilometer Wasserstoffleitung, die es durch ganz Deutschland geben soll. 600 Kilometer davon bei uns in Sachsen-Anhalt. Wir waren die Ersten, die 25 Kilometer neu errichtet oder ertüchtigte Leitung zwischen Bad Lauchstädt und Leuna in Betrieb nehmen konnten. Das war im April 2025 und Gascade hat im Dezember 2025 weitere 400 Kilometer ehemaliger Erdgasleitung auf H2 transportiert.

0: Transport umgestellt, also auf Wasserstoff. Es geht also an dieser Stelle voran.
1: Da würde sich Willingmann ein größeres Tempo wünschen, denn vor 5 Jahren war man wohl zu optimistisch, was den Fortgang der Wasserstoffsubstitution betraf. Sowohl bei der Herstellung des Gases als auch bei seinem Preis, der immer noch doppelt so hoch ist wie der des Wasserstoffs, den man aus Erdgas herstellt. Weshalb Willingmann politische Weichenstellungen besonders auf EU-Ebene fordert.
2: Die Unternehmen, die Wasserstoff, grünen Wasserstoff herstellen müssen, nachweisen, dass genau in der Stunde Ökostrom verbraucht wurde, in der auch der Wasserstoff erzeugt wurde. Das ist unproblematisch, wenn Sie nur Ökostrom nutzen, wird dann kritisch, wenn Sie es mixen. Das ist in der Praxis kaum machbar und wir hören von den Unternehmen, dass dieses Nachweisproblem ein extremes Hemmnis ist, um an grünen Wasserstoff, und zwar an bezahlbaren grünen Wasserstoff, zu kommen.
1: Dafür ist man beim Ausbau der Wind- und Solarkraft auf gutem Weg. Sachsen-Anhalt konnte seine Spitzenposition in Deutschland behaupten, allerdings weniger durch Neubau, sondern eher durch sogenanntes Repowering, wo alte Windräder durch neue mit mehr Leistung ersetzt werden.
2: Wir können insgesamt mit unserer Ausbausituation sehr zufrieden sein. Das muss noch mehr werden, also ich sage es jetzt vor allen Dingen für Solar und Wind. Aber es wird ja auch mehr. Wir sehen es an den Genehmigungszahlen jetzt für das laufende Jahr und das, was in der näheren Zukunft geplant ist. Also an dieser Stelle sollte man einfach nicht nachlassen. Es ist gut, dass wir diesen Weg weiter beschreiten.
1: Auch auf dieser Medienkonferenz konnte man die Sorge bemerken, dass ein Regierungswechsel in Sachsen-Anhalt die Weiterentwicklung auf diesem Feld der Landespolitik beenden könnte. Weshalb Willingmann seiner Hoffnung Ausdruck verlieh, dass der Wähler diesen Weg zur Selbstversorgung als gute Alternative zu fossilen Energieträgern erkennt und nicht falsche Prioritäten setzt. Nicht ganz 23.000 Besucher konnte man zur diesjährigen Musical-Inszenierung von Rodgers und Hammersteins Oklahoma auf dem Domplatz begrüßen, womit auch in diesem Jahr diese Sommerinszenierung ausverkauft war. Im kommenden Jahr soll das Musical Wie im Himmel zur Aufführung kommen, das auf dem gleichnamigen schwedischen Film basiert, der 2004 im Kino zu sehen war. Vor der Premiere ist, startete man gleich mit dem Vorverkauf und schon jetzt sind 21% der Sitzplätze vergriffen.
3: Im März diesen Jahres ging das Heimatstipendium der Kulturstiftung Sachsen-Anhalt in die inzwischen dritte Runde. Auch in diesem Jahr sollte eine Gruppe KünstlerInnen für ein gemeinsames Kunstprojekt mit einem Museum des Landes geehrt werden. 6 kreative Sachsen-Anhalter waren es schließlich, die sich inmitten der 63 Bewerber durchsetzten und durch ihr Schaffen in allen möglichen Teilbereichen der Kunst und Kultur überzeugen konnten. Valena Amon aus Magdeburg ist eine der 6 Finalisten. Für ihr 12-monatiges Stipendium, das sich mit den sogenannten verborgenen Schätzen der Kunst und Kultur auseinandersetzt, arbeitet sie zusammen mit dem Kulturhistorischen Museum der Landeshauptstadt.
4: Wir sind ein großes Haus und haben Sammlungen, die zum Teil bis ins 19. Jahrhundert zurückgehen. Das heißt, sie beschäftigt sich natürlich nur mit einem speziellen Ausschnitt dieser Sammlungen. Und wir haben der Kunststiftung Sachsen-Anhalt vorgeschlagen, dass wir jemanden suchen für eine Gruppe von Gebetsteppichen aus dem 19. Jahrhundert aus der Türkei. Und die Künstlerin Valena Amon hat sich darauf eingelassen und hat ein Thema entwickelt, wie sie mit dieser Gruppe von Gebetsteppichen und mit verwandten Objekten aus der gleichen Sammlung sich beschäftigen möchte.
3: In diesem Rahmen untersucht und recherchiert die Künstlerin die verschiedenen Sammlungsstücke des Museums in ihrem Arbeitsraum, der ihr für den Zeitraum des Stipendiums zur Verfügung steht, und entwickelt mithilfe dieser Recherchen Ideen für eigene Arbeiten, die ebenfalls innerhalb dieser 12 Monate entstehen sollen und im Nachhinein gemeinsam mit den historischen Objekten im Museum ausgestellt werden. Ein erster Einblick in diese Arbeit wurde uns am Dienstagvormittag geboten. Zu erwarten sind zum Ende des Stipendiums originelle Werke aus der Keramik- und Fliesenkunst sowie im textilen Bereich wie die knapp 20 Teppiche, aus denen sich die historische Sammlung zusammensetzt. Untersuchen möchte die Künstlerin in diesem Zusammenhang zum einen die floralen Muster, die in den Ausstellungsstücken zu finden sind.
5: Einerseits, was wir gerade so schauen, sind die ganzen Ornamente, die drauf sind und welche Pflanzen da vielleicht auch abgebildet sind oder ob die so abstrahiert sind, dass es eher so die Idee von Pflanzen ist, von bestimmten. Und andererseits schauen wir gerade auch nach so Fehlstellen oder Reparaturen, weil dadurch halt auch so ein bisschen geschaut werden kann, wie wurde das Objekt benutzt, wann wurde es repariert, welche Wertschätzung wurde dem auch entgegengebracht. Und mich interessiert formal auch so kleine Abweichungen im Muster. Also wir hatten jetzt verschiedene Teppiche gefunden, wo dann plötzlich so eine von den Blumen einfach so umgedreht war. In einem Muster, wo alles total in Reihe und Glied immer in die gleiche Richtung gezeigt hat.
3: Diesbezüglich befinden sich die Künstlerin und die Kunsthistorikerin des Museums, Sabine Ulrich, derzeit im Austausch mit ExpertInnen, die sich schon länger mit derartigen Teppichen und den darauf erkennbaren Anomalien auseinandersetzen. In der Hoffnung, vielleicht auch Beweise für mögliche Ursachen zu erkennen und nicht nur Spekulationen, wie es bisher der Fall war. Die Faszination mit den floralen Mustern hingegen rührt für Valena Amon daher, dass die Motive im Laufe der Geschichte in quasi allen Kulturen auffindbar sind, allerdings immer mit anderen Bedeutungen.
5: Da die Pflanzenwelt ja um uns rum ist und uns auch mit formt und wir hatten Kleidung, die aus Pflanzen besteht, wir essen Pflanzen, ist es sowieso, die ganze Pflanzenwelt ist stark verschränkt mit unserer Welt und genau wurde oft dann auch für Ornamente gebraucht.
3: Von dem geplanten Geflecht aus Sammlungsstücken und den neuen Arbeiten kann allerdings noch nicht allzu viel besichtigt werden, da man sich derzeit noch tief in der Recherchenphase befindet. Im Herbst 2027, nach Beendigung des 12-monatigen Stipendiums, wird die fertige Ausstellung dann jedoch für Museumsgänger geöffnet sein und die bisher verborgenen Schätze für die Besucher etwas sichtbarer und zugänglicher gestalten.
5: Das heißt, es werden wieder mal Objekte gezeigt, die halt ganz lange nicht zu sehen waren oder vielleicht noch nie zu sehen waren. Und ich hoffe natürlich, dass ich es schaffe, auch künstlerische Objekte zu schaffen, die irgendwie Bezug zu Menschen hier vor Ort auch aufnehmen und damit irgendwie resonieren und vielleicht auch so unsere Beziehung zur Pflanzenwelt auch, um das so ein bisschen in so einen zeitgenössischeren Kontext auch zu stellen.
1: Im Kampf gegen antibiotikaresistente Bakterien gelang Forschern der Uni Magdeburg ein Durchbruch. Das Team um Professor Dieter Schinzer stellte erstmals den Naturstoff Nerosorangizin auf künstlichem Wege her. Ein vielversprechender Kandidat für ein Reserveantibiotikum, mit dem man Resistenzen bekämpfen kann. Der Trick war dabei, das komplexe Molekül in mehreren Teilschritten zu synthetisieren. Normalerweise wird Nerosorangizin von Myxobakterien produziert, die sich damit gegen andere Mikroorganismen behaupten. Und man stellte fest, dass man besonders die Keime, die in Krankenhäusern für Probleme sorgen, damit bekämpfen kann. Durch die künstliche Herstellung des Wirkstoffs könnte man ein Mittel in großen Mengen herstellen, das hilft, Antibiotikaresistenzen zu überwinden. Allerdings ist es noch ein weiter Weg bis dahin. Mit der Synthese ist jedoch ein erster Schritt gelungen. 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
1: Willkommen zurück. Beeindruckende sportliche Leistungen und besonderes Engagement für den Breitensport sollen auch in diesem Jahr wieder ausgezeichnet werden. Dazu hat das zuständige Innenministerium 5 Kategorien vorgesehen, für die man immer noch Vorschläge einreichen kann, denn man verlängerte den Meldeschluss bis zum 24. Juli. Die Kategorien wären längst aktive Zeit, aktiv mit Handicap, für sich und andere aktiv, Nachwuchstalent und Mannschaft mit besonderer Courage. Die Sportlehrung wird dann am 1. Oktober sein. Bis dahin soll eine Jury über die eingereichten Vorschläge entscheiden. Wer noch einen Vorschlag einreichen will, der findet weitere Informationen und das Anmeldeformular unter der hier eingeblendeten QR-Codes.
2: Auch in diesem Jahr wird in Sachsen-Anhalt wieder der Aura Award an ein nachhaltiges und klimaschonendes Unternehmen vergeben. Im Zuge dessen traf man sich vergangenen Dienstag im Hauptsitz des Unternehmens Urban Engineering in Magdeburg. Dort überreichte Sachsen-Anhalts Umwelt- und Energieminister Armin Willingmann den Aura Award an Geschäftsführer Sebastian Meinecke. Mit der Auszeichnung würdigt das Ministerium innovative Projekte, die Nachhaltigkeit und wirtschaftlichen Erfolg miteinander verbinden. Genau dafür steht auch die sogenannte Smart Bike Factory von Urban. Das Unternehmen entwickelt und produziert schon seit bereits 8 Jahren hochwertige Fahrräder, deren markante Rahmen mithilfe von 3D-Druck entstehen. Anders als in der klassischen Fahrradindustrie fertigt Urban ausschließlich auf Bestellung. So werden Überproduktion, große Lagerbestände und unnötiger Materialverbrauch vermieden. Der Aura Award zeichnet genau diesen nachhaltigen Produktionsansatz aus, der moderne Fertigungstechnologien mit regionaler Wertschöpfung und einem sparsamen Umgang mit Ressourcen verbindet. Im Anschluss an die Übergabe des Preises wurde noch eine kurze Führung durch die Werkhallen angeboten. Dort wird deutlich, was die Produktion der Fahrräder so besonders macht. Herzstück ist der sogenannte Fairframe, ein Rahmen aus Stahl oder Titan, der im metallischen 3D-Druck entsteht. Dabei wird nur so viel Material eingesetzt, wie für Stabilität und Sicherheit tatsächlich benötigt wird. Gleichzeitig sorgt die eigens entwickelte Software-Technologie durch gezielte Elastizität des Rahmens für zusätzlichen Fahrkomfort.
3: Wenn man bei uns sich für ein Rad, egal ob Bio oder E-Bike, dann entschieden hat, sind wir in 14 bis 21 Tagen voll entmontiert an der Haustür. Und das halt wirklich hoch individualisiert als Unikat und damit schlagen wir eigentlich den kompletten Markt.
2: Ein Großteil der Entwicklung, Produktionsplanung, Montage und Qualitätssicherung findet direkt in Magdeburg statt. Unterstützt wird Urban dabei von einem Netzwerk aus mehr als 20 Partnerunternehmen in Sachsen-Anhalt. Auch die modulare Bauweise trägt zur Nachhaltigkeit bei. Einzelne Komponenten können unkompliziert ausgetauscht oder repariert werden, wodurch die Fahrräder deutlich länger genutzt werden können. So verbindet das Unternehmen innovative Fertigung, kurze Lieferwege und ressourcenschonendes Produzieren und zeigt, wie die Fahrradproduktion der Zukunft schon heute in Magdeburg aussehen kann.
3: Das Stichwort ist tatsächlich Smart Bike Factory. Ja, im Kern der Sache ist es ja auch der Inhalt gewesen des Awards. Ja, das heißt, wir wollen hier Footprint aufbauen. Wir wollen uns in Bezug auf das Engineering, in Bezug auf die Wertschöpfung erweitern. Ja, wir haben jetzt sehr viele Hausaufgaben erledigt, auch in digitaler Hinsicht. Und wir laden mittlerweile ein. Das heißt, wir wollen natürlich die geopolitischen Anspannungen klären letztendlich, gerade in der Abhängigkeit anderer Kontinente und Länder. So heißt es jetzt, dass wir uns hier aufladen, das heißt, weitere Marken einladen, hier mit Wert zu schöpfen. Und das wäre tatsächlich auch der Blick in die Zukunft, wodurch dann natürlich auch einhergehend neue Produkte mit aufgesattelt werden.
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5: Die MDF1-Wettervorhersage für den 15. und 16. Juli. Der Himmel bleibt auch in der Nacht zum Donnerstag nur sehr leicht bewölkt und meist ohne Niederschläge. Die Nachttemperaturen sinken auf 16 bis 14 Grad. Der Wind weht leicht aus nordöstlicher Richtung. Der Donnerstag beginnt mit einem fast wolkenlosen Himmel. Erst im Tagesverlauf ziehen einige Wolken auf. Es bleibt aber trocken. Die Tageshöchsttemperatur liegt bei 27 bis 29 Grad am Nachmittag. Der Wind weht leicht und geringböig aus östlichen Richtungen. Der UV-Index liegt beim hohen Wert 6. die weiteren Aussichten bis zum Sonntag. Am Wochenende kommt Bewegung ins Wettergeschehen. Tiefdruckgebiete werden verstärkt Wolken heranbringen. Es wird Regen geben und die Temperaturen gehen zurück.
1: Puppenbau trifft digitale Technologien ist das Thema einer Ausstellung in der Villa P des Puppentheaters, die am Donnerstag eröffnet werden soll. Studenten der Hochschule Magdeburg-Stendal verknüpfen dabei unter der Anleitung von erfahrenen Puppenbauern Ingenieurwissenschaften mit Puppenbaukunst, wobei wohl einige steuerbare Robots entstanden. Die Ergebnisse der Seminararbeiten werden nun über die Semesterferien in der Villa P ausgestellt. Die Vernissage beginnt um 17 Uhr. Um 19.30 Uhr wird eine Fotoausstellung im Forum Gestaltung eröffnet. Hier zeigt das Haus der syrischen Kunst aus Bremen Fotos von Ayham Dib und Samer Koza, abseits der üblichen Nachrichtenbilder. Denn es geht um Menschen, Orte und Momente des Alltags, liebevoll betrachtet und mit großer künstlerischer Eigenständigkeit. Zur Vernissage sind Besucher herzlich willkommen. Zu einem neuen Direktmagazin sind Sie natürlich auch herzlich willkommen. Ein frisches gibt es auch am Donnerstag ab 18 Uhr für Magdeburg und danach für Halle. So wird es auch gleich. Ich hoffe, Sie sind dann wieder mit dabei. Bis dahin auf Wiederfernsehen und bleiben Sie gesund.

0: Im Prinzip machen wir die Reise, die mein Sohn gemacht hat. Er ist von La Rochelle aus losgefahren mit dem Rad bis in die Türkei.
1: Mir tut der Hintern weh!
0: Wir fahren die Route für Juri, um ihn am Leben zu erhalten.
2: Oh. Du kannst doch nicht jetzt schon eine Pause machen, was soll das?
3: Ich kann nicht mehr.
4: Zum ersten Mal mache ich etwas nur für einen Freund.
2: Lauf weiter!
1: Da kommst du nie durch!
4: Zugleich weiß ich nicht, wozu das gut ist. Was will man mit einem Freund in diesem Zustand?
0: Matthias.
5: Hallo. Adriana, I don't want any crumbs on my sofa.
6: Ich will keine Krümel auf meinem Kochbank.
5: Otherwise, penalty.
6: Sonst Strafstoß.
4: Es ist kein trauriger Weg. Es ist eine Ode an das Leben. So wie du rede ich jeden Tag mit Juri. Sieh nur, deinen alten Vater und seinen Kumpel. Es ist hart, dass du uns so eine Lektion erteilt hast, aber es ist okay.
1: Juri!
4: Es ist eine Lektion. Lass uns einfach fröhlich sein.
0: Du sagst es.
4: Wenn wir die Wahl haben, lass uns fröhlich sein.
1: Hey!
2: Ja, wir sind hier!
1: Verdammt, wir haben's geschafft!
7: Wer sind wir? Sind wir eine Nadelspitze in einer riesigen Welt, die über unseren Verstand geht? Blinzelt ihr mir zu? Was ist das größte Problem der Menschheit heute? Ehrlich, du machst dich lächerlich. Ich habe eine neue Theorie zu den variablen Sternen.
8: Wir haben beide ein Hobby. Ich die Poesie und du die Astrologie.
7: Astronomie.
8: Ja, Astronomie, Verzeihung.
7: Ich will mich bewerben in Cambridge.
9: Kommt absolut nicht in Frage. Du wirst heiraten und Ehefrau sein.
10: Was machen Sie hier oben?
7: Ich bin völlig gegen meinen Willen hier.
10: Sie sind eine Geisel.
7: Fremden Kerlen auf Dächern vertraue ich nicht.
10: Eine Frau, die weiß, was sie will.
7: Ich will ein Labor.
11: Das ist leicht. Studiere hier.
8: Warten Sie.
7: Was tun Sie hier?
8: Ich arbeite hier.
9: Denkst du denn, ein Mann will eine Frau heiraten, die arbeitet?
11: Niemand will Frauen in der Wissenschaft.
8: Sie verschwenden gerade unsere Zeit.
7: Fest im letzten Jahrhundert, Jungs. Geben Sie mir eine Chance.
8: Du bist so beschäftigt mit den Sternen, dass du nicht siehst, was genau vor dir ist. Ist es so abwegig für Sie, sich vorzustellen, dass ein Mann den Erfolg einer Frau unterstützen will?

0: Eines Tages wird das alles hier verschwunden sein. All diese Mauern und Vorurteile und Dogmen. Frauen, komm nach Cambridge.
1: Ich bin Lea. Ich heiße 16. Oh Gott.
2: Lea ist übrigens seit heute Kandidatin in der Castingshow.
3: Aha.
4: Hallo Lea, du bist bei den Open Auditions 2026, liebe Lea.
3: Aber ich habe den Scheiß doch nicht unterschrieben.
2: Aber ich hab's unterschrieben.
5: Was macht dich aus? Wie würde dich deine Mutter beschreiben?
1: Das willst du nicht wissen.
5: Warum?
2: Lea, komm.
6: Warum fragt mich eigentlich keiner, was das Besondere an mir ist, ha?
7: Ja, weil du es uns gleich erzählen wirst.
6: Stimmt.
7: Und?
8: Wir könnten natürlich auch ein bisschen Richtung Familie gehen.
7: Klar, frühstücken tun wir und wir können alle reiten.
1: Mhm. Naja, also eigentlich ist es so, dass meine Mutter von einem anderen Typen schwanger ist. Wir beide wohnen in der Pension von meinen Großeltern, die bald pleite ist. Und reiten tue ich seit 2 Jahren nicht mehr.
9: Was findest du eigentlich so schlimm an der Show?
3: Das ist doch jetzt auch egal.
1: Ja, fass mich an, dann kannst du kneifen.
3: Sie will ja auch gar nicht von mir gemocht werden. Wirklich nicht.
2: Es wird bestimmt ein besseres Kind.
1: Wo kommst du her? Aus Kreiz. Bei Gera.
2: Wo ist Gera?
6: Sie schämt sich.
1: Nein, das tue ich nicht.
2: Doch, tust du.
1: Ich will nicht, dass du hier bist.
2: Warum?
1: Geh bitte.
2: Warum? Warum eigentlich?
1: Ich schäme mich.
7: Du hast auch keinen Bock auf deine Tochter.
1: Du bist deswegen so weiß ich,
7: dass du auch mitkommen können.
1: Mama! Was denn? Das interessiert mich. Wir haben gefragt, was das Besondere an mir ist.
3: Und?
1: Ja, keine Ahnung.
2: So schnell in die Ehe weg.
10: Guten Morgen.
11: Guten Morgen.
10: Guten Morgen. Sie sind
12: die neue Lehrerin für Literatur.
11: Und Sie müssen
12: der neue Direktor. Ja. Alles in Ordnung?
11: Ja, machen Sie sich gar
10: Dass wir in derselben Schule arbeiten, ist doch ein Riesendesaster, findest du nicht?
11: Machen wir das mit der psychologischen Beratungsstelle oder nicht? Wenn Sie diesen Schülerinnen nicht zuhören, dann besetzen Sie die Schule.
10: Professorin, ist Ihnen bekannt, wie oft die Schule besetzt wurde, seit ich ihr Direktor bin? 0 Mal.
13: Guten Morgen, Herr Direktor. Ich glaube, Sie sind zu spät.
14: Schenkt euch alle!
15: Ich hatte dich fast!
16: Es ist wichtig, dass du dich fragst, wer ist dieser Typ?
10: Ein bisschen feministisch.
11: Er hat sogar noch nie von Pearl Jam gehört.
10: Ich verstehe, eine von denen, die sich nicht rasieren.
11: Es muss doch etwas geben, was dir an ihm gefällt. Ich sehe keine Ambition darin, mir Fußball anzusehen, Bier zu trinken und zu rülpsen.
10: Wir sind zu verschieden.
11: Das ist die typische Argumentation eines unbewussten Chauvinisten. Du hast gesagt, du wärst steril.
10: Ich bin steril.
11: Und wie bin ich dann schwanger geworden? Etwa durch den Heiligen Geist?
17: Man muss über Beziehungen zwischen Menschen unterschiedlichen Geschlechts sprechen können. Über die Bedeutung von Konsens.
10: Du wolltest doch ein Kind.
11: Ja, das wollte ich. Aber nicht mit dir.
10: Ihr beide werdet nächstes Jahr heiraten, oder etwa nicht? Es gibt aber Regeln. Die Schule ist keine partizipative Demokratie.
11: Im Gegensatz zu dir sehe ich den pädagogischen Wert beim Padelspielen nicht. Naja, wie auch immer. Ich will nicht, dass du es großziehst.
10: Das hast du von Anfang an entschieden.
11: Nein, das ist nicht wahr.
10: Doch.
11: Nein. Erwachsene brauchen auch Gefühlserziehung.
10: Ich habe ein halbes Jahrhundert falscher Ideen und falscher Denkweisen erlebt. Das einzig Gute, was ich getan habe, ist, dass ich euch in die Augen geschaut habe.

0: Passend zur Ferienzeit hat der ADAC einen Test zu den Rastplätzen auf deutschen Autobahnen veröffentlicht. Dabei ging es besonders um die unbewirtschafteten Rastanlagen, von denen man deutschlandweit 50 bewertete. Um es kurz zu machen, das Ergebnis fiel deutlich schlechter aus als beim letzten Mal. Denn fast die Hälfte der Rastplätze musste mit mangelhaft oder sogar sehr mangelhaft bewertet werden. Und nur noch 18% der Rastplätze bekamen ein Gut. Keiner konnte mit sehr gut klassifiziert werden. Von den drei in Sachsen-Anhalt bewerteten Rastplätzen bekamen zwei ein Gut und der Rastplatz Wüstenforst an der A2 erhielt die Bewertung sehr mangelhaft. Von allem der Zustand der Toiletten sorgte für die niederschmetternden Ergebnisse. So fehlten bei vielen grundlegende Funktionen bei Seifenspendern, Handtrocknern oder Toilettenpapier und besonders die Sauberkeit ließ vielfach zu wünschen übrig. Auch der bauliche Zustand der barrierefreien Toiletten entsprach oft nicht den Erwartungen, womit sich die Sanitäranlagen als zentrale Schwachstelle unbewirtschafteter Rastplätze erwiesen. Was besonders ärgerlich ist, schließlich ist das der wichtigste Grund, warum man sie überhaupt anfährt. Zumindest funktionieren die Rastplätze als Parkplätze, wobei man Verbesserungsbedarf bei Stellplätzen für PKWs mit Anhängern monierte. Und keine der untersuchten Rastplätze bot eine Möglichkeit für Wohnmobile, Frischwasser zu tanken. Und damit ein herzliches Willkommen zum MDF1 Direktmagazin am Mittwoch. Zuständig für die Rastplätze an den Autobahnen sind die Niederlassungen der Autobahn GmbH. Keine einfache Aufgabe, vor allem wenn man bedenkt, dass viele der monierten Leistungen Opfer von Vandalismus wurden. Denn das konnte man an nahezu jeder Autobahnraststätte nachweisen. Die zu Ende gehende Legislatur veranlasste Energieminister Willingmann zu einer Bilanz der geleisteten Arbeit in den vergangenen 5 Jahren. Liegt doch in seinem Zuständigkeitsbereich die Aufgabe zum Ausbau der Energieinfrastruktur in Sachsen-Anhalt in einem global aufgestellten Marktumfeld. Das hat sich in den letzten Jahren einschneidend verändert. Vor allem die kriegerischen Auseinandersetzungen der Russen in der Ukraine und die kriegerischen Auseinandersetzungen im Nahen Osten sorgten dafür, dass fossile Energieträger wie Erdöl und Erdgas sich nicht nur verteuerten, sondern auch verknappten. Vielleicht ein Ausblick auf Zeiten, wenn diese Rohstoffe wegen ihrer Endlichkeit einmal nicht mehr verfügbar sind? Das veranlasste die aktuelle Landesregierung, dem Trend der Zeit zu folgen und den Ausbau erneuerbarer Energien zu beschleunigen. Energien, die Willingmann gern als Heimatenergien bezeichnet.
1: Wir leben ja in einer etwas diffusen Krisenstimmung. Nicht allerorten wird gejammert und zu Recht auch beklagt, dass diese Situation angespannt ist. Aber wir wollen natürlich auch noch mal darüber reden, wo wir eigentlich hinwollen und was uns helfen kann, aus der Krise rauszukommen. Und ein Thema dabei ist ohne Frage die künftige Versorgung mit Energie und auch die Frage, wie künftig die energieintensiven Einrichtungen bei uns im Lande mit Strom oder mit einem Energieträger zu versorgen.
0: Es geht also darum, internationale Abhängigkeiten zu verringern, auch wenn sicher ist, dass ein Industrieland wie Deutschland auf lange Sicht nicht ohne Energieimporte auskommen wird. Und da kommt der Wasserstoff in den Blick, der als Energieträger der Zukunft gebraucht wird. Den kann man einerseits selbst herstellen, indem man Wasser auf elektrischen Wegen in seine Bestandteile Wasserstoff und Sauerstoff zerlegt, andererseits aber auch importieren aus Ländern des Südens, wo Solarenergie in großen Mengen vorhanden ist. Und da kommt dem Transport des Gases eine besondere Bedeutung zu.
1: Eine der wichtigsten Fragen für die Energieversorgung unserer hochenergieintensiven Industrie ist das sogenannte Wasserstoffkernnetz. Rund 9000 Kilometer Wasserstoffleitung, die es durch ganz Deutschland geben soll. 600 Kilometer davon bei uns in Sachsen-Anhalt. Wir waren die Ersten, die 25 Kilometer neu errichtet oder ertüchtigte Leitung zwischen Bad Lauchstädt und Leuna in Betrieb nehmen konnten. Das war im April 2025 und Gascade hat im Dezember 2025 weitere 400 Kilometer ehemaliger Erdgasleitung auf H2 transportiert.

0: sofort umgestellt, also auf Wasserstoff. Es geht also an dieser Stelle voran.
1: Da würde sich Willingmann ein größeres Tempo wünschen, denn vor 5 Jahren war man wohl zu optimistisch, was den Fortgang der Wasserstoffsubstitution betraf. Sowohl bei der Herstellung des Gases als auch bei seinem Preis, der immer noch doppelt so hoch ist wie der des Wasserstoffs, den man aus Erdgas herstellt. Weshalb Willingmann politische Weichenstellungen besonders auf EU-Ebene fordert.
2: Die Unternehmen, die grünen Wasserstoff herstellen müssen, nachweisen, dass genau in der Stunde Ökostrom verbraucht wurde, in der auch der Wasserstoff erzeugt wurde. Das ist unproblematisch, wenn Sie nur Ökostrom nutzen, wird dann kritisch, wenn Sie es mixen. Das ist in der Praxis kaum machbar und wir hören von den Unternehmen, dass dieses Nachweisproblem ein extremes Hemmnis ist, um an grünen Wasserstoff, und zwar an bezahlbaren grünen Wasserstoff, zu kommen.
1: Dafür ist man beim Ausbau der Wind- und Solarkraft auf gutem Weg. Sachsen-Anhalt konnte seine Spitzenposition in Deutschland behaupten, allerdings weniger durch Neubau, sondern eher durch sogenanntes Repowering, wo alte Windräder durch neue mit mehr Leistung ersetzt werden.
2: Wir können insgesamt mit unserer Ausbausituation sehr zufrieden sein. Das muss noch mehr werden, also ich sage es jetzt vor allen Dingen für Solar und Wind. Aber es wird ja auch mehr. Wir sehen es an den Genehmigungszahlen jetzt für das laufende Jahr und das, was in der näheren Zukunft geplant ist. Also an dieser Stelle sollte man einfach nicht nachlassen. Es ist gut, dass wir diesen Weg weiter beschreiten.
1: Auch auf dieser Medienkonferenz konnte man die Sorge bemerken, dass ein Regierungswechsel in Sachsen-Anhalt die Weiterentwicklung auf diesem Feld der Landespolitik beenden könnte. Weshalb Willingmann seiner Hoffnung Ausdruck verlieh, dass der Wähler diesen Weg zur Selbstversorgung als gute Alternative zu fossilen Energieträgern erkennt und nicht falsche Prioritäten setzt. Heutzutage kann man viele Dinge im Internet erfahren oder über das Internet erledigen. Allerdings gibt es genug Menschen, die sich mit der digitalen Welt schwer tun. Denen kann geholfen werden, allerdings auch nur über das Internet. Das allerdings sehr niedrigschwellig. Denn das Netzwerk Digitale Grundbildung Halle hat unter www.digitale-grundbildung-halle.de eine zentrale Informationsplattform freigeschaltet, auf der digitale Bildungs- und Lernangebote gebündelt werden. Da sich diese Internetseite ausdrücklich an Menschen mit wenigen Vorkenntnissen wendet, sind die Angebote barrierearm, wohnortnah und darauf ausgerichtet, die digitale Selbstständigkeit zu fördern. So gibt es Einsteigerkurse fürs Handy oder den PC, offene Sprechstunden und Workshops. Man findet dort aber auch Angebote zu Alltag und Beruf, wie digitale Bewerbungen oder Online-Formulare. Federführend bei diesem Projekt ist das Smart City Team der Stadtverwaltung Halle, das beispielsweise von der Volkshochschule, der Stadtbibliothek oder dem Jobcenter dabei unterstützt wird.
3: Im März diesen Jahres ging das Heimatstipendium der Kulturstiftung Sachsen-Anhalt in die inzwischen dritte Runde. Auch in diesem Jahr sollte eine Gruppe KünstlerInnen für ein gemeinsames Kunstprojekt mit einem Museum des Landes geehrt werden. 6 kreative Sachsen-Anhalter waren es schließlich, die sich inmitten der 63 Bewerber durchsetzten und durch ihr Schaffen in allen möglichen Teilbereichen der Kunst und Kultur überzeugen konnten. Valena Amon aus Magdeburg ist eine der 6 Finalisten. Für ihr 12-monatiges Stipendium, das sich mit den sogenannten verborgenen Schätzen der Kunst und Kultur auseinandersetzt, arbeitet sie zusammen mit dem Kulturhistorischen Museum der Landeshauptstadt.
4: Wir sind ein großes Haus und haben Sammlungen, die zum Teil bis ins 19. Jahrhundert zurückgehen. Das heißt, sie beschäftigt sich natürlich nur mit einem speziellen Ausschnitt dieser Sammlungen. Und wir haben der Kunststiftung Sachsen-Anhalt vorgeschlagen, dass wir jemanden suchen für eine Gruppe von Gebetsteppichen aus dem 19. Jahrhundert aus der Türkei. Und die Künstlerin Valena Amon hat sich darauf eingelassen und hat ein Thema entwickelt, wie sie mit dieser Gruppe von Gebetsteppichen und mit verwandten Objekten aus der gleichen Sammlung sich beschäftigen möchte.
3: In diesem Rahmen untersucht und recherchiert die Künstlerin die verschiedenen Sammlungsstücke des Museums in ihrem Arbeitsraum, der ihr für den Zeitraum des Stipendiums zur Verfügung steht, und entwickelt mithilfe dieser Recherchen Ideen für eigene Arbeiten, die ebenfalls innerhalb dieser 12 Monate entstehen sollen und im Nachhinein gemeinsam mit den historischen Objekten im Museum ausgestellt werden. Ein erster Einblick in diese Arbeit wurde uns am Dienstagvormittag geboten. Zu erwarten sind zum Ende des Stipendiums originelle Werke aus der Keramik- und Fliesenkunst sowie im textilen Bereich wie die knapp 20 Teppiche, aus denen sich die historische Sammlung zusammensetzt. Untersuchen möchte die Künstlerin in diesem Zusammenhang zum einen die floralen Muster, die in den Ausstellungsstücken zu finden sind.
5: Einerseits, was wir gerade so schauen, sind die ganzen Ornamente, die drauf sind und welche Pflanzen da vielleicht auch abgebildet sind oder ob die so abstrahiert sind, dass es eher so die Idee von Pflanzen ist, von bestimmten. Und andererseits schauen wir gerade auch nach so Fehlstellen oder Reparaturen, weil dadurch halt auch so ein bisschen geschaut werden kann, wie wurde das Objekt benutzt, wann wurde es repariert, welche Wertschätzung wurde dem auch entgegengebracht. Und mich interessiert formal auch so kleine Abweichungen im Muster. Also wir hatten jetzt verschiedene Teppiche gefunden, wo dann plötzlich so eine von den Blumen einfach so umgedreht war. In einem Muster, wo alles total in Reihe und Glied immer in die gleiche Richtung gezeigt hat.
3: Diesbezüglich befinden sich die Künstlerin und die Kunsthistorikerin des Museums, Sabine Ulrich, derzeit im Austausch mit ExpertInnen, die sich schon länger mit derartigen Teppichen und den darauf erkennbaren Anomalien auseinandersetzen. In der Hoffnung, vielleicht auch Beweise für mögliche Ursachen zu erkennen und nicht nur Spekulationen, wie es bisher der Fall war. Die Faszination mit den floralen Mustern hingegen rührt für Valena Amund daher, dass die Motive im Laufe der Geschichte in quasi allen Kulturen auffindbar sind, allerdings immer mit anderen Bedeutungen.
5: Da die Pflanzenwelt ja um uns rum ist und uns auch mit formt und wir hatten Kleidung, die aus Pflanzen besteht, wir essen Pflanzen, ist es sowieso, die ganze Pflanzenwelt ist stark verschränkt mit unserer Welt und genau wurde oft dann auch für Ornamente gebraucht.
3: Von dem geplanten Geflecht aus Sammlungsstücken und den neuen Arbeiten kann allerdings noch nicht allzu viel besichtigt werden, da man sich derzeit noch tief in der Recherchenphase befindet. Im Herbst 2027, nach Beendigung des 12-monatigen Stipendiums, wird die fertige Ausstellung dann jedoch für Museumsgänger geöffnet sein und die bisher verborgenen Schätze für die Besucher etwas sichtbarer und zugänglicher gestalten.
5: Das heißt, es werden wieder mal Objekte gezeigt, die halt ganz lange nicht zu sehen waren oder vielleicht noch nie zu sehen waren. Und ich hoffe natürlich, dass ich es schaffe, auch künstlerische Objekte zu schaffen, die irgendwie Bezug zu Menschen hier vor Ort auch aufnehmen und damit irgendwie resonieren und vielleicht auch so unsere Beziehung zur Pflanzenwelt auch, um das so ein bisschen in so einen zeitgenössischeren Kontext auch zu stellen.
1: Die Sperrung der Albert-Einstein-Straße an der Einmündung am Bruchsee wegen notwendiger Fahrbahnsanierungsarbeiten hat Auswirkungen auf die Linienführung der Buslinien 21, 34 und 36. So werden während der Bauarbeiten die Haltestellen am Bruchsee, Albert-Einstein-Straße und Hallorenstraße durch die 34 und 36 nicht bedient. Und die 34 wird nicht an der Haltestelle Zentrum Neustadt halten. Stattdessen gibt es Umleitungen für die Linien, deren Verlauf man im Verkehrsmelder der HAVAG erfahren kann. Oder man bekommt sie bequem aufs Handy über die MoveMix-App. Die Bauarbeiten und die damit verbundenen Einschränkungen beginnen am Montag und sollen am 31. Juli abgeschlossen sein. 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
2: Willkommen zurück. Beeindruckende sportliche Leistungen und besonderes Engagement für den Breitensport sollen auch in diesem Jahr wieder ausgezeichnet werden. Dazu hat das zuständige Innenministerium 5 Kategorien vorgesehen, für die man immer noch Vorschläge einreichen kann, denn man verlängerte den Meldeschluss bis zum 24. Juli. Die Kategorien wären längst aktive Zeit, aktiv mit Handicap, für sich und andere aktiv, Nachwuchstalent und Mannschaft mit besonderer Courage. Die Sportlerehrung wird dann am 1. Oktober sein. Bis dahin soll eine Jury über die eingereichten Vorschläge entscheiden. Wer noch einen Vorschlag einreichen will, der findet weitere Informationen und das Anmeldeformular unter der hier eingeblendeten QR-Codes.
3: Auch in diesem Jahr wird in Sachsen-Anhalt wieder der Aura Award an ein nachhaltiges und klimaschonendes Unternehmen vergeben. Im Zuge dessen traf man sich vergangenen Dienstag im Hauptsitz des Unternehmens Urban Engineering in Magdeburg. Dort überreichte Sachsen-Anhalts Umwelt- und Energieminister Armin Willingmann den Aura Award an Geschäftsführer Sebastian Meinecke. Mit der Auszeichnung würdigt das Ministerium innovative Projekte, die Nachhaltigkeit und wirtschaftlichen Erfolg miteinander verbinden. Genau dafür steht auch die sogenannte Smart Bike Factory von Urban. Das Unternehmen entwickelt und produziert schon seit bereits 8 Jahren hochwertige Fahrräder, deren markante Rahmen mithilfe von 3D-Druck entstehen. Anders als in der klassischen Fahrradindustrie fertigt Urban ausschließlich auf Bestellung. So werden Überproduktion, große Lagerbestände und unnötiger Materialverbrauch vermieden. Der Aura Award zeichnet genau diesen nachhaltigen Produktionsansatz aus, der moderne Fertigungstechnologien mit regionaler Wertschöpfung und einem sparsamen Umgang mit Ressourcen verbindet. Im Anschluss an die Übergabe des Preises wurde noch eine kurze Führung durch die Werkhallen angeboten. Dort wird deutlich, was die Produktion der Fahrräder so besonders macht. Herzstück ist der sogenannte Fairframe, ein Rahmen aus Stahl oder Titan, der im metallischen 3D-Druck entsteht. Dabei wird nur so viel Material eingesetzt, wie für Stabilität und Sicherheit tatsächlich benötigt wird. Gleichzeitig sorgt die eigens entwickelte Softride-Technologie durch gezielte Elastizität des Rahmens für zusätzlichen Fahrkomfort.
4: Wenn man bei uns sich für ein Rad, egal ob Bio oder E-Bike, dann entschieden hat, sind wir in 14 bis 21 Tagen voll entmontiert an der Haustür. Und das halt wirklich hoch individualisiert als Unikat und damit schlagen wir eigentlich den kompletten Markt.
3: Ein Großteil der Entwicklung, Produktionsplanung, Montage und Qualitätssicherung findet direkt in Magdeburg statt. Unterstützt wird Urban dabei von einem Netzwerk aus mehr als 20 Partnerunternehmen in Sachsen-Anhalt. Auch die modulare Bauweise trägt zur Nachhaltigkeit bei. Einzelne Komponenten können unkompliziert ausgetauscht oder repariert werden, wodurch die Fahrräder deutlich länger genutzt werden können. So verbindet das Unternehmen innovative Fertigung, kurze Lieferwege und ressourcenschonendes Produzieren und zeigt, wie die Fahrradproduktion der Zukunft schon heute in Magdeburg aussehen kann.
4: Das Stichwort ist tatsächlich Smart Bike Factory. Ja, im Kern der Sache ist es ja auch der Inhalt gewesen des Awards. Ja, das heißt, wir wollen hier Footprint aufbauen. Wir wollen uns in Bezug auf das Engineering, in Bezug auf die Wertschöpfung erweitern. Ja, wir haben jetzt sehr viele Hausaufgaben erledigt, auch in digitaler Hinsicht. Und wir laden mittlerweile ein. Das heißt, wir wollen natürlich die geopolitischen Anspannungen klären letztendlich, gerade in der Abhängigkeit anderer Kontinente und Länder. So heißt es jetzt, dass wir uns hier aufladen, das heißt, weitere Marken einladen, hier mit Wert zu schöpfen. Und das wäre tatsächlich auch der Blick in die Zukunft, wodurch dann natürlich auch einhergehend neue Produkte mit aufgesattelt werden.
5: Die MDF1 Wettervorhersage für den 15. und 16. Juli. Der Himmel bleibt auch in der Nacht zum Donnerstag nur sehr leicht bewölkt und meist ohne Niederschläge. Die Nachttemperaturen sinken auf 16 bis 14 Grad. Der Wind weht leicht aus nordöstlicher Richtung. Der Donnerstag beginnt mit einem fast wolkenlosen Himmel. Erst im Tagesverlauf ziehen einige Wolken auf. Es bleibt aber trocken. Die Tageshöchsttemperatur liegt bei 27 bis 29 Grad am Nachmittag. Der Wind weht leicht und geringböig aus östlichen Richtungen. Der UV-Index liegt beim hohen Wert 6. Die weiteren Aussichten bis zum Sonntag. Am Wochenende kommt Bewegung ins Wettergeschehen. Tiefdruckgebiete werden verstärkt Wolken heranbringen. Es wird Regen geben und die Temperaturen gehen zurück.
2: Am kommenden Mittwoch beginnt die Sommertheatersaison auf der Oberburg Giebichenstein. In diesem Jahr steht das Konsortium Luft und Tiefe auf der Bühne, die zu 10 Vorstellungen des Programms Trickster Trickster einladen. Im Untertitel geht es um die Lust am Chaos, wobei das Konsortium Luft und Tiefe für innovatives Theater unter freiem Himmel steht. Die Premiere ist am 23. Juli. Es wird immer um 20 Uhr beginnen und ab sofort können Karten im Vorverkauf erworben werden. Neben dem Verkauf an allen bekannten Vorverkaufsstellen kann man auch über das Internet unter www.schaustelle-halle.de Tickets reservieren. Für ein neues Direktmagazin müssten Sie sich dann schon mal den Donnerstag ab 18.30 Uhr reservieren. Dann gibt es eine neue Ausgabe für Halle und danach für Magdeburg, so wie jetzt auch gleich. Ich hoffe, Sie sind dann wieder mit dabei. Bis dahin, auf Wiedersehen und bleiben Sie gesund.

0: Im Prinzip machen wir die Reise, die mein Sohn gemacht hat. Er ist von La Rochelle aus losgefahren mit dem Rad bis in die Türkei.
1: Mir tut der Hintern weh!
0: Wir fahren die Route für Juri, um ihn am Leben zu erhalten.
2: Oh. Du kannst doch nicht jetzt schon eine Pause machen, was soll das?
3: Ich kann nicht mehr.
4: Zum ersten Mal mache ich etwas nur für einen Freund.
2: Lauf weiter!
1: Da kommst du nie durch!
4: Zugleich weiß ich nicht, wozu das gut ist. Was will man mit einem Freund in diesem Zustand?
0: Matthias.
5: Hallo. Adriana, I don't want any crumbs on my sofa.
6: Ich will keine Krümel auf meinem Koffer.
5: Otherwise, penalty.
6: Sonst Strafstoß.
4: Es ist kein trauriger Weg. Es ist eine Ode an das Leben. So wie du rede ich jeden Tag mit Juri. Sieh nur, deinen alten Vater und seinen Kumpel. Es ist hart, dass du uns so eine Lektion erteilt hast, aber es ist okay.
2: Juri!
4: Es ist eine Lektion.

0: Wer sind wir? Sind wir eine Nadelspitze in einer riesigen Welt, die über unseren Verstand geht? Blinzelt ihr mir zu? Was ist das größte Problem der Menschheit heute? Ehrlich, du machst dich lächerlich. Ich habe eine neue Theorie zu den variablen Sternen.
1: Wir haben beide ein Hobby. Ich die Poesie und du die Astrologie.
0: Astronomie.
1: Ja, Astronomie, Verzeihung.
0: Ich will mich bewerben in Cambridge.
2: Kommt absolut nicht in Frage. Du wirst heiraten und Ehefrau sein.
3: Was machen Sie hier oben?
0: Ich bin völlig gegen meinen Willen hier.
3: Sie sind eine Geisel.
0: Fremden Kerlen auf Dächern vertraue ich nicht.
3: Eine Frau, die weiß, was sie will.
0: Ich will ein Labor.
4: Das ist leicht. Studiere hier.
3: Warten Sie.
0: Was tun Sie hier?
5: Ich arbeite hier.
2: Denkst du denn, ein Mann will eine Frau heiraten, die arbeitet?
6: Niemand will Frauen in der Wissenschaft.
7: Sie verschwenden gerade unsere Zeit.
0: Ihr steckt fest im letzten Jahrhundert, Jungs. Geben Sie mir eine Chance.
8: Du bist so beschäftigt mit den Sternen, dass du nicht siehst, was genau vor dir ist.
9: Ist es so abwegig für Sie, sich vorzustellen, dass ein Mann den Erfolg einer Frau unterstützen will?

0: bin Lea. Ich heiße 16. Oh Gott.
1: Lea ist übrigens seit heute Kandidatin in der Castingshow.
2: Aha.
3: Hallo Lea. Du bist bei den Open Auditions 2026, liebe Lea.
2: Ich glaube, ich habe den Scheiß doch nicht unterschrieben.
1: Aber ich habe es unterschrieben.
4: Was macht dich aus? Wie würde dich deine Mutter beschreiben?
0: Das willst du nicht wissen.
4: Warum?
1: Lea, komm.
5: Warum fragt mich eigentlich keiner, was das Besondere an mir ist? Ha?
6: Ja, weil du es uns gleich erzählen musst.
5: Stimmt.
6: Und?
7: Wir könnten natürlich auch ein bisschen Richtung Familie gehen.
6: Klar, frühstücken tun wir und wir können alle reiten. Mhm.
0: Also eigentlich ist es so, dass meine Mutter von einem anderen Typen schwanger ist. Wir beide wohnen in der Pension von meinen Großeltern, die bald pleite ist. Und reiten tue ich seit 2 Jahren nicht mehr. Komm, komm,
8: komm, komm, komm her. Was findest du denn hier so schlimm an der Show?
2: Das ist doch jetzt auch egal.
0: Ja, fass mich an, dann kannst du kneifen.
9: Komm, komm, komm, komm, komm her. Sie will ja auch gar nicht von mir gemocht werden. Wirklich nicht.
1: Es wird bestimmt ein besseres Kind.
0: Wo kommst du her? Aus Kreiz. Bei Gera.
1: Wo ist Gera?
5: Sie schämt sich.
0: Nein, das tue ich nicht.
1: Doch, tust du.
0: Ich will nicht, dass du hier bist.
1: Warum?
0: Geh bitte.
1: Warum? Warum eigentlich?
0: Ich schäme. Ich schäme mich.
6: Du hast auch keinen Bock auf deine Tochter.
2: Du bist deswegen so tief.
6: Hätte doch mitkommen können.
0: Mama. Was denn? Das interessiert mich.

0: Wir haben gefragt, was das Besondere an mir ist.
1: Und?
0: Ja, keine Ahnung.
2: So schneiden die Ehe weg.
3: Guten Morgen.
4: Guten Morgen.
3: Guten Morgen. Sie sind
5: die neue Lehrerin für Literatur.
4: Und Sie müssen der...
5: Der neue Direktor. Ja. Alles in Ordnung?
4: Sehr. Ja, machen Sie sich gerne.
3: Dass wir in derselben Schule arbeiten, ist doch ein Riesendesaster, findest du nicht?
4: Machen wir das mit der psychologischen Beratungsstelle oder nicht? Wenn Sie diesen Schülerinnen nicht zuhören, dann besetzen Sie die Schule.
3: Professorin, ist Ihnen bekannt, wie oft die Schule besetzt wurde, seit ich ihr Direktor bin? Nullmal.
6: Guten Morgen, Herr Direktor. Ich glaube, Sie sind zu spät.
7: Schämt euch alle!
8: Ich hatte dich fast!
5: Es ist wichtig, dass du dich fragst, wer ist dieser Typ?
3: Bisschen feministisch.
4: Er hat sogar noch nie von Pearl Jam gehört.
3: Ich verstehe, eine von denen, die sich nicht rasiert.
4: Es muss doch etwas geben, was dir an ihm gefällt.
9: Ich sehe keine Ambition darin, mir Fußball

0: anzusehen, Bier zu trinken und zu rülpsen.
1: Wir sind zu verschieden.
2: Das ist die typische Argumentation eines unbewussten Chauvinisten.
3: Du hast gesagt, du wärst steril.
1: Ich bin steril.
3: Und wie bin ich dann schwanger geworden? Etwa durch den Heiligen Geist?
4: Man muss über Beziehungen zwischen Menschen unterschiedlichen Geschlechts sprechen können. Über die Bedeutung von Konsens.
1: Du wolltest doch ein Kind.
3: Ja, das wollte ich. Aber nicht mit dir.
5: Ihr beide werdet nächstes Jahr heiraten, oder etwa nicht?
1: Es gibt aber Regeln. Die Schule ist keine partizipative Demokratie.
3: Im Gegensatz zu dir sehe ich den pädagogischen Wert beim Padelspiel nicht. Naja, wie auch immer. Ich will nicht, dass du es großziehst.
1: Das hast du von Anfang an entschieden.
3: Nein, das ist nicht wahr.
1: Doch.
3: Nein.
6: Ich denke, Erwachsene brauchen auch Gefühlserziehung.
1: Ich habe ein halbes Jahrhundert falscher Ideen und falscher Denkweisen erlebt. Das einzig Gute, was ich getan habe, ist, dass ich euch in die Augen geschaut habe.

Passend zur Ferienzeit hat der ADAC einen Test zu den Rastplätzen auf deutschen Autobahnen veröffentlicht. Dabei ging es besonders um die unbewirtschafteten Rastanlagen, von denen man deutschlandweit 50 bewertete. Um es kurz zu machen, das Ergebnis fiel deutlich schlechter aus als beim letzten Mal. Denn fast die Hälfte der Rastplätze musste mit mangelhaft oder sogar sehr mangelhaft bewertet werden. Und nur noch 18% der Rastplätze bekamen ein Gut. Keiner konnte mit sehr gut klassifiziert werden. Von den drei in Sachsen-Anhalt bewerteten Rastplätzen bekamen zwei ein Gut und der Rastplatz Wüstenforst an der A2 erhielt die Bewertung sehr mangelhaft. Von allem der Zustand der Toiletten sorgte für die niederschmetternden Ergebnisse. So fehlten bei vielen grundlegende Funktionen bei Seifenspendern, Handtrocknern oder Toilettenpapieren. Besonders die Sauberkeit ließ vielfach zu wünschen übrig. Auch der bauliche Zustand der barrierefreien Toiletten entsprach oft nicht den Erwartungen, womit sich die Sanitäranlagen als zentrale Schwachstelle unbewirtschafteter Rastplätze erwiesen. Was besonders ärgerlich ist, schließlich ist das der wichtigste Grund, warum man sie überhaupt anfährt. Zumindest funktionieren die Rastplätze als Parkplätze, wobei man Verbesserungsbedarf bei Stellplätzen für PKWs mit Anhängern monierte. Und keine der untersuchten Rastplätze bot eine Möglichkeit für Wohnmobile, Frischwasser zu tanken. Und damit ein herzliches Willkommen zum MDF1 Direktmagazin am Mittwoch. Zuständig für die Rastplätze an den Autobahnen sind die Niederlassungen der Autobahn GmbH. Keine einfache Aufgabe, vor allem wenn man bedenkt, dass viele der monierten Leistungen Opfer von Vandalismus wurden. Denn das konnte man an nahezu jeder Autobahnraststätte nachweisen. Die zu Ende gehende Legislatur veranlasste Energieminister Willingmann zu einer Bilanz der geleisteten Arbeit in den vergangenen 5 Jahren. Liegt doch in seinem Zuständigkeitsbereich die Aufgabe zum Ausbau der Energieinfrastruktur in Sachsen-Anhalt in einem global aufgestellten Marktumfeld. Das hat sich in den letzten Jahren einschneidend verändert. Vor allem die kriegerischen Auseinandersetzungen der Russen in der Ukraine und die kriegerischen Auseinandersetzungen im Nahen Osten sorgten dafür, dass fossile Energieträger wie Erdöl und Erdgas sich nicht nur verteuerten, sondern auch verknappten. Vielleicht ein Ausblick auf Zeiten, wenn diese Rohstoffe wegen ihrer Endlichkeit einmal nicht mehr verfügbar sind? Das veranlasst

0: die aktuelle Landesregierung, dem Trend der Zeit zu folgen und den Ausbau erneuerbarer Energien zu beschleunigen. Energien, die Willingmann gern als Heimatenergien bezeichnet.
1: Wir leben ja in einer etwas diffusen Krisenstimmung. Nicht aller Orten wird gejammert und zu Recht auch beklagt, dass diese Situation angespannt ist. Aber wir wollen natürlich auch noch mal darüber reden, wo wir eigentlich hinwollen und was uns helfen kann, aus der Krise rauszukommen. Und ein Thema dabei ist ohne Frage die künftige Versorgung mit Energie und auch die Frage, wie künftig die energieintensiven Einrichtungen bei uns im Lande mit Strom oder mit einem Energieträger zu versorgen.
0: Es geht also darum, internationale Abhängigkeiten zu verringern, auch wenn sicher ist, dass ein Industrieland wie Deutschland auf lange Sicht nicht ohne Energieimporte auskommen wird. Und da kommt der Wasserstoff in den Blick, der als Energieträger der Zukunft gebraucht wird. Den kann man einerseits selbst herstellen, indem man Wasser auf elektrischen Wegen in seine Bestandteile Wasserstoff und Sauerstoff zerlegt, andererseits aber auch importieren aus Ländern des Südens, wo Solarenergie in großen Mengen vorhanden ist. Und da kommt dem Transport des Gases eine besondere Bedeutung zu.
1: Eine der wichtigsten Fragen für die Energieversorgung unserer hochenergieintensiven Industrie ist das sogenannte Wasserstoffkernnetz. Rund 9000 Kilometer Wasserstoffleitung, die es durch ganz Deutschland geben soll. 600 Kilometer davon bei uns in Sachsen-Anhalt. Wir waren die Ersten, die 25 Kilometer neu errichtet oder ertüchtigte Leitung zwischen Bad Lauchstädt und Leuna in Betrieb nehmen konnten. Das war im April 2025. Und Gascade hat im Dezember 2025 weitere 400 Kilometer ehemaliger Erdgasleitung auf H2-Transport umgestellt, also auf Wasserstoff. Es geht also an dieser Stelle voran.
0: Da würde sich Willingmann ein größeres Tempo wünschen, denn vor 5 Jahren war man wohl zu optimistisch, was den Fortgang der Wasserstoffsubstitution betraf. Sowohl bei der Herstellung des Gases als auch bei seinem Preis, der immer noch doppelt so hoch ist wie der des Wasserstoffs, den man aus Erdgas herstellt. Weshalb Willingmann politische Weichenstellungen besonders auf EU-Ebene fordert.
1: Die Unternehmen, die grünen Wasserstoff herstellen müssen, nachweisen, dass genau in der Stunde Ökostrom verbraucht wurde, in der auch der Wasserstoff erzeugt wurde. Das ist unproblematisch, wenn Sie nur Ökostrom nutzen, wird dann kritisch, wenn Sie es mixen. Das ist in der Praxis kaum machbar und wir hören von den Unternehmen, dass dieses Nachweisproblem ein extremes Hemmnis ist, um an grünen Wasserstoff, und zwar an bezahlbaren grünen Wasserstoff, zu kommen.
0: Dafür ist man beim Ausbau der Wind- und Solarkraft auf gutem Weg. Sachsen-Anhalt konnte seine Spitzenposition in Deutschland behaupten, allerdings weniger durch Neubau, sondern eher durch sogenanntes Repowering, wo alte Windräder durch neue mit mehr Leistung ersetzt werden.
1: Wir können insgesamt mit unserer Ausbausituation sehr zufrieden sein. Das muss noch mehr werden, also ich sage es jetzt vor allen Dingen für Solar und Wind. Aber es wird ja auch mehr. Wir sehen es an den Genehmigungszahlen jetzt für das laufende Jahr und das, was in der näheren Zukunft geplant ist. Also an dieser Stelle sollte man einfach nicht nachlassen. Es ist gut, dass wir diesen Weg weiter beschreiten.
0: Auch auf dieser Medienkonferenz konnte man die Sorge bemerken, dass ein Regierungswechsel in Sachsen-Anhalt die Weiterentwicklung auf diesem Feld der Landespolitik beenden könnte. Weshalb Willingmann seiner Hoffnung Ausdruck verlieh, dass der Wähler diesen Weg zur Selbstversorgung als gute Alternative zu fossilen Energieträgern erkennt und nicht falsche Prioritäten setzt. Nicht ganz 23.000 Besucher konnte man zur diesjährigen Musical-Inszenierung von Rodgers und Hammersteins Oklahoma auf dem Domplatz begrüßen, womit auch in diesem Jahr diese Sommerinszenierung ausverkauft war. Im kommenden Jahr soll das Musical Wie im Himmel zur Aufführung kommen, das auf dem gleichnamigen schwedischen Film basiert, der 2004 im Kino zu sehen war. Danach der Premiere, vor der Premiere ist, startete man gleich mit dem Vorverkauf und schon jetzt sind 21% der Sitzplätze vergriffen.
2: Im März diesen Jahres ging das Heimatstipendium der Kulturstiftung Sachsen-Anhalt in die inzwischen dritte Runde. Auch in diesem Jahr sollte eine Gruppe KünstlerInnen für ein gemeinsames Kunstprojekt mit einem Museum des Landes geehrt werden. 6 kreative Sachsen-Anhalter waren es schließlich, die sich inmitten der 63 Bewerber durchsetzten und durch ihr Schaffen in allen möglichen Teilbereichen der Kunst und Kultur überzeugen konnten. Valena Amon aus Magdeburg ist eine der 6 Finalisten für ihr 12-monatiges Stipendium, das sich mit den sogenannten verborgenen Schätzen der Kunst- und Kultur

0: Kultur auseinandersetzt, arbeitet sie zusammen mit dem Kulturhistorischen Museum der Landeshauptstadt.
1: Wir sind ein großes Haus und haben Sammlungen, die zum Teil bis ins 19. Jahrhundert zurückgehen. Das heißt, sie beschäftigt sich natürlich nur mit einem speziellen Ausschnitt dieser Sammlungen. Und wir haben der Kunststiftung Sachsen-Anhalt vorgeschlagen, dass wir jemanden suchen für eine Gruppe von Gebetsteppichen aus dem 19. Jahrhundert aus der Türkei. Und die Künstlerin Valena Amon hat sich darauf eingelassen und hat ein Thema entwickelt, wie sie mit dieser Gruppe von Gebetsteppichen und mit verwandten Objekten aus der gleichen Sammlung sich beschäftigen möchte.
0: In diesem Rahmen untersucht und recherchiert die Künstlerin die verschiedenen Sammlungsstücke des Museums in ihrem Arbeitsraum, der ihr für den Zeitraum des Stipendiums zur Verfügung steht, und entwickelt mithilfe dieser Recherchen Ideen für eigene Arbeiten, die ebenfalls innerhalb dieser 12 Monate entstehen sollen und im Nachhinein gemeinsam mit den historischen Objekten im Museum ausgestellt werden. Ein erster Einblick in diese Arbeit wurde uns am Dienstagvormittag geboten. Zu erwarten sind zum Ende des Stipendiums originelle Werke aus der Keramik- und Fliesenkunst sowie im textilen Bereich wie die knapp 20 Teppiche, aus denen sich die historische Sammlung zusammensetzt. Untersuchen möchte die Künstlerin in diesem Zusammenhang zum einen die floralen Muster, die in den Ausstellungsstücken zu finden sind.
2: Einerseits, was wir gerade so schauen, sind die ganzen Ornamente, die drauf sind und welche Pflanzen da vielleicht auch abgebildet sind oder ob die so abstrahiert sind, dass es eher so die Idee von Pflanzen ist, von bestimmten. Und andererseits schauen wir gerade auch nach so Fehlstellen oder Reparaturen, weil dadurch halt auch so ein bisschen geschaut werden kann, wie wurde das Objekt benutzt, wann wurde es repariert, welche Wertschätzung wurde dem auch entgegengebracht. Und mich interessiert formal auch so kleine Abweichungen im Muster. Also wir hatten jetzt verschiedene Teppiche gefunden, wo dann plötzlich so eine von den Blumen einfach so umgedreht war. In einem Muster, wo alles total in Reihe und Glied immer in die gleiche Richtung gezeigt hat.
0: Diesbezüglich befinden sich die Künstlerin und die Kunsthistorikerin des Museums, Sabine Ulrich, derzeit im Austausch mit ExpertInnen, die sich schon länger mit derartigen Teppichen und den darauf erkennbaren Anomalien auseinandersetzen. In der Hoffnung, vielleicht auch Beweise für mögliche Ursachen zu erkennen und nicht nur Spekulationen, wie es bisher der Fall war. Die Faszination mit den floralen Mustern hingegen rührt für Valena Amon daher, dass die Motive im Laufe der Geschichte in quasi allen Kulturen auffindbar sind, allerdings immer mit anderen Bedeutungen.
2: Da die Pflanzenwelt ja um uns rum ist und uns auch mit formt und wir hatten Kleidung, die aus Pflanzen besteht, wir essen Pflanzen, ist es sowieso, die ganze Pflanzenwelt ist stark verschränkt mit unserer Welt und genau wurde oft dann auch für Ornamente gebraucht.
0: Von dem geplanten Geflecht aus Sammlungsstücken und den neuen Arbeiten kann allerdings noch nicht allzu viel besichtigt werden, da man sich derzeit noch tief in der Recherchenphase befindet. Im Herbst 2027, nach Beendigung des 12-monatigen Stipendiums, wird die fertige Ausstellung dann jedoch für Museumsgänger geöffnet sein und die bisher verborgenen Schätze für die Besucher etwas sichtbarer und zugänglicher gestalten.
2: Das heißt, es werden wieder mal Objekte gezeigt, die halt ganz lange nicht zu sehen waren oder vielleicht noch nie zu sehen waren. Und ich hoffe natürlich, dass ich es schaffe, auch künstlerische Objekte zu schaffen, die irgendwie Bezug zu Menschen hier vor Ort auch aufnehmen und damit irgendwie resonieren und vielleicht auch so unsere Beziehung zur Pflanzenwelt auch, um das so ein bisschen in so einen zeitgenössischeren Kontext auch zu stellen.
3: Im Kampf gegen antibiotikaresistente Bakterien gelang Forschern der Uni Magdeburg ein Durchbruch. Das Team um Professor Dieter Schinzer stellte erstmals den Naturstoff Nerosorangizin auf künstlichem Wege her. Ein vielversprechender Kandidat für ein Reserveantibiotikum, mit dem man Resistenzen bekämpfen kann. Der Trick war dabei, das komplexe Molekül in mehreren Teilschritten zu synthetisieren. Normalerweise wird Nerosorangizin von Myxobakterien produziert, die sich damit gegen andere Mikroorganismen behaupten. Und man stellte fest, dass man besonders die Keime, die in Krankenhäusern für Probleme sorgen, damit bekämpfen kann. Durch die künstliche Herstellung des Wirkstoffs könnte man ein Mittel in großen Mengen herstellen, das hilft, Antibiotikaresistenzen zu überwinden. Allerdings ist es noch ein weiter Weg bis dahin. Mit der Synthese ist jedoch ein erster Schritt gelungen. 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
3: Willkommen zurück. Beeindruckende sportliche Leistungen und besonderes Engagement für den Breitensport sollen auch in diesem Jahr wieder ausgezeichnet werden. Dazu hat das zuständige Innenministerium 5 Kategorien vorgesehen, für die man immer noch Vorschläge einreichen kann, denn man verlängerte den Meldeschluss bis zum 24. Juli. Die Kategorien wären längst aktive Zeit, aktiv mit Handicap, für sich und andere aktiv, Nachwuchstalent und Mannschaft mit besonderer Courage. Die Sportlehrung wird dann am 1. Oktober sein. Bis dahin soll eine Jury über die eingereichten Vorschläge entscheiden. Wer noch einen Vorschlag einreichen will, der findet weitere Informationen und das Anmeldeformular unter der hier eingeblendeten QR-Codes.
4: Auch in diesem Jahr wird in Sachsen-Anhalt wieder der Aura Award an ein nachhaltiges und klimaschonendes Unternehmen vergeben. Im Zuge dessen traf man sich vergangenen Dienstag im Hauptsitz des Unternehmens Urban Engineering in Magdeburg. Dort überreichte Sachsen-Anhalts Umwelt- und Energieminister Armin Willingmann den Aura Award an Geschäftsführer Sebastian Meinecke. Mit der Auszeichnung würdigt das Ministerium innovative Projekte, die Nachhaltigkeit und wirtschaftlichen Erfolg miteinander verbinden. Genau dafür steht auch die sogenannte Smart Bike Factory von Urban. Das Unternehmen entwickelt und produziert schon seit bereits 8 Jahren hochwertige Fahrräder, deren markante Rahmen mithilfe von 3D-Druck entstehen. Anders als in der klassischen Fahrradindustrie fertigt Urban ausschließlich auf Bestellung. So werden Überproduktion, große Lagerbestände und unnötiger Materialverbrauch vermieden. Der Aura Award zeichnet genau diesen nachhaltigen Produktionsansatz aus, der moderne Fertigungstechnologien mit regionaler Wertschöpfung und einem sparsamen Umgang mit Ressourcen verbindet. Im Anschluss an die Übergabe des Preises wurde noch eine kurze Führung durch die Werkhallen angeboten. Dort wird deutlich, was die Produktion der Fahrräder so besonders macht. Herzstück ist der sogenannte Fairframe, ein Rahmen aus Stahl oder Titan, der im metallischen 3D-Druck entsteht. Dabei wird nur so viel Material eingesetzt, wie für Stabilität und Sicherheit tatsächlich benötigt wird. Gleichzeitig sorgt die eigens entwickelte Softride-Technologie durch gezielte Elastizität des Rahmens für zusätzlichen Fahrkomfort.
5: Wenn man bei uns sich für ein Rad, egal ob Bio oder E-Bike, dann entschieden hat, sind wir in 14 bis 21 Tagen voll entmontiert an der Haustür. Und das halt wirklich hoch individualisiert als Unikat und damit schlagen wir eigentlich den kompletten Markt.
4: Ein Großteil der Entwicklung, Produktionsplanung, Montage und Qualitätssicherung findet direkt in Magdeburg statt. Unterstützt wird Urban dabei von einem Netzwerk aus mehr als 20 Partnerunternehmen in Sachsen-Anhalt. Auch die modulare Bauweise trägt zur Nachhaltigkeit bei. Einzelne Komponenten können unkompliziert ausgetauscht oder repariert werden, wodurch die Fahrräder deutlich länger genutzt werden können. So verbindet das Unternehmen innovative Fertigung, kurze Lieferwege und ressourcenschonendes Produzieren.

0: zeigt, wie die Fahrradproduktion der Zukunft schon heute in Magdeburg aussehen kann.
1: Das Stichwort ist tatsächlich Smart Bike Factory. Ja, im Kern der Sache ist es ja auch der Inhalt gewesen des Awards. Ja, das heißt, wir wollen hier Footprint aufbauen. Wir wollen uns in Bezug auf das Engineering, in Bezug auf die Wertschöpfung erweitern. Ja, wir haben jetzt sehr viele Hausaufgaben erledigt, auch in digitaler Hinsicht. Und wir laden mittlerweile ein. Das heißt, wir wollen natürlich die geopolitischen Anspannungen klären letztendlich, gerade in der Abhängigkeit anderer Kontinente und Länder. So heißt es jetzt, dass wir uns hier aufladen, das heißt, weitere Marken einladen, hier mit Wert zu schöpfen. Und das wäre tatsächlich auch der Blick in die Zukunft, wodurch dann natürlich auch einhergehend neue Produkte mit aufgesattelt werden.
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3: Die MDF1-Wettervorhersage für den 15. und 16. Juli. Der Himmel bleibt auch in der Nacht zum Donnerstag nur sehr leicht bewölkt und meist ohne Niederschläge. Die Nachttemperaturen sinken auf 16 bis 14 Grad. Der Wind weht leicht aus nordöstlicher Richtung. Der Donnerstag beginnt mit einem fast wolkenlosen Himmel. Erst im Tagesverlauf ziehen einige Wolken auf. Es bleibt aber trocken. Die Tageshöchsttemperatur liegt bei 27 bis 29 Grad am Nachmittag. Der Wind weht leicht und geringböig aus östlichen Richtungen. Der UV-Index liegt beim hohen Wert 6. Die weiteren Aussichten bis zum Sonntag. Am Wochenende kommt Bewegung ins Wettergeschehen. Tiefdruckgebiete werden verstärkt Wolken heranbringen. Es wird Regen geben und die Temperaturen gehen zurück.
4: Puppenbau trifft digitale Technologien ist das Thema einer Ausstellung in der Villa P des Puppentheaters, die am Donnerstag eröffnet werden soll. Studenten der Hochschule Magdeburg-Stendal verknüpfen dabei unter der Anleitung von erfahrenen Puppenbauern Ingenieurwissenschaften mit Puppenbaukunst, wobei wohl einige steuerbare Robots entstanden. Die Ergebnisse der Seminararbeiten werden nun über die Semesterferien in der Villa P ausgestellt. Die Vernissage beginnt um 17 Uhr. Um 19.30 Uhr wird eine Fotoausstellung im Forum Gestaltung eröffnet. Hier zeigt das Haus der syrischen Kunst aus Bremen Fotos von Ayham Dib und Samer Koza, abseits der üblichen Nachrichtenbilder. Denn es geht um Menschen, Orte und Momente des Alltags, liebevoll betrachtet und mit großer künstlerischer Eigenständigkeit. Zur Vernissage sind Besucher herzlich willkommen. Zu einem neuen Direktmagazin sind Sie natürlich auch herzlich willkommen. Ein frisches gibt es auch am Donnerstag ab 18 Uhr für Magdeburg und danach für Halle. So wie jetzt auch gleich. Ich hoffe, Sie sind dann wieder mit dabei. Bis dahin auf Wiederfernsehen und bleiben Sie gesund.

0: Im Prinzip machen wir die Reise, die mein Sohn gemacht hat. Er ist von La Rochelle aus losgefahren, mit dem Rad bis in die Türkei.
1: Mir tut der Hintern weh!
0: Wir fahren die Route für Juri, um ihn am Leben zu erhalten.
2: Oh. Du kannst doch nicht jetzt schon eine Pause machen, was soll das?
3: Ich kann nicht mehr.
4: Zum ersten Mal mache ich etwas nur für einen Freund.
2: Lauf weiter!
1: Da kommst du nie durch!
4: Zugleich weiß ich nicht, wozu das gut ist. Was will man mit einem Freund in diesem Zustand?
5: Hallo.
0: Matthias.
5: Hallo. Adriana, I don't want any crumbs on my sofa.
6: Ich will keine Krümel auf meinem Koffer.
5: Otherwise, penalty.
6: Sonst Strafstoß.
4: Es ist kein trauriger Weg. Es ist eine Ode an das Leben. So wie du rede ich jeden Tag mit Juri. Sieh nur, deinen alten Vater und seinen Kumpel. Es ist hart, dass du uns eine Lektion erteilt hast, aber es ist okay.
1: Juri!
4: Es ist eine Lektion.
1: Philipp, warte auf mich!
4: Lass uns einfach fröhlich sein.
0: Du sagst es.
4: Wenn wir die Wahl haben,
0: lass uns fröhlich sein.
1: Wir sind hier!

0: geschafft!
1: Wer sind wir? Sind wir eine Nadelspitze in einer riesigen Welt, die über unseren Verstand geht? Blinzelt ihr mir zu? Was ist das größte Problem der Menschheit heute? Ehrlich, du machst dich lächerlich. Ich habe eine neue Theorie zu den variablen Sternen.
2: Wir haben beide ein Hobby. Ich die Poesie und du die Astrologie.
1: Astronomie.
2: Ja, Astronomie, Verzeihung.
1: Ich will mich bewerben in Cambridge.
3: Kommt absolut nicht in Frage. Du wirst heiraten und Ehefrau sein.
4: Was machen Sie hier oben?
1: Ich bin völlig gegen meinen Willen hier.
4: Sie sind eine Geisel.
1: Fremden Kerlen auf Dächern vertraue ich nicht.
4: Eine Frau, die weiß, was sie will.
1: Ich will ein Labor.
5: Das ist leicht. Studiere hier.
4: Warten Sie.
1: Was tun Sie hier?
6: Ich arbeite hier.
3: Denkst du denn, ein Mann will eine Frau heiraten, die arbeitet?
7: Niemand will Frauen in der Wissenschaft.
8: Sie verschwenden gerade unsere Zeit.
1: Ihr steckt fest im letzten Jahrhundert, Jungs. Geben Sie mir eine Chance.
9: Du bist so beschäftigt mit den Sternen, dass du nicht siehst, was genau vor dir ist.
10: Ist es so abwegig für Sie, sich vorzustellen, dass ein Mann den Erfolg einer Frau unterstützen will?

0: Eines Tages wird das alles hier verschwunden sein. All diese Mauern und Vorurteile und Dogmen. Frauen, komm nach Cambridge.
1: Ich bin Lea. Ich heiße 16. Oh Gott.
2: Lea ist übrigens seit heute Kandidatin in der Castingshow.
3: Aha.
4: Hallo Lea. Du bist bei den Open Auditions 2026, liebe Lea.
3: Aber ich hab den Scheiß doch nicht unterschrieben.
2: Aber ich hab's unterschrieben.
5: Was macht dich aus? Wie würde dich deine Mutter beschreiben?
1: Das willst du nicht wissen.
5: Warum?
2: Lea, komm.
6: Warum fragt mich eigentlich keiner, was das Besondere an mir ist, ha?
7: Ja, weil du uns gleich erzählen wirst.
6: Stimmt.
7: Und?
8: Wir könnten natürlich auch ein bisschen Richtung Familie gehen.
7: Klar, frühstücken tun wir und wir können alle reiten.
1: Mhm. Na, also eigentlich ist es so, dass meine Mutter von einem anderen Typen schwanger ist. Wir beide wohnen in der Pension von meinen Großeltern, die bald pleite ist. Und reiten tue ich seit 2 Jahren nicht mehr. Komm, komm,
9: komm, komm, komm her. Was findest du denn hier so schlimm an der Show?
3: Das ist doch jetzt auch egal.
1: Ja, fass mich an, dann kannst du kneifen.
10: Sie will ja auch gar nicht von mir gemocht werden. Wirklich nicht.
2: Es wird bestimmt ein besseres Kind.
1: Wo kommst du her? Aus Greiz. Bei Gera.
2: Wo ist Gera?
6: Sie schämt sich.
1: Nein, das tue ich nicht.
2: Doch, tust du.
1: Ich will nicht, dass du hier bist.
2: Warum?
1: Geh bitte.
2: Warum? Warum eigentlich?
1: Ich schäme. Ich schäme mich.
7: Du hast auch keinen Bock auf deine Tochter.
3: Du bist
7: deswegen
3: so
7: weiß
3: tief.
7: Ich, hättest du doch mitkommen können.
3: Mama, was denn? Das interessiert mich.
1: Wir haben gefragt, was das Besondere an mir ist.
3: Und?
1: Ja, keine Ahnung.
2: Sie schneiden die Ehe weg.
11: Guten Morgen.
12: Guten Morgen.
11: Guten Morgen. Sie sind
12: die neue Lehrerin für Literatur.
3: Und Sie müssen
12: der neue Direktor. Ja. Alles in Ordnung?
3: Sie, ja, machen Sie sich gar.
11: Dass wir in derselben Schule arbeiten, ist doch ein Riesendesaster, findest du nicht?
3: Machen wir das mit der psychologischen Beratungsstelle oder nicht? Wenn Sie diesen Schülerinnen nicht zuhören, dann besetzen Sie die Schule.
11: Professorin, ist Ihnen bekannt, wie oft die Schule besetzt wurde, seit ich ihr Direktor bin? 0 Mal.
13: Guten Morgen, Herr Direktor. Ich glaube, Sie sind zu spät.
14: Stellt euch alle!
15: Ich hatte dich fast!
16: Es ist wichtig, dass du dich fragst, wer ist dieser Typ?
11: Ein bisschen feministisch.
15: Ei, ei, ei.
3: Er hat sogar noch nie von Pearl Jam

0: verstehe. Eine von denen, die sich nicht rasieren.
1: Es muss doch etwas geben, was dir an ihm gefällt. Ich sehe keine Ambition darin, mir Fußball anzusehen, Bier zu trinken und zu rülpsen.
2: Wir sind zu verschieden.
3: Das ist die typische Argumentation eines unbewussten Chauvinisten.
1: Du hast gesagt, du wärst steril.
0: Ich bin steril.
1: Und wie bin ich dann schwanger geworden? Etwa durch den Heiligen Geist?
4: Man muss über Beziehungen zwischen Menschen unterschiedlichen Geschlechts sprechen können. Über die Bedeutung von Konsens.
0: Du wolltest doch ein Kind.
1: Ja, das wollte ich. Aber nicht mit dir.
5: Ihr beide werdet nächstes Jahr heiraten, oder etwa nicht?
0: Es gibt aber Regeln. Die Schule ist keine partizipative Demokratie.
1: Im Gegensatz zu dir sehe ich den pädagogischen Wert beim Padelspiel nicht. Naja, wie auch immer. Ich will nicht, dass du es großziehst.
2: Das hast du von Anfang an entschieden.
1: Nein, das ist nicht wahr.
2: Doch.
1: Nein.
6: Ich denke, Erwachsene brauchen auch Gefühlserziehung.
2: Ich habe ein halbes Jahrhundert falscher Ideen und falscher Denkweisen erlebt. Das einzig Gute, was ich getan habe, ist, dass ich euch in die Augen geschaut habe.

0: Passend zur Ferienzeit hat der ADAC einen Test zu den Rastplätzen auf deutschen Autobahnen veröffentlicht. Dabei ging es besonders um die unbewirtschafteten Rastanlagen, von denen man deutschlandweit 50 bewertete. Um es kurz zu machen, das Ergebnis fiel deutlich schlechter aus als beim letzten Mal. Denn fast die Hälfte der Rastplätze musste mit mangelhaft oder sogar sehr mangelhaft bewertet werden. Und nur noch 18% der Rastplätze bekamen ein Gut. Keiner konnte mit sehr gut klassifiziert werden. Von den drei in Sachsen-Anhalt bewerteten Rastplätzen bekamen zwei ein Gut und der Rastplatz Wüstenforst an der A2 erhielt die Bewertung sehr mangelhaft. Von allem der Zustand der Toiletten sorgte für die niederschmetternden Ergebnisse. So fehlten bei vielen grundlegende Funktionen bei Seifenspendern, Handtrocknern oder Toilettenpapieren. Besonders die Sauberkeit ließ vielfach zu wünschen übrig. Auch der bauliche Zustand der barrierefreien Toiletten entsprach oft nicht den Erwartungen, womit sich die Sanitäranlagen als zentrale Schwachstelle unbewirtschafteter Rastplätze erwiesen. Was besonders ärgerlich ist, schließlich ist das der wichtigste Grund, warum man sie überhaupt anfährt. Zumindest funktionieren die Rastplätze als Parkplätze, wobei man Verbesserungsbedarf bei Stellplätzen für PKWs mit Anhängern monierte. Und keine der untersuchten Rastplätze bot eine Möglichkeit für Wohnmobile, Frischwasser zu tanken. Und damit ein herzliches Willkommen zum MDF1 Direktmagazin am Mittwoch. Zuständig für die Rastplätze an den Autobahnen sind die Niederlassungen der Autobahn GmbH. Keine einfache Aufgabe, vor allem wenn man bedenkt, dass viele der monierten Leistungen Opfer von Vandalismus wurden. Denn das konnte man an nahezu jeder Autobahnraststätte nachweisen. Die zu Ende gehende Legislatur veranlasste Energieminister Willingmann zu einer Bilanz der geleisteten Arbeit in den vergangenen 5 Jahren. Liegt doch in seinem Zuständigkeitsbereich die Aufgabe zum Ausbau der Energieinfrastruktur in Sachsen-Anhalt in einem global aufgestellten Marktumfeld. Das hat sich in den letzten Jahren einschneidend verändert. Vor allem die kriegerischen Auseinandersetzungen der Russen in der Ukraine und die kriegerischen Auseinandersetzungen im Nahen Osten sorgten dafür, dass fossile Energieträger wie Erdöl und Erdgas sich nicht nur verteuerten, sondern auch verknappten. Vielleicht ein Ausblick auf Zeiten, wenn diese Rohstoffe wegen ihrer Endlichkeit einmal nicht mehr verfügbar sind? Das veranlasste die aktuelle Landesregierung, dem Trend der Zeit zu folgen und den Ausbau erneuerbarer Energien zu beschleunigen. Energien, die Willingmann gern als Heimatenergien bezeichnet.
1: Wir leben ja in einer etwas diffusen Krisenstimmung. Nicht allerorten wird gejammert und zu Recht auch beklagt, dass diese Situation angespannt ist. Aber wir wollen natürlich auch noch mal darüber reden, wo wir eigentlich hinwollen und was uns helfen kann, aus der Krise rauszukommen. Und ein Thema dabei ist ohne Frage die künftige Versorgung mit Energie und auch die Frage, wie künftig die energieintensiven Einrichtungen bei uns im Lande mit Strom oder mit einem Energieträger zu versorgen.
0: Es geht also darum, internationale Abhängigkeiten zu verringern, auch wenn sicher ist, dass ein Industrieland wie Deutschland auf lange Sicht nicht ohne Energieimporte auskommen wird. Und da kommt der Wasserstoff in den Blick, der als Energieträger der Zukunft gebraucht wird. Den kann man einerseits selbst herstellen, indem man Wasser auf elektrischen Wegen in seine Bestandteile Wasserstoff und Sauerstoff zerlegt, andererseits aber auch importieren aus Ländern des Südens, wo Solarenergie in großen Mengen vorhanden ist. Und da kommt dem Transport des Gases eine besondere Bedeutung zu.
1: Eine der wichtigsten Fragen für die Energieversorgung unserer hochenergieintensiven Industrie ist das sogenannte Wasserstoffkernnetz. Rund 9000 Kilometer Wasserstoffleitung, die es durch ganz Deutschland geben soll. 600 Kilometer davon bei uns in Sachsen-Anhalt. Wir waren die Ersten, die 25 Kilometer neu errichtet oder ertüchtigte Leitung zwischen Bad Lauchstädt und Leuna in Betrieb nehmen konnten. Das war im April 2025 und Gascade hat im Dezember 2025 weitere 400 Kilometer ehemaliger Erdgasleitung auf H2-Transport umgestellt, also auf Wasserstoff. Es geht also an dieser Stelle voran.
0: Da würde sich Willingmann ein größeres Tempo wünschen, denn vor 5 Jahren war man wohl zu optimistisch, was den Fortgang der Wasserstoffsubstitution betraf. Sowohl bei der Herstellung des Gases als auch bei seinem Preis, der immer noch doppelt so hoch ist wie der des Wasserstoffs, den man aus Erdgas herstellt. Weshalb Willingmann politische Weichenstellungen besonders auf EU-Ebene fordert.
2: Die Unternehmen, die Wasserstoff, grünen Wasserstoff herstellen, müssen nachweisen, dass genau in der Stunde Ökostrom verbraucht wurde, in der auch der Wasserstoff erzeugt wurde. Das ist unproblematisch, wenn Sie nur Ökostrom nutzen, wird dann kritisch, wenn Sie es mixen. Das ist in der Praxis kaum machbar und wir hören von den Unternehmen, dass dieses Nachweisproblem ein extremes Hemmnis ist, um an grünen Wasserstoff, und zwar an bezahlbaren grünen Wasserstoff, zu kommen.
0: Dafür ist man beim Ausbau der Wind- und Solarkraft auf gutem Weg. Sachsen-Anhalt konnte seine Spitzenposition in Deutschland behaupten, allerdings weniger durch Neubau, sondern eher durch sogenanntes Repowering, wo alte Windräder durch neue mit mehr Leistung ersetzt werden.
2: Wir können insgesamt mit unserer Ausbausituation sehr zufrieden sein. Es muss noch mehr werden, also ich sage es jetzt vor allen Dingen für Solar und Wind. Aber es wird ja auch mehr. Wir sehen es an den Genehmigungszahlen jetzt für das laufende Jahr und das, was in der näheren Zukunft geplant ist. Also an dieser Stelle sollte man einfach nicht nachlassen. Es ist gut, dass wir diesen Weg weiter beschreiten.
0: Auch auf dieser Medienkonferenz konnte man die Sorge bemerken, dass ein Regierungswechsel in Sachsen-Anhalt die Weiterentwicklung auf diesem Feld der Landespolitik beenden könnte. Weshalb Willingmann seiner Hoffnung Ausdruck verlieh, dass der Wähler diesen Weg zur Selbstversorgung als gute Alternative zu fossilen Energieträgern erkennt und nicht falsche Prioritäten setzt. Heutzutage kann man viele Dinge im Internet erfahren oder über das Internet erledigen. Allerdings gibt es genug Menschen, die sich mit der digitalen Welt schwer tun. Denen kann geholfen werden, allerdings auch nur über das Internet. Das allerdings sehr niedrigschwellig. Denn das Netzwerk Digitale Grundbildung Halle hat unter www.digitale-grundbildung-halle.de eine zentrale Informationsplattform freigeschaltet, auf der digitale Bildungs- und Lernangebote gebündelt werden. Da sich diese Internetseite ausdrücklich an Menschen mit wenigen Vorkenntnissen wendet, sind die Angebote barrierearm, wohnortnah und darauf ausgerichtet, die digitale Selbstständigkeit zu fördern. So gibt es Einsteigerkurse fürs Handy oder den PC, offene Sprechstunden und Workshops. Man findet dort aber auch Angebote zu Alltag und Beruf, wie digitale Bewerbungen oder Online-Formulare. Federführend bei diesem Projekt ist das Smart City Team der Stadtverwaltung Halle, das beispielsweise von der Volkshochschule, der Stadtbibliothek oder dem Jobcenter dabei unterstützt wird.
3: Im März diesen Jahres ging das Heimatstipendium der Kulturstiftung Sachsen-Anhalt in die inzwischen dritte Runde. Auch in diesem Jahr sollte eine Gruppe KünstlerInnen für ein gemeinsames Kunstprojekt mit einem Museum des Landes geehrt werden. Sechs kreative Sachsen-Anhalter waren es schließlich, die sich inmitten der 63 Bewerber durchsetzten und durch ihr Schaffen in allen möglichen Teilbereichen der Kunst und Kultur überzeugen konnten. Valena Amon aus Magdeburg ist eine der sechs Finalisten. Für ihr 12-monatiges Stipendium, das sich mit den sogenannten verborgenen Schätzen der Kunst und Kultur auseinandersetzt, arbeitet sie zusammen mit dem Kulturhistorischen Museum der Landeshauptstadt.
4: Wir sind ein großes Haus und haben Sammlungen, die zum Teil bis ins 19. Jahrhundert zurückgehen. Das heißt, sie beschäftigt sich natürlich nur mit einem speziellen Ausschnitt dieser Sammlungen. Und wir haben der Kunststiftung Sachsen-Anhalt vorgeschlagen, dass wir jemanden suchen für eine Gruppe von Gebetsteppichen aus dem 19. Jahrhundert aus der Türkei. Und die Künstlerin Valena Amon hat sich darauf eingelassen und hat ein Thema entwickelt, wie sie mit dieser Gruppe von Gebetsteppichen und mit verwandten Objekten aus der gleichen Sammlung sich beschäftigen möchte.
3: In diesem Rahmen untersucht und recherchiert die Künstlerin die verschiedenen Sammlungsstücke des Museums in ihrem Arbeitsraum, der ihr für den Zeitraum des Stipendiums zur Verfügung steht, und entwickelt mithilfe dieser Recherchen Ideen für eigene Arbeiten, die ebenfalls innerhalb dieser 12 Monate entstehen sollen und im Nachhinein gemeinsam mit den historischen Objekten im Museum ausgestellt werden. Ein erster Einblick in diese Arbeit wurde uns am Dienstagvormittag geboten. Zu erwarten sind zum Ende des Stipendiums originelle Werke aus der Keramik- und Fliesenkunst, sowie im textilen Bereich wie die knapp 20 Teppiche, aus denen sich die historische Sammlung zusammensetzt. Untersuchen möchte die Künstlerin in diesem Zusammenhang zum einen die floralen Muster, die in den Ausstellungsstücken zu finden sind.
5: Einerseits, was wir gerade so schauen, sind die ganzen Ornamente, die drauf sind und welche Pflanzen da vielleicht auch abgebildet sind oder ob die so abstrahiert sind, dass es eher so die Idee von Pflanzen ist, von bestimmten. Und andererseits schauen wir gerade auch nach so Fehlstellen oder Reparaturen, weil dadurch halt auch so ein bisschen geschaut werden kann, wie wurde das Objekt benutzt, wann wurde es repariert, welche Wertschätzung wurde dem auch entgegengebracht. Und mich interessiert formal auch so kleine Abweichungen im Muster. Also wir hatten jetzt verschiedene Teppiche gefunden, wo dann plötzlich so eine von den Blumen einfach so umgedreht war. In einem Muster, wo alles total in Reihe und Glied immer in die gleiche Richtung gezeigt hat.
3: Diesbezüglich befinden sich die Künstlerin und die Kunsthistorikerin des Museums, Sabine Ulrich, derzeit im Austausch mit ExpertInnen, die sich schon länger mit derartigen Teppichen und den darauf erkennbaren Anomalien auseinandersetzen. In der Hoffnung, vielleicht auch Beweise für mögliche Ursachen zu erkennen und nicht nur Spekulationen, wie es bisher der Fall war. Die Faszination mit den floralen Mustern hingegen rührt für Valena Amon daher, dass die Motive im Laufe der Geschichte in quasi allen Kulturen auffindbar sind, allerdings immer mit anderen Bedeutungen.
5: Da die Pflanzenwelt ja um uns rum ist und uns auch mit formt und wir hatten Kleidung, die aus Pflanzen besteht, wir essen Pflanzen, ist es sowieso, die ganze Pflanzenwelt ist stark verschränkt mit unserer Welt und genau wurde oft dann auch für Ornamente gebraucht.
3: Von dem geplanten Geflecht aus Sammlungsstücken und den neuen Arbeiten kann allerdings noch nicht allzu viel besichtigt werden, da man sich derzeit noch tief in der Recherchenphase befindet. Im Herbst 2027, nach Beendigung des 12-monatigen Stipendiums, wird die fertige Ausstellung dann jedoch für Museumsgänger geöffnet sein und die bisher verborgenen Schätze für die Besucher etwas sichtbarer und zugänglicher gestalten.
5: Das heißt, es werden wieder mal Objekte gezeigt, die halt ganz lange nicht zu sehen waren oder vielleicht noch nie zu sehen waren. Und ich hoffe natürlich, dass ich es schaffe, auch künstlerische Objekte zu schaffen, die irgendwie Bezug zu Menschen hier vor Ort auch aufnehmen und damit irgendwie resonieren und vielleicht auch so unsere Beziehung zur Pflanzenwelt auch, um das so ein bisschen in so einen zeitgenössischeren Kontext auch zu stellen.
0: Die Sperrung der Albert-Einstein-Straße an der Einmündung am Bruchsee wegen notwendiger Fahrbahnsanierungsarbeiten hat Auswirkungen auf die Linienführung der Buslinien 21, 34 und 36. So werden während der Bauarbeiten die Haltestellen am Bruchsee, Albert-Einstein-Straße und Hallorenstraße durch die 34 und 36 nicht bedient. Und die 34 wird nicht an der Haltestelle Zentrum Neustadt halten. Stattdessen gibt es Umleitungen für die Linien, deren Verlauf man im Verkehrsmelder der HAVAG erfahren kann. Oder man bekommt sie bequem aufs Handy über die MoveMix-App. Die Bauarbeiten und die damit verbundenen Einschränkungen beginnen am Montag und sollen am 31. Juli abgeschlossen sein. 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
0: Willkommen zurück. Beeindruckende sportliche Leistungen und besonderes Engagement für den Breitensport sollen auch in diesem Jahr wieder ausgezeichnet werden. Dazu hat das zuständige Innenministerium 5 Kategorien vorgesehen, für die man immer noch Vorschläge einreichen kann, denn man verlängerte den Meldeschluss bis zum 24. Juli. Die Kategorien wären längst aktive Zeit, aktiv mit Handicap, für sich und andere aktiv, Nachwuchstalent und Mannschaft mit besonderer Courage. Die Sportlerehrung wird dann am 1. Oktober sein. Bis dahin soll eine Jury über die eingereichten Vorschläge entscheiden. Wer noch einen Vorschlag einreichen will, der findet weitere Informationen und das Anmeldeformular unter der hier eingeblendeten QR-Codes.
8: Auch in diesem Jahr wird in Sachsen-Anhalt wieder der Aura Award an ein nachhaltiges und klimaschonendes Unternehmen vergeben. Im Zuge dessen traf man sich vergangenen Dienstag im Hauptsitz des Unternehmens Urban Engineering in Magdeburg. Dort überreichte Sachsen-Anhalts Umwelt- und Energieminister Armin Willingmann den Aura Award an Geschäftsführer Sebastian Meinecke. Mit der Auszeichnung würdigt das Ministerium innovative Projekte, die Nachhaltigkeit und wirtschaftlichen Erfolg miteinander verbinden. Genau dafür steht auch die sogenannte Smart Bike Factory von Urban. Das Unternehmen entwickelt und produziert schon seit bereits 8 Jahren hochwertige Fahrräder, deren markante Rahmen mithilfe von 3D-Druck entstehen. Anders als in der klassischen Fahrradindustrie fertigt Urban ausschließlich auf Bestellung. So werden Überproduktion, große Lagerbestände und unnötiger Materialverbrauch vermieden. Der Aura Award zeichnet genau diesen nachhaltigen Produktionsansatz aus, der moderne Fertigungstechnologien mit regionaler Wertschöpfung und einem sparsamen Umgang mit Ressourcen verbindet. Im Anschluss an die Übergabe des Preises wurde noch eine kurze Führung durch die Werkhallen angeboten. Dort wird deutlich, was die Produktion der Fahrräder so besonders macht. Herzstück ist der sogenannte Fairframe, ein Rahmen aus Stahl oder Titan, der im metallischen 3D-Druck entsteht. Dabei wird nur so viel Material eingesetzt, wie für Stabilität und Sicherheit tatsächlich benötigt wird. Gleichzeitig sorgt die eigens entwickelte Softride-Technologie durch gezielte Elastizität des Rahmens für zusätzlichen Fahrkomfort.
9: Wenn man bei uns sich für ein Rad, egal ob Bio oder E-Bike, dann entschieden hat, sind wir in 14 bis 21 Tagen voll entmontiert an der Haustür. Und das halt wirklich hoch individualisiert als Unikat und damit schlagen wir eigentlich den kompletten Markt.
8: Ein Großteil der Entwicklung, Produktionsplanung, Montage und Qualitätssicherung findet direkt in Magdeburg statt. Unterstützt wird Urban dabei von einem Netzwerk aus mehr als 20 Partnerunternehmen in Sachsen-Anhalt. Auch die modulare Bauweise trägt zur Nachhaltigkeit bei. Einzelne Komponenten können unkompliziert ausgetauscht oder repariert werden, wodurch die Fahrräder deutlich länger genutzt werden können. So verbindet das Unternehmen innovative Fertigung, kurze Lieferwege und ressourcenschonendes Produzieren und zeigt, wie die Fahrradproduktion der Zukunft schon heute in Magdeburg aussehen kann.
9: Das Stichwort ist tatsächlich Smart Bike Factory. Ja, im Kern der Sache ist es ja auch der Inhalt gewesen des Awards. Ja, das heißt, wir wollen hier Footprint aufbauen. Wir wollen uns in Bezug auf das Engineering, in Bezug auf die Wertschöpfung erweitern. Ja, wir haben jetzt sehr viele Hausaufgaben erledigt, auch in digitaler Hinsicht. Und wir laden mittlerweile ein. Das heißt, wir wollen natürlich die geopolitischen Anspannungen klären letztendlich, gerade in der Abhängigkeit ja, anderer Kontinente und Länder. So heißt es jetzt, dass wir uns hier aufladen, das heißt, weitere Marken einladen, hier mit Wert zu schöpfen. Und das wäre tatsächlich auch der Blick in die Zukunft, wodurch dann natürlich auch einhergehend neue Produkte mit aufgesattelt werden.
10: Die MDF1 Wettervorhersage für den 15. und 16. Juli. Der Himmel bleibt auch in der Nacht zum Donnerstag nur sehr leicht bewölkt und meist ohne Niederschläge. Die Nachttemperaturen sinken auf 16 bis 14 Grad. Der Wind weht leicht aus nordöstlicher Richtung. Der Donnerstag beginnt mit einem fast wolkenlosen Himmel. Erst im Tagesverlauf ziehen einige Wolken auf. Es bleibt aber trocken. Die Tageshöchsttemperatur liegt bei 27 bis 29 Grad am Nachmittag. Der Wind weht leicht und geringböig aus östlichen Richtungen. Der UV-Index liegt beim hohen Wert 6. Die weiteren Aussichten bis zum Sonntag. Am Wochenende kommt Bewegung ins Wettergeschehen. Tiefdruckgebiete werden verstärkt Wolken heranbringen. Es wird Regen geben und die Temperaturen gehen zurück.
0: Am kommenden Mittwoch beginnt die Sommertheatersaison auf der Oberburg Giebichenstein. In diesem Jahr steht das Konsortium Luft und Tiefe auf der Bühne, die zu 10 Vorstellungen des Programms Trickster Trickster einladen. Im Untertitel geht es um die Lust am Chaos, wobei das Konsortium Luft und Tiefe für innovatives Theater unter freiem Himmel steht. Die Premiere ist am 23. Juli. Es wird immer um 20 Uhr beginnen und ab sofort können Karten im Vorverkauf erworben werden. Neben dem Verkauf an allen bekannten Vorverkaufsstellen kann man auch über das Internet unter www.schaustelle-halle.de Tickets reservieren. Für ein neues Direktmagazin müssten Sie sich dann schon mal den Donnerstag ab 18.30 Uhr reservieren. Dann gibt es eine neue Ausgabe für Halle und danach für Magdeburg, so wird es auch gleich. Ich hoffe, Sie sind dann wieder mit dabei. Bis dahin, auf Wiedersehen und bleiben Sie gesund.

0: Im Prinzip machen wir die Reise, die mein Sohn gemacht hat. Er ist von La Rochelle aus losgefahren mit dem Rad bis in die Türkei.
1: Mir tut der Hintern weh!
0: Wir fahren die Route für Juri, um ihn am Leben zu erhalten.
2: Oh. Du kannst doch nicht jetzt schon eine Pause machen, was soll das?
3: Ich kann nicht mehr. Zum ersten Mal mache ich etwas nur für einen Freund.
2: Lauf weiter!
1: Da kommst du nie durch!
3: Zugleich weiß ich nicht, wozu das gut ist. Was will man mit einem Freund in diesem Zustand?
0: Matthias.
4: Hallo. Adriana, I don't want any crumbs on my sofa.
5: Ich will keine Krümel auf meinem Koffer.
4: Otherwise, penalty.
5: Sonst Strafstoß.
3: Es ist kein trauriger Weg. Es ist eine Ode an das Leben. So wie du rede ich jeden Tag mit Juri. Sieh nur, deinen alten Vater und seinen Kumpel. Es ist hart, dass du uns eine Lektion erteilt hast. Aber es ist okay.
1: Juri!
3: Es ist eine Lektion. Lass uns einfach fröhlich sein.
0: Du sagst es.
3: Wenn wir die Wahl haben,
0: lass uns fröhlich sein.

0: Was machen Sie hier oben?
1: Ich bin völlig gegen meinen Willen hier.
0: Sie sind eine Geisel.
1: Fremden Kerlen auf Dächern vertraue ich nicht.
0: Eine Frau, die weiß, was sie will.
2: Ich will ein Labor.
3: Das ist leicht. Studiere hier.
0: Warten Sie.
1: Was tun Sie hier?
4: Ich arbeite hier.
5: Denkst du denn, ein Mann will eine Frau heiraten, die arbeitet?
3: Niemand will Frauen in der Wissenschaft.
6: Und Sie verschwenden gerade unsere Zeit.
7: Ihr steckt fest im letzten Jahrhundert, Jungs. Geben Sie mir eine Chance.
8: Du bist so beschäftigt mit den Sternen, dass du nicht siehst, was genau vor dir ist.
9: Ist es so abwegig für Sie, sich vorzustellen, dass ein Mann den Erfolg einer Frau unterstützen will?

0: bin Lea. Ich heiße 16. Oh Gott.
1: Lea ist übrigens seit heute Kandidatin einer Castingshow.
2: Aha.
3: Hallo Lea. Du bist bei den Open Auditions 2026, liebe Lea.
2: Aber ich habe den Scheiß doch nicht unterschrieben.
1: Aber ich hab's unterschrieben.
4: Was macht dich aus? Wie würde dich deine Mutter beschreiben?
0: Das willst du nicht wissen.
4: Warum?
1: Lea, komm.
5: Warum fragt mich eigentlich keiner, was das Besondere an mir ist?
6: Ja, weil du es uns gleich erzählen musst.
5: Stimmt.
6: Und?
7: Wir könnten natürlich auch ein bisschen Richtung Familie gehen.
6: Klar, frühstücken tun wir und wir können alle reiten.
0: Mhm. Na, also eigentlich ist es so, dass meine Mutter von einem anderen Typen schwanger ist. Wir beide wohnen in der Pension von meinen Großeltern, die bald pleite ist. Und reiten tue ich seit 2 Jahren nicht mehr.
8: Komm, komm, komm, komm, komm her.
9: Was findest du eigentlich so schlimm an der Show?
2: Das ist doch jetzt auch egal.
0: Ja, fass mich an, dann kannst du kneifen.
8: Komm, komm, komm, komm, komm her.
2: Sie will ja auch gar nicht von mir gemocht werden. Wirklich nicht.
1: Es wird bestimmt ein besseres Kind.
0: Wo kommst du her? Aus Greiz. Bei Gera.
9: Wo ist Gera?
5: Die schämt sich.
0: Nein, das tue ich nicht.
5: Doch, tust du.
0: Ich will nicht, dass du hier bist.
1: Warum?
0: Geh bitte.
1: Warum? Warum eigentlich?
0: Ich schäme. Ich schäme mich.
6: Du hast auch keinen Bock auf deine Tochter.
2: Du bist deswegen so tief.
6: Hättest du doch mitkommen können.
0: Mama, was denn? Das interessiert mich.

0: Wir haben gefragt, was das Besondere an mir ist.
1: Und?
0: Ja, keine Ahnung.
2: So schnell in die Ehe weg.
3: Guten Morgen.
4: Guten Morgen.
3: Guten Morgen. Sie sind
5: die neue Lehrerin für Literatur.
4: Und Sie müssen der...
5: Der neue Direktor. Ja. Alles in Ordnung?
4: Sehr. Ja, machen Sie sich gut.
3: Dass wir in derselben Schule arbeiten, ist doch ein Riesendesaster, findest du nicht?
6: Machen wir das mit der psychologischen Beratungsstelle oder nicht?
7: Wenn Sie diesen Schülerinnen nicht zuhören, dann besetzen Sie die Schule.
3: Professorin, ist Ihnen bekannt, wie oft die Schule besetzt wurde, seit ich ihr Direktor bin? Nullmal.
8: Guten Morgen, Herr Direktor. Ich glaube, Sie sind zu spät.
9: Schämt euch alle!
10: Ich hatte dich fast!
11: Es ist wichtig, dass du dich fragst, wer ist dieser Typ?
3: Bisschen feministisch.
12: Er hat sogar noch nie von Pearl Jam gehört.
3: Ich verstehe, eine von denen, die sich nicht rasieren.
12: Es muss doch etwas geben, was dir an ihm gefällt.
7: Ich sehe keine Ambition darin, mir Fußball anzusehen, Bier zu trinken und zu rülpsen.
3: Wir sind zu verschieden.
6: Das ist die typische Argumentation eines unbewussten Chauvinisten.
7: Du hast gesagt, du wärst steril.
3: Ich bin steril.
7: Und wie bin ich dann schwanger geworden? Etwa durch den Heiligen Geist?
13: Man muss über Beziehungen zwischen Menschen unterschiedlichen Geschlechts sprechen können. Über die Bedeutung von Konsens.
3: Du wolltest doch ein Kind.
6: Ja, das wollte ich. Aber nicht mit dir.
3: Ihr beide werdet nächstes Jahr heiraten, oder etwa nicht? Es gibt aber Regeln. Die Schule ist keine partizipative Demokratie.
6: Im Gegensatz zu dir sehe ich den pädagogischen Wert beim Padelspiel nicht.
7: Naja, wie auch immer ich.

0: Ich will nicht, dass du es großziehst.
1: Das hast du von Anfang an entschieden.
0: Nein, das ist nicht wahr.
1: Doch.
0: Nein.
2: Ich denke, Erwachsene brauchen auch Gefühlserziehung.
1: Ich habe ein halbes Jahrhundert falscher Ideen und falscher Denkweisen erlebt. Das einzig Gute, was ich getan habe, ist, dass ich euch in die Augen geschaut habe.

0: Passend zur Ferienzeit hat der ADAC einen Test zu den Rastplätzen auf deutschen Autobahnen veröffentlicht. Dabei ging es besonders um die unbewirtschafteten Rastanlagen, von denen man deutschlandweit 50 bewertete. Um es kurz zu machen, das Ergebnis fiel deutlich schlechter aus als beim letzten Mal. Denn fast die Hälfte der Rastplätze musste mit mangelhaft oder sogar sehr mangelhaft bewertet werden. Und nur noch 18% der Rastplätze bekamen ein Gut. Keiner konnte mit sehr gut klassifiziert werden. Von den drei in Sachsen-Anhalt bewerteten Rastplätzen bekamen zwei ein Gut und der Rastplatz Wüstenforst an der A2 erhielt die Bewertung sehr mangelhaft. Von allem der Zustand der Toiletten sorgte für die niederschmetternden Ergebnisse. So fehlten bei vielen grundlegende Funktionen bei Seifenspendern, Handtrocknern oder Toilettenpapieren. Besonders die Sauberkeit ließ vielfach zu wünschen übrig. Auch der bauliche Zustand der barrierefreien Toiletten entsprach oft nicht den Erwartungen, womit sich die Sanitäranlagen als zentrale Schwachstelle unbewirtschafteter Rastplätze erwiesen. Was besonders ärgerlich ist, schließlich ist das der wichtigste Grund, warum man sie überhaupt anfährt. Zumindest funktionieren die Rastplätze als Parkplätze, wobei man Verbesserungsbedarf bei Stellplätzen für PKWs mit Anhängern monierte. Und keine der untersuchten Rastplätze bot eine Möglichkeit für Wohnmobile, Frischwasser zu tanken. Und damit ein herzliches Willkommen zum MDF1 Direktmagazin am Mittwoch. Zuständig für die Rastplätze an den Autobahnen sind die Niederlassungen der Autobahn GmbH. Keine einfache Aufgabe, vor allem wenn man bedenkt, dass viele der monierten Leistungen Opfer von Vandalismus wurden. Denn das konnte man an nahezu jeder Autobahnraststätte nachweisen. Die zu Ende gehende Legislatur veranlasste Energieminister Willingmann zu einer Bilanz der geleisteten Arbeit in den vergangenen 5 Jahren. Liegt doch in seinem Zuständigkeitsbereich die Aufgabe zum Ausbau der Energieinfrastruktur in Sachsen-Anhalt in einem global aufgestellten Marktumfeld. Das hat sich in den letzten Jahren einschneidend verändert. Vor allem die kriegerischen Auseinandersetzungen der Russen in der Ukraine und die kriegerischen Auseinandersetzungen im Nahen Osten sorgten dafür, dass fossile Energieträger wie Erdöl und Erdgas sich nicht nur verteuerten, sondern auch verknappten. Vielleicht ein Ausblick auf Zeiten, wenn diese Rohstoffe wegen ihrer Endlichkeit einmal nicht mehr verfügbar sind? Das veranlasste die aktuelle Landesregierung, dem Trend der Zeit zu folgen und den Ausbau erneuerbarer Energien zu beschleunigen. Energien, die Willingmann gern als Heimatenergien bezeichnet.
1: Wir leben ja in einer etwas diffusen Krisenstimmung. Nicht allerorten wird gejammert und zu Recht auch beklagt, dass diese Situation angespannt ist. Aber wir wollen natürlich auch nochmal darüber reden, wo wir eigentlich hinwollen und was uns helfen kann, aus der Krise rauszukommen. Und ein Thema dabei ist ohne Frage die künftige Versorgung mit Energie und auch die Frage, wie künftig die energieintensiven Einrichtungen bei uns im Lande mit Strom oder mit einem Energieträger zu versorgen.
0: Es geht also darum, internationale Abhängigkeiten zu verringern, auch wenn sicher ist, dass ein Industrieland wie Deutschland auf lange Sicht nicht ohne Energieimporte auskommen wird. Und da kommt der Wasserstoff in den Blick, der als Energieträger der Zukunft gebraucht wird. Den kann man einerseits selbst herstellen, indem man Wasser auf elektrischen Wegen in seine Bestandteile Wasserstoff und Sauerstoff zerlegt, andererseits aber auch importieren aus Ländern des Südens, wo Solarenergie in großen Mengen vorhanden ist. Und da kommt dem Transport des Gases eine besondere Bedeutung zu.
1: Eine der wichtigsten Fragen für die Energieversorgung unserer hochenergieintensiven Industrie ist das sogenannte Wasserstoffkernnetz. Rund 9000 Kilometer Wasserstoffleitung, die es durch ganz Deutschland geben soll. 600 Kilometer davon bei uns in Sachsen-Anhalt. Wir waren die Ersten, die 25 Kilometer neu errichtet oder ertüchtigte Leitung zwischen Bad Lauchstädt und Leuna in Betrieb nehmen konnten. Das war im April 2025 und Gascade hat im Dezember 2025 weitere 400 Kilometer ehemaliger Erdgasleitung auf H2-Transport umgestellt, also auf Wasserstoff. Es geht also an dieser Stelle voran.
0: Da würde sich Willingmann ein größeres Tempo wünschen, denn vor 5 Jahren war man wohl zu optimistisch, was den Fortgang der Wasserstoffsubstitution betraf. Sowohl bei der Herstellung des Gases als auch bei seinem Preis, der immer noch doppelt so hoch ist wie der des Wasserstoffs, den man aus Erdgas herstellt. Weshalb Willingmann politische Weichenstellungen besonders auf EU-Ebene fordert.
2: Die Unternehmen, die Wasserstoff, grünen Wasserstoff herstellen, müssen nachweisen, dass genau in der Stunde Ökostrom verbraucht wurde, in der auch der Wasserstoff erzeugt wurde. Das ist unproblematisch, wenn Sie nur Ökostrom nutzen, wird dann kritisch, wenn Sie es mixen. Das ist in der Praxis kaum machbar und wir hören von den Unternehmen, dass dieses Nachweisproblem ein extremes Hemmnis ist, um an grünen Wasserstoff, und zwar an bezahlbaren grünen Wasserstoff, zu kommen.
0: Dafür ist man beim Ausbau der Wind- und Solarkraft auf gutem Weg. Sachsen-Anhalt konnte seine Spitzenposition in Deutschland behaupten, allerdings weniger durch Neubau, sondern eher durch sogenanntes Repowering, wo alte Windräder durch neue mit mehr Leistung ersetzt werden.
2: Wir können insgesamt mit unserer Ausbausituation sehr zufrieden sein. Es muss noch mehr werden, also ich sage es jetzt vor allen Dingen für Solar und Wind. Aber es wird ja auch mehr. Wir sehen es an den Genehmigungszahlen jetzt für das laufende Jahr und das, was in der näheren Zukunft geplant ist. Also an dieser Stelle sollte man einfach nicht nachlassen. Es ist gut, dass wir diesen Weg weiter beschreiten.
0: Auch auf dieser Medienkonferenz konnte man die Sorge bemerken, dass ein Regierungswechsel in Sachsen-Anhalt die Weiterentwicklung auf diesem Feld der Landespolitik beenden könnte. Weshalb Willingmann seiner Hoffnung Ausdruck verlieh, dass der Wähler diesen Weg zur Selbstversorgung als gute Alternative zu fossilen Energieträgern erkennt und nicht falsche Prioritäten setzt. Nicht ganz 23.000 Besucher konnte man zur diesjährigen Musical-Inszenierung von Rodgers und Hammersteins Oklahoma auf dem Domplatz begrüßen, womit auch in diesem Jahr diese Sommerinszenierung ausverkauft war. Im kommenden Jahr soll das Musical Wie im Himmel zur Aufführung kommen, das auf dem gleichnamigen schwedischen Film basiert, der 2004 im Kino zu sehen war. Vor der Premiere ist, startete man gleich mit dem Vorverkauf und schon jetzt sind 21% der Sitzplätze vergriffen.
3: Im März diesen Jahres ging das Heimatstipendium der Kulturstiftung Sachsen-Anhalt in die inzwischen dritte Runde. Auch in diesem Jahr sollte eine Gruppe KünstlerInnen für ein gemeinsames Kunstprojekt mit einem Museum des Landes geehrt werden. 6 kreative Sachsen-Anhalter waren es schließlich, die sich inmitten der 63 Bewerber durchsetzten und durch ihr Schaffen in allen möglichen Teilbereichen der Kunst und Kultur überzeugen konnten. Valena Amon aus Magdeburg ist eine der 6 Finalisten. Für ihr 12-monatiges Stipendium, das sich mit den sogenannten verborgenen Schätzen der Kunst und Kultur auseinandersetzt, arbeitet sie zusammen mit dem Kulturhistorischen Museum der Landeshauptstadt.
4: Wir sind ein großes Haus und haben Sammlungen, die zum Teil bis ins 19. Jahrhundert zurückgehen. Das heißt, sie beschäftigt sich natürlich nur mit einem speziellen Ausschnitt dieser Sammlungen. Und wir haben der Kunststiftung Sachsen-Anhalt vorgeschlagen, dass wir jemanden suchen für eine Gruppe von Gebetsteppichen aus dem 19. Jahrhundert aus der Türkei. Und die Künstlerin Valena Amon hat sich darauf eingelassen und hat ein Thema entwickelt, wie sie mit dieser Gruppe von Gebetsteppichen und mit verwandten Objekten aus der gleichen Sammlung sich beschäftigen möchte.
3: In diesem Rahmen untersucht und recherchiert die Künstlerin die verschiedenen Sammlungsstücke des Museums in ihrem Arbeitsraum, der ihr für den Zeitraum des Stipendiums zur Verfügung steht, und entwickelt mithilfe dieser Recherchen Ideen für eigene Arbeiten, die ebenfalls innerhalb dieser 12 Monate entstehen sollen und im Nachhinein gemeinsam mit den historischen Objekten im Museum ausgestellt werden. Ein erster Einblick in diese Arbeit wurde uns am Dienstagvormittag geboten. Zu erwarten sind zum Ende des Stipendiums originelle Werke aus der Keramik- und Fliesenkunst, sowie im textilen Bereich wie die knapp 20 Teppiche, aus denen sich die historische Sammlung zusammensetzt. Untersuchen möchte die Künstlerin in diesem Zusammenhang zum einen die floralen Muster, die in den Ausstellungsstücken zu finden sind.
5: Einerseits, was wir gerade so schauen, sind die ganzen Ornamente, die drauf sind und welche Pflanzen da vielleicht auch abgebildet sind oder ob die so abstrahiert sind, dass es eher so die Idee von Pflanzen ist, von bestimmten. Und andererseits schauen wir gerade auch nach so Fehlstellen oder Reparaturen, weil dadurch halt auch so ein bisschen geschaut werden kann, wie wurde das Objekt benutzt, wann wurde es repariert, welche Wertschätzung wurde dem auch entgegengebracht. Und mich interessiert formal auch so kleine Abweichungen im Muster. Also wir hatten jetzt verschiedene Teppiche gefunden, wo dann plötzlich so eine von den Blumen einfach so umgedreht war. In einem Muster, wo alles total in Reihe und Glied immer in die gleiche Richtung gezeigt hat.
3: Diesbezüglich befinden sich die Künstlerin und die Kunsthistorikerin des Museums Sabine Ulrich derzeit im Austausch mit ExpertInnen, die sich schon länger mit derartigen Teppichen und den darauf erkennbaren Anomalien auseinandersetzen. In der Hoffnung, vielleicht auch Beweise für mögliche Ursachen zu erkennen und nicht nur Spekulationen, wie es bisher der Fall war. Die Faszination mit den floralen Mustern hingegen rührt für Valena Amon daher, dass die Motive im Laufe der Geschichte in quasi allen Kulturen auffindbar sind, allerdings immer mit anderen Bedeutungen.
5: Da die Pflanzenwelt ja um uns rum ist und uns auch mit formt und wir hatten Kleidung, die aus Pflanzen besteht, wir essen Pflanzen, ist es sowieso, die ganze Pflanzenwelt ist stark verschränkt mit unserer Welt und genau wurde oft dann auch für Ornamente gebraucht.
3: Von dem geplanten Geflecht aus Sammlungsstücken und den neuen Arbeiten kann allerdings noch nicht allzu viel besichtigt werden, da man sich derzeit noch tief in der Recherchenphase befindet. Im Herbst 2027, nach Beendigung des 12-monatigen Stipendiums, wird die fertige Ausstellung dann jedoch für Museumsgänger geöffnet sein und die bisher verborgenen Schätze für die Besucher etwas sichtbarer und zugänglicher gestalten.
5: Das heißt, es werden wieder mal Objekte gezeigt, die halt ganz lange nicht zu sehen waren oder vielleicht noch nie zu sehen waren. Und ich hoffe natürlich, dass ich es schaffe, auch künstlerische Objekte zu schaffen, die irgendwie Bezug zu Menschen hier vor Ort auch aufnehmen und damit irgendwie resonieren und vielleicht auch so unsere Beziehung zur Pflanzenwelt auch, um das so ein bisschen in so einen zeitgenössischeren Kontext auch zu stellen.
0: Im Kampf gegen antibiotikaresistente Bakterien gelang Forschern der Uni Magdeburg ein Durchbruch. Das Team um Professor Dieter Schinzer stellte erstmals den Naturstoff Nerosorangizin auf künstlichem Wege her. Ein vielversprechender Kandidat für ein Reserveantibiotikum, mit dem man Resistenzen bekämpfen kann. Der Trick war dabei, das komplexe Molekül in mehreren Teilschritten zu synthetisieren. Normalerweise wird Neosorangizin von Myxobakterien produziert, die sich damit gegen andere Mikroorganismen behaupten. Und man stellte fest, dass man besonders die Keime, die in Krankenhäusern für Probleme sorgen, damit bekämpfen kann. Durch die künstliche Herstellung des Wirkstoffs könnte man ein Mittel in großen Mengen herstellen, das hilft, Antibiotikaresistenzen zu überwinden. Allerdings ist es noch ein weiter Weg bis dahin. Mit der Synthese ist jedoch ein erster Schritt gelungen. Die Reklame.
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0: Willkommen zurück. Beeindruckende sportliche Leistungen und besonderes Engagement für den Breitensport sollen auch in diesem Jahr wieder ausgezeichnet werden. Dazu hat das zuständige Innenministerium 5 Kategorien vorgesehen, für die man immer noch Vorschläge einreichen kann, denn man verlängerte den Meldeschluss bis zum 24. Juli. Die Kategorien wären längst aktive Zeit, aktiv mit Handicap, für sich und andere aktiv, Nachwuchstalent und Mannschaft mit besonderer Courage. Die Sportlehrung wird dann am 1. Oktober sein. Bis dahin soll eine Jury über die eingereichten Vorschläge entscheiden. Wer noch einen Vorschlag einreichen will, der findet weitere Informationen und das Anmeldeformular unter der hier eingeblendeten QR-Codes.
8: Auch in diesem Jahr wird in Sachsen-Anhalt wieder der Aura Award an ein nachhaltiges und klimaschonendes Unternehmen vergeben. Im Zuge dessen traf man sich vergangenen Dienstag im Hauptsitz des Unternehmens Urban Engineering in Magdeburg. Dort überreichte Sachsen-Anhalts Umwelt- und Energieminister Armin Willingmann den Aura Award an Geschäftsführer Sebastian Meinecke. Mit der Auszeichnung würdigt das Ministerium innovative Projekte, die Nachhaltigkeit und wirtschaftlichen Erfolg miteinander verbinden. Genau dafür steht auch die sogenannte Smart Bike Factory von Urban. Das Unternehmen entwickelt und produziert schon seit bereits 8 Jahren hochwertige Fahrräder, deren markante Rahmen mithilfe von 3D-Druck entstehen. Anders als in der klassischen Fahrradindustrie fertigt Urban ausschließlich auf Bestellung. So werden Überproduktion, große Lagerbestände und unnötiger Materialverbrauch vermieden. Der Aura Award zeichnet genau diesen nachhaltigen Produktionsansatz aus, der moderne Fertigungstechnologien mit regionaler Wertschöpfung und einem sparsamen Umgang mit Ressourcen verbindet. Im Anschluss an die Übergabe des Preises wurde noch eine kurze Führung durch die Werkhallen angeboten. Dort wird deutlich, was die Produktion der Fahrräder so besonders macht. Herzstück ist der sogenannte Fairframe, ein Rahmen aus Stahl oder Titan, der im metallischen 3D-Druck entsteht. Dabei wird nur so viel Material eingesetzt, wie für Stabilität und Sicherheit tatsächlich benötigt wird. Gleichzeitig sorgt die eigens entwickelte Softride-Technologie durch gezielte Elastizität des Rahmens für zusätzlichen Fahrkomfort.
9: Wenn man bei uns sich für ein Rad, egal ob Bio oder E-Bike, dann entschieden hat, sind wir in 14 bis 21 Tagen voll entmontiert an der Haustür. Und das halt wirklich hoch individualisiert als Unikat und damit schlagen wir eigentlich den kompletten Markt.
8: Ein Großteil der Entwicklung, Produktionsplanung, Montage und Qualitätssicherung findet direkt in Magdeburg statt. Unterstützt wird Urban dabei von einem Netzwerk aus mehr als 20 Partnerunternehmen in Sachsen-Anhalt. Auch die modulare Bauweise trägt zur Nachhaltigkeit bei. Einzelne Komponenten können unkompliziert ausgetauscht oder repariert werden, wodurch die Fahrräder deutlich länger genutzt werden können. So verbindet das Unternehmen innovative Fertigung, kurze Lieferwege und ressourcenschonendes Produzieren und zeigt, wie die Fahrradproduktion der Zukunft schon heute in Magdeburg aussehen kann.
9: Das Stichwort ist tatsächlich Smart Bike Factory. Ja, im Kern der Sache ist es ja auch der Inhalt gewesen des Awards. Ja, das heißt, wir wollen hier Footprint aufbauen. Wir wollen uns in Bezug auf das Engineering, in Bezug auf die Wertschöpfung erweitern. Ja, wir haben jetzt sehr viele Hausaufgaben erledigt, auch in digitaler Hinsicht. Und wir laden mittlerweile ein. Das heißt, wir wollen natürlich die geopolitischen Anspannungen klären letztendlich, gerade in der Abhängigkeit anderer Kontinente und Länder. So heißt es jetzt, dass wir uns hier aufladen, das heißt, weitere Marken einladen, hier mit Wert zu schöpfen. Und das wäre tatsächlich

0: auch der Blick in die Zukunft, wodurch dann natürlich auch einhergehend neue Produkte mit aufgesattelt werden.
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2: Die MDF1 Wettervorhersage für den 15. und 16. Juli. Der Himmel bleibt auch in der Nacht zum Donnerstag nur sehr leicht bewölkt und meist ohne Niederschläge. Die Nachttemperaturen sinken auf 16 bis 14 Grad. Der Wind weht leicht aus nordöstlicher Richtung. Der Donnerstag beginnt mit einem fast wolkenlosen Himmel. Erst im Tagesverlauf ziehen einige Wolken auf. Es bleibt aber trocken. Die Tageshöchsttemperatur liegt bei 27 bis 29 Grad am Nachmittag. Der Wind weht leicht und geringböig aus östlichen Richtungen. Der UV-Index liegt beim hohen Wert 6. Die weiteren Aussichten bis zum Sonntag. Am Wochenende kommt Bewegung ins Wettergeschehen. Tiefdruckgebiete werden verstärkt Wolken heranbringen. Es wird Regen geben und die Temperaturen gehen zurück.
3: Puppenbau trifft digitale Technologien ist das Thema einer Ausstellung in der Villa P des Puppentheaters, die am Donnerstag eröffnet werden soll. Studenten der Hochschule Magdeburg-Stendal verknüpfen dabei unter der Anleitung von erfahrenen Puppenbauern Ingenieurwissenschaften mit Puppenbaukunst, wobei wohl einige steuerbare Robots entstanden. Die Ergebnisse der Seminararbeiten werden nun über die Semesterferien in der Villa P ausgestellt. Die Vernissage beginnt um 17 Uhr. Um 19:30 wird eine Fotoausstellung im Forum Gestaltung eröffnet. Hier zeigt das Haus der syrischen Kunst aus Bremen Fotos von Ayham Dib und Samer Koza, abseits der üblichen Nachrichtenbilder. Denn es geht um Menschen, Orte und Momente des Alltags, liebevoll betrachtet und mit großer künstlerischer Eigenständigkeit. Zur Vernissage sind Besucher herzlich willkommen. Zu einem neuen Direktmagazin sind Sie natürlich auch herzlich willkommen. Ein frisches gibt es auch am Donnerstag ab 18 Uhr für Magdeburg und danach für Halle. So wie jetzt auch gleich. Ich hoffe, Sie sind dann wieder mit dabei. Bis dahin auf Wiedersehen und bleiben Sie gesund.

0: Im Prinzip machen wir die Reise, die mein Sohn gemacht hat. Er ist von La Rochelle aus losgefahren mit dem Rad bis in die Türkei.
1: Mir tut der Hintern weh!
0: Wir fahren die Route für Juri, um ihn am Leben zu erhalten.
2: Oh. Du kannst doch nicht jetzt schon eine Pause machen, was soll das?
3: Ich kann nicht mehr.
4: Zum ersten Mal mache ich etwas nur für einen Freund.
2: Lauf weiter!
1: Da kommst du nie durch!
4: Zugleich weiß ich nicht, wozu das gut ist. Was will man mit einem Freund in diesem Zustand?
5: Hallo.
0: Matthias.
5: Hallo. Adriana. I don't want any crumbs on my sofa.
6: Ich will keine Krümel auf meinem Koffer.
5: Otherwise, penalty.
6: Sonst Strafstoß.
4: Es ist kein trauriger Weg. Es ist eine Ode an das Leben. So wie du rede ich jeden Tag mit Juri. Sieh nur, deinen alten Vater und seinen Kumpel. Es ist hart, dass du uns so eine Lektion erteilt hast, aber es ist okay.
1: Juri!
4: Es ist eine Lektion.
1: Philipp, warte auf mich!
4: Lass uns einfach fröhlich sein.
0: Du sagst es.
4: Wenn wir die Wahl haben,
0: lass uns fröhlich sein.
1: Hey!
2: Ja, wir sind hier!
1: Verdammt, wir haben es geschafft!
7: Wer sind wir? Sind wir eine Nadelspitze in einer riesigen Welt, die über unseren Verstand geht? Blinzelt ihr mir zu? Was ist das größte Problem der Menschheit heute? Ehrlich, du machst dich lächerlich. Ich habe eine neue Theorie zu den variablen Sternen.
8: Wir haben beide ein Hobby. Ich die Poesie und du die Astrologie.
7: Astronomie.
8: Ja, Astronomie, Verzeihung.
7: Ich will mich bewerben in Cambridge.
9: Kommt absolut nicht in Frage. Du wirst heiraten und Ehefrau sein.
10: Was machen Sie hier oben?
7: Ich bin völlig gegen meinen Willen hier.
10: Sie sind eine Geisel.
7: Fremden Kerlen auf Dächern vertraue ich nicht.
10: Eine Frau, die weiß, was sie will.
7: Ich will ein Labor.
11: Das ist leicht. Studiere hier.
12: Warten Sie.
7: Was tun Sie hier?
12: Ich arbeite hier.
9: Denkst du denn, ein Mann will eine Frau heiraten, die arbeitet?
11: Niemand will Frauen in der Wissenschaft.
12: Sie verschwenden gerade unsere Zeit.
7: Ihr steckt fest im letzten Jahrhundert, Jungs. Geben Sie mir eine Chance.
12: Du bist so beschäftigt mit den Sternen, dass du nicht siehst, was genau vor dir ist. Ist es so abwegig für Sie, sich vorzustellen, dass ein Mann den Erfolg einer Frau unterstützen will?

0: bin Lea. Ich bin 16. Oh Gott.
1: Lea ist übrigens seit heute Kandidatin in der Castingshow.
2: Aha.
3: Hallo Lea. Du bist bei den Open Auditions 2026, liebe Lea.
2: Aber ich hab den Scheiß doch nicht unterschrieben.
1: Aber ich hab's unterschrieben.
4: Was macht dich aus? Wie würde dich deine Mutter beschreiben?
0: Das willst du nicht wissen.
4: Warum?
1: Lea, komm.
5: Warum fragt mich eigentlich keiner, was das Besondere an mir ist, ha?
6: Ja, weil du es uns gleich erzählen musst.
5: Stimmt.
6: Und?
7: Wir könnten natürlich auch ein bisschen Richtung Familie gehen.
6: Klar, frühstücken tun wir und wir können alle reiten.
0: Mhm. Na, also eigentlich ist es so, dass meine Mutter von einem anderen Typen schwanger ist. Wir beide wohnen in der Pension von meinen Großeltern, die bald pleite ist. Und reiten tue ich seit 2 Jahren nicht mehr. Komm, komm,
8: komm, komm, komm her. Was findest du eigentlich so schlimm an der Show?
2: Das ist doch jetzt auch egal.
0: Ja, fass mich an, dann kannst du kneifen.
2: Komm, komm, komm, komm, komm her. Sie will ja auch gar nicht von mir gemocht werden. Wirklich nicht.
1: Es wird bestimmt ein besseres Kind.
0: Wo kommst du her? Aus Kreiz. Bei Gera.
8: Wo ist Gera?
5: Die schämt sich.
0: Nein, das tue ich nicht.
1: Doch, tust du.
0: Ich will nicht, dass du hier bist.
1: Warum?
0: Geh bitte.
1: Warum? Warum eigentlich?
0: Ich schäme mich.
6: Du hast auch keinen Bock auf deine Tochter.
2: Du bist so fies. Deswegen weiß ich,
6: dass sie da auch mitkommen können.
0: Ja. Was denn?

0: Wir haben gefragt, was das Besondere an mir ist.
1: Und?
0: Ja, keine Ahnung.
2: Sie schneiden die eh weg.
3: Guten Morgen.
4: Guten Morgen.
3: Guten Morgen. Sie sind
5: die neue Lehrerin für Literatur.
4: Und Sie müssen der...
5: Der neue Direktor. Ja. Alles in Ordnung?
4: Sie. Ja, machen Sie sich ja.
3: Dass wir in derselben Schule arbeiten, ist doch ein Riesendesaster, findest du nicht?
4: Machen wir das mit der psychologischen Beratungsstelle oder nicht? Wenn Sie diesen Schülerinnen nicht zuhören, dann besetzen Sie die Schule.
3: Professorin, ist Ihnen bekannt, wie oft die Schule besetzt wurde, seit ich ihr Direktor bin? Nullmal.
6: Guten Morgen, Herr Direktor. Ich glaube, Sie sind zu spät.
7: Ich hatte dich fast.
5: Es ist wichtig, dass du dich fragst, wer ist dieser Typ?
3: Ein bisschen feministisch.
4: Er hat sogar noch nie von Pearl Jam gehört.
3: Ich verstehe, eine von denen, die sich nicht rasieren.
4: Es muss doch etwas geben, was dir an ihm gefällt.
8: Ich sehe keine Ambition darin, mir Fußball anzusehen, Bier zu trinken und zu rülpsen.
3: Wir sind zu verschieden.
9: Das ist die typische Argumentation eines unbewussten Chauvinisten.
8: Du hast gesagt, du wärst steril.
3: Ich bin steril.
8: Und wie bin ich dann schwanger geworden? Etwa durch den Heiligen Geist?
10: Man muss über Beziehungen zwischen Menschen unterschiedlichen Geschlechts sprechen können. Über die Bedeutung von Konsens.
3: Du wolltest doch ein Kind.
4: Ja, das wollte ich. Aber nicht mit dir.
11: Ihr beide werdet nächstes Jahr heiraten, oder etwa nicht?
3: Es gibt aber Regeln. Die Schule ist keine partizipative Demokratie.
4: Im Gegensatz zu dir sehe ich den pädagogischen Wert beim Padelspiel nicht. Naja, wie auch immer. Ich will nicht, dass du es großziehst.
3: Das hast du von Anfang an entschieden.
4: Nein, das ist nicht wahr.
3: Doch.
4: Nein.
12: Erwachsene brauchen auch Gefühlserziehung.
3: Ich habe ein halbes Jahrhundert falscher Ideen und falscher Denkweisen erlebt. Das einzig Gute, was ich getan habe, ist, dass ich euch in die Augen geschaut habe.

0: Passend zur Ferienzeit hat der ADAC einen Test zu den Rastplätzen auf deutschen Autobahnen veröffentlicht. Dabei ging es besonders um die unbewirtschafteten Rastanlagen, von denen man deutschlandweit 50 bewertete. Um es kurz zu machen, das Ergebnis fiel deutlich schlechter aus als beim letzten Mal. Denn fast die Hälfte der Rastplätze musste mit mangelhaft oder sogar sehr mangelhaft bewertet werden. Und nur noch 18% der Rastplätze bekamen ein Gut. Keiner konnte mit sehr gut klassifiziert werden. Von den drei in Sachsen-Anhalt bewerteten Rastplätzen bekamen zwei ein Gut und der Rastplatz Wüstenforst an der A2 erhielt die Bewertung sehr mangelhaft. Von allem der Zustand der Toiletten sorgte für die niederschmetternden Ergebnisse. So fehlten bei vielen grundlegende Funktionen bei Seifenspendern, Handtrocknern oder Toilettenpapieren. Besonders die Sauberkeit ließ vielfach zu wünschen übrig. Auch der bauliche Zustand der barrierefreien Toiletten entsprach oft nicht den Erwartungen, womit sich die Sanitäranlagen als zentrale Schwachstelle unbewirtschafteter Rastplätze erwiesen. Was besonders ärgerlich ist, schließlich ist das der wichtigste Grund, warum man sie überhaupt anfährt. Zumindest funktionieren die Rastplätze als Parkplätze, wobei man Verbesserungsbedarf bei Stellplätzen für PKWs mit Anhängern monierte. Und keine der untersuchten Rastplätze bot eine Möglichkeit für Wohnmobile, Frischwasser zu tanken. Und damit ein herzliches Willkommen zum MDF1 Direktmagazin am Mittwoch. Zuständig für die Rastplätze an den Autobahnen sind die Niederlassungen der Autobahn GmbH. Keine einfache Aufgabe, vor allem wenn man bedenkt, dass viele der monierten Leistungen Opfer von Vandalismus wurden. Denn das konnte man an nahezu jeder Autobahnraststätte nachweisen. Die zu Ende gehende Legislatur veranlasste Energieminister Willingmann zu einer Bilanz der geleisteten Arbeit in den vergangenen 5 Jahren. Liegt doch in seinem Zuständigkeitsbereich die Aufgabe zum Ausbau der Energieinfrastruktur in Sachsen-Anhalt in einem global aufgestellten Marktumfeld. Das hat sich in den letzten Jahren einschneidend verändert. Vor allem die kriegerischen Auseinandersetzungen der Russen in der Ukraine und die kriegerischen Auseinandersetzungen im Nahen Osten sorgten dafür, dass fossile Energieträger wie Erdöl und Erdgas sich nicht nur verteuerten, sondern auch verknappten. Vielleicht ein Ausblick auf Zeiten, wenn diese Rohstoffe wegen ihrer Endlichkeit einmal nicht mehr verfügbar sind? Das veranlasste die aktuelle Landesregierung, dem Trend der Zeit zu folgen und den Ausbau erneuerbarer Energien zu beschleunigen. Energien, die Willingmann gern als Heimatenergien bezeichnet.
1: Wir leben ja in einer etwas diffusen Krisenstimmung. Nicht allerorten wird gejammert und zu Recht auch beklagt, dass diese Situation angespannt ist. Aber wir wollen natürlich auch noch mal darüber reden, wo wir eigentlich hinwollen und was uns helfen kann, aus der Krise rauszukommen. Und ein Thema dabei ist ohne Frage die künftige Versorgung mit Energie und auch die Frage, wie künftig die energieintensiven Einrichtungen bei uns im Lande mit Strom oder mit einem Energieträger zu versorgen.
0: Es geht also darum, internationale Abhängigkeiten zu verringern, auch wenn sicher ist, dass ein Industrieland wie Deutschland auf lange Sicht nicht ohne Energieimporte auskommen wird. Und da kommt der Wasserstoff in den Blick, der als Energieträger der Zukunft gebraucht wird. Den kann man einerseits selbst herstellen, indem man Wasser auf elektrischen Wegen in seine Bestandteile Wasserstoff und Sauerstoff zerlegt, andererseits aber auch importieren aus Ländern des Südens, wo Solarenergie in großen Mengen vorhanden ist. Und da kommt dem Transport des Gases eine besondere Bedeutung zu.
1: Eine der wichtigsten Fragen für die Energieversorgung unserer hochenergieintensiven Industrie ist das sogenannte Wasserstoffkernnetz. Rund 9000 Kilometer Wasserstoffleitung, die es durch ganz Deutschland geben soll. 600 Kilometer davon bei uns in Sachsen-Anhalt. Wir waren die Ersten, die 25 Kilometer neu errichtet oder ertüchtigte Leitung zwischen Bad Lauchstädt und Leuna in Betrieb nehmen konnten. Das war im April 2025 und Gascade hat im Dezember 2025 weitere 400 Kilometer ehemaliger Erdgasleitung auf H2-Transport umgestellt, also auf Wasserstoff. Es geht also an dieser Stelle voran.
0: Da würde sich Willingmann ein größeres Tempo wünschen, denn vor 5 Jahren war man wohl zu optimistisch, was den Fortgang der Wasserstoffsubstitution betraf. Sowohl bei der Herstellung des Gases als auch bei seinem Preis, der immer noch doppelt so hoch ist wie der des Wasserstoffs, den man aus Erdgas herstellt. Weshalb Willingmann politische Weichenstellungen besonders auf EU-Ebene fordert.
1: Die Unternehmen, die
2: Wasserstoff, grünen Wasserstoff herstellen, müssen nachweisen, dass genau in der Stunde Ökostrom verbraucht wurde, in der auch der Wasserstoff erzeugt wurde. Das ist unproblematisch, wenn Sie nur Ökostrom nutzen, wird dann kritisch, wenn Sie es mixen. Das ist in der Praxis kaum machbar und wir hören von den Unternehmen, dass dieses Nachweisproblem ein extremes Hemmnis ist, um an grünen Wasserstoff, und zwar an bezahlbaren grünen Wasserstoff, zu kommen.
0: Dafür ist man beim Ausbau der Wind- und Solarkraft auf gutem Weg. Sachsen-Anhalt konnte seine Spitzenposition in Deutschland behaupten, allerdings weniger durch Neubau, sondern eher durch sogenanntes Repowering, wo alte Windräder durch neue mit mehr Leistung ersetzt werden.
2: Wir können insgesamt mit unserer Ausbausituation sehr zufrieden sein. Das muss noch mehr werden. Also ich sage es jetzt vor allen Dingen für Solar und Wind. Aber es wird ja auch mehr. Wir sehen es an den Genehmigungszahlen jetzt für das laufende Jahr und das, was in der näheren Zukunft geplant ist. Also an dieser Stelle sollte man einfach nicht nachlassen. Es ist gut, dass wir diesen Weg weiter beschreiten.
0: Auch auf dieser Medienkonferenz konnte man die Sorge bemerken, dass ein Regierungswechsel in Sachsen-Anhalt die Weiterentwicklung auf diesem Feld der Landespolitik beenden könnte. Weshalb Willingmann seiner Hoffnung Ausdruck verlieh, dass der Wähler diesen Weg zur Selbstversorgung als gute Alternative zu fossilen Energieträgern erkennt und nicht falsche Prioritäten setzt. Heutzutage kann man viele Dinge im Internet erfahren oder über das Internet erledigen. Allerdings gibt es genug Menschen, die sich mit der digitalen Welt schwer tun. Denen kann geholfen werden, allerdings auch nur über das Internet. Das allerdings sehr niedrigschwellig. Denn das Netzwerk Digitale Grundbildung Halle hat unter www.digitale-grundbildung-halle.de eine zentrale Informationsplattform freigeschaltet, auf der digitale Bildungs- und Lernangebote gebündelt werden. Da sich diese Internetseite ausdrücklich an Menschen mit wenigen Vorkenntnissen wendet, sind die Angebote barrierearm, wohnortnah und darauf ausgerichtet, die digitale Selbstständigkeit zu fördern. So gibt es Einsteigerkurse fürs Handy oder den PC, offene Sprechstunden und Workshops. Man findet dort aber auch Angebote zu Alltag und Beruf, wie digitale Bewerbungen oder Online-Formulare. Federführend bei diesem Projekt ist das Smart City Team der Stadtverwaltung Halle, das beispielsweise von der Volkshochschule, der Stadtbibliothek oder dem Jobcenter dabei unterstützt wird.
3: Im März diesen Jahres ging das Heimatstipendium der Kulturstiftung Sachsen-Anhalt in die inzwischen dritte Runde. Auch in diesem Jahr sollte eine Gruppe KünstlerInnen für ein gemeinsames Kunstprojekt mit einem Museum des Landes geehrt werden. Sechs kreative Sachsen-Anhalter waren es schließlich, die sich inmitten der 63 Bewerber durchsetzten und durch ihr Schaffen in allen möglichen Teilbereichen der Kunst und Kultur überzeugen konnten. Valena Amon aus Magdeburg ist eine der sechs Finalisten. Für ihr 12-monatiges Stipendium, das sich mit den sogenannten verborgenen Schätzen der Kunst und Kultur auseinandersetzt, arbeitet sie

0: zusammen mit dem Kulturhistorischen Museum der Landeshauptstadt.
1: Wir sind ein großes Haus und haben Sammlungen, die zum Teil bis ins 19. Jahrhundert zurückgehen. Das heißt, sie beschäftigt sich natürlich nur mit einem speziellen Ausschnitt dieser Sammlungen. Und wir haben der Kunststiftung Sachsen-Anhalt vorgeschlagen, dass wir jemanden suchen für eine Gruppe von Gebetsteppichen aus dem 19. Jahrhundert aus der Türkei. Und die Künstlerin Valena Amon hat sich darauf eingelassen und hat ein Thema entwickelt, wie sie mit dieser Gruppe von Gebetsteppichen und mit verwandten Objekten aus der gleichen Sammlung sich beschäftigen möchte.
0: In diesem Rahmen untersucht und recherchiert die Künstlerin die verschiedenen Sammlungsstücke des Museums in ihrem Arbeitsraum, der ihr für den Zeitraum des Stipendiums zur Verfügung steht, und entwickelt mithilfe dieser Recherchen Ideen für eigene Arbeiten, die ebenfalls innerhalb dieser 12 Monate entstehen sollen und im Nachhinein gemeinsam mit den historischen Objekten im Museum ausgestellt werden. Ein erster Einblick in diese Arbeit wurde uns am Dienstagvormittag geboten. Zu erwarten sind zum Ende des Stipendiums originelle Werke aus der Keramik- und Fliesenkunst sowie im textilen Bereich wie die knapp 20 Teppiche, aus denen sich die historische Sammlung zusammensetzt. Untersuchen möchte die Künstlerin in diesem Zusammenhang zum einen die floralen Muster, die in den Ausstellungsstücken zu finden sind.
2: Einerseits, was wir gerade so schauen, sind die ganzen Ornamente, die drauf sind und welche Pflanzen da vielleicht auch abgebildet sind oder ob die so abstrahiert sind, dass es eher so die Idee von Pflanzen ist, von bestimmten. Und andererseits schauen wir gerade auch nach so Fehlstellen oder Reparaturen, weil dadurch halt auch so ein bisschen geschaut werden kann, wie wurde das Objekt benutzt, wann wurde es repariert, welche Wertschätzung wurde dem auch entgegengebracht. Und mich interessiert formal auch so kleine Abweichungen im Muster. Also wir hatten jetzt verschiedene Teppiche gefunden, wo dann plötzlich so eine von den Blumen einfach so umgedreht war. In einem Muster, wo alles total in Reihe und Glied immer in die gleiche Richtung gezeigt hat.
0: Diesbezüglich befinden sich die Künstlerin und die Kunsthistorikerin des Museums, Sabine Ulrich, derzeit im Austausch mit ExpertInnen, die sich schon länger mit derartigen Teppichen und den darauf erkennbaren Anomalien auseinandersetzen. In der Hoffnung, vielleicht auch Beweise für mögliche Ursachen zu erkennen und nicht nur Spekulationen, wie es bisher der Fall war. Die Faszination mit den floralen Mustern hingegen rührt für Valena Amon daher, dass die Motive im Laufe der Geschichte in quasi allen Kulturen auffindbar sind, allerdings immer mit anderen Bedeutungen.
2: Da die Pflanzenwelt ja um uns rum ist und uns auch mit formt und wir hatten Kleidung, die aus Pflanzen besteht, wir essen Pflanzen, ist es sowieso, die ganze Pflanzenwelt ist stark verschränkt mit unserer Welt und genau wurde oft dann auch für Ornamente gebraucht.
0: Von dem geplanten Geflecht aus Sammlungsstücken und den neuen Arbeiten kann allerdings noch nicht allzu viel besichtigt werden, da man sich derzeit noch tief in der Recherchenphase befindet. Im Herbst 2027, nach Beendigung des 12-monatigen Stipendiums, wird die fertige Ausstellung dann jedoch für Museumsgänger geöffnet sein und die bisher verborgenen Schätze für die Besucher etwas sichtbarer und zugänglicher gestalten.
2: Das heißt, es werden wieder mal Objekte gezeigt, die halt ganz lange nicht zu sehen waren oder vielleicht noch nie zu sehen waren. Und ich hoffe natürlich, dass ich es schaffe, auch künstlerische Objekte zu schaffen, die irgendwie Bezug zu Menschen hier vor Ort auch aufnehmen und damit irgendwie resonieren und vielleicht auch so unsere Beziehung zur Pflanzenwelt auch, um das so ein bisschen in so einen zeitgenössischeren Kontext auch zu stellen.
3: Die Sperrung der Albert-Einstein-Straße an der Einmündung am Bruchsee wegen notwendiger Fahrbahnsanierungsarbeiten hat Auswirkungen auf die Linienführung der Buslinien 21, 34 und 36. So werden während der Bauarbeiten die Haltestellen am Bruchsee, Albert-Einstein-Straße und Hallorenstraße durch die 34 und 36 nicht bedient. Und die 34 wird nicht an der Haltestelle Zentrum Neustadt halten. Stattdessen gibt es Umleitungen für die Linien, deren Verlauf man im Verkehrsmelder der HAVAG erfahren kann. Oder man bekommt sie bequem aufs Handy über die MoveMix-App. Die Bauarbeiten und die damit verbundenen Einschränkungen beginnen am Montag und sollen am 31. Juli abgeschlossen sein. 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
3: Willkommen zurück. Beeindruckende sportliche Leistungen und besonderes Engagement für den Breitensport sollen auch in diesem Jahr wieder ausgezeichnet werden. Dazu hat das zuständige Innenministerium 5 Kategorien vorgesehen, für die man immer noch Vorschläge einreichen kann, denn man verlängerte den Meldeschluss bis zum 24. Juli. Die Kategorien wären längste aktive Zeit, aktiv mit Handicap, für sich und andere aktiv, Nachwuchstalent und Mannschaft mit besonderer Courage. Die Sportlerehrung wird dann am 1. Oktober sein. Bis dahin soll eine Jury über die eingereichten Vorschläge entscheiden. Wer noch einen Vorschlag einreichen will, der findet weitere Informationen und das Anmeldeformular unter der hier eingeblendeten QR-Codes.
4: Auch in diesem Jahr wird in Sachsen-Anhalt wieder der Aura Award an ein nachhaltiges und klimaschonendes Unternehmen vergeben. Im Zuge dessen traf man sich vergangenen Dienstag im Hauptsitz des Unternehmens Urban Engineering in Magdeburg. Dort überreichte Sachsen-Anhalts Umwelt- und Energieminister Armin Willingmann den Aura Award an Geschäftsführer Sebastian Meinecke. Mit der Auszeichnung würdigt das Ministerium innovative Projekte, die Nachhaltigkeit und wirtschaftlichen Erfolg miteinander verbinden. Genau dafür steht auch die sogenannte Smart Bike Factory von Urban. Das Unternehmen entwickelt und produziert schon seit bereits 8 Jahren hochwertige Fahrräder, deren markante Rahmen mithilfe von 3D-Druck entstehen. Anders als in der klassischen Fahrradindustrie fertigt Urban ausschließlich auf Bestellung. So werden Überproduktion, große Lagerbestände und unnötiger Materialverbrauch vermieden. Der Aura Award zeichnet genau diesen nachhaltigen Produktionsansatz aus, der moderne Fertigungstechnologien mit regionaler Wertschöpfung und einem sparsamen Umgang mit Ressourcen verbindet. Im Anschluss an die Übergabe des Preises wurde noch eine kurze Führung durch die Werkhallen angeboten. Dort wird deutlich, was die Produktion der Fahrräder so besonders macht. Herzstück ist der sogenannte Fairframe, ein Rahmen aus Stahl oder Titan, der im metallischen 3D-Druck entsteht. Dabei wird nur so viel Material eingesetzt, wie für Stabilität und Sicherheit tatsächlich benötigt wird. Gleichzeitig sorgt die eigens entwickelte Softride-Technologie durch gezielte Elastizität des Rahmens für zusätzlichen Fahrkomfort.
5: Wenn man bei uns sich für ein Rad, egal ob Bio oder E-Bike, dann entschieden hat, sind wir in 14 bis 21 Tagen voll entmontiert an der Haustür. Und das halt wirklich hoch individualisiert als Unikat und damit schlagen wir eigentlich den kompletten Markt.
4: Ein Großteil der Entwicklung, Produktionsplanung, Montage und Qualitätssicherung findet direkt in Magdeburg statt. Unterstützt wird Urban dabei von einem Netzwerk aus mehr als 20 Partnerunternehmen in Sachsen-Anhalt. Auch die modulare Bauweise trägt zur Nachhaltigkeit bei. Einzelne Komponenten können unkompliziert ausgetauscht oder repariert werden, wodurch die Fahrräder deutlich länger genutzt werden können. So verbindet das Unternehmen innovative Fertigung, kurze Lieferwege und ressourcenschonendes Produzieren und zeigt, wie die Fahrradproduktion der Zukunft schon heute in Magdeburg aussehen kann.
5: Das Stichwort ist tatsächlich Smart Bike Factory. Ja, im Kern der Sache ist es ja auch der Inhalt gewesen des Awards. Ja, das heißt, wir wollen hier Footprint aufbauen. Wir wollen uns in Bezug auf das Engineering, in Bezug auf die Wertschöpfung erweitern. Ja, wir haben jetzt sehr viele Hausaufgaben erledigt, auch in digitaler Hinsicht. Und wir laden mittlerweile ein. Das heißt, wir wollen natürlich die geopolitischen Anspannungen klären letztendlich, gerade in der Abhängigkeit ja, anderer Kontinente und Länder. So heißt es jetzt, dass wir uns hier aufladen, das heißt, weitere Marken einladen, hier mit Wert zu schöpfen. Und das wäre tatsächlich auch der Blick in die Zukunft, wodurch dann natürlich auch einhergehen neue Produkte mit aufgesattelt werden.
6: Die MDF1 Wettervorhersage für den 15. und 16. Juli. Der Himmel bleibt auch in der Nacht zum Donnerstag nur sehr leicht bewölkt und meist ohne Niederschläge. Die Nachttemperaturen sinken auf 16 bis 14 Grad. Der Wind weht leicht aus nordöstlicher Richtung. Der Donnerstag beginnt mit einem fast wolkenlosen Himmel. Erst im Tagesverlauf ziehen einige Wolken auf. Es bleibt aber trocken. Die Tageshöchsttemperatur liegt bei 27 bis 29 Grad am Nachmittag. Der Wind weht leicht und geringböig aus östlichen Richtungen. Der UV-Index liegt beim hohen Wert 6. Die weiteren Aussichten bis zum Sonntag. Am Wochenende kommt Bewegung ins Wettergeschehen. Tiefdruckgebiete werden verstärkt Wolken heranbringen. Es wird Regen geben und die Temperaturen gehen zurück.
3: Am kommenden Mittwoch beginnt die Sommertheatersaison auf der Oberburg Giebichenstein. In diesem Jahr steht das Konsortium Luft und Tiefe auf der Bühne, die zu 10 Vorstellungen des Programms Trickster Trickster einladen. Im Untertitel geht es um die Lust am Chaos, wobei das Konsortium Luft und Tiefe für innovatives Theater unter freiem Himmel steht. Die Premiere ist am 23. Juli. Es wird immer um 20 Uhr beginnen und ab sofort können Karten im Vorverkauf erworben werden. Neben dem Verkauf an allen bekannten Vorverkaufsstellen kann man auch über das Internet unter www.schaustelle-halle.de Tickets reservieren. Für ein neues Direktmagazin müssten Sie sich dann schon mal den Donnerstag ab 18.30 Uhr reservieren. Dann gibt es eine neue Ausgabe für Halle und danach für Magdeburg, so wie jetzt auch gleich. Ich hoffe, Sie sind dann wieder mit dabei. Bis dahin, auf Wiederfernsehen und bleiben Sie gesund.

0: Im Prinzip machen wir die Reise, die mein Sohn gemacht hat. Er ist von La Rochelle aus losgefahren mit dem Rad bis in die Türkei.
1: Mir tut der Hintern weh!
0: Wir fahren die Route für Juri, um ihn am Leben zu erhalten.
2: Oh. Du kannst doch nicht jetzt schon eine Pause machen, was soll das?
3: Ich kann nicht mehr.
4: Zum ersten Mal mache ich etwas nur für einen Freund.
2: Lauf weiter!
1: Da kommst du nie durch!
4: Zugleich weiß ich nicht, wozu das gut ist. Was will man mit einem Freund in diesem Zustand?
5: Hallo.
0: Matthias.
6: Hallo. Adriana, I don't want any crumbs on my sofa.
7: Ich will keine Krümel auf meinem Koffer.
6: Otherwise, penalty.
7: Sonst Strafstoß.
4: Es ist kein trauriger Weg. Es ist eine Ode an das Leben. So wie du rede ich jeden Tag mit Juri. Sieh nur, deinen alten Vater und seinen Kumpel. Es ist hart, dass du uns so eine Lektion erteilt hast, aber es ist okay.
1: Juri!
4: Es ist eine Lektion.
1: Philipp, warte auf mich!
4: Lass uns einfach fröhlich sein.
0: Du sagst es.
4: Wenn wir die Wahl haben,
0: lass uns fröhlich sein.
1: Hey!
2: Ja, wir sind hier!
1: Verdammt, wir haben es geschafft!
8: Wer sind wir? Sind wir eine Nadelspitze in einer riesigen Welt, die über unseren Verstand geht? Blinzelt ihr mir zu? Was ist das größte Problem der Menschheit heute? Ehrlich, du machst dich lächerlich. Ich habe eine neue Theorie zu den variablen Sternen.
9: Wir haben beide ein Hobby. Ich die Poesie und du die Astrologie.
8: Astronomie.
9: Ja, Astronomie, Verzeihung.
8: Ich will mich bewerben in Cambridge.
10: Kommt absolut nicht in Frage. Du wirst heiraten und Ehefrau sein.

0: Fest im letzten Jahrhundert, Jungs. Geben Sie mir eine Chance.
1: Du bist so beschäftigt mit den Sternen, dass du nicht siehst, was genau vor dir ist.
2: Es ist so abwegig für Sie, sich vorzustellen, dass ein Mann den Erfolg einer Frau unterstützen will.

0: Eines Tages wird das alles hier verschwunden sein. All diese Mauern und Vorurteile und Dogmen. Frauen, komm nach Cambridge.
1: Ich bin Lea. Ich heiße 16. Oh Gott.
2: Lea ist übrigens seit heute Kandidatin in der Castingshow.
3: Aha.
4: Hallo Lea, du bist bei den Open Auditions 2026, liebe Lea.
3: Aber ich hab den Scheiß doch nicht unterschrieben.
2: Aber ich hab's unterschrieben.
5: Was macht dich aus? Wie würde dich deine Mutter beschreiben?
1: Das willst du nicht wissen.
5: Warum?
2: Lea, komm.
6: Warum fragt mich eigentlich keiner, was das Besondere an mir ist, ha?
5: Ja, weil du es uns gleich erzählen wirst.
6: Stimmt.
5: Und?
7: Wir könnten natürlich auch ein bisschen Richtung Familie gehen.
2: Klar, frühstücken tun wir und wir können alle reiten.
1: Mhm. Naja, also eigentlich ist es so, dass meine Mutter von einem anderen Typen schwanger ist. Wir beide wohnen in der Pension von meinen Großeltern, die bald pleite ist. Und reiten tue ich seit 2 Jahren nicht mehr.
8: Was findest du eigentlich so schlimm an der Show?
3: Das ist doch jetzt auch egal.
1: Ja, fass mich an, dann kannst du kneifen.
9: Sie will ja auch gar nicht von mir gemocht werden. Wirklich nicht.
2: Es wird bestimmt ein besseres Kind.
1: Wo kommst du her? Aus Kreiz. Bei Gera.
8: Wo ist Gera?
6: Sie schämt sich.
1: Nein, das tue ich nicht.
2: Doch, tust du.
1: Ich will nicht, dass du hier bist.
2: Warum?
1: Geh bitte.
2: Warum? Warum eigentlich?
1: Ich schäme mich.
2: Du hast auch keinen Bock auf deine Tochter.
1: Du bist
2: deswegen
1: so
2: weiß ich, dass sie doch mitkommen können.
1: Mama, was denn? Das interessiert mich. Wir haben gefragt, was das Besondere an mir ist.
3: Und?
1: Ja, keine Ahnung.
2: Sie schneiden die Ehe weg.
10: Guten Morgen.
11: Guten Morgen.
10: Guten Morgen. Sie sind
12: die neue Lehrerin für Literatur.
11: Und Sie müssen der...
12: Der neue Direktor. Ja. Alles in Ordnung?
11: Sie, ja, machen Sie sich... Ja.
10: Dass wir in derselben Schule arbeiten, ist doch ein Riesendesaster, findest du nicht?
11: Machen wir das mit der psychologischen Beratungsstelle oder nicht? Wenn Sie diesen Schülerinnen nicht zuhören, dann besetzen Sie die Schule.
10: Professorin, ist Ihnen bekannt, wie oft die Schule besetzt wurde, seit ich hier Direktor bin? 0 Mal.
13: Guten Morgen, Herr Direktor. Ich glaube, Sie sind zu spät.
14: Schnellt euch alle!
15: Ich hatte dich fast!
16: Es ist wichtig, dass du dich fragst, wer ist dieser Typ?
10: Bisschen feministisch.
11: Er hat sogar noch nie von Pearl Jam gehört.
10: Ich verstehe, eine von denen, die sich nicht rasieren.
11: Es muss doch etwas geben, was dir an ihm gefällt. Ich sehe keine Ambition darin, mir Fußball anzusehen, Bier zu trinken und zu rülpsen.
10: Wir sind zu verschieden.
11: Das ist die typische Argumentation eines unbewussten Chauvinisten. Du hast gesagt, du wärst steril.
10: Ich bin steril.
11: Und wie bin ich dann schwanger geworden? Etwa durch den Heiligen Geist?
17: Man muss über Beziehungen zwischen Menschen unterschiedlichen Geschlechts sprechen können. Über die Bedeutung von Konsens.
10: Du wolltest doch ein Kind.
11: Ja, das wollte ich. Aber nicht mit dir.
10: Ihr beide werdet nächstes Jahr heiraten, oder etwa nicht? Es gibt aber Regeln. Die Schule ist keine partizipative Demokratie.
11: Im Gegensatz zu dir sehe ich den pädagogischen Wert beim Padelspiel nicht. Naja, wie auch immer. Ich will nicht, dass du es großziehst.
10: Das hast du von Anfang an entschieden.
11: Nein, das ist nicht wahr.
10: Doch.
11: Nein.
18: Erwachsene brauchen auch Gefühlserziehung.
10: Ich habe ein halbes Jahrhundert falscher Ideen und falscher Denkweisen erlebt. Das einzig Gute, was ich getan habe, ist, dass ich euch in die Augen geschaut habe.

0: Passend zur Ferienzeit hat der ADAC einen Test zu den Rastplätzen auf deutschen Autobahnen veröffentlicht. Dabei ging es besonders um die unbewirtschafteten Rastanlagen, von denen man deutschlandweit 50 bewertete. Um es kurz zu machen, das Ergebnis fiel deutlich schlechter aus als beim letzten Mal. Denn fast die Hälfte der Rastplätze musste mit mangelhaft oder sogar sehr mangelhaft bewertet werden. Und nur noch 18% der Rastplätze bekamen ein Gut. Keiner konnte mit sehr gut klassifiziert werden. Von den drei in Sachsen-Anhalt bewerteten Rastplätzen bekamen zwei ein Gut und der Rastplatz Wüstenforst an der A2 erhielt die Bewertung sehr mangelhaft. Von allem der Zustand der Toiletten sorgte für die niederschmetternden Ergebnisse. So fehlten bei vielen grundlegende Funktionen bei Seifenspendern, Handtrocknern oder Toilettenpapieren. Besonders die Sauberkeit ließ vielfach zu wünschen übrig. Auch der bauliche Zustand der barrierefreien Toiletten entsprach oft nicht den Erwartungen, womit sich die Sanitäranlagen als zentrale Schwachstelle unbewirtschafteter Rastplätze erwiesen. Was besonders ärgerlich ist, schließlich ist das der wichtigste Grund, warum man sie überhaupt anfährt. Zumindest funktionieren die Rastplätze als Parkplätze, wobei man Verbesserungsbedarf bei Stellplätzen für PKWs mit Anhängern monierte. Und keine der untersuchten Rastplätze bot eine Möglichkeit für Wohnmobile, Frischwasser zu tanken. Und damit ein herzliches Willkommen zum MDF1 Direktmagazin am Mittwoch. Zuständig für die Rastplätze an den Autobahnen sind die Niederlassungen der Autobahn GmbH. Keine einfache Aufgabe, vor allem wenn man bedenkt, dass viele der monierten Leistungen Opfer von Vandalismus wurden. Denn das konnte man an nahezu jeder Autobahnraststätte nachweisen. Die zu Ende gehende Legislatur veranlasste Energieminister Willingmann zu einer Bilanz der geleisteten Arbeit in den vergangenen 5 Jahren. Liegt doch in seinem Zuständigkeitsbereich die Aufgabe zum Ausbau der Energieinfrastruktur in Sachsen-Anhalt in einem global aufgestellten Marktumfeld. Das hat sich in den letzten Jahren einschneidend verändert. Vor allem die kriegerischen Auseinandersetzungen der Russen in der Ukraine und die kriegerischen Auseinandersetzungen im Nahen Osten sorgten dafür, dass fossile Energieträger wie Erdöl und Erdgas sich nicht nur verteuerten, sondern auch verknappten. Vielleicht ein Ausblick auf Zeiten, wenn diese Rohstoffe wegen ihrer Endlichkeit einmal nicht mehr verfügbar sind? Das veranlasste die aktuelle Landesregierung, dem Trend der Zeit zu folgen und den Ausbau erneuerbarer Energien zu beschleunigen. Energien, die Willingmann gern als Heimatenergien bezeichnet.
1: Wir leben ja in einer etwas diffusen Krisenstimmung. Nicht aller Orten wird gejammert und zu Recht auch beklagt, dass diese Situation angespannt ist. Aber wir wollen natürlich auch noch mal darüber reden, wo wir eigentlich hinwollen und was uns helfen kann, aus der Krise rauszukommen. Und ein Thema dabei ist ohne Frage die künftige Versorgung mit Energie und auch die Frage, wie künftig die energieintensiven Einrichtungen bei uns im Lande mit Strom oder mit einem Energieträger zu versorgen.
0: Es geht also darum, internationale Abhängigkeiten zu verringern, auch wenn sicher ist, dass ein Industrieland wie Deutschland auf lange Sicht nicht ohne Energieimporte auskommen wird. Und da kommt der Wasserstoff in den Blick, der als Energieträger der Zukunft gebraucht wird. Den kann man einerseits selbst herstellen, indem man Wasser auf elektrischen Wegen in seine Bestandteile Wasserstoff und Sauerstoff zerlegt, andererseits aber auch importieren aus Ländern des Südens, wo Solarenergie

0: Energie in großen Mengen vorhanden ist. Und da kommt dem Transport des Gases eine besondere Bedeutung zu.
1: Eine der wichtigsten Fragen für die Energieversorgung unserer hochenergieintensiven Industrie ist das sogenannte Wasserstoffkernnetz. Rund 9000 Kilometer Wasserstoffleitung, die es durch ganz Deutschland geben soll. 600 Kilometer davon bei uns in Sachsen-Anhalt. Wir waren die Ersten, die 25 Kilometer neu errichtet oder ertüchtigte Leitung zwischen Bad Lauchstädt und Leuna in Betrieb nehmen konnten. Das war im April 2025. Und Gascade hat im Dezember 2025 weitere 400 Kilometer ehemaliger Erdgasleitung auf H2-Transport umgestellt, also auf Wasserstoff. Es geht also an dieser Stelle voran.
0: Da würde sich Willingmann ein größeres Tempo wünschen, denn vor 5 Jahren war man wohl zu optimistisch, was den Fortgang der Wasserstoffsubstitution betraf. Sowohl bei der Herstellung des Gases als auch bei seinem Preis, der immer noch doppelt so hoch ist wie der des Wasserstoffs, den man aus Erdgas herstellt. Weshalb Willingmann politische Weichenstellungen besonders auf EU-Ebene fordert.
2: Die Unternehmen, die Wasserstoff, grünen Wasserstoff herstellen müssen, nachweisen, dass in der Stunde Ökostrom verbraucht wurde, in der auch der Wasserstoff erzeugt wurde. Das ist unproblematisch, wenn Sie nur Ökostrom nutzen, wird dann kritisch, wenn Sie es mixen. Das ist in der Praxis kaum machbar und wir hören von den Unternehmen, dass dieses Nachweisproblem ein extremes Hemmnis ist, um an grünen Wasserstoff, und zwar an bezahlbaren grünen Wasserstoff, zu kommen.
0: Dafür ist man beim Ausbau der Wind- und Solarkraft auf gutem Weg. Sachsen-Anhalt konnte seine Spitzenposition in Deutschland behaupten, allerdings weniger durch Neubau, sondern eher durch sogenanntes Repowering, wo alte Windräder durch neue mit mehr Leistung ersetzt werden.
2: Wir können insgesamt mit unserer Ausbausituation sehr zufrieden sein. Es muss noch mehr werden, also ich sage es jetzt vor allen Dingen für Solar und Wind. Aber es wird ja auch mehr. Wir sehen es an den Genehmigungszahlen jetzt für das laufende Jahr und das, was in der näheren Zukunft geplant ist. Also an dieser Stelle sollte man einfach nicht nachlassen. Es ist gut, dass wir diesen Weg weiter beschreiten.
0: Auch auf dieser Medienkonferenz konnte man die Sorge bemerken, dass ein Regierungswechsel in Sachsen-Anhalt die Weiterentwicklung auf diesem Feld der Landespolitik beenden könnte. Weshalb Willingmann seiner Hoffnung Ausdruck verlieh, dass der Wähler diesen Weg zur Selbstversorgung als gute Alternative zu fossilen Energieträgern erkennt und nicht falsche Prioritäten setzt. Nicht ganz 23.000 Besucher konnte man zur diesjährigen Musical-Inszenierung von Rodgers und Hammersteins Oklahoma auf dem Domplatz begrüßen, womit auch in diesem Jahr diese Sommerinszenierung ausverkauft war. Im kommenden Jahr soll das Musical Wie im Himmel zur Aufführung kommen, das auf dem gleichnamigen schwedischen Film basiert, der 2004 im Kino zu sehen war. Vor der Premiere ist, startete man gleich mit dem Vorverkauf und schon jetzt sind 21% der Sitzplätze vergriffen.
3: Im März diesen Jahres ging das Heimatstipendium der Kulturstiftung Sachsen-Anhalt in die inzwischen dritte Runde. Auch in diesem Jahr sollte eine Gruppe KünstlerInnen für ein gemeinsames Kunstprojekt mit einem Museum des Landes geehrt werden. 6 kreative Sachsen-Anhalter waren es schließlich, die sich inmitten der 63 Bewerber durchsetzten und durch ihr Schaffen in allen möglichen Teilbereichen der Kunst und Kultur überzeugen konnten. Valena Amon aus Magdeburg ist eine der 6 Finalisten. Für ihr 12-monatiges Stipendium, das sich mit den sogenannten verborgenen Schätzen der Kunst und Kultur auseinandersetzt, arbeitet sie zusammen mit dem Kulturhistorischen Museum der Landeshauptstadt.
4: Wir sind ein großes Haus und haben Sammlungen, die zum Teil bis ins 19. Jahrhundert zurückgehen. Das heißt, sie beschäftigt sich natürlich nur mit einem speziellen Ausschnitt dieser Sammlungen. Und wir haben der Kunststiftung Sachsen-Anhalt vorgeschlagen, dass wir jemanden suchen für eine Gruppe von Gebetsteppichen aus dem 19. Jahrhundert aus der Türkei. Und die Künstlerin Valena Amon hat sich darauf eingelassen und hat ein Thema entwickelt, wie sie mit dieser Gruppe von Gebetsteppichen und mit verwandten Objekten aus der gleichen Sammlung sich beschäftigen möchte.
3: In diesem Rahmen untersucht und recherchiert die Künstlerin die verschiedenen Sammlungsstücke des Museums in ihrem Arbeitsraum, der ihr für den Zeitraum des Stipendiums zur Verfügung steht, und entwickelt mithilfe dieser Recherchen Ideen für eigene Arbeiten, die ebenfalls innerhalb dieser 12 Monate entstehen sollen und im Nachhinein gemeinsam mit den historischen Objekten im Museum ausgestellt werden. Ein erster Einblick in diese Arbeit

0: Arbeit wurde uns am Dienstagvormittag geboten. Zu erwarten sind zum Ende des Stipendiums originelle Werke aus der Keramik- und Fliesenkunst, sowie im textilen Bereich wie die knapp 20 Teppiche, aus denen sich die historische Sammlung zusammensetzt. Untersuchen möchte die Künstlerin in diesem Zusammenhang zum einen die floralen Muster, die in den Ausstellungsstücken zu finden sind.
1: Einerseits, was wir gerade so schauen, sind die ganzen Ornamente, die drauf sind und welche Pflanzen da vielleicht auch abgebildet sind oder ob die so abstrahiert sind, dass es eher so die Idee von Pflanzen ist, von bestimmten. Und andererseits schauen wir gerade auch nach so Fehlstellen oder Reparaturen, weil dadurch halt auch so ein bisschen geschaut werden kann, wie wurde das Objekt benutzt, wann wurde es repariert, welche Wertschätzung wurde dem auch entgegengebracht. Und mich interessiert formal auch so kleine Abweichungen im Muster. Also wir hatten jetzt verschiedene Teppiche gefunden, wo dann plötzlich so eine von den Blumen einfach so umgedreht war. In einem Muster, wo alles total in Reihe und Glied immer in die gleiche Richtung gezeigt hat.
0: Diesbezüglich befinden sich die Künstlerin und die Kunsthistorikerin des Museums, Sabine Ulrich, derzeit im Austausch mit ExpertInnen, die sich schon länger mit derartigen Teppichen und den darauf erkennbaren Anomalien auseinandersetzen. In der Hoffnung, vielleicht auch Beweise für mögliche Ursachen zu erkennen und nicht nur Spekulationen, wie es bisher der Fall war. Die Faszination mit den floralen Mustern hingegen rührt für Valena Amon daher, dass die Motive im Laufe der Geschichte in quasi allen Kulturen auffindbar sind, allerdings immer mit anderen Bedeutungen.
1: Da die Pflanzenwelt ja um uns rum ist und uns auch mit formt und wir hatten Kleidung, die aus Pflanzen besteht, wir essen Pflanzen, ist es sowieso, die ganze Pflanzenwelt ist stark verschränkt mit unserer Welt und genau wurde oft dann auch für Ornamente gebraucht.
0: Von dem geplanten Geflecht aus Sammlungsstücken und den neuen Arbeiten kann allerdings noch nicht allzu viel besichtigt werden, da man sich derzeit noch tief in der Recherchenphase befindet. Im Herbst 2027, nach Beendigung des 12-monatigen Stipendiums, wird die fertige Ausstellung dann jedoch für Museumsgänger geöffnet sein und die bisher verborgenen Schätze für die Besucher etwas sichtbarer und zugänglicher gestalten.
1: Das heißt, es werden wieder mal Objekte gezeigt, die halt ganz lange nicht zu sehen waren oder vielleicht noch nie zu sehen waren. Und ich hoffe natürlich, dass ich es schaffe, auch künstlerische Objekte zu schaffen, die irgendwie Bezug zu Menschen hier vor Ort auch aufnehmen und damit irgendwie resonieren und vielleicht auch so unsere Beziehung zur Pflanzenwelt auch, um das so ein bisschen in so einen zeitgenössischeren Kontext auch zu stellen.
2: Im Kampf gegen antibiotikaresistente Bakterien gelang Forschern der Uni Magdeburg ein Durchbruch. Das Team um Professor Dieter Schinzer stellte erstmals den Naturstoff Nerosorangizin auf künstlichem Wege her. Ein vielversprechender Kandidat für ein Reserveantibiotikum, mit dem man Resistenzen bekämpfen kann. Der Trick war dabei, das komplexe Molekül in mehreren Teilschritten zu synthetisieren. Normalerweise wird Nerosorangizin von Myxobakterien produziert, die sich damit gegen andere Mikroorganismen behaupten. Und man stellte fest, dass man besonders die Keime, die in Krankenhäusern für Probleme sorgen, damit bekämpfen kann. Durch die künstliche Herstellung des Wirkstoffs könnte man ein Mittel in großen Mengen herstellen, das hilft, Antibiotikaresistenzen zu überwinden. Allerdings ist es noch ein weiter Weg bis dahin. Mit der Synthese ist jedoch ein erster Schritt gelungen. 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
2: Willkommen zurück. Beeindruckende sportliche Leistungen und besonderes Engagement für den Breitensport sollen auch in diesem Jahr wieder ausgezeichnet werden. Dazu hat das zuständige Innenministerium 5 Kategorien vorgesehen, für die man immer noch Vorschläge einreichen kann, denn man verlängerte den Meldeschluss bis zum 24. Juli. Die Kategorien wären längst aktive Zeit, aktiv mit Handicap, für sich und andere aktiv, Nachwuchstalent und Mannschaft mit besonderer Courage. Die Sportlehrung wird dann am 1. Oktober sein. Bis dahin soll eine Jury über die eingereichten Vorschläge entscheiden. Wer noch einen Vorschlag einreichen will, der findet weitere Informationen und das Anmeldeformular unter der hier eingeblendeten QR-Codes.
5: Auch in diesem Jahr wird in Sachsen-Anhalt wieder der Aura Award an ein nachhaltiges und klimaschonendes Unternehmen vergeben. Im Zuge dessen traf man sich vergangenen Dienstag im Hauptsitz des Unternehmens Urban Engineering in Magdeburg. Dort überreichte Sachsen-Anhalts Umwelt- und Energieminister Armin Willingmann den Aura Award an Geschäftsführer Sebastian Meinecke. Mit der Auszeichnung würdigt das Ministerium innovative Projekte, die Nachhaltigkeit und wirtschaftlichen Erfolg miteinander verbinden. Genau dafür steht auch die sogenannte Smart Bike Factory von Urban. Das Unternehmen entwickelt und produziert schon seit bereits 8 Jahren hochwertige Fahrräder, deren markante Rahmen mithilfe von 3D-Druck entstehen. Anders als in der klassischen Fahrradindustrie fertigt Urban ausschließlich auf Bestellung. So werden Überproduktion, große Lagerbestände und unnötiger Materialverbrauch vermieden. Der Aura Award zeichnet genau diesen nachhaltigen Produktionsansatz aus, der moderne Fertigungstechnologien mit regionaler Wertschöpfung und einem sparsamen Umgang mit Ressourcen verbindet. Im Anschluss an die Übergabe des Preises wurde noch eine kurze Führung durch die Werkhallen angeboten. Dort wird deutlich, was die Produktion der Fahrräder so besonders macht. Herzstück ist der sogenannte Fairframe, ein Rahmen aus Stahl oder Titan, der im metallischen 3D-Druck entsteht. Dabei wird nur so viel Material eingesetzt, wie für Stabilität und Sicherheit tatsächlich benötigt wird. Gleichzeitig sorgt die eigens entwickelte Softride-Technologie durch gezielte Elastizität des Rahmens für zusätzlichen Fahrkomfort.
6: Wenn man bei uns sich für ein Rad, egal ob Bio oder E-Bike, dann entschieden hat, sind wir in 14 bis 21 Tagen voll entmontiert an der Haustür. Und das halt wirklich hoch individualisiert als Unikat und damit schlagen wir eigentlich den kompletten Markt.
5: Ein Großteil der Entwicklung, Produktionsplanung, Montage und Qualitätssicherung findet direkt in Magdeburg statt. Unterstützt wird Urban dabei von einem Netzwerk aus mehr als 20 Partnerunternehmen in Sachsen-Anhalt. Auch die modulare Bauweise trägt zur Nachhaltigkeit bei. Einzelne Komponenten können unkompliziert ausgetauscht oder repariert werden, wodurch die Fahrräder deutlich länger genutzt werden können. So verbindet das Unternehmen innovative Fertigung, kurze Lieferwege und ressourcenschonendes Produzieren und zeigt, wie die Fahrradproduktion der Zukunft schon heute in Magdeburg aussehen kann.
6: Das Stichwort ist tatsächlich Smart Bike Factory. Ja, im Kern der Sache ist es ja auch der Inhalt gewesen des Awards. Ja, das heißt, wir wollen hier Footprint aufbauen. Wir wollen uns in Bezug auf das Engineering, in Bezug auf die Wertschöpfung erweitern. Ja, wir haben jetzt sehr viele Hausaufgaben erledigt, auch in digitaler Hinsicht. Und wir laden mittlerweile ein. Das heißt, wir wollen natürlich die geopolitischen Anspannungen klären letztendlich, gerade in der Abhängigkeit anderer Kontinente und Länder. So heißt es jetzt, dass wir uns hier aufladen, das heißt, weitere Marken einladen, hier mit Wert zu schöpfen. Und das wäre tatsächlich auch der Blick in die Zukunft, wodurch dann natürlich auch einhergehend neue Produkte mit aufgesattelt werden.
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7: Die MDF1-Wettervorhersage für den 15. und 16. Juli. Der Himmel bleibt auch in der Nacht zum Donnerstag nur sehr leicht bewölkt und meist ohne Niederschläge. Die Nachttemperaturen sinken auf 16 bis 14 Grad. Der Wind weht leicht aus nordöstlicher Richtung. Der Donnerstag beginnt mit einem fast wolkenlosen Himmel. Erst im Tagesverlauf ziehen einige Wolken auf. Es bleibt aber trocken. Die Tageshöchsttemperatur liegt bei 27 bis 29 Grad am Nachmittag. Der Wind weht leicht und geringböig aus östlichen Richtungen. Der UV-Index liegt beim hohen Wert 6. Die weiteren Aussichten bis zum Sonntag. Am Wochenende kommt Bewegung ins Wettergeschehen. Tiefdruckgebiete werden verstärkt Wolken heranbringen. Es wird Regen geben und die Temperaturen gehen zurück.
2: Puppenbau trifft digitale Technologien ist das Thema einer Ausstellung in der Villa P des Puppentheaters, die am Donnerstag eröffnet werden soll. Studenten der Hochschule Magdeburg-Stendal verknüpfen dabei unter der Anleitung von erfahrenen Puppenbauern Ingenieurwissenschaften mit Puppenbaukunst, wobei wohl einige steuerbare Robots entstanden. Die Ergebnisse der Seminararbeiten werden nun über die Semesterferien in der Villa P ausgestellt. Die Vernissage beginnt um 17 Uhr. Um 19:30 wird eine Fotoausstellung im Forum Gestaltung eröffnet. Hier zeigt das Haus der syrischen Kunst aus Bremen Fotos von Ayham Dib und Samer Koza, abseits der üblichen Nachrichtenbilder. Denn es geht um Menschen, Orte und Momente des Alltags, liebevoll betrachtet und mit großer künstlerischer Eigenständigkeit. Zur Vernissage sind Besucher herzlich willkommen. Zu einem neuen Direktmagazin sind Sie natürlich auch herzlich willkommen. Ein frisches gibt es auch am Donnerstag ab 18 Uhr für Magdeburg und danach für Halle. So wie jetzt auch gleich. Ich hoffe, Sie sind dann wieder mit dabei. Bis dahin auf Wiederfernsehen und bleiben Sie gesund.

0: Im Prinzip machen wir die Reise, die mein Sohn gemacht hat. Er ist von La Rochelle aus losgefahren mit dem Rad bis in die Türkei.
1: Mir tut der Hintern weh!
0: Wir fahren die Route für Juri, um ihn am Leben zu erhalten.
2: Oh. Du kannst doch nicht jetzt schon eine Pause machen, was soll das?
3: Ich kann nicht mehr. Zum ersten Mal mache ich etwas nur für einen Freund.
2: Lauf weiter!
1: Da kommst du nie durch!
3: Zugleich weiß ich nicht, wozu das gut ist. Was will man mit einem Freund in diesem Zustand?
4: Hallo.
0: Matthias.
4: Hallo. Adriana, I don't want any crumbs on my sofa.
5: Ich will keine Krümel auf meinem Koffer.
4: Otherwise, penalty.
5: Sonst Strafstoß.
3: Es ist kein trauriger Weg. Es ist eine Ode an das Leben. So wie du rede ich jeden Tag mit Juri. Sieh nur, deinen alten Vater und seinen Kumpel. Es ist hart, dass du uns so eine Lektion erteilt hast, aber es ist okay.
1: Juri!
3: Es ist eine Lektion.
1: Philipp, wart auf dich!
3: Lass uns einfach fröhlich sein.
0: Du sagst es.
3: Wenn wir die Wahl haben,
0: lass uns fröhlich sein.
1: Hey!
2: Ja, wir sind hier!
1: Verdammt, wir haben es geschafft!
6: Wer sind wir? Sind wir eine Nadelspitze in einer riesigen Welt, die über unseren Verstand geht? Blinzelt ihr mir zu? Was ist das größte Problem der Menschheit heute? Ehrlich, du machst dich lächerlich. Ich habe eine neue Theorie zu den variablen Sternen.
7: Wir haben beide ein Hobby. Ich die Poesie und du die Astrologie.
6: Astronomie.
7: Ja, Astronomie, Verzeihung.
6: Ich will mich bewerben in Cambridge.
8: Kommt absolut nicht in Frage. Du wirst heiraten und Ehefrau sein.
9: Was machen Sie hier oben?
6: Ich bin völlig gegen meinen Willen hier.
9: Sie sind eine Geisel.
6: Fremden Kerlen auf Dächern vertraue ich nicht.
9: Eine Frau, die weiß, was sie will.
6: Ich will ein Labor.
10: Das ist leicht. Studiere hier.
7: Warten Sie.
6: Was tun Sie hier?
7: Ich arbeite hier.
8: Denkst du denn, ein Mann will eine Frau heiraten, die arbeitet?
10: Niemand will Frauen in der Wissenschaft.
7: Und Sie verschwenden gerade unsere Zeit.
6: Ihr steckt fest im letzten Jahrhundert, Jungs. Geben Sie mir eine Chance.
7: Du bist so beschäftigt mit den Sternen, dass du nicht siehst, was genau vor dir ist.
9: Ist es so abwegig für Sie, sich vorzustellen, dass ein Mann den Erfolg einer Frau unterstützen will?

0: Eines Tages wird das alles hier verschwunden sein. All diese Mauern und Vorurteile und Dogmen. Frauen, kommen nach Cambridge.
1: Ich bin Lea. Ich bin 16. Oh Gott.
2: Lea ist übrigens seit heute Kandidatin einer Castingshow.
3: Aha. Hallo Lea, du bist bei den Open Auditions 2026, liebe Lea.
4: Aber ich hab den Scheiß doch nicht unterschrieben.
2: Aber ich hab's unterschrieben.
5: Was macht dich aus? Wie würde dich deine Mutter beschreiben?
1: Das willst du nicht wissen.
5: Warum?
2: Lea, komm.
6: Warum fragt mich eigentlich keiner, was das Besondere an mir ist, ha?
5: Ja, weil du es uns gleich erzählen musst.
6: Stimmt.
5: Und?
7: Wir könnten natürlich auch ein bisschen Richtung Familie gehen.
5: Klar, frühstücken tun wir und wir können alle reiten.
1: Mhm. Naja, also eigentlich ist es so, dass meine Mutter von einem anderen Typen schwanger ist. Wir beide wohnen in der Pension von meinen Großeltern, die bald pleite ist. Und reiten tue ich seit 2 Jahren nicht mehr. Komm, komm,
8: komm, komm, komm her. Was findest du eigentlich so schlimm an der Show?
4: Das ist doch jetzt auch egal.
1: Ja, fass mich an, dann kannst du kneifen.
4: Komm, komm, komm, komm, komm her. Sie will ja auch gar nicht von mir gemocht werden. Wirklich nicht.
2: Es wird bestimmt ein besseres Kind.
1: Wo kommst du her? Aus Kreiz. Bei Gera.
2: Wo ist Gera?
6: Die schämt sich.
1: Nein, das tue ich nicht.
2: Doch, tust du.
1: Ich will nicht, dass du hier bist.
2: Warum?
1: Geh bitte.
2: Warum? Warum eigentlich?
1: Weil ich schäme.
5: Du hast auch keinen Bock auf deine Tochter.
4: Du bist
5: deswegen
4: so
5: weiß
4: tief.
5: Ich, dass sie doch mitkommen können.
1: Ja. Ja.
4: Was denn? Das interessiert mich.
1: Wir haben gefragt, was das Besondere an mir ist.
4: Und?
1: Ja, keine Ahnung.
5: Sie schneiden die weg.
9: Guten Morgen.
10: Guten Morgen.
9: Guten Morgen. Sie sind
11: die neue Lehrerin für Literatur.
10: Und Sie müssen der...
11: Der neue Direktor. Ja. Alles in Ordnung?
10: Sie. Ja, machen Sie sich gar nicht.
9: Dass wir in derselben Schule arbeiten, ist doch ein Riesendesaster, findest du nicht?
10: Machen wir das mit der psychologischen Beratungsstelle oder nicht? Wenn Sie diesen Schülerinnen nicht zuhören, dann besetzen Sie die Schule.
9: Professorin, ist Ihnen bekannt, wie oft die Schule besetzt wurde, seit ich ihr Direktor bin? 0 Mal.
12: Guten Morgen, Herr Direktor. Ich glaube, Sie sind zu spät.
13: Ich hatte dich fast.
14: Es ist wichtig, dass du dich fragst, wer ist dieser Typ?
9: Bisschen feministisch.
10: Er hat sogar noch nie von Pearl Jam gehört.
9: Ich verstehe, eine von denen, die sich nicht rasiert.
10: Es muss doch etwas geben, was dir an ihm gefällt. Ich sehe keine Ambition darin, mir Fußball anzusehen, Bier zu trinken und zu rülpsen.
9: Wir sind zu verschieden.
15: Das ist die typische Argumentation eines unbewussten Chauvinisten.
10: Du hast gesagt, du wärst steril.
9: Ich bin steril.
10: Und wie bin ich dann schwanger geworden? Etwa durch den Heiligen Geist?
16: Man muss über Beziehungen zwischen Menschen unterschiedlichen Geschlechts sprechen können. Über die Bedeutung von Konsens.
9: Du wolltest doch ein Kind.
10: Ja, das wollte ich. Aber nicht mit dir.
9: Ihr beide werdet nächstes Jahr heiraten, oder etwa nicht? Es gibt aber Regeln. Die Schule ist keine partizipative Demokratie.
10: Im Gegensatz zu dir sehe ich den pädagogischen Wert beim Padelspiel nicht. Naja, wie auch immer. Ich will nicht, dass du es großziehst.
9: Das hast du von Anfang an entschieden.
10: Nein, das ist nicht wahr.
9: Doch.
10: Nein.
17: Ich denke, Erwachsene brauchen auch Gefühlserziehung.
9: Ich habe ein halbes Jahrhundert falscher Ideen und falscher Denkweisen erlebt. Das einzig Gute, was ich getan habe, ist, dass ich euch in die Augen geschaut habe.

0: Passend zur Ferienzeit hat der ADAC einen Test zu den Rastplätzen auf deutschen Autobahnen veröffentlicht. Dabei ging es besonders um die unbewirtschafteten Rastanlagen, von denen man deutschlandweit 50 bewertete. Um es kurz zu machen, das Ergebnis fiel deutlich schlechter aus als beim letzten Mal. Denn fast die Hälfte der Rastplätze musste mit mangelhaft oder sogar sehr mangelhaft bewertet werden. Und nur noch 18% der Rastplätze bekamen ein Gut. Keiner konnte mit sehr gut klassifiziert werden. Von den drei in Sachsen-Anhalt bewerteten Rastplätzen bekamen zwei ein Gut und der Rastplatz Wüstenforst an der A2 erhielt die Bewertung sehr mangelhaft. Von allem der Zustand der Toiletten sorgte für die niederschmetternden Ergebnisse. So fehlten bei vielen grundlegende Funktionen bei Seifenspendern, Handtrocknern oder Toilettenpapieren. Besonders die Sauberkeit ließ vielfach zu wünschen übrig. Auch der bauliche Zustand der barrierefreien Toiletten entsprach oft nicht den Erwartungen, womit sich die Sanitäranlagen als zentrale Schwachstelle unbewirtschafteter Rastplätze erwiesen. Was besonders ärgerlich ist, schließlich ist das der wichtigste Grund, warum man sie überhaupt anfährt. Zumindest funktionieren die Rastplätze als Parkplätze, wobei man Verbesserungsbedarf bei Stellplätzen für PKWs mit Anhängern monierte. Und keine der untersuchten Rastplätze bot eine Möglichkeit für Wohnmobile, Frischwasser zu tanken. Und damit ein herzliches Willkommen zum MDF1 Direktmagazin am Mittwoch. Zuständig für die Rastplätze an den Autobahnen sind die Niederlassungen der Autobahn GmbH. Keine einfache Aufgabe, vor allem wenn man bedenkt, dass viele der monierten Leistungen Opfer von Vandalismus wurden. Denn das konnte man an nahezu jeder Autobahnraststätte nachweisen. Die zu Ende gehende Legislatur veranlasste Energieminister Willingmann zu einer Bilanz der geleisteten Arbeit in den vergangenen 5 Jahren. Liegt doch in seinem Zuständigkeitsbereich die Aufgabe zum Ausbau der Energieinfrastruktur in Sachsen-Anhalt in einem global aufgestellten Marktumfeld. Das hat sich in den letzten Jahren einschneidend verändert. Vor allem die kriegerischen Auseinandersetzungen der Russen in der Ukraine und die kriegerischen Auseinandersetzungen im Nahen Osten sorgten dafür, dass fossile Energieträger wie Erdöl und Erdgas sich nicht nur verteuerten, sondern auch verknappten. Vielleicht ein Ausblick auf Zeiten, wenn diese Rohstoffe wegen ihrer Endlichkeit einmal nicht mehr verfügbar sind? Das veranlasste die aktuelle Landesregierung, dem Trend der Zeit zu folgen und den Ausbau erneuerbarer Energien zu beschleunigen. Energien, die Willingmann gern als Heimatenergien bezeichnet.
1: Wir leben ja in einer etwas diffusen Krisenstimmung. Nicht allerorten wird gejammert und zu Recht auch beklagt, dass diese Situation angespannt ist. Aber wir wollen natürlich auch nochmal darüber reden, wo wir eigentlich hinwollen und was uns helfen kann, aus der Krise rauszukommen. Und ein Thema dabei ist ohne Frage die künftige Versorgung mit Energie und auch die Frage, wie künftig die energieintensiven Einrichtungen bei uns im Lande mit Strom oder mit einem Energieträger zu versorgen.
0: Es geht also darum, internationale Abhängigkeiten zu verringern, auch wenn sicher ist, dass ein Industrieland wie Deutschland auf lange Sicht nicht ohne Energieimporte auskommen wird. Und da kommt der Wasserstoff in den Blick, der als Energieträger der Zukunft gebraucht wird. Den kann man einerseits selbst herstellen, indem man Wasser auf elektrischen Wegen in seine Bestandteile Wasserstoff und Sauerstoff zerlegt, andererseits aber auch importieren aus Ländern des Südens, wo Solarenergie in großen Mengen vorhanden ist. Und da kommt dem Transport des Gases eine besondere Bedeutung zu.
1: Eine der wichtigsten Fragen für die Energieversorgung unserer hochenergieintensiven Industrie ist das sogenannte Wasserstoffkernnetz. Rund 9000 Kilometer Wasserstoffleitung, die es durch ganz Deutschland geben soll. 600 Kilometer davon bei uns in Sachsen-Anhalt. Wir waren die Ersten, die 25 Kilometer neu errichtet oder ertüchtigte Leitung zwischen Bad Lauchstädt und Leuna in Betrieb nehmen konnten. Das war im April 2025 und Gascade hat im Dezember 2025 weitere 400 Kilometer ehemaliger Erdgasleitung auf H2-Transport umgestellt, also auf Wasserstoff. Es geht also an dieser Stelle voran.
0: Da würde sich Willingmann ein größeres Tempo wünschen, denn vor 5 Jahren war man wohl zu optimistisch, was den Fortgang der Wasserstoffsubstitution betraf. Sowohl bei der Herstellung des Gases als auch bei seinem Preis, der immer noch doppelt so hoch ist wie der des Wasserstoffs, den man aus Erdgas herstellt. Weshalb Willingmann politische Weichenstellungen besonders auf EU-Ebene fordert.
2: Die Unternehmen, die Wasserstoff, grünen Wasserstoff herstellen müssen, nachweisen, dass genau in der Stunde Ökostrom verbraucht wurde, in der auch der Wasserstoff erzeugt wurde. Das ist unproblematisch, wenn Sie nur Ökostrom nutzen, wird dann kritisch, wenn Sie es mixen. Das ist in der Praxis kaum machbar und wir hören von den Unternehmen, dass dieses Nachweisproblem ein extremes Hemmnis ist, um an grünen Wasserstoff, und zwar an bezahlbaren grünen Wasserstoff, zu kommen.
0: Dafür ist man beim Ausbau der Wind- und Solarkraft auf gutem Weg. Sachsen-Anhalt konnte seine Spitzenposition in Deutschland behaupten, allerdings weniger durch Neubau, sondern eher durch sogenanntes Repowering, wo alte Windräder durch neue mit mehr Leistung ersetzt werden.
2: Wir können insgesamt mit unserer Ausbausituation sehr zufrieden sein. Das muss noch mehr werden, also ich sage es jetzt vor allen Dingen für Solar und Wind. Aber es wird ja auch mehr. Wir sehen es an den Genehmigungszahlen jetzt für das laufende Jahr und das, was in der näheren Zukunft geplant ist. Also an dieser Stelle sollte man einfach nicht nachlassen. Es ist gut, dass wir diesen Weg weiter beschreiten.
0: Auch auf dieser Medienkonferenz konnte man die Sorge bemerken, dass ein Regierungswechsel in Sachsen-Anhalt die Weiterentwicklung auf diesem Feld der Landespolitik beenden könnte. Weshalb Willingmann seiner Hoffnung Ausdruck verlieh, dass der Wähler diesen Weg zur Selbstversorgung als gute Alternative zu fossilen Energieträgern erkennt und nicht falsche Prioritäten setzt. Heutzutage kann man viele Dinge im Internet erfahren oder über das Internet erledigen. Allerdings gibt es genug Menschen, die sich mit der digitalen Welt schwer tun. Denen kann geholfen werden, allerdings auch nur über das Internet. Das allerdings sehr niedrigschwellig. Denn das Netzwerk Digitale Grundbildung Halle hat unter www.digitale-grundbildung-halle.de eine zentrale Informationsplattform freigeschaltet, auf der digitale Bildungs- und Lernangebote gebündelt werden. Da sich diese Internetseite ausdrücklich an Menschen mit wenigen Vorkenntnissen wendet, sind die Angebote barrierearm, wohnortnah und darauf ausgerichtet, die digitale Selbstständigkeit zu fördern. So gibt es Einsteigerkurse fürs Handy oder den PC, offene Sprechstunden und Workshops. Man findet dort aber auch Angebote zu Alltag und Beruf, wie digitale Bewerbungen oder Online-Formulare. Federführend bei diesem Projekt ist das Smart City Team der Stadtverwaltung Halle, das beispielsweise von der Volkshochschule, der Stadtbibliothek oder dem Jobcenter dabei unterstützt wird.
3: Im März diesen Jahres ging das Heimatstipendium der Kulturstiftung Sachsen-Anhalt in die inzwischen dritte Runde. Auch in diesem Jahr sollte eine Gruppe KünstlerInnen für ein gemeinsames Kunstprojekt mit einem Museum des Landes geehrt werden. Sechs kreative Sachsen-Anhalter waren es schließlich, die sich inmitten der 63 Bewerber durchsetzten und durch ihr Schaffen in allen möglichen Teilbereichen der Kunst und Kultur überzeugen konnten. Valena Amon aus Magdeburg ist eine der sechs Finalisten. Für ihr 12-monatiges Stipendium, das sich mit den sogenannten verborgenen Schätzen der Kunst und Kultur auseinandersetzt, arbeitet sie zusammen mit dem Kulturhistorischen Museum der Landeshauptstadt.
4: Wir sind ein großes Haus und haben Sammlungen, die zum Teil bis ins 19. Jahrhundert zurückgehen. Das heißt, sie beschäftigt sich natürlich nur mit einem speziellen Ausschnitt dieser Sammlungen. Und wir haben der Kunststiftung Sachsen-Anhalt vorgeschlagen, dass wir jemanden suchen für eine Gruppe von Gebetsteppichen aus dem 19. Jahrhundert aus der Türkei. Und die Künstlerin Valena Amon hat sich darauf eingelassen.

0: gelassen und hat ein Thema entwickelt, wie sie mit dieser Gruppe von Gebetsteppichen und mit verwandten Objekten aus der gleichen Sammlung sich beschäftigen möchte.
1: In diesem Rahmen untersucht und recherchiert die Künstlerin die verschiedenen Sammlungsstücke des Museums in ihrem Arbeitsraum, der ihr für den Zeitraum des Stipendiums zur Verfügung steht, und entwickelt mit Hilfe dieser Recherchen Ideen für eigene Arbeiten, die ebenfalls innerhalb dieser 12 Monate entstehen sollen und im Nachhinein gemeinsam mit den historischen Objekten im Museum ausgestellt werden. Ein erster Einblick in diese Arbeit wurde uns am Dienstagvormittag geboten. Zu erwarten sind zum Ende des Stipendiums originelle Werke aus der Keramik- und Fliesenkunst sowie im textilen Bereich wie die knapp 20 Teppiche, aus denen sich die historische Sammlung zusammensetzt. Untersuchen möchte die Künstlerin in diesem Zusammenhang zum einen die floralen Muster, die in den Ausstellungsstücken zu finden sind.
2: Einerseits, was wir gerade so schauen, sind die ganzen Ornamente, die drauf sind und welche Pflanzen da vielleicht auch abgebildet sind oder ob die so abstrahiert sind, dass es eher so die Idee von Pflanzen ist, von bestimmten. Und andererseits schauen wir gerade auch nach so Fehlstellen oder Reparaturen, weil dadurch halt auch so ein bisschen geschaut werden kann, wie wurde das Objekt benutzt, wann wurde es repariert, welche Wertschätzung wurde dem auch entgegengebracht. Und mich interessiert formal auch so kleine Abweichungen im Muster. Also wir hatten jetzt verschiedene Teppiche gefunden, wo dann plötzlich so eine von den Blumen einfach so umgedreht war. In einem Muster, wo alles total in Reihe und Glied immer in die gleiche Richtung gezeigt hat.
1: Diesbezüglich befinden sich die Künstlerin und die Kunsthistorikerin des Museums, Sabine Ulrich, derzeit im Austausch mit ExpertInnen, die sich schon länger mit derartigen Teppichen und den darauf erkennbaren Anomalien auseinandersetzen. In der Hoffnung, vielleicht auch Beweise für mögliche Ursachen zu erkennen und nicht nur Spekulationen, wie es bisher der Fall war. Die Faszination mit den floralen Mustern hingegen rührt für Valena Amon daher, dass die Motive im Laufe der Geschichte in quasi allen Kulturen auffindbar sind, allerdings immer mit anderen Bedeutungen.
2: Da die Pflanzenwelt ja um uns rum ist und uns auch mit formt und wir hatten Kleidung, die aus Pflanzen besteht, wir essen Pflanzen, ist es sowieso, die ganze Pflanzenwelt ist stark verschränkt mit unserer Welt und genau wurde oft dann auch für Ornamente gebraucht.
1: Von dem geplanten Geflecht aus Sammlungsstücken und den neuen Arbeiten kann allerdings noch nicht allzu viel besichtigt werden, da man sich derzeit noch tief in der Recherchenphase befindet. Im Herbst 2027, nach Beendigung des 12-monatigen Stipendiums, wird die fertige Ausstellung dann jedoch für Museumsgänger geöffnet sein und die bisher verborgenen Schätze für die Besucher etwas sichtbarer und zugänglicher gestalten.
2: Das heißt, es werden wieder mal Objekte gezeigt, die halt ganz lange nicht zu sehen waren oder vielleicht noch nie zu sehen waren. Und ich hoffe natürlich, dass ich es schaffe, auch künstlerische Objekte zu schaffen, die irgendwie Bezug zu Menschen hier vor Ort auch aufnehmen und damit irgendwie resonieren und vielleicht auch so unsere Beziehung zur Pflanzenwelt auch, um das so ein bisschen in so einen zeitgenössischeren Kontext auch zu stellen.
3: Die Sperrung der Albert-Einstein-Straße an der Einmündung am Bruchsee wegen notwendiger Fahrbahnsanierungsarbeiten hat Auswirkungen auf die Linienführung der Buslinien 21, 34 und 36. So werden während der Bauarbeiten die Haltestellen am Bruchsee, Albert-Einstein-Straße und Hallorenstraße durch die 34 und 36 nicht bedient. Und die 34 wird nicht an der Haltestelle Zentrum Neustadt halten. Stattdessen gibt es Umleitungen für die Linien, deren Verlauf man im Verkehrsmelder der HAVAG erfahren kann. Oder man bekommt sie bequem aufs Handy über die MoveMix-App. Die Bauarbeiten und die damit verbundenen Einschränkungen beginnen am Montag und sollen am 31. Juli abgeschlossen sein. 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
3: Willkommen zurück. Beeindruckende sportliche Leistungen und besonderes Engagement für den Breitensport sollen auch in diesem Jahr wieder ausgezeichnet werden. Dazu hat das zuständige Innenministerium 5 Kategorien vorgesehen, für die man immer noch Vorschläge einreichen kann, denn man verlängerte den Meldeschluss bis zum 24. Juli. Die Kategorien wären längste aktive Zeit, aktiv mit Handicap, für sich und andere aktiv, Nachwuchstalent und Mannschaft mit besonderer Courage. Die Sportlerehrung wird dann am 1. Oktober sein. Bis dahin soll eine Jury über die eingereichten Vorschläge entscheiden. Wer noch einen Vorschlag einreichen will, der findet weitere Informationen und das Anmeldeformular unter der hier eingeblendeten QR-Codes.
4: Auch in diesem Jahr wird in Sachsen-Anhalt wieder der Aura Award an ein nachhaltiges und klimaschonendes Unternehmen vergeben. Im Zuge dessen traf man sich vergangenen Dienstag im Hauptsitz des Unternehmens Urban Engineering in Magdeburg. Dort überreichte Sachsen-Anhalts Umwelt- und Energieminister Armin Willingmann den Aura Award an Geschäftsführer Sebastian Meinecke. Mit der Auszeichnung würdigt das Ministerium innovative Projekte, die Nachhaltigkeit und wirtschaftlichen Erfolg miteinander verbinden. Genau dafür steht auch die sogenannte Smart Bike Factory von Urban. Das Unternehmen entwickelt und produziert schon seit bereits 8 Jahren hochwertige Fahrräder, deren markante Rahmen mithilfe von 3D-Druck entstehen. Anders als in der klassischen Fahrradindustrie fertigt Urban ausschließlich auf Bestellung. So werden Überproduktion, große Lagerbestände und unnötiger Materialverbrauch vermieden. Der Aura Award zeichnet genau diesen nachhaltigen Produktionsansatz aus, der moderne Fertigungstechnologien mit regionaler Wertschöpfung und einem sparsamen Umgang mit Ressourcen verbindet. Im Anschluss an die Übergabe des Preises wurde noch eine kurze Führung durch die Werkhallen angeboten. Dort wird deutlich, was die Produktion der Fahrräder so besonders macht. Herzstück ist der sogenannte Fairframe, ein Rahmen aus Stahl oder Titan, der im metallischen 3D-Druck entsteht. Dabei wird nur so viel Material eingesetzt, wie für Stabilität und Sicherheit tatsächlich benötigt wird. Gleichzeitig sorgt die eigens entwickelte Softride-Technologie durch gezielte Elastizität des Rahmens für zusätzlichen Fahrkomfort.
5: Wenn man bei uns sich für ein Rad, egal ob Bio oder E-Bike, dann entschieden hat, sind wir in 14 bis 21 Tagen voll entmontiert an der Haustür. Und das halt wirklich hoch individualisiert als Unikat und damit schlagen wir eigentlich den kompletten Markt.
4: Ein Großteil der Entwicklung, Produktionsplanung, Montage und Qualitätssicherung findet direkt in Magdeburg statt. Unterstützt wird Urban dabei von einem Netzwerk aus mehr als 20 Partnerunternehmen in Sachsen-Anhalt. Auch die modulare Bauweise trägt zur Nachhaltigkeit bei. Einzelne Komponenten können unkompliziert ausgetauscht oder repariert werden, wodurch die Fahrräder deutlich länger genutzt werden können. So verbindet das Unternehmen innovative Fertigung, kurze Lieferwege und ressourcenschonendes Produzieren und zeigt, wie die Fahrradproduktion der Zukunft schon heute in Magdeburg aussehen kann.
5: Das Stichwort ist tatsächlich Smart Bike Factory. Ja, im Kern der Sache ist es ja auch der Inhalt gewesen des Awards. Ja, das heißt, wir wollen hier Footprint aufbauen. Wir wollen uns in Bezug auf das Engineering, in Bezug auf die Wertschöpfung erweitern. Ja, wir haben jetzt sehr viele Hausaufgaben erledigt, auch in digitaler Hinsicht. Und wir laden mittlerweile ein. Das heißt, wir wollen natürlich die geopolitischen Anspannungen klären letztendlich, gerade in der Abhängigkeit anderer Kontinente und Länder. So heißt es jetzt, dass wir uns hier aufladen, das heißt, weitere Marken einladen, hier mit Wert zu schöpfen. Und das wäre tatsächlich auch der Blick in die Zukunft, wodurch dann natürlich auch einhergehend neue Produkte mit aufgesattelt werden.
2: Okay.
6: Die MDF1-Wettervorhersage für den 15. und 16. Juli. Der Himmel bleibt auch in der Nacht zum Donnerstag nur sehr leicht bewölkt und meist ohne Niederschläge. Die Nachttemperaturen sinken auf 16 bis 14 Grad. Der Wind weht leicht aus nordöstlicher Richtung. Der Donnerstag beginnt mit einem fast wolkenlosen Himmel. Erst im Tagesverlauf ziehen einige Wolken auf. Es bleibt aber trocken. Die Tageshöchsttemperatur liegt bei 27 bis 29 Grad am Nachmittag. Der Wind weht leicht und geringböig aus östlichen Richtungen. Der UV-Index liegt beim hohen Wert 6. Die weiteren Aussichten bis zum Sonntag. Am Wochenende kommt Bewegung ins Wettergeschehen. Tiefdruckgebiete werden verstärkt Wolken heranbringen. Es wird Regen geben und die Temperaturen gehen zurück.
3: Am kommenden Mittwoch beginnt die Sommertheatersaison auf der Oberburg Giebichenstein. In diesem Jahr steht das Konsortium Luft und Tiefe auf der Bühne, die zu 10 Vorstellungen des Programms Trickster Trickster einladen. Im Untertitel geht es um die Lust am Chaos, wobei das Konsortium Luft und Tiefe für innovatives Theater unter freiem Himmel steht. Die Premiere ist am 23. Juli. Es wird immer um 20 Uhr beginnen und ab sofort können Karten im Vorverkauf erworben werden. Neben dem Verkauf an allen bekannten Vorverkaufsstellen kann man auch über das Internet unter www.schaustelle-halle.de Tickets reservieren. Für ein neues Direktmagazin müssten Sie sich dann schon mal den Donnerstag ab 18.30 Uhr reservieren. Dann gibt es eine neue Ausgabe für Halle und danach für Magdeburg, so wird es auch gleich. Ich hoffe, Sie sind dann wieder mit dabei. Bis dahin, auf Wiedersehen und bleiben Sie gesund.

0: Im Prinzip machen wir die Reise, die mein Sohn gemacht hat. Er ist von La Rochelle aus losgefahren, mit dem Rad bis in die Türkei.
1: Mir tut der Hintern weh!
0: Wir fahren die Route für Juri, um ihn am Leben zu erhalten.
2: Oh. Du kannst doch nicht jetzt schon eine Pause machen, was soll das?
3: Ich kann nicht mehr.
4: Zum ersten Mal mache ich etwas nur für einen Freund.
2: Lauf weiter!
1: Da kommst du nie durch!
4: Zugleich weiß ich nicht, wozu das gut ist. Was will man mit einem Freund in diesem Zustand?
5: Hallo.
0: Matthias.
5: Hallo. Adriana. I don't want any crumbs on my sofa.
6: Ich will keine Krümel auf meinem Koffer.
5: Otherwise, penalty.
6: Sonst Strafstoß.
4: Es ist kein trauriger Weg. Es ist eine Ode an das Leben. So wie du rede ich jeden Tag mit Juri. Sieh nur, deinen alten Vater und seinen Kumpel. Es ist hart, dass du uns so eine Lektion erteilt hast. Aber es ist okay.
1: Juri!
4: Es ist eine Lektion.
1: Philipp, warte auf mich!
4: Lass uns einfach fröhlich sein.
0: Du sagst es.
4: Wenn wir die Wahl haben,
0: lass uns fröhlich sein.
1: Hey!
2: Ja, wir sind hier!
1: Verdammt, wir haben es geschafft!
7: Wer sind wir? Sind wir eine Nadelspitze in einer riesigen Welt, die über unseren Verstand geht? Blinzelt ihr mir zu? Was ist das größte Problem der Menschheit heute? Ehrlich, du machst dich lächerlich. Ich habe eine neue Theorie zu den variablen Sternen.
8: Wir haben beide ein Hobby. Ich die Poesie und du die Astrologie.
7: Astronomie.
8: Ja, Astronomie, Verzeihung.
7: Ich will mich bewerben in Cambridge.
9: Kommt absolut nicht in Frage. Du wirst heiraten und Ehefrau sein.
10: Was machen Sie hier oben?
7: Ich bin völlig gegen meinen Willen hier.
10: Sie sind eine Geisel.
7: Fremden Kerlen auf Dächern vertraue ich nicht.
10: Eine Frau, die weiß, was sie will.
7: Ich will ein Labor.
11: Das ist leicht. Studiere hier.
10: Warten Sie.
7: Was tun Sie hier?
8: Ich arbeite hier.
9: Denkst du denn, ein Mann will eine Frau heiraten, die arbeitet?
12: Niemand will Frauen in der Wissenschaft.
13: Sie verschwenden gerade unsere Zeit.

0: bin Lea. Ich heiße 16. Oh Gott.
1: Lea ist übrigens seit heute Kandidatin in einer Castingshow.
2: Aha.
3: Hallo Lea. Du bist bei den Open Auditions 2026, liebe Lea.
2: Aber ich habe den Scheiß doch nicht unterschrieben.
1: Aber ich hab's unterschrieben.
4: Was macht dich aus? Wie würde dich deine Mutter beschreiben?
0: Das willst du nicht wissen.
4: Warum?
1: Lea, komm.
5: Warum fragt mich eigentlich keiner, was das Besondere an mir ist, ha?
6: Ja, weil du es uns gleich erzählen musst.
5: Stimmt.
6: Und?
7: Wir könnten natürlich auch ein bisschen Richtung Familie gehen.
6: Klar, frühstücken tun wir und wir können alle reiten.
0: Mhm. Na, also eigentlich ist es so, dass meine Mutter von einem anderen Typen schwanger ist. Wir beide wohnen in der Pension von meinen Großeltern, die bald pleite ist. Und reiten tue ich seit 2 Jahren nicht mehr. Komm, komm,
8: komm, komm, komm her. Was findest du eigentlich so schlimm an der Show?
2: Das ist doch jetzt auch egal.
0: Ja, fass mich an, dann kannst du kneifen.
9: Komm, komm, komm, komm, komm her. Sie will ja auch gar nicht von mir gemocht werden. Wirklich nicht.
1: Es wird bestimmt ein besseres Kind.
0: Wo kommst du her? Aus Kreiz. Bei Gera.
8: Wo ist Gera?
5: Die schämt sich.
0: Nein, das tue ich nicht.
1: Doch, tust du.
0: Ich will nicht, dass du hier bist.
1: Warum?
0: Geh bitte.
1: Warum? Warum eigentlich?
0: Ich schäme mich.
6: Du hast auch keinen Bock auf deine Tochter.
2: Du bist
6: deswegen
2: so
6: weiß ich, hättest du doch mitkommen können.
0: Mama.
2: Was denn? Das interessiert mich.
0: Ich habe gefragt, was das Besondere an mir ist. Und? Ja, keine Ahnung.
8: So schnell in die Ehe weg.
10: Guten Morgen.
11: Guten Morgen.
10: Guten Morgen. Sie sind
12: die neue Lehrerin für Literatur.
11: Und Sie müssen
12: der neue Direktor. Ja. Alles in Ordnung?
11: Sie. Ja, machen Sie sich gerne.
10: Dass wir in derselben Schule arbeiten, ist doch ein Riesendesaster, findest du nicht?
11: Machen wir das mit der psychologischen Beratungsstelle oder nicht? Wenn Sie diesen Schülerinnen nicht zuhören, dann besetzen Sie die Schule.
10: Professorin, ist Ihnen bekannt, wie oft die Schule besetzt wurde, seit ich hier Direktor bin? 0 Mal.
13: Guten Morgen, Herr Direktor. Ich glaube, Sie sind zu spät.
14: Ich hatte dich fast!
15: Es ist wichtig, dass du dich fragst, wer ist dieser Typ?
10: Ein bisschen feministisch.
11: Er hat sogar noch nie von Pearl Jam gehört.
10: Ich verstehe, eine von denen, die sich nicht rasieren.
11: Es muss doch etwas geben, was dir an ihm gefällt. Ich sehe keine Ambition darin, mir Fußball anzusehen, Bier zu trinken und zu rülpsen.
10: Wir sind so verschieden.
11: Das ist die typische Argumentation eines unbewussten Chauvinisten. Du hast gesagt, du wärst steril.
10: Ich bin steril.
11: Und wie bin ich dann schwanger geworden? Etwa durch den Heiligen Geist?
16: Man muss über Beziehungen zwischen Menschen unterschiedlichen Geschlechts sprechen können. Über die Bedeutung von Konsens.
10: Du wolltest doch ein Kind.
11: Ja, das wollte ich. Aber nicht mit dir.
10: Ihr beide werdet nächstes Jahr heiraten, oder etwa nicht? Es gibt aber Regeln. Die Schule ist keine partizipative Demokratie.
11: Im Gegensatz zu dir sehe ich den pädagogischen Wert beim Padelspiel nicht. Naja, wie auch immer. Ich will nicht, dass du es großziehst.
10: Das hast du von Anfang an entschieden.
11: Nein, das ist nicht wahr.
10: Doch.
11: Nein. Erwachsene brauchen auch Gefühlserziehung.
10: Ich habe ein halbes Jahrhundert falscher Ideen und falscher Denkweisen erlebt. Das einzig Gute, was ich getan habe, ist, dass ich euch in die Augen geschaut habe.

0: Passend zur Ferienzeit hat der ADAC einen Test zu den Rastplätzen auf deutschen Autobahnen veröffentlicht. Dabei ging es besonders um die unbewirtschafteten Rastanlagen, von denen man deutschlandweit 50 bewertete. Um es kurz zu machen, das Ergebnis fiel deutlich schlechter aus als beim letzten Mal. Denn fast die Hälfte der Rastplätze musste mit mangelhaft oder sogar sehr mangelhaft bewertet werden. Und nur noch 18% der Rastplätze bekamen ein Gut. Keiner konnte mit sehr gut klassifiziert werden. Von den drei in Sachsen-Anhalt bewerteten Rastplätzen bekamen zwei ein Gut und der Rastplatz Wüstenforst an der A2 erhielt die Bewertung sehr mangelhaft. Von allem der Zustand der Toiletten sorgte für die niederschmetternden Ergebnisse. So fehlten bei vielen grundlegende Funktionen bei Seifenspendern, Handtrocknern oder Toilettenpapier und besonders die Sauberkeit ließ vielfach zu wünschen übrig. Auch der bauliche Zustand der barrierefreien Toiletten entsprach oft nicht den Erwartungen, womit sich die Sanitäranlagen als zentrale Schwachstelle unbewirtschafteter Rastplätze erwiesen. Was besonders ärgerlich ist, schließlich ist das der wichtigste Grund, warum man sie überhaupt anfährt. Zumindest funktionieren die Rastplätze als Parkplätze, wobei man Verbesserungsbedarf bei Stellplätzen für PKWs mit Anhängern monierte. Und keine der untersuchten Rastplätze bot eine Möglichkeit für Wohnmobile, Frischwasser zu tanken. Und damit ein herzliches Willkommen zum MDF1 Direktmagazin am Mittwoch. Zuständig für die Rastplätze an den Autobahnen sind die Niederlassungen der Autobahn GmbH. Keine einfache Aufgabe, vor allem wenn man bedenkt, dass viele der monierten Leistungen Opfer von Vandalismus wurden. Denn das konnte man an nahezu jeder Autobahnraststätte nachweisen. Die zu Ende gehende Legislatur veranlasste Energieminister Willingmann zu einer Bilanz der geleisteten Arbeit in den vergangenen 5 Jahren. Liegt doch in seinem Zuständigkeitsbereich die Aufgabe zum Ausbau der Energieinfrastruktur in Sachsen-Anhalt in einem global aufgestellten Marktumfeld. Das hat sich in den letzten Jahren einschneidend verändert. Vor allem die kriegerischen Auseinandersetzungen der Russen in der Ukraine und die kriegerischen Auseinandersetzungen im Nahen Osten sorgten dafür, dass fossile Energieträger wie Erdöl und Erdgas sich nicht nur verteuerten, sondern auch verknappten. Vielleicht ein Ausblick auf Zeiten, wenn diese Rohstoffe wegen ihrer Endlichkeit einmal nicht mehr verfügbar sind? Das veranlasste die aktuelle Landesregierung, dem Trend der Zeit zu folgen und den Ausbau erneuerbarer Energien zu beschleunigen. Energien, die Willingmann gern als Heimatenergien bezeichnet.
1: Wir leben ja in einer etwas diffusen Krisenstimmung. Nicht allerorten wird gejammert und zu Recht auch beklagt, dass diese Situation angespannt ist. Aber wir wollen natürlich auch noch mal darüber reden, wo wir eigentlich hinwollen und was uns helfen kann, aus der Krise rauszukommen. Und ein Thema dabei ist ohne Frage die künftige Versorgung mit Energie und auch die Frage, wie künftig die energieintensiven Einrichtungen bei uns im Lande mit Strom oder mit einem Energieträger zu versorgen.
0: Es geht also darum, internationale Abhängigkeiten zu verringern, auch wenn sicher ist, dass ein Industrieland wie Deutschland auf lange Sicht nicht ohne Energieimporte auskommen wird. Und da kommt der Wasserstoff in den Blick, der als Energieträger der Zukunft gebraucht wird. Den kann man einerseits selbst herstellen, indem man Wasser auf elektrischen Wegen in seine Bestandteile Wasserstoff und Sauerstoff zerlegt, andererseits aber auch importieren aus Ländern des Südens, wo Solarenergie in großen Mengen vorhanden ist. Und da kommt dem Transport des Gases eine besondere Bedeutung zu.
1: Eine der wichtigsten Fragen für die Energieversorgung unserer hochenergieintensiven Industrie ist das sogenannte Wasserstoffkernnetz. Rund 9000 Kilometer Wasserstoffleitung, die es durch ganz Deutschland geben soll. 600 Kilometer davon bei uns in Sachsen-Anhalt. Wir waren die Ersten, die 25 Kilometer neu errichtet oder ertüchtigte Leitung zwischen Bad Lauchstädt und Leuna in Betrieb nehmen konnten. Das war im April 2025. Und Gascade

0: im Dezember 2025 weitere 400 Kilometer ehemaliger Erdgasleitung auf H2-Transport umgestellt, also auf Wasserstoff. Es geht also an dieser Stelle voran.
1: Da würde sich Willingmann ein größeres Tempo wünschen, denn vor 5 Jahren war man wohl zu optimistisch, was den Fortgang der Wasserstoffsubstitution betraf. Sowohl bei der Herstellung des Gases als auch bei seinem Preis, der immer noch doppelt so hoch ist wie der des Wasserstoffs, den man aus Erdgas herstellt. Weshalb Willingmann politische Weichenstellungen besonders auf EU-Ebene fordert.
2: Die Unternehmen, die grünen Wasserstoff herstellen müssen, nachweisen, dass genau in der Stunde Ökostrom verbraucht wurde, in der auch der Wasserstoff erzeugt wurde. Das ist unproblematisch, wenn Sie nur Ökostrom nutzen, wird dann kritisch, wenn Sie es mixen. Das ist in der Praxis kaum machbar und wir hören von den Unternehmen, dass dieses Nachweisproblem ein extremes Hemmnis ist, um an grünen Wasserstoff, und zwar an bezahlbaren grünen Wasserstoff, zu kommen.
1: Dafür ist man beim Ausbau der Wind- und Solarkraft auf gutem Weg. Sachsen-Anhalt konnte seine Spitzenposition in Deutschland behaupten, allerdings weniger durch Neubau, sondern eher durch sogenanntes Repowering, wo alte Windräder durch neue mit mehr Leistung ersetzt werden.
2: Wir können insgesamt mit unserer Ausbausituation sehr zufrieden sein. Das muss noch mehr werden, also ich sage es jetzt vor allen Dingen für Solar und Wind. Aber es wird ja auch mehr. Wir sehen es an den Genehmigungszahlen jetzt für das laufende Jahr und das, was in der näheren Zukunft geplant ist. Also an dieser Stelle sollte man einfach nicht nachlassen. Es ist gut, dass wir diesen Weg weiter beschreiten.
1: Auch auf dieser Medienkonferenz konnte man die Sorge bemerken, dass ein Regierungswechsel in Sachsen-Anhalt die Weiterentwicklung auf diesem Feld der Landespolitik beenden könnte. Weshalb Willingmann seiner Hoffnung Ausdruck verlieh, dass der Wähler diesen Weg zur Selbstversorgung als gute Alternative zu fossilen Energieträgern erkennt und nicht falsche Prioritäten setzt. Nicht ganz 23.000 Besucher konnte man zur diesjährigen Musical-Inszenierung von Rodgers und Hammersteins Oklahoma auf dem Domplatz begrüßen, womit auch in diesem Jahr diese Sommerinszenierung ausverkauft war. Im kommenden Jahr soll das Musical Wie im Himmel zur Aufführung kommen, das auf dem gleichnamigen schwedischen Film basiert, der 2004 im Kino zu sehen war. Vor der Premiere ist, startete man gleich mit dem Vorverkauf und schon jetzt sind 21% der Sitzplätze vergriffen.
3: Im März diesen Jahres ging das Heimatstipendium der Kulturstiftung Sachsen-Anhalt in die inzwischen dritte Runde. Auch in diesem Jahr sollte eine Gruppe KünstlerInnen für ein gemeinsames Kunstprojekt mit einem Museum des Landes geehrt werden. 6 kreative Sachsen-Anhalter waren es schließlich, die sich inmitten der 63 Bewerber durchsetzten und durch ihr Schaffen in allen möglichen Teilbereichen der Kunst und Kultur überzeugen konnten. Valena Amon aus Magdeburg ist eine der 6 Finalisten. Für ihr 12-monatiges Stipendium, das sich mit den sogenannten verborgenen Schätzen der Kunst und Kultur auseinandersetzt, arbeitet sie zusammen mit dem Kulturhistorischen Museum der Landeshauptstadt.
4: Wir sind ein großes Haus und haben Sammlungen, die zum Teil bis ins 19. Jahrhundert zurückgehen. Das heißt, sie beschäftigt sich natürlich nur mit einem speziellen Ausschnitt dieser Sammlungen. Und wir haben der Kunststiftung Sachsen-Anhalt vorgeschlagen, dass wir jemanden suchen für eine Gruppe von Gebetsteppichen aus dem 19. Jahrhundert aus der Türkei. Und die Künstlerin Valena Amon hat sich darauf eingelassen und hat ein Thema entwickelt, wie sie mit dieser Gruppe von Gebetsteppichen und mit verwandten Objekten aus der gleichen Sammlung sich beschäftigen möchte.
3: In diesem Rahmen untersucht und recherchiert die Künstlerin die verschiedenen Sammlungsstücke des Museums in ihrem Arbeitsraum, der ihr für den Zeitraum des Stipendiums zur Verfügung steht, und entwickelt mithilfe dieser Recherchen Ideen für eigene Arbeiten, die ebenfalls innerhalb dieser 12 Monate entstehen sollen und im Nachhinein gemeinsam mit den historischen Objekten im Museum ausgestellt werden. Ein erster Einblick in diese Arbeit wurde uns am Dienstagvormittag geboten. Zu erwarten sind zum Ende des Stipendiums originelle Werke aus der Keramik- und Fliesenkunst sowie im textilen Bereich wie die knapp 20 Teppiche, aus denen sich die historische Sammlung zusammensetzt. Untersuchen möchte die Künstlerin in diesem Zusammenhang zum einen die floralen Muster, die in den Ausstellungsstücken zu finden sind.
5: Einerseits, was wir gerade so schauen, sind die ganzen Ornamente, die drauf sind und welche Pflanzen da vielleicht auch abgebildet sind oder ob die so abstrahiert sind, dass es eher so die Idee von Pflanzen ist, von bestimmten. Und andererseits schauen wir gerade auch nach so Fehlstellen oder

0: Reparaturen, weil dadurch halt auch so ein bisschen geschaut werden kann, wie wurde das Objekt benutzt, wann wurde es repariert, welche Wertschätzung wurde dem auch entgegengebracht. Und mich interessiert formal auch so kleine Abweichungen im Muster. Also wir hatten jetzt verschiedene Teppiche gefunden, wo dann plötzlich so eine von den Blumen einfach so umgedreht war. In einem Muster, wo alles total in Reihe und Glied immer in die gleiche Richtung gezeigt hat.
1: Diesbezüglich befinden sich die Künstlerin und die Kunsthistorikerin des Museums Sabine Ulrich derzeit im Austausch mit ExpertInnen, die sich schon länger mit derartigen Teppichen und den darauf erkennbaren Anomalien auseinandersetzen. In der Hoffnung, vielleicht auch Beweise für mögliche Ursachen zu erkennen und nicht nur Spekulationen, wie es bisher der Fall war. Die Faszination mit den floralen Mustern hingegen rührt für Valena Amon daher, dass die Motive im Laufe der Geschichte in quasi allen Kulturen auffindbar sind, allerdings immer mit anderen Bedeutungen.
0: Da die Pflanzenwelt ja um uns rum ist und uns auch mit formt und wir hatten Kleidung, die aus Pflanzen besteht, wir essen Pflanzen, ist es sowieso, die ganze Pflanzenwelt ist stark verschränkt mit unserer Welt und genau wurde oft dann auch für Ornamente gebraucht.
1: Von dem geplanten Geflecht aus Sammlungsstücken und den neuen Arbeiten kann allerdings noch nicht allzu viel besichtigt werden, da man sich derzeit noch tief in der Recherchenphase befindet. Im Herbst 2027, nach Beendigung des 12-monatigen Stipendiums, wird die fertige Ausstellung dann jedoch für Museumsgänger geöffnet sein und die bisher verborgenen Schätze für die Besucher etwas sichtbarer und zugänglicher gestalten.
0: Das heißt, es werden wieder mal Objekte gezeigt, die halt ganz lange nicht zu sehen waren oder vielleicht noch nie zu sehen waren. Und ich hoffe natürlich, dass ich es schaffe, auch künstlerische Objekte zu schaffen, die irgendwie Bezug zu Menschen hier vor Ort auch aufnehmen und damit irgendwie resonieren und vielleicht auch so unsere Beziehung zur Pflanzenwelt auch, um das so ein bisschen in so einen zeitgenössischeren Kontext auch zu stellen.
2: Im Kampf gegen antibiotikaresistente Bakterien gelang Forschern der Uni Magdeburg ein Durchbruch. Das Team um Professor Dieter Schinzer stellte erstmals den Naturstoff Nerosorangizin auf künstlichem Wege her. Ein vielversprechender Kandidat für ein Reserveantibiotikum, mit dem man Resistenzen bekämpfen kann. Der Trick war dabei, das komplexe Molekül in mehreren Teilschritten zu synthetisieren. Normalerweise wird Neosorangizin von Myxobakterien produziert, die sich damit gegen andere Mikroorganismen behaupten. Und man stellte fest, dass man besonders die Keime, die in Krankenhäusern für Probleme sorgen, damit bekämpfen kann. Durch die künstliche Herstellung des Wirkstoffs könnte man ein Mittel in großen Mengen herstellen, das hilft, Antibiotikaresistenzen zu überwinden. Allerdings ist es noch ein weiter Weg bis dahin. Mit der Synthese ist jedoch ein erster Schritt gelungen. 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
1: Willkommen zurück. Beeindruckende sportliche Leistungen und besonderes Engagement für den Breitensport sollen auch in diesem Jahr wieder ausgezeichnet werden. Dazu hat das zuständige Innenministerium 5 Kategorien vorgesehen, für die man immer noch Vorschläge einreichen kann, denn man verlängerte den Meldeschluss bis zum 24. Juli. Die Kategorien wären längst aktive Zeit, aktiv mit Handicap, für sich und andere aktiv, Nachwuchstalent und Mannschaft mit besonderer Courage. Die Sportlerehrung wird dann am 1. Oktober sein. Bis dahin soll eine Jury über die eingereichten Vorschläge entscheiden. Wer noch einen Vorschlag einreichen will, der findet weitere Informationen und das Anmeldeformular unter der hier eingeblendeten QR-Codes.
2: Auch in diesem Jahr wird in Sachsen-Anhalt wieder der Aura Award an ein nachhaltiges und klimaschonendes Unternehmen vergeben. Im Zuge dessen traf man sich vergangenen Dienstag im Hauptsitz des Unternehmens Urban Engineering in Magdeburg. Dort überreichte Sachsen-Anhalts Umwelt- und Energieminister Armin Willingmann den Aura Award an Geschäftsführer Sebastian Meinecke. Mit der Auszeichnung würdigt das Ministerium innovative Projekte, die Nachhaltigkeit und wirtschaftlichen Erfolg miteinander verbinden. Genau dafür steht auch die sogenannte Smart Bike Factory von Urban. Das Unternehmen entwickelt und produziert schon seit bereits 8 Jahren hochwertige Fahrräder, deren markante Rahmen mithilfe von 3D-Druck entstehen. Anders als in der klassischen Fahrradindustrie fertigt Urban ausschließlich auf Bestellung. So werden Überproduktion, große Lagerbestände und unnötiger Materialverbrauch vermieden. Der Aura Award zeichnet genau diesen nachhaltigen Produktionsansatz aus, der moderne Fertigungstechnologien mit regionaler Wertschöpfung und einem sparsamen Umgang mit Ressourcen verbindet. Im Anschluss an die Übergabe des Preises wurde noch eine kurze Führung durch die Werkhallen angeboten. Dort wird deutlich, was die Produktion der Fahrräder so besonders macht. Herzstück ist der sogenannte Fairframe, ein Rahmen aus Stahl oder Titan, der im metallischen 3D-Druck entsteht. Dabei wird nur so viel Material eingesetzt, wie für Stabilität und Sicherheit tatsächlich benötigt wird. Gleichzeitig sorgt die eigens entwickelte Softride-Technologie durch gezielte Elastizität des Rahmens für zusätzlichen Fahrkomfort.
3: Wenn man bei uns sich für ein Rad, egal ob Bio oder E-Bike, dann entschieden hat, sind wir in 14 bis 21 Tagen voll entmontiert an der Haustür. Und das halt wirklich hoch individualisiert als Unikat und damit schlagen wir eigentlich den kompletten Markt.
2: Ein Großteil der Entwicklung, Produktionsplanung, Montage und Qualitätssicherung findet direkt in Magdeburg statt. Unterstützt wird Urban dabei von einem Netzwerk aus mehr als 20 Partnerunternehmen in Sachsen-Anhalt. Auch die modulare Bauweise trägt zur Nachhaltigkeit bei. Einzelne Komponenten können unkompliziert ausgetauscht oder repariert werden, wodurch die Fahrräder deutlich länger genutzt werden können. So verbindet das Unternehmen innovative Fertigung, kurze Lieferwege und ressourcenschonendes Produzieren und zeigt, wie die Fahrradproduktion der Zukunft schon heute in Magdeburg aussehen kann.
3: Das Stichwort ist tatsächlich Smart Bike Factory. Ja, im Kern der Sache ist es ja auch der Inhalt gewesen des Awards. Ja, das heißt, wir wollen hier Footprint aufbauen. Wir wollen uns in Bezug auf das Engineering, in Bezug auf die Wertschöpfung erweitern. Ja, wir haben jetzt sehr viele Hausaufgaben erledigt, auch in digitaler Hinsicht. Und wir laden mittlerweile ein. Das heißt, wir wollen natürlich die geopolitischen Anspannungen klären letztendlich, gerade in der Abhängigkeit anderer Kontinente und Länder. So heißt es jetzt, dass wir uns hier aufladen, das heißt, weitere Marken einladen, hier mit Wert zu schöpfen. Und das wäre tatsächlich auch der Blick in die Zukunft, wodurch dann natürlich auch einhergehend neue Produkte mit aufgesattelt werden.
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5: Die MDF1-Wettervorhersage für den 15. und 16. Juli. Der Himmel bleibt auch in der Nacht zum Donnerstag nur sehr leicht bewölkt und meist ohne Niederschläge. Die Nachttemperaturen sinken auf 16 bis 14 Grad. Der Wind weht leicht aus nordöstlicher Richtung. Der Donnerstag beginnt mit einem fast wolkenlosen Himmel. Erst im Tagesverlauf ziehen einige Wolken auf. Es bleibt aber trocken. Die Tageshöchsttemperatur liegt bei 27 bis 29 Grad am Nachmittag. Der Wind weht leicht und geringböig aus östlichen Richtungen. Der UV-Index

0: liegt beim hohen Wert 6. Die weiteren Aussichten bis zum Sonntag. Am Wochenende kommt Bewegung ins Wettergeschehen. Tiefdruckgebiete werden verstärkt Wolken heranbringen. Es wird Regen geben und die Temperaturen gehen zurück.
1: Puppenbau trifft digitale Technologien ist das Thema einer Ausstellung in der Villa P des Puppentheaters, die am Donnerstag eröffnet werden soll. Studenten der Hochschule Magdeburg-Stendal verknüpfen dabei unter der Anleitung von erfahrenen Puppenbauern Ingenieurwissenschaften mit Puppenbaukunst, wobei wohl einige steuerbare Robots entstanden. Die Ergebnisse der Seminararbeiten werden nun über die Semesterferien in der Villa P ausgestellt. Die Vernissage beginnt um 17 Uhr. Um 19.30 Uhr wird eine Fotoausstellung im Forum Gestaltung eröffnet. Hier zeigt das Haus der syrischen Kunst aus Bremen Fotos von Ayham Dib und Samer Koza, abseits der üblichen Nachrichtenbilder. Denn es geht um Menschen, Orte und Momente des Alltags, liebevoll betrachtet und mit großer künstlerischer Eigenständigkeit. Zur Vernissage sind Besucher herzlich willkommen. Zu einem neuen Direktmagazin sind Sie natürlich auch herzlich willkommen. Ein frisches gibt es auch am Donnerstag ab 18 Uhr für Magdeburg und danach für Halle. So wird es auch gleich. Ich hoffe, Sie sind dann wieder mit dabei. Bis dahin auf Wiederfernsehen und bleiben Sie gesund.

0: Im Prinzip machen wir die Reise, die mein Sohn gemacht hat. Er ist von La Rochelle aus losgefahren mit dem Rad bis in die Türkei.
1: Mir tut der Hintern weh!
0: Wir fahren die Route für Juri, um ihn am Leben zu erhalten.
2: Oh. Du kannst doch nicht jetzt schon eine Pause machen, was soll das?
3: Ich kann nicht mehr. Zum ersten Mal mache ich etwas nur für einen Freund.
2: Lauf weiter!
1: Da kommst du nie durch!
3: Zugleich weiß ich nicht, wozu das gut ist. Was will man mit einem Freund in diesem Zustand?
4: Hallo.
0: Matthias.
4: Hallo. Adriana, I don't want any crumbs on my sofa.
5: Ich will keine Krümel auf meinem Koffer.
4: Otherwise, penalty.
5: Sonst Strafstoß.
3: Es ist kein trauriger Weg. Es ist eine Ode an das Leben. So wie du rede ich jeden Tag mit Juri. Sieh nur, deinen alten Vater und seinen Kumpel. Es ist hart, dass du uns so eine Lektion erteilt hast, aber es ist okay.
1: Juri!
3: Es ist eine Lektion.
1: Philipp, warte auf mich!
3: Lass uns einfach fröhlich sein.
0: Du sagst es.
3: Wenn wir die Wahl haben,
0: lass uns fröhlich sein.
1: Hey!
2: Ja, wir sind hier!
1: Verdammt, wir haben es geschafft!
6: Wer sind wir? Sind wir eine Nadelspitze in einer riesigen Welt, die über unseren Verstand geht? Blinzelt ihr mir zu? Was ist das größte Problem der Menschheit heute? Ehrlich, du machst dich lächerlich. Ich habe eine neue Theorie zu den variablen Sternen.
7: Wir haben beide ein Hobby. Ich die Poesie und du die Astrologie.
6: Astronomie.
7: Ja, Astronomie, Verzeihung.
6: Ich will mich bewerben in Cambridge.
8: Kommt absolut nicht in Frage. Du wirst heiraten und Ehefrau sein.
9: Was machen Sie hier oben?
6: Ich bin völlig gegen meinen Willen hier.
9: Sie sind eine Geisel.
6: Fremden Kerlen auf Dächern vertraue ich nicht.
9: Eine Frau, die weiß, was sie will.
6: Ich will ein Labor.
10: Das ist leicht. Studiere hier.
9: Warten Sie.
6: Was tun Sie hier?
7: Ich arbeite hier.
8: Denkst du denn, ein Mann will eine Frau heiraten, die arbeitet?
10: Niemand will Frauen in der Wissenschaft.
11: Sie verschwenden gerade unsere Zeit.
6: Ihr steckt fest im letzten Jahrhundert, Jungs. Geben Sie mir eine Chance.
9: Du bist so beschäftigt mit den Sternen, dass du nicht siehst, was genau vor dir ist. Ist es so abwegig für Sie, sich vorzustellen, dass ein Mann den Erfolg einer Frau unterstützen will?

0: Eines Tages wird das alles hier verschwunden sein. All diese Mauern und Vorurteile und Dogmen. Frauen, komm nach Cambridge.
1: Ich bin Lea. Ich heiße 16. Oh Gott.
2: Lea ist übrigens seit heute Kandidatin in einer Castingshow.
3: Aha.
4: Hallo Lea, du bist bei den Open Auditions 2026, liebe Lea.
3: Aber ich habe den Scheiß doch nicht unterschrieben.
2: Aber ich hab's unterschrieben.
5: Was macht dich aus? Wie würde dich deine Mutter beschreiben?
1: Das willst du nicht wissen.
5: Warum?
2: Lea, komm.
6: Warum fragt mich eigentlich keiner, was das Besondere an mir ist, ha?
7: Ja, weil du es uns gleich erzählen musst.
6: Stimmt.
7: Und?
8: Wir könnten natürlich auch ein bisschen Richtung Familie gehen.
7: Klar, frühstücken tun wir und wir können alle reiten.
1: Mhm. Na, also eigentlich ist es so, dass meine Mutter von einem anderen Typen schwanger ist. Wir beide wohnen in der Pension von meinen Großeltern, die bald pleite ist. Und reiten tue ich seit 2 Jahren nicht mehr. Komm, komm,
9: komm, komm, komm her. Was findest du eigentlich so schlimm an der Show?
3: Das ist doch jetzt auch egal.
1: Ja, fass mich an, dann kannst du kneifen.
3: Sie will ja auch gar nicht von mir gemocht werden. Wirklich nicht.
2: Es wird bestimmt ein besseres Kind.
1: Wo kommst du her? Aus Kreiz. Bei Gera.
9: Wo ist Gera?
6: Sie schämt sich.
1: Nein, das tue ich nicht.
2: Doch, tust du.
1: Ich will nicht, dass du hier bist.
2: Warum?
1: Geh bitte.
2: Warum? Warum eigentlich?
1: Weil ich schäme. Ich schäme mich.
7: Du hast auch keinen Bock auf deine Tochter.
3: Du bist deswegen so fies.
2: Deswegen hätte sie doch mitkommen können.
1: Mama, was denn? Das interessiert mich. Wir haben gefragt, was das Besondere an mir ist.
3: Und?
1: Ja, keine Ahnung.
9: Sie schneiden die Ehe weg.
10: Guten Morgen.
11: Guten Morgen.
10: Guten Morgen. Sie sind
11: die neue Lehrerin für Literatur.
12: Und Sie müssen
11: der neue Direktor. Ja. Alles in Ordnung?
12: Sie, ja, machen Sie sich gar
10: Dass wir in derselben Schule arbeiten, ist doch ein Riesendesaster, findest du nicht?
11: Machen wir das mit der psychologischen Beratungsstelle oder nicht?
12: Wenn Sie diesen Schülerinnen nicht zuhören, dann besetzen Sie die Schule.
10: Professorin, ist Ihnen bekannt, wie oft die Schule besetzt wurde, seit ich hier Direktor bin? 0 Mal.
13: Guten Morgen, Herr Direktor. Ich glaube, Sie sind zu spät.
14: Schnell, euch alle!
15: Ich hatte dich fast!
16: Es ist wichtig, dass du dich fragst, wer ist dieser Typ?
10: Bisschen feministisch.
17: Er hat sogar noch nie von Pearl Jam gehört.
10: Ich verstehe, eine von denen, die sich nicht rasiert.
17: Es muss doch etwas geben, was dir an ihm gefällt.
12: Ich sehe keine Ambition darin, mir Fußball anzusehen, Bier zu trinken und zu rülpsen.
10: Wir sind zu verschieden.
11: Das ist die typische Argumentation eines unbewussten Chauvinisten.
12: Du hast gesagt, du wärst steril.
10: Ich bin steril.
12: Und wie bin ich dann schwanger geworden? Etwa durch den Heiligen Geist?
18: Man muss über Beziehungen zwischen Menschen unterschiedlichen Geschlechts sprechen können. Über die Bedeutung von Konsens.
10: Du wolltest doch ein Kind.
12: Ja, das wollte ich. Aber nicht mit dir.
10: Ihr beide werdet nächstes Jahr heiraten, oder etwa nicht? Es gibt aber Regeln. Die Schule ist keine partizipative Demokratie.
12: Im Gegensatz zu dir sehe ich den pädagogischen Wert beim Padelspielen nicht. Naja, wie auch immer. Ich will nicht, dass du es großziehst.
10: Das hast du von Anfang an entschieden.
12: Nein, das ist nicht wahr.
10: Doch.
12: Nein.
11: Erwachsene brauchen auch Gefühlserziehung.
10: Ich habe ein halbes Jahrhundert falscher Ideen und falscher Denkweisen erlebt. Das einzig Gute, was ich getan habe, ist, dass ich euch in die Augen geschaut habe.

0: Passend zur Ferienzeit hat der ADAC einen Test zu den Rastplätzen auf deutschen Autobahnen veröffentlicht. Dabei ging es besonders um die unbewirtschafteten Rastanlagen, von denen man deutschlandweit 50 bewertete. Um es kurz zu machen, das Ergebnis fiel deutlich schlechter aus als beim letzten Mal. Denn fast die Hälfte der Rastplätze musste mit mangelhaft oder sogar sehr mangelhaft bewertet werden. Und nur noch 18% der Rastplätze bekamen ein Gut. Keiner konnte mit sehr gut klassifiziert werden. Von den drei in Sachsen-Anhalt bewerteten Rastplätzen bekamen zwei ein Gut und der Rastplatz Wüstenforst an der A2 erhielt die Bewertung sehr mangelhaft. Von allem der Zustand der Toiletten sorgte für die niederschmetternden Ergebnisse. So fehlten bei vielen grundlegende Funktionen bei Seifenspendern, Handtrocknern oder Toilettenpapier und besonders die Sauberkeit ließ vielfach zu wünschen übrig. Auch der bauliche Zustand der barrierefreien Toiletten entsprach oft nicht den Erwartungen, womit sich die Sanitäranlagen als zentrale Schwachstelle unbewirtschafteter Rastplätze erwiesen. Was besonders ärgerlich ist, schließlich ist das der wichtigste Grund, warum man sie überhaupt anfährt. Zumindest funktionieren die Rastplätze als Parkplätze, wobei man Verbesserungsbedarf bei Stellplätzen für PKWs mit Anhängern monierte. Und keine der untersuchten Rastplätze bot eine Möglichkeit für Wohnmobile, Frischwasser zu tanken. Und damit ein herzliches Willkommen zum MDF1 Direktmagazin am Mittwoch. Zuständig für die Rastplätze an den Autobahnen sind die Niederlassungen der Autobahn GmbH. Keine einfache Aufgabe, vor allem wenn man bedenkt, dass viele der monierten Leistungen Opfer von Vandalismus wurden. Denn das konnte man an nahezu jeder Autobahnraststätte nachweisen. Die zu Ende gehende Legislatur veranlasste Energieminister Willingmann zu einer Bilanz der geleisteten Arbeit in den vergangenen 5 Jahren. Liegt doch in seinem Zuständigkeitsbereich die Aufgabe zum Ausbau der Energieinfrastruktur in Sachsen-Anhalt in einem global aufgestellten Marktumfeld. Das hat sich in den letzten Jahren einschneidend verändert. Vor allem die kriegerischen Auseinandersetzungen der Russen in der Ukraine und die kriegerischen Auseinandersetzungen im Nahen Osten sorgten dafür, dass fossile Energieträger wie Erdöl und Erdgas sich nicht nur verteuerten, sondern auch verknappten. Vielleicht ein Ausblick auf Zeiten, wenn diese Rohstoffe wegen ihrer Endlichkeit einmal nicht mehr verfügbar sind? Das veranlasste die aktuelle Landesregierung, dem Trend der Zeit zu folgen und den Ausbau erneuerbarer Energien zu beschleunigen. Energien, die Willingmann gern als Heimatenergien bezeichnet.
1: Wir leben ja in einer etwas diffusen Krisenstimmung. Nicht allerorten wird gejammert und zu Recht auch beklagt, dass diese Situation angespannt ist. Aber wir wollen natürlich auch noch mal darüber reden, wo wir eigentlich hinwollen und was uns helfen kann, aus der Krise rauszukommen. Und ein Thema dabei ist ohne Frage die künftige Versorgung mit Energie und auch die Frage, wie künftig die energieintensiven Einrichtungen bei uns im Lande mit Strom oder mit einem Energieträger zu versorgen.
0: Es geht also darum, internationale Abhängigkeiten zu verringern, auch wenn sicher ist, dass ein Industrieland wie Deutschland auf lange Sicht nicht ohne Energieimporte auskommen wird. Und da kommt der Wasserstoff in den Blick, der als Energieträger der Zukunft gebraucht wird. Den kann man einerseits selbst herstellen, indem man Wasser auf elektrischen Wegen in seine Bestandteile Wasserstoff und Sauerstoff zerlegt, andererseits aber auch importieren aus Ländern des Südens, wo Solarenergie in großen Mengen vorhanden ist. Und da kommt dem Transport des Gases eine besondere Bedeutung zu.
1: Eine der wichtigsten Fragen für die Energieversorgung unserer hochenergieintensiven Industrie ist das sogenannte Wasserstoffkernnetz. Rund 9000 Kilometer Wasserstoffleitung, die es durch ganz Deutschland geben soll. 600 Kilometer davon bei uns in Sachsen-Anhalt. Wir waren die Ersten, die 25 Kilometer neu errichtet oder ertüchtigte Leitung zwischen Bad Lauchstädt und Leuna in Betrieb nehmen konnten. Das war im April 2025 und Gascade hat

0: im Dezember 2025 weitere 400 Kilometer ehemaliger Erdgasleitung auf H2-Transport umgestellt, also auf Wasserstoff. Es geht also an dieser Stelle voran.
1: Da würde sich Willingmann ein größeres Tempo wünschen, denn vor 5 Jahren war man wohl zu optimistisch, was den Fortgang der Wasserstoffsubstitution betraf. Sowohl bei der Herstellung des Gases als auch bei seinem Preis, der immer noch doppelt so hoch ist wie der des Wasserstoffs, den man aus Erdgas herstellt. Weshalb Willingmann politische Weichenstellungen besonders auf EU-Ebene fordert.
2: Die Unternehmen, die grünen Wasserstoff herstellen müssen, nachweisen, dass in der Stunde Ökostrom verbraucht wurde, in der auch der Wasserstoff erzeugt wurde. Das ist unproblematisch, wenn Sie nur Ökostrom nutzen, wird dann kritisch, wenn Sie es mixen. Das ist in der Praxis kaum machbar und wir hören von den Unternehmen, dass dieses Nachweisproblem ein extremes Hemmnis ist, um an grünen Wasserstoff, und zwar an bezahlbaren grünen Wasserstoff, zu kommen.
1: Dafür ist man beim Ausbau der Wind- und Solarkraft auf gutem Weg. Sachsen-Anhalt konnte seine Spitzenposition in Deutschland behaupten, allerdings weniger durch Neubau, sondern eher durch sogenanntes Repowering, wo alte Windräder durch neue mit mehr Leistung ersetzt werden.
2: Wir können insgesamt mit unserer Ausbausituation sehr zufrieden sein. Das muss noch mehr werden, also ich sage es jetzt vor allen Dingen für Solar und Wind. Aber es wird ja auch mehr. Wir sehen es an den Genehmigungszahlen jetzt für das laufende Jahr und das, was in der näheren Zukunft geplant ist. Also an dieser Stelle sollte man einfach nicht nachlassen. Es ist gut, dass wir diesen Weg weiter beschreiten.
1: Auch auf dieser Medienkonferenz konnte man die Sorge bemerken, dass ein Regierungswechsel in Sachsen-Anhalt die Weiterentwicklung auf diesem Feld der Landespolitik beenden könnte. Weshalb Willingmann seiner Hoffnung Ausdruck verlieh, dass der Wähler diesen Weg zur Selbstversorgung als gute Alternative zu fossilen Energieträgern erkennt und nicht falsche Prioritäten setzt. Heutzutage kann man viele Dinge im Internet erfahren oder über das Internet erledigen. Allerdings gibt es genug Menschen, die sich mit der digitalen Welt schwer tun. Denen kann geholfen werden, allerdings auch nur über das Internet. Das allerdings sehr niedrigschwellig. Denn das Netzwerk Digitale Grundbildung Halle hat unter www.digitale-grundbildung-halle.de eine zentrale Informationsplattform freigeschaltet, auf der digitale Bildungs- und Lernangebote gebündelt werden. Da sich diese Internetseite ausdrücklich an Menschen mit wenigen Vorkenntnissen wendet, sind die Angebote barrierearm, wohnortnah und darauf ausgerichtet, die digitale Selbstständigkeit zu fördern. So gibt es Einsteigerkurse fürs Handy oder den PC, offene Sprechstunden und Workshops. Man findet dort aber auch Angebote zu Alltag und Beruf, wie digitale Bewerbungen oder Online-Formulare. Federführend bei diesem Projekt ist das Smart City Team der Stadtverwaltung Halle, das beispielsweise von der Volkshochschule, der Stadtbibliothek oder dem Jobcenter dabei unterstützt wird.
3: Im März diesen Jahres ging das Heimatstipendium der Kulturstiftung Sachsen-Anhalt in die inzwischen dritte Runde. Auch in diesem Jahr sollte eine Gruppe KünstlerInnen für ein gemeinsames Kunstprojekt mit einem Museum des Landes geehrt werden. 6 kreative Sachsen-Anhalter waren es schließlich, die sich inmitten der 63 Bewerber durchsetzten und durch ihr Schaffen in allen möglichen Teilbereichen der Kunst und Kultur überzeugen konnten. Valena Amon aus Magdeburg ist eine der 6 Finalisten. Für ihr 12-monatiges Stipendium, das sich mit den sogenannten verborgenen Schätzen der Kunst und Kultur auseinandersetzt, arbeitet sie zusammen mit dem Kulturhistorischen Museum der Landeshauptstadt.
4: Wir sind ein großes Haus und haben Sammlungen, die zum Teil bis ins 19. Jahrhundert zurückgehen. Das heißt, sie beschäftigt sich natürlich nur mit einem speziellen Ausschnitt dieser Sammlungen. Und wir haben der Kunststiftung Sachsen-Anhalt vorgeschlagen, dass wir jemanden suchen für eine Gruppe von Gebetsteppichen aus dem 19. Jahrhundert aus der Türkei. Und die Künstlerin Valena Amon hat sich darauf eingelassen und hat ein Thema entwickelt, wie sie mit dieser Gruppe von Gebetsteppichen und mit verwandten Objekten aus der gleichen Sammlung sich beschäftigen möchte.
3: In diesem Rahmen untersucht und recherchiert die Künstlerin die verschiedenen Sammlungsstücke des Museums in ihrem Arbeitsraum, der ihr für den Zeitraum des Stipendiums zur Verfügung steht, und entwickelt mithilfe dieser Recherchen Ideen für eigene Arbeiten, die ebenfalls innerhalb dieser 12 Monate entstehen sollen und im Nachhinein gemeinsam mit den historischen Objekten im Museum ausgestellt werden. Ein erster Einblick in diese Arbeit wurde uns am Dienstagvormittag

0: Werk geboten. Zu erwarten sind zum Ende des Stipendiums originelle Werke aus der Keramik- und Fliesenkunst sowie im textilen Bereich wie die knapp 20 Teppiche, aus denen sich die historische Sammlung zusammensetzt. Untersuchen möchte die Künstlerin in diesem Zusammenhang zum einen die floralen Muster, die in den Ausstellungsstücken zu finden sind.
1: Einerseits, was wir gerade so schauen, sind die ganzen Ornamente, die drauf sind und welche Pflanzen da vielleicht auch abgebildet sind oder ob die so abstrahiert sind, dass es eher so die Idee von Pflanzen ist, von bestimmten. Und andererseits schauen wir gerade auch nach so Fehlstellen oder Reparaturen, weil dadurch halt auch so ein bisschen geschaut werden kann, wie wurde das Objekt benutzt, wann wurde es repariert, welche Wertschätzung wurde dem auch entgegengebracht. Und mich interessiert formal auch so kleine Abweichungen im Muster. Also wir hatten jetzt verschiedene Teppiche gefunden, wo dann plötzlich so eine von den Blumen einfach so umgedreht war. In einem Muster, wo alles total in Reihe und Glied immer in die gleiche Richtung gezeigt hat.
0: Diesbezüglich befinden sich die Künstlerin und die Kunsthistorikerin des Museums, Sabine Ulrich, derzeit im Austausch mit ExpertInnen, die sich schon länger mit derartigen Teppichen und den darauf erkennbaren Anomalien auseinandersetzen. In der Hoffnung, vielleicht auch Beweise für mögliche Ursachen zu erkennen und nicht nur Spekulationen, wie es bisher der Fall war. Die Faszination mit den floralen Mustern hingegen rührt für Valena Amon daher, dass die Motive im Laufe der Geschichte in quasi allen Kulturen auffindbar sind, allerdings immer mit anderen Bedeutungen.
1: Da die Pflanzenwelt ja um uns rum ist und uns auch mit formt und wir hatten Kleidung, die aus Pflanzen besteht, wir essen Pflanzen, ist es sowieso, die ganze Pflanzenwelt ist stark verschränkt mit unserer Welt und genau wurde oft dann auch für Ornamente gebraucht.
0: Von dem geplanten Geflecht aus Sammlungsstücken und den neuen Arbeiten kann allerdings noch nicht allzu viel besichtigt werden, da man sich derzeit noch tief in der Recherchenphase befindet. Im Herbst 2027, nach Beendigung des 12-monatigen Stipendiums, wird die fertige Ausstellung dann jedoch für Museumsgänger geöffnet sein und die bisher verborgenen Schätze für die Besucher etwas sichtbarer und zugänglicher gestalten.
1: Das heißt, es werden wieder mal Objekte gezeigt, die halt ganz lange nicht zu sehen waren oder vielleicht noch nie zu sehen waren. Und ich hoffe natürlich, dass ich es schaffe, auch künstlerische Objekte zu schaffen, die irgendwie Bezug zu Menschen hier vor Ort auch aufnehmen und damit irgendwie resonieren und vielleicht auch so unsere Beziehung zur Pflanzenwelt auch, um das so ein bisschen in so einen zeitgenössischeren Kontext auch zu stellen.
2: Die Sperrung der Albert-Einstein-Straße an der Einmündung am Bruchsee wegen notwendiger Fahrbahnsanierungsarbeiten hat Auswirkungen auf die Linienführung der Buslinien 21, 34 und 36. So werden während der Bauarbeiten die Haltestellen am Bruchsee, Albert-Einstein-Straße und Hallorenstraße durch die 34 und 36 nicht bedient. Und die 34 wird nicht an der Haltestelle Zentrum Neustadt halten. Stattdessen gibt es Umleitungen für die Linien, deren Verlauf man im Verkehrsmelder der HAVAG erfahren kann. Oder man bekommt sie bequem aufs Handy über die MoveMix-App. Die Bauarbeiten und die damit verbundenen Einschränkungen beginnen am Montag und sollen am 31. Juli abgeschlossen sein. 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
2: Willkommen zurück. Beeindruckende sportliche Leistungen und besonderes Engagement für den Breitensport sollen auch in diesem Jahr wieder ausgezeichnet werden. Dazu hat das zuständige Innenministerium 5 Kategorien vorgesehen, für die man immer noch Vorschläge einreichen kann, denn man verlängerte den Meldeschluss bis zum 24. Juli. Die Kategorien wären längste aktive Zeit, aktiv mit Handicap, für sich und andere aktiv, Nachwuchstalent und Mannschaft mit besonderer Courage. Die Sportlerehrung wird dann am 1. Oktober sein. Bis dahin soll eine Jury über die eingereichten Vorschläge entscheiden. Wer noch einen Vorschlag einreichen will, der findet weitere Informationen und das Anmeldeformular unter der hier eingeblendeten QR-Codes.
3: Auch in diesem Jahr wird in Sachsen-Anhalt wieder der Aura Award an ein nachhaltiges und klimaschonendes Unternehmen vergeben. Im Zuge dessen traf man sich vergangenen Dienstag im Hauptsitz des Unternehmens Urban Engineering in Magdeburg. Dort überreichte Sachsen-Anhalts Umwelt- und Energieminister Armin Willingmann den Aura Award an Geschäftsführer Sebastian Meinecke. Mit der Auszeichnung würdigt das Ministerium innovative Projekte, die Nachhaltigkeit und wirtschaftlichen Erfolg miteinander verbinden. Genau dafür steht auch die sogenannte Smart Bike Factory von Urban. Das Unternehmen entwickelt und produziert schon seit bereits 8 Jahren hochwertige Fahrräder, deren markante Rahmen mithilfe von 3D-Druck entstehen. Anders als in der klassischen Fahrradindustrie fertigt Urban ausschließlich auf Bestellung. So werden Überproduktion, große Lagerbestände und unnötiger Materialverbrauch vermieden. Der Aura Award zeichnet genau diesen nachhaltigen Produktionsansatz aus, der moderne Fertigungstechnologien mit regionaler Wertschöpfung und einem sparsamen Umgang mit Ressourcen verbindet. Im Anschluss an die Übergabe des Preises wurde noch eine kurze Führung durch die Werkhallen angeboten. Dort wird deutlich, was die Produktion der Fahrräder so besonders macht. Herzstück ist der sogenannte Fairframe, ein Rahmen aus Stahl oder Titan, der im metallischen 3D-Druck entsteht. Dabei wird nur so viel Material eingesetzt, wie für Stabilität und Sicherheit tatsächlich benötigt wird. Gleichzeitig sorgt die eigens entwickelte Software-Technologie durch gezielte Elastizität des Rahmens für zusätzlichen Fahrkomfort.
4: Wenn man bei uns sich für ein Rad, egal ob Bio oder E-Bike, dann entschieden hat, sind wir in 14 bis 21 Tagen voll entmontiert an der Haustür. Und das halt wirklich hoch individualisiert als Unikat und damit schlagen wir eigentlich den kompletten Markt.
3: Ein Großteil der Entwicklung, Produktionsplanung, Montage und Qualitätssicherung findet direkt in Magdeburg statt. Unterstützt wird Urban dabei von einem Netzwerk aus mehr als 20 Partnerunternehmen in Sachsen-Anhalt. Auch die modulare Bauweise trägt zur Nachhaltigkeit bei. Einzelne Komponenten können unkompliziert ausgetauscht oder repariert werden, wodurch die Fahrräder deutlich länger genutzt werden können. So verbindet das Unternehmen innovative Fertigung, kurze Lieferwege und ressourcenschonendes Produzieren und zeigt, wie die Fahrradproduktion der Zukunft schon heute in Magdeburg aussehen kann.
4: Das Stichwort ist tatsächlich Smart Bike Factory. Ja, im Kern der Sache ist es ja auch der Inhalt gewesen des Awards. Ja, das heißt, wir wollen hier Footprint aufbauen. Wir wollen uns in Bezug auf das Engineering, in Bezug auf die Wertschöpfung erweitern. Ja, wir haben jetzt sehr viele Hausaufgaben erledigt, auch in digitaler Hinsicht. Und wir laden mittlerweile ein. Das heißt, wir wollen natürlich die geopolitischen Anspannungen klären letztendlich, gerade in der Abhängigkeit ja, anderer Kontinente und Länder. So heißt es jetzt, dass wir uns hier aufladen, das heißt, weitere Marken einladen, hier mit Wert zu schöpfen. Und das wäre tatsächlich auch der Blick in die Zukunft, wodurch dann natürlich auch einhergehend neue Produkte mit aufgesattelt werden.
5: Die MDF1 Wettervorhersage für den 15. und 16. Juli. Der Himmel bleibt auch in der Nacht zum Donnerstag nur sehr leicht bewölkt und meist ohne Niederschläge. Die Nachttemperaturen sinken auf 16 bis 14 Grad. Der Wind weht leicht aus nordöstlicher Richtung. Der Donnerstag beginnt mit einem fast wolkenlosen Himmel. Erst im Tagesverlauf ziehen einige Wolken auf. Es bleibt aber trocken. Die Tageshöchsttemperatur liegt bei 27 bis 29 Grad am Nachmittag.

0: Der Wind weht leicht und geringböig aus östlichen Richtungen. Der UV-Index liegt beim hohen Wert 6. Die weiteren Aussichten bis zum Sonntag. Am Wochenende kommt Bewegung ins Wettergeschehen. Tiefdruckgebiete werden verstärkt Wolken heranbringen. Es wird Regen geben und die Temperaturen gehen zurück.
1: Am kommenden Mittwoch beginnt die Sommertheatersaison auf der Oberburg Giebichenstein. In diesem Jahr steht das Konsortium Luft und Tiefe auf der Bühne, die zu 10 Vorstellungen des Programms Trickster Trickster einladen. Im Untertitel geht es um die Lust am Chaos, wobei das Konsortium Luft und Tiefe für innovatives Theater unter freiem Himmel steht. Die Premiere ist am 23. Juli. Es wird immer um 20 Uhr beginnen und ab sofort können Karten im Vorverkauf erworben werden. Neben dem Verkauf an allen bekannten Vorverkaufsstellen kann man auch über das Internet unter www.schaustelle-halle.de Tickets reservieren. Für ein neues Direktmagazin müssten Sie sich dann schon mal den Donnerstag ab 18.30 Uhr reservieren. Dann gibt es eine neue Ausgabe für Halle und danach für Magdeburg, so wird es auch gleich. Ich hoffe, Sie sind dann wieder mit dabei. Bis dahin, auf Wiedersehen und bleiben Sie gesund.

0: Im Prinzip machen wir die Reise, die mein Sohn gemacht hat. Er ist von La Rochelle aus losgefahren mit dem Rad bis in die Türkei.
1: Mir tut der Hintern weh!
0: Wir fahren die Route für Juri, um ihn am Leben zu erhalten.
2: Oh. Du kannst doch nicht jetzt schon eine Pause machen, was soll das?
3: Ich kann nicht mehr. Zum ersten Mal mache ich etwas nur für einen Freund.
2: Lauf weiter!
1: Da kommst du nie durch!
3: Zugleich weiß ich nicht, wozu das gut ist. Was will man mit einem Freund in diesem Zustand?
4: Hallo.
0: Matthias.
4: Hallo. Adriana, I don't want any crumbs on my sofa.
5: Ich will keine Krümel auf meinem Koffer.
4: Otherwise, penalty.
5: Sonst Strafstoß.
3: Es ist kein trauriger Weg. Es ist eine Ode an das Leben. So wie du rede ich jeden Tag mit Juri. Sieh nur, deinen alten Vater und seinen Kumpel. Es ist hart, dass du uns eine Lektion erteilt hast, aber es ist okay.
1: Juri!
3: Es ist eine Lektion.
1: Philipp, warte auf dich!
3: Lass uns einfach fröhlich sein.
0: Du sagst es.
3: Wenn wir die Wahl haben,
0: lass uns fröhlich sein.
1: Hey!
2: Ja, wir sind hier!
1: Verdammt, wir haben es geschafft!
6: Wer sind wir? Sind wir eine Nadelspitze in einer riesigen Welt, die über unseren Verstand geht? Blinzelt ihr mir zu? Was ist das größte Problem der Menschheit heute? Ehrlich, du machst dich lächerlich. Ich habe eine neue Theorie zu den variablen Sternen.
7: Wir haben beide ein Hobby. Ich die Poesie und du die Astrologie.
6: Astronomie.
7: Ja, Astronomie, Verzeihung.
6: Ich will mich bewerben in Cambridge.
8: Kommt absolut nicht in Frage. Du wirst heiraten und Ehefrau sein.
9: Was machen Sie hier oben?
6: Ich bin völlig gegen meinen Willen hier.
9: Sie sind eine Geisel.
6: Fremden Kerlen auf Dächern vertraue ich nicht.
9: Eine Frau, die weiß, was sie will.
6: Ich will ein Labor.
10: Das ist leicht. Studiere hier.
9: Warten Sie.
6: Was tun Sie hier?
7: Ich arbeite hier.
8: Denkst du denn, ein Mann will eine Frau heiraten, die arbeitet?
10: Niemand will Frauen in der Wissenschaft.
11: Sie verschwenden gerade unsere Zeit.
6: Ihr steckt fest im letzten Jahrhundert, Jungs. Geben Sie mir eine Chance.
9: Du bist so beschäftigt mit den Sternen, dass du nicht siehst, was genau vor dir ist. Ist es so abwegig für Sie, sich vorzustellen, dass ein Mann den Erfolg einer Frau unterstützen will?

0: Aber ich hab's unterschrieben.
1: Was macht dich aus? Wie würde dich deine Mutter beschreiben?
2: Das willst du nicht wissen.
1: Warum?
0: Lea, komm.
3: Warum fragt mich eigentlich keiner, was das Besondere an mir ist, ha?
4: Ja, weil du es uns gleich erzählen musst.
3: Stimmt.
4: Und?
5: Wir könnten natürlich auch ein bisschen Richtung Familie gehen.
4: Klar, frühstücken tun wir und wir können alle reiten.
2: Mhm. Naja, also eigentlich ist es so, dass meine Mutter von einem anderen Typen schwanger ist. Wir beide wohnen in der Pension von meinen Großeltern, die bald pleite ist. Und reiten tue ich seit 2 Jahren nicht mehr.
6: Was findest du eigentlich so schlimm an der Show?
7: Das ist doch jetzt auch egal.
2: Ja, fass mich an, dann kannst du kneifen.
7: Sie will ja auch gar nicht von mir gemocht werden. Wirklich nicht.
4: Es wird bestimmt ein besseres Kind.
2: Wo kommst du her?
8: Aus Greiz. Bei Gera.
4: Wo ist Gera?
3: Sie schämt sich.
2: Nein, das tue ich nicht.
4: Doch, tust du.
2: Ich will nicht, dass du hier bist.
4: Warum?
2: Geh bitte.
4: Warum? Warum eigentlich?
2: Ich schäme. Ich schäme mich.
4: Du hast auch keinen Bock auf deine Tochter.
7: Du bist
4: deswegen
7: so
4: weißt
7: du,
4: dass sie doch mitkommen können.
2: Mama, was denn? Das interessiert mich.

0: Die haben gefragt, was das Besondere an mir ist.
1: Und?
0: Ja, keine Ahnung.
2: So schneiden die Ehe weg.
3: Guten Morgen.
4: Guten Morgen.
3: Guten Morgen. Sie sind
5: die neue Lehrerin für Literatur.
4: Und Sie müssen
5: der neue Direktor. Ja. Alles in Ordnung?
4: Ja, machen Sie sich gut.
3: Dass wir in derselben Schule arbeiten, ist doch ein Riesendesaster, findest du nicht?
6: Machen wir das mit der psychologischen Beratungsstelle oder nicht?
7: Wenn Sie diesen Schülerinnen nicht zuhören, dann besetzen Sie die Schule.
3: Professorin, ist Ihnen bekannt, wie oft die Schule besetzt wurde, seit ich ihr Direktor bin? Nullmal.
8: Guten Morgen, Herr Direktor. Ich glaube, Sie sind zu spät.
9: Schämt euch alle!
10: Ich hatte dich fast!
11: Es ist wichtig, dass du dich fragst, wer ist dieser Typ?
3: Bisschen feministisch.
12: Er hat sogar noch nie von Pearl Jam gehört.
3: Ich verstehe, eine von denen, die sich nicht rasiert.
12: Es muss doch etwas geben, was dir an ihm gefällt.
7: Ich sehe keine Ambition darin, mir Fußball anzusehen, Bier zu trinken und zu rülpsen.
3: Wir sind zu verschieden.
6: Das ist die typische Argumentation eines unbewussten Chauvinisten.
7: Du hast gesagt, du wärst steril.
3: Ich bin steril.
7: Und wie bin ich dann schwanger geworden? Etwa durch den Heiligen Geist?
13: Man muss über Beziehungen zwischen Menschen unterschiedlichen Geschlechts sprechen können. Über die Bedeutung von Konsens.
3: Du wolltest doch ein Kind.
6: Ja, das wollte ich. Aber nicht mit dir.
3: Ihr beide werdet nächstes Jahr heiraten, oder etwa nicht? Es gibt aber Regeln. Die Schule ist keine partizipative Demokratie.
6: Im Gegensatz zu dir sehe ich den pädagogischen Wert beim Padelspiel nicht.
7: Naja, wie auch immer. Ich will nicht, dass du es großziehst.
3: Das hast du von Anfang an entschieden.
6: Nein, das ist nicht wahr.
3: Doch.
6: Nein.
14: Erwachsene brauchen auch Gefühlserziehung.
3: Ich habe ein halbes Jahrhundert falscher Ideen und falscher Denkweisen erlebt. Das einzig Gute, was ich getan habe, ist, dass ich euch in die Augen geschaut habe.

0: Passend zur Ferienzeit hat der ADAC einen Test zu den Rastplätzen auf deutschen Autobahnen veröffentlicht. Dabei ging es besonders um die unbewirtschafteten Rastanlagen, von denen man deutschlandweit 50 bewertete. Um es kurz zu machen, das Ergebnis fiel deutlich schlechter aus als beim letzten Mal. Denn fast die Hälfte der Rastplätze musste mit mangelhaft oder sogar sehr mangelhaft bewertet werden. Und nur noch 18% der Rastplätze bekamen ein Gut. Keiner konnte mit sehr gut klassifiziert werden. Von den drei in Sachsen-Anhalt bewerteten Rastplätzen bekamen zwei ein Gut und der Rastplatz Wüstenforst an der A2 erhielt die Bewertung sehr mangelhaft. Von allem der Zustand der Toiletten sorgte für die niederschmetternden Ergebnisse. So fehlten bei vielen grundlegende Funktionen bei Seifenspendern, Handtrocknern oder Toilettenpapier und besonders die Sauberkeit ließ vielfach zu wünschen übrig. Auch der bauliche Zustand der barrierefreien Toiletten entsprach oft nicht den Erwartungen, womit sich die Sanitäranlagen als zentrale Schwachstelle unbewirtschafteter Rastplätze erwiesen. Was besonders ärgerlich ist, schließlich ist das der wichtigste Grund, warum man sie überhaupt anfährt. Zumindest funktionieren die Rastplätze als Parkplätze, wobei man Verbesserungsbedarf bei Stellplätzen für PKWs mit Anhängern monierte. Und keine der untersuchten Rastplätze bot eine Möglichkeit für Wohnmobile, Frischwasser zu tanken. Und damit ein herzliches Willkommen zum MDF1 Direktmagazin am Mittwoch. Zuständig für die Rastplätze an den Autobahnen sind die Niederlassungen der Autobahn GmbH. Keine einfache Aufgabe, vor allem wenn man bedenkt, dass viele der monierten Leistungen Opfer von Vandalismus wurden. Denn das konnte man an nahezu jeder Autobahnraststätte nachweisen. Die zu Ende gehende Legislatur veranlasste Energieminister Willingmann zu einer Bilanz der geleisteten Arbeit in den vergangenen 5 Jahren. Liegt doch in seinem Zuständigkeitsbereich die Aufgabe zum Ausbau der Energieinfrastruktur in Sachsen-Anhalt in einem global aufgestellten Marktumfeld. Das hat sich in den letzten Jahren einschneidend verändert. Vor allem die kriegerischen Auseinandersetzungen der Russen in der Ukraine und die kriegerischen Auseinandersetzungen im Nahen Osten sorgten dafür, dass fossile Energieträger wie Erdöl und Erdgas sich nicht nur verteuerten, sondern auch verknappten. Vielleicht ein Ausblick auf Zeiten, wenn diese Rohstoffe wegen ihrer Endlichkeit einmal nicht mehr verfügbar sind? Das veranlasste die aktuelle Landesregierung, dem Trend der Zeit zu folgen und den Ausbau erneuerbarer Energien zu beschleunigen. Energien, die Willingmann gern als Heimatenergien bezeichnet.
1: Wir leben ja in einer etwas diffusen Krisenstimmung. Nicht allerorten wird gejammert und zu Recht auch beklagt, dass diese Situation angespannt ist. Aber wir wollen natürlich auch nochmal darüber reden, wo wir eigentlich hinwollen und was uns helfen kann, aus der Krise rauszukommen. Und ein Thema dabei ist ohne Frage die künftige Versorgung mit Energie und auch die Frage, wie künftig die energieintensiven Einrichtungen bei uns im Lande mit Strom oder mit einem Energieträger zu versorgen.
0: Es geht also darum, internationale Abhängigkeiten zu verringern, auch wenn sicher ist, dass ein Industrieland wie Deutschland auf lange Sicht nicht ohne Energieimporte auskommen wird. Und da kommt der Wasserstoff in den Blick, der als Energieträger der Zukunft gebraucht wird. Den kann man einerseits selbst herstellen, indem man Wasser auf elektrischen Wegen in seine Bestandteile Wasserstoff und Sauerstoff zerlegt, andererseits aber auch importieren aus Ländern des Südens, wo Solarenergie in großen Mengen vorhanden ist. Und da kommt dem Transport des Gases eine besondere Bedeutung zu.
1: Eine der wichtigsten Fragen für die Energieversorgung unserer hochenergieintensiven Industrie ist das sogenannte Wasserstoffkernnetz. Rund 9000 Kilometer Wasserstoffleitung, die es durch ganz Deutschland geben soll. 600 Kilometer davon bei uns in Sachsen-Anhalt. Wir waren die Ersten, die 25 Kilometer neu errichtet oder ertüchtigte Leitung zwischen Bad Lauchstädt und Leuna in Betrieb nehmen konnten. Das war im April 2025 und Gascade hat im Dezember 2025 weitere 400 Kilometer ehemaliger Erdgasleitung auf H2-Transport umgestellt, also auf Wasserstoff. Es geht also an dieser Stelle voran.
0: Da würde sich Willingmann ein größeres Tempo wünschen, denn vor 5 Jahren war man wohl zu optimistisch, was den Fortgang der Wasserstoffsubstitution betraf. Sowohl bei der Herstellung des Gases als auch bei seinem Preis, der immer noch doppelt so hoch ist wie der des Wasserstoffs, den man aus Erdgas herstellt. Weshalb Willingmann

0: politische Weichenstellungen besonders auf EU-Ebene fordert.
1: Die Unternehmen, die Wasserstoff, grünen Wasserstoff herstellen, müssen nachweisen, dass genau in der Stunde Ökostrom verbraucht wurde, in der auch der Wasserstoff erzeugt wurde. Das ist unproblematisch, wenn Sie nur Ökostrom nutzen, wird dann kritisch, wenn Sie es mixen. Das ist in der Praxis kaum machbar und wir hören von den Unternehmen, dass dieses Nachweisproblem ein extremes Hemmnis ist, um an grünen Wasserstoff, und zwar an bezahlbaren grünen Wasserstoff, zu kommen.
0: Dafür ist man beim Ausbau der Wind- und Solarkraft auf gutem Weg. Sachsen-Anhalt konnte seine Spitzenposition in Deutschland behaupten, allerdings weniger durch Neubau, sondern eher durch sogenanntes Repowering, wo alte Windräder durch neue mit mehr Leistung ersetzt werden.
1: Wir können insgesamt mit unserer Ausbausituation sehr zufrieden sein. Es muss noch mehr werden, also ich sage es jetzt vor allen Dingen für Solar und Wind. Aber es wird ja auch mehr. Wir sehen es an den Genehmigungszahlen jetzt für das laufende Jahr und das, was in der näheren Zukunft geplant ist. Also an dieser Stelle sollte man einfach nicht nachlassen. Es ist gut, dass wir diesen Weg weiter beschreiten.
0: Auch auf dieser Medienkonferenz konnte man die Sorge bemerken, dass ein Regierungswechsel in Sachsen-Anhalt die Weiterentwicklung auf diesem Feld der Landespolitik beenden könnte. Weshalb Willingmann seiner Hoffnung Ausdruck verlieh, dass der Wähler diesen Weg zur Selbstversorgung als gute Alternative zu fossilen Energieträgern erkennt und nicht falsche Prioritäten setzt. Nicht ganz 23.000 Besucher konnte man zur diesjährigen Musical-Inszenierung von Rodgers und Hammersteins Oklahoma auf dem Domplatz begrüßen, womit auch in diesem Jahr diese Sommerinszenierung ausverkauft war. Im kommenden Jahr soll das Musical Wie im Himmel zur Aufführung kommen, das auf dem gleichnamigen schwedischen Film basiert, der 2004 im Kino zu sehen war. Vor der Premiere startete man gleich mit dem Vorverkauf und schon jetzt sind 21% der Sitzplätze vergriffen.
2: Im März diesen Jahres ging das Heimatstipendium der Kulturstiftung Sachsen-Anhalt in die inzwischen dritte Runde. Auch in diesem Jahr sollte eine Gruppe KünstlerInnen für ein gemeinsames Kunstprojekt mit einem Museum des Landes geehrt werden. 6 kreative Sachsen-Anhalter waren es schließlich, die sich inmitten der 63 Bewerber durchsetzten und durch ihr Schaffen in allen möglichen Teilbereichen der Kunst und Kultur überzeugen konnten. Valena Amon aus Magdeburg ist eine der 6 Finalisten. Für ihr 12-monatiges Stipendium, das sich mit den sogenannten verborgenen Schätzen der Kunst und Kultur auseinandersetzt, arbeitet sie zusammen mit dem Kulturhistorischen Museum der Landeshauptstadt.
3: Wir sind ein großes Haus und haben Sammlungen, die zum Teil bis ins 19. Jahrhundert zurückgehen. Das heißt, sie beschäftigt sich natürlich nur mit einem speziellen Ausschnitt dieser Sammlungen. Und wir haben der Kunststiftung Sachsen-Anhalt vorgeschlagen, dass wir jemanden suchen für eine Gruppe von Gebetsteppichen aus dem 19. Jahrhundert aus der Türkei. Und die Künstlerin Valena Amon hat sich darauf eingelassen und hat ein Thema entwickelt, wie sie mit dieser Gruppe von Gebetsteppichen und mit verwandten Objekten aus der gleichen Sammlung sich beschäftigen möchte.
2: In diesem Rahmen untersucht und recherchiert die Künstlerin die verschiedenen Sammlungsstücke des Museums in ihrem Arbeitsraum, der ihr für den Zeitraum des Stipendiums zur Verfügung steht, und entwickelt mithilfe dieser Recherchen Ideen für eigene Arbeiten, die ebenfalls innerhalb dieser 12 Monate entstehen sollen und im Nachhinein gemeinsam mit den historischen Objekten im Museum ausgestellt werden. Ein erster Einblick in diese Arbeit wurde uns am Dienstagvormittag geboten. Zu erwarten sind zum Ende des Stipendiums originelle Werke aus der Keramik- und Fliesenkunst sowie im textilen Bereich wie die knapp 20 Teppiche, aus denen sich die historische Sammlung zusammensetzt. Untersuchen möchte die Künstlerin in diesem Zusammenhang zum einen die floralen Muster, die in den Ausstellungsstücken zu finden sind.
4: Einerseits, was wir gerade so schauen, sind die ganzen Ornamente, die drauf sind und welche Pflanzen da vielleicht auch abgebildet sind oder ob die so abstrahiert sind, dass es eher so die Idee von Pflanzen ist, von bestimmten. Und andererseits schauen wir gerade auch nach so Fehlstellen oder Reparaturen, weil dadurch halt auch so ein bisschen geschaut werden kann, wie wurde das Objekt benutzt, wann wurde es repariert, welche Wertschätzung wurde dem auch entgegengebracht. Und mich interessiert formal auch so kleine Abweichungen im Muster. Also wir hatten jetzt verschiedene Teppiche gefunden, wo dann plötzlich so eine von den Blumen einfach so umgedreht war. In einem Muster, wo alles total in Reihe und Glied immer in die gleiche Richtung gezeigt hat.
2: Diesbezüglich befinden sich die Künstlerin und die Kunsthistorikerin des Museums Sabine Ulrich.

0: Irrig, derzeit im Austausch mit ExpertInnen, die sich schon länger mit derartigen Teppichen und den darauf erkennbaren Anomalien auseinandersetzen. In der Hoffnung, vielleicht auch Beweise für mögliche Ursachen zu erkennen und nicht nur Spekulationen, wie es bisher der Fall war. Die Faszination mit den floralen Mustern hingegen rührt für Valena Amon daher, dass die Motive im Laufe der Geschichte in quasi allen Kulturen auffindbar sind, allerdings immer mit anderen Bedeutungen.
1: Da die Pflanzenwelt ja um uns herum ist und uns auch mit formt und wir hatten Kleidung, die aus Pflanzen besteht, wir essen Pflanzen, ist es sowieso, die ganze Pflanzenwelt ist stark verschränkt mit unserer Welt und genau wurde oft dann auch für Ornamente gebraucht.
0: Von dem geplanten Geflecht aus Sammlungsstücken und den neuen Arbeiten kann allerdings noch nicht allzu viel besichtigt werden, da man sich derzeit noch tief in der Recherchenphase befindet. Im Herbst 2027, nach Beendigung des 12-monatigen Stipendiums, wird die fertige Ausstellung dann jedoch für Museumsgänger geöffnet sein und die bisher verborgenen Schätze für die Besucher etwas sichtbarer und zugänglicher gestalten.
1: Das heißt, es werden wieder mal Objekte gezeigt, die halt ganz lange nicht zu sehen waren oder vielleicht noch nie zu sehen waren. Und ich hoffe natürlich, dass ich es schaffe, auch künstlerische Objekte zu schaffen, die irgendwie Bezug zu Menschen hier vor Ort auch aufnehmen und damit irgendwie resonieren und vielleicht auch so unsere Beziehung zur Pflanzenwelt auch, um das so ein bisschen in so einen zeitgenössischeren Kontext auch zu stellen.
2: Im Kampf gegen antibiotikaresistente Bakterien gelang Forschern der Uni Magdeburg ein Durchbruch. Das Team um Professor Dieter Schinzer stellte erstmals den Naturstoff Nerosorangizin auf künstlichem Wege her. Ein vielversprechender Kandidat für ein Reserveantibiotikum, mit dem man Resistenzen bekämpfen kann. Der Trick war dabei, das komplexe Molekül in mehreren Teilschritten zu synthetisieren. Normalerweise wird Nerosorangizin von Myxobakterien produziert, die sich damit gegen andere Mikroorganismen behaupten. Und man stellte fest, dass man besonders die Keime, die in Krankenhäusern für Probleme sorgen, damit bekämpfen kann. Durch die künstliche Herstellung des Wirkstoffs könnte man ein Mittel in großen Mengen herstellen, das hilft, Antibiotikaresistenzen zu überwinden. Allerdings ist es noch ein weiter Weg bis dahin. Mit der Synthese ist jedoch ein erster Schritt gelungen. Die Reklame.
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2: Willkommen zurück. Beeindruckende sportliche Leistungen und besonderes Engagement für den Breitensport sollen auch in diesem Jahr wieder ausgezeichnet werden. Dazu hat das zuständige Innenministerium 5 Kategorien vorgesehen, für die

0: man immer noch Vorschläge einreichen kann, denn man verlängerte den Meldeschluss bis zum 24. Juli. Die Kategorien wären längst aktive Zeit, aktiv mit Handicap, für sich und andere aktiv, Nachwuchstalent und Mannschaft mit besonderer Courage. Die Sportlerehrung wird dann am 1. Oktober sein. Bis dahin soll eine Jury über die eingereichten Vorschläge entscheiden. Wer noch einen Vorschlag einreichen will, der findet weitere Informationen und das Anmeldeformular unter der hier eingeblendeten QR-Codes.
1: Auch in diesem Jahr wird in Sachsen-Anhalt wieder der Aura Award an ein nachhaltiges und klimaschonendes Unternehmen vergeben. Im Zuge dessen traf man sich vergangenen Dienstag im Hauptsitz des Unternehmens Urban Engineering in Magdeburg. Dort überreichte Sachsen-Anhalts Umwelt- und Energieminister Armin Willingmann den Aura Award an Geschäftsführer Sebastian Meinecke. Mit der Auszeichnung würdigt das Ministerium innovative Projekte, die Nachhaltigkeit und wirtschaftlichen Erfolg miteinander verbinden. Genau dafür steht auch die sogenannte Smart Bike Factory von Urban. Das Unternehmen entwickelt und produziert schon seit bereits 8 Jahren hochwertige Fahrräder, deren markante Rahmen mithilfe von 3D-Druck entstehen. Anders als in der klassischen Fahrradindustrie fertigt Urban ausschließlich auf Bestellung. So werden Überproduktion, große Lagerbestände und unnötiger Materialverbrauch vermieden. Der Aura Award zeichnet genau diesen nachhaltigen Produktionsansatz aus, der moderne Fertigungstechnologien mit regionaler Wertschöpfung und einem sparsamen Umgang mit Ressourcen verbindet. Im Anschluss an die Übergabe des Preises wurde noch eine kurze Führung durch die Werkhallen angeboten. Dort wird deutlich, was die Produktion der Fahrräder so besonders macht. Herzstück ist der sogenannte Fairframe, ein Rahmen aus Stahl oder Titan, der im metallischen 3D-Druck entsteht. Dabei wird nur so viel Material eingesetzt, wie für Stabilität und Sicherheit tatsächlich benötigt wird. Gleichzeitig sorgt die eigens entwickelte Softride-Technologie durch gezielte Elastizität des Rahmens für zusätzlichen Fahrkomfort.
2: Wenn man bei uns sich für ein Rad, egal ob Bio oder E-Bike, dann entschieden hat, sind wir in 14 bis 21 Tagen voll entmontiert an der Haustür. Und das halt wirklich hoch individualisiert als Unikat und damit schlagen wir eigentlich den kompletten Markt.
1: Ein Großteil der Entwicklung, Produktionsplanung, Montage und Qualitätssicherung findet direkt in Magdeburg statt. Unterstützt wird Urban dabei von einem Netzwerk aus mehr als 20 Partnerunternehmen in Sachsen-Anhalt. Auch die modulare Bauweise trägt zur Nachhaltigkeit bei. Einzelne Komponenten können unkompliziert ausgetauscht oder repariert werden, wodurch die Fahrräder deutlich länger genutzt werden können. So verbindet das Unternehmen innovative Fertigung, kurze Lieferwege und ressourcenschonendes Produzieren und zeigt, wie die Fahrradproduktion der Zukunft schon heute in Magdeburg aussehen kann.
2: Das Stichwort ist tatsächlich Smart Bike Factory. Ja, im Kern der Sache ist es ja auch der Inhalt gewesen des Awards. Ja, das heißt, wir wollen hier Footprint aufbauen. Wir wollen uns in Bezug auf das Engineering, in Bezug auf die Wertschöpfung erweitern. Ja, wir haben jetzt sehr viele Hausaufgaben erledigt, auch in digitaler Hinsicht. Und wir laden mittlerweile ein. Das heißt, wir wollen natürlich die geopolitischen Anspannungen klären letztendlich, gerade in der Abhängigkeit ja anderer Kontinente und Länder. So heißt es jetzt, dass wir uns hier aufladen, das heißt, weitere Marken einladen, hier mit Wert zu schöpfen. Und das wäre tatsächlich auch der Blick in die Zukunft, wodurch dann natürlich auch einhergehend neue Produkte mit aufgesattelt werden.
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4: Die MDF1 Wettervorhersage für den 15. und 16. Juli. Der Himmel bleibt auch in der Nacht zum Donnerstag nur sehr leicht bewölkt und meist ohne Niederschläge. Die Nachttemperaturen sinken auf 16 bis 14 Grad. Der Wind weht leicht aus nordöstlicher Richtung. Der Donnerstag beginnt mit einem fast wolkenlosen Himmel. Erst im Tagesverlauf ziehen einige Wolken auf. Es bleibt aber trocken. Die Tageshöchsttemperatur liegt bei 27 bis 29 Grad am Nachmittag. Der Wind weht leicht und geringböig aus östlichen Richtungen. Der UV-Index liegt beim hohen Wert 6. Die weiteren Aussichten bis zum Sonntag. Am Wochenende kommt Bewegung ins Wettergeschehen. Tiefdruckgebiete werden verstärkt Wolken heranbringen. Es wird Regen geben und die Temperaturen gehen zurück.
0: Yeah. Puppenbau trifft digitale Technologien ist das Thema einer Ausstellung in der Villa P des Puppentheaters, die am Donnerstag eröffnet.

werden soll. Studenten der Hochschule Magdeburg-Stendal verknüpfen dabei unter der Anleitung von erfahrenen Puppenbauern Ingenieurwissenschaften mit Puppenbaukunst, wobei wohl einige steuerbare Robots entstanden. Die Ergebnisse der Seminararbeiten werden nun über die Semesterferien in der Villa P ausgestellt. Die Vernissage beginnt um 17 Uhr. Um 19:30 Uhr wird eine Fotoausstellung im Forum Gestaltung eröffnet. Hier zeigt das Haus der syrischen Kunst aus Bremen Fotos von Ayham Dib und Samer Kozar, abseits der üblichen Nachrichtenbilder. Denn es geht um Menschen, Orte und Momente des Alltags, liebevoll betrachtet und mit großer künstlerischer Eigenständigkeit. Zur Vernissage sind Besucher herzlich willkommen. Zu einem neuen Direktmagazin sind Sie natürlich auch herzlich willkommen. Ein frisches gibt es auch am Donnerstag ab 18 Uhr für Magdeburg und danach für Halle. So wird es auch gleich. Ich hoffe, Sie sind dann wieder mit dabei. Bis dahin auf Wiederfernsehen und bleiben Sie gesund.

0: Im Prinzip machen wir die Reise, die mein Sohn gemacht hat. Er ist von La Rochelle aus losgefahren mit dem Rad bis in die Türkei.
1: Mir tut der Hintern weh!
0: Wir fahren die Route für Juri, um ihn am Leben zu erhalten.
2: Oh. Du kannst doch nicht jetzt schon eine Pause machen, was soll das?
3: Ich kann nicht mehr.
4: Zum ersten Mal mache ich etwas nur für einen Freund.
2: Lauf weiter!
1: Da kommst du nie durch!
4: Zugleich weiß ich nicht, wozu das gut ist. Was will man mit einem Freund in diesem Zustand?
0: Hallo. Matthias.
5: Hallo. Adriana, I don't want any crumbs on my sofa.
6: Ich will keine Krümel auf meinem Koffer.
5: Otherwise, penalty.
6: Sonst Strafstoß.
4: Es ist kein trauriger Weg. Es ist eine Ode an das Leben. So wie du rede ich jeden Tag mit Juri. Sieh nur, deinen alten Vater und seinen Kumpel. Es ist hart, dass du uns so eine Lektion erteilt hast. Aber es ist okay.
1: Juri!
4: Es ist eine Lektion.
1: Philipp, warte auf mich!
4: Lass uns einfach fröhlich sein.
0: Du sagst es.
4: Wenn wir die Wahl haben,
0: lass uns fröhlich sein.
1: Hey!
2: Ja, wir sind hier!
1: Verdammt, wir haben es geschafft!
7: Wer sind wir? Sind wir eine Nadelspitze in einer riesigen Welt, die über unseren Verstand geht? Blinzelt ihr mir zu? Was ist das größte Problem der Menschheit heute? Ehrlich, du machst dich lächerlich. Ich habe eine neue Theorie zu den variablen Sternen.
8: Wir haben beide ein Hobby. Ich die Poesie und du die Astrologie.
7: Astronomie.
8: Ja, Astronomie, Verzeihung.
7: Ich will mich bewerben in Cambridge.
9: Kommt absolut nicht in Frage. Du wirst heiraten und Ehefrau sein.
10: Was machen Sie hier oben?
7: Ich bin völlig gegen meinen Willen hier.
10: Sie sind eine Geisel.
7: Fremden Kerlen auf Dächern vertraue ich nicht.
10: Eine Frau, die weiß, was sie will.
7: Ich will ein Labor.
11: Das ist leicht. Studiere hier.
8: Warten Sie.
7: Was tun Sie hier?
8: Ich arbeite hier.
9: Denkst du denn, ein Mann will eine Frau heiraten, die arbeitet?
11: Niemand will Frauen in der Wissenschaft.
12: Sie verschwenden gerade unsere Zeit.
7: Ihr steckt fest im letzten Jahrhundert, Jungs. Geben Sie mir eine Chance.
10: Du bist so beschäftigt mit den Sternen, dass du nicht siehst, was genau vor dir ist. Ist es so abwegig für Sie, sich vorzustellen, dass ein Mann den Erfolg einer Frau unterstützen will?

0: Eines Tages wird das alles hier verschwunden sein. All diese Mauern und Vorurteile und Dogmen. Frauen, komm nach Cambridge.
1: Ich bin Lea. Ich heiße 16. Oh Gott.
2: Lea ist übrigens seit heute Kandidatin einer Castingshow.

0: super.
1: Hallo Lea, du bist bei den Open Auditions 2026, liebe Lea.
2: Aber ich hab den Scheiß doch nicht unterschrieben.
3: Aber ich hab's unterschrieben.
4: Was macht dich aus? Wie würde dich deine Mutter beschreiben?
5: Das willst du nicht wissen.
4: Warum?
3: Lea, komm.
0: Warum fragt mich eigentlich keiner, was das Besondere an mir ist, ha?
6: Ja, weil du uns gleich erzählen musst.
0: Stimmt.
6: Und?
7: Wir könnten natürlich auch ein bisschen Richtung Familie gehen.
6: Klar, frühstücken tun wir und wir können alle reiten.
5: Mhm. Na, also eigentlich ist es so, dass meine Mutter von einem anderen Typen schwanger ist. Wir beide wohnen in der Pension von meinen Großeltern, die bald pleite ist. Und reiten tue ich seit 2 Jahren nicht mehr. Komm, komm,
8: komm, komm, komm her. Was findest du eigentlich so schlimm an der Show?
2: Das ist doch jetzt auch egal.
5: Ja, fass mich an, dann kannst du kneifen.
2: Sie will ja auch gar nicht von mir gemocht werden. Wirklich nicht.
6: Es wird bestimmt ein besseres Kind.
5: Wo kommst du her? Aus Kreiz. Bei Gera.
8: Wo ist Gera?
0: Die schämt sich.
5: Nein, das tue ich nicht.
6: Doch, tust du.
5: Ich will nicht, dass du hier bist.
6: Warum?
5: Geh bitte.
6: Warum? Warum eigentlich?
5: Ich schäme. Ich schäme mich.
6: Du hast auch keinen Bock auf deine Tochter.
2: Du bist
6: deswegen
2: so
6: weißt
2: du,
6: hättest du doch mitkommen können.
2: Mama!
0: Was denn? Das interessiert mich.
5: Ich habe gefragt, was das Besondere an mir ist.
0: Und?
5: Ja, keine Ahnung.
8: So schneiden die eh weg.
9: Guten Morgen.
10: Guten Morgen.
9: Guten Morgen. Sie sind
10: die neue Lehrerin für Literatur.
11: Und Sie müssen
10: der... Der neue Direktor. Ja. Alles in Ordnung?
11: Sie. Ja, machen Sie sich gut.
9: Dass wir in derselben Schule arbeiten, ist doch ein Riesendesaster, findest du nicht?
11: Machen wir das mit der psychologischen Beratungsstelle oder nicht? Wenn Sie diesen Schülerinnen nicht zuhören, dann besetzen Sie die Schule.
9: Professorin, ist Ihnen bekannt, wie oft die Schule besetzt wurde, seit ich ihr Direktor bin? 0 Mal.
12: Guten Morgen, Herr Direktor. Ich glaube, Sie sind zu spät.
13: Schnellt euch alle!
14: Ich hatte dich fast!
15: Es ist wichtig, dass du dich fragst, wer ist dieser Typ?
9: Ein bisschen feministisch.
11: Er hat sogar noch nie von Pearl Jam gehört.
9: Ich verstehe, eine von denen, die sich nicht rasieren.
11: Es muss doch etwas geben, was dir an ihm gefällt. Ich sehe keine Ambition darin, mir Fußball anzusehen, Bier zu trinken und zu rülpsen.
9: Wir sind zu verschieden.
11: Das ist die typische Argumentation eines unbewussten Chauvinisten. Du hast gesagt, du wärst steril.
9: Ich bin steril.
11: Und wie bin ich dann schwanger geworden? Etwa durch den Heiligen Geist?
16: Man muss über Beziehungen zwischen Menschen unterschiedlichen Geschlechts sprechen können. Über die Bedeutung von Konsens.
9: Du wolltest doch ein Kind.
11: Ja, das wollte ich. Aber nicht mit dir.
9: Ihr beide werdet nächstes Jahr heiraten, oder etwa nicht? Es gibt aber Regeln. Die Schule ist keine partizipative Demokratie.
11: Im Gegensatz zu dir sehe ich den pädagogischen Wert beim Padelspiel nicht. Naja, wie auch immer. Ich will nicht, dass du es großziehst.
9: Das hast du von Anfang an entschieden.
11: Nein, das ist nicht wahr.
9: Doch.
11: Nein.
17: Erwachsene brauchen auch Gefühlserziehung.
9: Ich habe ein halbes Jahrhundert falscher Ideen und falscher Denkweisen erlebt. Das einzig Gute, was ich getan habe, ist, dass ich euch in die Augen geschaut habe.

0: Passend zur Ferienzeit hat der ADAC einen Test zu den Rastplätzen auf deutschen Autobahnen veröffentlicht. Dabei ging es besonders um die unbewirtschafteten Rastanlagen, von denen man deutschlandweit 50 bewertete. Um es kurz zu machen, das Ergebnis fiel deutlich schlechter aus als beim letzten Mal. Denn fast die Hälfte der Rastplätze musste mit mangelhaft oder sogar sehr mangelhaft bewertet werden. Und nur noch 18% der Rastplätze bekamen ein Gut. Keiner konnte mit sehr gut klassifiziert werden. Von den drei in Sachsen-Anhalt bewerteten Rastplätzen bekamen zwei ein Gut und der Rastplatz Wüstenforst an der A2 erhielt die Bewertung sehr mangelhaft. Von allem der Zustand der Toiletten sorgte für die niederschmetternden Ergebnisse. So fehlten bei vielen grundlegende Funktionen bei Seifenspendern, Handtrocknern oder Toilettenpapier und besonders die Sauberkeit ließ vielfach zu wünschen übrig. Auch der bauliche Zustand der barrierefreien Toiletten entsprach oft nicht den Erwartungen, womit sich die Sanitäranlagen als zentrale Schwachstelle unbewirtschafteter Rastplätze erwiesen. Was besonders ärgerlich ist, schließlich ist das der wichtigste Grund, warum man sie überhaupt anfährt. Zumindest funktionieren die Rastplätze als Parkplätze, wobei man Verbesserungsbedarf bei Stellplätzen für PKWs mit Anhängern monierte. Und keine der untersuchten Rastplätze bot eine Möglichkeit für Wohnmobile, Frischwasser zu tanken. Und damit ein herzliches Willkommen zum MDF1 Direktmagazin am Mittwoch. Zuständig für die Rastplätze an den Autobahnen sind die Niederlassungen der Autobahn GmbH. Keine einfache Aufgabe, vor allem wenn man bedenkt, dass viele der monierten Leistungen Opfer von Vandalismus wurden. Denn das konnte man an nahezu jeder Autobahnraststätte nachweisen. Die zu Ende gehende Legislatur veranlasste Energieminister Willingmann zu einer Bilanz der geleisteten Arbeit in den vergangenen 5 Jahren. Liegt doch in seinem Zuständigkeitsbereich die Aufgabe zum Ausbau der Energieinfrastruktur in Sachsen-Anhalt in einem global aufgestellten Marktumfeld. Das hat sich in den letzten Jahren einschneidend verändert. Vor allem die kriegerischen Auseinandersetzungen der Russen in der Ukraine und die kriegerischen Auseinandersetzungen im Nahen Osten sorgten dafür, dass fossile Energieträger wie Erdöl und Erdgas sich nicht nur verteuerten, sondern auch verknappten. Vielleicht ein Ausblick auf Zeiten, wenn diese Rohstoffe wegen ihrer Endlichkeit einmal nicht mehr verfügbar sind? Das veranlasste die aktuelle Landesregierung, dem Trend der Zeit zu folgen und den Ausbau erneuerbarer Energien zu beschleunigen. Energien, die Willingmann gern als Heimatenergien bezeichnet.
1: Wir leben ja in einer etwas diffusen Krisenstimmung. Nicht allerorten wird gejammert und zu Recht auch beklagt, dass diese Situation angespannt ist. Aber wir wollen natürlich auch noch mal darüber reden, wo wir eigentlich hinwollen und was uns helfen kann, aus der Krise rauszukommen. Und ein Thema dabei ist ohne Frage die künftige Versorgung mit Energie und auch die Frage, wie künftig die energieintensiven Einrichtungen bei uns im Lande mit Strom oder mit einem Energieträger zu versorgen.
0: Es geht also darum, internationale Abhängigkeiten zu verringern, auch wenn sicher ist, dass ein Industrieland wie Deutschland auf lange Sicht nicht ohne Energieimporte auskommen wird. Und da kommt der Wasserstoff in den Blick, der als Energieträger der Zukunft gebraucht wird. Den kann man einerseits selbst herstellen, indem man Wasser auf elektrischen Wegen in seine Bestandteile Wasserstoff und Sauerstoff zerlegt, andererseits aber auch importieren aus Ländern des Südens, wo Solarenergie in großen Mengen vorhanden ist. Und da kommt dem Transport des Gases eine besondere Bedeutung zu.
1: Eine der wichtigsten Fragen für die Energieversorgung unserer hochenergieintensiven Industrie ist das sogenannte Wasserstoffkernnetz. Rund 9000 Kilometer Wasserstoffleitung, die es durch ganz Deutschland geben soll. 600 Kilometer davon bei uns in Sachsen-Anhalt. Wir waren die Ersten, die 25 Kilometer neu errichtet oder ertüchtigte Leitung zwischen Bad Lauchstädt und Leuna in Betrieb nehmen konnten. Das war im April 2025 und Gascade hat im Dezember 2025 weitere 400 Kilometer ehemaliger Erdgasleitung auf H2-Transport umgestellt, also auf Wasserstoff. Es geht also an dieser Stelle voran.
0: Da würde sich Willingmann ein größeres Tempo wünschen, denn vor 5 Jahren war man wohl zu optimistisch, was den Fortgang der Wasserstoffsubstitution betraf. Sowohl bei der Herstellung des Gases als auch bei seinem Preis, der immer noch doppelt so hoch ist wie der des Wasserstoffs, den man aus Erdgas herstellt. Weshalb Willingmann

0: politische Weichenstellungen besonders auf EU-Ebene fordert.
1: Die Unternehmen, die Wasserstoff, grünen Wasserstoff herstellen, müssen nachweisen, dass genau in der Stunde Ökostrom verbraucht wurde, in der auch der Wasserstoff erzeugt wurde. Das ist unproblematisch, wenn Sie nur Ökostrom nutzen, wird dann kritisch, wenn Sie es mixen. Das ist in der Praxis kaum machbar und wir hören von den Unternehmen, dass dieses Nachweisproblem ein extremes Hemmnis ist, um an grünen Wasserstoff, und zwar an bezahlbaren grünen Wasserstoff, zu kommen.
0: Dafür ist man beim Ausbau der Wind- und Solarkraft auf gutem Weg. Sachsen-Anhalt konnte seine Spitzenposition in Deutschland behaupten, allerdings weniger durch Neubau, sondern eher durch sogenanntes Repowering, wo alte Windräder durch neue mit mehr Leistung ersetzt werden.
1: Wir können insgesamt mit unserer Ausbausituation sehr zufrieden sein. Das muss noch mehr werden, also ich sage es jetzt vor allen Dingen für Solar und Wind. Aber es wird ja auch mehr. Wir sehen es an den Genehmigungszahlen jetzt für das laufende Jahr und das, was in der näheren Zukunft geplant ist. Also an dieser Stelle sollte man einfach nicht nachlassen. Es ist gut, dass wir diesen Weg weiter beschreiten.
0: Auch auf dieser Medienkonferenz konnte man die Sorge bemerken, dass ein Regierungswechsel in Sachsen-Anhalt die Weiterentwicklung auf diesem Feld der Landespolitik beenden könnte. Weshalb Willingmann seiner Hoffnung Ausdruck verlieh, dass der Wähler diesen Weg zur Selbstversorgung als gute Alternative zu fossilen Energieträgern erkennt und nicht falsche Prioritäten setzt. Heutzutage kann man viele Dinge im Internet erfahren oder über das Internet erledigen. Allerdings gibt es genug Menschen, die sich mit der digitalen Welt schwer tun. Denen kann geholfen werden, allerdings auch nur über das Internet. Das allerdings sehr niedrigschwellig. Denn das Netzwerk Digitale Grundbildung Halle hat unter www.digitale-grundbildung-halle.de eine zentrale Informationsplattform freigeschaltet, auf der digitale Bildungs- und Lernangebote gebündelt werden. Da sich diese Internetseite ausdrücklich an Menschen mit wenigen Vorkenntnissen wendet, sind die Angebote barrierearm, wohnortnah und darauf ausgerichtet, die digitale Selbstständigkeit zu fördern. So gibt es Einsteigerkurse fürs Handy oder den PC, offene Sprechstunden und Workshops. Man findet dort aber auch Angebote zu Alltag und Beruf, wie digitale Bewerbungen oder Online-Formulare. Federführend bei diesem Projekt ist das Smart City Team der Stadtverwaltung Halle, das beispielsweise von der Volkshochschule, der Stadtbibliothek oder dem Jobcenter dabei unterstützt wird.
2: Im März diesen Jahres ging das Heimatstipendium der Kulturstiftung Sachsen-Anhalt in die inzwischen dritte Runde. Auch in diesem Jahr sollte eine Gruppe KünstlerInnen für ein gemeinsames Kunstprojekt mit einem Museum des Landes geehrt werden. Sechs kreative Sachsen-Anhalter waren es schließlich, die sich inmitten der 63 Bewerber durchsetzten und durch ihr Schaffen in allen möglichen Teilbereichen der Kunst und Kultur überzeugen konnten. Valena Amon aus Magdeburg ist eine der sechs Finalisten. Für ihr 12-monatiges Stipendium, das sich mit den sogenannten verborgenen Schätzen der Kunst und Kultur auseinandersetzt, arbeitet sie zusammen mit dem Kulturhistorischen Museum der Landeshauptstadt.
3: Wir sind ein großes Haus und haben Sammlungen, die zum Teil bis ins 19. Jahrhundert zurückgehen. Das heißt, sie beschäftigt sich natürlich nur mit einem speziellen Ausschnitt dieser Sammlungen. Und wir haben der Kunststiftung Sachsen-Anhalt vorgeschlagen, dass wir jemanden suchen für eine Gruppe von Gebetsteppichen aus dem 19. Jahrhundert aus der Türkei. Und die Künstlerin Valena Amon hat sich darauf eingelassen und hat ein Thema entwickelt, wie sie mit dieser Gruppe von Gebetsteppichen und mit verwandten Objekten aus der gleichen Sammlung sich beschäftigen möchte.
2: In diesem Rahmen untersucht und recherchiert die Künstlerin die verschiedenen Sammlungsstücke des Museums in ihrem Arbeitsraum, der ihr für den Zeitraum des Stipendiums zur Verfügung steht, und entwickelt mithilfe dieser Recherchen Ideen für eigene Arbeiten, die ebenfalls innerhalb dieser 12 Monate entstehen sollen und im Nachhinein gemeinsam mit den historischen Objekten im Museum ausgestellt werden. Ein erster Einblick in diese Arbeit wurde uns am Dienstagvormittag geboten. Zu erwarten sind zum Ende des Stipendiums originelle Werke aus der Keramik- und Fliesenkunst sowie im textilen Bereich wie die knapp 20 Teppiche, aus denen sich die historische Sammlung zusammensetzt. Untersuchen möchte die Künstlerin in diesem Zusammenhang zum einen die floralen Muster, die in den Ausstellungsstücken zu finden sind.
4: Einerseits, was wir gerade so schauen, sind die ganzen Ornamente, die drauf sind und welche Pflanzen da vielleicht auch abgebildet sind oder ob die so abstrahiert sind, dass es eher so die Idee von Pflanzen ist, von bestimmten. Und andererseits schauen

0: Schauen wir gerade auch nach so Fehlstellen oder Reparaturen, weil dadurch halt auch so ein bisschen geschaut werden kann, wie wurde das Objekt benutzt, wann wurde es repariert, welche Wertschätzung wurde dem auch entgegengebracht. Und mich interessiert formal auch so kleine Abweichungen im Muster. Also wir hatten jetzt verschiedene Teppiche gefunden, wo dann plötzlich so eine von den Blumen einfach so umgedreht war. In einem Muster, wo alles total in Reihe und Glied immer in die gleiche Richtung gezeigt hat.
1: Diesbezüglich befinden sich die Künstlerin und die Kunsthistorikerin des Museums Sabine Ulrich derzeit im Austausch mit ExpertInnen, die sich schon länger mit derartigen Teppichen und den darauf erkennbaren Anomalien auseinandersetzen. In der Hoffnung, vielleicht auch Beweise für mögliche Ursachen zu erkennen und nicht nur Spekulationen, wie es bisher der Fall war. Die Faszination mit den floralen Mustern hingegen rührt für Valena Amon daher, dass die Motive im Laufe der Geschichte in quasi allen Kulturen auffindbar sind, allerdings immer mit anderen Bedeutungen.
0: Da die Pflanzenwelt ja um uns rum ist und uns auch mit formt und wir hatten Kleidung, die aus Pflanzen besteht, wir essen Pflanzen, ist es sowieso, die ganze Pflanzenwelt ist stark verschränkt mit unserer Welt und genau wurde oft dann auch für Ornamente gebraucht.
1: Von dem geplanten Geflecht aus Sammlungsstücken und den neuen Arbeiten kann allerdings noch nicht allzu viel besichtigt werden, da man sich derzeit noch tief in der Recherchenphase befindet. Im Herbst 2027, nach Beendigung des 12-monatigen Stipendiums, wird die fertige Ausstellung dann jedoch für Museumsgänger geöffnet sein und die bisher verborgenen Schätze für die Besucher etwas sichtbarer und zugänglicher gestalten.
0: Das heißt, es werden wieder mal Objekte gezeigt, die halt ganz lange nicht zu sehen waren oder vielleicht noch nie zu sehen waren. Und ich hoffe natürlich, dass ich es schaffe, auch künstlerische Objekte zu schaffen, die irgendwie Bezug zu Menschen hier vor Ort auch aufnehmen und damit irgendwie resonieren und vielleicht auch so unsere Beziehung zur Pflanzenwelt auch, um das so ein bisschen in so einen zeitgenössischeren Kontext auch zu stellen.
2: Die Sperrung der Albert-Einstein-Straße an der Einmündung am Bruchsee wegen notwendiger Fahrbahn-Sanierungsarbeiten hat Auswirkungen auf die Linienführung der Buslinien 21, 34 und 36. So werden während der Bauarbeiten die Haltestellen am Bruchsee, Albert-Einstein-Straße und Hallorenstraße durch die 34 und 36 nicht bedient. Und die 34 wird nicht an der Haltestelle Zentrum Neustadt halten. Stattdessen gibt es Umleitungen für die Linien, deren Verlauf man im Verkehrsmelder der HAVAG erfahren kann. Oder man bekommt sie bequem aufs Handy über die MoveMix-App. Die Bauarbeiten und die damit verbundenen Einschränkungen beginnen am Montag und sollen am 31. Juli abgeschlossen sein. 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
2: Willkommen zurück. Beeindruckende sportliche Leistungen und besonderes Engagement für den Breitensport sollen auch in diesem Jahr wieder ausgezeichnet werden. Dazu hat das zuständige Innenministerium 5 Kategorien vorgesehen, für die man immer noch Vorschläge einreichen kann, denn man verlängerte den Meldeschluss bis zum 24. Juli. Die Kategorien wären längst aktive Zeit, aktiv mit Handicap, für sich und andere aktiv, Nachwuchstalent und Mannschaft mit besonderer Courage. Die Sportlerehrung wird dann am 1. Oktober sein. Bis dahin soll eine Jury über die eingereichten Vorschläge entscheiden. Wer noch einen Vorschlag einreichen will, der findet weitere Informationen und das Anmeldeformular unter der hier eingeblendeten QR-Codes.
5: Auch in diesem Jahr wird in Sachsen-Anhalt wieder der Aura Award an ein nachhaltiges und klimaschonendes Unternehmen vergeben. Im Zuge dessen traf man sich vergangenen Dienstag im Hauptsitz des Unternehmens Urban Engineering in Magdeburg. Dort überreichte Sachsen-Anhalts Umwelt- und Energieminister Armin Willingmann den Aura Award an Geschäftsführer Sebastian Meinecke. Mit der Auszeichnung würdigt das Ministerium innovative Projekte, die Nachhaltigkeit und wirtschaftlichen Erfolg miteinander verbinden. Genau dafür steht auch die sogenannte Smart Bike Factory von Urban. Das Unternehmen entwickelt und produziert schon seit bereits 8 Jahren hochwertige Fahrräder, deren markante Rahmen mithilfe von 3D-Druck entstehen. Anders als in der klassischen Fahrradindustrie fertigt Urban ausschließlich auf Bestellung. So werden Überproduktion, große Lagerbestände und unnötiger Materialverbrauch vermieden. Der Aura Award zeichnet genau diesen nachhaltigen Produktionsansatz aus, der moderne Fertigungstechnologien mit regionaler Wertschöpfung und einem sparsamen Umgang mit Ressourcen verbindet. Im Anschluss an die Übergabe des Preises wurde noch eine kurze Führung durch die Werkhallen angeboten. Dort wird deutlich, was die Produktion der Fahrräder so besonders macht. Herzstück ist der sogenannte Fairframe, ein Rahmen aus Stahl oder Titan, der im metallischen 3D-Druck entsteht. Dabei wird nur so viel Material eingesetzt, wie für Stabilität und Sicherheit tatsächlich benötigt wird. Gleichzeitig sorgt die eigens entwickelte Softride-Technologie durch gezielte Elastizität des Rahmens für zusätzlichen Fahrkomfort.
6: Wenn man bei uns sich für ein Rad, egal ob Bio oder E-Bike, dann entschieden hat, sind wir in 14 bis 21 Tagen voll entmontiert an der Haustür. Und das halt wirklich hoch individualisiert als Unikat und damit schlagen wir eigentlich den kompletten Markt.
5: Ein Großteil der Entwicklung, Produktionsplanung, Montage und Qualitätssicherung findet direkt in Magdeburg statt. Unterstützt wird Urban dabei von einem Netzwerk aus mehr als 20 Partnerunternehmen in Sachsen-Anhalt. Auch die modulare Bauweise trägt zur Nachhaltigkeit bei. Einzelne Komponenten können unkompliziert ausgetauscht oder repariert werden, wodurch die Fahrräder deutlich länger genutzt werden können. So verbindet das Unternehmen innovative Fertigung, kurze Lieferwege und ressourcenschonendes Produzieren und zeigt, wie die Fahrradproduktion der Zukunft schon heute in Magdeburg aussehen kann.
6: Das Stichwort ist tatsächlich Smart Bike Factory. Ja, im Kern der Sache ist es ja auch der Inhalt gewesen des Awards. Ja, das heißt, wir wollen hier Footprint aufbauen. Wir wollen uns in Bezug auf das Engineering, in Bezug auf die Wertschöpfung erweitern. Ja, wir haben jetzt sehr viele Hausaufgaben erledigt, auch in digitaler Hinsicht. Und wir laden mittlerweile ein. Das heißt, wir wollen natürlich die geopolitischen Anspannungen klären letztendlich, gerade in der Abhängigkeit ja, anderer Kontinente und Länder. So heißt es jetzt, dass wir uns hier aufladen, das heißt, weitere Marken einladen, hier mit Wert zu schöpfen. Und das wäre tatsächlich auch der Blick in die Zukunft, wodurch dann natürlich auch einhergehend neue Produkte mit aufgesattelt werden.
7: Die MDF1 Wettervorhersage für den 15. und 16. Juli. Der Himmel bleibt auch in der Nacht zum Donnerstag nur sehr leicht bewölkt und meist ohne Niederschläge. Die Nachttemperaturen sinken auf 16 bis 14 Grad. Der Wind weht leicht aus nordöstlicher Richtung. Der Donnerstag beginnt mit einem fast wolkenlosen Himmel. Erst im Tagesverlauf ziehen einige Wolken auf. Es bleibt aber trocken. Die Tageshöchsttemperatur liegt bei 27 bis 29 Grad am Nachmittag. Der Wind weht leicht und geringböig aus östlichen Richtungen. Der UV-Index liegt beim hohen Wert 6. Die weiteren Aussichten bis zum Sonntag. Am Wochenende kommt Bewegung ins Wettergeschehen. Tiefdruckgebiete werden verstärkt Wolken heranbringen. Es wird Regen geben und die Temperaturen gehen zurück.
2: Am kommenden Mittwoch beginnt die Sommertätigkeit.

Theatersaison auf der Oberburg Giebichenstein. In diesem Jahr steht das Konsortium Luft und Tiefe auf der Bühne, die zu 10 Vorstellungen des Programms Trickster Trickster einladen. Im Untertitel geht es um die Lust am Chaos, wobei das Konsortium Luft und Tiefe für innovatives Theater unter freiem Himmel steht. Die Premiere ist am 23. Juli. Es wird immer um 20 Uhr beginnen und ab sofort können Karten im Vorverkauf erworben werden. Neben dem Verkauf an allen bekannten Vorverkaufsstellen kann man auch über das Internet unter www.schaustelle-halle.de Tickets reservieren. Für ein neues Direktmagazin müssten Sie sich dann schon mal den Donnerstag ab 18.30 Uhr reservieren. Dann gibt es eine neue Ausgabe für Halle und danach für Magdeburg, so wie jetzt auch gleich. Ich hoffe, Sie sind dann wieder mit dabei. Bis dahin, auf Wiedersehen und bleiben Sie gesund.

0: Im Prinzip machen wir die Reise, die mein Sohn gemacht hat. Er ist von La Rochelle aus losgefahren mit dem Rad bis in die Türkei.
1: Mir tut der Hintern weh!
0: Wir fahren die Route für Juri, um ihn am Leben zu erhalten.
2: Oh. Du kannst doch nicht jetzt schon eine Pause machen, was soll
3: ich
2: das?
3: Ich kann nicht mehr.
4: Zum ersten Mal mache ich etwas nur für einen Freund.
2: Lauf weiter!
1: Da kommst du nie durch!
4: Zugleich weiß ich nicht, wozu das gut ist. Was will man mit einem Freund in diesem Zustand?
5: Hallo.
0: Matthias.
5: Hallo. Adriana. I don't want any crumbs on my sofa.
6: Ich will keine Krümel auf meinem Koffer.
5: Otherwise, penalty.
6: Sonst Strafstoß.
4: Es ist kein trauriger Weg. Es ist eine Ode an das Leben. So wie du rede ich jeden Tag mit Juri. Sieh nur, deinen alten Vater und seinen Kumpel. Es ist hart, dass du uns so eine Lektion erteilt hast, aber es ist okay.
1: Juri!
4: Es ist eine Lektion.
1: Philipp, warte auf mich!
4: Lass uns einfach fröhlich sein.
0: Du sagst es.
4: Wenn wir die Wahl haben,
0: lass uns fröhlich sein.
1: Hey!
2: Ja, wir sind hier!
1: Verdammt, wir haben es geschafft!
7: Wer sind wir? Sind wir eine Nadelspitze in einer riesigen Welt, die über unseren Verstand geht? Blinzelt ihr mir zu? Was ist das größte Problem der Menschheit heute? Ehrlich, du machst dich lächerlich. Ich habe eine neue Theorie zu den variablen Sternen.
8: Wir haben beide ein Hobby. Ich die Poesie und du die Astrologie.
7: Astronomie.
8: Ja, Astronomie, Verzeihung.
7: Ich will mich bewerben in Cambridge.
9: Kommt absolut nicht in Frage. Du wirst heiraten und Ehefrau sein.
10: Was machen Sie hier oben?
7: Ich bin völlig gegen meinen Willen hier.
10: Sie sind eine Geisel.
7: Fremden Kerlen auf Dächern vertraue ich nicht.
10: Eine Frau, die weiß, was sie will.
7: Ich will ein Labor.
11: Das ist leicht. Studiere hier.
10: Warten Sie.
7: Was tun Sie hier?
10: Ich arbeite hier.
9: Denkst du denn, ein Mann will eine Frau heiraten, die arbeitet?
11: Niemand will Frauen in der Wissenschaft.
12: Sie verschwenden gerade unsere Zeit.
7: Ihr steckt fest im letzten Jahrhundert, Jungs. Geben Sie mir eine Chance.
10: Du bist so beschäftigt mit den Sternen, dass du nicht siehst, was genau vor dir ist. Ist es so abwegig für Sie, sich vorzustellen, dass ein Mann den Erfolg einer Frau unterstützen will?

0: Eines Tages wird das alles hier verschwunden sein. All diese Mauern und Vorurteile und Dogmen. Frauen, komm nach Cambridge.
1: Ich bin Lea. Ich heiße 16. Oh Gott.
2: Lea ist übrigens seit heute Kandidatin in der Castingshow.
3: Aha.
4: Hallo Lea, du bist bei den Open Auditions 2026, liebe Lea.
3: Ich glaube, ich habe den Scheiß doch nicht unterschrieben.

0: die bald pleite ist. Und reiten tue ich seit 2 Jahren nicht mehr.
1: Komm, komm, komm, komm, komm her.
2: Was findest du eigentlich so schlimm an der Show?
3: Das ist doch jetzt auch egal.
0: Ja, fass mich an, dann kannst du kneifen.
4: Komm, komm, komm, komm, komm her. Sie will ja auch gar nicht von mir gemocht werden. Wirklich nicht.
5: Es wird bestimmt ein besseres Kind.
0: Wo kommst du her?
6: Aus Kreiz. Bei Gera.
5: Wo ist Gera?
4: Sie schämt sich.
0: Nein, das tue ich nicht.
5: Doch, tust du.
0: Ich will nicht, dass du hier bist.
5: Warum?
0: Geh bitte.
5: Warum? Warum eigentlich?
0: Ich schäme. Ich schäme mich.
7: Du hast auch keinen Bock auf deine Tochter.
3: Du bist
7: deswegen
3: so
7: weißt, hättest du doch mitkommen können.
0: Mama, was denn? Das interessiert mich. Ich habe gefragt, was das Besondere an mir ist.
3: Und?
0: Ja, keine Ahnung.
7: So schneiden die eh weg.
8: Guten Morgen.
9: Guten Morgen.
8: Guten Morgen. Sie sind
9: die neue Lehrerin für Literatur.
10: Und Sie müssen
9: der neue Direktor. Ja. Alles in Ordnung?
10: Ja, machen Sie sich gar nicht.
8: Dass wir in derselben Schule arbeiten, ist doch ein Riesendesaster, findest du nicht?
10: Machen wir das mit der psychologischen Beratungsstelle oder nicht? Wenn Sie diesen Schülerinnen nicht zuhören, dann besetzen Sie die Schule.
8: Professorin, ist Ihnen bekannt, wie oft die Schule besetzt wurde, seit ich ihr Direktor bin? 0 Mal.
11: Guten Morgen, Herr Direktor. Ich glaube, Sie sind zu spät.
12: Kennt euch alle!
13: Ich hatte dich fast!
14: Es ist wichtig, dass du dich fragst, wer ist dieser Typ?
8: Bisschen feministisch.
10: Er hat sogar noch nie von Pearl Jam gehört.
8: Ich verstehe, eine von denen, die sich nicht rasieren.
10: Es muss doch etwas geben, was dir an ihm gefällt. Ich sehe keine Ambition darin, mir Fußball anzusehen, Bier zu trinken und zu rülpsen.
8: Wir sind zu verschieden.
10: Das ist die typische Argumentation eines unbewussten Chauvinisten.
15: Du hast gesagt, du wärst steril.
8: Ich bin steril.
15: Und wie bin ich dann schwanger geworden? Etwa durch den Heiligen Geist?
16: Man muss über Beziehungen zwischen Menschen unterschiedlichen Geschlechts sprechen können. Über die Bedeutung von Konsens.
8: Du wolltest doch ein Kind.
10: Ja, das wollte ich. Aber nicht mit dir.
8: Ihr beide werdet nächstes Jahr heiraten, oder etwa nicht? Es gibt aber Regeln. Die Schule ist keine partizipative Demokratie.
10: Im Gegensatz zu dir sehe ich den pädagogischen Wert beim Padelspiel nicht. Naja, wie auch immer. Ich will nicht, dass du es großziehst.
8: Das hast du von Anfang an entschieden.
10: Nein, das ist nicht wahr.
8: Doch.
10: Nein.
17: Erwachsene brauchen auch Gefühlserziehung.
8: Ich habe ein halbes Jahrhundert falscher Ideen und falscher Denkweisen erlebt. Das einzig Gute, was ich getan habe, ist, dass ich euch in die Augen geschaut habe.

Passend zur Ferienzeit hat der ADAC einen Test zu den Rastplätzen auf deutschen Autobahnen veröffentlicht. Dabei ging es besonders um die unbewirtschafteten Rastanlagen, von denen man deutschlandweit 50 bewertete. Um es kurz zu machen, das Ergebnis fiel deutlich schlechter aus als beim letzten Mal. Denn fast die Hälfte der Rastplätze musste mit mangelhaft oder sogar sehr mangelhaft bewertet werden. Und nur noch 18% der Rastplätze bekamen ein Gut. Keiner konnte mit

0: sehr gut klassifiziert werden. Von den drei in Sachsen-Anhalt bewerteten Rastplätzen bekamen zwei ein Gut und der Rastplatz Wüstenforst an der A2 erhielt die Bewertung sehr mangelhaft. Von allem der Zustand der Toiletten sorgte für die niederschmetternden Ergebnisse. So fehlten bei vielen grundlegende Funktionen bei Seifenspendern, Handtrocknern oder Toilettenpapieren. Besonders die Sauberkeit ließ vielfach zu wünschen übrig. Auch der bauliche Zustand der barrierefreien Toiletten entsprach oft nicht den Erwartungen, womit sich die Sanitäranlagen als zentrale Schwachstelle unbewirtschafteter Rastplätze erwiesen. Was besonders ärgerlich ist, schließlich ist das der wichtigste Grund, warum man sie überhaupt anfährt. Zumindest funktionieren die Rastplätze als Parkplätze, wobei man Verbesserungsbedarf bei Stellplätzen für PKWs mit Anhängern monierte. Und keine der untersuchten Rastplätze bot eine Möglichkeit für Wohnmobile, Frischwasser zu tanken. Und damit ein herzliches Willkommen zum MDF1 Direktmagazin am Mittwoch. Zuständig für die Rastplätze an den Autobahnen sind die Niederlassungen der Autobahn GmbH. Keine einfache Aufgabe, vor allem wenn man bedenkt, dass viele der monierten Leistungen Opfer von Vandalismus wurden. Denn das konnte man an nahezu jeder Autobahnraststätte nachweisen. Die zu Ende gehende Legislatur veranlasste Energieminister Willingmann zu einer Bilanz der geleisteten Arbeit in den vergangenen 5 Jahren. Liegt doch in seinem Zuständigkeitsbereich die Aufgabe zum Ausbau der Energieinfrastruktur in Sachsen-Anhalt in einem global aufgestellten Marktumfeld. Das hat sich in den letzten Jahren einschneidend verändert. Vor allem die kriegerischen Auseinandersetzungen der Russen in der Ukraine und die kriegerischen Auseinandersetzungen im Nahen Osten sorgten dafür, dass fossile Energieträger wie Erdöl und Erdgas sich nicht nur verteuerten, sondern auch verknappten. Vielleicht ein Ausblick auf Zeiten, wenn diese Rohstoffe wegen ihrer Endlichkeit einmal nicht mehr verfügbar sind? Das veranlasste die aktuelle Landesregierung, dem Trend der Zeit zu folgen und den Ausbau erneuerbarer Energien zu beschleunigen. Energien, die Willingmann gern als Heimatenergien bezeichnet.
1: Wir leben ja in einer etwas diffusen Krisenstimmung. Nicht allerorten wird gejammert und zu Recht auch beklagt, dass diese Situation angespannt ist. Aber wir wollen natürlich auch noch mal darüber reden, wo wir eigentlich hinwollen und was uns helfen kann, aus der Krise rauszukommen. Und ein Thema dabei ist ohne Frage die künftige Versorgung mit Energie und auch die Frage, wie künftig die energieintensiven Einrichtungen bei uns im Lande mit Strom oder mit einem Energieträger zu versorgen.
0: Es geht also darum, internationale Abhängigkeiten zu verringern, auch wenn sicher ist, dass ein Industrieland wie Deutschland auf lange Sicht nicht ohne Energieimporte auskommen wird. Und da kommt der Wasserstoff in den Blick, der als Energieträger der Zukunft gebraucht wird. Den kann man einerseits selbst herstellen, indem man Wasser auf elektrischen Wegen in seine Bestandteile Wasserstoff und Sauerstoff zerlegt, andererseits aber auch importieren aus Ländern des Südens, wo Solarenergie in großen Mengen vorhanden ist. Und da kommt dem Transport des Gases eine besondere Bedeutung zu.
1: Eine der wichtigsten Fragen für die Energieversorgung unserer hochenergieintensiven Industrie ist das sogenannte Wasserstoffkernnetz. Rund 9000 Kilometer Wasserstoffleitung, die es durch ganz Deutschland geben soll. 600 Kilometer davon bei uns in Sachsen-Anhalt. Wir waren die Ersten, die 25 Kilometer neu errichtet oder ertüchtigte Leitung zwischen Bad Lauchstädt und Leuna in Betrieb nehmen konnten. Das war im April 2025 und Gascade hat im Dezember 2025 weitere 400 Kilometer ehemaliger Erdgasleitung auf H2-Transport umgestellt, also auf Wasserstoff. Es geht also an dieser Stelle voran.
0: Da würde sich Willingmann ein größeres Tempo wünschen, denn vor 5 Jahren war man wohl zu optimistisch, was den Fortgang der Wasserstoffsubstitution betraf. Sowohl bei der Herstellung des Gases als auch bei seinem Preis, der immer noch doppelt so hoch ist wie der des Wasserstoffs, den man aus Erdgas herstellt. Weshalb Willingmann politische Weichenstellungen besonders auf EU-Ebene fordert.
1: Die Unternehmen, die Wasserstoff, grünen Wasserstoff herstellen müssen, nachweisen, dass genau in der Stunde Ökostrom verbraucht wurde, in der auch der Wasserstoff erzeugt wurde. Das ist unproblematisch, wenn Sie nur Ökostrom nutzen, wird dann kritisch, wenn Sie es mixen. Das ist in der Praxis kaum machbar und wir hören von den Unternehmen, dass dieses Nachweisproblem ein extremes Hemmnis ist, um an grünen Wasserstoff, und zwar an bezahlbaren grünen Wasserstoff, zu kommen.
0: Dafür ist man beim Ausbau der Wind- und Solarkraft auf gutem Weg. Sachsen-Anhalt konnte seine Spitzenposition in Deutschland behaupten, allerdings weniger durch Neubau, sondern eher durch sogenanntes Repowering, wo alte Windräder durch neue mit mehr Leistung ersetzt werden.
1: Wir können insgesamt mit unserer Ausbausituation sehr zufrieden sein. Es muss noch mehr werden, also ich sage es jetzt vor allen Dingen für Solar und Wind. Aber es wird ja auch mehr. Wir sehen es an den Genehmigungszahlen jetzt für das laufende Jahr und das, was in der näheren Zukunft geplant ist. Also an dieser Stelle sollte man einfach nicht nachlassen. Es ist gut, dass wir diesen Weg weiter beschreiten.
0: Auch auf dieser Medienkonferenz konnte man die Sorge bemerken, dass ein Regierungswechsel in Sachsen-Anhalt die Weiterentwicklung auf diesem Feld der Landespolitik beenden könnte. Weshalb Willingmann seiner Hoffnung Ausdruck verlieh, dass der Wähler diesen Weg zur Selbstversorgung als gute Alternative zu fossilen Energieträgern erkennt und nicht falsche Prioritäten setzt. Nicht ganz 23.000 Besucher konnte man zur diesjährigen Musical-Inszenierung von Rodgers und Hammersteins Oklahoma auf dem Domplatz begrüßen, womit auch in diesem Jahr diese Sommerinszenierung ausverkauft war. Im kommenden Jahr soll das Musical Wie im Himmel zur Aufführung kommen, das auf dem gleichnamigen schwedischen Film basiert, der 2004 im Kino zu sehen war. Vor der Premiere startete man gleich mit dem Vorverkauf und schon jetzt sind 21% der Sitzplätze vergriffen.
2: Im März diesen Jahres ging das Heimatstipendium der Kulturstiftung Sachsen-Anhalt in die inzwischen dritte Runde. Auch in diesem Jahr sollte eine Gruppe KünstlerInnen für ein gemeinsames Kunstprojekt mit einem Museum des Landes geehrt werden. 6 kreative Sachsen-Anhalter waren es schließlich, die sich inmitten der 63 Bewerber durchsetzten und durch ihr Schaffen in allen möglichen Teilbereichen der Kunst und Kultur überzeugen konnten. Valena Amon aus Magdeburg ist eine der 6 Finalisten. Für ihr 12-monatiges Stipendium, das sich mit den sogenannten verborgenen Schätzen der Kunst und Kultur auseinandersetzt, arbeitet sie zusammen mit dem Kulturhistorischen Museum der Landeshauptstadt.
3: Wir sind ein großes Haus und haben Sammlungen, die zum Teil bis ins 19. Jahrhundert zurückgehen. Das heißt, sie beschäftigt sich natürlich nur mit einem speziellen Ausschnitt dieser Sammlungen. Und wir haben der Kunststiftung Sachsen-Anhalt vorgeschlagen, dass wir jemanden suchen für eine Gruppe von Gebetsteppichen aus dem 19. Jahrhundert aus der Türkei. Und die Künstlerin Valena Amon hat sich darauf eingelassen und hat ein Thema entwickelt, wie sie mit dieser Gruppe von Gebetsteppichen und mit verwandten Objekten aus der gleichen Sammlung sich beschäftigen möchte.
2: In diesem Rahmen untersucht und recherchiert die Künstlerin die verschiedenen Sammlungsstücke des Museums in ihrem Arbeitsraum, der ihr für den Zeitraum des Stipendiums zur Verfügung steht, und entwickelt mithilfe dieser Recherchen Ideen für eigene Arbeiten, die ebenfalls innerhalb dieser 12 Monate entstehen sollen und im Nachhinein gemeinsam mit den historischen Objekten im Museum ausgestellt werden. Ein erster Einblick in diese Arbeit wurde uns am Dienstagvormittag geboten. Zu erwarten sind zum Ende des Stipendiums originelle Werke aus der Keramik- und Fliesenkunst sowie im textilen Bereich wie die knapp 20 Teppiche, aus denen sich die historische Sammlung zusammensetzt. Untersuchen möchte die Künstlerin in diesem Zusammenhang zum einen die floralen Muster, die in den Ausstellungsstücken zu finden sind.
4: Einerseits, was wir gerade so schauen, sind die ganzen Ornamente, die drauf sind und welche Pflanzen da vielleicht auch abgebildet sind oder ob die so abstrahiert sind, dass es eher so die Idee von Pflanzen ist, von bestimmten. Und andererseits schauen wir gerade auch nach so Fehlstellen oder Reparaturen, weil dadurch halt auch so ein bisschen geschaut werden kann, wie wurde das Objekt benutzt, wann wurde es repariert, welche Wertschätzung wurde dem auch entgegengebracht. Und mich interessiert formal auch so kleine Abweichungen im Muster. Also wir hatten jetzt verschiedene Teppiche gefunden, wo dann plötzlich so eine von den Blumen einfach so umgedreht war. In einem Muster, wo alles total in Reihe und Glied immer in die gleiche Richtung gezeigt hat.
2: Diesbezüglich befinden sich die Künstlerin und die Kunsthistorikerin des Museums, Sabine Ulrich, derzeit im Austausch mit ExpertInnen, die sich schon länger mit derartigen Teppichen und den darauf erkennbaren Anomalien auseinandersetzen. In der Hoffnung, vielleicht auch Beweise für mögliche Ursachen zu erkennen und nicht nur Spekulationen, wie es bisher der Fall war. Die Faszination mit den floralen Mustern hingegen rührt für Valena Amon daher, dass die Motive im Laufe der Geschichte in quasi allen Kulturen auffindbar sind, allerdings immer mit anderen Bedeutungen.
4: Da die Pflanzenwelt ja um uns rum ist und uns auch mit formt und wir hatten Kleidung, die aus Pflanzen besteht, wir essen Pflanzen. Es ist sowieso, die ganze Pflanzenwelt ist stark verschränkt mit

0: unserer Welt und genau wurde oft dann auch für Ornamente gebraucht.
1: Von dem geplanten Geflecht aus Sammlungsstücken und den neuen Arbeiten kann allerdings noch nicht allzu viel besichtigt werden, da man sich derzeit noch tief in der Recherchenphase befindet. Im Herbst 2027, nach Beendigung des 12-monatigen Stipendiums, wird die fertige Ausstellung dann jedoch für Museumsgänger geöffnet sein und die bisher verborgenen Schätze für die Besucher etwas sichtbarer und zugänglicher gestalten.
0: Das heißt, es werden wieder mal Objekte gezeigt, die halt ganz lange nicht zu sehen waren oder vielleicht noch nie zu sehen waren. Und ich hoffe natürlich, dass ich es schaffe, auch künstlerische Objekte zu schaffen, die irgendwie Bezug zu Menschen hier vor Ort auch aufnehmen und damit irgendwie resonieren und vielleicht auch so unsere Beziehung zur Pflanzenwelt auch, um das so ein bisschen in so einen zeitgenössischeren Kontext auch zu stellen.
2: Im Kampf gegen antibiotikaresistente Bakterien gelang Forschern der Uni Magdeburg ein Durchbruch. Das Team um Professor Dieter Schinzer stellte erstmals den Naturstoff Nerosorangizin auf künstlichem Wege her. Ein vielversprechender Kandidat für ein Reserveantibiotikum, mit dem man Resistenzen bekämpfen kann. Der Trick war dabei, das komplexe Molekül in mehreren Teilschritten zu synthetisieren. Normalerweise wird Nerosorangizin von Myxobakterien produziert, die sich damit gegen andere Mikroorganismen behaupten. Und man stellte fest, dass man besonders die Keime, die in Krankenhäusern für Probleme sorgen, damit bekämpfen kann. Durch die künstliche Herstellung des Wirkstoffs könnte man ein Mittel in großen Mengen herstellen, das hilft, Antibiotikaresistenzen zu überwinden. Allerdings ist es noch ein weiter Weg bis dahin. Mit der Synthese ist jedoch ein erster Schritt gelungen. 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
2: Willkommen zurück. Beeindruckende sportliche Leistungen und besonderes Engagement für den Breitensport sollen auch in diesem Jahr wieder ausgezeichnet werden. Dazu hat das zuständige Innenministerium 5 Kategorien vorgesehen, für die man immer noch Vorschläge einreichen kann, denn man verlängerte den Meldeschluss bis zum 24. Juli. Die Kategorien wären längst aktive Zeit, aktiv mit Handicap, für sich und andere aktiv, Nachwuchstalent und Mannschaft mit besonderer Courage. Die Sportlerehrung wird dann am 1. Oktober sein. Bis dahin soll eine Jury über die eingereichten Vorschläge entscheiden. Wer noch einen Vorschlag einreichen will, der findet weitere Informationen und das Anmeldeformular unter der hier eingeblendeten QR-Codes.
5: Auch in diesem Jahr wird in Sachsen-Anhalt wieder der Aura Award an ein nachhaltiges

0: nachhaltiges und klimaschonendes Unternehmen vergeben. Im Zuge dessen traf man sich vergangenen Dienstag im Hauptsitz des Unternehmens Urban Engineering in Magdeburg. Dort überreichte Sachsen-Anhalts Umwelt- und Energieminister Armin Willingmann den Aura Award an Geschäftsführer Sebastian Meinecke. Mit der Auszeichnung würdigt das Ministerium innovative Projekte, die Nachhaltigkeit und wirtschaftlichen Erfolg miteinander verbinden. Genau dafür steht auch die sogenannte Smart Bike Factory von Urban. Das Unternehmen entwickelt und produziert schon seit bereits 8 Jahren hochwertige Fahrräder, deren markante Rahmen mithilfe von 3D-Druck entstehen. Anders als in der klassischen Fahrradindustrie fertigt Urban ausschließlich auf Bestellung. So werden Überproduktion, große Lagerbestände und unnötiger Materialverbrauch vermieden. Der Aura Award zeichnet genau diesen nachhaltigen Produktionsansatz aus, der moderne Fertigungstechnologien mit regionaler Wertschöpfung und einem sparsamen Umgang mit Ressourcen verbindet. Im Anschluss an die Übergabe des Preises wurde noch eine kurze Führung durch die Werkhallen angeboten. Dort wird deutlich, was die Produktion der Fahrräder so besonders macht. Herzstück ist der sogenannte Fairframe, ein Rahmen aus Stahl oder Titan, der im metallischen 3D-Druck entsteht. Dabei wird nur so viel Material eingesetzt, wie für Stabilität und Sicherheit tatsächlich benötigt wird. Gleichzeitig sorgt die eigens entwickelte Softride-Technologie durch gezielte Elastizität des Rahmens für zusätzlichen Fahrkomfort.
1: Wenn man bei uns sich für ein Rad, egal ob Bio oder E-Bike, dann entschieden hat, sind wir in 14 bis 21 Tagen voll entmontiert an der Haustür. Und das halt wirklich hoch individualisiert als Unikat und damit schlagen wir eigentlich den kompletten Markt.
0: Ein Großteil der Entwicklung, Produktionsplanung, Montage und Qualitätssicherung findet direkt in Magdeburg statt. Unterstützt wird Urban dabei von einem Netzwerk aus mehr als 20 Partnerunternehmen in Sachsen-Anhalt. Auch die modulare Bauweise trägt zur Nachhaltigkeit bei. Einzelne Komponenten können unkompliziert ausgetauscht oder repariert werden, wodurch die Fahrräder deutlich länger genutzt werden können. So verbindet das Unternehmen innovative Fertigung, kurze Lieferwege und ressourcenschonendes Produzieren und zeigt, wie die Fahrradproduktion der Zukunft schon heute in Magdeburg aussehen kann.
1: Das Stichwort ist tatsächlich Smart Bike Factory. Ja, im Kern der Sache ist es ja auch der Inhalt gewesen des Awards. Ja, das heißt, wir wollen hier Footprint aufbauen. Wir wollen uns in Bezug auf das Engineering, in Bezug auf die Wertschöpfung erweitern. Ja, wir haben jetzt sehr viele Hausaufgaben erledigt, auch in digitaler Hinsicht. Und wir laden mittlerweile ein. Das heißt, wir wollen natürlich die geopolitischen Anspannungen klären letztendlich, gerade in der Abhängigkeit anderer Kontinente und Länder. So heißt es jetzt, dass wir uns hier aufladen, das heißt, weitere Marken einladen, hier mit Wert zu schöpfen. Und das wäre tatsächlich auch der Blick in die Zukunft, wodurch dann natürlich auch einhergehend neue Produkte mit aufgesattelt werden.
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3: Die MDF1 Wettervorhersage für den 15. und 16. Juli. Der Himmel bleibt auch in der Nacht zum Donnerstag nur sehr leicht bewölkt und meist ohne Niederschläge. Die Nachttemperaturen sinken auf 16 bis 14 Grad. Der Wind weht leicht aus nordöstlicher Richtung. Der Donnerstag beginnt mit einem fast wolkenlosen Himmel. Erst im Tagesverlauf ziehen einige Wolken auf. Es bleibt aber trocken. Die Tageshöchsttemperatur liegt bei 27 bis 29 Grad am Nachmittag. Der Wind weht leicht und geringböig aus östlichen Richtungen. Der UV-Index liegt beim hohen Wert 6. Die weiteren Aussichten bis zum Sonntag. Am Wochenende kommt Bewegung ins Wettergeschehen. Tiefdruckgebiete werden verstärkt Wolken heranbringen. Es wird Regen geben und die Temperaturen gehen zurück.
4: Puppenbau trifft digitale Technologien ist das Thema einer Ausstellung in der Villa P des Puppentheaters, die am Donnerstag eröffnet werden soll. Studenten der Hochschule Magdeburg-Stendal verknüpfen dabei unter der Anleitung von erfahrenen Puppenbauern Ingenieurwissenschaften mit Puppenbaukunst, wobei wohl einige steuerbare Robots entstanden. Die Ergebnisse der Seminararbeiten werden nun über die Semesterferien in der Villa P ausgestellt. Die Vernissage beginnt um 17 Uhr. Um 19:30 wird eine Fotoausstellung im Forum Gestaltung eröffnet. Hier zeigt das Haus der syrischen Kunst aus Bremen Fotos von Ayham Dib und Samer Kozar abseits der üblichen Nachrichtenbilder. denn es geht um Menschen.

Orte und Momente des Alltags, liebevoll betrachtet und mit großer künstlerischer Eigenständigkeit. Zur Vernissage sind Besucher herzlich willkommen. Zu einem neuen Direktmagazin sind Sie natürlich auch herzlich willkommen. Ein frisches gibt es auch am Donnerstag ab 18 Uhr für Magdeburg und danach für Halle, so wie jetzt auch gleich. Ich hoffe, Sie sind dann wieder mit dabei. Bis dahin auf Wiederfernsehen und bleiben Sie gesund.

0: Im Prinzip machen wir die Reise, die mein Sohn gemacht hat. Er ist von La Rochelle aus losgefahren mit dem Rad bis in die Türkei.
1: Mir tut der Hintern weh!
0: Wir fahren die Route für Juri, um ihn am Leben zu erhalten.
2: Oh. Du kannst doch nicht jetzt schon eine Pause machen, was soll das?
3: Ich kann nicht mehr. Zum ersten Mal mache ich etwas nur für einen Freund.
2: Lauf weiter!
1: Da kommst du nie durch!
3: Zugleich weiß ich nicht, wozu das gut ist. Was will man mit einem Freund in diesem Zustand?
4: Hallo.
0: Matthias.
5: Hallo. Adriana, I don't want any crumbs on my sofa.
6: Ich will keine Krümel auf meinem Koffer.
5: Otherwise, penalty.
6: Sonst Strafstoß.
3: Es ist kein trauriger Weg. Es ist eine Ode an das Leben. So wie du rede ich jeden Tag mit Juri. Sieh nur, deinen alten Vater und seinen Kumpel. Es ist hart, dass du uns eine Lektion erteilt hast, aber es ist okay.
1: Juri!
3: Es ist eine Lektion.
1: Philipp, warte auf dich!
3: Lass uns einfach fröhlich sein.
0: Du sagst es.
3: Wenn wir die Wahl haben,
0: lass uns fröhlich sein.
1: Hey!
2: Ja, wir sind hier!
1: Verdammt, wir haben es geschafft!
7: Wer sind wir? Sind wir eine Nadelspitze in einer riesigen Welt, die über unseren Verstand geht? Blinzelt ihr mir zu? Was ist das größte Problem der Menschheit heute? Ehrlich, du machst dich lächerlich. Ich habe eine neue Theorie zu den variablen Sternen.
8: Wir haben beide ein Hobby. Ich die Poesie und du die Astrologie.
7: Astronomie.
8: Ja, Astronomie, Verzeihung.
7: Ich will mich bewerben in Cambridge.
9: Kommt absolut nicht in Frage. Du wirst heiraten und Ehefrau sein.
10: Was machen Sie hier oben?
7: Ich bin völlig gegen meinen Willen hier.
10: Sie sind eine Geisel.
7: Fremden Kerlen auf Dächern vertraue ich nicht.
10: Eine Frau, die weiß, was sie will.
7: Ich will ein Labor.
11: Das ist leicht. Studiere hier.
10: Warten Sie.
7: Was tun Sie hier?
10: Ich arbeite hier.
9: Denkst du denn, ein Mann will eine Frau heiraten, die arbeitet?
11: Niemand will Frauen in der Wissenschaft.
10: Sie verschwenden gerade unsere Zeit.
7: Ihr steckt fest im letzten Jahrhundert, Jungs. Geben Sie mir eine Chance.
10: Du bist so beschäftigt mit den Sternen, dass du nicht siehst, was genau vor dir ist. Ist es so abwegig für Sie, sich vorzustellen, dass ein Mann den Erfolg einer Frau unterstützen will?

0: eines Tages wird das alles hier verschwunden sein. All diese Mauern und Vorurteile und Dogmen. Frauen, komm nach Cambridge.
1: Ich bin Lea. Ich heiße 16. Oh Gott.
2: Lea ist übrigens seit heute Kandidatin in der Castingshow.
3: Aha.
4: Hallo Lea, du bist bei den Open Auditions 2026, liebe Lea.
3: Aber ich habe den Scheiß doch nicht unterschrieben.
2: Aber ich hab's unterschrieben.
5: Was macht dich aus? Wie würde dich deine Mutter beschreiben?
1: Das willst du nicht wissen.
5: Warum?
2: Lea, komm.
6: Warum fragt mich eigentlich keiner, was das Besondere an mir ist, ha?
5: Ja, weil du uns gleich erzählen wirst.
6: Stimmt.
5: Und?
7: Wir könnten natürlich auch ein bisschen Richtung Familie gehen.
2: Klar, frühstücken tun wir und wir können alle reiten. Mhm.

0: Also eigentlich ist es so, dass meine Mutter von einem anderen Typen schwanger ist. Wir beide wohnen in der Pension von meinen Großeltern, die bald pleite ist. Und reiten tue ich seit 2 Jahren nicht mehr. Komm, komm,
1: komm, komm, komm her. Was findest du eigentlich so schlimm an der Show?
2: Das ist doch jetzt auch egal.
0: Ja, fass mich an, dann kannst du kneifen.
3: Komm, komm, komm, komm, komm her. Sie will ja auch gar nicht von mir gemocht werden. Wirklich nicht.
4: Es wird bestimmt ein besseres Kind.
0: Wo kommst du her? Aus Greiz. Bei Gera.
4: Wo ist Gera?
5: Die schämt sich.
0: Nein, das tue ich nicht.
5: Doch, tust du.
0: Ich will nicht, dass du hier bist.
4: Warum?
0: Geh bitte.
4: Warum? Warum eigentlich?
0: Ich schäme. Ich schäme mich.
4: Du hast auch keinen Bock auf deine Tochter.
0: Du bist deswegen so tief.
5: Hättest du doch mitkommen können.
0: Na, was denn? Das interessiert mich.

0: Wir haben gefragt, was das Besondere an mir ist.
1: Und?
0: Ja, keine Ahnung.
2: Sie schneiden die eh weg.
3: Guten Morgen.
4: Guten Morgen.
3: Guten Morgen. Sie sind
5: die neue Lehrerin für Literatur.
4: Und Sie müssen der...
5: Der neue Direktor. Ja. Alles in Ordnung?
4: Sie. Ja, machen Sie sich
3: Dass wir in derselben Schule arbeiten, ist doch ein Riesendesaster, findest du nicht?
4: Machen wir das mit der psychologischen Beratungsstelle oder nicht? Wenn Sie diesen Schülerinnen nicht zuhören, dann besetzen Sie die Schule.
3: Professorin, ist Ihnen bekannt, wie oft die Schule besetzt wurde, seit ich ihr Direktor bin? Nullmal.
6: Guten Morgen, Herr Direktor. Ich glaube, Sie sind zu spät.
7: Ich hatte dich fast.
5: Es ist wichtig, dass du dich fragst, wer ist dieser Typ?
3: Bisschen feministisch.
4: Er hat sogar noch nie von Pearl Jam gehört.
3: Ich verstehe, eine von denen, die sich nicht rasieren.
4: Es muss doch etwas geben, was dir an ihm gefällt.
8: Ich sehe keine Ambition darin, mir Fußball anzusehen, Bier zu trinken und zu rülpsen.
3: Wir sind so verschieden.
9: Das ist die typische Argumentation eines unbewussten Chauvinisten.
8: Du hast gesagt, du wärst steril.
3: Ich bin steril.
8: Und wie bin ich dann schwanger geworden? Etwa durch den Heiligen Geist?
10: Man muss über Beziehungen zwischen Menschen unterschiedlichen Geschlechts sprechen können. Über die Bedeutung von Konsens.
3: Du wolltest doch ein Kind.
4: Ja, das wollte ich. Aber nicht mit dir.
3: Ihr beide werdet nächstes Jahr heiraten, oder etwa nicht? Es gibt aber Regeln. Die Schule ist keine partizipative Demokratie.
4: Im Gegensatz zu dir sehe ich den pädagogischen Wert beim Padelspiel nicht. Naja, wie auch immer. Ich will nicht, dass du es großziehst.
3: Das hast du von Anfang an entschieden.
4: Nein, das ist nicht wahr.
3: Doch.
4: Nein.
11: Erwachsene brauchen auch Gefühlserziehung.
3: Ich habe ein halbes Jahrhundert falscher Ideen und falscher Denkweisen erlebt. Das einzig Gute, was ich getan habe, ist, dass ich euch in die Augen geschaut habe.

Passend zur Ferienzeit hat der ADAC einen Test zu den Rastplätzen auf deutschen Autobahnen veröffentlicht. Dabei ging es besonders um die unbewirtschafteten Rastanlagen, von denen man deutschlandweit 50 bewertete. Um es kurz zu machen, das Ergebnis fiel deutlich schlechter aus als beim letzten Mal. Denn fast die Hälfte der Rastplätze musste mit mangelhaft oder sogar sehr mangelhaft bewertet werden. Und nur noch 18% der Rastplätze bekamen ein Gut. Keiner konnte mit

0: sehr gut klassifiziert werden. Von den drei in Sachsen-Anhalt bewerteten Rastplätzen bekamen zwei ein Gut und der Rastplatz Wüstenforst an der A2 erhielt die Bewertung sehr mangelhaft. Von allem der Zustand der Toiletten sorgte für die niederschmetternden Ergebnisse. So fehlten bei vielen grundlegende Funktionen bei Seifenspendern, Handtrocknern oder Toilettenpapieren. Besonders die Sauberkeit ließ vielfach zu wünschen übrig. Auch der bauliche Zustand der barrierefreien Toiletten entsprach oft nicht den Erwartungen, womit sich die Sanitäranlagen als zentrale Schwachstelle unbewirtschafteter Rastplätze erwiesen. Was besonders ärgerlich ist, schließlich ist das der wichtigste Grund, warum man sie überhaupt anfährt. Zumindest funktionieren die Rastplätze als Parkplätze, wobei man Verbesserungsbedarf bei Stellplätzen für PKWs mit Anhängern monierte. Und keine der untersuchten Rastplätze bot eine Möglichkeit für Wohnmobile, Frischwasser zu tanken. Und damit ein herzliches Willkommen zum MDF1 Direktmagazin am Mittwoch. Zuständig für die Rastplätze an den Autobahnen sind die Niederlassungen der Autobahn GmbH. Keine einfache Aufgabe, vor allem wenn man bedenkt, dass viele der monierten Leistungen Opfer von Vandalismus wurden. Denn das konnte man an nahezu jeder Autobahnraststätte nachweisen. Die zu Ende gehende Legislatur veranlasste Energieminister Willingmann zu einer Bilanz der geleisteten Arbeit in den vergangenen 5 Jahren. Liegt doch in seinem Zuständigkeitsbereich die Aufgabe zum Ausbau der Energieinfrastruktur in Sachsen-Anhalt in einem global aufgestellten Marktumfeld. Das hat sich in den letzten Jahren einschneidend verändert. Vor allem die kriegerischen Auseinandersetzungen der Russen in der Ukraine und die kriegerischen Auseinandersetzungen im Nahen Osten sorgten dafür, dass fossile Energieträger wie Erdöl und Erdgas sich nicht nur verteuerten, sondern auch verknappten. Vielleicht ein Ausblick auf Zeiten, wenn diese Rohstoffe wegen ihrer Endlichkeit einmal nicht mehr verfügbar sind? Das veranlasste die aktuelle Landesregierung, dem Trend der Zeit zu folgen und den Ausbau erneuerbarer Energien zu beschleunigen. Energien, die Willingmann gern als Heimatenergien bezeichnet.
1: Wir leben ja in einer etwas diffusen Krisenstimmung. Nicht allerorten wird gejammert und zu Recht auch beklagt, dass diese Situation angespannt ist. Aber wir wollen natürlich auch nochmal darüber reden, wo wir eigentlich hinwollen und was uns helfen kann, aus der Krise rauszukommen. Und ein Thema dabei ist ohne Frage die künftige Versorgung mit Energie und auch die Frage, wie künftig die energieintensiven Einrichtungen bei uns im Lande mit Strom oder mit einem Energieträger zu versorgen.
0: Es geht also darum, internationale Abhängigkeiten zu verringern, auch wenn sicher ist, dass ein Industrieland wie Deutschland auf lange Sicht nicht ohne Energieimporte auskommen wird. Und da kommt der Wasserstoff in den Blick, der als Energieträger der Zukunft gebraucht wird. Den kann man einerseits selbst herstellen, indem man Wasser auf elektrischen Wegen in seine Bestandteile Wasserstoff und Sauerstoff zerlegt, andererseits aber auch importieren aus Ländern des Südens, wo Solarenergie in großen Mengen vorhanden ist. Und da kommt dem Transport des Gases eine besondere Bedeutung zu.
1: Eine der wichtigsten Fragen für die Energieversorgung unserer hochenergieintensiven Industrie ist das sogenannte Wasserstoffkernnetz. Rund 9000 Kilometer Wasserstoffleitung, die es durch ganz Deutschland geben soll. 600 Kilometer davon bei uns in Sachsen-Anhalt. Wir waren die Ersten, die 25 Kilometer neu errichtet oder ertüchtigte Leitung zwischen Bad Lauchstädt und Leuna in Betrieb nehmen konnten. Das war im April 2025. Und Gascade hat im Dezember 2025 weitere 400 Kilometer ehemaliger Erdgasleitung auf H2-Transport umgestellt, also auf Wasserstoff. Es geht also an dieser Stelle voran.
0: Da würde sich Willingmann ein größeres Tempo wünschen, denn vor 5 Jahren war man wohl zu optimistisch, was den Fortgang der Wasserstoffsubstitution betraf. Sowohl bei der Herstellung des Gases als auch bei seinem Preis, der immer noch doppelt so hoch ist wie der des Wasserstoffs, den man aus Erdgas herstellt. Weshalb Willingmann politische Weichenstellungen besonders auf EU-Ebene fordert.
1: Die Unternehmen, die Wasserstoff, grünen Wasserstoff herstellen müssen, nachweisen, dass genau in der Stunde Ökostrom verbraucht wurde, in der auch der Wasserstoff erzeugt wurde. Das ist unproblematisch, wenn Sie nur Ökostrom nutzen, wird dann kritisch, wenn Sie es mixen. Das ist in der Praxis kaum machbar und wir hören von den Unternehmen, dass dieses Nachweisproblem ein extremes Hemmnis ist, um an grünen Wasserstoff, und zwar an bezahlbaren grünen Wasserstoff, zu kommen.
0: Dafür ist man beim Ausbau der Wind- und Solarkraft auf

0: Gut im Weg. Sachsen-Anhalt konnte seine Spitzenposition in Deutschland behaupten, allerdings weniger durch Neubau, sondern eher durch sogenanntes Repowering, wo alte Windräder durch neue mit mehr Leistung ersetzt werden.
1: Wir können insgesamt mit unserer Ausbausituation sehr zufrieden sein. Es muss noch mehr werden. Also ich sage es jetzt vor allen Dingen für Solar und Wind. Aber es wird ja auch mehr. Wir sehen es an den Genehmigungszahlen jetzt für das laufende Jahr und das, was in der näheren Zukunft geplant ist. Also an dieser Stelle sollte man einfach nicht nachlassen. Es ist gut, dass wir diesen Weg weiter beschreiten.
0: Auch auf dieser Medienkonferenz konnte man die Sorge bemerken, dass ein Regierungswechsel in Sachsen-Anhalt die Weiterentwicklung auf diesem Feld der Landespolitik beenden könnte. Weshalb Willingmann seiner Hoffnung Ausdruck verlieh, dass der Wähler diesen Weg zur Selbstversorgung als gute Alternative zu fossilen Energieträgern erkennt und nicht falsche Prioritäten setzt. Heutzutage kann man viele Dinge im Internet erfahren oder über das Internet erledigen. Allerdings gibt es genug Menschen, die sich mit der digitalen Welt schwer tun. Denen kann geholfen werden, allerdings auch nur über das Internet. Das allerdings sehr niedrigschwellig. Denn das Netzwerk Digitale Grundbildung Halle hat unter www.digitale-grundbildung-halle.de eine zentrale Informationsplattform freigeschaltet, auf der digitale Bildungs- und Lernangebote gebündelt werden. Da sich diese Internetseite ausdrücklich an Menschen mit wenigen Vorkenntnissen wendet, sind die Angebote barrierearm, wohnortnah und darauf ausgerichtet, die digitale Selbstständigkeit zu fördern. So gibt es Einsteigerkurse fürs Handy oder den PC, offene Sprechstunden und Workshops. Man findet dort aber auch Angebote zu Alltag und Beruf, wie digitale Bewerbungen oder Online-Formulare. Federführend bei diesem Projekt ist das Smart City Team der Stadtverwaltung Halle, das beispielsweise von der Volkshochschule, der Stadtbibliothek oder dem Jobcenter dabei unterstützt wird.
2: Im März diesen Jahres ging das Heimatstipendium der Kulturstiftung Sachsen-Anhalt in die inzwischen dritte Runde. Auch in diesem Jahr sollte eine Gruppe KünstlerInnen für ein gemeinsames Kunstprojekt mit einem Museum des Landes geehrt werden. 6 kreative Sachsen-Anhalter waren es schließlich, die sich inmitten der 63 Bewerber durchsetzten und durch ihr Schaffen in allen möglichen Teilbereichen der Kunst und Kultur überzeugen konnten. Valena Amon aus Magdeburg ist eine der 6 Finalisten. Für ihr 12-monatiges Stipendium, das sich mit den sogenannten verborgenen Schätzen der Kunst und Kultur auseinandersetzt, arbeitet sie zusammen mit dem Kulturhistorischen Museum der Landeshauptstadt.
3: Wir sind ein großes Haus und haben Sammlungen, die zum Teil bis ins 19. Jahrhundert zurückgehen. Das heißt, sie beschäftigt sich natürlich nur mit einem speziellen Ausschnitt dieser Sammlungen. Und wir haben der Kunststiftung Sachsen-Anhalt vorgeschlagen, dass wir jemanden suchen für eine Gruppe von Gebetsteppichen aus dem 19. Jahrhundert aus der Türkei. Und die Künstlerin Valena Amon hat sich darauf eingelassen und hat ein Thema entwickelt, wie sie mit dieser Gruppe von Gebetsteppichen und mit verwandten Objekten aus der gleichen Sammlung sich beschäftigen möchte.
2: In diesem Rahmen untersucht und recherchiert die Künstlerin die verschiedenen Sammlungsstücke des Museums in ihrem Arbeitsraum, der ihr für den Zeitraum des Stipendiums zur Verfügung steht, und entwickelt mithilfe dieser Recherchen Ideen für eigene Arbeiten, die ebenfalls innerhalb dieser 12 Monate entstehen sollen und im Nachhinein gemeinsam mit den historischen Objekten im Museum ausgestellt werden. Ein erster Einblick in diese Arbeit wurde uns am Dienstagvormittag geboten. Zu erwarten sind zum Ende des Stipendiums originelle Werke aus der Keramik- und Fliesenkunst, sowie im textilen Bereich wie die knapp 20 Teppiche, aus denen sich die historische Sammlung zusammensetzt. Untersuchen möchte die Künstlerin in diesem Zusammenhang zum einen die floralen Muster, die in den Ausstellungsstücken zu finden sind.
4: Einerseits, was wir gerade so schauen, sind die ganzen Ornamente, die drauf sind und welche Pflanzen da vielleicht auch abgebildet sind oder ob die so abstrahiert sind, dass es eher so die Idee von Pflanzen ist, von bestimmten. Und andererseits schauen wir gerade auch nach so Fehlstellen oder Reparaturen, weil dadurch halt auch so ein bisschen geschaut werden kann, wie wurde das Objekt benutzt, wann wurde es repariert, welche Wertschätzung wurde dem auch entgegengebracht. Und mich interessiert formal auch so kleine Abweichungen im Muster. Also wir hatten jetzt verschiedene Teppiche gefunden, wo dann plötzlich so eine von den Blumen einfach so umgedreht war. In einem Muster, wo alles total in Reihe und Glied immer in die gleiche Richtung gezeigt hat.
2: Diesbezüglich befinden sich die Künstlerin und die Kunsthistorikerin des Museums, Sabine Ulrich, derzeit im Austausch mit ExpertInnen, die sich schon länger mit derartigen Teppichen und den darauf erkennbaren Anomalien auseinandersetzen. In der Hoffnung, vielleicht auch Beweise für mögliche Ursachen zu erkennen und nicht nur Spekulationen, wie es bisher der Fall war. Die Faszination mit den floralen Mustern hingegen rührt für Valena Amon daher, dass die Motive im Laufe der Geschichte in quasi allen Kulturen auffindbar sind, allerdings immer mit anderen Bedeutungen.
4: Da die Pflanzenwelt ja um uns rum ist und uns auch mit formt und wir hatten Kleidung, die aus Pflanzen besteht, wir essen Pflanzen, ist es sowieso, die ganze Pflanzenwelt ist stark verschränkt mit unserer Welt und genau wurde oft dann auch für Ornamente gebraucht.
2: Von dem geplanten Geflecht aus Sammlungsstücken und den neuen Arbeiten kann allerdings noch nicht allzu viel besichtigt werden, da man sich derzeit noch tief in der Recherchenphase befindet. Im Herbst 2027, nach Beendigung des 12-monatigen Stipendiums, wird die fertige Ausstellung dann jedoch für Museumsgänger geöffnet sein und die bisher verborgenen Schätze für die Besucher etwas sichtbarer und zugänglicher gestalten.
4: Das heißt, es werden wieder mal Objekte gezeigt, die halt ganz lange nicht zu sehen waren oder vielleicht noch nie zu sehen waren. Und ich hoffe natürlich, dass ich es schaffe, auch künstlerische Objekte zu schaffen, die irgendwie Bezug zu Menschen hier vor Ort auch aufnehmen und damit irgendwie resonieren und vielleicht auch so unsere Beziehung zur Pflanzenwelt auch, um das so ein bisschen in so einen zeitgenössischeren Kontext auch zu stellen.
0: Die Sperrung der Albert-Einstein-Straße an der Einmündung am Bruchsee wegen notwendiger Fahrbahnsanierungsarbeiten hat Auswirkungen auf die Linienführung der Buslinien 21, 34 und 36. So werden während der Bauarbeiten die Haltestellen am Bruchsee, Albert-Einstein-Straße und Hallorenstraße durch die 34 und 36 nicht bedient. Und die 34 wird nicht an der Haltestelle Zentrum Neustadt halten. Stattdessen gibt es Umleitungen für die Linien, deren Verlauf man im Verkehrsmelder der HAVAG erfahren kann. Oder man bekommt sie bequem aufs Handy über die MoveMix-App. Die Bauarbeiten und die damit verbundenen Einschränkungen beginnen am Montag und sollen am 31. Juli abgeschlossen sein. 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
0: Willkommen zurück. Beeindruckende sportliche Leistungen und besonderes Engagement für den Breitensport sollen auch in diesem Jahr wieder ausgezeichnet werden. Dazu hat das zuständige Innenministerium 5 Kategorien vorgesehen, für die man immer noch Vorschläge einreichen kann, denn man verlängerte den Meldeschluss bis zum 24. Juli. Die Kategorien wären längst aktive Zeit, aktiv mit Handicap, für sich und andere aktiv, Nachwuchstalent und Mannschaft mit besonderer Courage. Die Sportlerehrung wird dann am 1. Oktober sein. Bis dahin soll eine Jury über die eingereichten Vorschläge entscheiden. Wer noch einen Vorschlag einreichen will, der findet weitere Informationen und das Anmeldeformular unter der hier eingeblendeten QR-Codes.
7: Auch in diesem Jahr wird in Sachsen-Anhalt wieder der Aura Award an ein nachhaltiges und klimaschonendes Unternehmen vergeben. Im Zuge dessen traf man sich vergangenen Dienstag im Hauptsitz des Unternehmens Urban Engineering in Magdeburg. Dort überreichte Sachsen-Anhalts Umwelt- und Energieminister Armin Willingmann den Aura Award an Geschäftsführer Sebastian Meinecke. Mit der Auszeichnung würdigt das Ministerium innovative Projekte, die Nachhaltigkeit und wirtschaftlichen Erfolg miteinander verbinden. Genau dafür steht auch die sogenannte Smart Bike Factory von Urban. Das Unternehmen entwickelt und produziert schon seit bereits 8 Jahren hochwertige Fahrräder, deren markante Rahmen mithilfe von 3D-Druck entstehen. Anders als in der klassischen Fahrradindustrie fertigt Urban ausschließlich auf Bestellung. So werden Überproduktion, große Lagerbestände und unnötiger Materialverbrauch vermieden. Der Aura Award zeichnet genau diesen nachhaltigen Produktionsansatz aus, der moderne Fertigungstechnologien mit regionaler Wertschöpfung und einem sparsamen Umgang mit Ressourcen verbindet. Im Anschluss an die Übergabe des Preises wurde noch eine kurze Führung durch die Werkhallen angeboten. Dort wird deutlich, was die Produktion der Fahrräder so besonders macht. Herzstück ist der sogenannte Fairframe, ein Rahmen aus Stahl oder Titan, der im metallischen 3D-Druck entsteht. Dabei wird nur so viel Material eingesetzt, wie für Stabilität und Sicherheit tatsächlich benötigt wird. Gleichzeitig sorgt die eigens entwickelte Softride-Technologie durch gezielte Elastizität des Rahmens für zusätzlichen Fahrkomfort.
8: Wenn man bei uns sich für ein Rad, egal ob Bio oder E-Bike, dann entschieden hat, sind wir in 14 bis 21 Tagen voll entmontiert an der Haustür. Und das halt wirklich hoch individualisiert als Unikat und damit schlagen wir eigentlich den kompletten Markt.
7: Ein Großteil der Entwicklung, Produktionsplanung, Montage und Qualitätssicherung findet direkt in Magdeburg statt. Unterstützt wird Urban dabei von einem Netzwerk aus mehr als 20 Partnerunternehmen in Sachsen-Anhalt. Auch die modulare Bauweise trägt zur Nachhaltigkeit bei. Einzelne Komponenten können unkompliziert ausgetauscht oder repariert werden, wodurch die Fahrräder deutlich länger genutzt werden können. So verbindet das Unternehmen innovative Fertigung, kurze Lieferwege und ressourcenschonendes Produzieren und zeigt, wie die Fahrradproduktion der Zukunft schon heute in Magdeburg aussehen kann.
8: Das Stichwort ist tatsächlich Smart Bike Factory. Ja, im Kern der Sache ist es ja auch der Inhalt gewesen des Awards. Ja, das heißt, wir wollen hier Footprint aufbauen. Wir wollen uns in Bezug auf das Engineering, in Bezug auf die Wertschöpfung erweitern. Ja, wir haben jetzt sehr viele Hausaufgaben erledigt, auch in digitaler Hinsicht. Und wir laden mittlerweile ein. Das heißt, wir wollen natürlich die geopolitischen Anspannungen klären letztendlich, gerade in der Abhängigkeit ja, anderer Kontinente und Länder. So heißt es jetzt, dass wir uns hier aufladen, das heißt, weitere Marken einladen, hier mit Wert zu schöpfen. Und das wäre tatsächlich auch der Blick in die Zukunft, wodurch dann natürlich auch einhergehend neue Produkte mit aufgesattelt werden.
9: Die MDF1 Wettervorhersage für den 15. und 16. Juli. Der Himmel bleibt auch in der Nacht zum Donnerstag nur sehr leicht bewölkt und meist ohne Niederschläge. Die Nachttemperaturen sinken auf 16 bis 14 Grad. Der Wind weht leicht aus nordöstlicher Richtung. Der Donnerstag beginnt mit einem fast wolkenlosen Himmel. Erst im Tagesverlauf ziehen einige Wolken auf. Es bleibt aber trocken. Die Tageshöchsttemperatur liegt bei 27 bis 29 Grad am Nachmittag. Der Wind weht leicht und geringböig aus östlichen Richtungen. Der UV-Index liegt beim hohen Wert 6. Die weiteren Aussichten bis zum Sonntag. Am Wochenende kommt Bewegung ins Wettergeschehen. Tiefdruckgebiete werden verstärkt Wolken heranbringen. Es wird Regen geben und die Temperaturen gehen zurück.
0: Am kommenden Mittwoch beginnt die Sommertheatersaison auf der Oberburg Giebichenstein. In diesem Jahr steht das Konsortium Luft und Tiefe auf der Bühne, die zu 10 Vorstellungen des Programms Trickster Trickster einladen. Im Untertitel geht es um die Lust am Chaos, wobei das Konsortium Luft und Tiefe für innovatives Theater unter freiem Himmel steht. Die Premiere ist am 23. Juli. Es wird immer um 20 Uhr beginnen und ab sofort können Karten im Vorverkauf erworben werden. Neben dem Verkauf an allen bekannten Vorverkaufsstellen kann man auch über das Internet unter www.schaustelle-halle.de Tickets reservieren.

Für ein neues Direktmagazin müssten Sie sich dann schon mal den Donnerstag ab 18.30 Uhr reservieren. Dann gibt es eine neue Ausgabe für Halle und danach für Magdeburg. So wird es auch gleich. Ich hoffe, Sie sind dann wieder mit dabei. Bis dahin, auf Wiedersehen und bleiben Sie gesund.

0: Im Prinzip machen wir die Reise, die mein Sohn gemacht hat. Er ist von La Rochelle aus losgefahren, mit dem Rad bis in die Türkei.
1: Mir tut der Hintern weh!
0: Wir fahren die Route für Juri, um ihn am Leben zu erhalten.
2: Oh. Du kannst doch nicht jetzt schon eine Pause machen, was soll das?
3: Ich kann nicht mehr. Zum ersten Mal mache ich etwas nur für einen Freund.
2: Lauf weiter!
1: Da kommst du nie durch!
3: Zugleich weiß ich nicht, wozu das gut ist. Was will man mit einem Freund in diesem Zustand?
4: Hallo.
0: Matthias.
4: Hallo. Adriana, I don't want any crumbs on my sofa.
5: Ich will keine Krümel auf meinem Koffer.
4: Otherwise, penalty.
5: Sonst Strafstoß.
3: Es ist kein trauriger Weg. Es ist eine Ode an das Leben. So wie du rede ich jeden Tag mit Juri. Sieh nur, deinen alten Vater und seinen Kumpel. Es ist hart, dass du uns so eine Lektion erteilt hast, aber es ist okay.
1: Juri!
3: Es ist eine Lektion.
1: Philipp, warte auf mich!
3: Lass uns einfach fröhlich sein.
0: Du sagst es.
3: Wenn wir die Wahl haben,
0: lass uns fröhlich sein.
1: Hey!
2: Ja, wir sind hier!
1: Verdammt, wir haben es geschafft!
6: Wer sind wir? Sind wir eine Nadelspitze in einer riesigen Welt, die über unseren Verstand geht? Blinzelt ihr mir zu? Was ist das größte Problem der Menschheit heute? Ehrlich, du machst dich lächerlich. Ich habe eine neue Theorie zu den variablen Sternen.
7: Wir haben beide ein Hobby. Ich die Poesie und du die Astrologie.
6: Astronomie.
7: Ja, Astronomie, Verzeihung.
6: Ich will mich bewerben in Cambridge.
8: Kommt absolut nicht in Frage. Du wirst heiraten und Ehefrau sein.
9: Was machen Sie hier oben?
6: Ich bin völlig gegen meinen Willen hier.
9: Sie sind eine Geisel.
6: Fremden Kerlen auf Dächern vertraue ich nicht.
9: Eine Frau, die weiß, was sie will.
6: Ich will ein Labor.
10: Das ist leicht. Studiere hier.
7: Warten Sie.
6: Was tun Sie hier?
7: Ich arbeite hier.
8: Denkst du denn, ein Mann will eine Frau heiraten, die arbeitet?
10: Niemand will Frauen in der Wissenschaft.
7: Sie verschwenden gerade unsere Zeit.
6: Ihr steckt fest im letzten Jahrhundert, Jungs. Geben Sie mir eine Chance.
7: Du bist so beschäftigt mit den Sternen, dass du nicht siehst, was genau vor dir ist. Ist es so abwegig für Sie, sich vorzustellen, dass ein Mann den Erfolg einer Frau unterstützen will?

0: Eines Tages wird das alles hier verschwunden sein. All diese Mauern und Vorurteile und Dogmen. Frauen, komm nach Cambridge.
1: Ich bin Lea. Ich heiße 16. Oh Gott.
2: Lea ist übrigens seit heute Kandidatin in der Castingshow.
3: Aha.
4: Hallo Lea, du bist bei den Open Auditions 2026, liebe Lea.
3: Aber ich hab den Scheiß doch nicht unterschrieben.
2: Aber ich hab's unterschrieben.
5: Was macht dich aus? Wie würde dich deine Mutter beschreiben?
1: Das willst du nicht wissen.
5: Warum?
2: Lea, komm.
6: Warum fragt mich eigentlich keiner, was das Besondere an mir ist, ha?
5: Ja, weil du uns gleich erzählen musst.
6: Stimmt.
5: Und?
7: Wir könnten natürlich auch ein bisschen Richtung Familie gehen.
5: Klar, frühstücken tun wir und wir können alle reiten.
1: Mhm. Na, also eigentlich ist es so, dass meine Mutter von einem anderen Typen schwanger ist. Wir beide wohnen in der Pension von meinen Großeltern.

0: Willst du?
1: Ich will nicht, dass du hier bist.
0: Warum?
1: Geh bitte.
0: Warum? Warum eigentlich?
1: Weil ich schäme. Ich schäme mich.
0: Du hast auch keinen Bock auf deine Tochter.
1: Du bist deswegen so weiß
0: ich, dass sie doch mitkommen können.
1: Mama, was denn? Das interessiert mich. Ich habe gefragt, was das Besondere an mir ist.
2: Und?
1: Ja, keine Ahnung.
0: So schneiden die eh weg.
3: Guten Morgen.
4: Guten Morgen.
3: Guten Morgen. Sie sind
5: die neue Lehrerin für Literatur.
4: Und Sie müssen
5: der neue Direktor. Ja. Alles in Ordnung?
4: Sie. Ja, machen Sie sich gar
3: Dass wir in derselben Schule arbeiten, ist doch ein Riesendesaster, findest du nicht?
4: Machen wir das mit der psychologischen Beratungsstelle oder nicht? Wenn Sie diesen Schülerinnen nicht zuhören, dann besetzen Sie die Schule.
3: Professorin, ist Ihnen bekannt, wie oft die Schule besetzt wurde, seit ich ihr Direktor bin? Nullmal.
6: Guten Morgen, Herr Direktor. Ich glaube, Sie sind zu spät.
7: Stellt euch alle! Ich hatte dich fast!
8: Es ist wichtig, dass du dich fragst, wer ist dieser Typ?
3: Bisschen feministisch.
4: Er hat sogar noch nie von Pearl Jam gehört.
3: Ich verstehe, eine von denen, die sich nicht rasiert.
4: Es muss doch etwas geben, was dir an ihm gefällt. Ich sehe keine Ambition darin, mir Fußball anzusehen, Bier zu trinken und zu rülpsen.
3: Wir sind zu verschieden.
9: Das ist die typische Argumentation eines unbewussten Chauvinisten.
4: Du hast gesagt, du wärst steril.
3: Ich bin steril.
4: Und wie bin ich dann schwanger geworden? Etwa durch den Heiligen Geist?
10: Man muss über Beziehungen zwischen Menschen unterschiedlichen Geschlechts sprechen können. Über die Bedeutung von Konsens.
3: Du wolltest doch ein Kind.
4: Ja, das wollte ich. Aber nicht mit dir.
3: Ihr beide werdet nächstes Jahr heiraten, oder etwa nicht? Es gibt aber Regeln. Die Schule ist keine partizipative Demokratie.
4: Im Gegensatz zu dir sehe ich den pädagogischen Wert beim Padelspiel nicht. Naja, wie auch immer. Ich will nicht, dass du es großziehst.
3: Das hast du von Anfang an entschieden.
4: Nein, das ist nicht wahr.
3: Doch.
4: Nein.
11: Erwachsene brauchen auch Gefühlserziehung.
3: Ich habe ein halbes Jahrhundert falscher Ideen und falscher Denkweisen erlebt. Das einzig Gute, was ich getan habe, ist, dass ich euch in die Augen geschaut habe.

Passend zur Ferienzeit hat der ADAC einen Test zu den Rastplätzen auf deutschen Autobahnen veröffentlicht. Dabei ging es besonders um die unbewirtschafteten Rastanlagen, von denen man deutschlandweit 50 bewertete. Um es kurz zu machen, das Ergebnis fiel deutlich schlechter aus als beim letzten Mal. Denn fast die Hälfte der Rastplätze musste mit mangelhaft oder sogar sehr mangelhaft bewertet werden. Und nur noch 18% der Rastplätze bekamen ein Gut. Keiner konnte mit sehr gut klassifiziert werden. Von den drei in Sachsen-Anhalt bewerteten Rastplätzen bekamen zwei ein Gut und der Rastplatz Wüstenforst an der A2 erhielt die Bewertung sehr mangelhaft. Von allem der Zustand der Toiletten sorgte für die niederschmetternden Ergebnisse. So fehlten bei vielen grundlegende Funktionen bei Seifenspendern, Handtrocknern oder Toilettenpapier und besonders die Sauberkeit ließ vielfach zu wünschen übrig. Auch der bauliche Zustand der barrierefreien Toiletten entsprach oft nicht den Erwartungen, womit sich die Sanitäranlagen als zentrale Schwachstelle

0: Unbewirtschafteter Rastplätze erwiesen. Was besonders ärgerlich ist, schließlich ist das der wichtigste Grund, warum man sie überhaupt anfährt. Zumindest funktionieren die Rastplätze als Parkplätze, wobei man Verbesserungsbedarf bei Stellplätzen für PKWs mit Anhängern monierte. Und keine der untersuchten Rastplätze bot eine Möglichkeit für Wohnmobile, Frischwasser zu tanken. Und damit ein herzliches Willkommen zum MDF1 Direktmagazin am Mittwoch. Zuständig für die Rastplätze an den Autobahnen sind die Niederlassungen der Autobahn GmbH. Keine einfache Aufgabe, vor allem wenn man bedenkt, dass viele der monierten Leistungen Opfer von Vandalismus wurden. Denn das konnte man an nahezu jeder Autobahnraststätte nachweisen. Die zu Ende gehende Legislatur veranlasste Energieminister Willingmann zu einer Bilanz der geleisteten Arbeit in den vergangenen 5 Jahren. Liegt doch in seinem Zuständigkeitsbereich die Aufgabe zum Ausbau der Energieinfrastruktur in Sachsen-Anhalt in einem global aufgestellten Marktumfeld. Das hat sich in den letzten Jahren einschneidend verändert. Vor allem die kriegerischen Auseinandersetzungen der Russen in der Ukraine und die kriegerischen Auseinandersetzungen im Nahen Osten sorgten dafür, dass fossile Energieträger wie Erdöl und Erdgas sich nicht nur verteuerten, sondern auch verknappten. Vielleicht ein Ausblick auf Zeiten, wenn diese Rohstoffe wegen ihrer Endlichkeit einmal nicht mehr verfügbar sind? Das veranlasste die aktuelle Landesregierung, dem Trend der Zeit zu folgen und den Ausbau erneuerbarer Energien zu beschleunigen. Energien, die Willingmann gern als Heimatenergien bezeichnet.
1: Wir leben ja in einer etwas diffusen Krisenstimmung. Nicht allerorten wird gejammert und zu Recht auch beklagt, dass diese Situation angespannt ist. Aber wir wollen natürlich auch nochmal darüber reden, wo wir eigentlich hinwollen und was uns helfen kann, aus der Krise rauszukommen. Und ein Thema dabei ist ohne Frage die künftige Versorgung mit Energie und auch die Frage, wie künftig die energieintensiven Einrichtungen bei uns im Lande mit Strom oder mit einem Energieträger zu versorgen.
0: Es geht also darum, internationale Abhängigkeiten zu verringern, auch wenn sicher ist, dass ein Industrieland wie Deutschland auf lange Sicht nicht ohne Energieimporte auskommen wird. Und da kommt der Wasserstoff in den Blick, der als Energieträger der Zukunft gebraucht wird. Den kann man einerseits selbst herstellen, indem man Wasser auf elektrischen Wegen in seine Bestandteile Wasserstoff und Sauerstoff zerlegt, andererseits aber auch importieren aus Ländern des Südens, wo Solarenergie in großen Mengen vorhanden ist. Und da kommt dem Transport des Gases eine besondere Bedeutung zu.
1: Eine der wichtigsten Fragen für die Energieversorgung unserer hochenergieintensiven Industrie ist das sogenannte Wasserstoffkernnetz. Rund 9000 Kilometer Wasserstoffleitung, die es durch ganz Deutschland geben soll. 600 Kilometer davon bei uns in Sachsen-Anhalt. Wir waren die Ersten, die 25 Kilometer neu errichtet oder ertüchtigte Leitung zwischen Bad Lauchstädt und Leuna in Betrieb nehmen konnten. Das war im April 2025. Und Gascade hat im Dezember 2025 weitere 400 Kilometer ehemaliger Erdgasleitung auf H2-Transport umgestellt, also auf Wasserstoff. Es geht also an dieser Stelle voran.
0: Da würde sich Willingmann ein größeres Tempo wünschen, denn vor 5 Jahren war man wohl zu optimistisch, was den Fortgang der Wasserstoffsubstitution betraf. Sowohl bei der Herstellung des Gases als auch bei seinem Preis, der immer noch doppelt so hoch ist wie der des Wasserstoffs, den man aus Erdgas herstellt. Weshalb Willingmann politische Weichenstellungen besonders auf EU-Ebene fordert.
1: Die Unternehmen, die grünen Wasserstoff herstellen müssen, nachweisen, dass genau in der Stunde Ökostrom verbraucht wurde, in der auch der Wasserstoff erzeugt wurde. Das ist unproblematisch, wenn Sie nur Ökostrom nutzen, wird dann kritisch, wenn Sie es mixen. Das ist in der Praxis kaum machbar und wir hören von den Unternehmen, dass dieses Nachweisproblem ein extremes Hemmnis ist, um an grünen Wasserstoff, und zwar an bezahlbaren grünen Wasserstoff zu kommen.
0: Dafür ist man beim Ausbau der Wind- und Solarkraft auf gutem Weg. Sachsen-Anhalt konnte seine Spitzenposition in Deutschland behaupten, allerdings weniger durch Neubau, sondern eher durch sogenanntes Repowering, wo alte Windräder durch neue mit mehr Leistung ersetzt werden.
1: Wir können insgesamt mit unserer Ausbausituation sehr zufrieden sein. Das muss noch mehr werden, also ich sage es jetzt vor allen Dingen für Solar und Wind. Aber es wird ja auch mehr. Wir sehen es an den Genehmigungszahlen jetzt für das laufende Jahr und das, was in der näheren Zukunft geplant ist. Also an dieser Stelle sollte man einfach nicht nachlassen. Es ist gut, dass wir diesen Weg weiter

0: streiten.
1: Auch auf dieser Medienkonferenz konnte man die Sorge bemerken, dass ein Regierungswechsel in Sachsen-Anhalt die Weiterentwicklung auf diesem Feld der Landespolitik beenden könnte. Weshalb Willingmann seiner Hoffnung Ausdruck verlieh, dass der Wähler diesen Weg zur Selbstversorgung als gute Alternative zu fossilen Energieträgern erkennt und nicht falsche Prioritäten setzt. Nicht ganz 23.000 Besucher konnte man zur diesjährigen Musical-Inszenierung von Rodgers und Hammersteins Oklahoma auf dem Domplatz begrüßen, womit auch in diesem Jahr diese Sommerinszenierung ausverkauft war. Im kommenden Jahr soll das Musical Wie im Himmel zur Aufführung kommen, das auf dem gleichnamigen schwedischen Film basiert, der 2004 im Kino zu sehen war. Vor der Premiere startete man gleich mit dem Vorverkauf und schon jetzt sind 21% der Sitzplätze vergriffen.
2: Im März diesen Jahres ging das Heimatstipendium der Kulturstiftung Sachsen-Anhalt in die inzwischen dritte Runde. Auch in diesem Jahr sollte eine Gruppe KünstlerInnen für ein gemeinsames Kunstprojekt mit einem Museum des Landes geehrt werden. 6 kreative Sachsen-Anhalter waren es schließlich, die sich inmitten der 63 Bewerber durchsetzten und durch ihr Schaffen in allen möglichen Teilbereichen der Kunst und Kultur überzeugen konnten. Valena Amon aus Magdeburg ist eine der 6 Finalisten. Für ihr 12-monatiges Stipendium, das sich mit den sogenannten verborgenen Schätzen der Kunst und Kultur auseinandersetzt, arbeitet sie zusammen mit dem Kulturhistorischen Museum der Landeshauptstadt.
3: Wir sind ein großes Haus und haben Sammlungen, die zum Teil bis ins 19. Jahrhundert zurückgehen. Das heißt, sie beschäftigt sich natürlich nur mit einem speziellen Ausschnitt dieser Sammlungen. Und wir haben der Kunststiftung Sachsen-Anhalt vorgeschlagen, dass wir jemanden suchen für eine Gruppe von Gebetsteppichen aus dem 19. Jahrhundert aus der Türkei. Und die Künstlerin Valena Amon hat sich darauf eingelassen und hat ein Thema entwickelt, wie sie mit dieser Gruppe von Gebetsteppichen und mit verwandten Objekten aus der gleichen Sammlung sich beschäftigen möchte.
2: In diesem Rahmen untersucht und recherchiert die Künstlerin die verschiedenen Sammlungsstücke des Museums in ihrem Arbeitsraum, der ihr für den Zeitraum des Stipendiums zur Verfügung steht, und entwickelt mithilfe dieser Recherchen Ideen für eigene Arbeiten, die ebenfalls innerhalb dieser 12 Monate entstehen sollen und im Nachhinein gemeinsam mit den historischen Objekten im Museum ausgestellt werden. Ein erster Einblick in diese Arbeit wurde uns am Dienstagvormittag geboten. Zu erwarten sind zum Ende des Stipendiums originelle Werke aus der Keramik- und Fliesenkunst sowie im textilen Bereich wie die knapp 20 Teppiche, aus denen sich die historische Sammlung zusammensetzt. Untersuchen möchte die Künstlerin in diesem Zusammenhang zum einen die floralen Muster, die in den Ausstellungsstücken zu finden sind.
4: Einerseits, was wir gerade so schauen, sind die ganzen Ornamente, die drauf sind und welche Pflanzen da vielleicht auch abgebildet sind oder ob die so abstrahiert sind, dass es eher so die Idee von Pflanzen ist, von bestimmten. Und andererseits schauen wir gerade auch nach so Fehlstellen oder Reparaturen, weil dadurch halt auch so ein bisschen geschaut werden kann, wie wurde das Objekt benutzt, wann wurde es repariert, welche Wertschätzung wurde dem auch entgegengebracht. Und mich interessiert formal auch so kleine Abweichungen im Muster. Also wir hatten jetzt verschiedene Teppiche gefunden, wo dann plötzlich so eine von den Blumen einfach so umgedreht war. In einem Muster, wo alles total in Reihe und Glied immer in die gleiche Richtung gezeigt hat.
2: Diesbezüglich befinden sich die Künstlerin und die Kunsthistorikerin des Museums, Sabine Ulrich, derzeit im Austausch mit ExpertInnen, die sich schon länger mit derartigen Teppichen und den darauf erkennbaren Anomalien auseinandersetzen. In der Hoffnung, vielleicht auch Beweise für mögliche Ursachen zu erkennen und nicht nur Spekulationen, wie es bisher der Fall war. Die Faszination mit den floralen Mustern hingegen rührt für Valena Amon daher, dass die Motive im Laufe der Geschichte in quasi allen Kulturen auffindbar sind, allerdings immer mit anderen Bedeutungen.
4: Da die Pflanzenwelt ja um uns rum ist und uns auch mit formt und wir hatten Kleidung, die aus Pflanzen besteht, wir essen Pflanzen, ist es sowieso, die ganze Pflanzenwelt ist stark verschränkt mit unserer Welt und genau wurde oft dann auch für Ornamente gebraucht.
2: Von dem geplanten Geflecht aus Sammlungsstücken und den neuen Arbeiten kann allerdings noch nicht allzu viel besichtigt werden, da man sich derzeit noch tief in der Recherchenphase befindet. Im Herbst 2027, nach Beendigung des 12-monatigen Stipendiums, wird die fertige Ausstellung dann jedoch für Museumsgänger geöffnet sein und die bisher verborgenen Schätze für die Besucher etwas sichtbarer und zugänglicher gestalten.
4: Das heißt, es werden wieder mal Objekte gezeigt, die halt ganz lange nicht zu sehen waren oder vielleicht noch nie zu sehen waren. Und Ich hoffe natürlich, dass ich es schaffe, auch künstlerische Objekte zu schaffen, die irgendwie Bezug zu Menschen hier vor Ort auch aufnehmen und damit irgendwie resonieren und vielleicht auch so unsere Beziehung zur Pflanzenwelt auch, um das so ein bisschen in so einen zeitgenössischeren Kontext auch zu stellen.
1: Im Kampf gegen antibiotikaresistente Bakterien gelang Forschern der Uni Magdeburg ein Durchbruch. Das Team um Professor Dieter Schinzer stellte erstmals den Naturstoff Nerosorangizin auf künstlichem Wege her. Ein vielversprechender Kandidat für ein Reserveantibiotikum, mit dem man Resistenzen bekämpfen kann. Der Trick war dabei, das komplexe Molekül in mehreren Teilschritten zu synthetisieren. Normalerweise wird Nerosorangizin von Myxobakterien produziert, die sich damit gegen andere Mikroorganismen behaupten. Und man stellte fest, dass man besonders die Keime, die in Krankenhäusern für Probleme sorgen, damit bekämpfen kann. Durch die künstliche Herstellung des Wirkstoffs könnte man ein Mittel in großen Mengen herstellen, das hilft, Antibiotikaresistenzen zu überwinden. Allerdings ist es noch ein weiter Weg bis dahin. Mit der Synthese ist jedoch ein erster Schritt gelungen. 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
1: Willkommen zurück. Beeindruckende sportliche Leistungen und besonderes Engagement für den Breitensport sollen auch in diesem Jahr wieder ausgezeichnet werden. Dazu hat das zuständige Innenministerium 5 Kategorien vorgesehen, für die man immer noch Vorschläge einreichen kann, denn man verlängerte den Meldeschluss bis zum 24. Juli. Die Kategorien wären längst aktive Zeit, aktiv mit Handicap, für sich und andere aktiv, Nachwuchstalent und Mannschaft mit besonderer Courage. Die Sportlehrung wird dann am 1. Oktober sein. Bis dahin soll eine Jury über die eingereichten Vorschläge entscheiden. Wer noch einen Vorschlag einreichen will, der findet weitere Informationen und das Anmeldeformular unter der hier eingeblendeten QR-Codes.
6: Auch in diesem Jahr wird in Sachsen-Anhalt wieder der Aura Award an ein nachhaltiges und klimaschonendes Unternehmen vergeben. Im Zuge dessen traf man sich vergangenen Dienstag im Hauptsitz des Unternehmens Urban Engineering in Magdeburg. Dort überreichte Sachsen-Anhalts Umwelt- und Energieminister Armin Willingmann den Aura Award an Geschäftsführer Sebastian Meinecke. Mit der Auszeichnung würdigt das Ministerium innovative Projekte, die Nachhaltigkeit und wirtschaftlichen Erfolg miteinander verbinden. Genau dafür steht auch die sogenannte Smart Bike Factory von Urban. Das Unternehmen entwickelt und produziert schon seit bereits 8 Jahren hochwertige Fahrräder, deren markante Rahmen mithilfe von 3D-Druck entstehen.

0: Anders als in der klassischen Fahrradindustrie fertigt Urban ausschließlich auf Bestellung. So werden Überproduktion, große Lagerbestände und unnötiger Materialverbrauch vermieden. Der Aura Award zeichnet genau diesen nachhaltigen Produktionsansatz aus, der moderne Fertigungstechnologien mit regionaler Wertschöpfung und einem sparsamen Umgang mit Ressourcen verbindet. Im Anschluss an die Übergabe des Preises wurde noch eine kurze Führung durch die Werkhallen angeboten. Dort wird deutlich, was die Produktion der Fahrräder so besonders macht. Herzstück ist der sogenannte Fairframe, ein Rahmen aus Stahl oder Titan, der im metallischen 3D-Druck entsteht. Dabei wird nur so viel Material eingesetzt, wie für Stabilität und Sicherheit tatsächlich benötigt wird. Gleichzeitig sorgt die eigens entwickelte Softride-Technologie durch gezielte Elastizität des Rahmens für zusätzlichen Fahrkomfort.
1: Wenn man bei uns sich für ein Rad, egal ob Bio oder E-Bike, dann entschieden hat, sind wir in 14 bis 21 Tagen voll entmontiert an der Haustür. Und das halt wirklich hoch individualisiert als Unikat und damit schlagen wir eigentlich den kompletten Markt.
0: Ein Großteil der Entwicklung, Produktionsplanung, Montage und Qualitätssicherung findet direkt in Magdeburg statt. Unterstützt wird Urban dabei von einem Netzwerk aus mehr als 20 Partnerunternehmen in Sachsen-Anhalt. Auch die modulare Bauweise trägt zur Nachhaltigkeit bei. Einzelne Komponenten können unkompliziert ausgetauscht oder repariert werden, wodurch die Fahrräder deutlich länger genutzt werden können. So verbindet das Unternehmen innovative Fertigung, kurze Lieferwege und ressourcenschonendes Produzieren und zeigt, wie die Fahrradproduktion der Zukunft schon heute in Magdeburg aussehen kann.
1: Das Stichwort ist tatsächlich Smart Bike Factory. Ja, im Kern der Sache ist es ja auch der Inhalt gewesen des Awards. Ja, das heißt, wir wollen hier Footprint aufbauen. Wir wollen uns in Bezug auf das Engineering, in Bezug auf die Wertschöpfung erweitern. Ja, wir haben jetzt sehr viele Hausaufgaben erledigt, auch in digitaler Hinsicht. Und wir laden mittlerweile ein. Das heißt, wir wollen natürlich die geopolitischen Anspannungen klären letztendlich, gerade in der Abhängigkeit anderer Kontinente und Länder. So heißt es jetzt, dass wir uns hier aufladen, das heißt, weitere Marken einladen, hier mit Wert zu schöpfen. Und das wäre tatsächlich auch der Blick in die Zukunft, wodurch dann natürlich auch einhergehend neue Produkte mit aufgesattelt werden.
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3: Die MDF1 Wettervorhersage für den 15. und 16. Juli. Der Himmel bleibt auch in der Nacht zum Donnerstag nur sehr leicht bewölkt und meist ohne Niederschläge. Die Nachttemperaturen sinken auf 16 bis 14 Grad. Der Wind weht leicht aus nordöstlicher Richtung. Der Donnerstag beginnt mit einem fast wolkenlosen Himmel. Erst im Tagesverlauf ziehen einige Wolken auf. Es bleibt aber trocken. Die Tageshöchsttemperatur liegt bei 27 bis 29 Grad am Nachmittag. Der Wind weht leicht und geringböig aus östlichen Richtungen. Der UV-Index liegt beim hohen Wert 6. Die weiteren Aussichten bis zum Sonntag. Am Wochenende kommt Bewegung ins Wettergeschehen. Tiefdruckgebiete werden verstärkt Wolken heranbringen. Es wird Regen geben und die Temperaturen gehen zurück.
4: Puppenbau trifft digitale Technologien ist das Thema einer Ausstellung in der Villa P des Puppentheaters, die am Donnerstag eröffnet werden soll. Studenten der Hochschule Magdeburg-Stendal verknüpfen dabei unter der Anleitung von erfahrenen Puppenbauern Ingenieurwissenschaften mit Puppenbaukunst, wobei wohl einige steuerbare Robots entstanden. Die Ergebnisse der Seminararbeiten werden nun über die Semesterferien in der Villa P ausgestellt. Die Vernissage beginnt um 17 Uhr. Um 19:30 wird eine Fotoausstellung im Forum Gestaltung eröffnet. Hier zeigt das Haus der syrischen Kunst aus Bremen Fotos von Ayham Dib und Samer Koza, abseits der üblichen Nachrichtenbilder. Denn es geht um Menschen, Orte und Momente des Alltags, liebevoll betrachtet und mit großer künstlerischer Eigenständigkeit. Zur Vernissage sind Besucher herzlich willkommen. Zu einem neuen Direktmagazin sind Sie natürlich auch herzlich willkommen. Ein frisches gibt es auch am Donnerstag ab 18 Uhr für Magdeburg und danach für Halle. So wie jetzt auch gleich. Ich hoffe, Sie sind dann wieder mit dabei. Bis dahin auf Wiederfernsehen und bleiben Sie gesund.

0: Im Prinzip machen wir die Reise, die mein Sohn gemacht hat. Er ist von La Rochelle aus losgefahren mit dem Rad bis in die Türkei.
1: Mir tut der Hintern weh!
0: Wir fahren die Route für Juri, um ihn am Leben zu erhalten.
2: Oh. Du kannst doch nicht jetzt schon eine Pause machen, was soll das?
3: Ich kann nicht mehr.
4: Zum ersten Mal mache ich etwas nur für einen Freund.
2: Lauf weiter!
1: Da kommst du nie durch!
4: Zugleich weiß ich nicht, wozu das gut ist. Was will man mit einem Freund in diesem Zustand?
0: Matthias.
5: Hallo. Adriana. I don't want any crumbs on my sofa.
6: Ich will keine Krümel auf meinem Koffer.
5: Otherwise, penalty.
6: Sonst Strafstoß.
4: Es ist kein trauriger Weg. Es ist eine Ode an das Leben. So wie du rede ich jeden Tag mit Juri. Sieh nur, deinen alten Vater und seinen Kumpel. Es ist hart, dass du uns so eine Lektion erteilt hast. Aber es ist okay.
1: Juri!
4: Es ist eine Lektion. Lass uns einfach fröhlich sein.
0: Du sagst es.
4: Wenn wir die Wahl haben, lass uns fröhlich sein.
1: Hey!
2: Ja, wir sind hier!
1: Verdammt, wir haben es geschafft!
7: Wer sind wir? Sind wir eine Nadelspitze in einer riesigen Welt, die über unseren Verstand geht? Blinzelt ihr mir zu? Was ist das größte Problem der Menschheit heute? Ehrlich, du machst dich lächerlich. Ich habe eine neue Theorie zu den variablen Sternen.
8: Wir haben beide ein Hobby. Ich die Poesie und du die Astrologie.
7: Astronomie.
8: Ja, Astronomie, Verzeihung.
7: Ich will mich bewerben in Cambridge.
9: Kommt absolut nicht in Frage. Du wirst heiraten und Ehefrau sein.
10: Was machen Sie hier oben?
7: Ich bin völlig gegen meinen Willen hier.
10: Sie sind eine Geisel.
7: Fremden Kerlen auf Dächern vertraue ich nicht.
10: Eine Frau, die weiß, was sie will.
7: Ich will ein Labor.
11: Das ist leicht. Studiere hier.
8: Warten Sie.
7: Was tun Sie hier?
8: Ich arbeite hier.
9: Denkst du denn, ein Mann will eine Frau heiraten, die arbeitet?
11: Niemand will Frauen in der Wissenschaft.
8: Sie verschwenden gerade unsere Zeit.
7: Ihr steckt fest im letzten Jahrhundert, Jungs. Geben Sie mir eine Chance.
8: Du bist so beschäftigt mit den Sternen, dass du nicht siehst, was genau vor dir ist.
10: Ist es so abwegig für Sie, sich vorzustellen, dass ein Mann den Erfolg einer Frau unterstützen will?

0: bin Lea. Ich heiße 16. Oh Gott.
1: Lea ist übrigens seit heute Kandidatin einer Castingshow.
2: Aha.
3: Hallo Lea. Du bist bei den Open Auditions 2026, liebe Lea.
2: Aber ich hab den Scheiß doch nicht unterschrieben.
1: Aber ich hab's unterschrieben.
4: Was macht dich aus? Wie würde dich deine Mutter beschreiben?
0: Das willst du nicht wissen.
4: Warum?
1: Lea, komm.
5: Warum fragt mich eigentlich keiner, was das Besondere an mir ist, ha?
6: Ja, weil du uns gleich erzählen musst.
5: Stimmt.
6: Und?
7: Wir könnten natürlich auch ein bisschen Richtung Familie gehen.
6: Klar, frühstücken tun wir und wir können alle reiten.
0: Mhm. Naja, also eigentlich ist es so, dass meine Mutter von einem anderen Typen schwanger ist. Wir beide wohnen in der Pension von meinen Großeltern, die bald pleite ist. Und reiten tue ich seit 2 Jahren nicht mehr.
8: Komm, komm, komm, komm, komm her.
9: Was findest du eigentlich so schlimm an der Show?
2: Das ist doch jetzt auch egal.
0: Ja, fass mich an, dann kannst du kneifen.
10: Komm, komm, komm, komm, komm her. Sie will ja auch gar nicht von mir gemocht werden. Wirklich nicht.
1: Es wird bestimmt ein besseres Kind.
0: Wo kommst du her?

0: Aus Greiz. Bei Gera.
1: Wo ist Gera?
2: Die schämt sich.
0: Nein, das tue ich nicht.
1: Doch, tust du.
0: Ich will nicht, dass du hier bist.
1: Warum?
0: Geh bitte.
1: Warum? Warum eigentlich?
0: Ich schäme. Ich schäme mich.
1: Du hast auch keinen Bock auf deine Tochter.
0: Du bist deswegen so weiß ich,
1: hättest du doch mitkommen können.
0: Ja. Was denn? Das interessiert mich. Wir haben gefragt, was das Besondere an mir ist.
3: Und?
0: Ja, keine Ahnung.
1: Sie schneiden die eh weg.
4: Guten Morgen.
5: Guten Morgen.
4: Guten Morgen. Sie sind
5: die neue Lehrerin für Literatur.
3: Und Sie müssen
5: der... Der neue Direktor. Ja. Alles in Ordnung?
3: Sie, ja, machen Sie sich gut.
4: Dass wir in derselben Schule arbeiten, ist doch ein Riesendesaster, findest du nicht?
5: Machen wir das mit der psychologischen Beratungsstelle oder nicht?
3: Wenn Sie diesen Schülerinnen nicht zuhören, dann besetzen Sie die Schule.
4: Professorin, ist Ihnen bekannt, wie oft die Schule besetzt wurde, seit ich ihr Direktor bin? Nullmal.
6: Guten Morgen, Herr Direktor. Ich glaube, Sie sind zu spät.
7: Schämt euch alle!
8: Ich hatte dich fast!
9: Es ist wichtig, dass du dich fragst, wer ist dieser Typ?
4: Ein bisschen feministisch.
10: Er hat sogar noch nie von Pearl Jam gehört.
4: Ich verstehe, eine von denen, die sich nicht rasieren.
3: Es muss doch etwas geben, was dir an ihm gefällt. Ich sehe keine Ambition darin, mir Fußball anzusehen, Bier zu trinken und zu rülpsen.
4: Wir sind zu verschieden.
5: Das ist die typische Argumentation eines unbewussten Chauvinisten.
3: Du hast gesagt, du wärst steril.
4: Ich bin steril.
3: Und wie bin ich dann schwanger geworden? Etwa durch den Heiligen Geist?
11: Man muss über Beziehungen zwischen Menschen unterschiedlichen Geschlechts sprechen können. Über die Bedeutung von Konsens.
4: Du wolltest doch ein Kind.
3: Ja, das wollte ich. Aber nicht mit dir.
4: Ihr beide werdet nächstes Jahr heiraten, oder etwa nicht? Es gibt aber Regeln. Die Schule ist keine partizipative Demokratie.
3: Im Gegensatz zu dir sehe ich den pädagogischen Wert beim Padelspiel nicht. Naja, wie auch immer. Ich will nicht, dass du es großziehst.
4: Das hast du von Anfang an entschieden.
3: Nein, das ist nicht wahr.
4: Doch.
3: Nein.
12: Erwachsene brauchen auch Gefühlserziehung.
4: Ich habe ein halbes Jahrhundert falscher Ideen und falscher Denkweisen erlebt. Das einzig Gute, was ich getan habe, ist, dass ich euch in die Augen geschaut habe.

0: Passend zur Ferienzeit hat der ADAC einen Test zu den Rastplätzen auf deutschen Autobahnen veröffentlicht. Dabei ging es besonders um die unbewirtschafteten Rastanlagen, von denen man deutschlandweit 50 bewertete. Um es kurz zu machen, das Ergebnis fiel deutlich schlechter aus als beim letzten Mal. Denn fast die Hälfte der Rastplätze musste mit mangelhaft oder sogar sehr mangelhaft bewertet werden. Und nur noch 18% der Rastplätze bekamen ein Gut. Keiner konnte mit sehr gut klassifiziert werden. Von den drei in Sachsen-Anhalt bewerteten Rastplätzen bekamen zwei ein Gut und der Rastplatz Wüstenforst an der A2 erhielt die Bewertung sehr mangelhaft. Von allem der Zustand der Toiletten sorgte für die niederschmetternden Ergebnisse. So fehlten bei vielen grundlegende Funktionen bei Seifenspendern, Handtrocknern oder Toilettenpapier und besonders die Sauberkeit ließ vielfach zu wünschen übrig. Auch der bauliche Zustand der barrierefreien Toiletten entsprach oft nicht den Erwartungen, womit sich die Sanitäranlagen als zentrale Schwachstelle unbewirtschafteter Rastplätze erwiesen. Was besonders ärgerlich ist, schließlich ist das der wichtigste Grund, warum man sie überhaupt anfährt. Zumindest funktionieren die Rastplätze als Parkplätze, wobei man Verbesserungsbedarf bei Stellplätzen für PKWs mit Anhängern monierte. Und keine der untersuchten Rastplätze bot eine Möglichkeit für Wohnmobile, Frischwasser zu tanken. Und damit ein herzliches Willkommen zum MDF1 Direktmagazin am Mittwoch. Zuständig für die Rastplätze an den Autobahnen sind die Niederlassungen der Autobahn GmbH. Keine einfache Aufgabe, vor allem wenn man bedenkt, dass viele der monierten Leistungen Opfer von Vandalismus wurden. Denn das konnte man an nahezu jeder Autobahnraststätte nachweisen. Die zu Ende gehende Legislatur veranlasste Energieminister Willingmann zu einer Bilanz der geleisteten Arbeit in den vergangenen 5 Jahren. Liegt doch in seinem Zuständigkeitsbereich die Aufgabe zum Ausbau der Energieinfrastruktur in Sachsen-Anhalt in einem global aufgestellten Marktumfeld. Das hat sich in den letzten Jahren einschneidend verändert. Vor allem die kriegerischen Auseinandersetzungen der Russen in der Ukraine und die kriegerischen Auseinandersetzungen im Nahen Osten sorgten dafür, dass fossile Energieträger wie Erdöl und Erdgas sich nicht nur verteuerten, sondern auch verknappten. Vielleicht ein Ausblick auf Zeiten, wenn diese Rohstoffe wegen ihrer Endlichkeit einmal nicht mehr verfügbar sind? Das veranlasste die aktuelle Landesregierung, dem Trend der Zeit zu folgen und den Ausbau erneuerbarer Energien zu beschleunigen. Energien, die Willingmann gern als Heimatenergien bezeichnet.
1: Wir leben ja in einer etwas diffusen Krisenstimmung. Nicht allerorten wird gejammert und zu Recht auch beklagt, dass diese Situation angespannt ist. Aber wir wollen natürlich auch nochmal darüber reden, wo wir eigentlich hinwollen und was uns helfen kann, aus der Krise rauszukommen. Und ein Thema dabei ist ohne Frage die künftige Versorgung mit Energie und auch die Frage, wie künftig die energieintensiven Einrichtungen bei uns im Lande mit Strom oder mit einem Energieträger zu versorgen.
0: Es geht also darum, internationale Abhängigkeiten zu verringern, auch wenn sicher ist, dass ein Industrieland wie Deutschland auf lange Sicht nicht ohne Energieimporte auskommen wird. Und da kommt der Wasserstoff in den Blick, der als Energieträger der Zukunft gebraucht wird. Den kann man einerseits selbst herstellen, indem man Wasser auf elektrischen Wegen in seine Bestandteile Wasserstoff und Sauerstoff zerlegt, andererseits aber auch importieren aus Ländern des Südens, wo Solarenergie in großen Mengen vorhanden ist. Und da kommt dem Transport des Gases eine besondere Bedeutung zu.
1: Eine der wichtigsten Fragen für die Energieversorgung unserer hochenergieintensiven Industrie ist das sogenannte Wasserstoffkernnetz. Rund 9000 Kilometer Wasserstoffleitung, die es durch ganz Deutschland geben soll. 600 Kilometer davon bei uns in Sachsen-Anhalt. Wir waren die Ersten, die 25 Kilometer neu errichtet oder ertüchtigte Leitung zwischen Bad Lauchstädt und Leuna in Betrieb nehmen konnten. Das war im April 2025. Und Gascade hat im Dezember 2025 weitere 400 Kilometer ehemaliger Erdgasleitung auf H2-Transport umgestellt, also auf Wasserstoff. Es geht also an dieser Stelle voran.
0: Da würde sich Willingmann ein größeres Tempo wünschen, denn vor 5 Jahren war man wohl zu optimistisch, was den Fortgang der Wasserstoffsubstitution betraf. Sowohl bei der Herstellung des Gases als auch bei seinem Preis, der immer noch doppelt so hoch ist wie der des Wasserstoffs, den man aus Erdgas herstellt. Weshalb Willingmann politische Weichenstellungen besonders auf EU-Ebene fordert.
1: Die Unternehmen, die Wasserstoff, grünen Wasserstoff herstellen, müssen nachweisen, dass genau in der Stunde Ökostrom verbraucht wurde, in der auch der Wasserstoff erzeugt wurde. Das ist unproblematisch, wenn Sie nur Ökostrom nutzen, wird dann kritisch, wenn Sie es mixen. Das ist in der Praxis kaum machbar und wir hören von den Unternehmen, dass dieses Nachweisproblem ein extremes Hemmnis ist, um an grünen Wasserstoff, und zwar an bezahlbaren grünen Wasserstoff, zu kommen.
0: Dafür ist man beim Ausbau der Wind- und Solarkraft auf gutem Weg. Sachsen-Anhalt konnte seine Spitzenposition in Deutschland behaupten, allerdings weniger durch Neubau, sondern eher durch sogenanntes Repowering, wo alte Windräder durch neue mit mehr Leistung ersetzt werden.
1: Wir können insgesamt mit unserer Ausbausituation sehr zufrieden sein. Das muss noch mehr werden, also ich sage es jetzt vor allen Dingen für Solar und Wind. Aber es wird ja auch mehr. Wir sehen es an den Genehmigungszahlen jetzt für das laufende Jahr und das, was in der näheren Zukunft geplant ist. Also an dieser Stelle sollte man einfach nicht nachlassen. Es ist gut, dass wir diesen Weg weiter beschreiten.

0: schreiten.
1: Auch auf dieser Medienkonferenz konnte man die Sorge bemerken, dass ein Regierungswechsel in Sachsen-Anhalt die Weiterentwicklung auf diesem Feld der Landespolitik beenden könnte. Weshalb Willingmann seiner Hoffnung Ausdruck verlieh, dass der Wähler diesen Weg zur Selbstversorgung als gute Alternative zu fossilen Energieträgern erkennt und nicht falsche Prioritäten setzt. Heutzutage kann man viele Dinge im Internet erfahren oder über das Internet erledigen. Allerdings gibt es genug Menschen, die sich mit der digitalen Welt schwer tun. Denen kann geholfen werden, allerdings auch nur über das Internet. Das allerdings sehr niedrigschwellig. Denn das Netzwerk Digitale Grundbildung Halle hat unter www.digitale-grundbildung-halle.de eine zentrale Informationsplattform freigeschaltet, auf der digitale Bildungs- und Lernangebote gebündelt werden. Da sich diese Internetseite ausdrücklich an Menschen mit wenigen Vorkenntnissen wendet, sind die Angebote barrierearm, wohnortnah und darauf ausgerichtet, die digitale Selbstständigkeit zu fördern. So gibt es Einsteigerkurse fürs Handy oder den PC, offene Sprechstunden und Workshops. Man findet dort aber auch Angebote zu Alltag und Beruf, wie digitale Bewerbungen oder Online-Formulare. Federführend bei diesem Projekt ist das Smart City Team der Stadtverwaltung Halle, das beispielsweise von der Volkshochschule, der Stadtbibliothek oder dem Jobcenter dabei unterstützt wird.
2: Im März diesen Jahres ging das Heimatstipendium der Kulturstiftung Sachsen-Anhalt in die inzwischen dritte Runde. Auch in diesem Jahr sollte eine Gruppe KünstlerInnen für ein gemeinsames Kunstprojekt mit einem Museum des Landes geehrt werden. Sechs kreative Sachsen-Anhalter waren es schließlich, die sich inmitten der 63 Bewerber durchsetzten und durch ihr Schaffen in allen möglichen Teilbereichen der Kunst und Kultur überzeugen konnten. Valena Amon aus Magdeburg ist eine der sechs Finalisten. Für ihr 12-monatiges Stipendium, das sich mit den sogenannten verborgenen Schätzen der Kunst und Kultur auseinandersetzt, arbeitet sie zusammen mit dem Kulturhistorischen Museum der Landeshauptstadt.
3: Wir sind ein großes Haus und haben Sammlungen, die zum Teil bis ins 19. Jahrhundert zurückgehen. Das heißt, sie beschäftigt sich natürlich nur mit einem speziellen Ausschnitt dieser Sammlungen. Und wir haben der Kunststiftung Sachsen-Anhalt vorgeschlagen, dass wir jemanden suchen für eine Gruppe von Gebetsteppichen aus dem 19. Jahrhundert aus der Türkei. Und die Künstlerin Valena Amon hat sich darauf eingelassen und hat ein Thema entwickelt, wie sie mit dieser Gruppe von Gebetsteppichen und mit verwandten Objekten aus der gleichen Sammlung sich beschäftigen möchte.
2: In diesem Rahmen untersucht und recherchiert die Künstlerin die verschiedenen Sammlungsstücke des Museums in ihrem Arbeitsraum, der ihr für den Zeitraum des Stipendiums zur Verfügung steht, und entwickelt mithilfe dieser Recherchen Ideen für eigene Arbeiten, die ebenfalls innerhalb dieser 12 Monate entstehen sollen und im Nachhinein gemeinsam mit den historischen Objekten im Museum ausgestellt werden. Ein erster Einblick in diese Arbeit wurde uns am Dienstagvormittag geboten. Zu erwarten sind zum Ende des Stipendiums originelle Werke aus der Keramik- und Fliesenkunst sowie im textilen Bereich wie die knapp 20 Teppiche, aus denen sich die historische Sammlung zusammensetzt. Untersuchen möchte die Künstlerin in diesem Zusammenhang zum einen die floralen Muster, die in den Ausstellungsstücken zu finden sind.
4: Einerseits, was wir gerade so schauen, sind die ganzen Ornamente, die drauf sind und welche Pflanzen da vielleicht auch abgebildet sind oder ob die so abstrahiert sind, dass es eher so die Idee von Pflanzen ist, von bestimmten. Und andererseits schauen wir gerade auch nach so Fehlstellen oder Reparaturen, weil dadurch halt auch so ein bisschen geschaut werden kann, wie wurde das Objekt benutzt, wann wurde es repariert, welche Wertschätzung wurde dem auch entgegengebracht. Und mich interessiert formal auch so kleine Abweichungen im Muster. Also wir hatten jetzt verschiedene Teppiche gefunden, wo dann plötzlich so eine von den Blumen einfach so umgedreht war. In einem Muster, wo alles total in Reihe und Glied immer in die gleiche Richtung gezeigt hat.
2: Diesbezüglich befinden sich die Künstlerin und die Kunsthistorikerin des Museums, Sabine Ulrich, derzeit im Austausch mit ExpertInnen, die sich schon länger mit derartigen Teppichen und den darauf erkennbaren Anomalien auseinandersetzen. In der Hoffnung, vielleicht auch Beweise für mögliche Ursachen zu erkennen und nicht nur Spekulationen, wie es bisher der Fall war. Die Faszination mit den floralen Mustern hingegen rührt für Valena Amon daher, dass die Motive im Laufe der Geschichte in quasi allen Kulturen auffindbar sind, allerdings immer mit anderen Bedeutungen.
4: Da die Pflanzenwelt ja um uns rum ist und uns auch mit formt und wir hatten Kleidung, die aus Pflanzen besteht, wir essen Pflanzen, ist es sowieso, die ganze Pflanzenwelt ist stark verschränkt mit unserer Welt. und genau, wurde oft dann auch für Ornamente gebraucht.
2: Von dem geplanten Geflecht aus Sammlungsstücken und den neuen Arbeiten kann allerdings noch nicht allzu viel besichtigt werden, da man sich derzeit noch tief in der Recherchenphase befindet. Im Herbst 2027, nach Beendigung des 12-monatigen Stipendiums, wird die fertige Ausstellung dann jedoch für Museumsgänger geöffnet sein und die bisher verborgenen Schätze für die Besucher etwas sichtbarer und zugänglicher gestalten.
4: Das heißt, es werden wieder mal Objekte gezeigt, die halt ganz lange nicht zu sehen waren oder vielleicht noch nie zu sehen waren. Und ich hoffe natürlich, dass ich es schaffe, auch künstlerische Objekte zu schaffen, die irgendwie Bezug zu Menschen hier vor Ort auch aufnehmen und damit irgendwie resonieren und vielleicht auch so unsere Beziehung zur Pflanzenwelt auch, um das so ein bisschen in so einen zeitgenössischeren Kontext auch zu stellen.
1: Die Sperrung der Albert-Einstein-Straße an der Einmündung am Bruchsee wegen notwendiger Fahrbahnsanierungsarbeiten hat Auswirkungen auf die Linienführung der Buslinien 21, 34 und 36. So werden während der Bauarbeiten die Haltestellen am Bruchsee, Albert-Einstein-Straße und Hallorenstraße durch die 34 und 36 nicht bedient. Und die 34 wird nicht an der Haltestelle Zentrum Neustadt halten. Stattdessen gibt es Umleitungen für die Linien, deren Verlauf man im Verkehrsmelder der HAVAG erfahren kann. Oder man bekommt sie bequem aufs Handy über die MoveMix-App. Die Bauarbeiten und die damit verbundenen Einschränkungen beginnen am Montag und sollen am 31. Juli abgeschlossen sein. 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
1: Willkommen zurück. Beeindruckende sportliche Leistungen und besonderes Engagement für den Breitensport sollen auch in diesem Jahr wieder ausgezeichnet werden. Dazu hat das zuständige Innenministerium 5 Kategorien vorgesehen, für die man immer noch Vorschläge einreichen kann, denn man verlängerte den Meldeschluss bis zum 24. Juli. Die Kategorien wären längst aktive Zeit, aktiv mit Handicap, für sich und andere aktiv, Nachwuchstalent und Mannschaft mit besonderer Courage. Die Sportlerehrung wird dann am 1. Oktober sein. Bis dahin soll eine Jury über die eingereichten Vorschläge entscheiden. Wer noch einen Vorschlag einreichen will, der findet weitere Informationen und das Anmeldeformular unter der hier eingeblendeten QR-Codes.
6: Auch in diesem Jahr wird in Sachsen-Anhalt wieder der Aura Award an ein nachhaltiges und klimaschonendes Unternehmen vergeben. Im Zuge dessen traf man sich vergangenen Dienstag im Hauptsitz des Unternehmens Urban Engineering in Magdeburg. Dort überreichte Sachsen-Anhalts Umwelt- und Energieminister Armin Willingmann den Aura Award an Geschäftsführer Sebastian

0: Christian Meinecke. Mit der Auszeichnung würdigt das Ministerium innovative Projekte, die Nachhaltigkeit und wirtschaftlichen Erfolg miteinander verbinden. Genau dafür steht auch die sogenannte Smart Bike Factory von Urban. Das Unternehmen entwickelt und produziert schon seit bereits 8 Jahren hochwertige Fahrräder, deren markante Rahmen mithilfe von 3D-Druck entstehen. Anders als in der klassischen Fahrradindustrie fertigt Urban ausschließlich auf Bestellung. So werden Überproduktion, große Lagerbestände und unnötiger Materialverbrauch vermieden. Der Aura Award zeichnet genau diesen nachhaltigen Produktionsansatz aus, der moderne Fertigungstechnologien mit regionaler Wertschöpfung und einem sparsamen Umgang mit Ressourcen verbindet. Im Anschluss an die Übergabe des Preises wurde noch eine kurze Führung durch die Werkhallen angeboten. Dort wird deutlich, was die Produktion der Fahrräder so besonders macht. Herzstück ist der sogenannte Fairframe, ein Rahmen aus Stahl oder Titan, der im metallischen 3D-Druck entsteht. Dabei wird nur so viel Material eingesetzt, wie für Stabilität und Sicherheit tatsächlich benötigt wird. Gleichzeitig sorgt die eigens entwickelte Software-Technologie durch gezielte Elastizität des Rahmens für zusätzlichen Fahrkomfort.
1: Wenn man bei uns sich für ein Rad, egal ob Bio oder E-Bike, dann entschieden hat, sind wir in 14 bis 21 Tagen voll entmontiert an der Haustür. Und das halt wirklich hoch individualisiert als Unikat und damit schlagen wir eigentlich den kompletten Markt.
0: Ein Großteil der Entwicklung, Produktionsplanung, Montage und Qualitätssicherung findet direkt in Magdeburg statt. Unterstützt wird Urban dabei von einem Netzwerk aus mehr als 20 Partnerunternehmen in Sachsen-Anhalt. Auch die modulare Bauweise trägt zur Nachhaltigkeit bei. Einzelne Komponenten können unkompliziert ausgetauscht oder repariert werden, wodurch die Fahrräder deutlich länger genutzt werden können. So verbindet das Unternehmen innovative Fertigung, kurze Lieferwege und ressourcenschonendes Produzieren und zeigt, wie die Fahrradproduktion der Zukunft schon heute in Magdeburg aussehen kann.
1: Das Stichwort ist tatsächlich Smart Bike Factory. Ja, im Kern der Sache ist es ja auch der Inhalt gewesen des Awards. Ja, das heißt, wir wollen hier Footprint aufbauen. Wir wollen uns in Bezug auf das Engineering, in Bezug auf die Wertschöpfung erweitern. Ja, wir haben jetzt sehr viele Hausaufgaben erledigt, auch in digitaler Hinsicht. Und wir laden mittlerweile ein. Das heißt, wir wollen natürlich die geopolitischen Anspannungen klären letztendlich, gerade in der Abhängigkeit anderer Kontinente und Länder. So heißt es jetzt, dass wir uns hier aufladen, das heißt, weitere Marken einladen, hier mit Wert zu schöpfen. Und das wäre tatsächlich auch der Blick in die Zukunft, wodurch dann natürlich auch einhergehend neue Produkte mit aufgesattelt werden.
2: Die MDF1 Wettervorhersage für den 15. und 16. Juli. Der Himmel bleibt auch in der Nacht zum Donnerstag nur sehr leicht bewölkt und meist ohne Niederschläge. Die Nachttemperaturen sinken auf 16 bis 14 Grad. Der Wind weht leicht aus nordöstlicher Richtung. Der Donnerstag beginnt mit einem fast wolkenlosen Himmel. Erst im Tagesverlauf ziehen einige Wolken auf. Es bleibt aber trocken. Die Tageshöchsttemperatur liegt bei 27 bis 29 Grad am Nachmittag. Der Wind weht leicht und geringböig aus östlichen Richtungen. Der UV-Index liegt beim hohen Wert 6. Die weiteren Aussichten bis zum Sonntag. Am Wochenende kommt Bewegung ins Wettergeschehen. Tiefdruckgebiete werden verstärkt Wolken heranbringen. Es wird Regen geben und die Temperaturen gehen zurück.
3: Am kommenden Mittwoch beginnt die Sommertheatersaison auf der Oberburg Giebichenstein. In diesem Jahr steht das Konsortium Luft und Tiefe auf der Bühne, die zu 10 Vorstellungen des Programms Trickster Trickster einladen. Im Untertitel geht es um die Lust am Chaos, wobei das Konsortium Luft und Tiefe für innovatives Theater unter freiem Himmel steht. Die Premiere ist am 23. Juli. Es wird immer um 20 Uhr beginnen und ab sofort können Karten im Vorverkauf erworben werden. Neben dem Verkauf an allen bekannten Vorverkaufsstellen kann man auch über das Internet unter www.schaustelle-halle.de Tickets reservieren. Für ein neues Direktmagazin müssten Sie sich dann schon mal den Donnerstag ab 18.30 Uhr reservieren. Dann gibt es eine neue Ausgabe für Halle und danach für Magdeburg, so wird es auch gleich. Ich hoffe, Sie sind dann wieder mit dabei. Bis dahin, auf Wiedersehen und bleiben Sie gesund.

0: Im Prinzip machen wir die Reise, die mein Sohn gemacht hat. Er ist von La Rochelle aus losgefahren mit dem Rad bis in die Türkei.
1: Mir tut der Hintern weh!
0: Wir fahren die Route für Juri, um ihn am Leben zu erhalten.
2: Oh. Du kannst doch nicht jetzt schon eine Pause machen, was soll das?
3: Ich kann nicht mehr.
4: Zum ersten Mal mache ich etwas nur für einen Freund.
2: Lauf weiter!
1: Da kommst du nie durch!
4: Zugleich weiß ich nicht, wozu das gut ist. Was will man mit einem Freund in diesem Zustand?
0: Matthias.
5: Hallo. Adriana, I don't want any crumbs on my sofa.
6: Ich will keine Krümel auf meinem Koffer.
5: Otherwise, penalty.
6: Sonst Strafstoß.
4: Es ist kein trauriger Weg. Es ist eine Ode an das Leben. So wie du rede ich jeden Tag mit Juri. Sieh nur, deinen alten Vater und seinen Kumpel. Es ist hart, dass du uns so eine Lektion erteilt hast. Aber es ist okay.
1: Juri!
4: Es ist eine Lektion. Lass uns einfach fröhlich sein.
0: Du sagst es.
4: Wenn wir die Wahl haben, lass uns fröhlich sein.
1: Hey!
2: Ja, wir sind hier!
1: Verdammt, wir haben es geschafft!
7: Wer sind wir? Sind wir eine Nadelspitze in einer riesigen Welt, die über unseren Verstand geht? Blinzelt ihr mir zu? Was ist das größte Problem der Menschheit heute? Ehrlich, du machst dich lächerlich. Ich habe eine neue Theorie zu den variablen Sternen.
8: Wir haben beide ein Hobby. Ich die Poesie und du die Astrologie.
7: Astronomie.
8: Ja, Astronomie, Verzeihung.
7: Ich will mich bewerben in Cambridge.
9: Kommt absolut nicht in Frage. Du wirst heiraten und Ehefrau sein.
10: Was machen Sie hier oben?
7: Ich bin völlig gegen meinen Willen hier.
10: Sie sind eine Geisel.
7: Fremden Kerlen auf Dächern vertraue ich nicht.
10: Eine Frau, die weiß, was sie will.
7: Ich will ein Labor.
11: Das ist leicht. Studiere hier.
10: Warten Sie.
7: Was tun Sie hier?
10: Ich arbeite hier.
9: Denkst du denn, ein Mann will eine Frau heiraten, die arbeitet?
11: Niemand will Frauen in der Wissenschaft.
10: Und Sie verschwenden gerade unsere Zeit.
7: Steckt fest im letzten Jahrhundert, Jungs. Geben Sie mir eine Chance.
10: Du bist so beschäftigt mit den Sternen, dass du nicht siehst, was genau vor dir ist. Ist es so abwegig für Sie, sich vorzustellen, dass ein Mann den Erfolg einer Frau unterstützen will?

0: bin Lea. Ich heiße 16. Oh Gott.
1: Lea ist übrigens seit heute Kandidatin in der Castingshow.
2: Aha.
3: Hallo Lea. Du bist bei den Open Auditions 2026, liebe Lea.
2: Aber ich habe den Scheiß doch nicht unterschrieben.
1: Aber ich hab's unterschrieben.
4: Was macht dich aus? Wie würde dich deine Mutter beschreiben?
0: Das willst du nicht wissen.
4: Warum?
1: Lea, komm.
5: Warum fragt mich eigentlich keiner, was das Besondere an mir ist, ha?
6: Ja, weil du es uns gleich erzählen musst.
5: Stimmt.
6: Und?
7: Wir könnten natürlich auch ein bisschen Richtung Familie gehen.
6: Klar, frühstücken tun wir und wir können alle reiten.
0: Mhm. Naja, also eigentlich ist es so, dass meine Mutter von einem anderen Typen schwanger ist. Wir beide wohnen in der Pension von meinen Großeltern, die bald pleite ist. Und reiten tue ich seit 2 Jahren nicht mehr.
8: Was findest du eigentlich so schlimm an der Show?
2: Das ist doch jetzt auch egal.
0: Ja, fass mich an, dann kannst du kneifen.
2: Sie will ja auch gar nicht von mir gemocht werden. Wirklich nicht.
1: Es wird bestimmt ein besseres Kind.
0: Wo kommst du her? Aus Kreiz. Bei Gera.
8: Wo ist Gera?
5: Die schämt sich.
0: Nein, das tue ich nicht.
5: Doch, du.

0: so schnell in die Ehe weg.
1: Guten Morgen.
2: Guten Morgen.
1: Guten Morgen. Sie sind
3: die neue Lehrerin für Literatur.
2: Und Sie müssen der...
3: Der neue Direktor. Ja. Alles in Ordnung?
2: Sie, ja, machen Sie sich... Ja.
1: Dass wir in derselben Schule arbeiten, ist doch ein Riesendesaster, findest du nicht?
2: Machen wir das mit der psychologischen Beratungsstelle oder nicht? Wenn Sie diesen Schülerinnen nicht zuhören, dann besetzen Sie die Schule.
1: Professorin, ist Ihnen bekannt, wie oft die Schule besetzt wurde, seit ich hier Direktor bin? Null Mal.
4: Guten Morgen, Herr Direktor. Ich glaube, Sie sind zu spät.
5: Schnell, euch alle!
6: Ich hatte dich fast!
3: Es ist wichtig, dass du dich fragst, wer ist dieser Typ?
1: Ein bisschen feministisch.
6: Ei, ei, ei.
2: Er hat sogar noch nie von Pearl Jam gehört.
1: Ich verstehe, eine von denen, die sich nicht rasieren.
2: Es muss doch etwas geben, was dir an ihm gefällt.
7: Ich sehe keine Ambition darin, mir Fußball anzusehen, Bier zu trinken und zu rülpsen.
1: Wir sind zu verschieden.
2: Das ist die typische Argumentation eines unbewussten Chauvinisten.
7: Du hast gesagt, du wärst steril.
1: Ich bin steril.
7: Und wie bin ich dann schwanger geworden? Etwa durch den Heiligen Geist?
8: Man muss über Beziehungen zwischen Menschen unterschiedlichen Geschlechts sprechen können. Über die Bedeutung von Konsens.
1: Du wolltest doch ein Kind.
2: Ja, das wollte ich. Aber nicht mit dir.
1: Ihr beide werdet nächstes Jahr heiraten, oder etwa nicht? Es gibt aber Regeln. Die Schule ist keine partizipative Demokratie.
2: Im Gegensatz zu dir sehe ich den pädagogischen Wert beim Padelspiel nicht. Naja, wie auch immer. Ich will nicht, dass du es großziehst.
1: Das hast du von Anfang an entschieden.
2: Nein, das ist nicht wahr.
1: Doch.
2: Nein.
9: Erwachsene brauchen auch Gefühlserziehung.
1: Ich habe ein halbes Jahrhundert falscher Ideen und falscher Denkweisen erlebt. Das einzig Gute, was ich getan habe, ist, dass ich euch in die Augen geschaut habe.

Passend zur Ferienzeit hat der ADAC einen Test zu den Rastplätzen auf deutschen Autobahnen veröffentlicht. Dabei ging es besonders um die unbewirtschafteten Rastanlagen, von denen man deutschlandweit 50 bewertete. Um es kurz zu machen, das Ergebnis fiel deutlich schlechter aus als beim letzten Mal. Denn fast die Hälfte der Rastplätze musste mit mangelhaft oder sogar sehr mangelhaft bewertet werden. Und nur noch 18% der Rastplätze bekamen ein Gut. Keiner konnte mit sehr gut klassifiziert werden. Von den drei in Sachsen-Anhalt bewerteten Rastplätzen bekamen zwei ein Gut und der Rastplatz Wüstenforst an der A2 erhielt die Bewertung sehr mangelhaft. Von allem der Zustand der Toiletten sorgte für die niederschmetternden Ergebnisse. So fehlten bei vielen grundlegende Funktionen bei Seifenspendern, Handtrocknern oder Toilettenpapieren. Besonders die Sauberkeit ließ vielfach zu wünschen übrig. Auch der bauliche Zustand der barrierefreien Toiletten entsprach oft nicht den Erwartungen, womit sich die Sanitäranlagen als zentrale Schwachstelle unbewirtschafteter Rastplätze erwiesen. Was besonders ärgerlich ist, schließlich ist das der wichtigste Grund, warum man sie überhaupt anfährt. Zumindest funktionieren die Rastplätze als Parkplätze, wobei man Verbesserungsbedarf bei Stellplätzen für PKWs mit Anhängern monierte. Und keine der untersuchten Rastplätze bot eine Möglichkeit für Wohnmobile, Frischwasser zu tanken. Und damit ein herzliches Willkommen zum MDF1 Direktmagazin am Mittwoch. Zuständig für die Rastplätze an den Autobahnen.

0: Autobahnen sind die Niederlassungen der Autobahn GmbH. Keine einfache Aufgabe, vor allem wenn man bedenkt, dass viele der monierten Leistungen Opfer von Vandalismus wurden. Denn das konnte man an nahezu jeder Autobahnraststätte nachweisen. Die zu Ende gehende Legislatur veranlasste Energieminister Willingmann zu einer Bilanz der geleisteten Arbeit in den vergangenen 5 Jahren. Liegt doch in seinem Zuständigkeitsbereich die Aufgabe zum Ausbau der Energieinfrastruktur in Sachsen-Anhalt in einem global aufgestellten Marktumfeld. Das hat sich in den letzten Jahren einschneidend verändert. Vor allem die kriegerischen Auseinandersetzungen der Russen in der Ukraine und die kriegerischen Auseinandersetzungen im Nahen Osten sorgten dafür, dass fossile Energieträger wie Erdöl und Erdgas sich nicht nur verteuerten, sondern auch verknappten. Vielleicht ein Ausblick auf Zeiten, wenn diese Rohstoffe wegen ihrer Endlichkeit einmal nicht mehr verfügbar sind? Das veranlasste die aktuelle Landesregierung, dem Trend der Zeit zu folgen und den Ausbau erneuerbarer Energien zu beschleunigen. Energien, die Willingmann gern als Heimatenergien bezeichnet.
1: Wir leben ja in einer etwas diffusen Krisenstimmung. Nicht allerorten wird gejammert und zu Recht auch beklagt, dass diese Situation angespannt ist. Aber wir wollen natürlich auch noch mal darüber reden, wo wir eigentlich hinwollen und was uns helfen kann, aus der Krise rauszukommen. Und ein Thema dabei ist ohne Frage die künftige Versorgung mit Energie und auch die Frage, wie künftig die energieintensiven Einrichtungen bei uns im Lande mit Strom oder mit einem Energieträger zu versorgen.
0: Es geht also darum, internationale Abhängigkeiten zu verringern, auch wenn sicher ist, dass ein Industrieland wie Deutschland auf lange Sicht nicht ohne Energieimporte auskommen wird. Und da kommt der Wasserstoff in den Blick, der als Energieträger der Zukunft gebraucht wird. Den kann man einerseits selbst herstellen, indem man Wasser auf elektrischen Wegen in seine Bestandteile Wasserstoff und Sauerstoff zerlegt, andererseits aber auch importieren aus Ländern des Südens, wo Solarenergie in großen Mengen vorhanden ist. Und da kommt dem Transport des Gases eine besondere Bedeutung zu.
1: Eine der wichtigsten Fragen für die Energieversorgung unserer hochenergieintensiven Industrie ist das sogenannte Wasserstoffkernnetz. Rund 9000 Kilometer Wasserstoffleitung, die es durch ganz Deutschland geben soll. 600 Kilometer davon bei uns in Sachsen-Anhalt. Wir waren die Ersten, die 25 Kilometer neu errichtet oder ertüchtigte Leitung zwischen Bad Lauchstädt und Leuna in Betrieb nehmen konnten. Das war im April 2025. Und Gascade hat im Dezember 2025 weitere 400 Kilometer ehemaliger Erdgasleitung auf H2-Transport umgestellt, also auf Wasserstoff. Es geht also an dieser Stelle voran.
0: Da würde sich Willingmann ein größeres Tempo wünschen, denn vor 5 Jahren war man wohl zu optimistisch, was den Fortgang der Wasserstoffsubstitution betraf. Sowohl bei der Herstellung des Gases als auch bei seinem Preis, der immer noch doppelt so hoch ist wie der des Wasserstoffs, den man aus Erdgas herstellt. Weshalb Willingmann politische Weichenstellungen besonders auf EU-Ebene fordert.
1: Die Unternehmen, die grünen Wasserstoff herstellen müssen, nachweisen, dass genau in der Stunde Ökostrom verbraucht wurde, in der auch der Wasserstoff erzeugt wurde. Das ist unproblematisch, wenn Sie nur Ökostrom nutzen, wird dann kritisch, wenn Sie es mixen. Das ist in der Praxis kaum machbar und wir hören von den Unternehmen, dass dieses Nachweisproblem ein extremes Hemmnis ist, um an grünen Wasserstoff, und zwar an bezahlbaren grünen Wasserstoff, zu kommen.
0: Dafür ist man beim Ausbau der Wind- und Solarkraft auf gutem Weg. Sachsen-Anhalt konnte seine Spitzenposition in Deutschland behaupten, allerdings weniger durch Neubau, sondern eher durch sogenanntes Repowering, wo alte Windräder durch neue mit mehr Leistung ersetzt werden.
1: Wir können insgesamt mit unserer Ausbausituation sehr zufrieden sein. Das muss noch mehr werden, also ich sage es jetzt vor allen Dingen für Solar und Wind. Aber es wird ja auch mehr. Wir sehen es an den Genehmigungszahlen jetzt für das laufende Jahr und das, was in der näheren Zukunft geplant ist. Also an dieser Stelle sollte man einfach nicht nachlassen. Es ist gut, dass wir diesen Weg weiter beschreiten.
0: Auch auf dieser Medienkonferenz konnte man die Sorge bemerken, dass ein Regierungswechsel in Sachsen-Anhalt die Weiterentwicklung auf diesem Feld der Landespolitik beenden könnte. Weshalb Willingmann seiner Hoffnung Ausdruck verlieh, dass der Wähler diesen Weg zur Selbstversorgung als gute Alternative zu fossilen Energieträgern erkennt und nicht falsche Prioritäten setzt. Nicht ganz 23.000 Besucher konnte

0: Mein zur diesjährigen Musical-Inszenierung von Rodgers und Hammersteins Oklahoma auf dem Domplatz begrüßen, womit auch in diesem Jahr diese Sommerinszenierung ausverkauft war. Im kommenden Jahr soll das Musical Wie im Himmel zur Aufführung kommen, das auf dem gleichnamigen schwedischen Film basiert, der 2004 im Kino zu sehen war. Danach der Premiere, vor der Premiere ist, startete man gleich mit dem Vorverkauf und schon jetzt sind 21% der Sitzplätze vergriffen.
1: Im März diesen Jahres ging das Heimatstipendium der Kulturstiftung Sachsen-Anhalt in die inzwischen dritte Runde. Auch in diesem Jahr sollte eine Gruppe KünstlerInnen für ein gemeinsames Kunstprojekt mit einem Museum des Landes geehrt werden. Sechs kreative Sachsen-Anhalter waren es schließlich, die sich inmitten der 63 Bewerber durchsetzten und durch ihr Schaffen in allen möglichen Teilbereichen der Kunst und Kultur überzeugen konnten. Valena Amon aus Magdeburg ist eine der sechs Finalisten. Für ihr 12-monatiges Stipendium, das sich mit den sogenannten verborgenen Schätzen der Kunst und Kultur auseinandersetzt, arbeitet sie zusammen mit dem Kulturhistorischen Museum der Landeshauptstadt.
2: Wir sind ein großes Haus und haben Sammlungen, die zum Teil bis ins 19. Jahrhundert zurückgehen. Das heißt, sie beschäftigt sich natürlich nur mit einem speziellen Ausschnitt dieser Sammlungen. Und wir haben der Kunststiftung Sachsen-Anhalt vorgeschlagen, dass wir jemanden suchen für eine Gruppe von Gebetsteppichen aus dem 19. Jahrhundert aus der Türkei. Und die Künstlerin Valena Amon hat sich darauf eingelassen und hat ein Thema entwickelt, wie sie mit dieser Gruppe von Gebetsteppichen und mit verwandten Objekten aus der gleichen Sammlung sich beschäftigen möchte.
1: In diesem Rahmen untersucht und recherchiert die Künstlerin die verschiedenen Sammlungsstücke des Museums in ihrem Arbeitsraum, der ihr für den Zeitraum des Stipendiums zur Verfügung steht, und entwickelt mithilfe dieser Recherchen Ideen für eigene Arbeiten, die ebenfalls innerhalb dieser 12 Monate entstehen sollen und im Nachhinein gemeinsam mit den historischen Objekten im Museum ausgestellt werden. Ein erster Einblick in diese Arbeit wurde uns am Dienstagvormittag geboten. Zu erwarten sind zum Ende des Stipendiums originelle Werke aus der Keramik- und Fliesenkunst sowie im textilen Bereich wie die knapp 20 Teppiche, aus denen sich die historische Sammlung zusammensetzt. Untersuchen möchte die Künstlerin in diesem Zusammenhang zum einen die floralen Muster, die in den Ausstellungsstücken zu finden sind.
3: Einerseits, was wir gerade so schauen, sind die ganzen Ornamente, die drauf sind und welche Pflanzen da vielleicht auch abgebildet sind oder ob die so abstrahiert sind, dass es eher so die Idee von Pflanzen ist, von bestimmten. Und andererseits schauen wir gerade auch nach so Fehlstellen oder Reparaturen, weil dadurch halt auch so ein bisschen geschaut werden kann, wie wurde das Objekt benutzt, wann wurde es repariert, welche Wertschätzung wurde dem auch entgegengebracht. Und mich interessiert formal auch so kleine Abweichungen im Muster. Also wir hatten jetzt verschiedene Teppiche gefunden, wo dann plötzlich so eine von den Blumen einfach so umgedreht war. In einem Muster, wo alles total in Reihe und Glied immer in die gleiche Richtung gezeigt hat.
1: Diesbezüglich befinden sich die Künstlerin und die Kunsthistorikerin des Museums, Sabine Ulrich, derzeit im Austausch mit ExpertInnen, die sich schon länger mit derartigen Teppichen und den darauf erkennbaren Anomalien auseinandersetzen. In der Hoffnung, vielleicht auch Beweise für mögliche Ursachen zu erkennen und nicht nur Spekulationen, wie es bisher der Fall war. Die Faszination mit den floralen Mustern hingegen rührt für Valena Amon daher, dass die Motive im Laufe der Geschichte in quasi allen Kulturen auffindbar sind, allerdings immer mit anderen Bedeutungen.
3: Da die Pflanzenwelt ja um uns rum ist und uns auch mit formt und wir hatten Kleidung, die aus Pflanzen besteht, wir essen Pflanzen, ist es sowieso, die ganze Pflanzenwelt ist stark verschränkt mit unserer Welt und genau wurde oft dann auch für Ornamente gebraucht.
1: Von dem geplanten Geflecht aus Sammlungsstücken und den neuen Arbeiten kann allerdings noch nicht allzu viel besichtigt werden, da man sich derzeit noch tief in der Recherchenphase befindet. Im Herbst 2027, nach Beendigung des 12-monatigen Stipendiums, wird die fertige Ausstellung dann jedoch für Museumsgänger geöffnet sein und die bisher verborgenen Schätze für die Besucher etwas sichtbarer und zugänglicher gestalten.
3: Das heißt, es werden wieder mal Objekte gezeigt, die halt ganz lange nicht zu sehen waren oder vielleicht noch nie zu sehen waren. Und ich hoffe natürlich, dass ich es schaffe, auch künstlerische Objekte zu schaffen, die irgendwie Bezug zu Menschen hier vor Ort auch aufnehmen und damit irgendwie resonieren und vielleicht auch so unsere Beziehung zur Pflanzenwelt auch, um das so ein bisschen in so einen zeitgenössischeren Kontext auch zu stellen.
0: Im Kampf gegen antibiotikaresistente Bakterien gelang Forschern der Uni Magdeburg ein Durchbruch. Das Team um Professor Dieter Schinzer stellte erstmals den Naturstoff Nerosorandium

0: Angizin auf künstlichem Wege her. Ein vielversprechender Kandidat für ein Reserveantibiotikum, mit dem man Resistenzen bekämpfen kann. Der Trick war dabei, das komplexe Molekül in mehreren Teilschritten zu synthetisieren. Normalerweise wird Neosorangizin von Myxobakterien produziert, die sich damit gegen andere Mikroorganismen behaupten. Und man stellte fest, dass man besonders die Keime, die in Krankenhäusern für Probleme sorgen, damit bekämpfen kann. Durch die künstliche Herstellung des Wirkstoffs könnte man ein Mittel in großen Mengen herstellen, das hilft, Antibiotikaresistenzen zu überwinden. Allerdings ist es noch ein weiter Weg bis dahin. Mit der Synthese ist jedoch ein erster Schritt gelungen. 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
0: Willkommen zurück. Beeindruckende sportliche Leistungen und besonderes Engagement für den Breitensport sollen auch in diesem Jahr wieder ausgezeichnet werden. Dazu hat das zuständige Innenministerium 5 Kategorien vorgesehen, für die man immer noch Vorschläge einreichen kann, denn man verlängerte den Meldeschluss bis zum 24. Juli. Die Kategorien wären längst aktive Zeit, aktiv mit Handicap, für sich und andere aktiv, Nachwuchstalent und Mannschaft mit besonderer Courage. Die Sportlehrung wird dann am 1. Oktober sein. Bis dahin soll eine Jury über die eingereichten Vorschläge entscheiden. Wer noch einen Vorschlag einreichen will, der findet weitere Informationen und das Anmeldeformular unter der hier eingeblendeten QR-Codes.
4: Auch in diesem Jahr wird in Sachsen-Anhalt wieder der Aura Award an ein nachhaltiges und klimaschonendes Unternehmen vergeben. Im Zuge dessen traf man sich vergangenen Dienstag im Hauptsitz des Unternehmens Urban Engineering in Magdeburg. Dort überreichte Sachsen-Anhalts Umwelt- und Energieminister Armin Willingmann den Aura Award an Geschäftsführer Sebastian Meinecke. Mit der Auszeichnung würdigt das Ministerium innovative Projekte, die Nachhaltigkeit und wirtschaftlichen Erfolg miteinander verbinden. Genau dafür steht auch die sogenannte Smart Bike Factory von Urban. Das Unternehmen entwickelt und produziert schon seit bereits 8 Jahren hochwertige Fahrräder, deren markante Rahmen mithilfe von 3D-Druck entstehen. Anders als in der klassischen Fahrradindustrie fertigt Urban ausschließlich auf Bestellung. So werden Überproduktion, große Lagerbestände und unnötiger Materialverbrauch vermieden. Der Aura Award zeichnet genau diesen nachhaltigen Produktionsansatz aus, der moderne Fertigungstechnologien mit regionaler Wertschöpfung und einem sparsamen Umgang mit Ressourcen verbindet. Im Anschluss an die Übergabe des Preises wurde noch eine kurze Führung durch die Werkhallen angeboten. Dort wird deutlich, was die Produktion der Fahrräder so besonders macht. Herzstück ist der sogenannte Fairframe, Ein Rahmen aus Stahl oder Titan, der im metallischen 3D-Druck entsteht. Dabei wird nur so viel Material eingesetzt, wie für Stabilität und Sicherheit tatsächlich benötigt wird. Gleichzeitig sorgt die eigens entwickelte Softride-Technologie durch gezielte Elastizität des Rahmens für zusätzlichen Fahrkomfort.
5: Wenn man bei uns sich für ein Rad, egal ob Bio oder E-Bike, dann entschieden hat, sind wir in 14 bis 21 Tagen voll entmontiert an der Haustür. Und das halt wirklich hoch individualisiert als Unikat und damit schlagen wir eigentlich den kompletten Markt.
4: Ein Großteil der Entwicklung, Produktionsplanung, Montage und Qualitätssicherung findet direkt in Magdeburg statt. Unterstützt wird Urwan dabei von einem Netzwerk aus mehr als 20 Partnerunternehmen in Sachsen-Anhalt. Auch die modulare Bauweise trägt zur Nachhaltigkeit bei. Einzelne Komponenten können unkompliziert ausgetauscht oder repariert werden, wodurch die Fahrräder deutlich länger genutzt werden können. So verbindet das Unternehmen innovative Fertigung, kurze Lieferwege und ressourcenschonendes Produzieren und zeigt, wie die Fahrradproduktion der Zukunft schon heute in Magdeburg aussehen kann.
5: Das Stichwort ist tatsächlich Smart Bike Factory. Ja, im Kern der Sache ist es ja auch der Inhalt gewesen des Awards. Ja, das heißt, wir wollen hier Footprint aufbauen. Wir wollen uns in Bezug auf das Engineering, in Bezug auf die Wertschöpfung erweitern. Ja, wir haben jetzt sehr viele Hausaufgaben erledigt, auch in digitaler Hinsicht. Und wir laden mittlerweile ein. Das heißt, wir wollen natürlich die geopolitischen Anspannungen klären letztendlich, gerade in der Abhängigkeit anderer Kontinente und Länder. So heißt es jetzt, dass wir uns hier aufladen, das heißt, weitere Marken einladen, hier mit Wert zu schöpfen. Und das wäre tatsächlich auch der Blick in die Zukunft, wodurch dann natürlich auch einhergehend neue Produkte mit aufgesattelt werden.
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2: Die MDF1 Wettervorhersage für den 15. und 16. Juli. Der Himmel bleibt auch in der Nacht zum Donnerstag nur sehr leicht bewölkt und meist ohne Niederschläge. Die Nachttemperaturen sinken auf 16 bis 14 Grad. Der Wind weht leicht aus nordöstlicher Richtung. Der Donnerstag beginnt mit einem fast wolkenlosen Himmel. Erst im Tagesverlauf ziehen einige Wolken auf. Es bleibt aber trocken. Die Tageshöchsttemperatur liegt bei 27 bis 29 Grad am Nachmittag. Der Wind weht leicht und geringböig aus östlichen Richtungen. Der UV-Index liegt beim hohen Wert 6. Die weiteren Aussichten bis zum Sonntag. Am Wochenende kommt Bewegung ins Wettergeschehen. Tiefdruckgebiete werden verstärkt Wolken heranbringen. Es wird Regen geben und die Temperaturen gehen zurück.
0: Puppenbau trifft digitale Technologien ist das Thema einer Ausstellung in der Villa P des Puppentheaters, die am Donnerstag eröffnet werden soll. Studenten der Hochschule Magdeburg-Stendal verknüpfen dabei unter der Anleitung von erfahrenen Puppenbauern Ingenieurwissenschaften mit Puppenbaukunst, wobei wohl einige steuerbare Robots entstanden. Die Ergebnisse der Seminararbeiten werden nun über die Semesterferien in der Villa P ausgestellt. Die Vernissage beginnt um 17 Uhr. Um 19:30 Uhr wird eine Fotoausstellung im Forum Gestaltung eröffnet. Hier zeigt das Haus der syrischen Kunst aus Bremen Fotos von Ayham Dib und Samer Koza, abseits der üblichen Nachrichtenbilder. Denn es geht um Menschen, Orte und Momente des Alltags, liebevoll betrachtet und mit großer künstlerischer Eigenständigkeit. Zur Vernissage sind Besucher herzlich willkommen. Zu einem neuen Direktmagazin sind Sie natürlich auch herzlich willkommen. Ein frisches gibt es auch am Donnerstag ab 18 Uhr für Magdeburg und danach für Halle. So wie jetzt auch gleich. Ich hoffe, Sie sind dann wieder mit dabei. Bis dahin auf Wiederfernsehen und bleiben Sie gesund.

0: Im Prinzip machen wir die Reise, die mein Sohn gemacht hat. Er ist von La Rochelle aus losgefahren, mit dem Rad bis in die Türkei.
1: Mir tut der Hintern weh!
0: Wir fahren die Route für Juri, um ihn am Leben zu erhalten.
2: Oh. Du kannst doch nicht jetzt schon eine Pause machen, was soll das?
3: Ich kann nicht mehr.
4: Zum ersten Mal mache ich etwas nur für einen Freund.

0: Lauf weiter!
1: Da kommst du nie durch!
2: Zugleich weiß ich nicht, wozu das gut ist. Was will man mit einem Freund in diesem Zustand?
3: Matthias.
4: Hallo.
5: Adriana, I don't want any crumbs on my sofa.
6: Ich will keine Krümel auf meinem Koffer.
5: Otherwise, penalty.
6: Sonst Strafstoß.
2: Es ist kein trauriger Weg. Es ist eine Ode an das Leben. So wie du rede ich jeden Tag mit Juri. Sieh nur, deinen alten Vater und seinen Kumpel. Es ist hart, dass du uns eine Lektion erteilt hast, aber es ist okay.
0: Juri!
2: Es ist eine Lektion. Lass uns einfach fröhlich sein.
3: Du sagst es.
2: Wenn wir die Wahl haben, lass uns fröhlich sein.
0: Hey!
1: Ja, wir sind hier!
0: Verdammt, wir haben es geschafft!
7: Wer sind wir? Sind wir eine Nadelspitze in einer riesigen Welt, die über unseren Verstand geht? Blinzelt ihr mir zu? Was ist das größte Problem der Menschheit heute? Ehrlich, du machst dich lächerlich. Ich habe eine neue Theorie zu den variablen Sternen.
8: Wir haben beide ein Hobby. Ich die Poesie und du die Astrologie.
7: Astronomie.
8: Ja, Astronomie, Verzeihung.
5: Ich will mich bewerben in Cambridge.
9: Kommt absolut nicht in Frage. Du wirst heiraten und Ehefrau sein.
10: Was machen Sie hier oben?
7: Ich bin völlig gegen meinen Willen hier.
10: Sie sind eine Geisel.
7: Fremden Kerlen auf Dächern vertraue ich nicht.
10: Eine Frau, die weiß, was sie will.
7: Ich will ein Labor.
11: Das ist leicht. Studiere hier.
10: Warten Sie.
5: Was tun Sie hier?
8: Ich arbeite hier.
9: Denkst du denn, ein Mann will eine Frau heiraten, die arbeitet?
11: Niemand will Frauen in der Wissenschaft.
10: Sie verschwenden gerade unsere Zeit.
7: Fest im letzten Jahrhundert, Jungs. Geben Sie mir eine Chance.
10: Du bist so beschäftigt mit den Sternen, dass du nicht siehst, was genau vor dir ist. Ist es so abwegig für Sie, sich vorzustellen, dass ein Mann den Erfolg einer Frau unterstützen will?

0: Eines Tages wird das alles hier verschwunden sein. All diese Mauern und Vorurteile und Dogmen. Frauen, komm nach Cambridge.
1: Ich bin Lea. Ich heiße 16. Oh Gott.
2: Lea ist übrigens seit heute Kandidatin in der Castingshow.
3: Aha.
4: Hallo Lea, du bist bei den Open Auditions 2026, liebe Lea.
3: Aber ich hab den Scheiß doch nicht unterschrieben.
2: Aber ich hab's unterschrieben.
5: Was macht dich aus? Wie würde dich deine Mutter beschreiben?
1: Das willst du nicht wissen.
5: Warum?
2: Lea, komm.
6: Warum fragt mich eigentlich keiner, was das Besondere an mir ist, ha?
7: Ja, weil du uns gleich erzählen wirst.
6: Stimmt.
7: Und?
8: Wir könnten natürlich auch ein bisschen Richtung Familie gehen.
7: Klar, frühstücken tun wir und wir können alle reiten.
1: Mhm. Naja, also eigentlich ist es so, dass meine Mutter von einem anderen Typen schwanger ist. Wir beide wohnen in der Pension von meinen Großeltern, die bald pleite ist. Und reiten tue ich seit 2 Jahren nicht mehr. Komm, komm,
9: komm, komm, komm her. Was findest du denn hier so schlimm an der Show?
3: Das ist doch jetzt auch egal.
1: Ja, fass mich an, dann kannst du kneifen.
10: Sie will ja auch gar nicht von mir gemocht werden. Wirklich nicht.
2: Es wird bestimmt ein besseres Kind.
1: Wo kommst du her? Aus Greiz. Bei Gera.
2: Wo ist Gera?
6: Sie schämt sich.
1: Nein, das tue ich nicht.
2: Doch, tust du.
1: Ich will nicht, dass du hier bist.
2: Warum?
1: Geh bitte.
2: Warum? Warum eigentlich?
1: Ich schäme.
7: Du hast auch keinen Bock auf deine Tochter.
3: Du bist
7: deswegen
3: so
7: weißt
3: tief.
7: Du, dass sie doch mitkommen können.
3: Mama, was denn? Das interessiert mich.

0: Die haben gefragt, was das Besondere an mir ist.
1: Und?
0: Ja, keine Ahnung.
2: Sie schneiden die eh weg.
3: Guten Morgen.
4: Guten Morgen.
3: Guten Morgen. Sie sind
4: die neue Lehrerin für Literatur.
1: Und Sie müssen der...
4: Der neue Direktor. Ja. Alles in Ordnung?
1: Sie, ja, machen Sie sich gar
3: Dass wir in derselben Schule arbeiten, ist doch ein Riesendesaster, findest du nicht?
4: Machen wir das mit der psychologischen Beratungsstelle oder nicht?
1: Wenn Sie diesen Schülerinnen nicht zuhören, dann besetzen Sie die Schule.
3: Professorin, ist Ihnen bekannt, wie oft die Schule besetzt wurde, seit ich ihr Direktor bin? Nullmal.
5: Guten Morgen, Herr Direktor. Ich glaube, Sie sind zu spät.
6: Stellt euch alle!
7: Ich hatte dich fast!
4: Es ist wichtig, dass du dich fragst, wer ist dieser Typ?
3: Ein bisschen feministisch.
1: Er hat sogar noch nie von Pearl Jam gehört.
3: Ich verstehe, eine von denen, die sich nicht rasiert.
1: Es muss doch etwas geben, was dir an ihm gefällt. Ich sehe keine Ambition darin, mir Fußball anzusehen, Bier zu trinken und zu rülpsen.
3: Wir sind so verschieden.
4: Das ist die typische Argumentation eines unbewussten Chauvinisten.
1: Du hast gesagt, du wärst steril.
3: Ich bin steril.
1: Und wie bin ich dann schwanger geworden? Etwa durch den Heiligen Geist?
8: Man muss über Beziehungen zwischen Menschen unterschiedlichen Geschlechts sprechen können. Über die Bedeutung von Konsens.
3: Du wolltest doch ein Kind.
1: Ja, das wollte ich. Aber nicht mit dir.
3: Ihr beide werdet nächstes Jahr heiraten, oder etwa nicht? Es gibt aber Regeln. Die Schule ist keine partizipative Demokratie.
1: Im Gegensatz zu dir sehe ich den pädagogischen Wert beim Padelspiel nicht. Naja, wie auch immer. Ich will nicht, dass du es großziehst.
3: Das hast du von Anfang an entschieden.
1: Nein, das ist nicht wahr.
3: Doch.
1: Nein.
4: Erwachsene brauchen auch Gefühlserziehung.
3: Ich habe ein halbes Jahrhundert falscher Ideen und falscher Denkweisen erlebt. Das einzig Gute, was ich getan habe, ist, dass ich euch in die Augen geschaut habe.

0: Passend zur Ferienzeit hat der ADAC einen Test zu den Rastplätzen auf deutschen Autobahnen veröffentlicht. Dabei ging es besonders um die unbewirtschafteten Rastanlagen, von denen man deutschlandweit 50 bewertete. Um es kurz zu machen, das Ergebnis fiel deutlich schlechter aus als beim letzten Mal. Denn fast die Hälfte der Rastplätze musste mit mangelhaft oder sogar sehr mangelhaft bewertet werden. Und nur noch 18% der Rastplätze bekamen ein Gut. Keiner konnte mit sehr gut klassifiziert werden. Von den drei in Sachsen-Anhalt bewerteten Rastplätzen bekamen zwei ein Gut und der Rastplatz Wüstenforst an der A2 erhielt die Bewertung sehr mangelhaft. Von allem der Zustand der Toiletten sorgte für die niederschmetternden Ergebnisse. So fehlten bei vielen grundlegende Funktionen bei Seifenspendern, Handtrocknern oder Toilettenpapieren. Besonders die Sauberkeit ließ vielfach zu wünschen übrig. Auch der bauliche Zustand der barrierefreien Toiletten entsprach oft nicht den Erwartungen, womit sich die Sanitäranlagen als zentrale Schwachstelle unbewirtschafteter Rastplätze erwiesen. Was besonders ärgerlich ist, schließlich ist das der wichtigste Grund, warum man sie überhaupt anfährt. Zumindest funktionieren die Rastplätze als Parkplätze, wobei man Verbesserungsbedarf bei Stellplätzen für PKWs mit Anhängern monierte. Und keine der untersuchten Rastplätze bot eine Möglichkeit für Wohnmobile, Frischwasser zu tanken. Und damit ein herzliches Willkommen zum MDF1 Direktmagazin am Mittwoch. Zuständig für die Rastplätze an den Autobahnen sind die Niederlassungen der Autobahn GmbH. Keine einfache Aufgabe, vor allem wenn man bedenkt, dass viele der monierten Leistungen Opfer von Vandalismus wurden. Denn das konnte man an nahezu jeder Autobahnraststätte nachweisen. Die zu Ende gehende Legislatur veranlasste Energieminister Willingmann zu einer Bilanz der geleisteten Arbeit in den vergangenen 5 Jahren. Liegt doch in seinem Zuständigkeitsbereich die Aufgabe zum Ausbau der Energieinfrastruktur in Sachsen-Anhalt in einem global aufgestellten Marktumfeld. Das hat sich in den letzten Jahren einschneidend verändert. Vor allem die kriegerischen Auseinandersetzungen der Russen in der Ukraine und die kriegerischen Auseinandersetzungen im Nahen Osten sorgten dafür, dass fossile Energieträger wie Erdöl und Erdgas sich nicht nur verteuerten, sondern auch verknappten. Vielleicht ein Ausblick auf Zeiten, wenn diese Rohstoffe wegen ihrer Endlichkeit einmal nicht mehr verfügbar sind? Das veranlasste die aktuelle Landesregierung, dem Trend der Zeit zu folgen und den Ausbau erneuerbarer Energien zu beschleunigen. Energien, die Willingmann gern als Heimatenergien bezeichnet.
1: Wir leben ja in einer etwas diffusen Krisenstimmung. Nicht allerorten wird gejammert und zu Recht auch beklagt, dass diese Situation angespannt ist. Aber wir wollen natürlich auch nochmal darüber reden, wo wir eigentlich hinwollen und was uns helfen kann, aus der Krise rauszukommen. Und ein Thema dabei ist ohne Frage die künftige Versorgung mit Energie und auch die Frage, wie künftig die energieintensiven Einrichtungen bei uns im Lande mit Strom oder mit einem Energieträger zu versorgen.
0: Es geht also darum, internationale Abhängigkeiten zu verringern, auch wenn sicher ist, dass ein Industrieland wie Deutschland auf lange Sicht nicht ohne Energieimporte auskommen wird. Und da kommt der Wasserstoff in den Blick, der als Energieträger der Zukunft gebraucht wird. Den kann man einerseits selbst herstellen, indem man Wasser auf elektrischen Wegen in seine Bestandteile Wasserstoff und Sauerstoff zerlegt, andererseits aber auch importieren aus Ländern des Südens, wo Solarenergie in großen Mengen vorhanden ist. Und da kommt dem Transport des Gases eine besondere Bedeutung zu.
1: Eine der wichtigsten Fragen für die Energieversorgung unserer hochenergieintensiven Industrie ist das sogenannte Wasserstoffkernnetz. Rund 9000 Kilometer Wasserstoffleitung, die es durch ganz Deutschland geben soll. 600 Kilometer davon bei uns in Sachsen-Anhalt. Wir waren die Ersten, die 25 Kilometer neu errichtet oder ertüchtigte Leitung zwischen Bad Lauchstädt und Leuna in Betrieb nehmen konnten. Das war im April 2025 und Gascade hat im Dezember 2025 weitere 400 Kilometer ehemaliger Erdgasleitung auf H2-Transport umgestellt, also auf Wasserstoff. Es geht also an dieser Stelle voran.
0: Da würde sich Willingmann ein größeres Tempo wünschen, denn vor 5 Jahren war man wohl zu optimistisch, was den Fortgang der Wasserstoffsubstitution betraf. Sowohl bei der Herstellung des Gases als auch bei seinem Preis, der immer noch doppelt so hoch ist wie der des Wasserstoffs, den man aus Erdgas herstellt. Weshalb Willingmann politische Weichenstellungen besonders auf EU-Ebene fordert.
1: Die Unternehmen, die
2: Wasserstoff, grünen Wasserstoff herstellen, müssen nachweisen, dass genau in der Stunde Ökostrom verbraucht wurde, in der auch der Wasserstoff erzeugt wurde. Das ist unproblematisch, wenn Sie nur Ökostrom nutzen, wird dann kritisch, wenn Sie es mixen. Das ist in der Praxis kaum machbar und wir hören von den Unternehmen, dass dieses Nachweisproblem ein extremes Hemmnis ist, um an grünen Wasserstoff, und zwar an bezahlbaren grünen Wasserstoff, zu kommen.
0: Dafür ist man beim Ausbau der Wind- und Solarkraft auf gutem Weg. Sachsen-Anhalt konnte seine Spitzenposition in Deutschland behaupten, allerdings weniger durch Neubau, sondern eher durch sogenanntes Repowering, wo alte Windräder durch neue mit mehr Leistung ersetzt werden.
2: Wir können insgesamt mit unserer Ausbausituation sehr zufrieden sein. Es muss noch mehr werden, also ich sage es jetzt vor allen Dingen für Solar und Wind. Aber es wird ja auch mehr. Wir sehen es an den Genehmigungszahlen jetzt für das laufende Jahr und das, was in der näheren Zukunft geplant ist. Also an dieser Stelle sollte man einfach nicht nachlassen. Es ist gut, dass wir diesen Weg weiter beschreiten.
0: Auch auf dieser Medienkonferenz konnte man die Sorge bemerken, dass ein Regierungswechsel in Sachsen-Anhalt die Weiterentwicklung auf diesem Feld der Landespolitik beenden könnte. Weshalb Willingmann seiner Hoffnung Ausdruck verlieh, dass der Wähler diesen Weg zur Selbstversorgung als gute Alternative zu fossilen Energieträgern erkennt und nicht falsche Prioritäten setzt. Heutzutage kann man viele Dinge im Internet erfahren oder über das Internet erledigen. Allerdings gibt es genug Menschen, die sich mit der digitalen Welt schwer tun. Denen kann geholfen werden, allerdings auch nur über das Internet. Das allerdings sehr niedrigschwellig. Denn das Netzwerk Digitale Grundbildung Halle hat unter www.digitale-grundbildung-halle.de eine zentrale Informationsplattform freigeschaltet, auf der digitale Bildungs- und Lernangebote gebündelt werden. Da sich diese Internetseite ausdrücklich an Menschen mit wenigen Vorkenntnissen wendet, sind die Angebote barrierearm, wohnortnah und darauf ausgerichtet, die digitale Selbstständigkeit zu fördern. So gibt es Einsteigerkurse fürs Handy oder den PC, offene Sprechstunden und Workshops. Man findet dort aber auch Angebote zu Alltag und Beruf, wie digitale Bewerbungen oder Online-Formulare. Federführend bei diesem Projekt ist das Smart City Team der Stadtverwaltung Halle, das beispielsweise von der Volkshochschule, der Stadtbibliothek oder dem Jobcenter dabei unterstützt wird.
3: Im März diesen Jahres ging das Heimatstipendium der Kulturstiftung Sachsen-Anhalt in die inzwischen dritte Runde. Auch in diesem Jahr sollte eine Gruppe KünstlerInnen für ein gemeinsames Kunstprojekt mit einem Museum des Landes geehrt werden. 6 kreative Sachsen-Anhalter waren es schließlich, die sich inmitten der 63 Bewerber durchsetzten und durch ihr Schaffen in allen möglichen Teilbereichen der Kunst und Kultur überzeugen konnten. Valena Amon aus Magdeburg ist eine der 6 Finalisten. Für ihr 12-monatiges Stipendium, das sich mit den sogenannten verborgenen Schätzen der Kunst und Kultur auseinandersetzt, arbeitet sie zusammen mit dem Kulturhistorischen Museum der Landeshauptstadt.
4: Wir sind ein großes Haus und haben Sammlungen, die zum Teil bis ins 19. Jahrhundert zurückgehen. Das heißt, sie beschäftigt sich natürlich nur mit einem speziellen Ausschnitt dieser Sammlungen. Und wir haben der Kunststiftung Sachsen-Anhalt vorgeschlagen, dass wir jemanden suchen für eine Gruppe von Gebetsteppichen aus dem 19. Jahrhundert aus der Türkei. Und die Künstlerin Valena Amon hat sich darauf eingelassen und hat ein Thema entwickelt, wie sie mit dieser Gruppe von Gebetsteppichen und mit verwandten Objekten aus der gleichen Sammlung sich beschäftigen möchte.
3: In diesem Rahmen untersucht und recherchiert die Künstlerin die verschiedenen Sammlungsstücke des Museums in ihrem Arbeitsraum, der ihr für den Zeitraum des Stipendiums zur Verfügung steht, und entwickelt mit Hilfe dieser Recherchen Ideen für eigene Arbeiten, die ebenfalls innerhalb dieser 12 Monate entstehen sollen und im Nachhinein gemeinsam mit den historischen Objekten im Museum ausgestellt werden. Ein erster Einblick in diese Arbeit wurde uns am Dienstagvormittag geboten. Zu erwarten sind zum Ende des Stipendiums originelle Werke aus der Keramik- und Fliesenkunst sowie im textilen Bereich wie die knapp 20 Teppiche, aus denen sich die historische Sammlung zusammensetzt. Untersuchen möchte die Künstlerin in diesem Zusammenhang zum einen die floralen Muster, die in den Ausstellungsstücken zu finden sind.
5: Einerseits, was wir gerade so schauen, sind die ganzen Ornamente, die drauf sind und welche Pflanzen da vielleicht auch abgebildet sind oder ob die so abstrahiert sind, dass es eher so die Idee von Pflanzen ist, von bestimmten. Und andererseits schauen wir gerade auch nach so Fehlstellen oder Reparaturen, weil dadurch halt auch so ein bisschen geschaut werden kann, wie wurde das Objekt benutzt, wann wurde es repariert, welche Wertschätzung wurde dem auch entgegengebracht. Und mich interessiert formal auch so kleine Abweichungen im Muster. Also wir hatten jetzt verschiedene Teppiche gefunden, wo dann plötzlich so eine von den Blumen einfach so umgedreht war. In einem Muster, wo alles total in Reihe und Glied immer in die gleiche Richtung gezeigt hat.
3: Diesbezüglich befinden sich die Künstlerin und die Kunsthistorikerin des Museums, Sabine Ulrich, derzeit im Austausch mit ExpertInnen, die sich schon länger mit derartigen Teppichen und den darauf erkennbaren Anomalien auseinandersetzen. In der Hoffnung, vielleicht auch Beweise für mögliche Ursachen zu erkennen und nicht nur Spekulationen, wie es bisher der Fall war. Die Faszination mit den floralen Mustern hingegen rührt für Valena Amon daher, dass die Motive im Laufe der Geschichte in quasi allen Kulturen auffindbar sind, allerdings immer mit anderen Bedeutungen.
5: Da die Pflanzenwelt ja um uns rum ist und uns auch mit formt und wir hatten Kleidung, die aus Pflanzen besteht, wir essen Pflanzen, ist es sowieso, die ganze Pflanzenwelt ist stark verschränkt mit unserer Welt und genau wurde oft dann auch für Ornamente gebraucht.
3: Von dem geplanten Geflecht aus Sammlungsstücken und den neuen Arbeiten kann allerdings noch nicht allzu viel besichtigt werden, da man sich derzeit noch tief in der Recherchenphase befindet. Im Herbst 2027, nach Beendigung des 12-monatigen Stipendiums, wird die fertige Ausstellung dann jedoch für Museumsgänger geöffnet sein und die bisher verborgenen Schätze für die Besucher etwas sichtbarer und zugänglicher gestalten.
5: Das heißt, es werden wieder mal Objekte gezeigt, die halt ganz lange nicht zu sehen waren oder vielleicht noch nie zu sehen waren. Und ich hoffe natürlich, dass ich es schaffe, auch künstlerische Objekte zu schaffen, die irgendwie Bezug zu Menschen hier vor Ort auch aufnehmen und damit irgendwie resonieren und vielleicht auch so unsere Beziehung zur Pflanzenwelt auch, um das so ein bisschen in so einen zeitgenössischeren Kontext auch zu stellen.
0: Die Sperrung der Albert-Einstein-Straße an der Einmündung am Bruchsee wegen notwendiger Fahrbahnsanierungsarbeiten hat Auswirkungen auf die Linienführung der Buslinien 21, 34 und 36. So werden während der Bauarbeiten die Haltestellen am Bruchsee, Albert-Einstein-Straße und Hallorenstraße durch die 34 und 36 nicht bedient. Und die 34 wird nicht an der Haltestelle Zentrum Neustadt halten. Stattdessen gibt es Umleitungen für die Linien, deren Verlauf man im Verkehrsmelder der HAVAG erfahren kann. Oder man bekommt sie bequem aufs Handy über die MoveMix-App. Die Bauarbeiten und die damit verbundenen Einschränkungen beginnen am Montag und sollen am 31. Juli abgeschlossen sein. 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
0: Willkommen zurück. Beeindruckende sportliche Leistungen und besonderes Engagement für den Breitensport sollen auch in diesem Jahr wieder ausgezeichnet werden. Dazu hat das zuständige Innenministerium 5 Kategorien vorgesehen, für die man immer noch Vorschläge einreichen kann, denn man verlängerte den Meldeschluss bis zum 24. Juli. Die Kategorien wären längst aktive Zeit, aktiv mit Handicap, für sich und andere aktiv, Nachwuchstalent und Mannschaft mit besonderer Courage. Die Sportlerehrung wird dann am 1. Oktober sein. Bis dahin soll eine Jury über die eingereichten Vorschläge entscheiden. Wer noch einen Vorschlag einreichen will, der findet weitere Informationen und das Anmeldeformular unter der hier eingeblendeten QR-Codes.
8: Auch in diesem Jahr wird in Sachsen-Anhalt wieder der Aura Award an ein nachhaltiges und klimaschonendes Unternehmen vergeben. Im Zuge dessen traf man sich vergangenen Dienstag im Hauptsitz des Unternehmens Urban Engineering in Magdeburg. Dort überreichte Sachsen-Anhalts Umwelt- und Energieminister Armin Willingmann den Aura Award an Geschäftsführer Sebastian Meinecke. Mit der Auszeichnung würdigt das Ministerium innovative Projekte, die Nachhaltigkeit und wirtschaftlichen Erfolg miteinander verbinden. Genau dafür steht auch die sogenannte Smart Bike Factory von Urban. Das Unternehmen entwickelt und produziert schon seit bereits 8 Jahren hochwertige Fahrräder, deren markante Rahmen mithilfe von 3D-Druck entstehen. Anders als in der klassischen Fahrradindustrie fertigt Urban ausschließlich auf Bestellung. So werden Überproduktion, große Lagerbestände und unnötiger Materialverbrauch vermieden. Der Aura Award

0: zeichnet genau diesen nachhaltigen Produktionsansatz aus, der moderne Fertigungstechnologien mit regionaler Wertschöpfung und einem sparsamen Umgang mit Ressourcen verbindet. Im Anschluss an die Übergabe des Preises wurde noch eine kurze Führung durch die Werkhallen angeboten. Dort wird deutlich, was die Produktion der Fahrräder so besonders macht. Herzstück ist der sogenannte Fairframe, ein Rahmen aus Stahl oder Titan, der im metallischen 3D-Druck entsteht. Dabei wird nur so viel Material eingesetzt, wie für Stabilität und Sicherheit tatsächlich benötigt wird. Gleichzeitig sorgt die eigens entwickelte Softride-Technologie durch gezielte Elastizität des Rahmens für zusätzlichen Fahrkomfort.
1: Wenn man bei uns sich für ein Rad, egal ob Bio oder E-Bike, dann entschieden hat, sind wir in 14 bis 21 Tagen voll entmontiert an der Haustür. Und das halt wirklich hoch individualisiert als Unikat und damit schlagen wir eigentlich den kompletten Markt.
0: Ein Großteil der Entwicklung, Produktionsplanung, Montage und Qualitätssicherung findet direkt in Magdeburg statt. Unterstützt wird Urwan dabei von einem Netzwerk aus mehr als 20 Partnerunternehmen in Sachsen-Anhalt. Auch die modulare Bauweise trägt zur Nachhaltigkeit bei. Einzelne Komponenten können unkompliziert ausgetauscht oder repariert werden, wodurch die Fahrräder deutlich länger genutzt werden können. So verbindet das Unternehmen innovative Fertigung, kurze Lieferwege und ressourcenschonendes Produzieren und zeigt, wie die Fahrradproduktion der Zukunft schon heute in Magdeburg aussehen kann.
1: Das Stichwort ist tatsächlich Smart Bike Factory. Ja, im Kern der Sache ist es ja auch der Inhalt gewesen des Awards. Ja, das heißt, wir wollen hier Footprint aufbauen. Wir wollen uns in Bezug auf das Engineering, in Bezug auf die Wertschöpfung erweitern. Ja, wir haben jetzt sehr viele Hausaufgaben erledigt, auch in digitaler Hinsicht. Und wir laden mittlerweile ein. Das heißt, wir wollen natürlich die geopolitischen Anspannungen klären letztendlich, gerade in der Abhängigkeit anderer Kontinente und Länder. So heißt es jetzt, dass wir uns hier aufladen, das heißt, weitere Marken einladen, hier mit Wert zu schöpfen. Und das wäre tatsächlich auch der Blick in die Zukunft, wodurch dann natürlich auch einhergehend neue Produkte mit aufgesattelt werden.
2: Die MDF1-Wettervorhersage für den 15. und 16. Juli. Der Himmel bleibt auch in der Nacht zum Donnerstag nur sehr leicht bewölkt und meist ohne Niederschläge. Die Nachttemperaturen sinken auf 16 bis 14 Grad. Der Wind weht leicht aus nordöstlicher Richtung. Der Donnerstag beginnt mit einem fast wolkenlosen Himmel. Erst im Tagesverlauf ziehen einige Wolken auf. Es bleibt aber trocken. Die Tageshöchsttemperatur liegt bei 27 bis 29 Grad am Nachmittag. Der Wind weht leicht und geringböig aus östlichen Richtungen. Der UV-Index liegt beim hohen Wert 6. Die weiteren Aussichten bis zum Sonntag. Am Wochenende kommt Bewegung ins Wettergeschehen. Tiefdruckgebiete werden verstärkt Wolken heranbringen. Es wird Regen geben und die Temperaturen gehen zurück.
3: Am kommenden Mittwoch beginnt die Sommertheatersaison auf der Oberburg Giebichenstein. In diesem Jahr steht das Konsortium Luft und Tiefe auf der Bühne, die zu 10 Vorstellungen des Programms Trickster Trickster einladen. Im Untertitel geht es um die Lust am Chaos, wobei das Konsortium Luft und Tiefe für innovatives Theater unter freiem Himmel steht. Die Premiere ist am 23. Juli. Es wird immer um 20 Uhr beginnen und ab sofort können Karten im Vorverkauf erworben werden. Neben dem Verkauf an allen bekannten Vorverkaufsstellen kann man auch über das Internet unter www.schaustelle-halle.de Tickets reservieren. Für ein neues Direktmagazin müssten Sie sich dann schon mal den Donnerstag ab 18.30 Uhr reservieren. Dann gibt es eine neue Ausgabe für Halle und danach für Magdeburg, so wird es auch gleich. Ich hoffe, Sie sind dann wieder mit dabei. Bis dahin, auf Wiedersehen und bleiben Sie gesund.

0: Im Prinzip machen wir die Reise, die mein Sohn gemacht hat. Er ist von La Rochelle aus losgefahren, mit dem Rad bis in die Türkei.
1: Mir tut der Hintern weh!
0: Wir fahren die Route für Juri, um ihn am Leben zu erhalten.
2: Oh. Du kannst doch nicht jetzt schon eine Pause machen, was soll das?
3: Ich kann nicht mehr.
4: Zum ersten Mal mache ich etwas nur für einen Freund.
2: Lauf weiter!
1: Da kommst du nie durch!
4: Zugleich weiß ich nicht, wozu das gut ist. Was will man mit einem Freund in diesem Zustand?

0: Matthias.
1: Hallo.
2: Aferna, I don't want any crumbs on my sofa.
3: Ich will keine Krümel auf meinem Koffer.
2: Otherwise, penalty.
3: Sonst Strafstoß.
4: Es ist kein trauriger Weg. Es ist eine Ode an das Leben. So wie du rede ich jeden Tag mit Juri. Sieh nur, deinen alten Vater und seinen Kumpel. Es ist hart, dass du uns so eine Lektion erteilt hast, aber es ist okay.
5: Juri!
4: Es ist eine Lektion.
5: Philipp, warte auf mich!
4: Lass uns einfach fröhlich sein.
0: Du sagst es.
4: Wenn wir die Wahl haben,
0: lass uns fröhlich sein.
5: Hey!
6: Ja, wir sind hier!
5: Verdammt, wir haben es geschafft!
7: Wer sind wir? Sind wir eine Nadelspitze in einer riesigen Welt, die über unseren Verstand geht? Blinzelt ihr mir zu? Was ist das größte Problem der Menschheit heute? Ehrlich, du machst dich lächerlich. Ich habe eine neue Theorie zu den variablen Sternen.
8: Wir haben beide ein Hobby. Ich die Poesie und du die Astrologie.
7: Astronomie.
8: Ja, Astronomie, Verzeihung.
7: Ich will mich bewerben in Cambridge.
9: Kommt absolut nicht in Frage. Du wirst heiraten und Ehefrau sein.
10: Was machen Sie hier oben?
7: Ich bin völlig gegen meinen Willen hier.
10: Sie sind eine Geisel.
7: Fremden Kerlen auf Dächern vertraue ich nicht.
10: Eine Frau, die weiß, was sie will.
7: Ich will ein Labor. Das ist leicht. Studiere hier.
10: Warten Sie.
7: Was tun Sie hier?
10: Ich arbeite hier.
9: Denkst du denn, ein Mann will eine Frau heiraten, die arbeitet?
11: Niemand will Frauen in der Wissenschaft.
12: Und Sie verschwenden gerade unsere Zeit.
7: Ihr steckt fest im letzten Jahrhundert, Jungs. Geben Sie mir eine Chance.
13: Du bist so beschäftigt mit den Sternen, dass du nicht siehst, was genau vor dir ist.
14: Ist es so abwegig für Sie, sich vorzustellen, dass ein Mann den Erfolg einer Frau unterstützen will?

0: Eines Tages wird das alles hier verschwunden sein. All diese Mauern und Vorurteile und Dogmen. Frauen, komm nach Cambridge.
1: Ich bin Lea. Ich heiße 16. Oh Gott.
2: Lea ist übrigens seit heute Kandidatin einer Castingshow.
3: Aha.
4: Hallo Lea, du bist bei den Open Auditions 2026, liebe Lea.
3: Aber ich hab den Scheiß doch nicht unterschrieben.
2: Aber ich hab's unterschrieben.
5: Was macht dich aus? Wie würde dich deine Mutter beschreiben?
1: Das willst du nicht wissen.
5: Warum?
2: Lea, komm.
6: Warum fragt mich eigentlich keiner, was das Besondere an mir ist, ha?
5: Ja, weil du es uns gleich erzählen wirst.
6: Stimmt.
5: Und?
7: Wir könnten natürlich auch ein bisschen Richtung Familie gehen.
5: Klar, frühstücken tun wir und wir können alle reiten.
1: Hm. Na, also eigentlich ist es so, dass meine Mutter von einem anderen Typen schwanger ist. Wir beide wohnen in der Pension von meinen Großeltern, die bald pleite ist. Und reiten tue ich seit 2 Jahren nicht mehr.
8: Komm, komm, komm, komm, komm her.
9: Was findest du eigentlich so schlimm an der Show?
3: Das ist doch jetzt auch egal.
1: Ja, fass mich an, dann kannst du kneifen.
8: Komm, komm, komm, komm, komm her.
10: Sie will ja auch gar nicht von mir gemocht werden. Wirklich nicht.
2: Es wird bestimmt ein besseres Kind.
1: Wo kommst du her? Aus Greiz. Bei Gera.
2: Wo ist Gera?
10: Die schämt sich.
1: Nein, das tue ich nicht.
2: Doch, tust du.
1: Ich will nicht, dass du hier bist.
2: Warum?
1: Geh bitte.
2: Warum? Warum eigentlich?
1: Ich schäme. Mich.
5: Du hast auch keinen Bock auf deine Tochter.
3: Du bist
5: deswegen
3: so
5: tief.
3: Hättest
5: du doch mitkommen können.
1: Mama,
3: was denn? Das interessiert mich.
1: Wir haben gefragt, was das Besondere an mir ist.
3: Und?
1: Ja, keine Ahnung.

0: seit ich hier Direktor bin? Nullmal.
1: Guten Morgen, Herr Direktor. Ich glaube, Sie sind zu spät.
2: Ich hatte dich fast.
3: Es ist wichtig, dass du dich fragst, wer ist dieser Typ?
0: Ein bisschen feministisch.
4: Er hat sogar noch nie von Pearl Jam gehört.
0: Ich verstehe, eine von denen, die sich nicht rasieren.
4: Es muss doch etwas geben, was dir an ihm gefällt.
3: Ich sehe keine Ambition darin, mir Fußball anzusehen, Bier zu trinken und zu rülpsen.
0: Wir sind zu verschieden.
5: Das ist die typische Argumentation eines unbewussten Chauvinisten.
3: Du hast gesagt, du wärst steril.
0: Ich bin steril.
3: Und wie bin ich dann schwanger geworden? Etwa durch den Heiligen Geist?
6: Man muss über Beziehungen zwischen Menschen unterschiedlichen Geschlechts sprechen können. Über die Bedeutung von Konsens.
0: Du wolltest doch ein Kind.
3: Ja, das wollte ich. Aber nicht mit dir.
7: Ihr beide werdet nächstes Jahr heiraten, oder etwa nicht?
0: Es gibt aber Regeln. Die Schule ist keine partizipative Demokratie.
3: Im Gegensatz zu dir sehe ich den pädagogischen Wert beim Padelspielen nicht. Naja, wie auch immer. Ich will nicht, dass du es großziehst.
0: Das hast du von Anfang an entschieden.
3: Nein, das ist nicht wahr.
0: Doch.
3: Nein.
8: Ich denke, Erwachsene brauchen auch Gefühlserziehung.
0: Ich habe ein halbes Jahrhundert falscher Ideen und falscher Denkweisen erlebt. Das einzig Gute, was ich getan habe, ist, dass ich euch in die Augen geschaut habe.

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1: Das sieht toll aus.
0: 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Okay, jetzt werde ich das hier nehmen. Das ist eine Mischung aus drei Käsesorten. 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Sehen Sie sich das
1: oh,
0: an.
1: Wow.
0: Nichts bleibt am Topf kleben.
1: In jeder anderen Pfanne würde der Käse kleben. Und je cremiger und dickflüssiger, desto besser.
0: 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Und zum Schluss geben wir noch etwas geriebenen Käse oben drüber.
1: Ich mag Käse.
0: 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Ich nehme das hier, nehme es einfach heraus und
1: wow.
0: Jenny, schau, wie einfach das
1: geht. Seht euch das an!
0: Sehen Sie nur, wie lecker das ist. Ich meine, das hier ist ein Lieblingsessen der Familie. Sieh dir diese Nacho-Macaroni mit Käse an.
1: Und das ist riesig, da ist so viel drin.
0: Damit könnte eine kleine Mannschaft versorgt werden.
1: Ja, voll fürs Abendessen. Das ist toll.
0: Ist es nicht genial?
1: Eine tolle Überraschung.
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1: 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Wir beginnen damit, klebrige S'mores nicht klebrig zu machen. Also fangen wir hier an. Ich habe eine Schüssel mit Schokoladenchips, okay? Ich gebe
0: okay.
1: sie hier in die Pfanne. Sie können nichts falsch machen. Eine schöne Schicht. Jetzt haben wir unsere geschmolzene Schokolade. Ich gieße sie einfach darüber. Sie können nichts falsch machen. Einfach nach Gefühl. 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Und dann nehmen wir unsere Marshmallows. Hier, legen Sie sie einfach oben drauf. Nehmen Sie so viele, wie Sie möchten. Ich mag es, das Ganze komplett zu bedecken. Denn denken Sie daran, nichts wird kleben bleiben. Jetzt nehmen wir Butter. Sieht das nicht spaßig aus?
0: Ja.
1: Das wäre toll für einen Filmabend oder Spielabend mit den Kindern und es wird nicht klebrig sein.
0: Und dank des abnehmbaren Griffs können Sie direkt von der Arbeitsplatte ab in den Ofen. Lass mich das für dich öffnen.
1: Vielen Dank.
0: Und bei wie viel Grad backen? 200?
1: Ja.
0: Für 15 Minuten. Schauen wir mal, wie es geworden ist.
1: Lass mal sehen. Wow, sieh dir diese perfekten Marshmallows an. Ich setze meinen Griff an.
0: Ach, du meine Güte.
1: Sehen Sie sich das an. Ich stelle es hier hin. Siehst du, wie herrlich das Tolle daran ist? Sie können es direkt aus der Pfanne servieren. Also nehmen wir unseren Cracker. Sieh nur, was für ein toller Familienabend das wird. Das ist eine Leckerei. Cheers.
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3: Hallo liebe Zuseher, wenn wir schon eine echte Revolution in der Autopflege präsentieren, ja dann brauchen wir natürlich auch den Heimwerker-Profi Nummer 1 dazu, Marc Kühler. Marc, schön, dass du da bist.
4: Hallo Agnes.
3: Was hast du mitgebracht?
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4: von ganz allein.
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4: Ja, das ist ja normal. Wenn du dauernd pumpen musst, dann bist du ja irgendwann müde, wenn du so ein ganzes Auto reinigen musst. Lass uns mal schauen, was wir hier auf der Haube haben. Das Auto haben wir drinnen zusätzlich verschmutzt, aber die Haube hat schon einiges mitgemacht. V-Strahlen, Winter wie Sommer, dann haben wir Vogelkot, wir haben Asphalt drauf, wir haben sogar hier vorne, wenn man drüber fühlt, dann fühlt man und spürt man so die Salze, die Kristalle, die noch übrig geblieben sind vom Streuen. Und natürlich der ganze Dreck, UV-Strahlen drauf. Das hier sauber zu machen, das ist eine Challenge. Agnes, du nimmst die Challenge an?
3: Natürlich.
4: Okay, dann geht's los. Bei 3, 2, 1, los geht's. Auto putzen und gleichzeitig polieren. Das war noch nie so einfach. Du kommst klar da drin?
3: Ich versuche es, ja.
4: Guck mal.
3: Boah, damit komme ich gar nicht zurecht. Moment.
4: So, Lappen drehen. Ach du meine Güte. Was machst du denn da drüben? Überschwemmung?
3: Putze.
4: Und stopp.
3: Wie stopp?
4: Stopp.

0: gar nicht sein. Du bist schon fertig?
1: Guck mal, ich streiche meinen Lack. Mit der Seite habe ich gereinigt.
0: Okay.
1: Da ist der ganze Dreck drin. Mit der Seite wird nachpoliert. Schau. Und jetzt mache ich Folgendes. Hier vorne ist noch Teer. Siehst du das? Kriegst du das auf jeden Fall nicht
0: das
1: mehr
0: Das kriegst du weg. Kriegst du nicht weg.
1: Das krieg ich nicht weg?
0: Nee.
1: Willst du wetten?
0: Nee.
1: 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Und jetzt pass mal auf, was passiert.
0: Jetzt bin ich gespannt. Geh ich
1: mit dem Material und dem Tuch hier drauf. Das ist wie eine Massage. Schau mal. Zack. Weg.
0: Wow!
1: Zack,
0: weg. Das ist ja der Hammer!
1: Weg, zack, weg!
0: Das gibt's sauber, nicht, Marc!
1: Gereinigt,
0: das ist
1: poliert.
0: Mega!
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0: Super.
1: Dank des Lotus-Effektes. Und dann macht der Rest der Fahrtwind. Attacke! Juhu!
0: 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Absolut begeistert.
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1: Guten Morgen zusammen. Ich bin der Marc, darf ich euch was fragen?
5: Ja, gerne.
1: Bitte, mal hier reinsprechen. Ich habe gesehen, ihr habt da so ein paar Flecken drauf. Das ist noch Vogelkot und Asphalt. Wann ist das Auto letzte Mal gewaschen worden?
5: Ich war gestern erst in der Waschstraße, aber die hat das nicht wegbekommen.
1: Und vor allen Dingen die Bürsten sorgen für Haarrisse. Und wenn Haarrisse im Lack sind, wird der Lack stumpf. Also lieber mal was anderes probieren. Darf ich putzen?
0: Ja, aber kostet das was?
1: Nein, kostet nichts. Strudel, ja genau. 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Und jetzt gehen wir mit dem Tuch drüber. Und Achtung, ich mache das mal von der Seite, dann kann man das besser sehen. 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
5: Wahnsinn.
1: Was mit dem Asphalt passiert. Und jetzt hier der lästige Vogelkot, der hat sich auch schnell abgelöst.
0: Toll.
1: Durch Platinum funktioniert das auch sehr schnell. Und
5: Wahnsinn,
1: jetzt habt ihr
5: auch
1: so einen Lotus-Effekt drauf.
5: Okay.
1: Wenn jetzt der Vogel wieder ein Häufchen macht, rutscht er ab.
0: Ach, super.
1: Jetzt kann er drauf machen.
5: Und wie geht das mit dem Spray? Musst du da nicht pumpen?
1: Hier draufdrücken auf den Knopf, dann sprüht er, wieder draufdrücken, hört er auf.
5: Okay, toll.
1: Und jetzt in Zukunft selber machen.
5: Das gehört mir.
0: Nein.
1: Du machst das selber, ich nehme das Mikro und du backst mir den Kuchen. Tschüss.
3: Hier haben wir einen Härtefall mit jeder Menge Insekten, Harze und Asphalt am Lack. 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
5: Ohne Pumpen.
1: Ohne Pumpen.
5: Wow.
1: Ja, wir Männer haben es doch gerne einfach und schnell, oder? Ja,
5: super.
1: Und effektiv vor allen Dingen. Also, aufsprühen. Und kurz einwirken lassen, bitte nicht auf einer heißen, nicht auf einer heißen Haube, lieber auf einer kühleren Haube, aber das funktioniert dann auch schnell.
5: Niemals kriegst du das runter.
1: Sollen wir wetten?
5: Mit deinem Spray.
1: Mit meinem Spray? Du glaubst nicht, dass ich das wegkriege?
5: Schauen wir mal.
1: Schauen wir mal. Die Wette verlierst du, Freund, die Wette verlierst du. Ein bisschen rubbeln. Hier siehst du, du löst die ganzen Schmutze ab, den ganzen Dreck löst du an und dann reibst du nochmal drüber. Und was du jetzt machst, du erzeugst so einen Lotus-Effekt hier drauf. Fühl mal bitte drüber.
5: Unglaublich.
1: Es ist ganz glatt.
6: Hier haftet jetzt nichts mehr drauf.
7: Wahnsinn.
6: Wenn jetzt hier Insekten draufklatschen oder Harze drauf sind.
7: Das hätte man nie gedacht.
6: Ja, die sind jetzt nicht mehr auf dem Lack, die sind jetzt auf dieser Oberfläche drauf und dann kriegst du es auch wesentlich schneller ab und du hast mehr Freude an dem Auto und vor allen Dingen, du versauchst ja den Lack nicht.

0: ich bin der Marc. Darf ich mal stören?
1: Ja, gerne.
0: Bitte, hier reinsprechen. Das hier ist Bremsstaub, den musst du alle zwei Wochen entfernen, sonst frisst er sich in die Felge ein, eine Aluminiumfelge, die verträgt das nicht, das Zeug ist echt aggressiv.
1: Ja, das sollte man eigentlich machen.
0: Okay, eigentlich. Aber glücklicherweise hat sie ja jetzt die Lösung. 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Der Schmutz wird jetzt eingekapselt. Ja. Ich stelle die Flasche mal zu dir.
1: Ja, bitte.
0: Warum die da steht, verrate ich dir später. Ist eine Überraschung. So, und wenn dann der Schmutz gelöst wurde, das dauert ein paar Sekunden.
1: Jetzt geht es sehr schnell.
0: Ja,
1: bestimmt,
0: genau. Dann gehst du mit dem Tuch hier drüber.
1: Ja.
0: Und dann machst du auch die Kanten und Ecken. Ach, die Felge, diese braucht echt schwer zu reinigen. Die hat überall Kanten, Ecken.
1: Wen sagst du das?
0: Boah. Mein Gott, und da kommt die Waschanlage gar nicht rein, ne? So, schau mal, wie schön sauber die Felge ist.
1: Perfekt.
0: Und du kannst mit dem gleichen Tuch auch hergehen.
1: Ja.
0: Du hast natürlich eine grobe Seite zum Reinigen, eine feine Seite zum Polieren. Und dann gehst du hier unten über das Gummi drüber, über das Rad.
1: Auch gleich über den Reifen.
0: Ja, dann hast du den Reifen auch direkt sauber.
1: Ja.
0: Ich finde das immer cool, wenn beides so gleich glänzend
1: ist. Eben praktisch auch.
0: Ja, ne?
1: Voll.
0: Und, gefällt's dir?
1: Sehr gut.
0: Dann habe ich eine Idee für dich.
1: Ja,
0: du kriegst den Lappen, du kriegst das Material, ich krieg das Mikro.
1: Jetzt muss ich das selbst reinigen.
0: Ja, und parken üben musste.
1: Oh.
0: Schauen wir mal, wie es ausschaut, wenn es fertig ist.
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0: So, liebe Freunde der Autopflege, schauen wir uns die Haube mal genauer unter der Lupe an. Was wir hier für Dreck drauf haben, das sammelt sich so circa in 12 Monaten an. Da sind Insekten drauf, dann ist hier Asphalt, Vogelkot ist drauf, Harze. Wenn das Ding unter einem Baum lange steht, dann hier, guck mal, diese Verkrustungen,
1: Wahnsinn.
0: Die kommen vom Streusalz. Das Ganze, was du hier drauf siehst, ist auch noch mit UV-Strahlen reingebrannt. Natürlich beide Seiten. Und wir machen jetzt eine Challenge. Ich gebe dir jetzt mal ein bisschen Zeit, dass du diese Haube vorreinigst, hauptreinigst, Mikrorisse ausreinigst und schützt.
1: Okay, Grüchen, kein Problem.
0: Oh Gott, dann fahre ich so lange in Urlaub. Viel Spaß.
1: Okay,
0: du hast alles verstehen.
1: Dann
0: los geht's.
1: Ich doch mal an.

0: So, jetzt bin ich fertig, Marc. Schau mal, picobello, sauber und es glänzt richtig schön.
1: Alter Falter.
0: Gut, ne?
1: Hätte ich mehr erwartet, aber krass.
0: Ich find's gut. Ich weiß gar nicht, was du hast.
1: Ich hab gar nichts. Es ist ja, ja, schauen wir uns mal an. Pass mal auf, du hast jetzt 8 Minuten Zeit gebraucht,
0: ja, um das auch, okay,
1: um deine Seite so hinzukriegen.

0: kriegen, wie sie ist. Schauen wir uns mal an, was Platinum Spray Sensation mit dem gleichen Schmutz, mit der gleichen Verschmutzung und dem Mist, den du mir noch rübergesprüht hast, macht. Einschließlich Vogelkot, Harze und hier vorne diese ganzen Teerspuren. Was macht Platinum Spray Sensation? Guck mal auf die Uhr. Los geht's. Sprühen.
1: Okay.
0: Sehr reicht. 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Jetzt nehmen wir das Tuch. Und zwar mit der Reinigungsseite. In der Zeit kapselt Spray Sensation den Dreck ein, sodass Sie ihn abtragen können ohne Kratzer. Dazu reinigen wir bis in die Mikrorisse den Lack aus. Warum? Weil stumpfer Lack wiederhergestellt wird und der Glanz erzeugt wird, wie er damals war, als wir das Auto aus dem Laden gekriegt haben, als wir das Auto neu gekauft haben. Was ich jetzt feststelle hier, ist ganz klar, das, was noch da unten ist, Vogelkot.
1: Siehst du?
0: Und hier.
1: Das hast du auch nicht wegbekommen.
0: Ja, die Harze und hier der Asphalt. Und jetzt gehe ich her, nehme Platinum Spray Sensation und sprühe ein bisschen, weniger ist mehr, auf den Lappen.
1: Das reicht schon.
0: Das reicht schon. Und mit dem bisschen kann ich jetzt hier vorne Harze, dann den Vogelkot und auch den Asphalt rausreinigen. Auspolieren, dann kommt alles runter.
1: Wow.
0: Von der Haube.
1: Hätte ich jetzt nicht gedacht.
0: In kürzester Zeit. Schau dir das an.
1: Mega.
0: Der ganze Dreck, der fast ein Jahr hier drauf gewesen ist.
1: Sogar
0: der Vogelkot ist weg.
1: Wow.
0: Alles, was hier drauf gewesen ist, wird ausgereinigt.
1: Nicht schlecht.
0: Der ganze Lack ist auspoliert und fertig. Und der Glanz, der kommt wie immer von ganz alleine. Und jetzt schauen wir uns mal an, was du da drüben so geleistet hast mit deiner ganzen Politur.
1: Jetzt.
0: Wir sind fair. Aber jetzt machen wir es mal wie die Profis. Die Profis nehmen auch immer so eine Kontrolllampe.
1: Oh je, okay.
0: Ja, und leuchten damit die Kratzer oder die Unebenheiten und alles das aus, was sie dann halt vorher hatten und nachher nicht mehr haben wollen. Guckt euch das mal an. Auf der linken Seite ist Agnes und auf der rechten Seite ist Platinum Spray Sensation.
1: Wow.
0: Das, was wir hier praktisch unter dem Mikroskop sehen können, das ist der Beweis.
1: Definitiv.
0: Das ist krass, oder?
1: Kann man nicht leugnen.
0: Ja. Jetzt schauen wir es uns mal ganz genau an und gehen nochmal hier mit so einer Küchenrolle drüber und gucken mal.
1: Bin ich gespannt.
0: Ja, wie es denn ausschaut. Agnes,
1: hätte ich jetzt nicht gedacht.
0: Ich mag dich ja gerne, aber du bist ein kleines Ferkelchen.
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0: Du schaust so erschreckt. Wacht mal ab, was passiert. Schutzbrille und Handschuhe bitte
1: an. Was hast du vor, Marc?
0: Die Handschuhe sind säurefest, die Schutzbrille natürlich auch.
1: Säurefest?
0: Säurefest, denn
1: jetzt... Was hast du vor?
0: Treten wir den ultimativen Beweis an.
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0: Ich spüle das ganze Theater jetzt ab, bevor wir ein Loch in der Haube haben. Denn das, was sich da jetzt hier so auf der Haube abspielt, das ist wirklich nicht gut für den Lack. Das machen wir auf beiden Seiten. Beides weg. Und wir erinnern uns ja, da wo der rote Strich ist, da ist das ganze Material passiert. Und nun, Achtung, was ist passiert hier vorne? Auf der Platinumseite, da nehmen wir zu einem Tuch. Wir wissen ja, wo der rote Strich ist. Hier ist die Platinumseite. Gehen wir mal drüber, wischen mal rum. Da brauchen wir auch gar nicht großartig trocken machen. Wir sehen, dass wir nichts sehen. 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Und warum wird das weich? 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Und wenn ich hier weiter rüber gehen würde, dann mache ich den Lack kaputt. Und das will ich ja nicht. 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
1: Ja.
0: Das ist das Problem, was jetzt passiert ist, wenn Sie keinen Schutz auftragen. Und was machen wir jetzt? Wir heilen auch diesen Fehler wieder, indem wir auf die Stelle gehen.
1: Das kannst du reparieren.
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1: Ja,
0: nicht klauen, nicht weglaufen.
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1: Ja,
0: ich bitte dich.
1: Drüber?
0: Geh mal, wisch mal drüber, da wo der rote Strich ist. Kannst ruhig feste wischen und schau dir das Ergebnis an. Tada!
1: Ah, super, du hast es wirklich repariert.
0: Ja, und wenn Ihr Auto schmutzig ist und es regnet, stellen Sie es raus. 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

0: Englisch verbesserte sich der Schnitt auf nunmehr 2,81. Vielleicht hilft ja der viele Konsum englischsprachiger Social Media Angebote, um hier die Leistungen zu verbessern. Bei den Abiturienten sah es hingegen deutlich besser aus. Von den 5.128 zugelassenen Prüflingen haben nur 367 nicht bestanden und etwa ein Drittel schloss mit einem Notendurchschnitt von 2,0 oder besser ab. Und der Durchschnitt insgesamt lag übrigens bei 2,29. Und damit ein herzliches Willkommen zum MDF1 Direktmagazin am Donnerstag. Obwohl sich diese Ergebnisse im langjährigen Mittelwert befinden, beunruhigen besonders die nach wie vor schlechten Ergebnisse im Fach Mathematik. Zunächst müsse man festhalten, so das Bildungsministerium, dass die Schüler der aktuellen Jahrgänge besonders von den Corona-Beschränkungen betroffen waren. Und das dürfte eine Ursache sein, aber dennoch untersucht man weitere mögliche Einflussfaktoren, um ein umfassendes Bild zu den Gründen zu gewinnen.
1: Noch hängt das 3 Tonnen schwere Pferd am Kranhaken. Es ist das letzte von insgesamt 6 Stück, die gestern wieder auf ihren angestammten Platz, dem Pferdetor, im Magdeburger Rote Hornpark gesetzt wurden. Die schwere Last wird ganz langsam bewegt, denn die Skulptur besteht in ihrem Inneren aus einem eigens angefertigten neuen Grundkörper aus Beton. Und die Außenhülle besteht aus den alten glasierten Teilstücken aus Terrakotta, die nach restauratorischen Gesichtspunkten ergänzt wurden. Als Anfang 1926 beschlossen wurde, die deutsche Theaterausstellung in Magdeburg durchzuführen, bekam der Architekt Albin Müller den Auftrag, das Messegelände dafür neu zu bauen, hier eine Darstellung aus der Zeit. Erhalten sind bis heute der Aussichtsturm, er trägt jetzt den Namen des Architekten, die Stadthalle, die ja im Moment aufwendig saniert wird, und eben das Pferdetor, das im Laufe der Zeit erhebliche Schäden durch eindringende Feuchtigkeit erlitten hatte. Hier Bilder aus der Werkstatt der Paul Schuster GmbH, einem Fachbetrieb für Denkmalpflege in Magdeburg. Bei näherer Betrachtung sind die Schäden in den Oberflächen deutlich zu sehen, und es ist kein Wunder, dass Wasser in das Innere der Konstruktion eindringen konnte und der Wechsel von Frost und Plusgraden im Laufe der Zeit die Struktur stark angreifen konnte. Insgesamt sind allein in die Arbeiten am Pferdetor rund 1,5 Millionen Euro geflossen. Bezahlt wird das aus Städtebaufördermitteln des Bundes, Denkmalfördermitteln des Landes Sachsen-Anhalt, Zuschüssen der Deutschen Stiftung Denkmalschutz sowie Eigenmitteln der Landeshauptstadt Magdeburg. Die Arbeiten sind Teil eines Gesamtkonzeptes, das den gesamten Bereich Turm, Stadthalle, Pferdetor bis hin zum Adolf-Mittag-See umfasst und zum 100. Jubiläum der Theaterausstellung im nächsten Jahr fertig sein soll.
0: 150 Einsatzkräfte der Polizei Sachsen-Anhalt und des Zollfahndungsamtes Hannover führten mit Unterstützung der Feuerwehr, dem LKA Niedersachsen und einem mobilen Laborfahrzeug eine große Aktion in Magdeburg-Stassfurt und Hecklingen durch. Es wurden gleichzeitig mehrere Grundstücke durchsucht wegen des Verdachts auf organisierte Rauschgiftkriminalität. Dabei richteten sich die Ermittlungen gegen eine polnische Tätergruppe aus 5 Männern und einer Frau. Im Zuge der Durchsuchungsmaßnahmen konnte man alle antreffen und auch verhaften. Weiter wurden große Mengen an verbotenen Substanzen wie Marihuana oder Ecstasy sichergestellt, Equipment für Aufzuchtanlagen, 133 Cannabispflanzen, Bargeld im mittleren vierstelligen Bereich sowie auch zahlreiche Waffen. Die Ermittlungen dauern an.
2: Was entsteht, wenn Puppenbaukunst auf Design- und Ingenieurswissenschaft trifft? Eine ganze Menge offenbar, die sich sehen lassen kann. Unter dem Namen Zukunft P New Spaces kann seit Donnerstag eine besondere Ausstellung im Foyer des Magdeburger Puppentheaters besucht werden, die sich im Rahmen eines Kooperationsprojekts mit der Hochschule Magdeburg-Stendal ergab. Ein Semester lang nahmen Studierende aus dem Bereich Industriedesign an verschiedenen Seminaren und Kursen teil und entwickelten dort diverse Konzepte und Objekte, die Puppenbaukunst, Design und Ingenieurswissenschaft auf eine neue und kreative Weise miteinander verknüpfen sollten. Das Endresultat war eine Reihe roboterhafter, teils sehr futuristischer Figuren, die jedoch nicht von Hand modelliert wurden, sondern dem 3D-Drucker entsprangen.
3: Das heißt, die Aufgabe für die Studierenden war, sich einerseits mit Puppen

0: Theatertechnik auseinanderzusetzen, also unseren Standpunkt kennenzulernen, wie wir Puppen animieren, und auf der anderen Seite sich anhand so eines Science-Fiction-Stoffes sozusagen zu überlegen, wie bauen Sie daraus mit dem 3D-Drucker jetzt Puppen? Wie sehen Gelenke aus, die aus dem 3D-Drucker kommen? Wie sind Ausdrucksweisen für die Figuren, damit sie ausdrucksstark in einer Bühne funktionieren könnten?
1: Als Orientierung für die Studierenden dienten die Robotermärchen von Stanislaw Lem, eine Reihe an Science-Fiction-Kurzgeschichten, die erstmalig in den 60er Jahren veröffentlicht wurde. Sonst war der Kreativität der jungen Industriedesigner keine Grenzen gesetzt, weshalb in der Ausstellung alles von doch eher humanoiden Figuren bis hin zu sehr abstrakten Objekten gefunden werden kann, wie dieses futuristische Huhn, für das sich Student Jonathan Schöck von den Animationsfilmen der Ghibli Studios inspirieren ließ.
2: Ich habe einfach angefangen zu zeichnen und geschaut, ja, was hat Stanislaw Lem sich so für Figuren ausgedacht, und irgendwie bin ich bei einem huhnähnlichen Wesen einfach hängen geblieben, dachte, das ist cool. Habe da einfach ein bisschen angefangen zu modeln und das hat mir einfach sehr gut gefallen und deswegen habe ich es weiter durchgezogen. Am Anfang war es noch sehr organisch, das Wesen, und irgendwann habe ich halt angefangen, so ja, das ein bisschen Steampunk-mäßig zu machen. Dann halt eher Ghibli Studios, das wandernde Schloss. Der Schwanz ist mit dem Hals durch eine Kupplung verbunden, das heißt, man kann, ohne die Figur zu verdecken, kann man den Hals, die Kopfbewegung mit dem Schwanz steuern. Der Kopf kann zusätzlich nochmal nicken durch einen kleinen Hebel. Sehr, sehr stark federnde Beine. Das hilft dem Puppenspieler, dass er wirklich die Beine bewegen kann. Und dadurch hat sie einen sehr ulkigen Gang drauf, was ziemlich lustig ist.
1: Für das Puppentheater war diese Kooperation ebenso bereichernd wie für die Studierenden, denn es konnte aus erster Hand erlebt werden, wie die Nachwuchsingenieure ihre üblichen Puppenformen und Handwerkstechnik für sich selbst neu interpretieren und somit einen möglichen Einblick in das Puppentheater der Zukunft lieferten.
0: Ich glaube, für die Zuschauenden ist es eine sehr spannende Erkenntnis. Es gab ja auch noch ein zweites Seminar, das sich mit Nachhaltigkeitskonzepten für das Puppentheater oder für Theater insgesamt auseinandergesetzt hat. Und ich glaube, für die Besucher in der Ausstellung wird sich einfach ein neuer Raum öffnen, der sich auch für die Studierenden und auch für uns geöffnet hat. Das wird sich, glaube ich, übertragen und man sieht dann, was möglich ist und was vielleicht angelegt ist jetzt in einer Kooperation zwischen diesen beiden Orten hier in Magdeburg.
1: Unterstützt wird das Projekt übrigens von der Initiative Übermorgen, eine Kulturstiftung des Bundes, die wiederum durch den Beauftragten der Bundesregierung für Kultur und Medien gefördert wird. In der Spielzeit 2026/27 soll die Kooperation weiter fortgesetzt werden. Die Roboter-Puppen-Ausstellung ist also nur ein Vorgeschmack auf all das, was bis zum Ende des Jahres noch im Rahmen des Projekts entstehen wird.
0: Die Idee ist tatsächlich, dass wir mit einigen der Puppen auf jeden Fall arbeiten für ein Sonderformat, das wir haben. Und dort mit den Puppen versuchen, ins Spielen zu kommen, eine kleine Performance machen. Das wird auch öffentlich sein. Die andere Seite ist auch, dass wir verschiedene Konzepte ja auch zur nachhaltigen Gestaltung haben. Und auch da gibt es großes Interesse, die zu probieren umzusetzen, einen Materialpass zum Beispiel für die Puppen zu erstellen. Also das muss einfach ein Stück weit sacken und ankommen. Aber das ist alles für uns jetzt schon sehr tauglich, um es in die Umsetzung zu bringen.
1: Sämtliche Neuentwicklungen des Projekts werden dann auch ab der nächsten Spielzeit auf der neuen Website des Puppentheaters präsent sein. Bis Montagabend kann die aktuelle Ausstellung dort noch kostenlos besucht werden.
3: Auf den ersten Blick sieht es so aus, als ob Sie im Citycarrier Magdeburg Weihnachten nicht abwarten könnten. Aber es geht hier um etwas ganz anderes, denn die aktuelle Präsentation heißt Giganten der Eiszeit und ist nicht nur für Kinder spektakulär. Denn wenn Sie neben einem Mammut in Originalgröße stehen, dann sind Sie bestimmt froh, dass Sie Ihr Essen für die Familie aus dem Supermarkt nebenan bekommen können und sich nicht auf die Jagd nach so einem Riesen machen müssen. Über 30 gut gemachte Modelle von Tieren, die in der letzten großen Eiszeit gelebt haben, vervollständigen ein Bild von einer Zeit vor etwa 50.000 Jahren. Das ist ein Zeitstrahl, der 500.000 Jahre darstellt. Vor 300.000 Jahren besiedelten die Mammuts die Erde. Vor 150.000 Jahren begann die letzte Eiszeit und die Mammuts verbreiteten sich stark in Eurasien und Nordamerika. Vor 45.000 Jahren erreichte der Homo sapiens

0: der moderne Mensch Europa und begann, Jagd zu machen auf Mammuts und andere Tiere in seiner Umwelt. Vor 11.700 Jahren endete die Eiszeit, das Klima erwärmte sich und der Lebensraum der Mammuts schrumpfte und 2000 Jahre später sind die Mammuts auf dem Festland ausgestorben. Aber wo es große Beutetiere wie zum Beispiel den Riesenhirsch gibt, da gibt es auch entsprechend große Beutegreifer wie den Säbelzahntiger oder die Schneeleoparden. Und das gehört auch zu dieser Präsentation, die Menschen, die sich zusammenschließen, um in dieser Umwelt zu überleben und aus allem, was sie finden und erbeuten, Dinge fertigen, die ihnen nutzen. Einziger Nachteil der Präsentation ist, ganz egal, was man hier über die Eiszeit lernen und erfahren kann, das hat keinen Einfluss darauf, wie warm es im City Carré oder auch außerhalb des Centers ist.
1: Im historischen Stadtkern von Aschersleben entsteht auf einer rund 3400 Quadratmeter großen Fläche der Neubau des Amtsgerichtes. Den ersten Spatenstich für das Bauprojekt setzten am 3. Juli Sachsen-Anhalts Finanzminister Michael Richter sowie die Ministerin für Justiz und Verbraucherschutz Franziska Weidinger.
2: Hier finden ungefähr dann 60 Bedienstete des Amtsgerichts Aschersleben dann ihr neues Büro zu Hause, kann man sagen, in modernen Räumen mit neuester Technik, E-Aktensystem und allem, was dazugehört, für was ein Amtsgericht so braucht. Zugleich kommen die Kollegen, die bei der Außenstelle Staßfurt auch das zentrale Mahngericht für uns bearbeiten, kommen dann auch hier mit her und da wird ein zentraler Standort wieder geschaffen.
1: Derzeit befindet sich das Amtsgericht noch am westlichen Stadtrand. Mit dem Umzug an den neuen Standort an der Darre rückt das Gericht künftig in das Herz der Stadt. Dadurch soll nicht nur die Erreichbarkeit verbessert, sondern auch die Aschersleben Innenstadt nachhaltig belebt werden.
3: Wir reden ja nicht nur von einem Amtsgericht, sondern von einem Mahngericht auch, ein zentrales Mahngericht, was für drei Länder zuständig ist, nämlich Thüringen und Sachsen und natürlich Sachsen-Anhalt. Der soziale Dienst kommt hier noch rein. Es wird belebt, wenn wir werden über 70 Mitarbeiter haben. Aber wichtig ist ja auch das, was sozusagen dann auch täglich hier mit in das Gericht hineinkommt und auch historisch sicherlich sehr wertvoll. Und ich denke, für die Stadt ein wirklich wichtiges Gebäude. Und ich gehe auch davon aus, dass das auch entsprechend hier angenommen wird.
1: Für einige Überraschungen sorgten die archäologischen Untersuchungen auf dem Baugelände. Dabei wurden rund 500 Befunde dokumentiert, die wertvolle Einblicke in die Geschichte des Areals liefern.
4: Wir haben hier durch verschiedene Zeitstellungen was gefunden. Also nicht nur das, was erwartet wurde, sprich aus dem Mittelalter und jünger, sondern eben auch aus älteren Horizonten. Und das Tolle hier war, dass wir aus der römischen Kaiserzeit noch Siedlungsnachweise nachweisen konnten. Sprich, römische Kaiserzeit heißt 2. bis 3. Jahrhundert nach Christus hier in der Region, also hier bei dem Fundplatz. Da sonst sind wir immer ein bisschen, sagen wir mal, zwischen 0 und 4. Jahrhundert, aber hier so 2. bis 3. Jahrhundert nach Christus. Und da konnten wir einen Siedlungsplatz schon nachweisen. Also vor der mittelalterlichen Besiedlung noch mehrere hundert Jahre vorher diesen Siedlungsplatz aus der römischen Kaiserzeit.
1: Die endgültigen Baukosten lassen sich derzeit noch nicht beziffern. Nach aktuellem Planungsstand soll das neue Amtsgericht zwischen 2029 und 2030 fertiggestellt werden. Mit dem Neubau erhält Aschersleben nicht nur ein modernes und nachhaltiges Gerichtsgebäude, das Projekt soll zugleich einen wichtigen Beitrag zur weiteren Entwicklung der Innenstadt leisten und diese langfristig attraktiver und lebendiger machen.
5: Das Impro-Theater Theatersport möchte ab Ende August ein neues Stück erarbeiten und dazu braucht man noch Mitstreitende. Es braucht keine Bühnenerfahrung, sondern einfach nur die Lust am Improvisieren. Wer älter ist als 16, sich gerade hier angesprochen fühlte und sich auch nicht vor einem Wettbewerb vor Publikum scheut, der ist eingeladen, sich dem Experiment anzuschließen. Ab Ende August will man sich immer montags auf dem Moritzhof treffen und sich im Rahmen von Workshops das Bühnenstück erarbeiten. Auf der Internetseite des Moritzhofs findet man weitere Informationen und auch die Möglichkeit, seine Mitwirkung kundzutun. Nach den Sommerferien geht es dann am 24. August los.

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3: So klang es. Und so sah es am Wochenende auf dem Flugplatz Eilstedt aus. Über 650 Motorrad-Stuntfahrer aus Deutschland, Europa und der ganzen Welt trafen sich vom 6. bis 12. Juli auf dem Flugplatz Eilstedt, um sich in verschiedenen Wettbewerben zu messen. Das Gelände bot ausreichend Platz, sodass an mehreren Stellen Rennen und Wettkämpfe ausgetragen werden konnten und teilweise bis zu 300 Fahrer gleichzeitig ihr Können zeigen konnten. Jens Grabner, der gemeinsam mit Sebastian Gläse die German Stunt Week ausrichtet, blickte während der International Stunt Riding Competition bereits auf das Wochenende zurück.
4: Also ich muss sagen, dieses Jahr war wirklich Wahnsinn. Also wir haben super Wetter die ganze Woche gehabt. Wir haben super coole Fahrer da. Wir haben die Pro-Fahrer, die Competition-Fahrer, die hier sind, die sich mit allen jungen Fahrern super verstehen. Wenn sobald da oben Mike Jensen zum Beispiel fährt, ein super Stuntrider aus Dänemark, da stehen alle daneben von den ganzen Jungschen hier und gucken dem zu. Das ist mega, ja.
3: Fastest Wheelie, No Limit Circles, Broken Heads oder Longest Stoppy. Begriffe, die dem Laien nicht viel sagen, ihn jedoch zum Staunen brachten. Vor allem beim Höhepunkt der Veranstaltung, der ISC, International Stunt Riding Competition. 23 Stuntfahrer standen im Halbfinale. Die 10 Besten stellten sich am Samstag im Finale noch einmal der Jury. Wir blicken auf einige Impressionen.

0: Getreu dem Motto von Stuntern für Stunter, blickte Jens Grabner abschließend positiv auf das kommende Jahr.
1: Ja, auf jeden Fall, weil wir feiern nächstes Jahr 20-Jähriges. Also dieses Event an sich, die German Stunt Days und German Stunt Week, die gibt es seit 2007, sind in Priest entstanden, ja, sind dann mal zwischenzeitlich in Zerbst gelandet. Aber wir haben halt das Problem, dass in Priest zum Beispiel der Flugplatz Solarfelder draufgebaut wurden. In Zerbst wurden Solarfelder draufgebaut. Der einzige Flugplatz, den wir jetzt noch haben, der das wirklich hergibt, ist dieser hier in Eichstätt. Und da muss ich auch der Stadt Eichstätt und der ganzen Gemeinde hier ringsherum einen riesen Dank aussprechen, dass wir hier so herzlich aufgenommen wurden. Und das ist so das, was ich einfach nur mitgeben will. Wir sind wirklich glücklich, dass wir diesen riesen Platz hier zur Verfügung haben, um mit so vielen Fahrern und Campern und mit unserer ganzen Crew hier so teilnehmen zu können. Das ist schon echt toll.
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3: Die MDF1-Wettervorhersage für den 16. und 17. Juni. In der Nacht zum Freitag ist der Himmel wechselnd bis gering bewölkt. Es wird viele klare Abschnitte geben und meist trocken sein. Die Nachttemperaturen liegen bei 19 bis 17 Grad. Der Wind weht sehr leicht und wenig böig aus nordöstlicher Richtung. Am Freitag ist der Himmel überwiegend bewölkt. Und im Tagesverlauf können Regenschauer mit teils eingelagerten Gewittern durchziehen. Die Tagestemperaturen steigen auf 22 bis 25 Grad. Der Wind weht schwach und in Böen. Am Vormittag aus dem Süden und nachmittags dreht er auf Nordwest. Die weiteren Aussichten bis zum Montag. Der Sommer macht eine kurze Pause, denn es wird in den nächsten Tagen wenig Sonne und recht viele Wolken geben. Häufig fällt Regen und die Temperaturen sinken bis fast auf 20 Grad.
4: Zwei und frei nennt sich das Duo von Warnfried Altmann am Saxophon und dem Perkussionisten Hermann Nähring, das am Freitag in der Ausstellungshalle im Forum Gestaltung zu sehen und zu hören sein wird. Weltmusik und freie Improvisation sind die beiden Pole, zwischen denen sie ihre Kunst auf die Bühne bringen. Von Bach bis zu asiatischen Rhythmen verlaufen dabei die Verbindungslinien ihrer Improvisationen. Das Konzert am Freitag beginnt um 19.30 Uhr. Die Eintrittskarten gibt es ab 20 Euro. Ja, was hätte Ihr Hauptstadtsender am Freitagabend anzubieten? Ein neues Direktmagazin. Und wir wollen Sie gemeinsam mit Major Tom ins Planetarium einladen. Ab 18 Uhr ist das erste Mal möglich, mit dem obligatorischen Besuch im Talkwerk im Anschluss. Ich hoffe, Sie sind dann wieder mit dabei. Bis dahin auf Wiederfernsehen und bleiben Sie gesund.

0: Heute ist es genau 2 Jahre her, dass die Granzoll auf hoher See sank und 7 der 9 Besatzungsmitglieder ums Leben kamen, während sie in den Gewässern des Nordatlantiks auf Fischfang waren.
1: Wir haben jetzt 2 Jahre gewartet. Warum sollen wir noch länger warten? Glaubt ihr nicht, dass das helfen könnte? Allein die Vorfreude in der Weihnachtszeit. Und wenn die Ronda ja für etwas steht, dann für die Gemeinschaft.
2: Wir sollten das jetzt nicht tun.
1: Wenn wir gewinnen, könnten wir das Geld den Angehörigen der Opfer spenden.
2: Wenn wir gewinnen, habt ihr gehört?
1: Ja, Jo.
3: Wir sind aus Holz, Louis, und hier ist es dauernd feucht. Sieh dir das an, das ist alles kaputt.
2: Du sollst die Dudelsäcke anführen.
4: Und die Rückkehr zur Rondaya macht alles wieder gut?
2: Ich finde, es ist zumindest ein Versuch wert. Und wer soll die regieren?
5: 1, 2, 3!
1: Wir haben 3 Monate Zeit, uns vorzubereiten.
2: Du bist absolut in der Lage, die Fahnenträger anzuführen.
6: Du musst euch jemand anderen suchen.
5: Vorsicht!
6: Machst du bei der Rondaya mit?
2: Nein.
6: Dir passt es doch nie, egal ob es Rondaya ist oder um abzuhauen. Wonach ist dir denn gerade?
2: Das war ein übles Pff.
4: Seit wann seid ihr schon zusammen? Vor oder nach der Sache mit Papa?
2: Was willst du? Dass ich weiterleide? Ich wünschte, wir könnten alle 3 wieder zurück und mit Papa zusammen sein.
7: Die aus Panteas haben mich angerufen.
4: Seht doch, wie dieser Mistkerl grinst. Wir ziehen unseren Plan durch. Wir lassen uns nicht provozieren, okay?
6: Sind wir schon beim Kursäquator?
8: Ja, schon okay.
4: Ich glaube, wir brauchen was Neues, kraftvolleres.

0: Russland, ja. Ja, du fahrst mich nicht.
1: Bist du von allen guten Geistern verlassen? Was fällt dir ein, mich zu schlagen?
0: Entschuldige, für einen Moment dachte ich, du wärst...
2: Guten Morgen.
3: Guten Morgen.
2: Guten Morgen. Sie sind...
4: Die neue Lehrerin für Literatur.
3: Und Sie müssen der...
4: Der neue Direktor. Ja. Alles in Ordnung?
3: Ja, machen Sie sich... Ja.
2: Dass wir in derselben Schule arbeiten, ist doch ein Riesendesaster, findest du nicht?
3: Machen wir das mit der psychologischen Beratungsstelle oder nicht? Wenn Sie diesen Schülerinnen nicht zuhören, dann besetzen Sie die Schule.
2: Professorin, ist Ihnen bekannt, wie oft die Schule besetzt wurde, seit ich ihr Direktor bin? Null Mal.
5: Guten Morgen, Herr Direktor. Ich glaube, Sie sind zu spät.
6: Schnell, euch alle! Ich hatte dich fast!
4: Es ist wichtig, dass du dich fragst, wer ist dieser Typ?
2: Bisschen feministisch.
3: Er hat sogar noch nie von Pearl Jam gehört.
2: Ich verstehe, eine von denen, die sich nicht rasiert.
3: Es muss doch etwas geben, was dir an ihm gefällt.
4: Ich sehe keine Ambition darin, mir Fußball anzusehen, Bier zu trinken und zu rülpsen.
2: Wir sind so verschieden.
3: Das ist die typische Argumentation eines unbewussten Chauvinisten.
4: Du hast gesagt, du wärst steril.
2: Ich bin steril.
4: Und wie bin ich dann schwanger geworden? Etwa durch den Heiligen Geist?
7: Man muss über Beziehungen zwischen Menschen unterschiedlichen Geschlechts sprechen können. Über die Bedeutung von Konsens.
2: Du wolltest doch ein Kind.
3: Ja, das wollte ich. Aber nicht mit dir.
2: Ihr beide werdet nächstes Jahr heiraten, oder etwa nicht? Es gibt aber Regeln. Die Schule ist keine partizipative Demokratie.
3: Im Gegensatz zu dir sehe ich den pädagogischen Wert beim Kadelspiel nicht. Naja, wie auch immer. Ich will nicht, dass du es großziehst.
2: Das hast du von Anfang an entschieden.
3: Nein, das ist nicht wahr.
2: Doch.
3: Nein.
8: Erwachsene brauchen auch Gefühlserziehung.
2: Ich habe ein halbes Jahrhundert falscher Ideen und falscher Denkweisen erlebt. Das einzig Gute, was ich getan habe, ist, dass ich euch in die Augen geschaut habe.

0: Chihiro. Wir sind gleich da.
1: Was ist das für ein Gebäude?
0: Ich werde mal nachsehen.
2: Mama, warte!
3: Mach, dass du wegkommst! Du hast hier nichts verloren!
2: Papa! Mama!
4: Es ist ein Badehaus, das einzig und allein unseren 8 Millionen Göttern zur Entspannung dient. Und außerdem ist dieser Ort hier nicht für Menschen bestimmt.
1: Wo kommen Sie eigentlich her?
3: Keine Angst, ich bin dein Freund, glaub mir.
4: Wenn sich einmal die Wege gekreuzt haben, vergisst man das nie. Es kann höchstens sein, dass man sich nicht daran erinnert.

Normalerweise finden nur die wirklich schlimmen Ausreißer aus der Statistik in die Medien, die zum Beispiel die Berichterstattung über Halbjahreszeugnisse einiger Schüler, in denen Noten fehlten, weil beispielsweise nicht genug Physik unterrichtet werden konnte. Doch im Großen und Ganzen kann das Bildungsministerium insgesamt stabile Ergebnisse bei den Schulabschlüssen vermelden, sowohl beim Abitur als auch bei den Realschulabschlüssen. Vor allem in den Kernfächern Mathematik, Deutsch und Englisch zeigten sich stabile oder sogar leicht verbesserte Notendurchschnitte. Allerdings schien es für die allermeisten nur die Eins des kleinen Mannes gegeben zu haben. Denn die Prüfungsergebnisse in diesen drei Fächern liegen alle um die Note 3. Einzig in

0: Englisch verbesserte sich der Schnitt auf nunmehr 2,81. Vielleicht hilft ja der viele Konsum englischsprachiger Social Media Angebote, um hier die Leistungen zu verbessern. Bei den Abiturienten sah es hingegen deutlich besser aus. Von den 5.128 zugelassenen Prüflingen haben nur 367 nicht bestanden und etwa ein Drittel schloss mit einem Notendurchschnitt von 2,0 oder besser ab. Und der Durchschnitt insgesamt lag übrigens bei 2,29. Und damit ein herzliches Willkommen zum MDF1 Direktmagazin am Donnerstag. Obwohl sich diese Ergebnisse im langjährigen Mittelwert befinden, beunruhigen besonders die nach wie vor schlechten Ergebnisse im Fach Mathematik. Zunächst müsse man festhalten, so das Bildungsministerium, dass die Schüler der aktuellen Jahrgänge besonders von den Corona-Beschränkungen betroffen waren. Und das dürfte eine Ursache sein, aber dennoch untersucht man weitere mögliche Einflussfaktoren, um ein umfassendes Bild zu den Gründen zu gewinnen.
1: Noch hängt das 3 Tonnen schwere Pferd am Kranhaken. Es ist das letzte von insgesamt 6 Stück, die gestern wieder auf ihren angestammten Platz, dem Pferdetor, im Magdeburger Rote Hornpark gesetzt wurden. Die schwere Last wird ganz langsam bewegt, denn die Skulptur besteht in ihrem Inneren aus einem eigens angefertigten neuen Grundkörper aus Beton. Und die Außenhülle besteht aus den alten glasierten Teilstücken aus Terrakotta, die nach restauratorischen Gesichtspunkten ergänzt wurden. Als Anfang 1926 beschlossen wurde, die deutsche Theaterausstellung in Magdeburg durchzuführen, bekam der Architekt Albin Müller den Auftrag, das Messegelände dafür neu zu bauen. Hier eine Darstellung aus der Zeit. Erhalten sind bis heute der Aussichtsturm, er trägt jetzt den Namen des Architekten, die Stadthalle, die ja im Moment aufwendig saniert wird, und eben das Pferdetor, das im Laufe der Zeit erhebliche Schäden durch eindringende Feuchtigkeit erlitten hatte. Hier Bilder aus der Werkstatt der Paul Schuster GmbH, einem Fachbetrieb für Denkmalpflege in Magdeburg. Bei näherer Betrachtung sind die Schäden in den Oberflächen deutlich zu sehen, und es ist kein Wunder, dass Wasser in das Innere der Konstruktion eindringen konnte und der Wechsel von Frost und Plusgraden im Laufe der Zeit die Struktur stark angreifen konnte. Insgesamt sind allein in die Arbeiten am Pferdetor rund 1,5 Millionen Euro geflossen. Bezahlt wird das aus Städtebaufördermitteln des Bundes, Denkmalfördermitteln des Landes Sachsen-Anhalt, Zuschüssen der Deutschen Stiftung Denkmalschutz sowie Eigenmitteln der Landeshauptstadt Magdeburg. Die Arbeiten sind Teil eines Gesamtkonzeptes, das den gesamten Bereich Turm, Stadthalle, Pferdetor bis hin zum Adolf-Mittag-See umfasst und zum 100. Jubiläum der Theaterausstellung im nächsten Jahr fertig sein soll.
0: Das zu Ende gehende Ausbildungsjahr veranlasste die IHK Halle Dessau, die Ergebnisse einer Azubi-Umfrage zu veröffentlichen, wie diese mit ihrer Ausbildung zufrieden seien. Das Ergebnis ermutigt, denn 87% der Befragten würden eine Ausbildung in ihrem Betrieb weiterempfehlen, wobei die Jugendlichen besonders das Betriebsklima lobten, das Ansehen ihrer Ausbildungsunternehmen sowie die Begleitung durch die Ausbilder. Allerdings gab es auch Anlass zur Kritik. So war für ein Viertel der Jugendlichen der Weg in die Ausbildung nicht geradlinig, weshalb man zukünftig noch mehr Wert auf die Berufsorientierung legen sollte. Dennoch erlernen 78% der Befragten ihren Traumberuf. Kritik fand auch der Berufsschulunterricht. Hier wurde zu viel Ausfall moniert, was zu einer Schwächung des dualen Systems führe, vor allem wenn berufsspezifische Fächer betroffen sind. So mache die Umfrage deutlich, damit die duale Ausbildung ihre Stärke voll entfalten kann, braucht es neben engagierten Betrieben auch leistungsfähige Berufsschulen.
2: Was entsteht, wenn Puppenbaukunst auf Design- und Ingenieurswissenschaft trifft? Eine ganze Menge offenbar, die sich sehen lassen kann. Unter dem Namen Zukunft P New Spaces kann seit Donnerstag eine besondere Ausstellung im Foyer des Magdeburger Puppentheaters besucht werden, die sich im Rahmen eines Kooperationsprojekts mit der Hochschule Magdeburg-Stendal ergab. Ein Semester lang nahmen Studierende aus dem Bereich Industriedesign an verschiedenen Seminaren und Kursen teil und entwickelten dort diverse Konzepte und Objekte, die Puppenbaukunst, Design und Ingenieurswissenschaft auf eine neue und kreative Weise miteinander verknüpfen sollen.

0: sollten. Das Endresultat war eine Reihe roboterhafter, teils sehr futuristischer Figuren, die jedoch nicht von Hand modelliert wurden, sondern dem 3D-Drucker entsprangen.
1: Das heißt, die Aufgabe für die Studierenden war, sich einerseits mit Puppentheatertechnik auseinanderzusetzen, also unseren Standpunkt kennenzulernen, wie wir Puppen animieren, und auf der anderen Seite sich anhand so eines Science-Fiction-Stoffes sozusagen zu überlegen, wie bauen sie daraus mit dem 3D-Drucker jetzt Puppen. Wie sehen Gelenke aus, die aus dem 3D-Drucker kommen? Wie sind Ausdrucksweisen für die Figuren, damit sie ausdrucksstark in einer Bühne funktionieren könnten?
0: Als Orientierung für die Studierenden dienten die Robotermärchen von Stanislaw Lem, eine Reihe an Science-Fiction-Kurzgeschichten, die erstmalig in den 60er Jahren veröffentlicht wurde. Sonst war der Kreativität der jungen Industriedesigner keine Grenzen gesetzt, weshalb in der Ausstellung alles von doch eher humanoiden Figuren bis hin zu sehr abstrakten Objekten gefunden werden kann, wie dieses futuristische Huhn, für das sich Student Jonathan Schöck von den Animationsfilmen der Ghibli Studios inspirieren ließ.
2: Ich habe einfach angefangen zu zeichnen und geschaut, ja, was hat Stanislaw Lem sich so für Figuren ausgedacht? Und irgendwie bin ich bei einem huhnähnlichen Wesen einfach hängen geblieben, dachte, das ist cool. Habe da einfach ein bisschen angefangen zu modeln und das hat mir einfach sehr gut gefallen und deswegen habe ich es weiter durchgezogen. Am Anfang war es noch sehr organisch, das Wesen, und irgendwann habe ich halt angefangen, so ja, das ein bisschen Steampunk-mäßig zu machen. Dann halt eher Ghibli Studios, das wandernde Schloss. Der Schwanz ist mit dem Hals durch eine Kupplung verbunden, das heißt, man kann, ohne die Figur zu verdecken, kann man den Hals, die Kopfbewegung mit dem Schwanz steuern. Der Kopf kann zusätzlich nochmal nicken durch einen kleinen Hebel. Sehr, sehr stark federnde Beine. Das hilft dem Puppenspieler, dass er wirklich die Beine bewegen kann. Und dadurch hat sie einen sehr ulkigen Gang drauf, was ziemlich lustig ist.
0: Für das Puppentheater war diese Kooperation ebenso bereichernd wie für die Studierenden, denn es konnte aus erster Hand erlebt werden, wie die Nachwuchsingenieure ihre üblichen Puppenformen und Handwerkstechnik für sich selbst neu interpretieren und somit einen möglichen Einblick in das Puppentheater der Zukunft lieferten.
1: Ich glaube, für die Zuschauenden ist es eine sehr spannende Erkenntnis. Es gab ja auch noch ein zweites Seminar, das sich mit Nachhaltigkeitskonzepten für das Puppentheater oder für Theater insgesamt auseinandergesetzt hat. Und ich glaube, für die Besucher in der Ausstellung wird sich einfach ein neuer Raum öffnen, der sich auch für die Studierenden und auch für uns geöffnet hat. Das wird sich, glaube ich, übertragen und man sieht dann, was möglich ist und was vielleicht angelegt ist jetzt in einer Kooperation zwischen diesen beiden Orten hier in Magdeburg.
0: Unterstützt wird das Projekt übrigens von der Initiative Übermorgen, eine Kulturstiftung des Bundes, die wiederum durch den Beauftragten der Bundesregierung für Kultur und Medien gefördert wird. In der Spielzeit 2026/27 soll die Kooperation weiter fortgesetzt werden. Die Roboter-Puppen-Ausstellung ist also nur ein Vorgeschmack auf all das, was bis zum Ende des Jahres noch im Rahmen des Projekts entstehen wird.
1: Die Idee ist tatsächlich, dass wir mit einigen der Puppen auf jeden Fall arbeiten für ein Sonderformat, das wir haben. Und dort mit den Puppen versuchen, ins Spielen zu kommen, eine kleine Performance machen. Das wird auch öffentlich sein. Die andere Seite ist auch, dass wir verschiedene Konzepte ja auch zur nachhaltigen Gestaltung haben. Und auch da gibt es großes Interesse, die zu probieren umzusetzen, einen Materialpass zum Beispiel für die Puppen zu erstellen. Also das muss einfach ein Stück weit sacken und ankommen. Aber das ist alles für uns jetzt schon sehr tauglich, um es in die Umsetzung zu bringen.
0: Sämtliche Neuentwicklungen des Projekts werden dann auch ab der nächsten Spielzeit auf der neuen Website des Puppentheaters präsent sein. Bis Montagabend kann die aktuelle Ausstellung dort noch kostenlos besucht werden.
3: Auf den ersten Blick sieht es so aus, als ob Sie im City-Karree Magdeburg Weihnachten nicht abwarten könnten. Aber es geht hier um etwas ganz anderes, denn die aktuelle Präsentation heißt Giganten der Eiszeit und ist nicht nur für Kinder spektakulär. Denn wenn Sie neben einem Mammut in Originalgröße stehen, dann sind Sie bestimmt froh, dass Sie Ihr Essen für die Familie aus dem Supermarkt nebenan bekommen können und sich nicht auf die Jagd nach so einem Riesen machen müssen. Über 30 gut gemachte Modelle von Tieren, die in der letzten großen Eiszeit gelebt haben, vervollständigen ein Bild von einer Zeit vor etwa 50.000 Jahren. Das ist ein Zeitstrahl, der 500.000 Jahre darstellt. Vor 300.000 Jahren besiedelten die Mammuts die Erde. Vor

0: Vor 150.000 Jahren begann die letzte Eiszeit und die Mammuts verbreiteten sich stark in Eurasien und Nordamerika. Vor 45.000 Jahren erreichte der Homo sapiens, der moderne Mensch, Europa und begann Jagd zu machen auf Mammuts und andere Tiere in seiner Umwelt. Vor 11.700 Jahren endete die Eiszeit, das Klima erwärmte sich und der Lebensraum der Mammuts schrumpfte und 2000 Jahre später sind die Mammuts auf dem Festland ausgestorben. Aber wo es große Beutetiere wie zum Beispiel den Riesenhirsch gibt, da gibt es auch entsprechend große Beutegreifer wie den Säbelzahntiger oder die Schneeleoparden. Und, das gehört auch zu dieser Präsentation, die Menschen, die sich zusammenschließen, um in dieser Umwelt zu überleben und aus allem, was sie finden und erbeuten, Dinge fertigen, die ihnen nutzen. Einziger Nachteil der Präsentation ist, ganz egal, was man hier über die Eiszeit lernen und erfahren kann, das hat keinen Einfluss darauf, wie warm es im City Carré oder auch außerhalb des Centers ist.
1: Im historischen Stadtkern von Aschersleben entsteht auf einer rund 3400 Quadratmeter großen Fläche der Neubau des Amtsgerichtes. Den ersten Spatenstich für das Bauprojekt setzten am 3. Juli Sachsen-Anhalts Finanzminister Michael Richter sowie die Ministerin für Justiz und Verbraucherschutz Franziska Weidinger.
2: Hier finden ungefähr dann 60 Bedienstete des Amtsgerichts Aschersleben dann ihr neues Büro zu Hause, kann man sagen, in modernen Räumen mit neuester Technik, E-Aktensystem und allem, was dazugehört, für was ein Amtsgericht so braucht. Zugleich kommen die Kollegen, die bei der Außenstelle Staßfurt auch das zentrale Mahngericht für uns bearbeiten, kommen dann auch hier mit her und dann wird ein zentraler Standort wieder geschaffen.
1: Derzeit befindet sich das Amtsgericht noch am westlichen Stadtrand. Mit dem Umzug an den neuen Standort an der Darre rückt das Gericht künftig in das Herz der Stadt. Dadurch soll nicht nur die Erreichbarkeit verbessert, sondern auch die Aschersleben Innenstadt nachhaltig belebt werden.
3: Wir reden ja nicht nur von einem Amtsgericht, sondern von einem Mahngericht auch, ein zentrales Mahngericht, was für drei Länder zuständig ist, nämlich Thüringen und Sachsen und natürlich Sachsen-Anhalt. Der soziale Dienst kommt hier noch rein. Es wird belebt, wenn wir werden über 70 Mitarbeiter haben. Aber wichtig ist ja auch das, was sozusagen dann auch täglich hier mit in das Gericht hineinkommt und auch historisch sicherlich sehr wertvoll. Und ich denke, für die Stadt ein wirklich wichtiges Gebäude. Und ich gehe auch davon aus, dass das auch entsprechend hier angenommen wird.
1: Für einige Überraschungen sorgten die archäologischen Untersuchungen auf dem Baugelände. Dabei wurden rund 500 Befunde dokumentiert, die wertvolle Einblicke in die Geschichte des Areals liefern.
4: Wir haben hier durch verschiedene Zeitstellungen was gefunden, also nicht nur das, was erwartet wurde, sprich aus dem Mittelalter und jünger, sondern eben auch aus älteren Horizonten. Und das Tolle hier war, dass wir aus der römischen Kaiserzeit noch Siedlungsnachweise nachweisen konnten. Sprich, römische Kaiserzeit heißt 2. bis 3. Jahrhundert nach Christus hier in der Region, also hier bei dem Fundplatz. Da sonst sind wir immer ein bisschen, sagen wir mal, zwischen 0 und 4. Jahrhundert, aber hier so 2. bis 3. Jahrhundert nach Christus. Und da konnten wir einen Siedlungsplatz schon nachweisen. Also vor der mittelalterlichen Besiedlung noch mehrere hundert Jahre vorher diesen Siedlungsplatz aus der römischen Kaiserzeit.
1: Die endgültigen Baukosten lassen sich derzeit noch nicht beziffern. Nach aktuellem Planungsstand soll das neue Amtsgericht zwischen 2029 und 2030 fertiggestellt werden. Mit dem Neubau erhält Aschersleben nicht nur ein modernes und nachhaltiges Gerichtsgebäude, das Projekt soll zugleich einen wichtigen Beitrag zur weiteren Entwicklung der Innenstadt leisten und diese langfristig attraktiver und lebendiger machen.
5: Das in Halle ansässige Landesverwaltungsamt hatte zum Treffen der Präsidenten der drei Landesverwaltungsämter Mitteldeutschlands geladen und neben Thomas Pleye, dem Chef in Sachsen-Anhalt, waren auch die Präsidenten von Sachsen und Thüringen der Einladung gefolgt. Schwerpunkt der Beratungen waren die Bereiche Migration, Sicherheit und Digitalisierung. So verständigte man sich darauf, eine gemeinsame, länderübergreifende Arbeitsgruppe zum Einsatz von KI in Verwaltungsverfahren einzurichten und dabei vor

0: vor allem gemeinsame Standards zu entwickeln. Weiter ging es um Strategien zur Gewinnung und Entwicklung von Fach- und Führungskräften und um verschiedene Fachthemen, wie zum Beispiel Planfeststellungsverfahren über Ländergrenzen hinweg, wozu zum Beispiel auch wasserwirtschaftliche Verfahren gehören. 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
0: Willkommen zurück. Das auch an der Uni Halle angebotene Medizinstudium zur Ausbildung von Landärzten wird für die ersten 36 Studenten am 1. Oktober beginnen. Das sind 4 mehr als im vorigen Jahr. Diese 36 haben nach einem strengen Auswahlverfahren mit der Kassenärztlichen Vereinigung einen Vertrag geschlossen und damit einer späteren Tätigkeit als Hausarzt in Sachsen-Anhalt zugestimmt. Für die Kassenärztliche Vereinigung ergibt sich so eine bessere Planung zu späteren Tätigkeiten zur zukünftigen hausärztlichen Versorgung. Für die Studenten werden bis zu 18.000 Euro Stipendien ausgereicht. Das bisher als positive Maßnahme wahrgenommene Programm der Vorabquote für Hausärzte wäre, so die Kassenärztliche Vereinigung, auch für die Ausbildung von Fachärzten zu empfehlen. Denn auch hier wäre es zielführend, den sich abzeichnenden Bedarf an Fachärzten merklich zu erhöhen.
1: So klang es.
4: Und so sah es am Wochenende auf dem Flugplatz Eilstedt aus. Über 650 Motorradstuntfahrer aus Deutschland, Europa und der ganzen Welt trafen sich vom 6. bis 12. Juli auf dem Flugplatz Eilstedt, um sich in verschiedenen Wettbewerben zu messen. Das Gelände bot ausreichend Platz, sodass an mehreren Stellen Rennen und Wettkämpfe ausgetragen werden konnten und teilweise bis zu 300 Fahrer gleichzeitig ihr Können zeigen konnten. Jens Grabner, der gemeinsam mit Sebastian Gläse die German Stunt Week ausrichtet, blickte während der International Stunt Riding Competition bereits auf das Wochenende zurück.
5: Also ich muss sagen, dieses Jahr war wirklich Wahnsinn. Also wir haben super Wetter die ganze Woche gehabt. Wir haben super coole Fahrer da. Wir haben die Pro-Fahrer, die Competition-Fahrer, die hier sind, die sich mit allen jungen Fahrern super verstehen. Wenn sobald da oben Mike Jensen zum Beispiel fährt, ein super Stuntrider aus Dänemark, da stehen alle daneben von den ganzen Jungschen hier und gucken dem zu. Das ist mega, ja.
4: Fastest Wheelie, No Limit Circles, Broken Heads oder Longest Stoppie. Begriffe, die dem Laien nicht viel sagen, ihn jedoch zum Staunen brachten. Vor allem beim Höhepunkt der Veranstaltung, der ISC, International Stunt Riding Competition.

23 Stuntfahrer standen im Halbfinale. Die 10 Besten stellten sich am Samstag im Finale noch einmal der Jury. Wir blicken auf einige Impressionen. Mit der Leistung aus dem Halbfinale und dem Finale siegte der Däne Mike Jensen mit insgesamt 73 Punkten.

0: Getreu dem Motto von Stuntern für Stunter blickte Jens Grabner abschließend positiv auf das kommende Jahr.
1: Ja, auf jeden Fall, weil wir feiern nächstes Jahr 20-Jähriges. Also dieses Event an sich, die German Stunt Days und German Stunt Week, die gibt es seit 2007, sind in Briest entstanden, ja, sind dann mal zwischenzeitlich in Zerbst gelandet. Aber wir haben halt das Problem, dass in Briest zum Beispiel der Flugplatz Solarfelder draufgebaut wurden, in Zerbst wurden Solarfelder draufgebaut. Der einzige Flugplatz, den wir jetzt noch haben, der das wirklich hergibt, ist dieser hier in Eichstätt. Und da muss ich auch der Stadt Eichstätt und der ganzen Gemeinde hier ringsherum einen riesen Dank aussprechen, dass wir hier so herzlich aufgenommen wurden. Und das ist so das, was ich einfach nur mitgeben will. Wir sind wirklich glücklich, dass wir diesen riesen Platz hier zur Verfügung haben, um mit so vielen Fahrern und Campern und mit unserer ganzen Crew hier so teilnehmen zu können. Das ist schon echt toll.
2: Die MDF1 Wettervorhersage für den 16. und 17. Juni. In der Nacht zum Freitag ist der Himmel wechselnd bis gering bewölkt. Es wird viele klare Abschnitte geben und meist trocken sein. Die Nachttemperaturen liegen bei 19 bis 17 Grad. Der Wind weht sehr leicht und wenig böig aus nordöstlicher Richtung. Am Freitag ist der Himmel überwiegend bewölkt. Und im Tagesverlauf können Regenschauer mit teils eingelagerten Gewittern durchziehen. Die Tagestemperaturen steigen auf 22 bis 25 Grad. Der Wind weht schwach und in Böen. Am Vormittag aus dem Süden und nachmittags dreht er auf Nordwest. Die weiteren Aussichten bis zum Montag. Der Sommer macht eine kurze Pause, denn es wird in den nächsten Tagen wenig Sonne und recht viele Wolken geben. Häufig fällt Regen und die Temperaturen sinken bis fast auf 20 Grad.
3: Zu den wichtigen Ereignissen, nicht nur für Studenten der Einrichtung, gehört die Jahresausstellung der Burg Giebichenstein Kunsthochschule, die am Freitag eröffnet werden soll. Den Auftakt macht die Werkschau der Studienrichtung Modedesign, wo die Abschlusskollektionen der Bachelor- und Masterstudenten im Eisdom präsentiert werden. Wen das interessiert, der sollte um 19.30 Uhr vor Ort sein, dann kann man die Modenschau bewundern. Was hätte MDF1 am Freitagabend anzubieten? Ein neues Direktmagazin und wir wollen Sie gemeinsam mit Major Tom ins Planetarium einladen. Ab 18 Uhr das erste Mal mit dem obligatorischen Besuch im Talkwerk im Anschluss. Ich hoffe, Sie sind dann wieder mit dabei. Bis dahin auf Wiederfernsehen und bleiben Sie gesund.

0: Sie?
1: Ja, machen Sie sich. Ja.
0: Dass wir in derselben Schule arbeiten, ist doch ein Riesendesaster, findest du nicht?
1: Machen wir das mit der psychologischen Beratungsstelle oder nicht? Wenn Sie diesen Schülerinnen nicht zuhören, dann besetzen Sie die Schule.
0: Professorin, ist Ihnen bekannt, wie oft die Schule besetzt wurde, seit ich ihr Direktor bin? Nullmal.
2: Guten Morgen, Herr Direktor. Ich glaube, Sie sind zu spät.
3: Schämt euch alle!
4: Ich hatte dich fast!
5: Es ist wichtig, dass du dich fragst, wer ist dieser Typ?
0: Ein bisschen feministisch.
1: Er hat sogar noch nie von Pearl Jam gehört.
0: Ich verstehe, eine von denen, die sich nicht rasieren.
1: Es muss doch etwas geben, was dir an ihm gefällt.
5: Ich sehe keine Ambition darin, mir Fußball anzusehen, Bier zu trinken und zu rülpsen.
0: Wir sind zu verschieden.
6: Das ist die typische Argumentation eines unbewussten Chauvinisten.
1: Du hast gesagt, du wärst steril.
0: Ich bin steril.
1: Und wie bin ich dann schwanger geworden? Etwa durch den Heiligen Geist?
7: Man muss über Beziehungen zwischen Menschen unterschiedlichen Geschlechts sprechen können. Über die Bedeutung von Konsens.
0: Du wolltest doch ein Kind.
1: Ja, das wollte ich. Aber nicht mit dir.
0: Ihr beide werdet nächstes Jahr heiraten, oder etwa nicht? Es gibt aber Regeln. Die Schule ist keine partizipative Demokratie.
1: Im Gegensatz zu dir sehe ich den pädagogischen Wert beim Padelspiel nicht. Naja, wie auch immer. Ich will nicht, dass du es großziehst.
0: Das hast du von Anfang an entschieden.
1: Nein, das ist nicht wahr.
0: Doch.
1: Nein.
8: Ich denke, Erwachsene brauchen auch Gefühlserziehung.
0: Ich habe ein halbes Jahrhundert falscher Ideen und falscher Denkweisen erlebt. Das einzig Gute, was ich getan habe, ist, dass ich euch in die Augen geschaut habe.

0: Chihiro. Wir sind gleich da.
1: Was ist das für ein Gebäude?
0: Ich werde mal nachsehen.
2: Mama, warte!
3: Mach, dass du wegkommst! Du hast hier nichts verloren!
2: Papa! Mama!
4: Es ist ein Badehaus, das einzig und allein unseren 8 Millionen Göttern zur Entspannung dient. Und außerdem ist dieser Ort hier nicht für Mensch bestimmt.
1: Wo kommen Sie eigentlich her?
3: Keine Angst, ich bin dein Freund, glaub mir.
4: Wenn sich einmal die Wege gekreuzt haben, vergisst man das nie. Es kann höchstens sein, dass man sich nicht daran erinnert.

Normalerweise finden nur die wirklich schlimmen Ausreißer aus der Statistik in die Medien, die zum Beispiel die Berichterstattung über Halbjahreszeugnisse einiger Schüler, in denen Noten fehlten, weil beispielsweise nicht genug Physik unterrichtet werden konnte. Doch im Großen und Ganzen kann das Bildungsministerium insgesamt stabile Ergebnisse bei den Schulabschlüssen vermelden, sowohl beim Abitur als auch bei den Realschulabschlüssen. Vor allem in den Kernfächern Mathematik, Deutsch und Englisch zeigten sich stabile oder sogar leicht verbesserte Notendurchschnitte. Allerdings schien es für die allermeisten nur die Eins des kleinen Mannes gegeben zu haben, denn die Prüfungsergebnisse in diesen drei Fächern liegen alle um die Note 3. Einzig in

0: Herzlich willkommen zum MDF1 Direktmagazin am Donnerstag. Obwohl sich diese Ergebnisse im langjährigen Mittelwert befinden, beunruhigen besonders die nach wie vor schlechten Ergebnisse im Fach Mathematik. Zunächst müsse man festhalten, so das Bildungsministerium, dass die Schüler der aktuellen Jahrgänge besonders von den Corona-Beschränkungen betroffen waren. Und das dürfte eine Ursache sein, aber dennoch untersucht man weitere mögliche Einflussfaktoren, um ein umfassendes Bild zu den Gründen zu gewinnen.
1: Noch hängt das 3 Tonnen schwere Pferd am Kranhaken. Es ist das letzte von insgesamt 6 Stück, die gestern wieder auf ihren angestammten Platz, dem Pferdetor, im Magdeburger Rote Hornpark gesetzt wurden. Die schwere Last wird ganz langsam bewegt, denn die Skulptur besteht in ihrem Inneren aus einem eigens angefertigten neuen Grundkörper aus Beton, und die Außenhülle besteht aus den alten glasierten Teilstücken aus Terrakotta, die nach restauratorischen Gesichtspunkten ergänzt wurden. Als Anfang 1926 beschlossen wurde, die deutsche Theaterausstellung in Magdeburg durchzuführen, bekam der Architekt Albin Müller den Auftrag, das Messegelände dafür neu zu bauen, hier eine Darstellung aus der Zeit. Erhalten sind bis heute der Aussichtsturm, er trägt jetzt den Namen des Architekten, die Stadthalle, die ja im Moment aufwendig saniert wird, und eben das Pferdetor, das im Laufe der Zeit erhebliche Schäden durch eindringende Feuchtigkeit erlitten hatte. Hier Bilder aus der Werkstatt der Paul Schuster GmbH, einem Fachbetrieb für Denkmalpflege in Magdeburg. Bei näherer Betrachtung sind die Schäden in den Oberflächen deutlich zu sehen, und es ist kein Wunder, dass Wasser in das Innere der Konstruktion eindringen konnte und der Wechsel von Frost und Plusgraden im Laufe der Zeit die Struktur stark angreifen konnte. Insgesamt sind allein in die Arbeiten am Pferdetor rund 1,5 Millionen Euro geflossen. Bezahlt wird das aus Städtebaufördermitteln des Bundes, Denkmalfördermitteln des Landes Sachsen-Anhalt, Zuschüssen der Deutschen Stiftung Denkmalschutz sowie Eigenmitteln der Landeshauptstadt Magdeburg. Die Arbeiten sind Teil eines Gesamtkonzeptes, das den gesamten Bereich Turm, Stadthalle, Pferdetor bis hin zum Adolf-Mittag-See umfasst und zum 100. Jubiläum der Theaterausstellung im nächsten Jahr fertig sein soll.
0: »150 Einsatzkräfte der Polizei Sachsen-Anhalt und des Zollfahndungsamtes Hannover führten mit Unterstützung der Feuerwehr, dem LKA Niedersachsen und einem mobilen Laborfahrzeug eine große Aktion in Magdeburg-Stassfurt und Hecklingen durch. Es wurden gleichzeitig mehrere Grundstücke durchsucht wegen des Verdachts auf organisierte Rauschgiftkriminalität. Dabei richteten sich die Ermittlungen gegen eine polnische Tätergruppe aus 5 Männern und einer Frau. Im Zuge der Durchsuchungsmaßnahmen konnte man alle antreffen und auch verhaften. Weiter wurden große Mengen an verbotenen Substanzen wie Marihuana oder Ecstasy sichergestellt, Equipment für Aufzuchtanlagen, 133 Cannabispflanzen, Bargeld im mittleren 4-stelligen Bereich sowie auch zahlreiche Waffen. Die Ermittlungen dauern an.
2: Was entsteht, wenn Puppenbaukunst auf Design- und Ingenieurswissenschaft trifft? Eine ganze Menge offenbar, die sich sehen lassen kann. Unter dem Namen Zukunft P New Spaces kann seit Donnerstag eine besondere Ausstellung im Foyer des Magdeburger Puppentheaters besucht werden, die sich im Rahmen eines Kooperationsprojekts mit der Hochschule Magdeburg-Stendal ergab. Ein Semester lang nahmen Studierende aus dem Bereich Industriedesign an verschiedenen Seminaren und Kursen teil und entwickelten dort diverse Konzepte und Objekte, die Puppenbaukunst, Design und Ingenieurswissenschaft auf eine neue und kreative Weise miteinander verknüpfen sollten. Das Endresultat war eine Reihe roboterhafter, teils sehr futuristischer Figuren, die jedoch nicht von Hand modelliert wurden, sondern dem 3D-Drucker entsprangen.
3: Das heißt, die Aufgabe für die Studierenden war, sich einerseits mit Puppentheatertechnik auseinanderzusetzen, also unseren Standpunkt kennenzulernen, wie wir Puppen animieren, und auf der anderen Seite sich anhand so eines Science-Fiction-Stoffes sozusagen zu überlegen, wie bauen sie daraus mit dem 3D-Drucker jetzt Puppen. Wie sehen Gelenke aus, die aus dem 3D-Drucker kommen? Wie sind Ausdrucksweisen für die Figuren, damit sie ausdrucksstark in einer Bühne funktionieren könnten?
2: Als Orientierung für die Studierenden dienten die Robotermärchen von Stanislaw Lem, eine Reihe an Science-Fiction-Kurzgeschichten, die erstmalig in den

0: 60er Jahren veröffentlicht wurde. Sonst war der Kreativität der jungen Industriedesigner keine Grenzen gesetzt, weshalb in der Ausstellung alles von doch eher humanoiden Figuren bis hin zu sehr abstrakten Objekten gefunden werden kann, wie dieses futuristische Huhn, für das sich Student Jonathan Schöck von den Animationsfilmen der Ghibli Studios inspirieren ließ.
1: Ich habe einfach angefangen zu zeichnen und geschaut, ja, was hat Stanislav Lem sich so für Figuren ausgedacht? Und irgendwie bin ich bei einem huhnähnlichen Wesen einfach hängen geblieben, dachte, das ist cool. Hab da einfach ein bisschen angefangen zu modeln und das hat mir einfach sehr gut gefallen und deswegen habe ich es weiter durchgezogen. Am Anfang war es noch sehr organisch, das Wesen, und irgendwann habe ich halt angefangen, so ja, das ein bisschen Steampunk-mäßig zu machen. Dann halt eher Ghibli Studios, das wandernde Schloss. Der Schwanz ist mit dem Hals durch eine Kupplung verbunden, das heißt, man kann, ohne die Figur zu verdecken, kann man den Hals, die Kopfbewegung mit dem Schwanz steuern. Der Kopf kann zusätzlich nochmal nicken durch einen kleinen Hebel. Sehr, sehr stark federnde Beine. Das hilft dem Puppenspieler, dass er wirklich die Beine bewegen kann. Und dadurch hat sie einen sehr ulkigen Gang drauf, was ziemlich lustig ist.
0: Für das Puppentheater war diese Kooperation ebenso bereichernd wie für die Studierenden, denn es konnte aus erster Hand erlebt werden, wie die Nachwuchsingenieure ihre üblichen Puppenformen und Handwerkstechnik für sich selbst neu interpretieren und somit einen möglichen Einblick in das Puppentheater der Zukunft lieferten.
2: Ich glaube, für die Zuschauenden ist es eine sehr spannende Erkenntnis. Es gab ja auch noch ein zweites Seminar, das sich mit Nachhaltigkeitskonzepten für das Puppentheater oder für Theater insgesamt auseinandergesetzt hat. Und ich glaube, für die Besucher in der Ausstellung wird sich einfach ein neuer Raum öffnen, der sich auch für die Studierenden und auch für uns geöffnet hat. Das wird sich, glaube ich, übertragen und man sieht dann, was möglich ist und was vielleicht angelegt ist jetzt in einer Kooperation zwischen diesen beiden Orten hier in Magdeburg.
0: Unterstützt wird das Projekt übrigens von der Initiative Übermorgen, eine Kulturstiftung des Bundes, die wiederum durch den Beauftragten der Bundesregierung für Kultur und Medien gefördert wird. In der Spielzeit 2026/27 soll die Kooperation weiter fortgesetzt werden. Die Roboter-Puppen-Ausstellung ist also nur ein Vorgeschmack auf all das, was bis zum Ende des Jahres noch im Rahmen des Projekts entstehen wird.
2: Die Idee ist tatsächlich, dass wir mit einigen der Puppen auf jeden Fall arbeiten für ein Sonderformat, das wir haben. Und dort mit den Puppen versuchen, ins Spielen zu kommen, eine kleine Performance machen. Das wird auch öffentlich sein. Die andere Seite ist auch, dass wir verschiedene Konzepte ja auch zur nachhaltigen Gestaltung haben. Und auch da gibt es großes Interesse, die zu probieren umzusetzen, einen Materialpass zum Beispiel für die Puppen zu erstellen. Also das muss einfach ein Stück weit sacken und ankommen. Aber das ist alles für uns jetzt schon sehr tauglich, um es in die Umsetzung zu bringen.
0: Sämtliche Neuentwicklungen des Projekts werden dann auch ab der nächsten Spielzeit auf der neuen Website des Puppentheaters präsent sein. Bis Montagabend kann die aktuelle Ausstellung dort noch kostenlos besucht werden.
3: Auf den ersten Blick sieht es so aus, als ob Sie im City Karree Magdeburg Weihnachten nicht abwarten könnten. Aber es geht hier um etwas ganz anderes, denn die aktuelle Präsentation heißt Giganten der Eiszeit und ist nicht nur für Kinder spektakulär. Denn wenn Sie neben einem Mammut in Originalgröße stehen, dann sind Sie bestimmt froh, dass Sie Ihr Essen für die Familie aus dem Supermarkt nebenan bekommen können und sich nicht auf die Jagd nach so einem Riesen machen müssen. Über 30 gut gemachte Modelle von Tieren, die in der letzten großen Eiszeit gelebt haben, vervollständigen ein Bild von einer Zeit vor etwa 50.000 Jahren. Das ist ein Zeitstrahl, der 500.000 Jahre darstellt. Vor 300.000 Jahren besiedelten die Mammuts die Erde. Vor 150.000 Jahren begann die letzte Eiszeit und die Mammuts verbreiteten sich stark in Eurasien und Nordamerika. Vor 45.000 Jahren erreichte der Homo sapiens, der moderne Mensch, Europa und begann, Jagd zu machen auf Mammuts und andere Tiere in seiner Umwelt. Vor 11.700 Jahren endete die Eiszeit, das Klima erwärmte sich und der Lebensraum der Mammuts schrumpfte und 2000 Jahre später sind die Mammuts auf dem Festland ausgestorben. Aber wo es große Beutetiere wie zum Beispiel den Riesenhirsch gibt, da gibt es auch entsprechend große Beutegreifer wie den Säbelzahntiger oder die

0: die Schneeleoparden. Und, das gehört auch zu dieser Präsentation, die Menschen, die sich zusammenschließen, um in dieser Umwelt zu überleben und aus allem, was sie finden und erbeuten, Dinge fertigen, die ihnen nutzen. Einziger Nachteil der Präsentation ist, ganz egal, was man hier über die Eiszeit lernen und erfahren kann, das hat keinen Einfluss darauf, wie warm es im City Carré oder auch außerhalb des Centers ist.
1: Im historischen Stadtkern von Aschersleben entsteht auf einer rund 3400 Quadratmeter großen Fläche der Neubau des Amtsgerichtes. Den ersten Spatenstich für das Bauprojekt setzten am 3. Juli Sachsen-Anhalts Finanzminister Michael Richter sowie die Ministerin für Justiz und Verbraucherschutz Franziska Weidinger.
2: Hier finden ungefähr dann 60 Bedienstete des Amtsgerichts Aschersleben dann ihr neues Büro zu Hause, kann man sagen, in modernen Räumen mit neuester Technik, E-Aktensystem und allem, was dazugehört, für was ein Amtsgericht so braucht. Zugleich kommen die Kollegen, die bei der Außenstelle Staßfurt auch das zentrale Mahngericht für uns bearbeiten, kommen dann auch hier mit her und da wird ein zentraler Standort wieder geschaffen.
1: Derzeit befindet sich das Amtsgericht noch am westlichen Stadtrand. Mit dem Umzug an den neuen Standort an der Darre rückt das Gericht künftig in das Herz der Stadt. Dadurch soll nicht nur die Erreichbarkeit verbessert, sondern auch die Aschersleben Innenstadt nachhaltig belebt werden.
3: Wir reden ja nicht nur von einem Amtsgericht, sondern von einem Mahngericht auch, ein zentrales Mahngericht, was für drei Länder zuständig ist, nämlich Thüringen und Sachsen und natürlich Sachsen-Anhalt. Der soziale Dienst kommt hier noch rein. Es wird belebt, wenn wir werden über 70 Mitarbeiter haben. Aber wichtig ist ja auch das, was sozusagen dann auch täglich hier mit in das Gericht hineinkommt und auch historisch sicherlich sehr wertvoll. Und ich denke, für die Stadt ein wirklich wichtiges Gebäude. Und ich gehe auch davon aus, dass das auch entsprechend hier angenommen wird.
1: Für einige Überraschungen sorgten die archäologischen Untersuchungen auf dem Baugelände. Dabei wurden rund 500 Befunde dokumentiert, die wertvolle Einblicke in die Geschichte des Areals liefern.
4: Wir haben hier durch verschiedene Zeitstellungen was gefunden. Also nicht nur das, was erwartet wurde, sprich aus dem Mittelalter und jünger, sondern eben auch aus älteren Horizonten. Und das Tolle hier war, dass wir aus der römischen Kaiserzeit noch Siedlungsnachweise nachweisen konnten. Sprich, römische Kaiserzeit heißt 2. bis 3. Jahrhundert nach Christus hier in der Region, also hier bei dem Fundplatz. Da sonst sind wir immer ein bisschen, sagen wir mal, zwischen 0 und 4. Jahrhundert, aber hier so 2. bis 3. Jahrhundert nach Christus. Und da konnten wir einen Siedlungsplatz schon nachweisen. Also vor der mittelalterlichen Besiedlung noch mehrere hundert Jahre vorher diesen Siedlungsplatz aus der römischen Kaiserzeit.
1: Die endgültigen Baukosten lassen sich derzeit noch nicht beziffern. Nach aktuellem Planungsstand soll das neue Amtsgericht zwischen 2029 und 2030 fertiggestellt werden. Mit dem Neubau erhält Aschersleben nicht nur ein modernes und nachhaltiges Gerichtsgebäude, das Projekt soll zugleich einen wichtigen Beitrag zur weiteren Entwicklung der Innenstadt leisten und diese langfristig attraktiver und lebendiger machen.
5: Das Impro-Theater Theatersport möchte ab Ende August ein neues Stück erarbeiten und dazu braucht man noch Mitstreitende. Es braucht keine Bühnenerfahrung, sondern einfach nur die Lust am Improvisieren. Wer älter ist als 16, sich gerade hier angesprochen fühlte und sich auch nicht vor einem Wettbewerb vor Publikum scheut, der ist eingeladen, sich dem Experiment anzuschließen. Ab Ende August will man sich immer montags auf dem Moritzhof treffen und sich im Rahmen von Workshops das Bühnenstück erarbeiten. Auf der Internetseite des Moritzhofs findet man weitere Informationen und auch die Möglichkeit, seine Mitwirkung kundzutun. Nach den Sommerferien geht es dann am 24. August los. 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
2: So klang es. Und so sah es am Wochenende auf dem Flugplatz Eilstedt aus. Über 650 Motorrad-Stuntfahrer aus Deutschland, Europa und der ganzen Welt trafen sich vom 6. bis 12. Juli auf dem Flugplatz Eilstedt, um sich in verschiedenen Wettbewerben zu messen. Das Gelände bot ausreichend Platz, sodass an mehreren Stellen Rennen und Wettkämpfe ausgetragen werden konnten und teilweise bis zu 300 Fahrer gleichzeitig ihr Können zeigen konnten. Jens Grabner, der gemeinsam mit Sebastian Gläse die German Stunt Week ausrichtet, blickte während der International Stunt Riding Competition bereits auf das Wochenende zurück.
3: Also ich muss sagen, dieses Jahr war wirklich Wahnsinn. Also wir haben super Wetter die ganze Woche gehabt. Wir haben super coole Fahrer da. Wir haben die Pro-Fahrer, die Competition-Fahrer, die hier sind, die sich mit allen jungen Fahrern super verstehen. Wenn sobald da oben Mike Jensen zum Beispiel fährt, ein super Stuntrider aus Dänemark, da stehen alle daneben von den ganzen Jungschen hier und gucken dem zu. Das ist mega, ja.
2: Fastest Wheelie, No Limit Circles, Broken Heads oder Longest Stoppy. Begriffe, die dem Laien nicht viel sagen, ihn jedoch zum Staunen brachten. Vor allem beim Höhepunkt der Veranstaltung, der ISC, International Stunt Riding Competition. 23 Stuntfahrer standen im Halbfinale. Die 10 Besten stellten sich am Samstag im Finale noch einmal der Jury. Wir blicken auf einige Impressionen. Mit der Leistung aus dem Halbfinale und dem Finale siegte der Däne Mike Jensen mit insgesamt 73 Punkten.

0: Getreu dem Motto von Stuntern für Stunter blickte Jens Grabner abschließend positiv auf das kommende Jahr.
1: Ja, auf jeden Fall, weil wir feiern nächstes Jahr 20-Jähriges. Also dieses Event an sich, die German Stunt Days und German Stunt Week, die gibt es seit 2007, sind in Briest entstanden, ja, sind dann mal zwischenzeitlich in Zerbst gelandet. Aber wir haben halt das Problem, dass in Briest zum Beispiel der Flugplatz Solarfelder

0: draufgebaut worden. Zerbst wurden Solarfelder draufgebaut. Der einzige Flugplatz, den wir jetzt noch haben, der das wirklich hergibt, ist dieser hier in Eichstätt. Und da muss ich auch der Stadt Eichstätt und der ganzen Gemeinde hier ringsherum einen riesen Dank aussprechen, dass wir hier so herzlich aufgenommen wurden. Und das ist so das, was ich einfach noch mitgeben will. Wir sind wirklich glücklich, dass wir diesen riesen Platz hier zur Verfügung haben, um mit so vielen Fahrern und Campern und mit unserer ganzen Crew hier so teilnehmen zu können. Das ist schon echt toll.
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2: Die MDF1-Wettervorhersage für den 16. und 17. Juni. In der Nacht zum Freitag ist der Himmel wechselnd bis gering bewölkt. Es wird viele klare Abschnitte geben und meist trocken sein. Die Nachttemperaturen liegen bei 19 bis 17 Grad. Der Wind weht sehr leicht und wenig böig aus nordöstlicher Richtung. Am Freitag ist der Himmel überwiegend bewölkt und im Tagesverlauf können Regenschauer mit teils eingelagerten Gewittern durchziehen. Die Tagestemperaturen steigen auf 22 bis 25 Grad. Der Wind weht schwach und in Böen. Am Vormittag aus dem Süden und nachmittags dreht er auf Nordwest. Die weiteren Aussichten bis zum Montag. Der Sommer macht eine kurze Pause, denn es wird in den nächsten Tagen wenig Sonne und recht viele Wolken geben. Häufig fällt Regen und die Temperaturen sinken bis fast auf 20 Grad.
3: Zwei und frei nennt sich das Duo von Warnfried Altmann am Saxophon und dem Perkussionisten Hermann Nähring, das am Freitag in der Ausstellungshalle im Forum Gestaltung zu sehen und zu hören sein wird. Weltmusik und freie Improvisation sind die beiden Pole, zwischen denen sie ihre Kunst auf die Bühne bringen. Von Bach bis zu asiatischen Rhythmen verlaufen dabei die Verbindungslinien ihrer Improvisationen. Das Konzert am Freitag beginnt um 19.30 Uhr. Die Eintrittskarten gibt es ab 20 Euro. Ja, was hätte Ihr Hauptstadtsender am Freitagabend anzubieten? Ein neues Direktmagazin. Und wir wollen Sie gemeinsam mit Major Tom ins Planetarium einladen. Ab 18 Uhr ist das erste Mal möglich, mit dem obligatorischen Besuch im Talkwerk im Anschluss. Ich hoffe, Sie sind dann wieder mit dabei. Bis dahin auf Wiederfernsehen und bleiben Sie gesund.

0: ist es genau 2 Jahre her, dass die Granzoll auf hoher See sank und 7 der 9 Besatzungsmitglieder ums Leben kamen, während sie in den Gewässern des Nordatlantiks auf Fischfang waren.
1: Wir haben jetzt 2 Jahre gewartet. Warum sollen wir noch länger warten? Glaubt ihr nicht, dass das helfen könnte? Allein die Vorfreude in der Weihnachtszeit. Und wenn die Rondaya ja für etwas steht, dann für die Gemeinschaft.
2: Wir sollten das jetzt nicht tun.
1: Wenn wir gewinnen, könnten wir das Geld den Angehörigen der Opfer spenden.
2: Wenn wir gewinnen, habt ihr gehört?
1: Ja, jo. Wir sind aus Holz, Louis, und hier ist es dauernd feucht. Sieh dir das an, das ist alles kaputt.
2: Du sollst die Dudelsäcke anführen.
3: Und die Rückkehr zur Rondaya macht alles wieder gut?
2: Ich finde, es ist zumindest ein Versuch wert. Und wer soll die regieren?
4: 1, 2, 3!
1: Wir haben 3 Monate Zeit, uns vorzubereiten.
2: Du bist absolut in der Lage, die Fahnenträger anzuführen.
5: Du musst euch jemand anderen suchen.
6: Vorsicht!
5: Machst du bei der Rondaya mit?
2: Nein.
5: Dir passt es doch nie, egal ob es Rondaya ist oder um abzuhauen. Wonach ist dir denn gerade?
2: Das war ein übles Pff.
3: Seit wann seid ihr schon zusammen? Vor oder nach der Sache mit Papa?
2: Was willst du? Dass ich weiterleide? Ich wünschte, wir könnten alle 3 wieder zurück und mit Papa zusammen sein.
7: Die aus Panteas haben mich angerufen.
3: Sieht doch, wie dieser Mistkerl grinst. Wir ziehen unseren Plan durch. Wir lassen uns nicht provozieren, okay?
5: Sind wir schon beim Kursäquator?
8: Ja, ja, schon okay.
3: Ich glaube, wir brauchen was Neues, Kraftvolleres.
4: Los geht's!
9: Stopp!
10: Was soll ich? Ja, du verarschst mich nicht.
9: Bist du von allen guten Geistern verlassen? Was fällt dir ein, mich zu schlagen?
10: Entschuldige, für einen Moment dachte ich, du wärst...
11: Guten Morgen.
12: Guten Morgen.
11: Guten Morgen. Sie sind...
12: Die neue Lehrerin für Literatur.
13: Und Sie müssen
12: der... Der neue Direktor. Ja. Alles in Ordnung?
13: Sie... Ja, machen Sie sich...
11: Dass wir in derselben Schule arbeiten, ist doch ein Riesendesaster, findest du nicht?
13: Machen wir das mit der psychologischen Beratungsstelle oder nicht? Wenn Sie diesen Schülerinnen nicht zuhören, dann besetzen Sie die Schule.
11: Professorin, ist Ihnen bekannt, wie oft die Schule besetzt wurde, seit ich Ihr Direktor bin? 0 Mal.
14: Guten Morgen, Herr Direktor. Ich glaube, Sie sind zu spät.
15: Ich hatte dich fast!
2: Es ist wichtig, dass du dich fragst, wer ist dieser Typ?
11: Bisschen feministisch.
13: Er hat sogar noch nie von Pearl Jam gehört.
11: Ich verstehe, eine von denen, die sich nicht rasiert.
13: Es muss doch etwas geben, was dir an ihm gefällt.
2: Ich sehe keine Ambition darin, mir Fußball anzusehen, Bier zu trinken und zu rülpsen.
11: Wir sind so verschieden.
13: Das ist die typische Argumentation eines unbewussten Chauvinisten.
2: Du hast gesagt, du wärst steril.
11: Ich bin steril.
2: Und wie bin ich dann schwanger geworden? Etwa durch den Heiligen Geist?
16: Man muss über Beziehungen zwischen Menschen unterschiedlichen Geschlechts sprechen können. Über die Bedeutung von Konsens.
11: Du wolltest doch ein Kind.
13: Ja, das wollte ich. Aber nicht mit dir.
11: Ihr beide werdet nächstes Jahr heiraten, oder etwa nicht? Es gibt aber Regeln. Die Schule ist keine partizipative Demokratie.
13: Im Gegensatz zu dir sehe ich den pädagogischen Wert beim Padelspiel nicht. Naja, wie auch immer. Ich will nicht, dass du es großziehst.
11: Das hast du von Anfang an entschieden.
13: Nein, das ist nicht wahr.
11: Doch.
13: Nein.
17: Erwachsene brauchen auch Gefühlserziehung.
11: Ich habe ein halbes Jahrhundert falscher Ideen und falscher Denkweisen erlebt. Das einzig Gute, was ich getan habe, ist, dass ich euch in die Augen geschaut habe.

0: Chihiro. Wir sind gleich da.
1: Was ist das für ein Gebäude?
0: Ich werde mal nachsehen.
2: Mama, warte!
3: Mach, dass du wegkommst! Du hast dir nichts verloren!
2: Papa! Mama!
4: Es ist ein Badehaus, das einzig und allein unseren 8 Millionen Göttern zur Entspannung dient. Und außerdem ist dieser Ort hier nicht für Menschen bestimmt.
1: Wo kommen Sie eigentlich her?
3: Keine Angst, ich bin dein Freund, glaub mir.
4: Wenn sich einmal die Wege gekreuzt haben, vergisst man das nie. Es kann höchstens sein, dass man sich nicht daran erinnert.

Normalerweise finden nur die wirklich schlimmen Ausreißer aus der Statistik in die Medien, die zum Beispiel die Berichterstattung über Halbjahreszeugnisse einiger Schüler, in denen Noten fehlten, weil beispielsweise nicht genug Physik unterrichtet werden konnte. Doch im Großen und Ganzen kann das Bildungsministerium insgesamt stabile Ergebnisse bei den Schulabschlüssen vermelden, sowohl beim Abitur als auch bei den Realschulabschlüssen. Vor allem in den Kernfächern Mathematik, Deutsch und Englisch zeigten sich stabile oder sogar leicht verbesserte Notendurchschnitte. Allerdings schien es für die allermeisten nur die Eins des kleinen Mannes gegeben zu haben, denn die Prüfungsergebnisse in diesen drei Fächern liegen alle um die Note 3. Einzig in Englisch verbesserte sich der Schnitt auf nunmehr 2,81. Vielleicht hilft ja der viele Konsum englischsprachiger Social-Media-Angebote, um hier die Leistungen zu verbessern. Bei den Abiturienten sah es hingegen deutlich besser aus. Von den 5.128 zugelassenen Prüflingen haben nur 367 nicht bestanden und etwa ein Drittel schloss mit einem Notendurchschnitt von 2,0 oder besser ab. Und der Durchschnitt insgesamt lag übrigens bei 2,29. Und damit ein herzliches

0: Willkommen zum MDF1 Direktmagazin am Donnerstag. Obwohl sich diese Ergebnisse im langjährigen Mittelwert befinden, beunruhigen besonders die nach wie vor schlechten Ergebnisse im Fach Mathematik. Zunächst müsse man festhalten, so das Bildungsministerium, dass die Schüler der aktuellen Jahrgänge besonders von den Corona-Beschränkungen betroffen waren. Und das dürfte eine Ursache sein, aber dennoch untersucht man weitere mögliche Einflussfaktoren, um ein umfassendes Bild zu den Gründen zu gewinnen.
1: Noch hängt das 3 Tonnen schwere Pferd am Kranhaken. Es ist das letzte von insgesamt 6 Stück, die gestern wieder auf ihren angestammten Platz, dem Pferdetor, im Magdeburger Rote Hornpark gesetzt wurden. Die schwere Last wird ganz langsam bewegt, denn die Skulptur besteht in ihrem Inneren aus einem eigens angefertigten neuen Grundkörper aus Beton. Und die Außenhülle besteht aus den alten glasierten Teilstücken aus Terrakotta, die nach restauratorischen Gesichtspunkten ergänzt wurden. Als Anfang 1926 beschlossen wurde, die deutsche Theaterausstellung in Magdeburg durchzuführen, bekam der Architekt Albin Müller den Auftrag, das Messegelände dafür neu zu bauen, hier eine Darstellung aus der Zeit. Erhalten sind bis heute der Aussichtsturm, er trägt jetzt den Namen des Architekten, die Stadthalle, die ja im Moment aufwendig saniert wird, und eben das Pferdetor, das im Laufe der Zeit erhebliche Schäden durch eindringende Feuchtigkeit erlitten hatte. Hier Bilder aus der Werkstatt der Paul Schuster GmbH, einem Fachbetrieb für Denkmalpflege in Magdeburg. Bei näherer Betrachtung sind die Schäden in den Oberflächen deutlich zu sehen, und es ist kein Wunder, dass Wasser in das Innere der Konstruktion eindringen konnte, und der Wechsel von Frost- und Plusgraden im Laufe der Zeit die Struktur stark angreifen konnte. Insgesamt sind allein in die Arbeiten am Pferdetor rund 1,5 Millionen Euro geflossen. Bezahlt wird das aus Städtebaufördermitteln des Bundes, Denkmalfördermitteln des Landes Sachsen-Anhalt, Zuschüssen der Deutschen Stiftung Denkmalschutz sowie Eigenmitteln der Landeshauptstadt Magdeburg. Die Arbeiten sind Teil eines Gesamtkonzeptes, das den gesamten Bereich Turm, Stadthalle, Pferdetor bis hin zum Adolf-Mittag-See umfasst und zum 100. Jubiläum der Theaterausstellung im nächsten Jahr fertig sein soll.
0: Das zu Ende gehende Ausbildungsjahr veranlasste die IHK Halle Dessau, die Ergebnisse einer Azubi-Umfrage zu veröffentlichen, wie diese mit ihrer Ausbildung zufrieden seien. Das Ergebnis ermutigt, denn 87% der Befragten würden eine Ausbildung in ihrem Betrieb weiterempfehlen, wobei die Jugendlichen besonders das Betriebsklima lobten, das Ansehen ihrer Ausbildungsunternehmen sowie die Begleitung durch die Ausbilder. Allerdings gab es auch Anlass zur Kritik. So war für ein Viertel der Jugendlichen der Weg in die Ausbildung nicht geradlinig, weshalb man zukünftig noch mehr Wert auf die Berufsorientierung legen sollte. Dennoch erlernen 78% der Befragten ihren Traumberuf. Kritik fand auch der Berufsschulunterricht. Hier wurde zu viel Ausfall moniert, was zu einer Schwächung des dualen Systems führe, vor allem wenn berufsspezifische Fächer betroffen sind. So mache die Umfrage deutlich, damit die duale Ausbildung ihre Stärke voll entfalten kann, braucht es neben engagierten Betrieben auch leistungsfähige Berufsschulen.
2: Was entsteht, wenn Puppenbaukunst auf Design- und Ingenieurswissenschaft trifft? Eine ganze Menge offenbar, die sich sehen lassen kann. Unter dem Namen Zukunft P New Spaces kann seit Donnerstag eine besondere Ausstellung im Foyer des Magdeburger Puppentheaters besucht werden, die sich im Rahmen eines Kooperationsprojekts mit der Hochschule Magdeburg-Stendal ergab. Ein Semester lang nahmen Studierende aus dem Bereich Industriedesign an verschiedenen Seminaren und Kursen teil und entwickelten dort diverse Konzepte und Objekte, die Puppenbaukunst, Design und Ingenieurswissenschaft auf eine neue und kreative Weise miteinander verknüpfen sollten. Das Endresultat war eine Reihe roboterhafter, teils sehr futuristischer Figuren, die jedoch nicht von Hand modelliert wurden, sondern dem 3D-Drucker entsprangen.
3: Das heißt, die Aufgabe für die Studierenden war, sich einerseits mit Puppentheatertechnik auseinanderzusetzen, also unseren Standpunkt kennenzulernen, wie wir Puppen animieren, und auf der anderen Seite sich anhand so eines Science-Fiction-Stoffes sozusagen zu überlegen, wie bauen sie daraus mit dem 3D-Drucker jetzt Puppen, Wie sehen Gelenke aus, die aus dem 3D-Drucker kommen? Wie

0: Die sind Ausdrucksweisen für die Figuren, damit sie ausdrucksstark in einer Bühne funktionieren könnten.
1: Als Orientierung für die Studierenden dienten die Robotermärchen von Stanislaw Lem, eine Reihe an Science-Fiction-Kurzgeschichten, die erstmalig in den 60er Jahren veröffentlicht wurde. Sonst war der Kreativität der jungen Industriedesigner keine Grenzen gesetzt, weshalb in der Ausstellung alles von doch eher humanoiden Figuren bis hin zu sehr abstrakten Objekten gefunden werden kann, wie dieses futuristische Huhn, für das sich Student Jonathan Schöck von den Animationsfilmen der Ghibli Studios inspirieren ließ.
2: Ich habe einfach angefangen zu zeichnen und geschaut, ja, was hat Stanislaw Lem sich so für Figuren ausgedacht. Und irgendwie bin ich bei einem huhnähnlichen Wesen einfach hängen geblieben, dachte, das ist cool. Hab da einfach ein bisschen angefangen zu modeln und das hat mir einfach sehr gut gefallen und deswegen habe ich es weiter durchgezogen. Am Anfang war es noch sehr organisch, das Wesen, und irgendwann habe ich halt angefangen, so ja, das ein bisschen Steampunk-mäßig zu machen. Dann halt eher Ghibli Studios, das wandernde Schloss. Der Schwanz ist mit dem Hals durch eine Kupplung verbunden, das heißt, man kann, ohne die Figur zu verdecken, kann man den Hals, die Kopfbewegung mit dem Schwanz steuern. Der Kopf kann zusätzlich nochmal nicken durch einen kleinen Hebel. Sehr, sehr stark federnde Beine. Das hilft dem Puppenspieler, dass er wirklich die Beine bewegen kann. Und dadurch hat sie einen sehr ulkigen Gang drauf, was ziemlich lustig ist.
1: Für das Puppentheater war diese Kooperation ebenso bereichernd wie für die Studierenden, denn es konnte aus erster Hand erlebt werden, wie die Nachwuchsingenieure ihre üblichen Puppenformen und Handwerkstechnik für sich selbst neu interpretieren und somit einen möglichen Einblick in das Puppentheater der Zukunft lieferten.
0: Ich glaube, für die Zuschauenden ist es eine sehr spannende Erkenntnis. Es gab ja auch noch ein zweites Seminar, das sich mit Nachhaltigkeitskonzepten für das Puppentheater oder für Theater insgesamt auseinandergesetzt hat. Und ich glaube, für die Besucher in der Ausstellung wird sich einfach ein neuer Raum öffnen, der sich auch für die Studierenden und auch für uns geöffnet hat. Das wird sich, glaube ich, übertragen und man sieht dann, was möglich ist und was vielleicht angelegt ist jetzt in einer Kooperation zwischen diesen beiden Orten hier in Magdeburg.
1: Unterstützt wird das Projekt übrigens von der Initiative Übermorgen, eine Kulturstiftung des Bundes, die wiederum durch den Beauftragten der Bundesregierung für Kultur und Medien gefördert wird. In der Spielzeit 2026/27 soll die Kooperation weiter fortgesetzt werden. Die Roboter-Puppenausstellung ist also nur ein Vorgeschmack auf all das, was bis zum Ende des Jahres noch im Rahmen des Projekts entstehen wird.
0: Die Idee ist tatsächlich, dass wir mit einigen der Puppen auf jeden Fall arbeiten für ein Sonderformat, das wir haben. Und dort mit den Puppen versuchen, ins Spielen zu kommen, eine kleine Performance machen. Das wird auch öffentlich sein. Die andere Seite ist auch, dass wir verschiedene Konzepte ja auch zur nachhaltigen Gestaltung haben. Und auch da gibt es großes Interesse, die zu probieren umzusetzen, einen Materialpass zum Beispiel für die Puppen zu erstellen. Also das muss einfach ein Stück weit sacken und ankommen. Aber das ist alles für uns jetzt schon sehr tauglich, um es in die Umsetzung zu bringen.
1: Sämtliche Neuentwicklungen des Projekts werden dann auch ab der nächsten Spielzeit auf der neuen Website des Puppentheaters präsent sein. Bis Montagabend kann die aktuelle Ausstellung dort noch kostenlos besucht werden.
3: Auf den ersten Blick sieht es so aus, als ob Sie im Citycar in Magdeburg Weihnachten nicht abwarten könnten. Aber es geht hier um etwas ganz anderes, denn die aktuelle Präsentation heißt Giganten der Eiszeit und ist nicht nur für Kinder spektakulär. Denn wenn Sie neben einem Mammut in Originalgröße stehen, dann sind Sie bestimmt froh, dass Sie Ihr Essen für die Familie aus dem Supermarkt nebenan bekommen können und sich nicht auf die Jagd nach so einem Riesen machen müssen. Über 30 gut gemachte Modelle von Tieren, die in der letzten großen Eiszeit gelebt haben, vervollständigen ein Bild von einer Zeit vor etwa 50.000 Jahren. Das ist ein Zeitstrahl, der 500.000 Jahre darstellt. Vor 300.000 Jahren besiedelten die Mammuts die Erde. Vor 150.000 Jahren begann die letzte Eiszeit und die Mammuts verbreiteten sich stark in Eurasien und Nordamerika. Vor 45.000 Jahren erreichte der Homo sapiens, der moderne Mensch, Europa und begann Jagd zu machen auf Mammuts und andere Tiere in seiner Umwelt. Vor 11.700 Jahren endete die Eiszeit, das Klima erwärmte sich und der Lebensraum der Mammuts schrumpfte und 2000 Jahre später sind die Mammuts auf dem Festland

0: ausgestorben. Aber wo es große Beutetiere wie zum Beispiel den Riesenhirsch gibt, da gibt es auch entsprechend große Beutegreifer wie den Säbelzahntiger oder die Schneeleoparden. Und das gehört auch zu dieser Präsentation, die Menschen, die sich zusammenschließen, um in dieser Umwelt zu überleben und aus allem, was sie finden und erbeuten, Dinge fertigen, die ihnen nutzen. Einziger Nachteil der Präsentation ist, ganz egal, was man hier über die Eiszeit lernen und erfahren kann, das hat keinen Einfluss darauf, wie warm es im City Carré oder auch außerhalb des Centers ist.
1: Im historischen Stadtkern von Aschersleben entsteht auf einer rund 3400 Quadratmeter großen Fläche der Neubau des Amtsgerichtes. Den ersten Spatenstich für das Bauprojekt setzten am 3. Juli Sachsen-Anhalts Finanzminister Michael Richter sowie die Ministerin für Justiz und Verbraucherschutz Franziska Weidinger.
2: Hier finden ungefähr dann 60 Bedienstete des Amtsgerichts Aschersleben dann ihr neues Büro zu Hause, kann man sagen, in modernen Räumen mit neuester Technik, E-Aktensystem und allem, was dazugehört, für was ein Amtsgericht so braucht. Zugleich kommen die Kollegen, die bei der Außenstelle Staßfurt auch das zentrale Mahngericht für uns bearbeiten, kommen dann auch hier mit her und da wird ein zentraler Standort wieder geschaffen.
1: Derzeit befindet sich das Amtsgericht noch am westlichen Stadtrand. Mit dem Umzug an den neuen Standort an der Darre rückt das Gericht künftig in das Herz der Stadt. Dadurch soll nicht nur die Erreichbarkeit verbessert, sondern auch die Aschersleben Innenstadt nachhaltig belebt werden.
3: Wir reden ja nicht nur von einem Amtsgericht, sondern von einem Mahngericht auch, ein zentrales Mahngericht, was für drei Länder zuständig ist, nämlich Thüringen und Sachsen und natürlich Sachsen-Anhalt. Der soziale Dienst kommt hier noch rein. Es wird belebt, wenn wir werden über 70 Mitarbeiter haben. Aber wichtig ist ja auch das, was sozusagen dann auch täglich hier mit in das Gericht hineinkommt und auch historisch sicherlich sehr wertvoll. Und ich denke, für die Stadt ein wirklich wichtiges Gebäude. Und ich gehe auch davon aus, dass das auch entsprechend hier angenommen wird.
1: Für einige Überraschungen sorgten die archäologischen Untersuchungen auf dem Baugelände. Dabei wurden rund 500 Befunde dokumentiert, die wertvolle Einblicke in die Geschichte des Areals liefern.
4: Wir haben hier durch verschiedene Zeitstellungen was gefunden. Also nicht nur das, was erwartet wurde, sprich aus dem Mittelalter und jünger, sondern eben auch aus älteren Horizonten. Und das Tolle hier war, dass wir aus der römischen Kaiserzeit noch Siedlungsnachweise nachweisen konnten. Sprich, römische Kaiserzeit heißt 2. bis 3. Jahrhundert nach Christus hier in der Region, also hier bei dem Fundplatz. Da sonst sind wir immer ein bisschen, sagen wir mal, zwischen 0 und 4. Jahrhundert, aber hier so 2. bis 3. Jahrhundert nach Christus. Und da konnten wir einen Siedlungsplatz schon nachweisen. Also vor der mittelalterlichen Besiedlung noch mehrere hundert Jahre vorher diesen Siedlungsplatz aus der römischen Kaiserzeit.
1: Die endgültigen Baukosten lassen sich derzeit noch nicht beziffern. Nach aktuellem Planungsstand soll das neue Amtsgericht zwischen 2029 und 2030 fertiggestellt werden. Mit dem Neubau erhält Aschersleben nicht nur ein modernes und nachhaltiges Gerichtsgebäude, das Projekt soll zugleich einen wichtigen Beitrag zur weiteren Entwicklung der Innenstadt leisten und diese langfristig attraktiver und lebendiger machen.
5: Das in Halle ansässige Landesverwaltungsamt hatte zum Treffen der Präsidenten der drei Landesverwaltungsämter Mitteldeutschlands geladen und neben Thomas Pleye, dem Chef in Sachsen-Anhalt, waren auch die Präsidenten von Sachsen und Thüringen der Einladung gefolgt. Schwerpunkt der Beratungen waren die Bereiche Migration, Sicherheit und Digitalisierung. So verständigte man sich darauf, eine gemeinsame länderübergreifende Arbeitsgruppe zum Einsatz von KI in Verwaltungsverfahren einzurichten und dabei vor allem gemeinsame Standards zu entwickeln. Weiter ging es um Strategien zur Gewinnung und Entwicklung von Fach- und Führungskräften und um verschiedene Fachthemen, wie zum Beispiel Planfeststellungsverfahren über Ländergrenzen hinweg, wozu zum Beispiel auch wasserwirtschaftliche Verfahren gehören. Die Reklame.
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3: Willkommen zurück. Das auch an der Uni Halle angebotene Medizinstudium zur Ausbildung von Landärzten wird für die ersten 36 Studenten am 1. Oktober beginnen. Das sind 4 mehr als im vorigen Jahr. Diese 36 haben nach einem strengen Auswahlverfahren mit der Kassenärztlichen Vereinigung einen Vertrag geschlossen und damit einer späteren Tätigkeit als Hausarzt in Sachsen-Anhalt zugestimmt. Für die Kassenärztliche Vereinigung ergibt sich so eine bessere Planung zu späteren Tätigkeiten zur zukünftigen hausärztlichen Versorgung. Für die Studenten werden bis zu 18.000 Euro Stipendien ausgereicht. Das bisher als positive Maßnahme wahrgenommene Programm der Vorabquote für Hausärzte wäre, so die Kassenärztliche Vereinigung, auch für die Ausbildung von Fachärzten zu empfehlen. Denn auch hier wäre es zielführend, den sich abzeichnenden Bedarf an Fachärzten merklich zu erhöhen.
4: So klang es. Und so sah es am Wochenende auf dem Flugplatz Eilstedt aus. Über 650 Motorrad-Stuntfahrer aus Deutschland, Europa und der ganzen Welt trafen sich vom 6. bis 12. Juli auf dem Flugplatz Eilstedt, um sich in verschiedenen Wettbewerben zu messen. Das Gelände bot ausreichend Platz, sodass an mehreren Stellen Rennen und Wettkämpfe ausgetragen werden konnten und teilweise bis zu 300 Fahrer gleichzeitig ihr Können zeigen konnten. Jens Grabner, der gemeinsam mit Sebastian Gläse die German Stunt Week ausrichtet, blickte während der International Stunt Riding Competition bereits auf das Wochenende zurück.
5: Also ich muss sagen, dieses Jahr war wirklich Wahnsinn. Also wir haben super Wetter die ganze Woche gehabt. Wir haben super coole Fahrer da. Wir haben die Pro-Fahrer, die Competition-Fahrer, die hier sind, die sich mit allen jungen Fahrern super verstehen. Wenn sobald da oben Mike Jensen zum Beispiel fährt, ein super Stuntrider aus Dänemark, da stehen alle daneben von den ganzen Jungschen hier und gucken dem zu. Das ist mega, ja.
4: Fastest Wheelie, No Limit Circles, Broken Heads oder Longest Stoppy. Begriffe, die dem Laien nicht viel sagen, ihn jedoch zum Staunen brachten. Vor allem beim Höhepunkt der Veranstaltung, der ISC, International Stunt Riding Competition. 23 Stuntfahrer standen im Halbfinale. Die 10 Besten stellten sich am Samstag im Finale noch einmal der Jury. Wir blicken auf einige Impressionen. Mit der Leistung aus dem Halbfinale und dem Finale siegte der Däne Mike Jensen mit insgesamt 73 Punkten.

0: Getreu dem Motto von Stuntern für Stunter blickte Jens Grabner abschließend positiv auf das kommende Jahr.
1: Ja, auf jeden Fall, weil wir feiern nächstes Jahr 20 Jahre jetzt. Also dieses Event an sich, die German Stunt Days und German Stunt Week, die gibt es seit 2007, sind in Priest entstanden, ja, sind dann mal zwischenzeitlich in Zerbst gelandet. Aber wir haben halt das Problem, dass in Priest zum Beispiel der Flugplatz Solarfelder draufgebaut wurden. In Zerbst wurden Solarfelder draufgebaut. Der einzige Flugplatz, den wir jetzt noch haben, der das wirklich hergibt, ist dieser hier in Eichstätt. Und da muss ich auch der Stadt Eichstätt und der ganzen Gemeinde hier ringsherum einen riesen Dank aussprechen, dass wir hier so herzlich aufgenommen wurden. Und das ist so das, was ich einfach nur mitgeben will. Wir sind wirklich glücklich, dass wir diesen riesen Platz hier zur Verfügung haben, um mit so vielen Fahrern und Campern und mit unserer ganzen Crew hier so teilnehmen zu können. Das ist schon echt toll.
2: Die MDF1 Wettervorhersage für den 16. und 17. Juni. In der Nacht zum Freitag ist der Himmel wechselnd bis gering bewölkt. Es wird viele klare Abschnitte geben und meist trocken sein. Die Nachttemperaturen liegen bei 19 bis 17 Grad. Der Wind weht sehr leicht und wenig böig aus nordöstlicher Richtung. Am Freitag ist der Himmel überwiegend bewölkt. Und im Tagesverlauf können Regenschauer mit teils eingelagerten Gewittern durchziehen. Die Tagestemperaturen steigen auf 22 bis 25 Grad. Der Wind weht schwach und in Böen. Am Vormittag aus dem Süden und nachmittags dreht er auf Nordwest. Die weiteren Aussichten bis zum Montag. Der Sommer macht eine kurze Pause, denn es wird in den nächsten Tagen wenig Sonne und recht viele Wolken geben. Häufig fällt Regen und die Temperaturen sinken bis fast auf 20 Grad.
3: Zu den wichtigen Ereignissen, nicht nur für Studenten der Einrichtung, gehört die Jahresausstellung der Burg-Giebichenstein Kunsthochschule, die am Freitag eröffnet werden soll. Den Auftakt macht die Werkschau der Studienrichtung Modedesign, wo die Abschlusskollektionen der Bachelor- und Masterstudenten im Eisdom präsentiert werden. Wen das interessiert, der sollte um 19.30 Uhr vor Ort sein, dann kann man die Modenschau bewundern. Was hätte MDF1 am Freitagabend anzubieten? Ein neues Direktmagazin und wir wollen Sie gemeinsam mit Major Tom ins Planetarium einladen. Ab 18 Uhr das erste Mal mit dem obligatorischen Besuch im Talkwerk im Anschluss. Ich hoffe, Sie sind dann wieder mit dabei. Bis dahin auf Wiederfernsehen und bleiben Sie gesund.

0: Guten Morgen.
1: Guten Morgen.
0: Guten Morgen. Sie sind
2: die neue Lehrerin für Literatur.
1: Und Sie müssen der...
2: Der neue Direktor. Ja. Alles in Ordnung?
1: Sie. Ja, machen Sie sich... Ja.
0: Dass wir in derselben Schule arbeiten, ist doch ein Riesendesaster, findest du nicht?
3: Machen wir das mit der psychologischen Beratungsstelle oder nicht?
4: Wenn Sie diesen Schülerinnen nicht zuhören, dann besetzen Sie die Schule.
0: Professorin, ist Ihnen bekannt, wie oft die Schule besetzt wurde, seit ich ihr Direktor bin? Nullmal.
5: Guten Morgen, Herr Direktor. Ich glaube, Sie sind zu spät.
6: Euch alle! Ich hatte dich fast!
2: Es ist wichtig, dass du dich fragst, wer ist dieser Typ?
0: Ein bisschen feministisch.
3: Er hat sogar noch nie von Pearl

0: Jam gehört.
1: Ah, ja.
2: Ich verstehe, eine von denen, die sich nicht rasieren.
0: Es muss doch etwas geben, was dir an ihm gefällt.
3: Ich sehe keine Ambition darin, mir Fußball anzusehen, Bier zu trinken und zu rülpsen.
4: Wir sind zu verschieden.
5: Das ist die typische Argumentation eines unbewussten Chauvinisten.
0: Du hast gesagt, du wärst steril.
2: Ich bin steril.
0: Und wie bin ich dann schwanger geworden? Etwa durch den Heiligen Geist?
6: Man muss über Beziehungen zwischen Menschen unterschiedlichen Geschlechts sprechen können. Über die Bedeutung von Konsens.
2: Du wolltest doch ein Kind.
0: Ja, das wollte ich. Aber nicht mit dir.
7: Ihr beide werdet nächstes Jahr heiraten, oder etwa nicht?
2: Es gibt aber Regeln. Die Schule ist keine partizipative Demokratie.
0: Im Gegensatz zu dir sehe ich den pädagogischen Wert beim Padelspiel nicht. Naja, wie auch immer. Ich will nicht, dass du es großziehst.
4: Das hast du von Anfang an entschieden.
0: Nein, das ist nicht wahr.
4: Doch.
0: Nein.
8: Ich denke, Erwachsene brauchen auch Gefühlserziehung.
4: Ich habe ein halbes Jahrhundert falscher Ideen und falscher Denkweisen erlebt. Das einzig Gute, was ich getan habe, ist, dass ich euch in die Augen geschaut habe.

0: Chihiro. Wir sind gleich da.
1: Was ist das für ein Gebäude?
0: Ich werde mal nachsehen.
2: Mama, warte!
3: Mach, dass du wegkommst! Du hast dir nichts verloren!
2: Papa! Mama!
4: Es ist ein Badehaus, das einzig und allein unseren 8 Millionen Göttern zur Entspannung dient. Und außerdem ist dieser Ort hier nicht für Menschen bestimmt.
1: Wo kommen Sie eigentlich her?
3: Keine Angst, ich bin dein Freund, glaub mir.
4: Wenn sich einmal die Wege gekreuzt haben, vergisst man das nie. Es kann höchstens sein, dass man sich nicht daran erinnert.

Normalerweise finden nur die wirklich schlimmen Ausreißer aus der Statistik in die Medien, die zum Beispiel die Berichterstattung über Halbjahreszeugnisse einiger Schüler, in denen Noten fehlten, weil beispielsweise nicht genug Physik unterrichtet werden konnte. Doch im Großen und Ganzen kann das Bildungsministerium insgesamt stabile Ergebnisse bei den Schulabschlüssen vermelden, sowohl beim Abitur als auch bei den Realschulabschlüssen. Vor allem in den Kernfächern Mathematik, Deutsch und Englisch zeigten sich stabile oder sogar leicht verbesserte Notendurchschnitte. Allerdings schien es für die allermeisten nur die Eins des kleinen Mannes gegeben zu haben, denn die Prüfungsergebnisse in diesen drei Fächern liegen alle um die Note 3. Einzig in Englisch verbesserte sich der Schnitt auf nunmehr 2,81. Vielleicht hilft ja der viele Konsum englischsprachiger Social-Media-Angebote, um hier die Leistungen zu verbessern. Bei den Abiturienten sah es hingegen deutlich besser aus. Von den 5.128 zugelassenen Prüflingen haben nur 367 nicht bestanden und etwa ein Drittel schloss mit einem Notendurchschnitt von 2,0 oder besser ab. Und der Durchschnitt insgesamt lag übrigens bei 2,29. Und damit ein herzliches

0: Noch hängt das 3 Tonnen schwere Pferd am Kranhaken. Es ist das letzte von insgesamt 6 Stück, die gestern wieder auf ihren angestammten Platz, dem Pferdetor, im Magdeburger Rote Hornpark gesetzt wurden. Die schwere Last wird ganz langsam bewegt, denn die Skulptur besteht in ihrem Inneren aus einem eigens angefertigten neuen Grundkörper aus Beton und die Außenhülle besteht aus den alten glasierten Teilstücken aus Terrakotta, die nach restauratorischen Gesichtspunkten ergänzt wurden. Als Anfang 1926 beschlossen wurde, die deutsche Theaterausstellung in Magdeburg durchzuführen, bekam der Architekt Albin Müller den Auftrag, das Messegelände dafür neu zu bauen, hier eine Darstellung aus der Zeit. Erhalten sind bis heute der Aussichtsturm, er trägt jetzt den Namen des Architekten, die Stadthalle, die ja im Moment aufwendig saniert wird, und eben das Pferdetor, das im Laufe der Zeit erhebliche Schäden durch eindringende Feuchtigkeit erlitten hatte. Hier Bilder aus der Werkstatt der Paul Schuster GmbH, einem Fachbetrieb für Denkmalpflege in Magdeburg. Bei näherer Betrachtung sind die Schäden in den Oberflächen deutlich zu sehen. Und es ist kein Wunder, dass Wasser in das Innere der Konstruktion eindringen konnte und der Wechsel von Frost und Plusgraden im Laufe der Zeit die Struktur stark angreifen konnte. Insgesamt sind allein in die Arbeiten am Pferdetor rund 1,5 Millionen Euro geflossen. Bezahlt wird das aus Städtebaufördermitteln des Bundes, Denkmalfördermitteln des Landes Sachsen-Anhalt, Zuschüssen der Deutschen Stiftung Denkmalschutz sowie Eigenmitteln der Landeshauptstadt Magdeburg. Die Arbeiten sind Teil eines Gesamtkonzeptes, das den gesamten Bereich Turm, Stadthalle, Pferdetor bis hin zum Adolf-Mittag-See umfasst und zum 100. Jubiläum der Theaterausstellung im nächsten Jahr fertig sein soll.
1: »150 Einsatzkräfte der Polizei Sachsen-Anhalt und des Zollfahndungsamtes Hannover führten mit Unterstützung der Feuerwehr, dem LKA Niedersachsen und einem mobilen Laborfahrzeug eine große Aktion in Magdeburg, Stassfurt und Hecklingen durch. Es wurden gleichzeitig mehrere Grundstücke durchsucht wegen des Verdachts auf organisierte Rauschgiftkriminalität. Dabei richteten sich die Ermittlungen gegen eine polnische Tätergruppe aus 5 Männern und einer Frau. Im Zuge der Durchsuchungsmaßnahmen konnte man alle antreffen und auch verhaften. Weiter wurden große Mengen an verbotenen Substanzen wie Marihuana oder Ecstasy sichergestellt. Equipment für Aufzuchtanlagen, 133 Cannabispflanzen, Bargeld im mittleren 4-stelligen Bereich sowie auch zahlreiche Waffen. Die Ermittlungen dauern an.
2: Was entsteht, wenn Puppenbaukunst auf Design- und Ingenieurswissenschaft trifft? Eine ganze Menge offenbar, die sich sehen lassen kann. Unter dem Namen Zukunft P New Spaces kann seit Donnerstag eine besondere Ausstellung im Foyer des Magdeburger Puppentheaters besucht werden, die sich im Rahmen eines Kooperationsprojekts mit der Hochschule Magdeburg-Stendal ergab. Ein Semester lang nahmen Studierende aus dem Bereich Industriedesign an verschiedenen Seminaren und Kursen teil und entwickelten dort diverse Konzepte und Objekte, die Puppenbaukunst, Design und Ingenieurswissenschaft auf eine neue und kreative Weise miteinander verknüpfen sollten. Das Endresultat war eine Reihe roboterhafter, teils sehr futuristischer Figuren, die jedoch nicht von Hand modelliert wurden, sondern dem 3D-Drucker entsprangen.
3: Das heißt, die Aufgabe für die Studierenden war, sich einerseits mit Puppentheatertechnik auseinanderzusetzen, also unseren Standpunkt kennenzulernen, wie wir Puppen animieren, und auf der anderen Seite sich anhand so eines Science-Fiction-Stoffes sozusagen zu überlegen, wie bauen sie daraus mit dem 3D-Drucker jetzt Puppen. Wie sehen Gelenke aus, die aus dem 3D-Drucker kommen? Wie sind Ausdrucksweisen für die Figuren, damit sie ausdrucksstark in einer Bühne funktionieren könnten?
2: Als Orientierung für die Studierenden dienten die Robotermärchen von Stanislaw Lem, eine Reihe an Science-Fiction-Kurzgeschichten, die erstmalig in den 60er Jahren veröffentlicht wurde. Sonst war der Kreativität der jungen Industriedesigner keine Grenzen gesetzt, weshalb in der Ausstellung alles von doch eher humanoiden Figuren bis hin zu sehr abstrakten Objekten gefunden werden kann, wie dieses futuristische Huhn, für das sich Student Jonathan Schöck von den Animationsfilmen der Ghibli Studios inspirieren ließ.
4: Ich habe einfach angefangen zu zeichnen und geschaut, ja, was hat Stanislaw Lem sich so für Figuren ausgedacht, und irgendwie bin ich bei einem huhnähnlichen Wesen einfach hängen geblieben, dachte, das ist cool. Hab da einfach ein bisschen angefangen zu modeln

0: Und das hat mir einfach sehr gut gefallen und deswegen habe ich es weiter durchgezogen. Am Anfang war es noch sehr organisch, das Wesen. Und irgendwann habe ich halt angefangen, so ja, das ein bisschen Steampunk-mäßig zu machen. Dann halt eher Ghibli-Studios, das wandernde Schloss. Der Schwanz ist mit dem Hals durch eine Kupplung verbunden. Das heißt, man kann, ohne die Figur zu verdecken, kann man den Hals, die Kopfbewegung mit dem Schwanz steuern. Der Kopf kann zusätzlich nochmal nicken durch einen kleinen Hebel. Sehr, sehr stark federnde Beine. Das hilft dem Puppenspieler, dass er wirklich die Beine bewegen kann. Und dadurch hat sie einen sehr ulkigen Gang drauf, was ziemlich lustig ist.
1: Für das Puppentheater war diese Kooperation ebenso bereichernd wie für die Studierenden, denn es konnte aus erster Hand erlebt werden, wie die Nachwuchsingenieure ihre üblichen Puppenformen und Handwerkstechnik für sich selbst neu interpretieren und somit einen möglichen Einblick in das Puppentheater der Zukunft lieferten.
2: Ich glaube, für die Zuschauenden ist es eine sehr spannende Erkenntnis. Es gab ja auch noch ein zweites Seminar, das sich mit Nachhaltigkeitskonzepten für das Puppentheater oder für Theater insgesamt auseinandergesetzt hat. Und ich glaube, für die Besucher in der Ausstellung wird sich einfach ein neuer Raum öffnen, der sich auch für die Studierenden und auch für uns geöffnet hat. Das wird sich, glaube ich, übertragen und man sieht dann, was möglich ist und was vielleicht angelegt ist jetzt in einer Kooperation zwischen diesen beiden Orten hier in Magdeburg.
1: Unterstützt wird das Projekt übrigens von der Initiative Übermorgen, eine Kulturstiftung des Bundes, die wiederum durch den Beauftragten der Bundesregierung für Kultur und Medien gefördert wird. In der Spielzeit 2026/27 soll die Kooperation weiter fortgesetzt werden. Die Roboter-Puppenausstellung ist also nur ein Vorgeschmack auf all das, was bis zum Ende des Jahres noch im Rahmen des Projekts entstehen wird.
2: Die Idee ist tatsächlich, dass wir mit einigen der Puppen auf jeden Fall arbeiten für ein Sonderformat, das wir haben. Und dort mit den Puppen versuchen, ins Spielen zu kommen, eine kleine Performance machen. Das wird auch öffentlich sein. Die andere Seite ist auch, dass wir verschiedene Konzepte ja auch zur nachhaltigen Gestaltung haben. Und auch da gibt es großes Interesse, die zu probieren umzusetzen, einen Materialpass zum Beispiel für die Puppen zu erstellen. Also das muss einfach ein Stück weit sacken und ankommen. Aber das ist alles für uns jetzt schon sehr tauglich, um es in die Umsetzung zu bringen.
1: Sämtliche Neuentwicklungen des Projekts werden dann auch ab der nächsten Spielzeit auf der neuen Website des Puppentheaters präsent sein. Bis Montagabend kann die aktuelle Ausstellung dort noch kostenlos besucht werden.
3: Auf den ersten Blick sieht es so aus, als ob Sie im Citycarrier Magdeburg Weihnachten nicht abwarten könnten. Aber es geht hier um etwas ganz anderes, denn die aktuelle Präsentation heißt Giganten der Eiszeit und ist nicht nur für Kinder spektakulär. Denn wenn Sie neben einem Mammut in Originalgröße stehen, dann sind Sie bestimmt froh, dass Sie Ihr Essen für die Familie aus dem Supermarkt nebenan bekommen können und sich nicht auf die Jagd nach so einem Riesen machen müssen. Über 30 gut gemachte Modelle von Tieren, die in der letzten großen Eiszeit gelebt haben, vervollständigen ein Bild von einer Zeit vor etwa 50.000 Jahren. Das ist ein Zeitstrahl, der 500.000 Jahre darstellt. Vor 300.000 Jahren besiedelten die Mammuts die Erde. Vor 150.000 Jahren begann die letzte Eiszeit und die Mammuts verbreiteten sich stark in Eurasien und Nordamerika. Vor 45.000 Jahren erreichte der Homo sapiens, der moderne Mensch, Europa und begann Jagd zu machen auf Mammuts und andere Tiere in seiner Umwelt. Vor 11.700 Jahren endete die Eiszeit, das Klima erwärmte sich und der Lebensraum der Mammuts schrumpfte und 2000 Jahre später sind die Mammuts auf dem Festland ausgestorben. Aber wo es große Beutetiere wie zum Beispiel den Riesenhirsch gibt, da gibt es auch entsprechend große Beutegreifer wie den Säbelzahntiger oder die Schneeleoparden. Und, das gehört auch zu dieser Präsentation, die Menschen, die sich zusammenschließen, um in dieser Umwelt zu überleben und aus allem, was sie finden und erbeuten, Dinge fertigen, die ihnen nutzen. Einziger Nachteil der Präsentation ist, ganz egal, was man hier über die Eiszeit lernen und erfahren kann, das hat keinen Einfluss darauf, wie warm es im Citycarré oder auch außerhalb des Centers ist.
4: Im historischen Stadtkern von Aschersleben entsteht auf einer rund 3400 Quadratmeter großen Fläche der Neubau des Amtsgerichtes. Den ersten Spatenstich für das Bauprojekt setzten am 3. Juli Sachsen-Anhalts Finanzminister Michael Richter sowie die Ministerin für Justiz und Verbraucherschutz Franziska Weidinger.
5: Hier finden ungefähr dann 60 Bedienstete des Amtsgerichts Aschersleben dann ihr neues Büro zu Hause, kann man sagen, in modernen Räumen mit neuester Technik, E-Aktensystem und allem, was dazugehört, für was ein Amtsgericht so braucht. Zugleich kommen die Kollegen, die bei der Außenstelle Staßfurt auch das zentrale Mahngericht für uns bearbeiten, kommen dann auch hier mit her und da wird ein zentraler Standort wieder geschaffen.
4: Derzeit befindet sich das Amtsgericht noch am westlichen Stadtrand. Mit dem Umzug an den neuen Standort an der Darre rückt das Gericht künftig in das Herz der Stadt. Dadurch soll nicht nur die Erreichbarkeit verbessert, sondern auch die Ascherslebener Innenstadt nachhaltig belebt werden.
6: Wir reden ja nicht nur von einem Amtsgericht, sondern von einem Mahngericht auch, ein zentrales Mahngericht, was für drei Länder zuständig ist, nämlich Thüringen und Sachsen und natürlich Sachsen-Anhalt. Der soziale Dienst kommt hier noch rein. Es wird belebt, wenn wir werden über 70 Mitarbeiter haben. Aber wichtig ist ja auch das, was sozusagen dann auch täglich hier mit in das Gericht hineinkommt und auch historisch sicherlich sehr wertvoll. Und ich denke, für die Stadt ein wirklich wichtiges Gebäude. Und ich gehe auch davon aus, dass das auch entsprechend hier angenommen wird.
4: Für einige Überraschungen sorgten die archäologischen Untersuchungen auf dem Baugelände. Dabei wurden rund 500 Befunde dokumentiert, die wertvolle Einblicke in die Geschichte des Areals liefern.
7: Wir haben hier durch verschiedene Zeitstellungen was gefunden. Also nicht nur das, was erwartet wurde, sprich aus dem Mittelalter und jünger, sondern eben auch aus älteren Horizonten. Und das Tolle hier war, dass wir aus der römischen Kaiserzeit noch Siedlungsnachweise nachweisen konnten. Sprich, römische Kaiserzeit heißt 2., 3. Jahrhundert nach Christus hier in der Region, also hier bei dem Fundplatz. Da sonst sind wir immer ein bisschen, sagen wir mal, zwischen 0 und 4. Jahrhundert, aber hier so 2., 3. Jahrhundert nach Christus. Und da konnten wir einen Siedlungsplatz schon nachweisen. Also vor der mittelalterlichen Besiedlung noch mehrere hundert Jahre vorher diesen Siedlungsplatz aus der römischen Kaiserzeit.
4: Die endgültigen Baukosten lassen sich derzeit noch nicht beziffern. Nach aktuellem Planungsstand soll das neue Amtsgericht zwischen 2029 und 2030 fertiggestellt werden. Mit dem Neubau erhält Aschersleben nicht nur ein modernes und nachhaltiges Gerichtsgebäude, das Projekt soll zugleich einen wichtigen Beitrag zur weiteren Entwicklung der Innenstadt leisten und diese langfristig attraktiver und lebendiger machen.
8: Das Impro-Theater Theatersport möchte ab Ende August ein neues Stück erarbeiten und dazu braucht man noch Mitstreitende. Es braucht keine Bühnenerfahrung, sondern einfach nur die Lust am Improvisieren. Wer älter ist als 16, sich gerade hier angesprochen fühlte und sich auch nicht vor einem Wettbewerb vor Publikum scheut, der ist eingeladen, sich dem Experiment anzuschließen. Ab Ende August will man sich immer montags auf dem Moritzhof treffen und sich im Rahmen von Workshops das Bühnenstück erarbeiten. Auf der Internetseite des Moritzhofs findet man weitere Informationen und auch die Möglichkeit, seine Mitwirkung kundzutun. Nach den Sommerferien geht es dann am 24. August los. Die Reklame.
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10: So klang es. Und so sah es am Wochenende auf dem Flugplatz Eilstedt aus. Über 650 Motorrad-Stuntfahrer aus Deutschland, Europa und der ganzen Welt trafen sich vom 6. bis 12. Juli auf dem Flugplatz Eilstedt, um sich in verschiedenen Wettbewerben zu messen. Das Gelände bot ausreichend Platz, sodass an mehreren Stellen Rennen und Wettkämpfe ausgetragen werden konnten und teilweise bis zu 300 Fahrer gleichzeitig ihr Können zeigen konnten. Jens Grabner, der gemeinsam mit Sebastian Gläse die German Stunt Week ausrichtet, blickte während der International Stunt Riding Competition bereits auf das Wochenende zurück.
11: Also ich muss sagen, dieses Jahr war wirklich Wahnsinn. Also wir haben super Wetter die ganze Woche gehabt. Wir haben super coole Fahrer da. Wir haben die Pro-Fahrer, die Competition-Fahrer, die hier sind, die sich mit allen jungen Fahrern super verstehen. Wenn sobald da oben Mike Jensen zum Beispiel fährt, ein super Stuntrider aus Dänemark, da stehen alle daneben von den ganzen Jungschen hier und gucken dem zu. Das ist mega, ja.
10: Fastest Wheelie, No Limit Circles, Broken Heads oder Longest Stoppy. Begriffe, die dem Laien nicht viel sagen, ihn jedoch zum Staunen brachten. Vor allem beim Höhepunkt der Veranstaltung, der ISC, International Stunt Riding Competition. 23 Stuntfahrer standen im Halbfinale. Die 10 Besten stellten sich am Samstag im Finale noch einmal der Jury. Wir blicken auf einige Impressionen. Mit der Leistung aus dem Halbfinale und dem Finale siegte der Däne Mike Jensen mit insgesamt 73 Punkten.

0: Getreu dem Motto von Stuntern für Stunter blickte Jens Grabner abschließend positiv auf das kommende Jahr.
1: Ja, auf jeden Fall, weil wir feiern nächstes Jahr 20-Jähriges. Also dieses Event an sich, die German Stunt Days und German Stunt Week, die gibt es seit 2007, sind im Priest entstanden, ja, sind dann mal zwischenzeitlich in Zerbst gelandet. Aber wir haben halt das Problem, dass im Priest zum Beispiel der Flugplatz Solarfelder draufgebaut wurden. In Zerbst wurden Solarfelder draufgebaut. Der einzige Flugplatz, den wir jetzt noch haben, der das wirklich hergibt, ist dieser hier in Eichstätt. Und da muss ich auch der Stadt Eichstätt und der ganzen Gemeinde hier ringsherum einen riesen Dank aussprechen, dass wir hier so herzlich aufgenommen wurden. Und das ist so das, was ich einfach nur mitgeben will. Wir sind wirklich glücklich, dass wir diesen riesen Platz hier zur Verfügung haben, um mit so vielen Fahrern und Campern und mit unserer ganzen Crew hier so teilnehmen zu können. Das ist schon echt toll.
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3: Die MDF1-Wettervorhersage für den 16. und 17. Juni. In der Nacht zum Freitag ist der Himmel wechselnd bis gering bewölkt. Es wird viele klare Abschnitte geben und meist trocken sein. Die Nachttemperaturen liegen bei 19 bis 17 Grad. Der Wind weht sehr leicht und wenig böig aus nordöstlicher Richtung. Am Freitag ist der Himmel überwiegend bewölkt. Und im Tagesverlauf können Regenschauer mit teils eingelagerten Gewittern durchziehen. Die Tagestemperaturen steigen auf 22 bis 25 Grad. Der Wind weht schwach und in Böen. Am Vormittag aus dem Süden und nachmittags dreht er auf Nordwest. Die weiteren Aussichten bis zum Montag. Der Sommer macht eine kurze Pause, denn es wird in den nächsten Tagen wenig Sonne und recht viele Wolken geben. Häufig fällt Regen und die Temperaturen sinken bis fast auf 20 Grad.
4: Zwei und frei nennt sich das Duo von Warnfried Altmann am Saxophon und dem Perkussionisten Hermann Nähring, das am Freitag in der Ausstellungshalle im Forum Gestaltung zu sehen und zu hören sein wird. Weltmusik und freie Improvisation sind die beiden Pole, zwischen denen sie ihre Kunst auf die Bühne bringen. Von Bach bis zu asiatischen Rhythmen verlaufen dabei die Verbindungslinien ihrer Improvisationen. Das Konzert am Freitag beginnt um 19.30 Uhr. Die Eintrittskarten gibt es ab 20 Euro. Ja, was hätte Ihr Hauptstadtsender am Freitagabend anzubieten? Ein neues Direktmagazin. Und wir wollen Sie gemeinsam mit Major Tom ins Planetarium einladen. Ab 18 Uhr ist das erste Mal möglich, mit dem obligatorischen Besuch im Talkwerk im Anschluss. Ich hoffe, Sie sind dann wieder mit dabei. Bis dahin auf Wiederfernsehen und bleiben Sie gesund.

0: Heute ist es genau 2 Jahre her, dass die Granzoll auf hoher See sank und 7 der 9 Besatzungsmitglieder ums Leben kamen, während sie in den Gewässern des Nordatlantiks auf Fischfang waren.
1: Wir haben jetzt 2 Jahre gewartet. Warum sollen wir noch länger warten? Glaubt ihr nicht, dass das helfen könnte? Allein die Vorfreude in der Weihnachtszeit. Und wenn die Rondaya ja für etwas steht, dann für die Gemeinschaft.
2: Wir sollten das jetzt nicht tun.
1: Wenn wir gewinnen, könnten wir das Geld den Angehörigen der Opfer spenden.
2: Wenn wir gewinnen, habt ihr gehört?
1: Ja, Jo. Wir sind aus Holz, Louis, und hier ist es dauernd feucht. Sieh dir das an, das ist alles kaputt.
2: Du sollst die Dudelsäcke anführen.
3: Und die Rückkehr zur Rondaya macht alles wieder gut?
2: Ich finde, es ist zumindest ein Versuch wert. Und wer soll die regieren?
4: 1, 2, 3!
1: Wir haben 3 Monate Zeit, uns vorzubereiten.
2: Du bist absolut in der Lage, die Fahnenträger anzuführen.
5: Du musst dich jemand anderen suchen.
6: Vorsicht!
5: Machst du bei der Rondaya mit?
2: Nein.
5: Dir passt es doch nie, egal ob es Rondaya ist oder um abzuhauen. Wonach ist die denn gerade?
2: Das war ein übles Pff.
3: Seit wann seid ihr schon zusammen? Vor oder nach der Sache mit Papa?
2: Was willst du, dass ich weiterleide? Ich wünschte, wir könnten alle 3 wieder zurück und mit Papa zusammen sein.
7: Die aus Panteas haben mich angerufen.
8: Seht doch, wie dieser Mistkerl grinst.
9: Wir ziehen unseren Plan durch. Wir lassen uns nicht provozieren, okay?
5: Sind wir schon beim Kursäquator?
10: Ja, ja, schon okay.
11: Ich glaube, wir brauchen was Neues, Kraftvolleres.
4: Los geht's!
12: Stopp!
13: Wo ist das? Ja, ja, ja. Ja, du verarschst mich nicht.
14: Bist du von allen guten Geistern verlassen? Was fällt dir ein, mich zu schlagen?
13: Entschuldige, für einen Moment dachte ich, du wärst...
15: Guten Morgen.
16: Guten Morgen.
15: Guten Morgen. Sie sind...
17: Die neue Lehrerin für Literatur.
16: Und Sie müssen der...
17: Der neue Direktor. Ja. Alles in Ordnung?
16: Sie. Ja, machen Sie sich gut.
15: Dass wir in derselben Schule arbeiten, ist doch ein Riesendesaster, findest du nicht?
16: Machen wir das mit der psychologischen Beratungsstelle oder nicht? Wenn Sie diesen Schülerinnen nicht zuhören, dann besetzen Sie die Schule.
15: Professorin, ist Ihnen bekannt, wie oft die Schule besetzt wurde, seit ich ihr Direktor bin? 0 Mal.
18: Guten Morgen, Herr Direktor. Ich glaube, Sie sind zu spät.
19: Schellt euch alle!
20: Ich hatte dich fast!
2: Es ist wichtig, dass du dich fragst, wer ist dieser Typ?
15: Bisschen feministisch.
16: Er hat sogar noch nie von Pearl Jam gehört.
15: Ich verstehe, eine von denen, die sich nicht rasiert.

0: Es muss doch etwas geben, was dir an ihm gefällt.
1: Ich sehe keine Ambition darin, mir Fußball anzusehen, Bier zu trinken und zu rülpsen.
2: Wir sind so verschieden.
3: Das ist die typische Argumentation eines unbewussten Chauvinisten.
0: Du hast gesagt, du wärst steril.
2: Ich bin steril.
0: Und wie bin ich dann schwanger geworden? Etwa durch den Heiligen Geist?
4: Man muss über Beziehungen zwischen Menschen unterschiedlichen Geschlechts sprechen können. Über die Bedeutung von Konsens.
2: Du wolltest doch ein Kind.
0: Ja, das wollte ich. Aber nicht mit dir.
5: Ihr beide werdet nächstes Jahr heiraten, oder etwa nicht?
2: Es gibt aber Regeln. Die Schule ist keine partizipative Demokratie.
0: Im Gegensatz zu dir sehe ich den pädagogischen Wert beim Padelspiel nicht. Naja, wie auch immer. Ich will nicht, dass du es großziehst.
2: Das hast du von Anfang an entschieden.
0: Nein, das ist nicht wahr.
2: Doch.
0: Nein.
6: Und ich denke, Erwachsene brauchen auch Gefühlserziehung.
2: Ich habe ein halbes Jahrhundert falscher Ideen und falscher Denkweisen erlebt. Das einzig Gute, was ich getan habe, ist, dass ich euch in die Augen geschaut habe.

0: Chihiro. Wir sind gleich da.
1: Was ist das für ein Gebäude?
0: Ich werde mal nachsehen.
2: Mama, warte!
3: Mach, dass du wegkommst! Du hast dir nichts verloren!
2: Papa! Mama!
4: Es ist ein Badehaus, das einzig und allein unseren 8 Millionen Göttern zur Entspannung dient. Und außerdem ist dieser Ort hier nicht für Menschen bestimmt.
1: Wo kommen Sie eigentlich her?
3: Keine Angst, ich bin dein Freund, glaub mir.
4: Wenn sich einmal die Wege gekreuzt haben, vergisst man das nie. Es kann höchstens sein, dass man sich nicht daran erinnert.

Normalerweise finden nur die wirklich schlimmen Ausreißer aus der Statistik in die Medien, die zum Beispiel die Berichterstattung über Halbjahreszeugnisse einiger Schüler, in denen Noten fehlten, weil beispielsweise nicht genug Physik unterrichtet werden konnte. Doch im Großen und Ganzen kann das Bildungsministerium insgesamt stabile Ergebnisse bei den Schulabschlüssen vermelden, sowohl beim Abitur als auch bei den Realschulabschlüssen. Vor allem in den Kernfächern Mathematik, Deutsch und Englisch zeigten sich stabile oder sogar leicht verbesserte Notendurchschnitte. Allerdings schien es für die allermeisten nur die Eins des kleinen Mannes gegeben zu haben. Denn die Prüfungsergebnisse in diesen drei Fächern liegen alle um die Note 3. Einzig in Englisch verbesserte sich der Schnitt auf nunmehr 2,81. Vielleicht hilft ja der viele Konsum englischsprachiger Social-Media-Angebote, um hier die Leistungen zu verbessern. Bei den Abiturienten sah es hingegen deutlich besser aus. Von den 5.128 zugelassenen Prüflingen haben nur 367 nicht bestanden und etwa ein Drittel schloss mit einem Notendurchschnitt von 2,0 oder besser ab. Und der Durchschnitt insgesamt lag übrigens bei 2,29. Und damit ein herzliches Willkommen zum MDF1 Direktmagazin am Donnerstag. Obwohl sich diese Ergebnisse im langjährigen Mittelwert befinden, beunruhigen besonders die nach wie vor schlechten Ergebnisse im Fach Mathematik. Zunächst müsse man festhalten, so das Bildungsministerium, dass die Schüler der aktuellen Jahrgänge besonders von den Corona-Beschränkungen betroffen waren. Und das dürfte eine Ursache sein, aber dennoch untersucht man weitere mögliche Einflussfaktoren, um ein umfassendes Bild zu den Gründen zu gewinnen.

0: Noch hängt das 3 Tonnen schwere Pferd am Kranhaken. Es ist das letzte von insgesamt 6 Stück, die gestern wieder auf ihren angestammten Platz, dem Pferdetor, im Magdeburger Rote Hornpark gesetzt wurden. Die schwere Last wird ganz langsam bewegt, denn die Skulptur besteht in ihrem Inneren aus einem eigens angefertigten neuen Grundkörper aus Beton und die Außenhülle besteht aus den alten glasierten Teilstücken aus Terrakotta, die nach restauratorischen Gesichtspunkten ergänzt wurden. Als Anfang 1926 beschlossen wurde, die deutsche Theaterausstellung in Magdeburg durchzuführen, bekam der Architekt Albin Müller den Auftrag, das Messegelände dafür neu zu bauen, hier eine Darstellung aus der Zeit. Erhalten sind bis heute der Aussichtsturm, er trägt jetzt den Namen des Architekten, die Stadthalle, die ja im Moment aufwendig saniert wird, und eben das Pferdetor, das im Laufe der Zeit erhebliche Schäden durch eindringende Feuchtigkeit erlitten hatte. Hier Bilder aus der Werkstatt der Paul Schuster GmbH, einem Fachbetrieb für Denkmalpflege in Magdeburg. Bei näherer Betrachtung sind die Schäden in den Oberflächen deutlich zu sehen und es ist kein Wunder, dass Wasser in das Innere der Konstruktion eindringen konnte und der Wechsel von Frost und Plusgraden im Laufe der Zeit die Struktur stark angreifen konnte. Insgesamt sind allein in die Arbeiten am Pferdetor rund 1,5 Millionen Euro geflossen. Bezahlt wird das aus Städtebaufördermitteln des Bundes, Denkmalfördermitteln des Landes Sachsen-Anhalt, Zuschüssen der Deutschen Stiftung Denkmalschutz sowie Eigenmitteln der Landeshauptstadt Magdeburg. Die Arbeiten sind Teil eines Gesamtkonzeptes, das den gesamten Bereich Turm, Stadthalle, Pferdetor bis hin zum Adolf-Mittag-See umfasst und zum 100. Jubiläum der Theaterausstellung im nächsten Jahr fertig sein soll.
1: Das zu Ende gehende Ausbildungsjahr veranlasste die IHK Halle Dessau, die Ergebnisse einer Azubi-Umfrage zu veröffentlichen, wie diese mit ihrer Ausbildung zufrieden seien. Das Ergebnis ermutigt, denn 87% der Befragten würden eine Ausbildung in ihrem Betrieb weiterempfehlen, wobei die Jugendlichen besonders das Betriebsklima lobten, das Ansehen ihrer Ausbildungsunternehmen sowie die Begleitung durch die Ausbilder. Allerdings gab es auch Anlass zur Kritik. So war für ein Viertel der Jugendlichen der Weg in die Ausbildung nicht geradlinig, weshalb man zukünftig noch mehr Wert auf die Berufsorientierung legen sollte. Dennoch erlernen 78% der Befragten ihren Traumberuf. Kritik fand auch der Berufsschulunterricht. Hier wurde zu viel Ausfall moniert, was zu einer Schwächung des dualen Systems führe, vor allem wenn berufsspezifische Fächer betroffen sind. So mache die Umfrage deutlich, damit die duale Ausbildung ihre Stärke voll entfalten kann, braucht es neben engagierten Betrieben auch leistungsfähige Berufsschulen.
2: Was entsteht, wenn Puppenbaukunst auf Design- und Ingenieurswissenschaft trifft? Eine ganze Menge offenbar, die sich sehen lassen kann. Unter dem Namen Zukunft P New Spaces kann seit Donnerstag eine besondere Ausstellung im Foyer des Magdeburger Puppentheaters besucht werden, die sich im Rahmen eines Kooperationsprojekts mit der Hochschule Magdeburg-Stendal ergab. Ein Semester lang nahmen Studierende aus dem Bereich Industriedesign an verschiedenen Seminaren und Kursen teil und entwickelten dort diverse Konzepte und Objekte, die Puppenbaukunst, Design und Ingenieurswissenschaft auf eine neue und kreative Weise miteinander verknüpfen sollten. Das Endresultat war eine Reihe roboterhafter, teils sehr futuristischer Figuren, die jedoch nicht von Hand modelliert wurden, sondern dem 3D-Drucker entsprangen.
3: Das heißt, die Aufgabe für die Studierenden war, sich einerseits mit Puppentheatertechnik auseinanderzusetzen, also unseren Standpunkt kennenzulernen, wie wir Puppen animieren, und auf der anderen Seite sich anhand so eines Science-Fiction-Stoffes sozusagen zu überlegen, wie bauen sie daraus mit dem 3D-Drucker jetzt Puppen. Wie sehen Gelenke aus, die aus dem 3D-Drucker kommen? Wie sind Ausdrucksweisen für die Figuren, damit sie ausdrucksstark in einer Bühne funktionieren könnten?
2: Als Orientierung für die Studierenden dienten die Robotermärchen von Stanislaw Lem, eine Reihe an Science-Fiction-Kurzgeschichten, die erstmalig in den 60er Jahren veröffentlicht wurde. Sonst war der Kreativität der jungen Industriedesigner keine Grenzen gesetzt, weshalb in der Ausstellung alles von doch eher humanoiden Figuren bis hin zu sehr abstrakten Objekten gefunden werden kann, wie dieses futuristische Huhn, für das sich Student Jonathan Schöck von den Animationsfilmen der Ghibli-Studios inspirieren ließ.

0: einfach angefangen zu zeichnen und geschaut, ja, was hat Stanislav Lem sich so für Figuren ausgedacht. Und irgendwie bin ich bei einem Huhn-ähnlichen Wesen einfach hängen geblieben, dachte, das ist cool. Hab da einfach ein bisschen angefangen zu modeln. Und das hat mir einfach sehr gut gefallen und deswegen habe ich es weiter durchgezogen. Am Anfang war es noch sehr organisch, das Wesen. Und irgendwann habe ich halt angefangen, so ja, das ein bisschen Steampunk-mäßig zu machen. Dann halt eher Ghibli Studios, das wandernde Schloss. Der Schwanz ist mit dem Hals durch eine Kupplung verbunden. Das heißt, man kann, ohne die Figur zu verdecken, kann man den Hals, die Kopfbewegung mit dem Schwanz steuern. Der Kopf kann zusätzlich nochmal nicken durch einen kleinen Hebel. Sehr, sehr stark federnde Beine. Das hilft dem Puppenspieler, dass er wirklich die Beine bewegen kann. Und dadurch hat sie einen sehr ulkigen Gang drauf, was ziemlich lustig ist.
1: Für das Puppentheater war diese Kooperation ebenso bereichernd wie für die Studierenden, denn es konnte aus erster Hand erlebt werden, wie die Nachwuchsingenieure ihre üblichen Puppenformen und Handwerkstechnik für sich selbst neu interpretieren und somit einen möglichen Einblick in das Puppentheater der Zukunft lieferten.
2: Ich glaube, für die Zuschauenden ist es eine sehr spannende Erkenntnis. Es gab ja auch noch ein zweites Seminar, das sich mit Nachhaltigkeitskonzepten für das Puppentheater oder für Theater insgesamt auseinandergesetzt hat. Und ich glaube, für die Besucher in der Ausstellung wird sich einfach ein neuer Raum öffnen, der sich auch für die Studierenden und auch für uns geöffnet hat. Das wird sich, glaube ich, übertragen und man sieht dann, was möglich ist und was vielleicht angelegt ist jetzt in einer Kooperation zwischen diesen beiden Orten hier in Magdeburg.
1: Unterstützt wird das Projekt übrigens von der Initiative Übermorgen, eine Kulturstiftung des Bundes, die wiederum durch den Beauftragten der Bundesregierung für Kultur und Medien gefördert wird. In der Spielzeit 2026/27 soll die Kooperation weiter fortgesetzt werden. Die Roboter-Puppenausstellung ist also nur ein Vorgeschmack auf all das, was bis zum Ende des Jahres noch im Rahmen des Projekts entstehen wird.
2: Die Idee ist tatsächlich, dass wir mit einigen der Puppen auf jeden Fall arbeiten für ein Sonderformat, das wir haben. Und dort mit den Puppen versuchen, ins Spielen zu kommen, eine kleine Performance machen. Das wird auch öffentlich sein. Die andere Seite ist auch, dass wir verschiedene Konzepte ja auch zur nachhaltigen Gestaltung haben. Und auch da gibt es großes Interesse, die zu probieren umzusetzen, einen Materialpass zum Beispiel für die Puppen zu erstellen. Also das muss einfach ein Stück weit sacken und ankommen. Aber das ist alles für uns jetzt schon sehr tauglich, um es in die Umsetzung zu bringen.
1: Sämtliche Neuentwicklungen des Projekts werden dann auch ab der nächsten Spielzeit auf der neuen Website des Puppentheaters präsent sein. Bis Montagabend kann die aktuelle Ausstellung dort noch kostenlos besucht werden.
3: Auf den ersten Blick sieht es so aus, als ob Sie im Citycarrier Magdeburg Weihnachten nicht abwarten könnten. Aber es geht hier um etwas ganz anderes, denn die aktuelle Präsentation heißt Giganten der Eiszeit und ist nicht nur für Kinder spektakulär. Denn wenn Sie neben einem Mammut in Originalgröße stehen, dann sind Sie bestimmt froh, dass Sie Ihr Essen für die Familie aus dem Supermarkt nebenan bekommen können und sich nicht auf die Jagd nach so einem Riesen machen müssen. Über 30 gut gemachte Modelle von Tieren, die in der letzten großen Eiszeit gelebt haben, vervollständigen ein Bild von einer Zeit vor etwa 50.000 Jahren. Das ist ein Zeitstrahl, der 500.000 Jahre darstellt. Vor 300.000 Jahren besiedelten die Mammuts die Erde. Vor 150.000 Jahren begann die letzte Eiszeit und die Mammuts verbreiteten sich stark in Eurasien und Nordamerika. Vor 45.000 Jahren erreichte der Homo sapiens, der moderne Mensch, Europa und begann Jagd zu machen auf Mammuts und andere Tiere in seiner Umwelt. Vor 11.700 Jahren endete die Eiszeit, das Klima erwärmte sich und der Lebensraum der Mammuts schrumpfte und 2000 Jahre später sind die Mammuts auf dem Festland ausgestorben. Aber wo es große Beutetiere wie zum Beispiel den Riesenhirsch gibt, da gibt es auch entsprechend große Beutegreifer wie den Säbelzahntiger oder die Schneeleoparden. Und, das gehört auch zu dieser Präsentation, die Menschen, die sich zusammenschließen, um in dieser Umwelt zu überleben und aus allem, was sie finden und erbeuten, Dinge fertigen, die ihnen nutzen. Einziger Nachteil der Präsentation ist, ganz egal, was man hier

0: über die Eiszeit lernen und erfahren kann, das hat keinen Einfluss darauf, wie warm es im City Carré oder auch außerhalb des Centers ist.
1: Im historischen Stadtkern von Aschersleben entsteht auf einer rund 3400 Quadratmeter großen Fläche der Neubau des Amtsgerichtes. Den ersten Spatenstich für das Bauprojekt setzten am 3. Juli Sachsen-Anhalts Finanzminister Michael Richter sowie die Ministerin für Justiz und Verbraucherschutz Franziska Weidinger.
2: Hier finden ungefähr dann 60 Bedienstete des Amtsgerichts Aschersleben dann ihr neues Büro zu Hause, kann man sagen, in modernen Räumen mit neuester Technik, E-Aktensystem und allem, was dazugehört, für was ein Amtsgericht so braucht. Zugleich kommen die Kollegen, die bei der Außenstelle Staßfurt auch das zentrale Mahngericht für uns bearbeiten, kommen dann auch hier mit her und da wird ein zentraler Standort wieder geschaffen.
1: Derzeit befindet sich das Amtsgericht noch am westlichen Stadtrand. Mit dem Umzug an den neuen Standort an der Darre rückt das Gericht künftig in das Herz der Stadt. Dadurch soll nicht nur die Erreichbarkeit verbessert, sondern auch die Aschersleben Innenstadt nachhaltig belebt werden.
3: Wir reden ja nicht nur von einem Amtsgericht, sondern von einem Mahngericht auch, ein zentrales Mahngericht, was für drei Länder zuständig ist, nämlich Thüringen und Sachsen und natürlich Sachsen-Anhalt. Der soziale Dienst kommt hier noch rein. Es wird belebt, wenn wir werden über 70 Mitarbeiter haben. Aber wichtig ist ja auch das, was sozusagen dann auch täglich hier mit in das Gericht hineinkommt und auch historisch sicherlich sehr wertvoll. Und ich denke, für die Stadt ein wirklich wichtiges Gebäude. Und ich gehe auch davon aus, dass das auch entsprechend hier angenommen wird.
1: Für einige Überraschungen sorgten die archäologischen Untersuchungen auf dem Baugelände. Dabei wurden rund 500 Befunde dokumentiert, die wertvolle Einblicke in die Geschichte des Areals liefern.
4: Wir haben hier durch verschiedene Zeitstellungen was gefunden. Also nicht nur das, was erwartet wurde, sprich aus dem Mittelalter und jünger, sondern eben auch aus älteren Horizonten. Und das Tolle hier war, dass wir aus der römischen Kaiserzeit noch Siedlungsnachweise nachweisen konnten. Sprich, römische Kaiserzeit heißt 2. bis 3. Jahrhundert nach Christus hier in der Region, also hier bei dem Fundplatz. Da sonst sind wir immer ein bisschen, sagen wir mal, zwischen 0 und 4. Jahrhundert, aber hier so 2. bis 3. Jahrhundert nach Christus. Und da konnten wir einen Siedlungsplatz schon nachweisen. Also vor der mittelalterlichen Besiedlung noch mehrere hundert Jahre vorher diesen Siedlungsplatz aus der römischen Kaiserzeit.
1: Die endgültigen Baukosten lassen sich derzeit noch nicht beziffern. Nach aktuellem Planungsstand soll das neue Amtsgericht zwischen 2029 und 2030 fertiggestellt werden. Mit dem Neubau erhält Aschersleben nicht nur ein modernes und nachhaltiges Gerichtsgebäude, das Projekt soll zugleich einen wichtigen Beitrag zur weiteren Entwicklung der Innenstadt leisten und diese langfristig attraktiver und lebendiger machen.
5: Das in Halle ansässige Landesverwaltungsamt hatte zum Treffen der Präsidenten der drei Landesverwaltungsämter Mitteldeutschlands geladen und neben Thomas Pleye, dem Chef in Sachsen-Anhalt, waren auch die Präsidenten von Sachsen und Thüringen der Einladung gefolgt. Schwerpunkt der Beratungen waren die Bereiche Migration, Sicherheit und Digitalisierung. So verständigte man sich darauf, eine gemeinsame länderübergreifende Arbeitsgruppe zum Einsatz von KI in Verwaltungsverfahren einzurichten und dabei vor allem gemeinsame Standards zu entwickeln. Weiter ging es um Strategien zur Gewinnung und Entwicklung von Fach- und Führungskräften und um verschiedene Fachthemen, wie zum Beispiel Planfeststellungsverfahren über Ländergrenzen hinweg, wozu zum Beispiel auch wasserwirtschaftliche Verfahren gehören. Die Reklame.
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3: Willkommen zurück. Das auch an der Uni Halle angebotene Medizinstudium zur Ausbildung von Landärzten wird für die ersten 36 Studenten am 1. Oktober beginnen. Das sind 4 mehr als im vorigen Jahr. Diese 36 haben nach einem strengen Auswahlverfahren mit der Kassenärztlichen Vereinigung einen Vertrag geschlossen und damit einer späteren Tätigkeit als Hausarzt in Sachsen-Anhalt zugestimmt. Für die Kassenärztliche Vereinigung ergibt sich so eine bessere Planung zu späteren Tätigkeiten zur zukünftigen hausärztlichen Versorgung. Für die Studenten werden bis zu 18.000 € Stipendien ausgereicht. Das bisher als positive Maßnahme wahrgenommene Programm der Vorabquote für Hausärzte wäre, so die Kassenärztliche Vereinigung, auch für die Ausbildung von Fachärzten zu empfehlen. Denn auch hier wäre es zielführend, den sich abzeichnenden Bedarf an Fachärzten merklich zu erhöhen.
4: So klang es. Und so sah es am Wochenende auf dem Flugplatz Eilstedt aus. Über 650 Motorrad-Stuntfahrer aus Deutschland, Europa und der ganzen Welt trafen sich vom 6. bis 12. Juli auf dem Flugplatz Eilstedt, um sich in verschiedenen Wettbewerben zu messen. Das Gelände bot ausreichend Platz, sodass an mehreren Stellen Rennen und Wettkämpfe ausgetragen werden konnten und teilweise bis zu 300 Fahrer gleichzeitig ihr Können zeigen konnten. Jens Grabner, der gemeinsam mit Sebastian Gläse die German Stunt Week ausrichtet, blickte während der International Stunt Riding Competition bereits auf das Wochenende zurück.
5: Also ich muss sagen, dieses Jahr war wirklich Wahnsinn. Also wir haben super Wetter die ganze Woche gehabt. Wir haben super coole Fahrer da. Wir haben die Pro-Fahrer, die Competition-Fahrer, die hier sind, die sich mit allen jungen Fahrern super verstehen. Wenn sobald da oben Mike Jensen zum Beispiel fährt, ein super Stuntrider aus Dänemark, da stehen alle daneben von den ganzen Jungschen hier und gucken dem zu. Das ist mega, ja.
4: Fastest Wheelie, No Limit Circles, Broken Heads oder Longest Stoppy. Begriffe, die dem Laien nicht viel sagen, ihn jedoch zum Staunen brachten. Vor allem beim Höhepunkt der Veranstaltung, der ISC, International Stunt Riding Competition. 23 Stuntfahrer standen im Halbfinale. Die 10 Besten stellten sich am Samstag im Finale noch einmal der Jury. Wir blicken auf einige Impressionen. Mit der Leistung aus dem Halbfinale und dem Finale siegte der Däne Mike Jensen mit insgesamt 73 Punkten.

0: Getreu dem Motto von Stuntern für Stunter blickte Jens Grabner abschließend positiv auf das kommende Jahr.
1: Ja, auf jeden Fall, weil wir feiern nächstes Jahr 20-Jähriges. Also dieses Event an sich, die German Stunt Days und German Stunt Week, die gibt es seit 2007, sind in Briest entstanden, ja, sind dann mal zwischenzeitlich in Zerbst gelandet. Aber wir haben halt das Problem, dass in Briest zum Beispiel der Flugplatz Solarfelder draufgebaut wurden. In Zerbst wurden Solarfelder draufgebaut. Der einzige Flugplatz, den wir jetzt noch haben, der das wirklich hergibt, ist dieser hier in Eichstätt. Und da muss ich auch der Stadt Eichstätt und der ganzen Gemeinde hier ringsherum einen riesen Dank aussprechen, dass wir hier so herzlich aufgenommen wurden. Und das ist so das, was ich einfach nur mitgeben will. Wir sind wirklich glücklich, dass wir diesen riesen Platz hier zur Verfügung haben, um mit so vielen Fahrern und Campern und mit unserer ganzen Crew hier so teilnehmen zu können. Das ist schon echt toll.
2: Die MDF1 Wettervorhersage für den 16. und 17. Juni. In der Nacht zum Freitag ist der Himmel wechselnd bis gering bewölkt. Es wird viele klare Abschnitte geben und meist trocken sein. Die Nachttemperaturen liegen bei 19 bis 17 Grad. Der Wind weht sehr leicht und wenig böig aus nordöstlicher Richtung. Am Freitag ist der Himmel überwiegend bewölkt und im Tagesverlauf können Regenschauer mit teils eingelagerten Gewittern durchziehen. Die Tagestemperaturen steigen auf 22 bis 25 Grad. Der Wind weht schwach und in Böen. Am Vormittag aus dem Süden und nachmittags dreht er auf Nordwest. Die weiteren Aussichten bis zum Montag. Der Sommer macht eine kurze Pause, denn es wird in den nächsten Tagen wenig Sonne und recht viele Wolken geben. Häufig fällt Regen und die Temperaturen sinken bis fast auf 20 Grad.
3: Zu den wichtigen Ereignissen, nicht nur für Studenten der Einrichtung, gehört die Jahresausstellung der Burg Giebichenstein Kunsthochschule, die am Freitag eröffnet werden soll. Den Auftakt macht die Werkschau der Studienrichtung Modedesign, wo die Abschlusskollektionen der Bachelor- und Masterstudenten im Eisdom präsentiert werden. Wen das interessiert, der sollte um 19.30 Uhr vor Ort sein, dann kann man die Modenschau bewundern. Was hätte MDF1 am Freitagabend anzubieten? Ein neues Direktmagazin und wir wollen Sie gemeinsam mit Major Tom ins Planetarium einladen. Ab 18 Uhr das erste Mal mit dem obligatorischen Besuch im Talkwerk im Anschluss. Ich hoffe, Sie sind dann wieder mit dabei. Bis dahin auf Wiederfernsehen und bleiben Sie gesund.

0: Guten Morgen.
1: Guten Morgen.
0: Guten Morgen. Sie sind
2: die neue Lehrerin für Literatur.
1: Und Sie müssen der...
2: Der neue Direktor. Ja. Alles in Ordnung?
1: Sie, ja, machen Sie sich gar nicht.
0: Dass wir in derselben Schule arbeiten, ist doch ein Riesendesaster, findest du nicht?
3: Machen wir das mit der psychologischen Beratungsstelle oder nicht?
4: Wenn Sie diesen Schülerinnen nicht zuhören, dann besetzen Sie die Schule.
0: Professorin, ist Ihnen bekannt, wie oft die Schule besetzt wurde, seit ich ihr Direktor bin? Nullmal.
5: Guten Morgen, Herr Direktor. Ich glaube, Sie sind zu spät.
6: Schellt euch alle!
7: Ich hatte dich fast!
2: Es ist wichtig, dass du dich fragst, wer ist dieser Typ?
0: Bisschen feministisch.
8: Er hat sogar noch nie von Pearl Jam gehört.
0: Ich verstehe, eine von denen, die sich nicht rasiert.
4: Es muss doch etwas geben, was dir an ihm gefällt. Ich sehe keine Ambition darin, mir Fußball anzusehen, Bier zu trinken und zu rülpsen.
0: Wir sind zu verschieden.
3: Das ist die typische Argumentation eines unbewussten Chauvinisten.
4: Du hast gesagt, du wärst steril.
0: Ich bin steril.
4: Und wie bin ich dann schwanger geworden? Etwa durch den Heiligen Geist?
9: Man muss über Beziehungen zwischen Menschen unterschiedlichen Geschlechts sprechen können. Über die Bedeutung von Konsens.
0: Du wolltest doch ein Kind.
3: Ja, das wollte ich. Aber nicht mit dir.
0: Ihr beide werdet nächstes Jahr heiraten, oder etwa nicht? Es gibt aber Regeln. Die Schule ist keine partizipative Demokratie.
3: Im Gegensatz zu dir sehe ich den pädagogischen Wert beim Padelspiel nicht. Naja, wie auch immer. Ich will nicht, dass du es großziehst.
0: Das hast du von Anfang an entschieden.
3: Nein, das ist nicht wahr.
0: Doch.
3: Nein.
10: Erwachsene brauchen auch Gefühlserziehung.
0: Ich habe ein halbes Jahrhundert falscher Ideen und falscher Denkweisen erlebt. Das einzig Gute, was ich getan habe, ist, dass ich euch in die Augen geschaut habe.

0: Chihiro. Wir sind gleich da.
1: Was ist das für ein Gebäude?
0: Ich werde mal nachsehen.
2: Mama, warte!
3: Mach, dass du wegkommst! Du hast hier nichts verloren!
2: Papa! Mama!
4: Es ist ein Badehaus, das einzig und allein unseren 8 Millionen Göttern zur Entspannung dient. Und außerdem ist dieser Ort hier nicht für Menschen bestimmt.
1: Wo kommen Sie eigentlich her?
3: Keine Angst, ich bin dein Freund, glaub mir.
4: Wenn sich einmal die Wege gekreuzt haben, vergisst man das nie. Es kann höchstens sein, dass man sich nicht daran erinnert.

Normalerweise finden nur die wirklich schlimmen Ausreißer aus der Statistik in die Medien, die zum Beispiel die Berichterstattung über Halbjahreszeugnisse einiger Schüler, in denen Noten fehlten, weil beispielsweise nicht genug Physik unterrichtet werden konnte. Doch im Großen und Ganzen kann das Bildungsministerium insgesamt stabile Ergebnisse bei den Schulabschlüssen vermelden, sowohl beim Abitur als auch bei den Realschulabschlüssen. Vor allem in den Kernfächern Mathematik, Deutsch und Englisch zeigten sich stabile oder sogar leicht verbesserte Notendurchschnitte. Allerdings schien es für die allermeisten nur die Eins des kleinen Mannes gegeben zu haben. Denn die Prüfungsergebnisse in diesen drei Fächern liegen alle um die Note 3. Einzig in Englisch verbesserte sich der Schnitt auf nunmehr 2,81. Vielleicht hilft ja der viele Konsum englischsprachiger Social-Media-Angebote, um hier die Leistungen zu verbessern. Bei den Abiturienten sah es hingegen deutlich besser aus. Von den 5.128 zugelassenen Prüflingen haben nur 367 nicht bestanden und etwa ein Drittel schloss mit einem Notendurchschnitt von 2,0 oder besser ab. Und der Durchschnitt insgesamt lag übrigens bei 2,29. Und damit ein herzliches Willkommen zum MDF1 Direktmagazin am Donnerstag. Obwohl sich diese Ergebnisse im langjährigen Mittelwert befinden, beunruhigen besonders die nach wie vor schlechten Ergebnisse im Fach Mathematik. Zunächst müsse man festhalten, so das Bildungsministerium, dass die Schüler der aktuellen Jahrgänge besonders von den Corona-Beschränkungen betroffen waren. Und das dürfte eine Ursache sein, aber dennoch untersucht man weitere mögliche Einflussfaktoren, um ein umfassendes Bild zu den Gründen zu gewinnen.

0: 1923 beschlossen wurde, die deutsche Theaterausstellung in Magdeburg durchzuführen, bekam der Architekt Albin Müller den Auftrag, das Messegelände dafür neu zu bauen. Hier eine Darstellung aus der Zeit. Erhalten sind bis heute der Aussichtsturm, er trägt jetzt den Namen des Architekten, die Stadthalle, die ja im Moment aufwendig saniert wird, und eben das Pferdetor, das im Laufe der Zeit erhebliche Schäden durch eindringende Feuchtigkeit erlitten hatte. Hier Bilder aus der Werkstatt der Paul Schuster GmbH, einem Fachbetrieb für Denkmalpflege in Magdeburg. Bei näherer Betrachtung sind die Schäden in den Oberflächen deutlich zu sehen. Und es ist kein Wunder, dass Wasser in das Innere der Konstruktion eindringen konnte und der Wechsel von Frost und Plusgraden im Laufe der Zeit die Struktur stark angreifen konnte. Insgesamt sind allein in die Arbeiten am Pferdetor rund 1,5 Millionen Euro geflossen. Bezahlt wird das aus Städtebaufördermitteln des Bundes, Denkmalfördermitteln des Landes Sachsen-Anhalt, Zuschüssen der Deutschen Stiftung Denkmalschutz sowie Eigenmitteln der Landeshauptstadt Magdeburg. Die Arbeiten sind Teil eines Gesamtkonzeptes, das den gesamten Bereich Turm, Stadthalle, Pferdetor bis hin zum Adolf-Mittag-See umfasst und zum 100. Jubiläum der Theaterausstellung im nächsten Jahr fertig sein soll.
1: 150 Einsatzkräfte der Polizei Sachsen-Anhalt und des Zollfahndungsamtes Hannover führten mit Unterstützung der Feuerwehr, dem LKA Niedersachsen und einem mobilen Laborfahrzeug eine große Aktion in Magdeburg-Stassfurt und Hecklingen durch. Es wurden gleichzeitig mehrere Grundstücke durchsucht wegen des Verdachts auf organisierte Rauschgiftkriminalität. Dabei richteten sich die Ermittlungen gegen eine polnische Tätergruppe aus 5 Männern und einer Frau. Im Zuge der Durchsuchungsmaßnahmen konnte man alle antreffen und auch verhaften. Weiter wurden große Mengen an verbotenen Substanzen wie Marihuana oder Ecstasy sichergestellt, Equipment für Aufzuchtanlagen, 133 Cannabispflanzen, Bargeld im mittleren vierstelligen Bereich sowie auch zahlreiche Waffen. Die Ermittlungen dauern an.
2: Was entsteht, wenn Puppenbaukunst auf Design- und Ingenieurswissenschaft trifft? Eine ganze Menge offenbar, die sich sehen lassen kann. Unter dem Namen Zukunft P New Spaces kann seit Donnerstag eine besondere Ausstellung im Foyer des Magdeburger Puppentheaters besucht werden, die sich im Rahmen eines Kooperationsprojekts mit der Hochschule Magdeburg-Stendal ergab. Ein Semester lang nahmen Studierende aus dem Bereich Industriedesign an verschiedenen Seminaren und Kursen teil und entwickelten dort diverse Konzepte und Objekte, die Puppenbaukunst, Design und Ingenieurswissenschaft auf eine neue und kreative Weise miteinander verknüpfen sollten. Das Endresultat war eine Reihe roboterhafter, teils sehr futuristischer Figuren, die jedoch nicht von Hand modelliert wurden, sondern dem 3D-Drucker entsprangen.
3: Das heißt, die Aufgabe für die Studierenden war, sich einerseits mit Puppentheatertechnik auseinanderzusetzen, also unseren Standpunkt kennenzulernen, wie wir Puppen animieren, und auf der anderen Seite sich anhand so eines Science-Fiction-Stoffes sozusagen zu überlegen, wie bauen sie daraus mit dem 3D-Drucker jetzt Puppen. Wie sehen Gelenke aus, die aus dem 3D-Drucker kommen? Wie sind Ausdrucksweisen für die Figuren, damit sie ausdrucksstark in einer Bühne funktionieren könnten?
2: Als Orientierung für die Studierenden dienten die Robotermärchen von Stanislaw Lem, eine Reihe an Science-Fiction-Kurzgeschichten, die erstmalig in den 60er Jahren veröffentlicht wurde. Sonst war der Kreativität der jungen Industriedesigner keine Grenzen gesetzt, weshalb in der Ausstellung alles von doch eher humanoiden Figuren bis hin zu sehr abstrakten Objekten gefunden werden kann, wie dieses futuristische Huhn, für das sich Student Jonathan Schöck von den Animationsfilmen der Ghibli Studios inspirieren ließ.
4: Ich habe einfach angefangen zu zeichnen und geschaut, ja, was hat Stanislaw Lem sich so für Figuren ausgedacht, und irgendwie bin ich bei einem huhnähnlichen Wesen einfach hängen geblieben, dachte, das ist cool. Habe da einfach ein bisschen angefangen zu modeln und das hat mir einfach sehr gut gefallen und deswegen habe ich es weiter durchgezogen. Am Anfang war es noch sehr organisch, das Wesen, und irgendwann habe ich halt angefangen, so ja, das ein bisschen Steampunk-mäßig zu machen. Dann halt eher Ghibli Studios, das wandernde Schloss. Der Schwanz ist mit dem Hals durch eine Kupplung verbunden, das heißt, man kann, ohne die Figur zu verdecken, kann man den Hals, die Kopfbewegung mit dem Schwanz steuern. Der Kopf kann zusätzlich nochmal nicken durch einen kleinen Hebel. Sehr, sehr stark federnde Beine.

0: Das hilft dem Puppenspieler, dass er wirklich die Beine bewegen kann. Und dadurch hat sie einen sehr ulkigen Gang drauf, was ziemlich lustig ist.
1: Für das Puppentheater war diese Kooperation ebenso bereichernd wie für die Studierenden, denn es konnte aus erster Hand erlebt werden, wie die Nachwuchsingenieure ihre üblichen Puppenformen und Handwerkstechnik für sich selbst neu interpretieren und somit einen möglichen Einblick in das Puppentheater der Zukunft lieferten.
2: Ich glaube, für die Zuschauenden ist es eine sehr spannende Erkenntnis. Es gab ja auch noch ein zweites Seminar, das sich mit Nachhaltigkeitskonzepten für das Puppentheater oder für Theater insgesamt auseinandergesetzt hat. Und ich glaube, für die Besucher in der Ausstellung wird sich einfach ein neuer Raum öffnen, der sich auch für die Studierenden und auch für uns geöffnet hat. Das wird sich, glaube ich, übertragen und man sieht dann, was möglich ist und was vielleicht angelegt ist jetzt in einer Kooperation zwischen diesen beiden Orten hier in Magdeburg.
1: Unterstützt wird das Projekt übrigens von der Initiative Übermorgen, eine Kulturstiftung des Bundes, die wiederum durch den Beauftragten der Bundesregierung für Kultur und Medien gefördert wird. In der Spielzeit 2026/27 soll die Kooperation weiter fortgesetzt werden. Die Roboter-Puppenausstellung ist also nur ein Vorgeschmack auf all das, was bis zum Ende des Jahres noch im Rahmen des Projekts entstehen wird.
2: Die Idee ist tatsächlich, dass wir mit einigen der Puppen auf jeden Fall arbeiten für ein Sonderformat, das wir haben. Und dort mit den Puppen versuchen, ins Spielen zu kommen, eine kleine Performance machen. Das wird auch öffentlich sein. Die andere Seite ist auch, dass wir verschiedene Konzepte ja auch zur nachhaltigen Gestaltung haben. Und auch da gibt es großes Interesse, die zu probieren umzusetzen, einen Materialpass zum Beispiel für die Puppen zu erstellen. Also das muss einfach ein Stück weit sacken und ankommen. Aber das ist alles für uns jetzt schon sehr tauglich, um es in die Umsetzung zu bringen.
1: Sämtliche Neuentwicklungen des Projekts werden dann auch ab der nächsten Spielzeit auf der neuen Website des Puppentheaters präsent sein. Bis Montagabend kann die aktuelle Ausstellung dort noch kostenlos besucht werden.
3: Auf den ersten Blick sieht es so aus, als ob Sie im Citycar in Magdeburg Weihnachten nicht abwarten könnten. Aber es geht hier um etwas ganz anderes, denn die aktuelle Präsentation heißt Giganten der Eiszeit und ist nicht nur für Kinder spektakulär. Denn wenn Sie neben einem Mammut in Originalgröße stehen, dann sind Sie bestimmt froh, dass Sie Ihr Essen für die Familie aus dem Supermarkt nebenan bekommen können und sich nicht auf die Jagd nach so einem Riesen machen müssen. Über 30 gut gemachte Modelle von Tieren, die in der letzten großen Eiszeit gelebt haben, vervollständigen ein Bild von einer Zeit vor etwa 50.000 Jahren. Das ist ein Zeitstrahl, der 500.000 Jahre darstellt. Vor 300.000 Jahren besiedelten die Mammuts die Erde. Vor 150.000 Jahren begann die letzte Eiszeit und die Mammuts verbreiteten sich stark in Eurasien und Nordamerika. Vor 45.000 Jahren erreichte der Homo sapiens, der moderne Mensch, Europa und begann Jagd zu machen auf Mammuts und andere Tiere in seiner Umwelt. Vor 11.700 Jahren endete die Eiszeit, das Klima erwärmte sich und der Lebensraum der Mammuts schrumpfte und 2000 Jahre später sind die Mammuts auf dem Festland ausgestorben. Aber wo es große Beutetiere wie zum Beispiel den Riesenhirsch gibt, da gibt es auch entsprechend große Beutegreifer wie den Säbelzahntiger oder die Schneeleoparden. Und, das gehört auch zu dieser Präsentation, die Menschen, die sich zusammenschließen, um in dieser Umwelt zu überleben und aus allem, was sie finden und erbeuten, Dinge fertigen, die ihnen nutzen. Einziger Nachteil der Präsentation ist, ganz egal, was man hier über die Eiszeit lernen und erfahren kann, das hat keinen Einfluss darauf, wie warm es im Citycarré oder auch außerhalb des Centers ist.
4: Im historischen Stadtkern von Aschersleben entsteht auf einer rund 3400 Quadratmeter großen Fläche der Neubau des Amtsgerichtes. Den ersten Spatenstich für das Bauprojekt setzten am 3. Juli Sachsen-Anhalts Finanzminister Michael Richter sowie die Ministerin für Justiz und Verbraucherschutz Franziska Weidinger.
5: Hier finden ungefähr dann 60 Bedienstete des Amtsgerichts Aschersleben dann ihr neues Büro zu Hause, kann man sagen, in modernen Räumen mit neuester Technik, E-Akten zu

0: Rechtssystem und allem, was dazugehört, für was ein Amtsgericht so braucht. Zugleich kommen die Kollegen, die bei der Außenstelle Staßfurt auch das zentrale Mahngericht für uns bearbeiten, kommen dann auch hier mit her und da wird ein zentraler Standort wieder geschaffen.
1: Derzeit befindet sich das Amtsgericht noch am westlichen Stadtrand. Mit dem Umzug an den neuen Standort an der Darre rückt das Gericht künftig in das Herz der Stadt. Dadurch soll nicht nur die Erreichbarkeit verbessert, sondern auch die Aschersleben-er Innenstadt nachhaltig belebt werden.
2: Wir reden ja nicht nur von einem Amtsgericht, sondern von einem Mahngericht auch, ein zentrales Mahngericht, was für drei Länder zuständig ist, nämlich Thüringen und Sachsen und natürlich Sachsen-Anhalt. Der soziale Dienst kommt hier noch rein. Es wird belebt, wenn wir werden über 70 Mitarbeiter haben. Aber wichtig ist ja auch das, was sozusagen dann auch täglich hier mit in das Gericht hineinkommt und auch historisch sicherlich sehr wertvoll. Und ich denke, für die Stadt ein wirklich wichtiges Gebäude. Und ich gehe auch davon aus, dass das auch entsprechend hier angenommen wird.
1: Für einige Überraschungen sorgten die archäologischen Untersuchungen auf dem Baugelände. Dabei wurden rund 500 Befunde dokumentiert, die wertvolle Einblicke in die Geschichte des Areals liefern.
3: Wir haben hier durch verschiedene Zeitstellungen was gefunden. Also nicht nur das, was erwartet wurde, sprich aus dem Mittelalter und jünger, sondern eben auch aus älteren Horizonten. Und das Tolle hier war, dass wir aus der römischen Kaiserzeit noch Siedlungsnachweise nachweisen konnten. Sprich, römische Kaiserzeit heißt 2. bis 3. Jahrhundert nach Christus hier in der Region, also hier bei dem Fundplatz. Da sonst sind wir immer ein bisschen, sagen wir mal, zwischen 0 und 4. Jahrhundert, aber hier so 2. bis 3. Jahrhundert nach Christus. Und da konnten wir einen Siedlungsplatz schon nachweisen. Also vor der mittelalterlichen Besiedlung noch mehrere hundert Jahre vorher diesen Siedlungsplatz aus der römischen Kaiserzeit.
1: Die endgültigen Baukosten lassen sich derzeit noch nicht beziffern. Nach aktuellem Planungsstand soll das neue Amtsgericht zwischen 2029 und 2030 fertiggestellt werden. Mit dem Neubau erhält Aschersleben nicht nur ein modernes und nachhaltiges Gerichtsgebäude, das Projekt soll zugleich einen wichtigen Beitrag zur weiteren Entwicklung der Innenstadt leisten und diese langfristig attraktiver und lebendiger machen.
4: Das Impro-Theater Theatersport möchte ab Ende August ein neues Stück erarbeiten und dazu braucht man noch Mitstreitende. Es braucht keine Bühnenerfahrung, sondern einfach nur die Lust am Improvisieren. Wer älter ist als 16, sich gerade hier angesprochen fühlte und sich auch nicht vor einem Wettbewerb vor Publikum scheut, der ist eingeladen, sich dem Experiment anzuschließen. Ab Ende August will man sich immer montags auf dem Moritzhof treffen und sich im Rahmen von Workshops das Bühnenstück erarbeiten. Auf der Internetseite des Moritzhofs findet man weitere Informationen und auch die Möglichkeit, seine Mitwirkung kundzutun. Nach den Sommerferien geht es dann am 24. August los. 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
1: So klang es. Und so sah es am Wochenende auf dem Flugplatz Eilstedt aus. Über 650 Motorrad-Stuntfahrer aus Deutschland, Europa und der ganzen Welt trafen sich vom 6. bis 12. Juli auf dem Flugplatz Eilstedt, um sich in verschiedenen Wettbewerben zu messen. Das Gelände bot ausreichend Platz, sodass an mehreren Stellen Rennen und Wettkämpfe ausgetragen werden konnten und teilweise bis zu 300 Fahrer gleichzeitig ihr Können zeigen konnten. Jens Grabner, der gemeinsam mit Sebastian Gläse die German Stunt Week ausrichtet, blickte während der International Stunt Riding Competition bereits auf das Wochenende zurück.
2: Also ich muss sagen, dieses Jahr war wirklich Wahnsinn. Also wir haben super Wetter die ganze Woche gehabt. Wir haben super coole Fahrer da. Wir haben die Pro-Fahrer, die Competition-Fahrer, die hier sind, die sich mit allen jungen Fahrern super verstehen. Wenn sobald da oben Mike Jensen zum Beispiel fährt, ein super Stuntrider aus Dänemark, da stehen alle daneben von den ganzen Jungschen hier und gucken dem zu. Das ist mega, ja.
1: Fastest Wheelie, No Limit Circles, Broken Heads oder Longest Stoppy. Begriffe, die dem Laien nicht viel sagen, ihn jedoch zum Staunen brachten. Vor allem beim Höhepunkt der Veranstaltung, der ISC, International Stunt Riding Competition. 23 Stuntfahrer standen im Halbfinale. Die 10 Besten stellten sich am Samstag im Finale noch einmal der Jury. Wir blicken auf einige Impressionen.

der Leistung aus dem Halbfinale und dem Finale siegte der Däne Mike Jensen mit insgesamt 73 Punkten.

0: Getreu dem Motto von Stuntern für Stunter, blickte Jens Grabner abschließend positiv auf das kommende Jahr.
1: Ja, auf jeden Fall, weil wir feiern nächstes Jahr 20-Jähriges. Also dieses Event an sich, die German Stunt Days und German Stunt Week, die gibt es seit 2007, sind im Priest entstanden, ja, sind dann mal zwischenzeitlich in Zerbst gelandet. Aber wir haben halt das Problem, dass im Priest zum Beispiel der Flugplatz Solarfelder draufgebaut wurden. In Zerbst wurden Solarfelder draufgebaut. Der einzige Flugplatz, den wir jetzt noch haben, der das wirklich hergibt, ist dieser hier in Eichstätt. Und da muss ich auch der Stadt Eichstätt und der ganzen Gemeinde hier ringsherum einen riesen Dank aussprechen, dass wir hier so herzlich aufgenommen wurden. Und das ist so das, was ich einfach nur mitgeben will. Wir sind wirklich glücklich, dass wir diesen riesen Platz hier zur Verfügung haben, um mit so vielen Fahrern und Campern und mit unserer ganzen Crew hier so teilnehmen zu können. Das ist schon echt toll.
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3: Die MDF1-Wettervorhersage für den 16. und 17. Juni. In der Nacht zum Freitag ist der Himmel wechselnd bis gering bewölkt. Es wird viele klare Abschnitte geben und meist trocken sein. Die Nachttemperaturen liegen bei 19 bis 17 Grad. Der Wind weht sehr leicht.

0: dicht und wenig böig aus nordöstlicher Richtung. Am Freitag ist der Himmel überwiegend bewölkt und im Tagesverlauf können Regenschauer mit teils eingelagerten Gewittern durchziehen. Die Tagestemperaturen steigen auf 22 bis 25 Grad. Der Wind weht schwach und in Böen. Am Vormittag aus dem Süden und nachmittags dreht er auf Nordwest. Die weiteren Aussichten bis zum Montag. Der Sommer macht eine kurze Pause, denn es wird in den nächsten Tagen wenig Sonne und recht viele Wolken geben. Häufig fällt Regen und die Temperaturen sinken bis fast auf 20 Grad.
1: Zwei und frei nennt sich das Duo von Warnfried Altmann am Saxophon und dem Perkussionisten Hermann Nähring, das am Freitag in der Ausstellungshalle im Forum Gestaltung zu sehen und zu hören sein wird. Weltmusik und freie Improvisation sind die beiden Pole, zwischen denen sie ihre Kunst auf die Bühne bringen. Von Bach bis zu asiatischen Rhythmen verlaufen dabei die Verbindungslinien ihrer Improvisationen. Das Konzert am Freitag beginnt um 19.30 Uhr. Die Eintrittskarten gibt es ab 20 Euro. Ja, was hätte Ihr Hauptstadtsender am Freitagabend anzubieten? Ein neues Direktmagazin. Und wir wollen Sie gemeinsam mit Major Tom ins Planetarium einladen. Ab 18 Uhr ist das erste Mal möglich mit dem obligatorischen Besuch im Talkwerk im Anschluss. Ich hoffe, Sie sind dann wieder mit dabei. Bis dahin auf Wiederfernsehen und bleiben Sie gesund.

0: Heute ist es genau 2 Jahre her, dass die Grand Sol auf hoher See sank und 7 der 9 Besatzungsmitglieder ums Leben kamen, während sie in den Gewässern des Nordatlantiks auf Fischfang waren.
1: Wir haben jetzt 2 Jahre gewartet. Warum sollen wir noch länger warten? Glaubt ihr nicht, dass das helfen könnte? Allein die Vorfreude in der Weihnachtszeit. Und wenn die Rhonda ja für etwas steht, dann für die Gemeinschaft.
2: Wir sollten das jetzt nicht tun.
1: Wenn wir gewinnen, könnten wir das Geld den Angehörigen der Opfer spenden.
2: Wenn wir gewinnen, habt ihr gehört?
1: Ja, Jo.
3: Wir sind aus Holz, Louis, und hier ist es dauernd feucht. Sieh dir das an, das ist alles kaputt.
2: Du sollst die Dudelsäcke anführen.
4: Und die Rückkehr zur Rondaia macht alles wieder gut?
2: Ich finde, es ist zumindest ein Versuch wert. Und wer soll die regieren?
5: 1, 2, 3!
1: Wir haben 3 Monate Zeit, uns vorzubereiten.
2: Du bist absolut in der Lage, die Fahnenträger anzuführen.
6: Du musst euch jemand anderen suchen.
5: Vorsicht!
6: Machst du bei der Rondaia mit?
2: Nein.
6: Dir passt es doch nie, egal ob es Rondaia ist oder um abzuhauen. Wonach ist dir denn gerade?
2: Das war ein übles Pff.
4: Seit wann seid ihr schon zusammen? Vor oder nach der Sache mit Papa?
2: Was willst du? Dass ich weiterleide? Ich wünschte, wir könnten alle 3 wieder zurück und mit Papa zusammen sein.
3: Die aus Panteas haben mich angerufen.
7: Seht doch, wie dieser Mistkerl grinst.
8: Wir ziehen unseren Plan durch. Wir lassen uns nicht provozieren, okay?
6: Sind wir schon beim Kursäquator?
9: Ja, ja, schon okay.
4: Ich glaube, wir brauchen was Neues, Kraftvolleres.
5: Los geht's! Stopp!
10: Wo ist das? Ja, ja, ja. Ja, du verarschst mich nicht.
5: Bist du von allen guten Geistern verlassen? Was fällt dir ein, mich zu schlagen?
10: Entschuldige, für einen Moment dachte ich, du wärst...
11: Guten Morgen.
12: Guten Morgen.
11: Guten Morgen. Sie sind...
12: Die neue Lehrerin für Literatur.
13: Und Sie müssen der...
11: Ich.
12: Der neue Direktor. Ja. Alles in Ordnung?
13: Sie. Ja, machen Sie sich gut. Ja.
11: Dass wir in derselben Schule arbeiten, ist doch ein Riesendesaster, findest du nicht?
13: Machen wir das mit der psychologischen Beratungsstelle oder nicht? Wenn Sie diesen Schülerinnen nicht zuhören, dann besetzen Sie die Schule.
11: Professorin, ist Ihnen bekannt, wie oft die Schule besetzt wurde, seit ich ihr Direktor bin? 0 Mal.
14: Guten Morgen, Herr Direktor. Ich glaube, Sie sind zu spät.
15: Schnellt euch alle!
16: Ich hatte dich fast!
12: Es ist wichtig, dass du dich fragst, wer ist dieser Typ?
11: Ein bisschen feministisch.
16: Ei, ei, ei.
13: Er hat sogar noch nie von Pearl Jam gehört.
11: Ich verstehe, eine von denen, die sich nicht rasiert.
13: Es muss doch etwas geben, was dir an ihm gefällt.
12: Ich sehe keine Ambition darin, mir Fußball anzusehen, Bier zu trinken und zu rülpsen.
11: Wir sind zu verschieden.
13: Das ist die typische Argumentation eines unbewussten Chauvinisten.
12: Du hast gesagt, du wärst steril.
11: Ich bin steril.
12: Und wie bin ich dann schwanger geworden? Etwa durch den Heiligen Geist?
17: Man muss über Beziehungen zwischen Menschen unterschiedlichen Geschlechts sprechen können. Über die Bedeutung von Konsens.
11: Du wolltest doch ein Kind.
13: Ja, das wollte ich. Aber nicht mit dir.
11: Ihr beide werdet nächstes Jahr heiraten, oder etwa nicht? Es gibt aber Regeln. Die Schule ist keine partizipative Demokratie.
13: Im Gegensatz zu dir sehe ich den pädagogischen Wert beim Handelsspiel nicht. Naja, wie auch immer. Ich will nicht, dass du es großziehst.
11: Das hast du von Anfang an entschieden.
13: Nein, das ist nicht wahr.
11: Doch.
13: Nein.
12: Erwachsene brauchen auch Gefühlserziehung.
11: Ich habe ein halbes Jahrhundert falscher Ideen und falscher Denkweisen erlebt. Das einzig Gute, was ich getan habe, ist, dass ich euch in die Augen geschaut habe.

0: Chihiro. Wir sind gleich da.
1: Was ist das für ein Gebäude?
0: Ich werde mal nachsehen.
2: Mama, warte!
3: Mach, dass du wegkommst! Du hast dir nichts verloren!
2: Papa! Mama!
4: Es ist ein Badehaus, das einzig und allein unseren 8 Millionen Göttern zur Entspannung dient. Und außerdem ist dieser Ort hier nicht für Menschen bestimmt.
1: Wo kommen Sie eigentlich her?
3: Keine Angst, ich bin dein Freund, glaub mir.
4: Wenn sich einmal die Wege gekreuzt haben, vergisst man das nie. Es kann höchstens sein, dass man sich nicht daran erinnert.

Normalerweise finden nur die wirklich schlimmen Ausreißer aus der Statistik in die Medien, die zum Beispiel die Berichterstattung über Halbjahreszeugnisse einiger Schüler, in denen Noten fehlten, weil beispielsweise nicht genug Physik unterrichtet werden konnte. Doch im Großen und Ganzen kann das Bildungsministerium insgesamt stabile Ergebnisse bei den Schulabschlüssen vermelden, sowohl beim Abitur als auch bei den Realschulabschlüssen. Vor allem in den Kernfächern Mathematik, Deutsch und Englisch zeigten sich stabile oder sogar leicht verbesserte Notendurchschnitte. Allerdings schien es für die allermeisten nur die Eins

0: sich nicht bestanden und etwa ein Drittel schloss mit einem Notendurchschnitt von 2,0 oder besser ab. Und der Durchschnitt insgesamt lag übrigens bei 2,29. Und damit ein herzliches Willkommen zum MDF1 Direktmagazin am Donnerstag. Obwohl sich diese Ergebnisse im langjährigen Mittelwert befinden, beunruhigen besonders die nach wie vor schlechten Ergebnisse im Fach Mathematik. Zunächst müsse man festhalten, so das Bildungsministerium, dass die Schüler der aktuellen Jahrgänge besonders von den Corona-Beschränkungen betroffen waren. Und das dürfte eine Ursache sein, aber dennoch untersucht man weitere mögliche Einflussfaktoren, um ein umfassendes Bild zu den Gründen zu gewinnen.
1: Noch hängt das 3 Tonnen schwere Pferd am Kranhaken. Es ist das letzte von insgesamt 6 Stück, die gestern wieder auf ihren angestammten Platz, dem Pferdetor, im Magdeburger Rote Hornpark gesetzt wurden. Die schwere Last wird ganz langsam bewegt, denn die Skulptur besteht in ihrem Inneren aus einem eigens angefertigten neuen Grundkörper aus Beton. Und die Außenhülle besteht aus den alten glasierten Teilstücken aus Terrakotta, die nach restauratorischen Gesichtspunkten ergänzt wurden. Als Anfang 1926 beschlossen wurde, die deutsche Theaterausstellung in Magdeburg durchzuführen, bekam der Architekt Albin Müller den Auftrag, das Messegelände dafür neu zu bauen. Hier eine Darstellung aus der Zeit. Erhalten sind bis heute der Aussichtsturm, er trägt jetzt den Namen des Architekten, die Stadthalle, die ja im Moment aufwendig saniert wird, und eben das Pferdetor, das im Laufe der Zeit erhebliche Schäden durch eindringende Feuchtigkeit erlitten hatte. Hier Bilder aus der Werkstatt der Paul Schuster GmbH, einem Fachbetrieb für Denkmalpflege in Magdeburg. Bei näherer Betrachtung sind die Schäden in den Oberflächen deutlich zu sehen, und es ist kein Wunder, dass Wasser in das Innere der Konstruktion eindringen konnte, und der Wechsel von Frost- und Plusgraden im Laufe der Zeit die Struktur stark angreifen konnte. Insgesamt sind allein in die Arbeiten am Pferdetor rund 1,5 Millionen Euro geflossen. Bezahlt wird das aus Städtebaufördermitteln des Bundes, Denkmalfördermitteln des Landes Sachsen-Anhalt, Zuschüssen der Deutschen Stiftung Denkmalschutz sowie Eigenmitteln der Landeshauptstadt Magdeburg. Die Arbeiten sind Teil eines Gesamtkonzeptes, das den gesamten Bereich Turm, Stadthalle, Pferdetor bis hin zum Adolf-Mittag-See umfasst und zum 100. Jubiläum der Theaterausstellung im nächsten Jahr fertig sein soll.
0: Das zu Ende gehende Ausbildungsjahr veranlasste die IHK Halle Dessau, die Ergebnisse einer Azubi-Umfrage zu veröffentlichen, wie diese mit ihrer Ausbildung zufrieden seien. Das Ergebnis ermutigt, denn 87% der Befragten würden eine Ausbildung in ihrem Betrieb weiterempfehlen, wobei die Jugendlichen besonders das Betriebsklima lobten, das Ansehen ihrer Ausbildungsunternehmen sowie die Begleitung durch die Ausbilder. Allerdings gab es auch Anlass zur Kritik. So war für ein Viertel der Jugendlichen der Weg in die Ausbildung nicht geradlinig, weshalb man zukünftig noch mehr Wert auf die Berufsorientierung legen sollte. Dennoch erlernen 78% der Befragten ihren Traumberuf. Kritik fand auch der Berufsschulunterricht. Hier wurde zu viel Ausfall moniert, was zu einer Schwächung des dualen Systems führe, vor allem wenn berufsspezifische Fächer betroffen sind. So mache die Umfrage deutlich, damit die duale Ausbildung ihre Stärke voll entfalten kann, braucht es neben engagierten Betrieben auch leistungsfähige Berufsschulen.
2: Was entsteht, wenn Puppenbaukunst auf Design- und Ingenieurswissenschaft trifft? Eine ganze Menge offenbar, die sich sehen lassen kann. Unter dem Namen Zukunft P New Spaces kann seit Donnerstag eine besondere Ausstellung im Foyer des Magdeburger Puppentheaters besucht werden, die sich im Rahmen eines Kooperationsprojekts mit der Hochschule Magdeburg-Stendal ergab. Ein Semester lang nahmen Studierende aus dem Bereich Industriedesign an verschiedenen Seminaren und Kursen teil und entwickelten dort diverse Konzepte und Objekte, die Puppenbaukunst, Design und Ingenieurswissenschaft auf eine neue und kreative Weise miteinander verknüpfen sollten. Das Endresultat war eine Reihe roboterhafter, teils sehr futuristischer Figuren, die jedoch nicht von Hand modelliert wurden, sondern dem 3D-Drucker entsprangen.
3: Das heißt, die Aufgabe für die Studierenden war, sich einerseits mit Puppentheatertechnik auseinanderzusetzen, also unseren Standpunkt kennenzulernen, wie wir Puppen animieren, und auf der anderen Seite sich

0: anhand so eines Science-Fiction-Stoffes sozusagen zu überlegen, wie bauen Sie daraus mit dem 3D-Drucker jetzt Puppen? Wie sehen Gelenke aus, die aus dem 3D-Drucker kommen? Wie sind Ausdrucksweisen für die Figuren, damit sie ausdrucksstark in einer Bühne funktionieren könnten?
1: Als Orientierung für die Studierenden dienten die Robotermärchen von Stanislaw Lem, eine Reihe an Science-Fiction-Kurzgeschichten, die erstmalig in den 60er Jahren veröffentlicht wurde. Sonst war der Kreativität der jungen Industriedesigner keine Grenzen gesetzt, weshalb in der Ausstellung alles von doch eher humanoiden Figuren bis hin zu sehr abstrakten Objekten gefunden werden kann, wie dieses futuristische Huhn, für das sich Student Jonathan Schöck von den Animationsfilmen der Ghibli Studios inspirieren ließ.
2: Ich habe einfach angefangen zu zeichnen und geschaut, ja, was hat Stanislaw Lem sich so für Figuren ausgedacht? Und irgendwie bin ich bei einem huhnähnlichen Wesen einfach hängen geblieben, dachte, das ist cool. Hab da einfach ein bisschen angefangen zu modeln und das hat mir einfach sehr gut gefallen und deswegen habe ich es weiter durchgezogen. Am Anfang war es noch sehr organisch, das Wesen, und irgendwann habe ich halt angefangen, so ja, das ein bisschen Steampunk-mäßig zu machen. Dann halt eher Ghibli Studios, das wandernde Schloss. Der Schwanz ist mit dem Hals durch eine Kupplung verbunden, das heißt, man kann, ohne die Figur zu verdecken, kann man den Hals, die Kopfbewegung mit dem Schwanz steuern. Der Kopf kann zusätzlich nochmal nicken durch einen kleinen Hebel. Sehr, sehr stark federnde Beine. Das hilft dem Puppenspieler, dass er wirklich die Beine bewegen kann. Und dadurch hat sie einen sehr ulkigen Gang drauf, was ziemlich lustig ist.
1: Für das Puppentheater war diese Kooperation ebenso bereichernd wie für die Studierenden, denn es konnte aus erster Hand erlebt werden, wie die Nachwuchsingenieure ihre üblichen Puppenformen und Handwerkstechnik für sich selbst neu interpretieren und somit einen möglichen Einblick in das Puppentheater der Zukunft lieferten.
0: Ich glaube, für die Zuschauenden ist es eine sehr spannende Erkenntnis. Es gab ja auch noch ein zweites Seminar, das sich mit Nachhaltigkeitskonzepten für das Puppentheater oder für Theater insgesamt auseinandergesetzt hat. Und ich glaube, für die Besucher in der Ausstellung wird sich einfach ein neuer Raum öffnen, der sich auch für die Studierenden und auch für uns geöffnet hat. Das wird sich, glaube ich, übertragen und man sieht dann, was möglich ist und was vielleicht angelegt ist jetzt in einer Kooperation zwischen diesen beiden Orten hier in Magdeburg.
1: Unterstützt wird das Projekt übrigens von der Initiative Übermorgen, eine Kulturstiftung des Bundes, die wiederum durch den Beauftragten der Bundesregierung für Kultur und Medien gefördert wird. In der Spielzeit 2026/27 soll die Kooperation weiter fortgesetzt werden. Die Roboter-Puppen-Ausstellung ist also nur ein Vorgeschmack auf all das, was bis zum Ende des Jahres noch im Rahmen des Projekts entstehen wird.
0: Die Idee ist tatsächlich, dass wir mit einigen der Puppen auf jeden Fall arbeiten für ein Sonderformat, das wir haben. Und dort mit den Puppen versuchen, ins Spielen zu kommen, eine kleine Performance machen. Das wird auch öffentlich sein. Die andere Seite ist auch, dass wir verschiedene Konzepte ja auch zur nachhaltigen Gestaltung haben. Und auch da gibt es großes Interesse, die zu probieren umzusetzen, einen Materialpass zum Beispiel für die Puppen zu erstellen. Also das muss einfach ein Stück weit sacken und ankommen. Aber das ist alles für uns jetzt schon sehr tauglich, um es in die Umsetzung zu bringen.
1: Sämtliche Neuentwicklungen des Projekts werden dann auch ab der nächsten Spielzeit auf der neuen Website des Puppentheaters präsent sein. Bis Montagabend kann die aktuelle Ausstellung dort noch kostenlos besucht werden.
3: Auf den ersten Blick sieht es so aus, als ob Sie im Citycar in Magdeburg Weihnachten nicht abwarten könnten. Aber es geht hier um etwas ganz anderes, denn die aktuelle Präsentation heißt Giganten der Eiszeit und ist nicht nur für Kinder spektakulär. Denn wenn Sie neben einem Mammut in Originalgröße stehen, dann sind Sie bestimmt froh, dass Sie Ihr Essen für die Familie aus dem Supermarkt nebenan bekommen können und sich nicht auf die Jagd nach so einem Riesen machen müssen. Über 30 gut gemachte Modelle von Tieren, die in der letzten großen Eiszeit gelebt haben, vervollständigen ein Bild von einer Zeit vor etwa 50.000 Jahren. Das ist ein Zeitstrahl, der 500.000 Jahre darstellt. Vor 300.000 Jahren besiedelten die Mammuts die Erde. Vor 150.000 Jahren begann die letzte Eiszeit und die Mammuts verbreiteten sich stark in Eurasien und Nordamerika. Vor 45.000 Jahren erreichte der Homo sapiens, der moderne Mensch, Europa und begann, Jagd zu machen auf Mammuts und andere Tiere in seiner Umwelt. Vor 11.700 Jahren endete die Eiszeit, das Klima erwärmte sich und der Lebensraum der Mammuts schrumpfte und 2000 Jahre später sind die Mammuts auf dem Festland ausgestorben. Aber wo es große Beutetiere wie zum Beispiel den Riesenhirsch gibt, da gibt es auch entsprechend große Beutegreifer wie den Säbelzahntiger oder die Schneeleoparden. Und das gehört auch zu dieser Präsentation, die Menschen, die sich zusammenschließen, um in dieser Umwelt zu überleben und aus allem, was sie finden und erbeuten, Dinge fertigen, die ihnen nutzen. Einziger Nachteil der Präsentation ist, ganz egal, was man hier über die Eiszeit lernen und erfahren kann, das hat keinen Einfluss darauf, wie warm es im City Carré oder auch außerhalb des Centers ist.
4: Im historischen Stadtkern von Aschersleben entsteht auf einer rund 3400 Quadratmeter großen Fläche der Neubau des Amtsgerichtes. Den ersten Spatenstich für das Bauprojekt setzten am 3. Juli Sachsen-Anhalts Finanzminister Michael Richter sowie die Ministerin für Justiz und Verbraucherschutz Franziska Weidinger.
5: Hier finden ungefähr dann 60 Bedienstete des Amtsgerichts Aschersleben dann ihr neues Büro zu Hause, kann man sagen, in modernen Räumen mit neuester Technik, E-Aktensystem und allem, was dazugehört, für was ein Amtsgericht so braucht. Zugleich kommen die Kollegen, die bei der Außenstelle Staßfurt auch das zentrale Mahngericht für uns bearbeiten, kommen dann auch hier mit her und da wird ein zentraler Standort wieder geschaffen.
4: Derzeit befindet sich das Amtsgericht noch am westlichen Stadtrand. Mit dem Umzug an den neuen Standort an der Darre rückt das Gericht künftig in das Herz der Stadt. Dadurch soll nicht nur die Erreichbarkeit verbessert, sondern auch die Aschersleben Innenstadt nachhaltig belebt werden.
6: Wir reden ja nicht nur von einem Amtsgericht, sondern von einem Mahngericht auch, ein zentrales Mahngericht, was für drei Länder zuständig ist, nämlich Thüringen und Sachsen und natürlich Sachsen-Anhalt. Der soziale Dienst kommt hier noch rein. Es wird belebt, wenn wir werden über 70 Mitarbeiter haben. Aber wichtig ist ja auch das, was sozusagen dann auch täglich hier mit in das Gericht hineinkommt und auch historisch sicherlich sehr wertvoll. Und ich denke, für die Stadt ein wirklich wichtiges Gebäude. Und ich gehe auch davon aus, dass das auch entsprechend hier angenommen wird.
4: Für einige Überraschungen sorgten die archäologischen Untersuchungen auf dem Baugelände. Dabei wurden rund 500 Befunde dokumentiert, die wertvolle Einblicke in die Geschichte des Areals liefern.
7: Wir haben hier durch verschiedene Zeitstellungen was gefunden, also nicht nur das, was erwartet wurde, sprich aus dem Mittelalter und jünger, sondern eben auch aus älteren Horizonten. Und das Tolle hier war, dass wir aus der römischen Kaiserzeit noch Siedlungsnachweise nachweisen konnten. Sprich, römische Kaiserzeit heißt 2. bis 3. Jahrhundert nach Christus hier in der Region, also hier bei dem Fundplatz. Da sonst sind wir immer ein bisschen, sagen wir mal, zwischen 0 und 4. Jahrhundert, aber hier so 2. bis 3. Jahrhundert nach Christus. Und da konnten wir einen Siedlungsplatz schon nachweisen. Also vor der mittelalterlichen Besiedlung noch mehrere hundert Jahre vorher diesen Siedlungsplatz aus der römischen Kaiserzeit.
4: Die endgültigen Baukosten lassen sich derzeit noch nicht beziffern. Nach aktuellem Planungsstand soll das neue Amtsgericht zwischen 2029 und 2030 fertiggestellt werden. Mit dem Neubau erhält Aschersleben nicht nur ein modernes und nachhaltiges Gerichtsgebäude, das Projekt soll zugleich einen wichtigen Beitrag zur weiteren Entwicklung der Innenstadt leisten und diese langfristig attraktiver und lebendiger machen.
8: Das in Halle ansässige Landesverwaltungsamt hatte zum Treffen der Präsidenten der drei Landesverwaltungsämter Mitteldeutschlands geladen und neben Thomas Pleye, dem Chef in Sachsen-Anhalt, waren auch die Präsidenten von Sachsen und Thüringen der Einladung gefolgt. Schwerpunkt der Beratungen waren die Bereiche Migration, Sicherheit und Digitalisierung. So verständigte man sich darauf, eine gemeinsame, länderübergreifende Arbeitsgruppe zum Einsatz von KI in Verwaltungsverfahren einzurichten und dabei vor allem gemeinsame Standards zu entwickeln. Weiter ging es um Strategien zur Gewinnung und Entwicklung von Fach- und Führungskräften und um verschiedene Fachthemen, wie zum Beispiel Planfeststellungsverfahren über Ländergrenzen hinweg, wozu zum Beispiel auch wasserwirtschaftliche Verfahren gehören. 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
8: Willkommen zurück. Das auch an der Uni Halle angebotene Medizinstudium zur Ausbildung von Landärzten wird für die ersten 36 Studenten am 1. Oktober beginnen. Das sind 4 mehr als im vorigen Jahr. Diese 36 haben nach einem strengen Auswahlverfahren mit der Kassenärztlichen Vereinigung einen Vertrag geschlossen und damit einer späteren Tätigkeit als Hausarzt in Sachsen-Anhalt zugestimmt. Für die Kassenärztliche Vereinigung ergibt sich so eine bessere Planung zu späteren Tätigkeiten zur zukünftigen hausärztlichen Versorgung. Für die Studenten werden bis zu 18.000 Euro Stipendien ausgereicht. Das bisher als positive Maßnahme wahrgenommene Programm der Vorabquote für Hausärzte wäre, so die Kassenärztliche Vereinigung, auch für die Ausbildung von Fachärzten zu empfehlen. Denn auch hier wäre es zielführend, den sich abzeichnenden Bedarf an Fachärzten merklich zu erhöhen.
1: So klang es.
11: Und so sah es am Wochenende auf dem Flugplatz Eichstätt aus. Über 650 Motorradstuntfahrer aus Deutschland, Europa und der ganzen Welt trafen sich vom 6. bis 12. Juli auf dem Flugplatz Eichstätt, um sich in verschiedenen Wettbewerben zu messen. Das Gelände bot ausreichend Platz, sodass an mehreren Stellen Rennen und Wettkämpfe ausgetragen werden konnten und teilweise bis zu 300 Fahrer gleichzeitig ihr Können zeigen konnten. Jens Grabner, der gemeinsam mit Sebastian Gläse die German Stunt Week ausrichtet, blickte während der International Stunt Riding Competition bereits auf das Wochenende zurück.
12: Also ich muss sagen, dieses Jahr war wirklich Wahnsinn. Also wir haben super Wetter die ganze Woche gehabt. Wir haben super coole Fahrer da. Wir haben die Pro-Fahrer, die Competition-Fahrer, die hier sind, die sich mit allen jungen Fahrern super verstehen. Wenn sobald da oben Mike Jensen zum Beispiel fährt, ein super Stuntrider aus Dänemark, da stehen alle daneben von den ganzen Jungschen hier und gucken dem zu. Das ist mega, ja.
11: Fastest Wheelie, No Limit Circles, Broken Heads oder Longest Stoppie. Begriffe, die dem Laien nicht viel sagen, ihn jedoch zum Staunen brachten. Vor allem beim Höhepunkt der Veranstaltung, der ISC, International Stunt Riding Competition. 23 Stuntfahrer standen im Halbfinale. Die 10 Besten stellten sich am Samstag im Finale noch einmal der Jury. Wir blicken auf einige Impressionen.
13: Mit
11: der Leistung aus dem Halbfinale und dem Finale siegte der Däne Mike Jensen mit insgesamt 73 Punkten.

0: Getreu dem Motto von Stuntern für Stunter blickte Jens Grabner abschließend positiv auf das kommende Jahr.
1: Ja, auf jeden Fall, weil wir feiern nächstes Jahr 20-Jähriges. Also dieses Event an sich, die German Stunt Days und German Stunt Week, die gibt es seit 2007, sind in Priest entstanden, ja, sind dann mal zwischenzeitlich in Zerbst gelandet. Aber wir haben halt das Problem, dass in Priest zum Beispiel der Flugplatz Solarfelder draufgebaut wurden. In Zerbst wurden Solarfelder draufgebaut. Der einzige Flugplatz, den wir jetzt noch haben, der das wirklich hergibt, ist dieser hier in Eichstätt. Und da muss ich auch der Stadt Eichstätt und der ganzen Gemeinde hier ringsherum einen riesen Dank aussprechen, dass wir hier so herzlich aufgenommen wurden. Und das ist so das, was ich einfach nur mitgeben will. Wir sind wirklich glücklich, dass wir diesen riesen Platz hier zur Verfügung haben, um mit so vielen Fahrern und Campern und mit unserer ganzen Crew hier so teilnehmen zu können. Das ist schon echt toll.
2: Die MDF1-Wettervorhersage für den 16. und 17. Juni. In der Nacht zum Freitag ist der Himmel wechselnd bis gering bewölkt. Es wird viele klare Abschnitte geben und meist trocken sein. Die Nachttemperaturen liegen bei 19 bis 17 Grad. Der Wind weht sehr leicht und wenig böig aus nordöstlicher Richtung. Am Freitag ist der Himmel überwiegend bewölkt. Und im Tagesverlauf können Regenschauer mit teils eingelagerten Gewittern durchziehen. Die Tagestemperaturen steigen auf 22 bis 25 Grad. Der Wind weht schwach und in Böen. Am Vormittag aus dem Süden und nachmittags dreht er auf Nordwest. Die weiteren Aussichten bis zum Montag. Der Sommer macht eine kurze Pause, denn es wird in den nächsten Tagen wenig Sonne und recht viele Wolken geben. Häufig fällt Regen und die Temperaturen sinken bis fast auf 20 Grad.
3: Zu den wichtigen Ereignissen, nicht nur für Studenten der Einrichtung, gehört die Jahresausstellung der Burg Giebichenstein Kunsthochschule, die am Freitag eröffnet werden soll. Den Auftakt macht die Werkschau der Studienrichtung Modedesign, wo die Abschlusskollektionen der Bachelor- und Masterstudenten im Eisdom präsentiert werden. Wen das interessiert, der sollte um 19.30 Uhr vor Ort sein, dann kann man die Modenschau bewundern. Was hätte MDF1 am Freitagabend anzubieten? Ein neues Direktmagazin und wir wollen Sie gemeinsam mit Major Tom ins Planetarium einladen. Ab 18 Uhr das erste Mal mit dem obligatorischen Besuch im Talkwerk im Anschluss. Ich hoffe, Sie sind dann wieder mit dabei. Bis dahin auf Wiederfernsehen und bleiben Sie gesund.

0: Guten Morgen.
1: Guten Morgen.
0: Guten Morgen. Sie sind
2: die neue Lehrerin für Literatur.
1: Und Sie müssen der...
2: Der neue Direktor. Ja. Alles in Ordnung?
1: Sie, ja, machen Sie sich gerne.
0: Dass wir in derselben Schule arbeiten, ist doch ein Riesendesaster, findest du nicht?
3: Machen wir das mit der psychologischen Beratungsstelle oder nicht?
1: Wenn Sie diesen Schülerinnen nicht zuhören, dann besetzen Sie die Schule.
0: Professorin, ist Ihnen bekannt, wie oft die Schule besetzt wurde, seit ich hier Direktor bin? 0 Mal.

0: Guten Morgen, Herr Direktor. Ich glaube, Sie sind zu spät.
1: Ich hatte dich fast.
2: Es ist wichtig, dass du dich fragst, wer ist dieser Typ?
3: Ein bisschen feministisch.
4: Er hat sogar noch nie von Pearl Jam gehört.
3: Ich verstehe, eine von denen, die sich nicht rasieren.
2: Es muss doch etwas geben, was dir an ihm gefällt. Ich sehe keine Ambition darin, mir Fußball anzusehen, Bier zu trinken und zu rülpsen.
5: Wir sind zu verschieden.
6: Das ist die typische Argumentation eines unbewussten Chauvinisten.
2: Du hast gesagt, du wärst steril.
3: Ich bin steril.
2: Und wie bin ich dann schwanger geworden? Etwa durch den Heiligen Geist?
7: Man muss über Beziehungen zwischen Menschen unterschiedlichen Geschlechts sprechen können. Über die Bedeutung von Konsens.
3: Du wolltest doch ein Kind.
2: Ja, das wollte ich. Aber nicht mit dir.
8: Ihr beide werdet nächstes Jahr heiraten, oder etwa nicht?
3: Es gibt aber Regeln. Die Schule ist keine partizipative Demokratie.
2: Im Gegensatz zu dir sehe ich den pädagogischen Wert beim Padelspielen nicht. Naja, wie auch immer. Ich will nicht, dass du es großziehst.
5: Das hast du von Anfang an entschieden.
2: Nein, das ist nicht wahr.
5: Doch.
2: Nein.
9: Ich denke, Erwachsene brauchen auch Gefühlserziehung.
5: Ich habe ein halbes Jahrhundert falscher Ideen und falscher Denkweisen erlebt. Das einzig Gute, was ich getan habe, ist, dass ich euch in die Augen geschaut habe.

0: Chihiro. Wir sind gleich da.
1: Was ist das für ein Gebäude?
0: Ich werde mal nachsehen.
2: Mama, warte!
3: Mach, dass du wegkommst! Du hast hier nichts verloren!
2: Papa! Mama!
4: Es ist ein Badehaus, das einzig und allein unseren 8 Millionen Göttern zur Entspannung dient. Und außerdem ist dieser Ort hier nicht für Menschen bestimmt.
1: Wo kommen Sie eigentlich her?
3: Keine Angst, ich bin dein Freund, glaub mir.
4: Wenn sich einmal die Wege gekreuzt haben, vergisst man das nie. Es kann höchstens sein, dass man sich nicht daran erinnert.

Normalerweise finden nur die wirklich schlimmen Ausreißer aus der Statistik in die Medien, die zum Beispiel die Berichterstattung über Halbjahreszeugnisse einiger Schüler, in denen Noten fehlten, weil beispielsweise nicht genug Physik unterrichtet werden konnte. Doch im Großen und Ganzen kann das Bildungsministerium insgesamt stabile Ergebnisse bei den Schulabschlüssen vermelden, sowohl beim Abitur als auch bei den Realschulabschlüssen. Vor allem in den Kernfächern Mathematik, Deutsch und Englisch zeigten sich stabile oder sogar leicht verbesserte Notendurchschnitte. Allerdings schien es für die allermeisten nur die Eins des kleinen Mannes gegeben zu haben. Denn die Prüfungsergebnisse in diesen drei Fächern liegen alle um die Note 3. Einzig in Englisch verbesserte sich der Schnitt auf nunmehr 2,81. Vielleicht hilft ja der viele Konsum englischsprachiger Social-Media-Angebote, um hier die Leistungen zu verbessern. Bei den Abiturienten sah es hingegen deutlich besser aus. Von den 5.128 zugelassenen Prüflingen haben nur 367

0: sich nicht bestanden und etwa ein Drittel schloss mit einem Notendurchschnitt von 2,0 oder besser ab. Und der Durchschnitt insgesamt lag übrigens bei 2,29. Und damit ein herzliches Willkommen zum MDF1 Direktmagazin am Donnerstag. Obwohl sich diese Ergebnisse im langjährigen Mittelwert befinden, beunruhigen besonders die nach wie vor schlechten Ergebnisse im Fach Mathematik. Zunächst müsse man festhalten, so das Bildungsministerium, dass die Schüler der aktuellen Jahrgänge besonders von den Corona-Beschränkungen betroffen waren. Und das dürfte eine Ursache sein, aber dennoch untersucht man weitere mögliche Einflussfaktoren, um ein umfassendes Bild zu den Gründen zu gewinnen.
1: Noch hängt das 3 Tonnen schwere Pferd am Kranhaken. Es ist das letzte von insgesamt 6 Stück, die gestern wieder auf ihren angestammten Platz, dem Pferdetor, im Magdeburger Rote Hornpark gesetzt wurden. Die schwere Last wird ganz langsam bewegt, denn die Skulptur besteht in ihrem Inneren aus

0: Betrachtung sind die Schäden in den Oberflächen deutlich zu sehen, und es ist kein Wunder, dass Wasser in das Innere der Konstruktion eindringen konnte und der Wechsel von Frost- und Plusgraden im Laufe der Zeit die Struktur stark angreifen konnte. Insgesamt sind allein in die Arbeiten am Pferdetor rund 1,5 Millionen Euro geflossen. Bezahlt wird das aus Städtebaufördermitteln des Bundes, Denkmalfördermitteln des Landes Sachsen-Anhalt, Zuschüssen der Deutschen Stiftung Denkmalschutz sowie Eigenmitteln der Landeshauptstadt Magdeburg. Die Arbeiten sind Teil eines Gesamtkonzeptes, das den gesamten Bereich Turm, Stadthalle, Pferdetor bis hin zum Adolf-Mittag-See umfasst und zum 100. Jubiläum der Theaterausstellung im nächsten Jahr fertig sein soll.
1: 150 Einsatzkräfte der Polizei Sachsen-Anhalt und des Zollfahndungsamtes Hannover führten mit Unterstützung der Feuerwehr, dem LKA Niedersachsen und einem mobilen Laborfahrzeug eine große Aktion in Magdeburg-Stassfurt und Hecklingen durch. Es wurden gleichzeitig mehrere Grundstücke durchsucht wegen des Verdachts auf organisierte Rauschgiftkriminalität. Dabei richteten sich die Ermittlungen gegen eine polnische Tätergruppe aus 5 Männern und einer Frau. Im Zuge der Durchsuchungsmaßnahmen konnte man alle antreffen und auch verhaften. Weiter wurden große Mengen an verbotenen Substanzen wie Marihuana oder Ecstasy sichergestellt, Equipment für Aufzuchtanlagen, 133 Cannabispflanzen, Bargeld im mittleren vierstelligen Bereich sowie auch zahlreiche Waffen. Die Ermittlungen dauern an.
2: Was entsteht, wenn Puppenbaukunst auf Design- und Ingenieurswissenschaft trifft? Eine ganze Menge offenbar, die sich sehen lassen kann. Unter dem Namen Zukunft P New Spaces kann seit Donnerstag eine besondere Ausstellung im Foyer des Magdeburger Puppentheaters besucht werden, die sich im Rahmen eines Kooperationsprojekts mit der Hochschule Magdeburg-Stendal ergab. Ein Semester lang nahmen Studierende aus dem Bereich Industriedesign an verschiedenen Seminaren und Kursen teil und entwickelten dort diverse Konzepte und Objekte, die Puppenbaukunst, Design und Ingenieurswissenschaft auf eine neue und kreative Weise miteinander verknüpfen sollten. Das Endresultat war eine Reihe roboterhafter, teils sehr futuristischer Figuren, die jedoch nicht von Hand modelliert wurden, sondern dem 3D-Drucker entsprangen.
3: Das heißt, die Aufgabe für die Studierenden war, sich einerseits mit Puppentheatertechnik auseinanderzusetzen, also unseren Standpunkt kennenzulernen, wie wir Puppen animieren, und auf der anderen Seite sich anhand so eines Science-Fiction-Stoffes sozusagen zu überlegen, wie bauen sie daraus mit dem 3D-Drucker jetzt Puppen. Wie sehen Gelenke aus, die aus dem 3D-Drucker kommen? Wie sind Ausdrucksweisen für die Figuren, damit sie ausdrucksstark in einer Bühne funktionieren könnten?
2: Als Orientierung für die Studierenden dienten die Robotermärchen von Stanislaw Lem, eine Reihe an Science-Fiction-Kurzgeschichten, die erstmalig in den 60er Jahren veröffentlicht wurde. Sonst war der Kreativität der jungen Industriedesigner keine Grenzen gesetzt, weshalb in der Ausstellung alles von doch eher humanoiden Figuren bis hin zu sehr abstrakten Objekten gefunden werden kann, wie dieses futuristische Huhn, für das sich Student Jonathan Schöck von den Animationsfilmen der Ghibli Studios inspirieren ließ.
4: Ich habe einfach angefangen zu zeichnen und geschaut, ja, was hat Stanislaw Lem sich so für Figuren ausgedacht? Und irgendwie bin ich bei einem huhnähnlichen Wesen einfach hängen geblieben, dachte, das ist cool. Hab da einfach ein bisschen angefangen zu modeln und das hat mir einfach sehr gut gefallen und deswegen habe ich es weiter durchgezogen. Am Anfang war es noch sehr organisch, das Wesen, und irgendwann habe ich halt angefangen, so ja, das ein bisschen Steampunk-mäßig zu machen. Dann halt eher Ghibli Studios, das wandernde Schloss. Der Schwanz ist mit dem Hals durch eine Kupplung verbunden, das heißt, man kann, ohne die Figur zu verdecken, kann man den Hals, die Kopfbewegung mit dem Schwanz steuern. Der Kopf kann zusätzlich nochmal nicken durch einen kleinen Hebel. Sehr, sehr stark federnde Beine. Das hilft dem Puppenspieler, dass er wirklich die Beine bewegen kann. Und dadurch hat sie einen sehr ulkigen Gang drauf, was ziemlich lustig ist.
2: Für das Puppentheater war diese Kooperation ebenso bereichernd wie für die Studierenden, denn es konnte aus erster Hand erlebt werden, wie die Nachwuchsingenieure ihre üblichen Puppenformen und Handwerkstechnik für sich selbst neu interpretieren und somit einen möglichen Einblick in das Puppentheater der Zukunft lieferten.
3: Ich glaube, für die Zuschauenden ist es eine sehr spannende Erkenntnis. Es gab ja auch noch ein zweites Seminar, das sich mit Nachhaltigkeitskonzepten für das Puppentheater oder für Theater insgesamt auseinandergesetzt hat.

0: Ich glaube, für die BesucherInnen der Ausstellung wird sich einfach ein neuer Raum öffnen, der sich auch für die Studierenden und auch für uns geöffnet hat. Das wird sich, glaube ich, übertragen und man sieht dann, was möglich ist und was vielleicht angelegt ist jetzt in einer Kooperation zwischen diesen beiden Orten hier in Magdeburg.
1: Unterstützt wird das Projekt übrigens von der Initiative Übermorgen, eine Kulturstiftung des Bundes, die wiederum durch den Beauftragten der Bundesregierung für Kultur und Medien gefördert wird. In der Spielzeit 2026/27 soll die Kooperation weiter fortgesetzt werden. Die Roboter-Puppenausstellung ist also nur ein Vorgeschmack auf all das, was bis zum Ende des Jahres noch im Rahmen des Projekts entstehen wird.
0: Die Idee ist tatsächlich, dass wir mit einigen der Puppen auf jeden Fall arbeiten für ein Sonderformat, das wir haben. Und dort mit den Puppen versuchen, ins Spielen zu kommen, eine kleine Performance machen. Das wird auch öffentlich sein. Die andere Seite ist auch, dass wir verschiedene Konzepte ja auch zur nachhaltigen Gestaltung haben. Und auch da gibt es großes Interesse, die zu probieren umzusetzen, einen Materialpass zum Beispiel für die Puppen zu erstellen. Also das muss einfach ein Stück weit sacken und ankommen. Aber das ist alles für uns jetzt schon sehr tauglich, um es in die Umsetzung zu bringen.
1: Sämtliche Neuentwicklungen des Projekts werden dann auch ab der nächsten Spielzeit auf der neuen Website des Puppentheaters präsent sein. Bis Montagabend kann die aktuelle Ausstellung dort noch kostenlos besucht werden.
2: Auf den ersten Blick sieht es so aus, als ob Sie im Citycarrier Magdeburg Weihnachten nicht abwarten könnten. Aber es geht hier um etwas ganz anderes, denn die aktuelle Präsentation heißt Giganten der Eiszeit und ist nicht nur für Kinder spektakulär. Denn wenn Sie neben einem Mammut in Originalgröße stehen, dann sind Sie bestimmt froh, dass Sie Ihr Essen für die Familie aus dem Supermarkt nebenan bekommen können und sich nicht auf die Jagd nach so einem Riesen machen müssen. Über 30 gut gemachte Modelle von Tieren, die in der letzten großen Eiszeit gelebt haben, vervollständigen ein Bild von einer Zeit vor etwa 50.000 Jahren. Das ist ein Zeitstrahl, der 500.000 Jahre darstellt. Vor 300.000 Jahren besiedelten die Mammuts die Erde. Vor 150.000 Jahren begann die letzte Eiszeit und die Mammuts verbreiteten sich stark in Eurasien und Nordamerika. Vor 45.000 Jahren erreichte der Homo sapiens, der moderne Mensch, Europa und begann Jagd zu machen auf Mammuts und andere Tiere in seiner Umwelt. Vor 11.700 Jahren endete die Eiszeit, das Klima erwärmte sich und der Lebensraum der Mammuts schrumpfte und 2000 Jahre später sind die Mammuts auf dem Festland ausgestorben. Aber wo es große Beutetiere wie zum Beispiel den Riesenhirsch gibt, da gibt es auch entsprechend große Beutegreifer wie den Säbelzahntiger oder die Schneeleoparden. Und, das gehört auch zu dieser Präsentation, die Menschen, die sich zusammenschließen, um in dieser Umwelt zu überleben und aus allem, was sie finden und erbeuten, Dinge fertigen, die ihnen nutzen. Einziger Nachteil der Präsentation ist, ganz egal, was man hier über die Eiszeit lernen und erfahren kann, das hat keinen Einfluss darauf, wie warm es im Citycarré oder auch außerhalb des Centers ist.
3: Im historischen Stadtkern von Aschersleben entsteht auf einer rund 3400 Quadratmeter großen Fläche der Neubau des Amtsgerichtes. Den ersten Spatenstich für das Bauprojekt setzten am 3. Juli Sachsen-Anhalts Finanzminister Michael Richter sowie die Ministerin für Justiz und Verbraucherschutz Franziska Weidinger.
4: Hier finden ungefähr dann 60 Bedienstete des Amtsgerichts Aschersleben dann ihr neues Büro zu Hause, kann man sagen, in modernen Räumen mit neuester Technik, E-Aktensystem und allem, was dazugehört, für was ein Amtsgericht so braucht. Zugleich kommen die Kollegen, die bei der Außenstelle Staßfurt auch das zentrale Mahngericht für uns bearbeiten, kommen dann auch hier mit her und da wird ein zentraler Standort wieder geschaffen.
3: Derzeit befindet sich das Amtsgericht noch am westlichen Stadtrand. Mit dem Umzug an den neuen Standort an der Darre rückt das Gericht künftig in das Herz der Stadt. Dadurch soll nicht nur die Erreichbarkeit verbessert, sondern auch die Aschersleben Innenstadt nachhaltig belebt werden.
5: Wir reden ja nicht nur von einem Amtsgericht, sondern von einem Mahngericht auch, ein zentrales Mahngericht, was für drei Länder zuständig ist, nämlich Thüringen und Sachsen und natürlich Sachsen-Anhalt. Der soziale Dienst kommt hier noch rein. Es wird belebt, wenn wir werden über 70 Mitarbeiter haben. Aber wichtig ist ja auch das, was sozusagen dann auch täglich hier mit in das Gericht hineinkommt und auch historisch sicherlich sehr wertvoll. Und ich denke, für die Stadt ein wirklich wichtiges Gebäude. Und ich gehe auch davon aus, dass das auch entsprechend hier angenommen wird.
3: Für einige Überraschungen sorgten die archäologischen Untersuchungen auf dem Baugelände. Dabei wurden rund 500 Befunde dokumentiert, die wertvolle Einblicke in die Geschichte des Areals liefern.
6: Wir haben hier durch verschiedene Zeitstellungen was gefunden. Also nicht nur das, was erwartet wurde, sprich aus dem Mittelalter und jünger, sondern eben auch aus älteren Horizonten. Und das Tolle hier war, dass wir aus der römischen Kaiserzeit noch Siedlungsnachweise nachweisen konnten. Sprich, römische Kaiserzeit heißt 2. bis 3. Jahrhundert nach Christus hier in der Region, also hier bei dem Fundplatz. Da sonst sind wir immer ein bisschen, sagen wir mal, zwischen 0 und 4. Jahrhundert, aber hier so 2. bis 3. Jahrhundert nach Christus. Und da konnten wir einen Siedlungsplatz schon nachweisen. Also vor der mittelalterlichen Besiedlung noch mehrere hundert Jahre vorher diesen Siedlungsplatz aus der römischen Kaiserzeit.
3: Die endgültigen Baukosten lassen sich derzeit noch nicht beziffern. Nach aktuellem Planungsstand soll das neue Amtsgericht zwischen 2029 und 2030 fertiggestellt werden. Mit dem Neubau erhält Aschersleben nicht nur ein modernes und nachhaltiges Gerichtsgebäude, das Projekt soll zugleich einen wichtigen Beitrag zur weiteren Entwicklung der Innenstadt leisten und diese langfristig attraktiver und lebendiger machen.
7: Das Impro-Theater Theatersport möchte ab Ende August ein neues Stück erarbeiten und dazu braucht man noch Mitstreitende. Es braucht keine Bühnenerfahrung, sondern einfach nur die Lust am Improvisieren. Wer älter ist als 16, sich gerade hier angesprochen fühlte und sich auch nicht vor einem Wettbewerb vor Publikum scheut, der ist eingeladen, sich dem Experiment anzuschließen. Ab Ende August will man sich immer montags auf dem Moritzhof treffen und sich im Rahmen von Workshops das Bühnenstück erarbeiten. Auf der Internetseite des Moritzhofs findet man weitere Informationen und auch die Möglichkeit, seine Mitwirkung kundzutun. Nach den Sommerferien geht es dann am 24. August los. Die Reklame.
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9: So klang es. Und?
10: Und so sah es am Wochenende auf dem Flugplatz Eilstedt aus. Über 650 Motorradstuntfahrer aus Deutschland, Europa und der ganzen Welt trafen sich vom 6. bis 12. Juli auf dem Flugplatz Eilstedt, um sich in verschiedenen Wettbewerben zu messen. Das Gelände bot ausreichend Platz, sodass an mehreren Stellen Rennen und Wettkämpfe ausgetragen werden konnten und teilweise bis zu 300 Fahrer gleichzeitig ihr Können zeigen konnten. Jens Grabner, der gemeinsam mit Sebastian Gläse die German Stunt Week ausrichtet, blickte während der International Stunt Riding Competition bereits auf das Wochenende zurück.
11: Also ich muss sagen, dieses Jahr war wirklich Wahnsinn. Also wir haben super Wetter die ganze Woche gehabt. Wir haben super coole Fahrer da. Wir haben die Pro-Fahrer, die Competition-Fahrer, die hier sind, die sich mit allen jungen Fahrern super verstehen. Wenn sobald da oben Mike Jensen zum Beispiel fährt, ein super Stuntrider aus Dänemark, da stehen alle daneben von den ganzen Jungschen hier und gucken dem zu. Das ist mega, ja.
10: Fastest Wheelie, No Limit Circles, Broken Heads oder Longest Stoppie. Begriffe, die dem Laien nicht viel sagen, ihn jedoch zum Staunen brachten. Vor allem beim Höhepunkt der Veranstaltung, der ISC, International Stunt Riding Competition. 23 Stuntfahrer standen im Halbfinale. Die 10 Besten stellten sich am Samstag im Finale noch einmal der Jury. Wir blicken auf einige Impressionen.

0: Getreu dem Motto von Stuntern für Stunter blickte Jens Grabner abschließend positiv auf das kommende Jahr.
1: Ja, auf jeden Fall, weil wir feiern nächstes Jahr 20-Jähriges. Also dieses Event an sich, die German Stunt Days und German Stunt Week, die gibt es seit 2007, sind im Priest entstanden, ja, sind dann mal zwischenzeitlich in Zerbst gelandet. Aber wir haben halt das Problem, dass im Priest zum Beispiel der Flugplatz Solarfelder draufgebaut wurden. In Zerbst wurden Solarfelder draufgebaut. Der einzige Flugplatz, den wir jetzt noch haben, der das wirklich hergibt, ist dieser hier in Eichstätt. Und da muss ich auch der Stadt Eichstätt und der ganzen Gemeinde hier ringsherum einen Riesendank aussprechen, dass wir hier so herzlich aufgenommen wurden. Und das ist so das, was ich einfach nur mitgeben will. Wir sind wirklich glücklich, dass wir diesen Riesenplatz hier zur Verfügung haben, um mit so vielen Fahrern und Campern und mit unserer ganzen Crew hier so teilnehmen zu können. Das ist schon echt toll.
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3: Die MDF1-Wettervorhersage für den 16. und 17. Juni. In der Nacht zum Freitag ist der Himmel wechselnd bis gering bewölkt. Es wird viele klare Abschnitte geben und meist trocken sein. Die Nachttemperaturen liegen bei 19 bis 17 Grad. Der Wind weht sehr leicht und wenig böig aus nordöstlicher Richtung. Am Freitag ist der Himmel überwiegend bewölkt. Und im Tagesverlauf können Regenschauer mit teils eingelagerten Gewittern durchziehen. Die Tagestemperaturen steigen auf 22 bis 25 Grad. Der Wind weht schwach und in Böen. Am Vormittag aus dem Süden und nachmittags dreht er auf Nordwest. Die weiteren Aussichten bis zum Montag. Der Sommer macht eine kurze Pause, denn es wird in den nächsten Tagen wenig Sonne und recht viele Wolken geben. Häufig fällt Regen und die Temperaturen sinken bis fast auf 20 Grad.

0: 30 Grad.
1: Zwei und frei nennt sich das Duo von Warnfried Altmann am Saxophon und dem Perkussionisten Hermann Nähring, das am Freitag in der Ausstellungshalle im Forum Gestaltung zu sehen und zu hören sein wird. Weltmusik und freie Improvisation sind die beiden Pole, zwischen denen sie ihre Kunst auf die Bühne bringen. Von Bach bis zu asiatischen Rhythmen verlaufen dabei die Verbindungslinien ihrer Improvisationen. Das Konzert am Freitag beginnt um 19.30 Uhr. Die Eintrittskarten gibt es ab 20 Euro. Ja, was hätte Ihr Hauptstadtsender am Freitagabend anzubieten? Ein neues Direktmagazin. Und wir wollen Sie gemeinsam mit Major Tom ins Planetarium einladen. Ab 18 Uhr ist das erste Mal möglich, mit dem obligatorischen Besuch im Talkwerk im Anschluss. Ich hoffe, Sie sind dann wieder mit dabei. Bis dahin auf Wiederfernsehen und bleiben Sie gesund.

0: Zeit ist es genau 2 Jahre her, dass die Granzoll auf hoher See sank und 7 der 9 Besatzungsmitglieder ums Leben kamen, während sie in den Gewässern des Nordatlantiks auf Fischfang waren.
1: Wir haben jetzt 2 Jahre gewartet. Warum sollen wir noch länger warten? Glaubt ihr nicht, dass das helfen könnte? Allein die Vorfreude in der Weihnachtszeit. Und wenn die Rondaya für etwas steht, dann für die Gemeinschaft.
2: Wir sollten das jetzt nicht tun.
1: Wenn wir gewinnen, könnten wir das Geld den Angehörigen der Opfer spenden.
2: Wenn wir gewinnen, habt ihr gehört?
1: Ja, Jo.
3: Wir sind aus Holz, Louis, und hier ist es dauernd feucht. Sieh dir das an, das ist alles kaputt.
2: Du sollst die Dudelsäcke anführen.
4: Und die Rückkehr zur Rondaya macht alles wieder gut?
2: Ich finde, es ist zumindest ein Versuch wert. Und wer soll die regieren?
5: 1, 2, 3!
1: Wir haben 3 Monate Zeit, uns vorzubereiten.
2: Du bist absolut in der Lage, die Fahnenträger anzuführen.
6: Du müsst euch jemand anderen suchen.
5: Vorsicht!
6: Machst du bei der Rondaya mit?
2: Nein.
6: Dir passt es doch nie, egal ob es Rondaya ist oder um abzuhauen. Wonach ist die denn gerade?
2: Das war ein übles Pff.
4: Seit wann seid ihr schon zusammen? Vor oder nach der Sache mit Papa?
2: Was willst du? Dass ich weiterleide? Ich wünschte, wir könnten alle 3 wieder zurück und mit Papa zusammen sein.
3: Die aus Panteas haben mich angerufen.
4: Seht doch, wie dieser Mistkerl grinst.
7: Wir ziehen unseren Plan durch. Wir lassen uns nicht provozieren, okay?
6: Sind wir schon beim Kursäquator?
8: Ja, ja, schon okay.
4: Ich glaube, wir brauchen was Neues, Kraftvolleres.
5: Los geht's!
9: Stopp! Wo ist das? Ja, ja, ja. Ja, du verarschst mich nicht.
10: Bist du von allen guten Geistern verlassen? Was fällt dir ein, mich zu schlagen?
9: Entschuldige, für einen Moment dachte ich, du wärst...
11: Guten Morgen.
12: Guten Morgen.
11: Guten Morgen. Sie sind...
13: Die neue Lehrerin für Literatur.
12: Und Sie müssen...
13: Der neue Direktor. Ja. Alles in Ordnung?
12: Sie. Ja, machen Sie sich... Ja.
11: Dass wir in derselben Schule arbeiten, ist doch ein Riesendesaster, findest du nicht?
12: Machen wir das mit der psychologischen Beratungsstelle oder nicht? Wenn Sie diesen Schülerinnen nicht zuhören, dann besetzen Sie die Schule.
11: Professorin, ist Ihnen bekannt, wie oft die Schule besetzt wurde, seit ich ihr Direktor bin? 0 Mal.
14: Guten Morgen, Herr Direktor. Ich glaube, Sie sind zu spät.
15: Schämt euch alle!
16: Ich hatte dich fast!
13: Es ist wichtig, dass du dich fragst, wer ist dieser Typ?
11: Ein bisschen feministisch. Ei, ei,
12: ei. Er hat sogar noch nie von Pearl Jam gehört.
11: Ich verstehe, eine von denen, die sich nicht rasieren.
12: Es muss doch etwas geben, was dir an ihm gefällt.
2: Ich sehe keine Ambition darin, mir Fußball anzusehen, Bier zu trinken und zu rülpsen.
11: Wir sind zu verschieden.
12: Das ist die typische Argumentation eines unbewussten Chauvinisten.
2: Du hast gesagt, du wärst steril.
11: Ich bin steril.
2: Und wie bin ich dann schwanger geworden? Etwa durch den Heiligen Geist?
17: Man muss über Beziehungen zwischen Menschen unterschiedlichen Geschlechts sprechen können. Über die Bedeutung von Konsens.
11: Du wolltest doch ein Kind.
12: Ja, das wollte ich. Aber nicht mit dir.
11: Ihr beide werdet nächstes Jahr heiraten, oder etwa nicht? Es gibt aber Regeln. Die Schule ist keine partizipative Demokratie.
12: Im Gegensatz zu dir sehe ich den pädagogischen Wert beim Padelspiel nicht. Naja, wie auch immer. Ich will nicht, dass du es großziehst.
11: Das hast du von Anfang an entschieden.
12: Nein, das ist nicht wahr.
11: Doch.
12: Nein.
18: Ich denke, Erwachsene brauchen auch Gefühlserziehung.
11: Ich habe ein halbes Jahrhundert falscher Ideen und falscher Denkweisen erlebt. Das einzig Gute, was ich getan habe, ist, dass ich euch in die Augen geschaut habe.

0: Chihiro. Wir sind gleich da.
1: Was ist das für ein Gebäude?
0: Ich werde mal nachsehen.
2: Mama, warte!
3: Mach, dass du wegkommst! Du hast hier nichts verloren!
2: Papa! Mama!
4: Es ist ein Badehaus, das einzig und allein unseren 8 Millionen Göttern zur Entspannung dient. Und außerdem ist dieser Ort hier nicht für Mensch bestimmt.
1: Wo kommen Sie eigentlich her?
3: Keine Angst, ich bin dein Freund, glaub mir.
4: Wenn sich einmal die Wege gekreuzt haben, vergisst man das nie. Es kann höchstens sein, dass man sich nicht daran erinnert.

0: Normalerweise finden nur die wirklich schlimmen Ausreißer aus der Statistik in die Medien, die zum Beispiel die Berichterstattung über Halbjahreszeugnisse einiger Schüler, in denen Noten fehlten, weil beispielsweise nicht genug Physik unterrichtet werden konnte. Doch im Großen und Ganzen kann das Bildungsministerium insgesamt stabile Ergebnisse bei den Schulabschlüssen vermelden, sowohl beim Abitur als auch bei den Realschulabschlüssen. Vor allem in den Kernfächern Mathematik, Deutsch und Englisch zeigten sich stabile oder sogar leicht verbesserte Notendurchschnitte. Allerdings schien es für die allermeisten nur die Eins des kleinen Mannes gegeben zu haben, denn die Prüfungsergebnisse in diesen drei Fächern liegen alle um die Note 3. Einzig in Englisch verbesserte sich der Schnitt auf nunmehr 2,81. Vielleicht hilft ja der viele Konsum englischsprachiger Social-Media-Angebote, um hier die Leistungen zu verbessern. Bei den Abiturienten sah es hingegen deutlich besser aus. Von den 5.128 zugelassenen Prüflingen haben nur 367 nicht bestanden und etwa ein Drittel schloss mit einem Notendurchschnitt von 2,0 oder besser ab. Und der Durchschnitt insgesamt lag übrigens bei 2,29. Und damit ein herzliches Willkommen zum MDF1 Direktmagazin am Donnerstag. Obwohl sich diese Ergebnisse im langjährigen Mittelwert befinden, beunruhigen besonders die nach wie vor schlechten Ergebnisse im Fach Mathematik. Zunächst müsse man festhalten, so das Bildungsministerium, dass die Schüler der aktuellen Jahrgänge besonders von den Corona-Beschränkungen betroffen waren. Und das dürfte eine Ursache sein, aber dennoch untersucht man weitere mögliche Einflussfaktoren, um ein umfassendes Bild zu den Gründen zu gewinnen.
1: Noch hängt das 3 Tonnen schwere Pferd am Kranhaken. Es ist das letzte von insgesamt 6 Stück, die gestern wieder auf ihren angestammten Platz, dem Pferdetor, im Magdeburger Rote Hornpark gesetzt wurden. Die schwere Last wird ganz langsam bewegt, denn die Skulptur besteht in ihrem Inneren aus einem eigens angefertigten neuen Grundkörper aus Beton. Und die Außenhülle besteht aus den alten glasierten Teilstücken aus Terrakotta, die nach restauratorischen Gesichtspunkten ergänzt wurden. Als Anfang 1926 beschlossen wurde, die deutsche Theaterausstellung in Magdeburg durchzuführen, bekam der Architekt Albin Müller den Auftrag, das Messegelände dafür neu zu bauen, hier eine Darstellung aus der Zeit. Erhalten sind bis heute der Aussichtsturm, er trägt jetzt den Namen des Architekten, die Stadthalle, die ja im Moment aufwendig saniert wird, und eben das Pferdetor, das im Laufe der Zeit erhebliche Schäden durch eindringende Feuchtigkeit erlitten hatte. Hier Bilder aus der Werkstatt der Paul Schuster GmbH, einem Fachbetrieb für Denkmalpflege in Magdeburg. Bei näherer Betrachtung

0: sind die Schäden in den Oberflächen deutlich zu sehen. Und es ist kein Wunder, dass Wasser in das Innere der Konstruktion eindringen konnte und der Wechsel von Frost und Plusgraden im Laufe der Zeit die Struktur stark angreifen konnte. Insgesamt sind allein in die Arbeiten am Pferdetor rund 1,5 Millionen Euro geflossen. Bezahlt wird das aus Städtebaufördermitteln des Bundes, Denkmalfördermitteln des Landes Sachsen-Anhalt, Zuschüssen der Deutschen Stiftung Denkmalschutz sowie Eigenmitteln der Landeshauptstadt Magdeburg. Die Arbeiten sind Teil eines Gesamtkonzeptes, das den gesamten Bereich Turm, Stadthalle, Pferdetor bis hin zum Adolf-Mittag-See umfasst und zum 100. Jubiläum der Theaterausstellung im nächsten Jahr fertig sein soll.
1: Das zu Ende gehende Ausbildungsjahr veranlasste die IHK Halle Dessau, die Ergebnisse einer Azubi-Umfrage zu veröffentlichen, wie diese mit ihrer Ausbildung zufrieden seien. Das Ergebnis ermutigt, denn 87% der Befragten würden eine Ausbildung in ihrem Betrieb weiterempfehlen, wobei die Jugendlichen besonders das Betriebsklima lobten, das Ansehen ihrer Ausbildungsunternehmen sowie die Begleitung durch die Ausbilder. Allerdings gab es auch Anlass zur Kritik. So war für ein Viertel der Jugendlichen der Weg in die Ausbildung nicht geradlinig, weshalb man zukünftig noch mehr Wert auf die Berufsorientierung legen sollte. Dennoch erlernen 78% der Befragten ihren Traumberuf. Kritik fand auch der Berufsschulunterricht. Hier wurde zu viel Ausfall moniert, was zu einer Schwächung des dualen Systems führe, vor allem wenn berufsspezifische Fächer betroffen sind. So mache die Umfrage deutlich, damit die duale Ausbildung ihre Stärke voll entfalten kann, braucht es neben engagierten Betrieben auch leistungsfähige Berufsschulen.
2: Was entsteht, wenn Puppenbaukunst auf Design- und Ingenieurswissenschaft trifft? Eine ganze Menge offenbar, die sich sehen lassen kann. Unter dem Namen Zukunft P New Spaces kann seit Donnerstag eine besondere Ausstellung im Foyer des Magdeburger Puppentheaters besucht werden, die sich im Rahmen eines Kooperationsprojekts mit der Hochschule Magdeburg-Stendal ergab. Ein Semester lang nahmen Studierende aus dem Bereich Industriedesign an verschiedenen Seminaren und Kursen teil und entwickelten dort diverse Konzepte und Objekte, die Puppenbaukunst, Design und Ingenieurswissenschaft auf eine neue und kreative Weise miteinander verknüpfen sollten. Das Endresultat war eine Reihe roboterhafter, teils sehr futuristischer Figuren, die jedoch nicht von Hand modelliert wurden, sondern dem 3D-Drucker entsprangen.
3: Das heißt, die Aufgabe für die Studierenden war, sich einerseits mit Puppentheatertechnik auseinanderzusetzen, also unseren Standpunkt kennenzulernen, wie wir Puppen animieren, und auf der anderen Seite sich anhand so eines Science-Fiction-Stoffes sozusagen zu überlegen, wie bauen sie daraus mit dem 3D-Drucker jetzt Puppen. Wie sehen Gelenke aus, die aus dem 3D-Drucker kommen? Wie sind Ausdrucksweisen für die Figuren, damit sie ausdrucksstark in einer Bühne funktionieren könnten?
2: Als Orientierung für die Studierenden dienten die Robotermärchen von Stanislaw Lem, eine Reihe an Science-Fiction-Kurzgeschichten, die erstmalig in den 60er Jahren veröffentlicht wurde. Sonst war der Kreativität der jungen Industriedesigner keine Grenzen gesetzt, weshalb in der Ausstellung alles von doch eher humanoiden Figuren bis hin zu sehr abstrakten Objekten gefunden werden kann, wie dieses futuristische Huhn, für das sich Student Jonathan Schöck von den Animationsfilmen der Ghibli Studios inspirieren ließ.
4: Ich habe einfach angefangen zu zeichnen und geschaut, ja, was hat Stanislaw Lem sich so für Figuren ausgedacht? Und irgendwie bin ich bei einem huhnähnlichen Wesen einfach hängen geblieben, dachte, das ist cool. Hab da einfach ein bisschen angefangen zu modeln und das hat mir einfach sehr gut gefallen und deswegen habe ich es weiter durchgezogen. Am Anfang war es noch sehr organisch, das Wesen, und irgendwann habe ich halt angefangen, so ja, das ein bisschen Steampunk-mäßig zu machen. Dann halt eher Ghibli Studios, das wandernde Schloss. Der Schwanz ist mit dem Hals durch eine Kupplung verbunden, das heißt, man kann, ohne die Figur zu verdecken, kann man den Hals, die Kopfbewegung mit dem Schwanz steuern. Der Kopf kann zusätzlich nochmal nicken durch einen kleinen Hebel. Sehr, sehr stark federnde Beine. Das hilft dem Puppenspieler, dass er wirklich die Beine bewegen kann. Und dadurch hat sie einen sehr ulkigen Gang drauf, was ziemlich lustig ist.
2: Für das Puppentheater war diese Kooperation ebenso bereichernd wie für die Studierenden, denn es konnte aus erster Hand erlebt werden, wie die Nachwuchsingenieure ihre üblichen Puppenformen und Handwerkstechnik für sich selbst neu interpretieren und somit einen möglichen Einblick in das Puppentheater der Zukunft liefern.

0: Ich glaube, für die Zuschauenden ist es eine sehr spannende Erkenntnis. Es gab ja auch noch ein zweites Seminar, das sich mit Nachhaltigkeitskonzepten für das Puppentheater oder für Theater insgesamt auseinandergesetzt hat. Und ich glaube, für die BesucherInnen der Ausstellung wird sich einfach ein neuer Raum öffnen, der sich auch für die Studierenden und auch für uns geöffnet hat. Das wird sich, glaube ich, übertragen und man sieht dann, was möglich ist und was vielleicht angelegt ist jetzt in einer Kooperation zwischen diesen beiden Orten hier in Magdeburg.
1: Unterstützt wird das Projekt übrigens von der Initiative Übermorgen, eine Kulturstiftung des Bundes, die wiederum durch den Beauftragten der Bundesregierung für Kultur und Medien gefördert wird. In der Spielzeit 2026/27 soll die Kooperation weiter fortgesetzt werden. Die Roboter-Puppenausstellung ist also nur ein Vorgeschmack auf all das, was bis zum Ende des Jahres noch im Rahmen des Projekts entstehen wird.
0: Die Idee ist tatsächlich, dass wir mit einigen der Puppen auf jeden Fall arbeiten für ein Sonderformat, das wir haben. Und dort mit den Puppen versuchen, ins Spielen zu kommen, eine kleine Performance machen. Das wird auch öffentlich sein. Die andere Seite ist auch, dass wir verschiedene Konzepte ja auch zur nachhaltigen Gestaltung haben. Und auch da gibt es großes Interesse, die zu probieren umzusetzen, einen Materialpass zum Beispiel für die Puppen zu erstellen. Also das muss einfach ein Stück weit sacken und ankommen. Aber das ist alles für uns jetzt schon sehr tauglich, um es in die Umsetzung zu bringen.
1: Sämtliche Neuentwicklungen des Projekts werden dann auch ab der nächsten Spielzeit auf der neuen Website des Puppentheaters präsent sein. Bis Montagabend kann die aktuelle Ausstellung dort noch kostenlos besucht werden.
2: Auf den ersten Blick sieht es so aus, als ob Sie im Citycar Magdeburg Weihnachten nicht abwarten könnten. Aber es geht hier um etwas ganz anderes, denn die aktuelle Präsentation heißt Giganten der Eiszeit und ist nicht nur für Kinder spektakulär. Denn wenn Sie neben einem Mammut in Originalgröße stehen, dann sind Sie bestimmt froh, dass Sie Ihr Essen für die Familie aus dem Supermarkt nebenan bekommen können und sich nicht auf die Jagd nach so einem Riesen machen müssen. Über 30 gut gemachte Modelle von Tieren, die in der letzten großen Eiszeit gelebt haben, vervollständigen ein Bild von einer Zeit vor etwa 50.000 Jahren. Das ist ein Zeitstrahl, der 500.000 Jahre darstellt. Vor 300.000 Jahren besiedelten die Mammuts die Erde. Vor 150.000 Jahren begann die letzte Eiszeit und die Mammuts verbreiteten sich stark in Eurasien und Nordamerika. Vor 45.000 Jahren erreichte der Homo sapiens, der moderne Mensch, Europa und begann Jagd zu machen auf Mammuts und andere Tiere in seiner Umwelt. Vor 11.700 Jahren endete die Eiszeit, das Klima erwärmte sich und der Lebensraum der Mammuts schrumpfte und 2000 Jahre später sind die Mammuts auf dem Festland ausgestorben. Aber wo es große Beutetiere wie zum Beispiel den Riesenhirsch gibt, da gibt es auch entsprechend große Beutegreifer wie den Säbelzahntiger oder die Schneeleoparden. Und, das gehört auch zu dieser Präsentation, die Menschen, die sich zusammenschließen, um in dieser Umwelt zu überleben und aus allem, was sie finden und erbeuten, Dinge fertigen, die ihnen nutzen. Einziger Nachteil der Präsentation ist, ganz egal, was man hier über die Eiszeit lernen und erfahren kann, das hat keinen Einfluss darauf, wie warm es im Citycarré oder auch außerhalb des Centers ist.
3: Im historischen Stadtkern von Aschersleben entsteht auf einer rund 3400 Quadratmeter großen Fläche der Neubau des Amtsgerichtes. Den ersten Spatenstich für das Bauprojekt setzten am 3. Juli Sachsen-Anhalts Finanzminister Michael Richter sowie die Ministerin für Justiz und Verbraucherschutz Franziska Weidinger.
4: Hier finden ungefähr dann 60 Bedienstete des Amtsgerichts Aschersleben dann ihr neues Büro zu Hause, kann man sagen, in modernen Räumen mit neuester Technik, E-Aktensystem und allem, was dazugehört, für was ein Amtsgericht so braucht. Zugleich kommen die Kollegen, die bei der Außenstelle Staßfurt auch das zentrale Mahngericht für uns bearbeiten, kommen dann auch hier mit her und da wird ein zentraler Standort wieder geschaffen.
3: Derzeit befindet sich das Amtsgericht noch am westlichen Stadtrand. Mit dem Umzug an den neuen Standort an der Darre rückt das Gericht künftig in das Herz der Stadt. Dadurch soll nicht nur die Erreichbarkeit verbessert,

0: sondern auch die Aschersleben Innenstadt nachhaltig belebt werden.
1: Wir reden ja nicht nur von einem Amtsgericht, sondern von einem Mahngericht auch, ein zentrales Mahngericht, was für drei Länder zuständig ist, nämlich Thüringen und Sachsen und natürlich Sachsen-Anhalt. Der soziale Dienst kommt hier noch rein. Es wird belebt, wenn wir werden über 70 Mitarbeiter haben. Aber wichtig ist ja auch das, was sozusagen dann auch täglich hier mit in das Gericht hineinkommt und auch historisch sicherlich sehr wertvoll. Und ich denke, für die Stadt ein wirklich wichtiges Gebäude. Und ich gehe auch davon aus, dass das auch entsprechend hier angenommen wird.
0: Für einige Überraschungen sorgten die archäologischen Untersuchungen auf dem Baugelände. Dabei wurden rund 500 Befunde dokumentiert, die wertvolle Einblicke in die Geschichte des Areals liefern.
2: Wir haben hier durch verschiedene Zeitstellungen was gefunden. Also nicht nur das, was erwartet wurde, sprich aus dem Mittelalter und jünger, sondern eben auch aus älteren Horizonten. Und das Tolle hier war, dass wir aus der römischen Kaiserzeit noch Siedlungsnachweise nachweisen konnten. Sprich, römische Kaiserzeit heißt 2., 3. Jahrhundert nach Christus hier in der Region, also hier bei dem Fundplatz. Da sonst sind wir immer ein bisschen, sagen wir mal, zwischen 0. und 4. Jahrhundert, aber hier so 2., 3. Jahrhundert nach Christus. Und da konnten wir einen Siedlungsplatz schon nachweisen. Also vor der mittelalterlichen Besiedlung noch mehrere hundert Jahre vorher diesen Siedlungsplatz aus der römischen Kaiserzeit.
0: Die endgültigen Baukosten lassen sich derzeit noch nicht beziffern. Nach aktuellem Planungsstand soll das neue Amtsgericht zwischen 2029 und 2030 fertiggestellt werden. Mit dem Neubau erhält Aschersleben nicht nur ein modernes und nachhaltiges Gerichtsgebäude, das Projekt soll zugleich einen wichtigen Beitrag zur weiteren Entwicklung der Innenstadt leisten und diese langfristig attraktiver und lebendiger machen.
3: Das in Halle ansässige Landesverwaltungsamt hatte zum Treffen der Präsidenten der drei Landesverwaltungsämter Mitteldeutschlands geladen und neben Thomas Pleye, dem Chef in Sachsen-Anhalt, waren auch die Präsidenten von Sachsen und Thüringen der Einladung gefolgt. Schwerpunkt der Beratungen waren die Bereiche Migration, Sicherheit und Digitalisierung. So verständigte man sich darauf, eine gemeinsame, länderübergreifende Arbeitsgruppe zum Einsatz von KI in Verwaltungsverfahren einzurichten und dabei vor allem gemeinsame Standards zu entwickeln. Weiter ging es um Strategien zur Gewinnung und Entwicklung von Fach- und Führungskräften und um verschiedene Fachthemen, wie zum Beispiel Planfeststellungsverfahren über Ländergrenzen hinweg, wozu zum Beispiel auch wasserwirtschaftliche Verfahren gehören. Die Reklame.
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1: Willkommen zurück. Das auch an der Uni Halle angebotene Medizinstudium zur Ausbildung von Landärzten wird für die ersten 36 Studenten am 1. Oktober beginnen. Das sind 4 mehr als im vorigen Jahr. Diese 36 haben nach einem strengen Auswahlverfahren mit der Kassenärztlichen Vereinigung einen Vertrag geschlossen und damit einer späteren Tätigkeit als Hausarzt in Sachsen-Anhalt zugestimmt. Für die Kassenärztliche Vereinigung ergibt sich so eine bessere Planung zu späteren Tätigkeiten zur zukünftigen hausärztlichen Versorgung. Für die Studenten werden bis zu 18.000 Euro Stipendien ausgereicht. Das bisher als positive Maßnahme wahrgenommene Programm der Vorabquote für Hausärzte wäre, so die Kassenärztliche Vereinigung, auch für die Ausbildung von Fachärzten zu empfehlen. Denn auch hier wäre es zielführend, den sich abzeichnenden Bedarf an Fachärzten merklich zu erhöhen.
2: So klang es. Und so sah es am Wochenende auf dem Flugplatz Eilstedt aus. Über 650 Motorrad-Stuntfahrer aus Deutschland, Europa und der ganzen Welt trafen sich vom 6. bis 12. Juli auf dem Flugplatz Eilstedt, um sich in verschiedenen Wettbewerben zu messen. Das Gelände bot ausreichend Platz, sodass an mehreren Stellen Rennen und Wettkämpfe ausgetragen werden konnten und teilweise bis zu 300 Fahrer gleichzeitig ihr Können zeigen konnten. Jens Grabner, der gemeinsam mit Sebastian Gläse die German Stunt Week ausrichtet, blickte während der International Stunt Riding Competition bereits auf das Wochenende zurück.
3: Also ich muss sagen, dieses Jahr war wirklich Wahnsinn. Also wir haben super Wetter die ganze Woche gehabt. Wir haben super coole Fahrer da. Wir haben die Pro-Fahrer, die Competition-Fahrer, die hier sind, die sich mit allen jungen Fahrern super verstehen. Wenn sobald da oben Mike Jensen zum Beispiel fährt, ein super Stuntrider aus Dänemark, da stehen alle daneben von den ganzen Jungschen hier und gucken dem zu. Das ist mega, ja.
2: Fastest Wheelie, No Limit Circles, Broken Heads oder Longest Stoppie. Begriffe, die dem Laien nicht viel sagen, ihn jedoch zum Staunen brachten. Vor allem beim Höhepunkt der Veranstaltung, der ISC, International Stunt Riding Competition. 23 Stuntfahrer standen im Halbfinale. Die 10 Besten stellten sich am Samstag im Finale noch einmal der Jury. Wir blicken auf einige Impressionen.

0: Getreu dem Motto von Stuntern für Stunter, blickte Jens Grabner abschließend positiv auf das kommende Jahr.
1: Ja, auf jeden Fall, weil wir feiern nächstes Jahr 20-Jähriges. Also dieses Event an sich, die German Stunt Days und German Stunt Week, die gibt es seit 2007, sind in Briest entstanden, ja, sind dann mal zwischenzeitlich in Zerbst gelandet. Aber wir haben halt das Problem, dass in Briest zum Beispiel der Flugplatz Solarfelder draufgebaut wurden. In Zerbst wurden Solarfelder draufgebaut. Der einzige Flugplatz, den wir jetzt noch haben, der das wirklich hergibt, ist dieser hier in Eichstätt. Und da muss ich auch der Stadt Eichstätt und der ganzen Gemeinde hier ringsherum einen Riesendank aussprechen, dass wir hier so herzlich aufgenommen wurden. Und das ist so das, was ich einfach nur mitgeben will. Wir

0: sind wirklich glücklich, dass wir diesen riesen Platz hier zur Verfügung haben, um mit so vielen Fahrern und Campern und mit unserer ganzen Crew hier so teilnehmen zu können. Das ist schon echt toll.
1: Die MDF1 Wettervorhersage für den 16. und 17. Juni. In der Nacht zum Freitag ist der Himmel wechselnd bis gering bewölkt. Es wird viele klare Abschnitte geben und meist trocken sein. Die Nachttemperaturen liegen bei 19 bis 17 Grad. Der Wind weht sehr leicht und wenig böig aus nordöstlicher Richtung. Am Freitag ist der Himmel überwiegend bewölkt. Und im Tagesverlauf können Regenschauer mit teils eingelagerten Gewittern durchziehen. Die Tagestemperaturen steigen auf 22 bis 25 Grad. Der Wind weht schwach und in Böen. Am Vormittag aus dem Süden und nachmittags dreht er auf Nordwest. Die weiteren Aussichten bis zum Montag. Der Sommer macht eine kurze Pause, denn es wird in den nächsten Tagen wenig Sonne und recht viele Wolken geben. Häufig fällt Regen und die Temperaturen sinken bis fast auf 20 Grad.
2: Zu den wichtigen Ereignissen, nicht nur für Studenten der Einrichtung, gehört die Jahresausstellung der Burg Giebichenstein Kunsthochschule, die am Freitag eröffnet werden soll. Den Auftakt macht die Werkschau der Studienrichtung Modedesign, wo die Abschlusskollektionen der Bachelor- und Masterstudenten im Eisdom präsentiert werden. Wen das interessiert, der sollte um 19.30 Uhr vor Ort sein, dann kann man die Modenschau bewundern. Was hätte MDF1 am Freitagabend anzubieten? Ein neues Direktmagazin und wir wollen Sie gemeinsam mit Major Tom ins Planetarium einladen. Ab 18 Uhr das erste Mal mit dem obligatorischen Besuch im Talkwerk im Anschluss. Ich hoffe, Sie sind dann wieder mit dabei. Bis dahin auf Wiederfernsehen und bleiben Sie gesund.

0: Guten Morgen.
1: Guten Morgen.
0: Guten Morgen. Sie sind
2: die neue Lehrerin für Literatur.
1: Und Sie müssen der...
2: Der neue Direktor. Ja. Alles in Ordnung?
1: Sie. Ja, machen Sie sich gut.
0: Dass wir in derselben Schule arbeiten, ist doch ein Riesendesaster, findest du nicht?
3: Machen wir das mit der psychologischen Beratungsstelle oder nicht?
4: Wenn Sie diesen Schülerinnen nicht zuhören, dann besetzen Sie die Schule.
0: Professorin, ist Ihnen bekannt, wie oft die Schule besetzt wurde, seit ich ihr Direktor bin? Nullmal.
5: Guten Morgen, Herr Direktor. Ich glaube, Sie sind zu spät.
6: Kennt euch alle!
7: Ich hatte dich fast!
2: Es ist wichtig, dass du dich fragst, wer ist dieser Typ?
0: Bisschen feministisch.
3: Er hat sogar noch nie von Pearl Jam gehört.
0: Ich verstehe, eine von denen, die sich nicht rasiert.
3: Es muss doch etwas geben, was dir an ihm gefällt.
4: Ich sehe keine Ambition darin, mir Fußball anzusehen, Bier zu trinken und zu rülpsen.
0: Wir sind zu verschieden.
3: Das ist die typische Argumentation eines unbewussten Chauvinisten.
4: Du hast gesagt, du wärst steril.
0: Ich bin steril.
4: Und wie bin ich dann schwanger geworden? Etwa durch den Heiligen Geist?
8: Man muss über Beziehungen zwischen Menschen unterschiedlichen Geschlechts sprechen können. Über die Bedeutung von Konsens.
0: Du wolltest doch ein Kind.
3: Ja, das wollte ich. Aber nicht mit dir.
0: Ihr beide werdet nächstes Jahr heiraten, oder etwa nicht? Es gibt aber Regeln. Die Schule ist keine partizipative Demokratie.
3: Im Gegensatz zu dir sehe ich den pädagogischen Wert beim Padelspiel nicht. Naja, wie auch immer. Ich will nicht, dass du es großziehst.
0: Das hast du von Anfang an entschieden.
3: Nein, das ist nicht wahr.
0: Doch.
3: Nein.
9: Erwachsene brauchen auch Gefühlserziehung.
0: Ich habe ein halbes Jahrhundert falscher Ideen und falscher Denkweisen erlebt. Das einzig Gute, was ich getan habe, ist, dass ich euch in die Augen geschaut habe.

0: Chihiro. Wir sind gleich da.
1: Was ist das für ein Gebäude?
0: Ich werde mal nachsehen.
2: Mama, warte!
3: Mach, dass du wegkommst! Du hast hier nichts verloren!
2: Papa! Mama!
4: Es ist ein Badehaus, das einzig und allein unseren 8 Millionen Göttern zu entsprechen.

0: Tarnung dient. Und außerdem ist dieser Ort hier nicht für Menschen bestimmt.
1: Wo kommen Sie eigentlich her?
2: Keine Angst, ich bin dein Freund, glaub mir.
0: Wenn sich einmal die Wege gekreuzt haben, vergisst man das nie. Es kann höchstens sein, dass man sich nicht daran erinnert.

0: Normalerweise finden nur die wirklich schlimmen Ausreißer aus der Statistik in die Medien, die zum Beispiel die Berichterstattung über Halbjahreszeugnisse einiger Schüler in den Noten fehlten, weil beispielsweise nicht genug Physik unterrichtet werden konnte. Doch im Großen und Ganzen kann das Bildungsministerium insgesamt stabile Ergebnisse bei den Schulabschlüssen vermelden, sowohl beim Abitur als auch bei den Realschulabschlüssen. Vor allem in den Kernfächern Mathematik, Deutsch und Englisch zeigten sich stabile oder sogar leicht verbesserte Notendurchschnitte. Allerdings schien es für die allermeisten nur die Eins des kleinen Mannes gegeben zu haben. Denn die Prüfungsergebnisse in diesen drei Fächern liegen alle um die Note 3. Einzig in Englisch verbesserte sich der Schnitt auf nunmehr 2,81. Vielleicht hilft ja der viele Konsum englischsprachiger Social-Media-Angebote, um hier die Leistungen zu verbessern. Bei den Abiturienten sah es hingegen deutlich besser aus. Von den 5.128 zugelassenen Prüflingen haben nur 367 nicht bestanden und etwa ein Drittel schloss mit einem Notendurchschnitt von 2,0 oder besser ab. Und der Durchschnitt insgesamt lag übrigens bei 2,29. Und damit ein herzliches Willkommen zum MDF1 Direktmagazin am Donnerstag. Obwohl sich diese Ergebnisse im langjährigen Mittelwert befinden, beunruhigen besonders die nach wie vor schlechten Ergebnisse im Fach Mathematik. Zunächst müsse man festhalten, so das Bildungsministerium, dass die Schüler der aktuellen Jahrgänge besonders von den Corona-Beschränkungen betroffen waren. Und das dürfte eine Ursache sein, aber dennoch untersucht man weitere mögliche Einflussfaktoren, um ein umfassendes Bild zu den Gründen zu gewinnen.
1: Noch hängt das 3 Tonnen schwere Pferd am Kranhaken. Es ist das letzte von insgesamt 6 Stück, die gestern wieder auf ihren angestammten Platz, dem Pferdetor, im Magdeburger Rote Hornpark gesetzt wurden. Die schwere Last wird ganz langsam bewegt, denn die Skulptur besteht in ihrem Inneren aus einem eigens angefertigten neuen Grundkörper aus Beton. Und die Außenhülle besteht aus den alten glasierten Teilstücken aus Terrakotta, die nach restauratorischen Gesichtspunkten ergänzt wurden. Als Anfang 1926 beschlossen wurde, die deutsche Theaterausstellung in Magdeburg durchzuführen, bekam der Architekt Albin Müller den Auftrag, das Messegelände dafür neu zu bauen, hier eine Darstellung aus der Zeit. Erhalten sind bis heute der Aussichtsturm, er trägt jetzt den Namen des Architekten, die Stadthalle, die ja im Moment aufwendig saniert wird, und eben das Pferdetor, das im Laufe der Zeit erhebliche Schäden durch eindringende Feuchtigkeit erlitten hatte. Hier Bilder aus der Werkstatt der Paul Schuster GmbH, einem Fachbetrieb für Denkmalpflege in Magdeburg. Bei näherer Betrachtung

0: Die Arbeiten sind Teil eines Gesamtkonzeptes, das den gesamten Bereich Turm, Stadthalle, Pferdetor bis hin zum Adolf-Mittag-See umfasst und zum 100. Jubiläum der Theaterausstellung im nächsten Jahr fertig sein soll.
1: ...150 Einsatzkräfte der Polizei Sachsen-Anhalt und des Zollfahndungsamtes Hannover führten mit Unterstützung der Feuerwehr, dem LKA Niedersachsen und einem mobilen Laborfahrzeug eine große Aktion in Magdeburg-Stassfurt und Hecklingen durch. Es wurden gleichzeitig mehrere Grundstücke durchsucht wegen des Verdachts auf organisierte Rauschgiftkriminalität. Dabei richteten sich die Ermittlungen gegen eine polnische Tätergruppe aus 5 Männern und einer Frau. Im Zuge der Durchsuchungsmaßnahmen konnte man alle antreffen und auch verhaften. Weiter wurden große Mengen an verbotenen Substanzen wie Marihuana oder Ecstasy sichergestellt. Equipment für Aufzuchtanlagen, 133 Cannabispflanzen, Bargeld im mittleren vierstelligen Bereich sowie auch zahlreiche Waffen. Die Ermittlungen dauern an.
2: Was entsteht, wenn Puppenbaukunst auf Design- und Ingenieurswissenschaft trifft? Eine ganze Menge offenbar, die sich sehen lassen kann. Unter dem Namen Zukunft P New Spaces kann seit Donnerstag eine besondere Ausstellung im Foyer des Magdeburger Puppentheaters besucht werden, die sich im Rahmen eines Kooperationsprojekts mit der Hochschule Magdeburg-Stendal ergab. Ein Semester lang nahmen Studierende aus dem Bereich Industriedesign an verschiedenen Seminaren und Kursen teil und entwickelten dort diverse Konzepte und Objekte, die Puppenbaukunst, Design und Ingenieurswissenschaft auf eine neue und kreative Weise miteinander verknüpfen sollten. Das Endresultat war eine Reihe roboterhafter, teils sehr futuristischer Figuren, die jedoch nicht von Hand modelliert wurden, sondern dem 3D-Drucker entsprangen.
3: Das heißt, die Aufgabe für die Studierenden war, sich einerseits mit Puppentheatertechnik auseinanderzusetzen, also unseren Standpunkt kennenzulernen, wie wir Puppen animieren, und auf der anderen Seite sich anhand so eines Science-Fiction-Stoffes sozusagen zu überlegen, wie bauen sie daraus mit dem 3D-Drucker jetzt Puppen. Wie sehen Gelenke aus, die aus dem 3D-Drucker kommen? Wie sind Ausdrucksweisen für die Figuren, damit sie ausdrucksstark in einer Bühne funktionieren könnten?
2: Als Orientierung für die Studierenden dienten die Robotermärchen von Stanislaw Lem, eine Reihe an Science-Fiction-Kurzgeschichten, die erstmalig in den 60er Jahren veröffentlicht wurde. Sonst war der Kreativität der jungen Industriedesigner keine Grenzen gesetzt, weshalb in der Ausstellung alles von doch eher humanoiden Figuren bis hin zu sehr abstrakten Objekten gefunden werden kann, wie dieses futuristische Huhn, für das sich Student Jonathan Schöck von den Animationsfilmen der Ghibli Studios inspirieren ließ.
4: Ich habe einfach angefangen zu zeichnen und geschaut, ja, was hat Stanislaw Lem sich so für Figuren ausgedacht? Und irgendwie bin ich bei einem huhnähnlichen Wesen einfach hängen geblieben, dachte, das ist cool. Hab da einfach ein bisschen angefangen zu modeln und das hat mir einfach sehr gut gefallen und deswegen habe ich es weiter durchgezogen. Am Anfang war es noch sehr organisch, das Wesen, und irgendwann habe ich halt angefangen, so ja, das ein bisschen Steampunk-mäßig zu machen. Dann halt eher Ghibli Studios, das wandernde Schloss. Der Schwanz ist mit dem Hals durch eine Kupplung verbunden, das heißt, man kann, ohne die Figur zu verdecken, kann man den Hals, die Kopfbewegung mit dem Schwanz steuern. Der Kopf kann zusätzlich nochmal nicken durch einen kleinen Hebel. Sehr, sehr stark federnde Beine. Das hilft dem Puppenspieler, dass er wirklich die Beine bewegen kann. Und dadurch hat sie einen sehr ulkigen Gang drauf, was ziemlich lustig ist.
2: Für das Puppentheater war diese Kooperation ebenso bereichernd wie für die Studierenden, denn es konnte aus erster Hand erlebt werden, wie die Nachwuchsingenieure ihre üblichen Puppenformen und Handwerkstechnik für sich selbst neu interpretieren und somit einen möglichen Einblick in das Puppentheater der Zukunft lieferten.
3: Ich glaube, für die Zuschauenden ist es eine sehr spannende Erkenntnis. Es gab ja auch noch ein zweites Seminar, das sich mit Nachhaltigkeitskonzepten für das Puppentheater oder für Theater insgesamt auseinandergesetzt hat. Und ich glaube, für die Besucher in der Ausstellung wird sich einfach ein neuer Raum öffnen, der sich auch für die Studierenden und auch für uns geöffnet hat. Das wird sich, glaube ich, übertragen und man sieht dann, was möglich ist und was vielleicht angelegt ist jetzt in einer Kooperation zwischen diesen beiden Orten hier in Magdeburg.
2: Unterstützt wird das Projekt übrigens von der Initiative Übermorgen, eine Kulturstiftung des Bundes, die wiederum durch den Beauftragten der Bundesregierung für Kultur und Medien gefördert wird. In der Spielzeit 2026/27 soll die Kooperation weiter fortgesetzt werden. Die Roboter-Puppenausstellung ist also nur ein Vorgeschmack auf all das, was bis zum Ende des Jahres

0: das noch im Rahmen des Projekts entstehen wird.
1: Die Idee ist tatsächlich, dass wir mit einigen der Puppen auf jeden Fall arbeiten für ein Sonderformat, das wir haben. Und dort mit den Puppen versuchen, ins Spielen zu kommen, eine kleine Performance machen. Das wird auch öffentlich sein. Die andere Seite ist auch, dass wir verschiedene Konzepte ja auch zur nachhaltigen Gestaltung haben. Und auch da gibt es großes Interesse, die zu probieren umzusetzen, einen Materialpass zum Beispiel für die Puppen zu erstellen. Also das muss einfach ein Stück weit sacken und ankommen. Aber das ist alles für uns jetzt schon sehr tauglich, um es in die Umsetzung zu bringen.
0: Sämtliche Neuentwicklungen des Projekts werden dann auch ab der nächsten Spielzeit auf der neuen Website des Puppentheaters präsent sein. Bis Montagabend kann die aktuelle Ausstellung dort noch kostenlos besucht werden.
2: Auf den ersten Blick sieht es so aus, als ob Sie im Citycar in Magdeburg Weihnachten nicht abwarten könnten. Aber es geht hier um etwas ganz anderes, denn die aktuelle Präsentation heißt Giganten der Eiszeit und ist nicht nur für Kinder spektakulär. Denn wenn Sie neben einem Mammut in Originalgröße stehen, dann sind Sie bestimmt froh, dass Sie Ihr Essen für die Familie aus dem Supermarkt nebenan bekommen können und sich nicht auf die Jagd nach so einem Riesen machen müssen. Über 30 gut gemachte Modelle von Tieren, die in der letzten großen Eiszeit gelebt haben, vervollständigen ein Bild von einer Zeit vor etwa 50.000 Jahren. Das ist ein Zeitstrahl, der 500.000 Jahre darstellt. Vor 300.000 Jahren besiedelten die Mammuts die Erde. Vor 150.000 Jahren begann die letzte Eiszeit und die Mammuts verbreiteten sich stark in Eurasien und Nordamerika. Vor 45.000 Jahren erreichte der Homo sapiens, der moderne Mensch, Europa und begann, Jagd zu machen auf Mammuts und andere Tiere in seiner Umwelt. Vor 11.700 Jahren endete die Eiszeit, das Klima erwärmte sich und der Lebensraum der Mammuts schrumpfte und 2000 Jahre später sind die Mammuts auf dem Festland ausgestorben. Aber wo es große Beutetiere wie zum Beispiel den Riesenhirsch gibt, da gibt es auch entsprechend große Beutegreifer wie den Säbelzahntiger oder die Schneeleoparden. Und, das gehört auch zu dieser Präsentation, die Menschen, die sich zusammenschließen, um in dieser Umwelt zu überleben und aus allem, was sie finden und erbeuten, Dinge fertigen, die ihnen nutzen. Einziger Nachteil der Präsentation ist, ganz egal, was man hier über die Eiszeit lernen und erfahren kann, das hat keinen Einfluss darauf, wie warm es im Citycarré oder auch außerhalb des Centers ist.
3: Im historischen Stadtkern von Aschersleben entsteht auf einer rund 3400 Quadratmeter großen Fläche der Neubau des Amtsgerichtes. Den ersten Spatenstich für das Bauprojekt setzten am 3. Juli Sachsen-Anhalts Finanzminister Michael Richter sowie die Ministerin für Justiz und Verbraucherschutz Franziska Weidinger.
4: Hier finden ungefähr dann 60 Bedienstete des Amtsgerichts Aschersleben dann ihr neues Büro zu Hause, kann man sagen, in modernen Räumen mit neuester Technik, E-Aktensystem und allem, was dazugehört, für was ein Amtsgericht so braucht. Zugleich kommen die Kollegen, die bei der Außenstelle Staßfurt auch das zentrale Mahngericht für uns bearbeiten, kommen dann auch hier mit her und da wird ein zentraler Standort wieder geschaffen.
3: Derzeit befindet sich das Amtsgericht noch am westlichen Stadtrand. Mit dem Umzug an den neuen Standort an der Darre rückt das Gericht künftig in das Herz der Stadt. Dadurch soll nicht nur die Erreichbarkeit verbessert, sondern auch die Aschersleben Innenstadt nachhaltig belebt werden.
5: Wir reden ja nicht nur von einem Amtsgericht, sondern von einem Mahngericht auch, ein zentrales Mahngericht, was für drei Länder zuständig ist, nämlich Thüringen und Sachsen und natürlich Sachsen-Anhalt. Der soziale Dienst kommt hier noch rein. Es wird belebt, wenn wir werden über 70 Mitarbeiter haben. Aber wichtig ist ja auch das, was sozusagen dann auch täglich hier mit in das Gericht hineinkommt und auch historisch sicherlich sehr wertvoll. Und ich denke, für die Stadt ein wirklich wichtiges Gebäude. Und ich gehe auch davon aus, dass das auch entsprechend hier angenommen wird.
3: Für einige Überraschungen sorgten die archäologischen Untersuchungen auf dem Baugelände. Dabei wurden rund 500 Befunde dokumentiert, die wertvolle Einblicke in die Geschichte des Areals liefern.

0: Wir haben hier durch verschiedene Zeitstellungen was gefunden. Also nicht nur das, was erwartet wurde, sprich aus dem Mittelalter und jünger, sondern eben auch aus älteren Horizonten. Und das Tolle hier war, dass wir aus der römischen Kaiserzeit noch Siedlungsnachweise nachweisen konnten. Sprich, römische Kaiserzeit heißt 2., 3. Jahrhundert nach Christus hier in der Region, also hier bei dem Fundplatz. Da sonst sind wir immer ein bisschen, sagen wir mal, zwischen 0 und 4. Jahrhundert, aber hier so 2., 3. Jahrhundert nach Christus. Und da konnten wir einen Siedlungsplatz schon nachweisen. Also vor der mittelalterlichen Besiedlung noch mehrere hundert Jahre vorher diesen Siedlungsplatz aus der römischen Kaiserzeit.
1: Die endgültigen Baukosten lassen sich derzeit noch nicht beziffern. Nach aktuellem Planungsstand soll das neue Amtsgericht zwischen 2029 und 2030 fertiggestellt werden. Mit dem Neubau erhält Aschersleben nicht nur ein modernes und nachhaltiges Gerichtsgebäude, das Projekt soll zugleich einen wichtigen Beitrag zur weiteren Entwicklung der Innenstadt leisten und diese langfristig attraktiver und lebendiger machen.
2: Das Impro-Theater Theatersport möchte ab Ende August ein neues Stück erarbeiten und dazu braucht man noch Mitstreitende. Es braucht keine Bühnenerfahrung, sondern einfach nur die Lust am Improvisieren. Wer älter ist als 16, sich gerade hier angesprochen fühlte und sich auch nicht vor einem Wettbewerb vor Publikum scheut, der ist eingeladen, sich dem Experiment anzuschließen. Ab Ende August will man sich immer montags auf dem Moritzhof treffen und sich im Rahmen von Workshops das Bühnenstück erarbeiten. Auf der Internetseite des Moritzhofs findet man weitere Informationen und auch die Möglichkeit, seine Mitwirkung kundzutun. Nach den Sommerferien geht es dann am 24. August los. 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
5: So klang es. Und so sah es am Wochenende auf dem Flugplatz Eilstedt aus. Über 650 Motorradstuntfahrer aus Deutschland, Europa und der ganzen Welt trafen sich vom 6. bis 12. Juli auf dem Flugplatz Eilstedt, um sich in verschiedenen Wettbewerben zu messen. Das Gelände bot ausreichend Platz, sodass an mehreren Stellen Rennen und Wettkämpfe ausgetragen werden konnten und teilweise bis zu 300 Fahrer gleichzeitig ihr Können zeigen konnten. Jens Grabner, der gemeinsam mit Sebastian Gläse die German Stunt Week ausrichtet, blickte während der International Stunt Riding Competition bereits auf das Wochenende zurück.
6: Also ich muss sagen, dieses Jahr war wirklich Wahnsinn. Also wir haben super Wetter die ganze Woche gehabt. Wir haben super

0: Coole Fahrer da. Wir haben die Pro-Fahrer, die Competition-Fahrer, die hier sind, die sich mit allen jungen Fahrern super verstehen. Wenn sobald da oben Mike Jensen zum Beispiel fährt, ein super Stuntrider aus Dänemark, da stehen alle daneben von den ganzen Jungschen hier und gucken dem zu. Das ist mega, ja.
1: Fastest Wheelie, No Limit Circles, Broken Heads oder Longest Stoppie. Begriffe, die dem Laien nicht viel sagen, ihn jedoch zum Staunen brachten. Vor allem beim Höhepunkt der Veranstaltung, der ISC, International Stunt Riding Competition. 23 Stuntfahrer standen im Halbfinale. Die 10 Besten stellten sich am Samstag im Finale noch einmal der Jury. Wir blicken auf einige Impressionen. Mit der Leistung aus dem Halbfinale und dem Finale siegte der Däne Mike Jensen mit insgesamt 73 Punkten.

0: Getreu dem Motto von Stuntern für Stunter, blickte Jens Grabner abschließend positiv auf das kommende Jahr.
1: Ja, auf jeden Fall, weil wir feiern nächstes Jahr 20-Jähriges. Also dieses Event an sich, die German Stunt Days und German Stunt Week, die gibt es seit 2007, sind in Briest entstanden, ja, sind dann mal zwischenzeitlich in Zerbst gelandet. Aber wir haben halt das Problem, dass in Briest zum Beispiel der Flugplatz Solarfelder draufgebaut wurden. In Zerbst wurden Solarfelder draufgebaut. Der einzige Flugplatz, den wir jetzt noch haben, der das wirklich hergibt, ist dieser hier in Eichstätt. Und da muss ich auch der Stadt Eichstätt und der ganzen Gemeinde hier ringsherum einen riesen Dank aussprechen, dass wir hier so herzlich aufgenommen wurden. Und das ist so das, was ich einfach nur mitgeben will. Wir sind wirklich glücklich, dass wir diesen riesen Platz hier zur Verfügung haben, um mit so vielen Fahrern und Campern und mit unserer ganzen Crew hier so teilnehmen zu können. Das ist schon echt toll.
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3: Die MDF1 Wettervorhersage für den 16. und 17. Juni. In der Nacht zum Freitag ist der Himmel wechselnd bis gering bewölkt. Es wird viele klare Abschnitte geben und meist trocken sein. Die Nachttemperaturen liegen bei 19 bis 17 Grad. Der Wind weht sehr leicht und wenig böig aus nordöstlicher Richtung. Am Freitag ist der Himmel überwiegend bewölkt und im Tagesverlauf können Regenschauer mit teils eingelagerten Gewittern durchziehen. Die Tagestemperaturen steigen auf 22 bis 25 Grad. Der Wind weht schwach und in Böen. Am Vormittag aus dem Süden und nachmittags dreht er auf Nordwest. Die weiteren Aussichten bis zum Montag. Der Sommer macht eine kurze Pause. Denn es wird in den nächsten Tagen wenig Sonne und recht viele Wolken geben. Häufig fällt Regen und die Temperaturen sinken bis fast auf 20 Grad.
4: Zwei und frei nennt sich das Duo von Warnfried Altmann am Saxophon und dem Perkussionisten Hermann Nähring, das am Freitag in der Ausstellungshalle im Forum Gestaltung zu sehen und zu hören sein wird. Weltmusik und freie Improvisation sind die beiden Pole, zwischen denen sie ihre Kunst auf die Bühne bringen. Von Bach bis zu asiatischen Rhythmen verlaufen dabei die Verbindungslinien ihrer Improvisationen. Das Konzert am Freitag beginnt um 19:30 Uhr. Die Eintrittskarten gibt es ab 20 Uhr.

Euro. Ja, was hätte Ihr Hauptstadtsender am Freitagabend anzubieten? Ein neues Direktmagazin. Und wir wollen Sie gemeinsam mit Major Tom ins Planetarium einladen. Ab 18 Uhr ist das erste Mal möglich mit dem obligatorischen Besuch im Talkwerk im Anschluss. Ich hoffe, Sie sind dann wieder mit dabei. Bis dahin auf Wiederfernsehen und bleiben Sie gesund.

0: ist es genau 2 Jahre her, dass die Grandsol auf hoher See sank und 7 der 9 Besatzungsmitglieder ums Leben kamen, während sie in den Gewässern des Nordatlantiks auf Fischfang waren.
1: Wir haben jetzt 2 Jahre gewartet. Warum sollen wir noch länger warten? Glaubt ihr nicht, dass das helfen könnte? Allein die Vorfreude in der Weihnachtszeit. Und wenn die Rondaya für etwas steht, dann für die Gemeinschaft.
2: Wir sollten das jetzt nicht tun.
1: Wenn wir gewinnen, könnten wir das Geld den Angehörigen der Opfer spenden.
2: Wenn wir gewinnen, habt ihr gehört?
1: Ja, Jo. Wir sind aus Holz, Louis, und hier ist es dauernd feucht. Sieh dir das an, das ist alles kaputt.
2: Du sollst die Nudelsäcke anführen.
3: Und die Rückkehr zur Rondaya macht alles wieder gut?
2: Ich finde, es ist zumindest ein Versuch wert.
3: Und wer soll die regieren?
4: 1, 2, 3!
1: Wir haben 3 Monate Zeit, uns vorzubereiten.
2: Du bist absolut in der Lage, die Fahnenträger anzuführen.
5: Du musst euch jemand anderen suchen.
6: Vorsicht!
5: Machst du bei der Rondaya mit?
2: Nein.
5: Dir passt es doch nie, egal ob es Rondaya ist oder um abzuhauen. Wonach ist die denn gerade?
2: Das war ein übles Pff.
3: Seit wann seid ihr schon zusammen? Vor oder nach der Sache mit Papa?
2: Was willst du? Dass ich weiterleide? Ich wünschte, wir könnten alle 3 wieder zurück und mit Papa zusammen sein.
7: Die aus Panteas haben mich angerufen.
8: Seht doch, wie dieser Mistkerl grinst!
9: Wir ziehen unseren Plan durch! Wir lassen uns nicht provozieren, okay?
5: Sind wir schon beim Kuss-Äquator?
10: Ja, ja, schon okay.
11: Ich glaube, wir brauchen was Neues, Kraftvolleres.
4: Los geht's! Stopp!
12: Was soll ich, Jajo? Jajo, verarsch mich nicht.
13: Bist du von allen guten Geistern verlassen? Was fällt dir ein, mich zu schlagen?
12: Entschuldige, für einen Moment dachte ich, du wärst...
14: Guten Morgen.
15: Guten Morgen.
14: Guten Morgen. Sie sind...
16: Die neue Lehrerin für Literatur.
15: Und Sie müssen
16: der... Der neue Direktor. Ja. Alles in Ordnung?
15: Sie... Ja, machen Sie sich gerne.
14: Dass wir in derselben Schule arbeiten, ist doch ein Riesendesaster, findest du nicht?
15: Machen wir das mit der psychologischen Beratungsstelle oder nicht? Wenn Sie diesen Schülerinnen nicht zuhören, dann besetzen Sie die Schule.
14: Professorin, ist Ihnen bekannt, wie oft die Schule besetzt wurde, seit ich ihr Direktor bin? 0 Mal.
17: Guten Morgen, Herr Direktor. Ich glaube, Sie sind zu spät.
18: Schämt euch alle!
19: Ich hatte dich fast!
2: Es ist wichtig, dass du dich fragst, wer ist dieser Typ?
14: Bisschen feministisch.
15: Er hat sogar noch nie von Pearl Jam gehört.
14: Ich verstehe, eine von denen, die sich nicht rasiert.
15: Es muss doch etwas geben, was dir an ihm gefällt.
2: Ich sehe keine Ambition darin, mir Fußball anzusehen, Bier zu trinken und zu rülpsen.
14: Wir sind zu verschieden.
15: Das ist die typische Argumentation eines unbewussten Chauvinisten.
2: Du hast gesagt, du wärst steril.
14: Ich bin steril.
2: Und wie bin ich dann schwanger geworden? Etwa durch den Heiligen Geist?
20: Man muss über Beziehungen zwischen Menschen unterschiedlichen Geschlechts sprechen können. Über die Bedeutung von Konsens.
14: Du wolltest doch ein Kind.
15: Ja, das wollte ich. Aber nicht mit dir.
14: Ihr beide werdet nächstes Jahr heiraten, oder etwa nicht? Es gibt aber Regeln. Die Schule ist keine partizipative Demokratie.
15: Im Gegensatz zu dir sehe ich den pädagogischen Wert beim Padelspiel nicht. Naja, wie auch immer. Ich will nicht, dass du es großziehst.
14: Das hast du von Anfang an entschieden.
15: Nein, das ist nicht wahr.
14: Doch.
15: Nein.
21: Ich denke, Erwachsene brauchen auch Gefühlserziehung.
14: Ich habe ein halbes Jahrhundert falscher Ideen und falscher Denkweisen erlebt. Das einzig Gute, was ich getan habe, ist, dass ich euch in die Augen geschaut habe.

0: Chihiro. Wir sind gleich da.
1: Was ist das für ein Gebäude?
0: Ich werde mal nachsehen.
2: Mama, warte!
3: Mach, dass du wegkommst! Du hast hier nichts verloren!
2: Papa! Mama!
4: Es ist ein Badehaus, das einzig und allein unseren 8 Millionen Göttern zur Entspannung dient. Und außerdem ist dieser Ort hier nicht für Menschen bestimmt.
1: Wo kommen Sie eigentlich her?
3: Keine Angst, ich bin dein Freund, glaub mir.
4: Wenn sich einmal die Wege gekreuzt haben, vergisst man das nie. Es kann höchstens sein, dass man sich nicht daran erinnert.

0: Normalerweise finden nur die wirklich schlimmen Ausreißer aus der Statistik in die Medien, die zum Beispiel die Berichterstattung über Halbjahreszeugnisse einiger Schüler, in denen Noten fehlten, weil beispielsweise nicht genug Physik unterrichtet werden konnte. Doch im Großen und Ganzen kann das Bildungsministerium insgesamt stabile Ergebnisse bei den Schulabschlüssen vermelden, sowohl beim Abitur als auch bei den Realschulabschlüssen. Vor allem in den Kernfächern Mathematik, Deutsch und Englisch zeigten sich stabile oder sogar leicht verbesserte Notendurchschnitte. Allerdings schien es für die allermeisten nur die Eins des kleinen Mannes gegeben zu haben, denn die Prüfungsergebnisse in diesen drei Fächern liegen alle um die Note 3. Einzig in Englisch verbesserte sich der Schnitt auf nunmehr 2,81. Vielleicht hilft ja der viele Konsum englischsprachiger Social-Media-Angebote, um hier die Leistungen zu verbessern. Bei den Abiturienten sah es hingegen deutlich besser aus. Von den 5.128 zugelassenen Prüflingen haben nur 367 nicht bestanden und etwa ein Drittel schloss mit einem Notendurchschnitt von 2,0 oder besser ab. Und der Durchschnitt insgesamt lag übrigens bei 2,29. Und damit ein herzliches Willkommen zum MDF1 Direktmagazin am Donnerstag. Obwohl sich diese Ergebnisse im langjährigen Mittelwert befinden, beunruhigen besonders die nach wie vor schlechten Ergebnisse im Fach Mathematik. Zunächst müsse man festhalten, so das Bildungsministerium, dass die Schüler der aktuellen Jahrgänge besonders von den Corona-Beschränkungen betroffen waren. Und das dürfte eine Ursache sein, aber dennoch untersucht man weitere mögliche Einflussfaktoren, um ein umfassendes Bild zu den Gründen zu gewinnen.
1: Noch hängt das 3 Tonnen schwere Pferd am Kranhaken. Es ist das letzte von insgesamt 6 Stück, die gestern wieder auf ihren angestammten Platz, dem Pferdetor, im Magdeburger Rote Hornpark gesetzt wurden. Die schwere Last wird ganz langsam bewegt, denn die Skulptur besteht in ihrem Inneren aus einem eigens angefertigten neuen Grundkörper aus Beton. Und die Außenhülle besteht aus den alten glasierten Teilstücken aus Terrakotta, die nach restauratorischen Gesichtspunkten ergänzt wurden. Als Anfang 1926 beschlossen wurde, die deutsche Theaterausstellung in Magdeburg durchzuführen, bekam der Architekt Albin Müller den Auftrag, das Messegelände dafür neu zu bauen, hier eine Darstellung aus der Zeit. Erhalten sind bis heute der Aussichtsturm, er trägt jetzt den Namen des Architekten, die Stadthalle, die ja im Moment aufwendig saniert wird, und eben das Pferdetor, das im Laufe der Zeit erhebliche Schäden durch eindringende Feuchtigkeit erlitten hatte. Hier Bilder aus der Werkstatt der Paul Schuster GmbH, einem Fachbetrieb für Denkmalpflege in Magdeburg. Bei näherer Betrachtung sind die Schäden in den Oberflächen deutlich zu sehen, und es ist kein Wunder, dass Wasser in das Innere der Konstruktion eindringen konnte und der Wechsel von Frost und Plusgraden im Laufe der Zeit die Struktur stark angreifen konnte. Insgesamt sind allein in die Arbeiten am Pferdetor rund 1,5 Millionen Euro geflossen. Bezahlt wird das aus Städtebaufördermitteln des Bundes, Denkmalfördermitteln des Landes Sachsen-Anhalt, Zuschüssen der Deutschen Stiftung Denkmalschutz sowie Eigenmitteln der Landeshauptstadt Magdeburg. Die Arbeiten sind Teil eines Gesamtkonzeptes, das den gesamten Bereich Turm, Stadthalle, Pferdetor bis hin zum Adolf-Mittag-See umfasst und zum 100. Jubiläum der Theaterausstellung im nächsten Jahr fertig sein soll.
0: Das zu Ende gehende Ausbildungsjahr veranlasste die IHK Halle Dessau, die Ergebnisse einer Azubi-Umfrage zu veröffentlichen, wie diese mit ihrer Ausbildung zufrieden seien. Das Ergebnis ermutigt, denn 87% der Befragten würden eine Ausbildung in ihrem Betrieb weiterempfehlen, wobei die Jugendlichen besonders das Betriebsklima lobten, das Ansehen ihrer Ausbildungsunternehmen sowie die Begleitung durch die Ausbilder. Allerdings gab es auch Anlass zur Kritik. So war für ein Viertel der Jugendlichen der Weg in die Ausbildung nicht geradlinig, weshalb man zukünftig noch mehr Wert auf die Berufsorientierung legen sollte. Dennoch erlernen 78% der Befragten ihren Traumberuf. Kritik fand auch der Berufsschulunterricht. Hier wurde zu viel Ausfall moniert, was zu einer Schwächung des dualen Systems führe, vor allem wenn berufsspezifische Fächer betroffen sind. So mache die Umfrage deutlich, damit die duale Ausbildung ihre Stärke voll entfalten kann, braucht es neben engagierten Betrieben auch leistungsfähige Berufsschulen.
2: Was entsteht, wenn Puppenbaukunst auf Design- und Ingenieurswissenschaft trifft? Eine ganze Menge offenbar, die sich sehen lassen kann. Unter dem Namen Zukunft P New Spaces kann seit Donnerstag eine besondere Ausstellung im Foyer des Magdeburger Puppentheaters besucht werden, die sich im Rahmen eines Kooperationsprojekts mit der Hochschule Magdeburg-Stendal ergab. Ein Semester lang nahmen Studierende aus dem Bereich Industriedesign an verschiedenen Seminaren und Kursen teil und entwickelten dort diverse Konzepte und Objekte, die Puppenbaukunst, Design und Ingenieurswissenschaft auf eine neue und kreative Weise miteinander verknüpfen sollten. Das Endresultat war eine Reihe roboterhafter, teils sehr futuristischer Figuren, die jedoch nicht von Hand modelliert wurden, sondern dem 3D-Drucker entsprangen.
3: Das heißt, die Aufgabe für die Studierenden war, sich einerseits mit Puppentheatertechnik auseinanderzusetzen, also unseren Standpunkt kennenzulernen, wie wir Puppen animieren, und auf der anderen Seite sich anhand so eines Science-Fiction-Stoffes sozusagen zu überlegen, wie bauen sie daraus mit dem 3D-Drucker jetzt Puppen. Wie sehen Gelenke aus, die aus dem 3D-Drucker kommen? Wie sind Ausdrucksweisen für die Figuren, damit sie ausdrucksstark in einer Bühne funktionieren könnten?
2: Als Orientierung für die Studierenden dienten die Robotermärchen von Stanislaw Lem, eine Reihe an Science-Fiction-Kurzgeschichten, die erstmalig in den 60er Jahren veröffentlicht wurde. Sonst war der Kreativität der jungen Industriedesigner keine Grenzen gesetzt, weshalb in der Ausstellung alles von doch eher humanoiden Figuren bis hin zu sehr abstrakten Objekten gefunden werden kann, wie dieses futuristische Huhn, für das sich Student Jonathan Schöck von den Animationsfilmen der Ghibli Studios inspirieren ließ.
4: Ich habe einfach angefangen zu zeichnen und geschaut, ja, was hat Stanislaw Lem sich so für Figuren ausgedacht? Und irgendwie bin ich bei einem huhnähnlichen Wesen einfach hängen geblieben, dachte, das ist cool. Hab da einfach ein bisschen angefangen zu modeln und das hat mir einfach sehr gut gefallen und deswegen habe ich es weiter durchgezogen. Am Anfang war es noch sehr organisch, das Wesen, und irgendwann habe ich halt angefangen, so ja, das ein bisschen Steampunk-mäßig zu machen. Dann halt eher Ghibli Studios, das wandernde Schloss. Der Schwanz ist mit dem Hals durch eine Kupplung verbunden, das heißt, man kann, ohne die Figur zu verdecken, kann man den Hals, die Kopfbewegung mit dem Schwanz steuern. Der Kopf kann zusätzlich nochmal nicken durch einen kleinen Hebel. Sehr, sehr stark federnde Beine. Das hilft dem Puppenspieler, dass er wirklich die Beine bewegen kann. Und dadurch hat sie einen sehr ulkigen Gang drauf, was ziemlich lustig ist.
2: Für das Puppentheater war diese Kooperation ebenso bereichernd wie für die Studierenden, denn es konnte aus erster Hand erlebt werden, wie die Nachwuchsingenieure ihre üblichen Puppenformen und Handwerkstechnik für sich selbst neu interpretieren und somit einen möglichen Einblick in das Puppentheater der Zukunft lieferten.
3: Ich glaube, für die Zuschauenden ist es eine sehr spannende Erkenntnis. Es gab ja auch noch ein zweites Seminar, das sich mit Nachhaltigkeitskonzepten für das Puppentheater oder für Theater insgesamt auseinandergesetzt hat. Und ich glaube, für die Besucher in der Ausstellung wird sich einfach ein neuer Raum öffnen, der sich auch für die Studierenden und auch für uns geöffnet hat. Das wird sich, glaube ich, übertragen und man sieht dann, was möglich ist und was vielleicht angelegt ist jetzt in einer Kooperation zwischen diesen beiden Orten hier in Magdeburg.
2: Unterstützt wird das Projekt übrigens von der Initiative Übermorgen, eine Kulturstiftung des Bundes, die wiederum durch den Beauftragten

0: Akten der Bundesregierung für Kultur und Medien gefördert wird. In der Spielzeit 2026/27 soll die Kooperation weiter fortgesetzt werden. Die Roboter-Puppenausstellung ist also nur ein Vorgeschmack auf all das, was bis zum Ende des Jahres noch im Rahmen des Projekts entstehen wird.
1: Die Idee ist tatsächlich, dass wir mit einigen der Puppen auf jeden Fall arbeiten für ein Sonderformat, das wir haben. Und dort mit den Puppen versuchen, ins Spielen zu kommen, eine kleine Performance machen. Das wird auch öffentlich sein. Die andere Seite ist auch, dass wir verschiedene Konzepte ja auch zur nachhaltigen Gestaltung haben. Und auch da gibt es großes Interesse, die zu probieren umzusetzen, einen Materialpass zum Beispiel für die Puppen zu erstellen. Also das muss einfach ein Stück weit sacken und ankommen. Aber das ist alles für uns jetzt schon sehr tauglich, um es in die Umsetzung zu bringen.
0: Sämtliche Neuentwicklungen des Projekts werden dann auch ab der nächsten Spielzeit auf der neuen Website des Puppentheaters präsent sein. Bis Montagabend kann die aktuelle Ausstellung dort noch kostenlos besucht werden.
2: Auf den ersten Blick sieht es so aus, als ob Sie im City-Carré Magdeburg Weihnachten nicht abwarten könnten. Aber es geht hier um etwas ganz anderes, denn die aktuelle Präsentation heißt Giganten der Eiszeit und ist nicht nur für Kinder spektakulär. Denn wenn Sie neben einem Mammut in Originalgröße stehen, dann sind Sie bestimmt froh, dass Sie Ihr Essen für die Familie aus dem Supermarkt nebenan bekommen können und sich nicht auf die Jagd nach so einem Riesen machen müssen. Über 30 gut gemachte Modelle von Tieren, die in der letzten großen Eiszeit gelebt haben, vervollständigen ein Bild von einer Zeit vor etwa 50.000 Jahren. Das ist ein Zeitstrahl, der 500.000 Jahre darstellt. Vor 300.000 Jahren besiedelten die Mammuts die Erde. Vor 150.000 Jahren begann die letzte Eiszeit und die Mammuts verbreiteten sich stark in Eurasien und Nordamerika. Vor 45.000 Jahren erreichte der Homo sapiens, der moderne Mensch, Europa und begann Jagd zu machen auf Mammuts und andere Tiere in seiner Umwelt. Vor 11.700 Jahren endete die Eiszeit, das Klima erwärmte sich und der Lebensraum der Mammuts schrumpfte und 2000 Jahre später sind die Mammuts auf dem Festland ausgestorben. Aber wo es große Beutetiere wie zum Beispiel den Riesenhirsch gibt, da gibt es auch entsprechend große Beutegreifer wie den Säbelzahntiger oder die Schneeleoparden. Und, das gehört auch zu dieser Präsentation, die Menschen, die sich zusammenschließen, um in dieser Umwelt zu überleben und aus allem, was sie finden und erbeuten, Dinge fertigen, die ihnen nutzen. Einziger Nachteil der Präsentation ist, ganz egal, was man hier über die Eiszeit lernen und erfahren kann, das hat keinen Einfluss darauf, wie warm es im City-Carré oder auch außerhalb des Centers ist.
3: Im historischen Stadtkern von Aschersleben entsteht auf einer rund 3400 Quadratmeter großen Fläche der Neubau des Amtsgerichtes. Den ersten Spatenstich für das Bauprojekt setzten am 3. Juli Sachsen-Anhalts Finanzminister Michael Richter sowie die Ministerin für Justiz und Verbraucherschutz Franziska Weidinger.
4: Hier finden ungefähr dann 60 Bedienstete des Amtsgerichts Aschersleben dann ihr neues Büro zu Hause, kann man sagen, in modernen Räumen mit neuester Technik, E-Aktensystem und allem, was dazugehört, für was ein Amtsgericht so braucht. Zugleich kommen die Kollegen, die bei der Außenstelle Staßfurt auch das zentrale Mahngericht für uns bearbeiten, kommen dann auch hier mit her und da wird ein zentraler Standort wieder geschaffen.
3: Derzeit befindet sich das Amtsgericht noch am westlichen Stadtrand. Mit dem Umzug an den neuen Standort an der Darre rückt das Gericht künftig in das Herz der Stadt. Dadurch soll nicht nur die Erreichbarkeit verbessert, sondern auch die Aschersleben Innenstadt nachhaltig belebt werden.
5: Wir reden ja nicht nur von einem Amtsgericht, sondern von einem Mahngericht auch, ein zentrales Mahngericht, was für drei Länder zuständig ist, nämlich Thüringen und Sachsen und natürlich Sachsen-Anhalt. Der soziale Dienst kommt hier noch rein. Es wird belebt, wenn wir werden über 70 Mitarbeiter haben. Aber wichtig ist ja auch das, was sozusagen dann auch täglich hier mit in das Gericht hineinkommt und auch historisch sicherlich sehr wertvoll. Und ich denke, für die Stadt ein wirklich wichtiges Gebäude. Und ich gehe auch davon aus, dass das auch entsprechend hier angenommen wird.
3: Für ein

0: einige Überraschungen sorgten die archäologischen Untersuchungen auf dem Baugelände. Dabei wurden rund 500 Befunde dokumentiert, die wertvolle Einblicke in die Geschichte des Areals liefern.
1: Wir haben hier durch verschiedene Zeitstellungen was gefunden, also nicht nur das, was erwartet wurde, sprich aus dem Mittelalter und jünger, sondern eben auch aus älteren Horizonten. Und das Tolle hier war, dass wir aus der römischen Kaiserzeit noch Siedlungsnachweise nachweisen konnten. Sprich, römische Kaiserzeit heißt 2., 3. Jahrhundert nach Christus hier in der Region, also hier bei dem Fundplatz. Da sonst sind wir immer ein bisschen, sagen wir mal, zwischen 0 und 4. Jahrhundert, aber hier so 2., 3. Jahrhundert nach Christus. Und da konnten wir einen Siedlungsplatz schon nachweisen, also vor der mittelalterlichen Besiedlung noch mehrere hundert Jahre vorher diesen Siedlungsplatz aus der römischen Kaiserzeit.
0: Die endgültigen Baukosten lassen sich derzeit noch nicht beziffern. Nach aktuellem Planungsstand soll das neue Amtsgericht zwischen 2029 und 2030 fertiggestellt werden. Mit dem Neubau erhält Aschersleben nicht nur ein modernes und nachhaltiges Gerichtsgebäude, das Projekt soll zugleich einen wichtigen Beitrag zur weiteren Entwicklung der Innenstadt leisten und diese langfristig attraktiver und lebendiger machen.
2: Das in Halle ansässige Landesverwaltungsamt hatte zum Treffen der Präsidenten der drei Landesverwaltungsämter Mitteldeutschlands geladen und neben Thomas Pleye, dem Chef in Sachsen-Anhalt, waren auch die Präsidenten von Sachsen und Thüringen der Einladung gefolgt. Schwerpunkt der Beratungen waren die Bereiche Migration, Sicherheit und Digitalisierung. So verständigte man sich darauf, eine gemeinsame, länderübergreifende Arbeitsgruppe zum Einsatz von KI in Verwaltungsverfahren einzurichten und dabei vor allem gemeinsame Standards zu entwickeln. Weiter ging es um Strategien zur Gewinnung und Entwicklung von Fach- und Führungskräften und um verschiedene Fachthemen, wie zum Beispiel Planfeststellungsverfahren über Ländergrenzen hinweg, wozu zum Beispiel auch wasserwirtschaftliche Verfahren gehören. 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
2: Willkommen zurück. Das auch an der Uni Halle angebotene Medizinstudium zur Ausbildung von Landärzten wird für die ersten 36 Studenten am 1. Oktober beginnen. Das sind 4 mehr als im vorigen Jahr. Diese 36 haben nach einem strengen Auswahlverfahren mit der Kassenärztlichen Vereinigung einen Vertrag geschlossen und damit einer späteren Tätigkeit als Hausarzt in Sachsen-Anhalt zugestimmt. Für die Kassenärztliche Vereinigung ergibt sich so eine bessere Planung zu späteren Tätigkeiten zur zukünftigen hausärztlichen Versorgung. Für die Studenten werden bis zu 18.000 Euro Stipendien ausgereicht. Das bisher als positive Maßnahme wahrgenommene Programm der Vorabquote für Hausärzte wäre, so die Kassenärztliche Vereinigung, auch für die Ausbildung von Fachärzten zu empfehlen. Denn auch hier wäre es zielführend, den sich abzeichnenden Bedarf an Fachärzten merklich zu erhöhen.
3: So klang es. Und so sah es am Wochenende auf dem Flugplatz Eilstedt aus. Über 650 Motorrad-Stuntfahrer aus Deutschland, Europa und der ganzen Welt trafen sich vom 6. bis 12. Juli auf dem Flugplatz Eilstedt, um sich in verschiedenen Wettbewerben zu messen. Das Gelände bot ausreichend Platz, sodass an mehreren Stellen Rennen und Wettkämpfe ausgetragen werden konnten und teilweise bis zu 300 Fahrer gleichzeitig ihr Können zeigen konnten. Jens Grabner, der gemeinsam mit Sebastian Gläse die German Stunt Week ausrichtet, blickte während der International Stunt Riding Competition bereits auf das Wochenende zurück.
6: Also ich muss sagen, dieses Jahr war wirklich Wahnsinn. Also wir haben super Wetter die ganze Woche gehabt. Wir haben super coole Fahrer da. Wir haben die Pro-Fahrer, die Competition-Fahrer, die hier sind, die sich mit allen jungen Fahrern super verstehen. Wenn sobald da oben Mike Jensen zum Beispiel fährt, ein super Stuntrider aus Dänemark, da stehen alle daneben von den ganzen Jungschen hier und gucken dem zu. Das ist mega, ja.
3: Fastest Wheelie, No Limit Circles, Broken Heads oder Longest Stoppy. Begriffe, die dem Laien nicht viel sagen, ihn jedoch zum Staunen brachten. Vor allem beim Höhepunkt der Veranstaltung, der ISC, International Stunt Riding Competition. 23 Stuntfahrer standen im Halbfinale. Die 10 Besten stellten sich am Samstag im Finale noch einmal der Jury. Wir blicken auf einige Impressionen. Mit der Leistung aus dem Halbfinale und dem Finale siegte der Däne Mike Jensen mit insgesamt 73 Punkten.

0: Getreu dem Motto von Stuntern für Stunter, blickte Jens Grabner abschließend positiv auf das kommende Jahr.
1: Ja, auf jeden Fall, weil wir feiern nächstes Jahr 20-Jähriges. Also dieses Event an sich, die German Stunt Days und German Stunt Week, die gibt es seit 2007, sind in Briest entstanden, ja, sind dann mal zwischenzeitlich in Zerbst gelandet. Aber wir haben halt das Problem, dass in Briest zum Beispiel der Flugplatz Solarfelder draufgebaut wurden. In Zerbst wurden Solarfelder draufgebaut. Der einzige Flugplatz, den wir jetzt noch haben, der das wirklich hergibt, ist dieser hier in Eichstätt. Und da muss ich auch der Stadt Eichstätt und der ganzen Gemeinde hier ringsherum einen riesen Dank aussprechen, dass wir hier so herzlich aufgenommen wurden. Und das ist so das, was ich einfach noch mitgeben will. Wir sind wirklich glücklich, dass wir diesen riesen Platz hier zur Verfügung haben, um mit so vielen Fahrern und Campern und mit unserer ganzen Crew hier so teilnehmen zu können. Das ist schon echt toll.
2: Die MDF1-Wettervorhersage für den 16. und 17. Juni. In der Nacht zum Freitag ist der Himmel wechselnd bis gering bewölkt. Es wird viele klare Abschnitte geben und meist trocken sein. Die Nachttemperaturen liegen bei 19 bis 17 Grad. Der Wind

0: schwebt sehr leicht und wenig böig aus nordöstlicher Richtung. Am Freitag ist der Himmel überwiegend bewölkt und im Tagesverlauf können Regenschauer mit teils eingelagerten Gewittern durchziehen. Die Tagestemperaturen steigen auf 22 bis 25 Grad. Der Wind weht schwach und in Böen. Am Vormittag aus dem Süden und nachmittags dreht er auf Nordwest. Die weiteren Aussichten bis zum Montag. Der Sommer macht eine kurze Pause, denn es wird in den nächsten Tagen wenig Sonne und recht viele Wolken geben. Häufig fällt Regen und die Temperaturen sinken bis fast auf 20 Grad.
1: Zu den wichtigen Ereignissen, nicht nur für Studenten der Einrichtung, gehört die Jahresausstellung der Burg Giebichenstein Kunsthochschule, die am Freitag eröffnet werden soll. Den Auftakt macht die Werkschau der Studienrichtung Modedesign, wo die Abschlusskollektionen der Bachelor- und Masterstudenten im Eisdom präsentiert werden. Wen das interessiert, der sollte um 19.30 Uhr vor Ort sein, dann kann man die Modenschau bewundern. Was hätte MDF 1 am Freitagabend anzubieten? Ein neues Direktmagazin und wir wollen Sie gemeinsam mit Major Tom ins Planetarium einladen. Ab 18 Uhr das erste Mal mit dem obligatorischen Besuch im Talkwerk im Anschluss. Ich hoffe, Sie sind dann wieder mit dabei. Bis dahin auf Wiederfernsehen und bleiben Sie gesund.

0: Guten Morgen.
1: Guten Morgen.
0: Guten Morgen. Sie sind
2: die neue Lehrerin für Literatur.
1: Und Sie müssen der...
2: Der neue Direktor. Ja. Alles in Ordnung?
1: Sie, ja, machen Sie sich gut.
0: Dass wir in derselben Schule arbeiten, ist doch ein Riesendesaster, findest du nicht?
3: Machen wir das mit der psychologischen Beratungsstelle oder nicht?
4: Wenn Sie diesen Schülerinnen nicht zuhören, dann besetzen Sie die Schule.
0: Professorin, ist Ihnen bekannt, wie oft die Schule besetzt wurde, seit ich ihr Direktor bin? Nullmal.
5: Guten Morgen, Herr Direktor. Ich glaube, Sie sind zu spät.
6: Schnell, euch alle!
7: Ich hatte dich fast!
2: Es ist wichtig, dass du dich fragst, wer ist dieser Typ?
0: Ein bisschen feministisch.
7: Ei, ei, ei.
3: Er hat sogar noch nie von Pearl Jam gehört.
0: Ich verstehe, eine von denen, die sich nicht rasieren.
4: Es muss doch etwas geben, was dir an ihm gefällt. Ich sehe keine Ambition darin, mir Fußball anzusehen, Bier zu trinken und zu rülpsen.
0: Wir sind zu verschieden.
3: Das ist die typische Argumentation eines unbewussten Chauvinisten.
4: Du hast gesagt, du wärst steril.
0: Ich bin steril.
4: Und wie bin ich dann schwanger geworden? Etwa durch den Heiligen Geist?
8: Man muss über Beziehungen zwischen Menschen unterschiedlichen Geschlechts sprechen können. Über die Bedeutung von Konsens.
0: Du wolltest doch ein Kind.
3: Ja, das wollte ich. Aber nicht mit dir.
0: Ihr beide werdet nächstes Jahr heiraten, oder etwa nicht? Es gibt aber Regeln. Die Schule ist keine partizipative Demokratie.
3: Im Gegensatz zu dir sehe ich den pädagogischen Wert beim Padelspiel nicht. Naja, wie auch immer. Ich will nicht, dass du es großziehst.
0: Das hast du von Anfang an entschieden.
3: Nein, das ist nicht wahr.
0: Doch.
3: Nein.
9: Erwachsene brauchen auch Gefühlserziehung.
0: Ich habe ein halbes Jahrhundert falscher Ideen und falscher Denkweisen erlebt. Das einzig Gute, was ich getan habe, ist, dass ich euch in die Augen geschaut habe.

0: Chihiro. Wir sind gleich da.
1: Was ist das für ein Gebäude?
0: Ich werde mal nachsehen.
2: Mama, warte!
3: Mach, dass du wegkommst! Du hast dir nichts verloren!
2: Papa! Mama!
4: Es ist ein Badehaus, das einzig und allein unseren 8 Millionen Göttern zur Entspannung dient. Und außerdem ist dieser Ort hier nicht für Mensch bestimmt.
1: Wo kommen Sie eigentlich her?
3: Keine Angst, ich bin dein Freund, glaub mir.
4: Wenn sich einmal die Wege gekreuzt haben, vergisst man das nie. Es kann höchstens sein, dass man sich nicht daran erinnert.

0: Normalerweise finden nur die wirklich schlimmen Ausreißer aus der Statistik in die Medien, die zum Beispiel die Berichterstattung über Halbjahreszeugnisse einiger Schüler, in denen Noten fehlten, weil beispielsweise nicht genug Physik unterrichtet werden konnte. Doch im Großen und Ganzen kann das Bildungsministerium insgesamt stabile Ergebnisse bei den Schulabschlüssen vermelden, sowohl beim Abitur als auch bei den Realschulabschlüssen. Vor allem in den Kernfächern Mathematik, Deutsch und Englisch zeigten sich stabile oder sogar leicht verbesserte Notendurchschnitte. Allerdings schien es für die allermeisten nur die Eins des kleinen Mannes gegeben zu haben, denn die Prüfungsergebnisse in diesen drei Fächern liegen alle um die Note 3. Einzig in Englisch verbesserte sich der Schnitt auf nunmehr 2,81. Vielleicht hilft ja der viele Konsum englischsprachiger Social-Media-Angebote, um hier die Leistungen zu verbessern. Bei den Abiturienten sah es hingegen deutlich besser aus. Von den 5.128 zugelassenen Prüflingen haben nur 367 nicht bestanden und etwa ein Drittel schloss mit einem Notendurchschnitt von 2,0 oder besser ab. Und der Durchschnitt insgesamt lag übrigens bei 2,29. Und damit ein herzliches Willkommen zum MDF1 Direktmagazin am Donnerstag. Obwohl sich diese Ergebnisse im langjährigen Mittelwert befinden, beunruhigen besonders die nach wie vor schlechten Ergebnisse im Fach Mathematik. Zunächst müsse man festhalten, so das Bildungsministerium, dass die Schüler der aktuellen Jahrgänge besonders von den Corona-Beschränkungen betroffen waren. Und das dürfte eine Ursache sein, aber dennoch untersucht man weitere mögliche Einflussfaktoren, um ein umfassendes Bild zu den Gründen zu gewinnen.
1: Noch hängt das 3 Tonnen schwere Pferd am Kranhaken. Es ist das letzte von insgesamt 6 Stück, die gestern wieder auf ihren angestammten Platz, dem Pferdetor, im Magdeburger Rote Horn Park gesetzt wurden. Die schwere Last wird ganz langsam bewegt, denn die Skulptur besteht in ihrem Inneren aus einem eigens angefertigten neuen Grundkörper aus Beton. Und die Außenhülle besteht aus den alten glasierten Teilstücken aus Terrakotta, die nach restauratorischen Gesichtspunkten ergänzt wurden. Als Anfang 1926 beschlossen wurde, die deutsche Theaterausstellung in Magdeburg durchzuführen, bekam der Architekt Albin Müller den Auftrag, das Messegelände dafür neu zu bauen, hier eine Darstellung aus der Zeit. Erhalten sind bis heute der Aussichtsturm, er trägt jetzt den Namen des Architekten, die Stadthalle, die ja im Moment aufwendig saniert wird, und eben das Pferdetor, das im Laufe der Zeit erhebliche Schäden durch eindringende Feuchtigkeit erlitten hatte. Hier Bilder aus der Werkstatt der Paul Schuster GmbH, einem Fachbetrieb für Denkmalpflege in Magdeburg. Bei näherer Betrachtung sind die Schäden in den Oberflächen deutlich zu sehen, und es ist kein Wunder, dass Wasser in das Innere der Konstruktion eindringen konnte und der Wechsel von Frost und Plusgraden im Laufe der Zeit die Struktur stark angreifen konnte. Insgesamt sind allein in die Arbeiten am Pferdetor rund 1,5 Millionen Euro geflossen. Bezahlt wird das aus Städtebaufördermitteln des Bundes, Denkmalfördermitteln des Landes Sachsen-Anhalt, Zuschüssen der Deutschen Stiftung Denkmalschutz sowie Eigenmitteln der Landeshauptstadt Magdeburg.

0: A Niedersachsen und einem mobilen Laborfahrzeug eine Großaktion in Magdeburg-Stassfurt und Hecklingen durch. Es wurden gleichzeitig mehrere Grundstücke durchsucht wegen des Verdachts auf organisierte Rauschgiftkriminalität. Dabei richteten sich die Ermittlungen gegen eine polnische Tätergruppe aus 5 Männern und einer Frau. Im Zuge der Durchsuchungsmaßnahmen konnte man alle antreffen und auch verhaften. Weiter wurden große Mengen an verbotenen Substanzen wie Marihuana oder Ecstasy sichergestellt, Equipment für Aufzuchtanlagen, 133 Cannabispflanzen, Bargeld im mittleren vierstelligen Bereich sowie auch zahlreiche Waffen. Die Ermittlungen dauern an.
1: Was entsteht, wenn Puppenbaukunst auf Design- und Ingenieurswissenschaft trifft? Eine ganze Menge offenbar, die sich sehen lassen kann. Unter dem Namen Zukunft P New Spaces kann seit Donnerstag eine besondere Ausstellung im Foyer des Magdeburger Puppentheaters besucht werden, die sich im Rahmen eines Kooperationsprojekts mit der Hochschule Magdeburg-Stendal ergab. Ein Semester lang nahmen Studierende aus dem Bereich Industriedesign an verschiedenen Seminaren und Kursen teil und entwickelten dort diverse Konzepte und Objekte, die Puppenbaukunst, Design und Ingenieurswissenschaft auf eine neue und kreative Weise miteinander verknüpfen sollten. Das Endresultat war eine Reihe roboterhafter, teils sehr futuristischer Figuren, die jedoch nicht von Hand modelliert wurden, sondern dem 3D-Drucker entsprangen.
2: Das heißt, die Aufgabe für die Studierenden war, sich einerseits mit Puppentheatertechnik auseinanderzusetzen, also unseren Standpunkt kennenzulernen, wie wir Puppen animieren, und auf der anderen Seite sich anhand so eines Science-Fiction-Stoffes sozusagen zu überlegen, wie bauen sie daraus mit dem 3D-Drucker jetzt Puppen. Wie sehen Gelenke aus, die aus dem 3D-Drucker kommen? Wie sind Ausdrucksweisen für die Figuren, damit sie ausdrucksstark in einer Bühne funktionieren könnten?
1: Als Orientierung für die Studierenden dienten die Robotermärchen von Stanislaw Lem, eine Reihe an Science-Fiction-Kurzgeschichten, die erstmalig in den 60er Jahren veröffentlicht wurde. Sonst war der Kreativität der jungen Industriedesigner keine Grenzen gesetzt, weshalb in der Ausstellung alles von doch eher humanoiden Figuren bis hin zu sehr abstrakten Objekten gefunden werden kann, wie dieses futuristische Huhn, für das sich Student Jonathan Schöck von den Animationsfilmen der Ghibli Studios inspirieren ließ.
3: Ich habe einfach angefangen zu zeichnen und geschaut, ja, was hat Stanislaw Lem sich so für Figuren ausgedacht? Und irgendwie bin ich bei einem huhnähnlichen Wesen einfach hängen geblieben, dachte, das ist cool. Habe da einfach ein bisschen angefangen zu modeln und das hat mir einfach sehr gut gefallen und deswegen habe ich es weiter durchgezogen. Am Anfang war es noch sehr organisch, das Wesen, und irgendwann habe ich halt angefangen, so ja, das ein bisschen Steampunk-mäßig zu machen. Dann halt eher Ghibli Studios, das wandernde Schloss. Der Schwanz ist mit dem Hals durch eine Kupplung verbunden, das heißt, man kann, ohne die Figur zu verdecken, kann man den Hals, die Kopfbewegung mit dem Schwanz steuern. Der Kopf kann zusätzlich nochmal nicken durch einen kleinen Hebel. Sehr, sehr stark federnde Beine. Das hilft dem Puppenspieler, dass er wirklich die Beine bewegen kann. Und dadurch hat sie einen sehr ulkigen Gang drauf, was ziemlich lustig ist.
1: Für das Puppentheater war diese Kooperation ebenso bereichernd wie für die Studierenden, denn es konnte aus erster Hand erlebt werden, wie die Nachwuchsingenieure ihre üblichen Puppenformen und Handwerkstechnik für sich selbst neu interpretieren und somit einen möglichen Einblick in das Puppentheater der Zukunft lieferten.
2: Ich glaube, für die Zuschauenden ist es eine sehr spannende Erkenntnis. Es gab ja auch noch ein zweites Seminar, das sich mit Nachhaltigkeitskonzepten für das Puppentheater oder für Theater insgesamt auseinandergesetzt hat. Und ich glaube, für die Besucher in der Ausstellung wird sich einfach ein neuer Raum öffnen, der sich auch für die Studierenden und auch für uns geöffnet hat. Das wird sich, glaube ich, übertragen und man sieht dann, was möglich ist und was vielleicht angelegt ist jetzt in einer Kooperation zwischen diesen beiden Orten hier in Magdeburg.
1: Unterstützt wird das Projekt übrigens von der Initiative Übermorgen, eine Kulturstiftung des Bundes, die wiederum durch den Beauftragten der Bundesregierung für Kultur und Medien gefördert wird. In der Spielzeit 2026/27 soll die Kooperation weiter fortgesetzt werden. Die Roboter-Puppen-Ausstellung ist also nur ein Vorgeschmack auf all das, was bis zum Ende des Jahres noch im Rahmen des Projekts entstehen wird.
2: Die Idee ist tatsächlich, dass wir mit einigen der Puppen auf jeden Fall arbeiten für ein Sonderformat, das wir haben. Und dort mit den Puppen versuchen, ins Spielen zu kommen, eine kleine Performance machen. Das wird auch öffentlich sein. Die andere Seite ist auch, dass wir verschiedene Konzepte ja auch zur nachhaltigen Gestaltung haben. Und auch da gibt es großes Interesse, die zu probieren umzusetzen, einen Materialpass zum Beispiel für die Puppen zu erstellen. Also das muss einfach ein Stück weit sacken und ankommen. Aber

0: Aber das ist alles für uns jetzt schon sehr tauglich, um es in die Umsetzung zu bringen.
1: Sämtliche Neuentwicklungen des Projekts werden dann auch ab der nächsten Spielzeit auf der neuen Website des Puppentheaters präsent sein. Bis Montagabend kann die aktuelle Ausstellung dort noch kostenlos besucht werden.
2: Auf den ersten Blick sieht es so aus, als ob Sie im City-Carré Magdeburg Weihnachten nicht abwarten könnten. Aber es geht hier um etwas ganz anderes, denn die aktuelle Präsentation heißt Giganten der Eiszeit und ist nicht nur für Kinder spektakulär. Denn wenn Sie neben einem Mammut in Originalgröße stehen, dann sind Sie bestimmt froh, dass Sie Ihr Essen für die Familie aus dem Supermarkt nebenan bekommen können und sich nicht auf die Jagd nach so einem Riesen machen müssen. Über 30 gut gemachte Modelle von Tieren, die in der letzten großen Eiszeit gelebt haben, vervollständigen ein Bild von einer Zeit vor etwa 50.000 Jahren. Das ist ein Zeitstrahl, der 500.000 Jahre darstellt. Vor 300.000 Jahren besiedelten die Mammuts die Erde. Vor 150.000 Jahren begann die letzte Eiszeit und die Mammuts verbreiteten sich stark in Eurasien und Nordamerika. Vor 45.000 Jahren erreichte der Homo sapiens, der moderne Mensch, Europa und begann Jagd zu machen auf Mammuts und andere Tiere in seiner Umwelt. Vor 11.700 Jahren endete die Eiszeit, das Klima erwärmte sich und der Lebensraum der Mammuts schrumpfte und 2000 Jahre später sind die Mammuts auf dem Festland ausgestorben. Aber wo es große Beutetiere wie zum Beispiel den Riesenhirsch gibt, da gibt es auch entsprechend große Beutegreifer wie den Säbelzahntiger oder die Schneeleoparden. Und, das gehört auch zu dieser Präsentation, die Menschen, die sich zusammenschließen, um in dieser Umwelt zu überleben und aus allem, was sie finden und erbeuten, Dinge fertigen, die ihnen nutzen. Einziger Nachteil der Präsentation ist, ganz egal, was man hier über die Eiszeit lernen und erfahren kann, das hat keinen Einfluss darauf, wie warm es im City-Carré oder auch außerhalb des Centers ist.
3: Im historischen Stadtkern von Aschersleben entsteht auf einer rund 3400 Quadratmeter großen Fläche der Neubau des Amtsgerichtes. Den ersten Spatenstich für das Bauprojekt setzten am 3. Juli Sachsen-Anhalts Finanzminister Michael Richter sowie die Ministerin für Justiz und Verbraucherschutz Franziska Weidinger.
4: Hier finden ungefähr dann 60 Bedienstete des Amtsgerichts Aschersleben dann ihr neues Büro zu Hause, kann man sagen, in modernen Räumen mit neuester Technik, E-Aktensystem und allem, was dazugehört, für was ein Amtsgericht so braucht. Zugleich kommen die Kollegen, die bei der Außenstelle Staßfurt auch das zentrale Mahngericht für uns bearbeiten, kommen dann auch hier mit her und da wird ein zentraler Standort wieder geschaffen.
3: Derzeit befindet sich das Amtsgericht noch am westlichen Stadtrand. Mit dem Umzug an den neuen Standort an der Darre rückt das Gericht künftig in das Herz der Stadt. Dadurch soll nicht nur die Erreichbarkeit verbessert, sondern auch die Aschersleben Innenstadt nachhaltig belebt werden.
5: Wir reden ja nicht nur von einem Amtsgericht, sondern von einem Mahngericht auch, ein zentrales Mahngericht, was für drei Länder zuständig ist, nämlich Thüringen und Sachsen und natürlich Sachsen-Anhalt. Der soziale Dienst kommt hier noch rein. Es wird belebt, wenn wir werden über 70 Mitarbeiter haben. Aber wichtig ist ja auch das, was sozusagen dann auch täglich hier mit in das Gericht hineinkommt und auch historisch sicherlich sehr wertvoll. Und ich denke, für die Stadt ein wirklich wichtiges Gebäude. Und ich gehe auch davon aus, dass das auch entsprechend hier angenommen wird.
3: Für einige Überraschungen sorgten die archäologischen Untersuchungen auf dem Baugelände. Dabei wurden rund 500 Befunde dokumentiert, die wertvolle Einblicke in die Geschichte des Areals liefern.
6: Wir haben hier durch verschiedene Zeitstellungen was gefunden. Also nicht nur das, was erwartet wurde, sprich aus dem Mittelalter und jünger, sondern eben auch aus älteren Horizonten. Und das Tolle hier war, dass wir aus der römischen Kaiserzeit noch Siedlungsnachweise nachweisen konnten. Sprich, römische Kaiserzeit heißt 2. bis 3. Jahrhundert nach Christus hier in der Region, also hier bei dem Fundplatz. Da sonst sind wir immer ein bisschen, sagen wir mal, zwischen 0. und 4. Jahrhundert, aber hier so 2. bis

0: drittes Jahrhundert nach Christus. Und da konnte man einen Siedlungsplatz schon nachweisen. Also vor der mittelalterlichen Besiedlung noch mehrere hundert Jahre vorher diesen Siedlungsplatz aus der römischen Kaiserzeit.
1: Die endgültigen Baukosten lassen sich derzeit noch nicht beziffern. Nach aktuellem Planungsstand soll das neue Amtsgericht zwischen 2029 und 2030 fertiggestellt werden. Mit dem Neubau erhält Aschersleben nicht nur ein modernes und nachhaltiges Gerichtsgebäude, das Projekt soll zugleich einen wichtigen Beitrag zur weiteren Entwicklung der Innenstadt leisten und diese langfristig attraktiver und lebendiger machen.
2: Das Impro-Theater Theatersport möchte ab Ende August ein neues Stück erarbeiten und dazu braucht man noch Mitstreitende. Es braucht keine Bühnenerfahrung, sondern einfach nur die Lust am Improvisieren. Wer älter ist als 16, sich gerade hier angesprochen fühlte und sich auch nicht vor einem Wettbewerb vor Publikum scheut, der ist eingeladen, sich dem Experiment anzuschließen. Ab Ende August will man sich immer montags auf dem Moritzhof treffen und sich im Rahmen von Workshops das Bühnenstück erarbeiten. Auf der Internetseite des Moritzhofs findet man weitere Informationen und auch die Möglichkeit, seine Mitwirkung kundzutun. Nach den Sommerferien geht es dann am 24. August los. Die Reklame.
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5: So klang es. Und so sah es am Wochenende auf dem Flugplatz Eilstedt aus. Über 650 Motorradstuntfahrer aus Deutschland, Europa und der ganzen Welt trafen sich vom 6. bis 12. Juli auf dem Flugplatz Eilstedt, um sich in verschiedenen Wettbewerben zu messen. Das Gelände bot ausreichend Platz, sodass an mehreren Stellen Rennen und Wettkämpfe ausgetragen werden konnten und teilweise bis zu 300 Fahrer gleichzeitig ihr Können zeigen konnten. Jens Grabner, der gemeinsam mit Sebastian Gläse die German Stunt Week ausrichtet, blickte während der International Stunt Riding Competition bereits auf das Wochenende zurück.
6: Also ich muss sagen, dieses Jahr war wirklich Wahnsinn. Also wir haben super Wetter die ganze Woche gehabt. Wir haben super coole Fahrer da. Wir haben die Pro-Fahrer, die Competition-Fahrer, die hier sind, die sich mit allen jungen Fahrern super verstehen. Wenn sobald da oben Mike Jensen zum Beispiel fährt, ein super Stuntrider aus Dänemark, da stehen alle daneben von den ganzen Jungschen hier und gucken dem zu. Das ist mega, ja.
5: Fastest Wheelie, No Limit Circles, Broken Heads oder Longest Stoppie. Begriffe, die dem Laien nicht viel sagen, ihn jedoch zum Staunen brachten. Vor allem beim Höhepunkt der Veranstaltung, der ISC, International Stunt Riding Competition.

23 Stuntfahrer standen im Halbfinale. Die 10 Besten stellten sich am Samstag im Finale noch einmal der Jury. Wir blicken auf einige Impressionen. Mit der Leistung aus dem Halbfinale und dem Finale siegte der Däne Mike Jensen mit insgesamt 73 Punkten.

0: Getreu dem Motto von Stuntern für Stunter blickte Jens Grabner abschließend positiv auf das kommende Jahr.
1: Ja, auf jeden Fall, weil wir feiern nächstes Jahr 20-Jähriges. Also dieses Event an sich, die German Stunt Days und German Stunt Week, die gibt es seit 2007, sind im Priest entstanden, ja, sind dann mal zwischenzeitlich in Zerbst gelandet. Aber wir haben halt das Problem, dass im Priest zum Beispiel der Flugplatz Solarfelder draufgebaut wurden. In Zerbst wurden Solarfelder draufgebaut. Der einzige Flugplatz, den wir jetzt noch haben, der das wirklich hergibt, ist dieser hier in Eichstätt. Und da muss ich auch der Stadt Eichstätt und der ganzen Gemeinde hier ringsherum einen riesen Dank aussprechen, dass wir hier so herzlich aufgenommen wurden. Und das ist so das, was ich einfach nur mitgeben will. Wir sind wirklich glücklich, dass wir diesen riesen Platz hier zur Verfügung haben, um mit so vielen Fahrern und Campern und mit unserer ganzen Crew hier so teilnehmen zu können. Das ist schon echt toll.
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3: Die MDF1 Wettervorhersage für den 16. und 17. Juni. In der Nacht zum Freitag ist der Himmel wechselnd bis gering bewölkt. Es wird viele klare Abschnitte geben und meist trocken sein. Die Nachttemperaturen liegen bei 19 bis 17 Grad. Der Wind weht sehr leicht und wenig böig aus nordöstlicher Richtung. Am Freitag ist der Himmel überwiegend bewölkt und im Tagesverlauf können Regenschauer mit teils eingelagerten Gewittern durchziehen. Die Tagestemperaturen steigen auf 22 bis 25 Grad. Der Wind weht schwach und in Böen. Am Vormittag aus dem Süden und nachmittags dreht er auf Nordwest. Die weiteren Aussichten bis zum Montag. Der Sommer macht eine kurze Pause, denn es wird in den nächsten Tagen wenig Sonne und recht viele Wolken geben. Häufig fällt Regen und die Temperaturen sinken bis fast auf 20 Grad.
4: Zwei und frei nennt sich das Duo von Warnfried Altmann am Saxophon und dem Perkussionisten Hermann Nähring, das am Freitag in der Ausstellungshalle im Forum Gestaltung zu sehen und zu hören sein wird. Weltmusik und freie Improvisation sind die beiden Pole, zwischen denen sie ihre Kunst auf die Bühne bringen. Von Bach bis zu asiatischen Rhythmen verlaufen dabei die Verbindungslinien ihrer Improvisationen. Das Konzert am Freitag beginnt um 19.30 Uhr. Die Eintrittskarten gibt es ab 20 Euro. Ja, was hätte Ihr Hauptstadtsender am Freitagabend anzubieten? Ein neues Direktmagazin. Und wir wollen Sie gemeinsam mit Major Tom ins Planetarium einladen. Ab 18 Uhr ist das erste Mal möglich, mit dem obligatorischen Besuch im Talkwerk im Anschluss. Ich hoffe, Sie sind dann wieder mit dabei. Bis dahin auf Wiederfernsehen und bleiben Sie gesund.

0: Heute ist es genau 2 Jahre her, dass die Granzoll auf hoher See sank und 7 der 9 Besatzungsmitglieder ums Leben kamen, während sie in den Gewässern des Nordatlantiks auf Fischfang waren.
1: Wir haben jetzt 2 Jahre gewartet. Warum sollen wir noch länger warten? Glaubt ihr nicht, dass das helfen könnte? Allein die Vorfreude in der Weihnachtszeit. Und wenn die Rondaya ja für etwas steht, dann für die Gemeinschaft.
2: Wir sollten das jetzt nicht tun.
1: Wenn wir gewinnen, könnten wir das Geld den Angehörigen der Opfer spenden.
2: Wenn wir gewinnen, habt ihr gehört?
1: Ja, Jo. Wir sind aus Holz, Louis, und hier ist es dauernd feucht. Sieh dir das an, das ist alles kaputt.
2: Du sollst die Dudelsäcke anführen. Und die Rückkehr zur Rondaya macht alles wieder gut. Ich finde, es ist zumindest ein Versuch wert. Und wer soll die regieren?
3: 1, 2, 3!
1: Wir haben 3 Monate Zeit, uns vorzubereiten.
2: Du bist absolut in der Lage, die Fahnenträger anzuführen.
4: Du müsst euch jemand anderen suchen.
3: Vorsicht!
4: Machst du bei der Rondaya mit?
2: Nein.
4: Dir passt es doch nie, egal ob es Rondaya ist oder um abzuhauen. Wonach ist dir denn gerade?
2: Das war ein übles Pfiff. Seit wann seid ihr schon zusammen? Vor oder nach der Sache mit Papa? Was willst du? Dass ich weiterleide? Ich wünschte, wir könnten alle 3 wieder zurück und mit Papa zusammen sein.
5: Die aus Panteias haben mich angerufen.
6: Seht doch, wie dieser Mistkerl grinst.
7: Wir ziehen unseren Plan durch. Wir lassen uns nicht provozieren, okay?
4: Sind wir schon beim Kussäquator?
8: Ja, ja, schon okay.
7: Ich glaube, wir brauchen was Neues, Kraftvolleres.
3: Los geht's! Stopp!
9: Wo ist euch? Ja, ja, ja. Herr, du verarschst mich nicht.
3: Bist du von allen guten Geistern verlassen? Was fällt dir ein, mich zu schlagen?
9: Entschuldige, für einen Moment dachte ich, du wärst...
10: Guten Morgen.
11: Guten Morgen.
10: Guten Morgen. Sie sind...
11: Die neue Lehrerin für Literatur.
12: Und Sie müssen der...
11: Der neue Direktor. Ja. Alles in Ordnung?
12: Sie... Ja, machen Sie sich gut.
10: Dass wir in derselben Schule arbeiten, ist doch ein Riesendesaster, findest du nicht?
12: Machen wir das mit der psychologischen Beratungsstelle oder nicht? Wenn Sie diesen Schülerinnen nicht zuhören, dann besetzen Sie die Schule.
10: Professorin, ist Ihnen bekannt, wie oft die Schule besetzt wurde, seit ich ihr Direktor bin? 0 Mal.
13: Guten Morgen, Herr Direktor. Ich glaube, Sie sind zu spät.
14: Stellt euch alle!
15: Ich hatte dich fast!
11: Es ist wichtig, dass du dich fragst, wer ist dieser Typ?
10: Bisschen feministisch.
12: Er hat sogar noch nie von Pearl Jam gehört.
10: Ich verstehe, eine von denen, die sich nicht rasieren.
12: Es muss doch etwas geben, was dir an ihm gefällt.
11: Ich sehe keine Ambition darin, mir Fußball anzusehen, Bier zu trinken und zu rülpsen.
10: Wir sind so verschieden.
12: Das ist die typische Argumentation eines unbewussten Chauvinisten.
11: Du hast gesagt, du wärst steril.
10: Ich bin steril.
11: Und wie bin ich dann schwanger geworden? Etwa durch den Heiligen Geist?
16: Man muss über Beziehungen zwischen Menschen unterschiedlichen Geschlechts sprechen können. Über die Bedeutung von Konsens.
10: Du wolltest doch ein Kind.
12: Ja, das wollte ich. Aber nicht mit dir.
10: Ihr beide werdet nächstes Jahr heiraten, oder etwa nicht? Es gibt aber Regeln. Die Schule ist keine partizipative Demokratie.
12: Im Gegensatz zu dir sehe ich den pädagogischen Wert beim Padelspiel nicht. Naja, wie auch immer. Ich will nicht, dass du es großziehst.
10: Das hast du von Anfang an entschieden.
12: Nein, das ist nicht wahr.
10: Doch.
12: Nein.
17: Erwachsene brauchen auch Gefühlserziehung.
10: Ich habe ein halbes Jahrhundert falscher Ideen und falscher Denkweisen erlebt. Das einzig Gute, was ich getan habe, ist, dass ich euch in die Augen geschaut habe.

0: Chihiro. Wir sind gleich da.
1: Was ist das für ein Gebäude?
0: Ich werde mal nachsehen.
2: Mama, warte!
3: Mach, dass du wegkommst! Du hast hier nichts verloren!
2: Papa! Mama!
4: Es ist ein Badehaus, das einzig und allein unseren 8 Millionen Göttern zur Entspannung dient. Und außerdem ist dieser Ort hier nicht für Mensch bestimmt.
1: Wo kommen Sie eigentlich her?
3: Keine Angst, ich bin dein Freund, glaub mir.
4: Wenn sich einmal die Wege gekreuzt haben, vergisst man das nie. Es kann höchstens sein, dass man sich nicht daran erinnert.

0: Normalerweise finden nur die wirklich schlimmen Ausreißer aus der Statistik in die Medien, die zum Beispiel die Berichterstattung über Halbjahreszeugnisse einiger Schüler, in denen Noten fehlten, weil beispielsweise nicht genug Physik unterrichtet werden konnte. Doch im Großen und Ganzen kann das Bildungsministerium insgesamt stabile Ergebnisse bei den Schulabschlüssen vermelden, sowohl beim Abitur als auch bei den Realschulabschlüssen. Vor allem in den Kernfächern Mathematik, Deutsch und Englisch zeigten sich stabile oder sogar leicht verbesserte Notendurchschnitte. Allerdings schien es für die allermeisten nur die Eins des kleinen Mannes gegeben zu haben, denn die Prüfungsergebnisse in diesen drei Fächern liegen alle um die Note 3. Einzig in Englisch verbesserte sich der Schnitt auf nunmehr 2,81. Vielleicht hilft ja der viele Konsum englischsprachiger Social-Media-Angebote, um hier die Leistungen zu verbessern. Bei den Abiturienten sah es hingegen deutlich besser aus. Von den 5.128 zugelassenen Prüflingen haben nur 367 nicht bestanden und etwa ein Drittel schloss mit einem Notendurchschnitt von 2,0 oder besser ab. Und der Durchschnitt insgesamt lag übrigens bei 2,29. Und damit ein herzliches Willkommen zum MDF1 Direktmagazin am Donnerstag. Obwohl sich diese Ergebnisse im langjährigen Mittelwert befinden, beunruhigen besonders die nach wie vor schlechten Ergebnisse im Fach Mathematik. Zunächst müsse man festhalten, so das Bildungsministerium, dass die Schüler der aktuellen Jahrgänge besonders von den Corona-Beschränkungen betroffen waren. Und das dürfte eine Ursache sein, aber dennoch untersucht man weitere mögliche Einflussfaktoren, um ein umfassendes Bild zu den Gründen zu gewinnen.
1: Noch hängt das 3 Tonnen schwere Pferd am Kranhaken. Es ist das letzte von insgesamt 6 Stück, die gestern wieder auf ihren angestammten Platz, dem Pferdetor, im Magdeburger Rote Hornpark gesetzt wurden. Die schwere Last wird ganz langsam bewegt, denn die Skulptur besteht in ihrem Inneren aus einem eigens angefertigten neuen Grundkörper aus Beton. Und die Außenhülle besteht aus den alten glasierten Teilstücken aus Terrakotta, die nach restauratorischen Gesichtspunkten ergänzt wurden. Als Anfang 1926 beschlossen wurde, die deutsche Theaterausstellung in Magdeburg durchzuführen, bekam der Architekt Albin Müller den Auftrag, das Messegelände dafür neu zu bauen, hier eine Darstellung aus der Zeit. Erhalten sind bis heute der Aussichtsturm, er trägt jetzt den Namen des Architekten, die Stadthalle, die ja im Moment aufwendig saniert wird, und eben das Pferdetor, das im Laufe der Zeit erhebliche Schäden durch eindringende Feuchtigkeit erlitten hatte. Hier Bilder aus der Werkstatt der Paul Schuster GmbH, einem Fachbetrieb für Denkmalpflege in Magdeburg. Bei näherer Betrachtung sind die Schäden in den Oberflächen deutlich zu sehen, und es ist kein Wunder, dass Wasser in das Innere der Konstruktion eindringen konnte, und der Wechsel von Frost und Plusgraden im Laufe der Zeit die Struktur stark angreifen konnte. Insgesamt sind allein in die Arbeiten am Pferdetor rund 1,5 Millionen Euro geflossen. Bezahlt wird das aus Städtebaufördermitteln des Bundes, Denkmalfördermitteln des Landes Sachsen-Anhalt, Zuschüssen der Deutschen Stiftung Denkmalschutz sowie Eigenmitteln der Landeshauptstadt Magdeburg. Die Arbeiten sind Teil eines Gesamtkonzeptes, das den gesamten Bereich Turm, Stadthalle, Pferdetor bis hin zum Adolf-Mittag-See umfasst und zum 100. Jubiläum der Theaterausstellung im nächsten Jahr fertig sein soll.
0: Das zu Ende gehende Ausbildungsjahr veranlasste die IHK-Halle Dessau, die Ergebnisse einer Azubi-Umfrage zu veröffentlichen. Wie diese mit ihrer Ausbildung?

0: zufrieden seien. Das Ergebnis ermutigt, denn 87% der Befragten würden eine Ausbildung in ihrem Betrieb weiterempfehlen. Wobei die Jugendlichen besonders das Betriebsklima lobten, das Ansehen ihrer Ausbildungsunternehmen sowie die Begleitung durch die Ausbilder. Allerdings gab es auch Anlass zur Kritik. So war für ein Viertel der Jugendlichen der Weg in die Ausbildung nicht geradlinig, weshalb man zukünftig noch mehr Wert auf die Berufsorientierung legen sollte. Dennoch erlernen 78% der Befragten ihren Traumberuf. Kritik fand auch der Berufsschulunterricht. Hier wurde zu viel Ausfall moniert, was zu einer Schwächung des dualen Systems führe, vor allem wenn berufsspezifische Fächer betroffen sind. So mache die Umfrage deutlich, damit die duale Ausbildung ihre Stärke voll entfalten kann, braucht es neben engagierten Betrieben auch leistungsfähige Berufsschulen.
1: Was entsteht, wenn Puppenbaukunst auf Design- und Ingenieurswissenschaft trifft? Eine ganze Menge offenbar, die sich sehen lassen kann. Unter dem Namen Zukunft P New Spaces kann seit Donnerstag eine besondere Ausstellung im Foyer des Magdeburger Puppentheaters besucht werden, die sich im Rahmen eines Kooperationsprojekts mit der Hochschule Magdeburg-Stendal ergab. Ein Semester lang nahmen Studierende aus dem Bereich Industriedesign an verschiedenen Seminaren und Kursen teil und entwickelten dort diverse Konzepte und Objekte, die Puppenbaukunst, Design und Ingenieurswissenschaft auf eine neue und kreative Weise miteinander verknüpfen sollten. Das Endresultat war eine Reihe roboterhafter, teils sehr futuristischer Figuren, die jedoch nicht von Hand modelliert wurden, sondern dem 3D-Drucker entsprangen.
2: Das heißt, die Aufgabe für die Studierenden war, sich einerseits mit Puppentheatertechnik auseinanderzusetzen, also unseren Standpunkt kennenzulernen, wie wir Puppen animieren, und auf der anderen Seite sich anhand so eines Science-Fiction-Stoffes sozusagen zu überlegen, wie bauen sie daraus mit dem 3D-Drucker jetzt Puppen. Wie sehen Gelenke aus, die aus dem 3D-Drucker kommen? Wie sind Ausdrucksweisen für die Figuren, damit sie ausdrucksstark in einer Bühne funktionieren könnten?
1: Als Orientierung für die Studierenden dienten die Robotermärchen von Stanislaw Lem, eine Reihe an Science-Fiction-Kurzgeschichten, die erstmalig in den 60er Jahren veröffentlicht wurde. Sonst war der Kreativität der jungen Industriedesigner keine Grenzen gesetzt, weshalb in der Ausstellung alles von doch eher humanoiden Figuren bis hin zu sehr abstrakten Objekten gefunden werden kann, wie dieses futuristische Huhn, für das sich Student Jonathan Schöck von den Animationsfilmen der Ghibli Studios inspirieren ließ.
3: Ich habe einfach angefangen zu zeichnen und geschaut, ja, was hat Stanislaw Lem sich so für Figuren ausgedacht, und irgendwie bin ich bei einem huhnähnlichen Wesen einfach hängen geblieben, dachte, das ist cool. Hab da einfach ein bisschen angefangen zu modeln und das hat mir einfach sehr gut gefallen und deswegen habe ich es weiter durchgezogen. Am Anfang war es noch sehr organisch, das Wesen, und irgendwann habe ich halt angefangen, so, ja, das ein bisschen Steampunk-mäßig zu machen. Dann halt eher Ghibli Studios, das wandernde Schloss. Der Schwanz ist mit dem Hals durch eine Kupplung verbunden, das heißt, man kann, ohne die Figur zu verdecken, kann man den Hals, die Kopfbewegung mit dem Schwanz steuern. Der Kopf kann zusätzlich nochmal nicken durch einen kleinen Hebel. Sehr, sehr stark federnde Beine. Das hilft dem Puppenspieler, dass er wirklich die Beine bewegen kann. Und dadurch hat sie einen sehr ulkigen Gang drauf, was ziemlich lustig ist.
1: Für das Puppentheater war diese Kooperation ebenso bereichernd wie für die Studierenden, denn es konnte aus erster Hand erlebt werden, wie die Nachwuchsingenieure ihre üblichen Puppenformen und Handwerkstechnik für sich selbst neu interpretieren und somit einen möglichen Einblick in das Puppentheater der Zukunft lieferten.
2: Ich glaube, für die Zuschauenden ist es eine sehr spannende Erkenntnis. Es gab ja auch noch ein zweites Seminar, das sich mit Nachhaltigkeitskonzepten für das Puppentheater oder für Theater insgesamt auseinandergesetzt hat. Und ich glaube, für die Besucher in der Ausstellung wird sich einfach ein neuer Raum öffnen, der sich auch für die Studierenden und auch für uns geöffnet hat. Das wird sich, glaube ich, übertragen und man sieht dann, was möglich ist und was vielleicht angelegt ist jetzt in einer Kooperation zwischen diesen beiden Orten hier in Magdeburg.
1: Unterstützt wird das Projekt übrigens von der Initiative Übermorgen, eine Kulturstiftung des Bundes, die wiederum durch den Beauftragten der Bundesregierung für Kultur und Medien gefördert wird. In der Spielzeit 2026/27 soll die Kooperation weiter fortgesetzt werden. Die Roboter-Puppen-Ausstellung ist also nur ein Vorgeschmack auf all das, was bis zum Ende des Jahres noch im Rahmen des Projekts entstehen wird.
2: Die Idee ist tatsächlich, dass wir mit einigen der Puppen auf jeden Fall arbeiten für ein Sonderformat, das wir haben, und dort mit den Puppen versuchen, ins Spielen zu kommen, eine kleine Performance machen. Das wird auch öffentlich sein. Die andere Seite ist auch, dass wir verschiedene Konzepte ja auch zur nachhaltigen Gestaltung haben. Und auch da gibt es großes Interesse, die zu probieren umzusetzen, einen Materialpass zum Beispiel für die Puppen zu erstellen. Also das muss einfach ein Stück weit sacken und ankommen. Aber das ist alles für uns jetzt schon sehr tauglich, um es in die Umsetzung zu bringen.
1: Sämtliche Neuentwicklungen des Projekts werden dann auch ab der nächsten Spielzeit auf der neuen Website des Puppentheaters präsent sein. Bis Montagabend kann die aktuelle Ausstellung dort noch kostenlos besucht werden.
4: Auf den ersten Blick sieht es so aus, als ob Sie im City-Karree Magdeburg Weihnachten nicht abwarten könnten. Aber es geht hier um etwas ganz anderes, denn die aktuelle Präsentation heißt Giganten der Eiszeit und ist nicht nur für Kinder spektakulär. Denn wenn Sie neben einem Mammut in Originalgröße stehen, dann sind Sie bestimmt froh, dass Sie Ihr Essen für die Familie aus dem Supermarkt nebenan bekommen können und sich nicht auf die Jagd nach so einem Riesen machen müssen. Über 30 gut gemachte Modelle von Tieren, die in der letzten großen Eiszeit gelebt haben, vervollständigen ein Bild von einer Zeit vor etwa 50.000 Jahren. Das ist ein Zeitstrahl, der 500.000 Jahre darstellt. Vor 300.000 Jahren besiedelten die Mammuts die Erde. Vor 150.000 Jahren begann die letzte Eiszeit und die Mammuts verbreiteten sich stark in Eurasien und Nordamerika. Vor 45.000 Jahren erreichte der Homo sapiens, der moderne Mensch, Europa und begann Jagd zu machen auf Mammuts und andere Tiere in seiner Umwelt. Vor 11.700 Jahren endete die Eiszeit, das Klima erwärmte sich und der Lebensraum der Mammuts schrumpfte und 2000 Jahre später sind die Mammuts auf dem Festland ausgestorben. Aber wo es große Beutetiere wie zum Beispiel den Riesenhirsch gibt, da gibt es auch entsprechend große Beutegreifer wie den Säbelzahntiger oder die Schneeleoparden. Und, das gehört auch zu dieser Präsentation, die Menschen, die sich zusammenschließen, um in dieser Umwelt zu überleben und aus allem, was sie finden und erbeuten, Dinge fertigen, die ihnen nutzen. Einziger Nachteil der Präsentation ist, ganz egal, was man hier über die Eiszeit lernen und erfahren kann, das hat keinen Einfluss darauf, wie warm es im City-Karree oder auch außerhalb des Centers ist.
5: Im historischen Stadtkern von Aschersleben entsteht auf einer rund 3400 Quadratmeter großen Fläche der Neubau des Amtsgerichtes. Den ersten Spatenstich für das Bauprojekt setzten am 3. Juli Sachsen-Anhalts Finanzminister Michael Richter sowie die Ministerin für Justiz und Verbraucherschutz Franziska Weidinger.
6: Hier finden ungefähr dann 60 Bedienstete des Amtsgerichts Aschersleben dann ihr neues Büro zu Hause, kann man sagen, in modernen Räumen mit neuester Technik, E-Aktensystem und allem, was dazugehört, für was ein Amtsgericht so braucht. Zugleich kommen die Kollegen, die bei der Außenstelle Staßfurt auch das zentrale Mahngericht für uns bearbeiten, kommen dann auch hier mit her und da wird ein zentraler Standort wieder geschaffen.
5: Derzeit befindet sich das Amtsgericht noch am westlichen Stadtrand. Mit dem Umzug an den neuen Standort an der Darre rückt das Gericht künftig in das Herz der Stadt. Dadurch soll nicht nur die Erreichbarkeit verbessert, sondern auch die Aschersleben Innenstadt nachhaltig belebt werden.
7: Wir reden ja nicht nur von einem Amtsgericht, sondern von einem Mahngericht auch, ein zentrales Mahngericht, was für drei Länder zuständig ist, nämlich Thüringen und Sachsen und natürlich Sachsen-Anhalt. Der soziale Dienst kommt hier noch rein. Es wird belebt, wenn wir werden über 70 Mitarbeiter haben. Aber wichtig ist ja auch das, was sozusagen dann auch täglich hier mit in das Gericht hineinkommt und auch historisch sicherlich sehr wertvoll. Und ich denke, für die Stadt ein wirklich wichtiges Gebäude. Und ich gehe auch davon aus, dass das auch entsprechend hier angenommen wird.
5: Für einige Überraschungen sorgten die archäologischen Untersuchungen auf dem Baugelände. Dabei wurden rund 500 Befunde dokumentiert, die wertvolle Einblicke in die Geschichte des Areals liefern.
8: Wir haben hier durch verschiedene Zeitstellungen was gefunden. Also nicht nur das, was erwartet wurde, sprich aus dem Mittelalter und jünger, sondern eben auch aus älteren Horizonten. Und das Tolle hier war, dass wir aus der römischen Kaiserzeit noch Siedlungsnachweise nachweisen konnten.

0: sprich römische Kaiserzeit heißt 2., 3. Jahrhundert nach Christus hier in der Region, also hier bei dem Fundplatz. Da sonst sind wir immer ein bisschen, sagen wir mal, zwischen 0 und 4. Jahrhundert, aber hier so 2., 3. Jahrhundert nach Christus. Und da konnte man einen Siedlungsplatz schon nachweisen. Also vor der mittelalterlichen Besiedlung noch mehrere hundert Jahre vorher diesen Siedlungsplatz aus der römischen Kaiserzeit.
1: Die endgültigen Baukosten lassen sich derzeit noch nicht beziffern. Nach aktuellem Planungsstand soll das neue Amtsgericht zwischen 2029 und 2030 fertiggestellt werden. Mit dem Neubau erhält Aschersleben nicht nur ein modernes und nachhaltiges Gerichtsgebäude, das Projekt soll zugleich einen wichtigen Beitrag zur weiteren Entwicklung der Innenstadt leisten und diese langfristig attraktiver und lebendiger machen.
2: Das in Halle ansässige Landesverwaltungsamt hatte zum Treffen der Präsidenten der drei Landesverwaltungsämter Mitteldeutschlands geladen und neben Thomas Pleye, dem Chef in Sachsen-Anhalt, waren auch die Präsidenten von Sachsen und Thüringen der Einladung gefolgt. Schwerpunkt der Beratungen waren die Bereiche Migration, Sicherheit und Digitalisierung. So verständigte man sich darauf, eine gemeinsame, länderübergreifende Arbeitsgruppe zum Einsatz von KI in Verwaltungsverfahren einzurichten und dabei vor allem gemeinsame Standards zu entwickeln. Weiter ging es um Strategien zur Gewinnung und Entwicklung von Fach- und Führungskräften und um verschiedene Fachthemen, wie zum Beispiel Planfeststellungsverfahren über Ländergrenzen hinweg, wozu zum Beispiel auch wasserwirtschaftliche Verfahren gehören. 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
2: Willkommen zurück. Das auch an der Uni Halle angebotene Medizinstudium zur Ausbildung von Landärzten wird für die ersten 36 Studenten am 1. Oktober beginnen. Das sind 4 mehr als im vorigen Jahr. Diese 36 haben nach einem strengen Auswahlverfahren mit der Kassenärztlichen Vereinigung einen Vertrag geschlossen und damit einer späteren Tätigkeit als Hausarzt in Sachsen-Anhalt zugestimmt. Für die Kassenärztliche Vereinigung ergibt sich so eine bessere Planung zu späteren Tätigkeiten zur zukünftigen hausärztlichen Versorgung. Für die Studenten werden bis zu 18.000 Euro Stipendien ausgereicht. Das bisher als positive Maßnahme wahrgenommene Programm der Vorabquote für Hausärzte wäre, so die Kassenärztliche Vereinigung, auch für die Ausbildung von Fachärzten zu empfehlen, denn auch hier wäre es zielführend.

0: und den sich abzeichnenden Bedarf an Fachärzten merklich zu erhöhen.
1: So klang es. Und so sah es am Wochenende auf dem Flugplatz Eilstedt aus. Über 650 Motorradstuntfahrer aus Deutschland, Europa und der ganzen Welt trafen sich vom 6. bis 12. Juli auf dem Flugplatz Eilstedt, um sich in verschiedenen Wettbewerben zu messen. Das Gelände bot ausreichend Platz, sodass an mehreren Stellen Rennen und Wettkämpfe ausgetragen werden konnten und teilweise bis zu 300 Fahrer gleichzeitig ihr Können zeigen konnten. Jens Grabner, der gemeinsam mit Sebastian Gläse die German Stunt Week ausrichtet, blickte während der International Stunt Riding Competition bereits auf das Wochenende zurück.
2: Also ich muss sagen, dieses Jahr war wirklich Wahnsinn. Also wir haben super Wetter die ganze Woche gehabt. Wir haben super coole Fahrer da. Wir haben die Pro-Fahrer, die Competition-Fahrer, die hier sind, die sich mit allen jungen Fahrern super verstehen. Wenn sobald da oben Mike Jensen zum Beispiel fährt, ein super Stuntrider aus Dänemark, da stehen alle daneben von den ganzen Jungschen hier und gucken dem zu. Das ist mega, ja.
1: Fastest Wheelie, No Limit Circles, Broken Heads oder Longest Stoppie. Begriffe, die dem Laien nicht viel sagen, ihn jedoch zum Staunen brachten. Vor allem beim Höhepunkt der Veranstaltung, der ISC, International Stunt Riding Competition. 23 Stuntfahrer standen im Halbfinale. Die 10 Besten stellten sich am Samstag im Finale noch einmal der Jury. Wir blicken auf einige Impressionen. Mit der Leistung aus dem Halbfinale und dem Finale siegte der Däne Mike Jensen mit insgesamt 73 Punkten.

0: Getreu dem Motto von Stuntern für Stunter, blickte Jens Grabner abschließend positiv auf das kommende Jahr.
1: Ja, auf jeden Fall, weil wir feiern nächstes Jahr 20-Jähriges. Also dieses Event an sich, die German Stunt Days und German Stunt Week, die gibt es seit 2007, sind im Priest entstanden, ja, sind dann mal zwischenzeitlich in Zerbst gelandet. Aber wir haben halt das Problem, dass im Priest zum Beispiel der Flugplatz Solarfelder draufgebaut wurden. In Zerbst wurden Solarfelder draufgebaut. Der einzige Flugplatz, den wir jetzt noch haben, der das wirklich hergibt, ist dieser hier in Eichstätt. Und da muss ich auch der Stadt Eichstätt und der ganzen Gemeinde hier ringsherum einen riesen Dank aussprechen, dass wir hier so herzlich aufgenommen wurden. Und das ist so das, was ich einfach nur mitgeben will. Wir sind wirklich glücklich, dass wir diesen riesen Platz hier zur Verfügung haben, um mit so vielen Fahrern und Campern und mit unserer ganzen Crew hier so teilnehmen zu können. Das ist schon echt toll.
2: Die MDF1 Wettervorhersage für den 16. und 17. Juni. In der Nacht zum Freitag ist der Himmel wechselnd bis gering bewölkt. Es wird viele klare Abschnitte geben und meist trocken sein. Die Nachttemperaturen liegen bei 19 bis 17 Grad. Der Wind weht sehr leicht und wenig böig aus nordöstlicher Richtung. Am Freitag ist der Himmel überwiegend bewölkt und im Tagesverlauf können Regenschauer mit teils eingelagerten Gewittern durchziehen. Die Tagestemperaturen steigen auf 22 bis 25 Grad. Der Wind weht schwach und in Böen. Am Vormittag aus dem Süden und nachmittags dreht er auf Nordwest. Die weiteren Aussichten bis zum Montag. Der Sommer macht eine kurze Pause.

0: denn es wird in den nächsten Tagen wenig Sonne und recht viele Wolken geben. Häufig fällt Regen und die Temperaturen sinken bis fast auf 20 Grad.
1: Zu den wichtigen Ereignissen, nicht nur für Studenten der Einrichtung, gehört die Jahresausstellung der Burg Giebichenstein Kunsthochschule, die am Freitag eröffnet werden soll. Den Auftakt macht die Werkschau der Studienrichtung Modedesign, wo die Abschlusskollektionen der Bachelor- und Masterstudenten im Eisdom präsentiert werden. Wen das interessiert, der sollte um 19.30 Uhr vor Ort sein, dann kann man die Modenschau bewundern. Was hätte MDF 1 am Freitagabend anzubieten? Ein neues Direktmagazin und wir wollen Sie gemeinsam mit Major Tom ins Planetarium einladen. Ab 18 Uhr das erste Mal mit dem obligatorischen Besuch im Talkwerk im Anschluss. Ich hoffe, Sie sind dann wieder mit dabei. Bis dahin auf Wiederfernsehen und bleiben Sie gesund.

0: Guten Morgen.
1: Guten Morgen.
0: Guten Morgen. Sie sind
2: die neue Lehrerin für Literatur.
1: Und Sie müssen der...
2: Der neue Direktor. Ja. Alles in Ordnung?
1: Sie. Ja, machen Sie sich gut. Ja.
0: Dass wir in derselben Schule arbeiten, ist doch ein Riesendesaster, findest du nicht?
3: Machen wir das mit der psychologischen Beratungsstelle oder nicht?
1: Wenn Sie diesen Schülerinnen nicht zuhören, dann besetzen Sie die Schule.
0: Professorin, ist Ihnen bekannt, wie oft die Schule besetzt wurde, seit ich ihr Direktor bin? Nullmal.
4: Guten Morgen, Herr Direktor. Ich glaube, Sie sind zu spät.
5: Ich hatte dich fast.
2: Es ist wichtig, dass du dich fragst, wer ist dieser Typ?
0: Ein bisschen feministisch.
1: Er hat sogar noch nie von Pearl Jam gehört.
0: Ich verstehe, eine von denen, die sich nicht rasieren.
1: Es muss doch etwas geben, was dir an ihm gefällt.
6: Ich sehe keine Ambition darin, mir Fußball anzusehen, Bier zu trinken und zu rülpsen.
0: Wir sind so verschieden.
3: Das ist die typische Argumentation eines unbewussten Chauvinisten.
1: Du hast gesagt, du wärst steril.
0: Ich bin steril.
1: Und wie bin ich dann schwanger geworden? Etwa durch den Heiligen Geist?
7: Man muss über Beziehungen zwischen Menschen unterschiedlichen Geschlechts sprechen können. Über die Bedeutung von Konsens.
0: Du wolltest doch ein Kind.
1: Ja, das wollte ich. Aber nicht mit dir.
0: Ihr beide werdet nächstes Jahr heiraten, oder etwa nicht? Es gibt aber Regeln. Die Schule ist keine partizipative Demokratie.
1: Im Gegensatz zu dir sehe ich den pädagogischen Wert beim Kadelspiel nicht. Naja, wie auch immer. Ich will nicht, dass du es großziehst.
0: Das hast du von Anfang an entschieden.
1: Nein, das ist nicht wahr.
0: Doch.
1: Nein.
3: Ich denke, Erwachsene brauchen auch Gefühlserziehung.
0: Ich habe ein halbes Jahrhundert falscher Ideen und falscher Denkweisen erlebt. Das einzig Gute, was ich getan habe, ist, dass ich euch in die Augen geschaut habe.

0: Chihiro. Wir sind gleich da.
1: Was ist das für ein Gebäude?
0: Ich werde mal nachsehen.
2: Mama, warte!
3: Mach, dass du wegkommst! Du hast dir nichts verloren!
2: Papa! Mama!
4: Es ist ein Badehaus, das einzig und allein unseren 8 Millionen Göttern zur Entspannung dient. Und außerdem ist dieser Ort hier nicht für Menschen bestimmt.
1: Wo kommen Sie eigentlich her?
3: Keine Angst, ich bin dein Freund, glaub mir.
4: Wenn sich einmal die Wege gekreuzt haben, vergisst man das nie. Es kann höchstens sein, dass man sich nicht daran erinnert.

0: Normalerweise finden nur die wirklich schlimmen Ausreißer aus der Statistik in die Medien, die zum Beispiel die Berichterstattung über Halbjahreszeugnisse einiger Schüler, in denen Noten fehlten, weil beispielsweise nicht genug Physik unterrichtet werden konnte. Doch im Großen und Ganzen kann das Bildungsministerium insgesamt stabile Ergebnisse bei den Schulabschlüssen vermelden, sowohl beim Abitur als auch bei den Realschulabschlüssen. Vor allem in den Kernfächern Mathematik, Deutsch und Englisch zeigten sich stabile oder sogar leicht verbesserte Notendurchschnitte. Allerdings schien es für die allermeisten nur die Eins des kleinen Mannes gegeben zu haben. Denn die Prüfungsergebnisse in diesen drei Fächern liegen alle um die Note 3. Einzig in Englisch verbesserte sich der Schnitt auf nunmehr 2,81. Vielleicht hilft ja der viele Konsum englischsprachiger Social-Media-Angebote, um hier die Leistungen zu verbessern. Bei den Abiturienten sah es hingegen deutlich besser aus. Von den 5.128 zugelassenen Prüflingen haben nur 367 nicht bestanden und etwa ein Drittel schloss mit einem Notendurchschnitt von 2,0 oder besser ab. Und der Durchschnitt insgesamt lag übrigens bei 2,29. Und damit ein herzliches Willkommen zum MDF1 Direktmagazin am Donnerstag. Obwohl sich diese Ergebnisse im langjährigen Mittelwert befinden, beunruhigen besonders die nach wie vor schlechten Ergebnisse im Fach Mathematik. Zunächst müsse man festhalten, so das Bildungsministerium, dass die Schüler der aktuellen Jahrgänge besonders von den Corona-Beschränkungen betroffen waren. Und das dürfte eine Ursache sein, aber dennoch untersucht man weitere mögliche Einflussfaktoren, um ein umfassendes Bild zu den Gründen zu gewinnen.
1: Noch hängt das 3 Tonnen schwere Pferd am Kranhaken. Es ist das letzte von insgesamt 6 Stück, die gestern wieder auf ihren angestammten Platz, dem Pferdetor, im Magdeburger Rote Hornpark gesetzt wurden. Die schwere Last wird ganz langsam bewegt, denn die Skulptur besteht in ihrem Inneren aus einem eigens angefertigten neuen Grundkörper aus Beton. Und die Außenhülle besteht aus den alten glasierten Teilstücken aus Terrakotta, die nach restauratorischen Gesichtspunkten ergänzt wurden. Als Anfang 1926 beschlossen wurde, die deutsche Theaterausstellung in Magdeburg durchzuführen, bekam der Architekt Albin Müller den Auftrag, das Messegelände dafür neu zu bauen, hier eine Darstellung aus der Zeit. Erhalten sind bis heute der Aussichtsturm, er trägt jetzt den Namen des Architekten, die Stadthalle, die ja im Moment aufwendig saniert wird, und eben das Pferdetor, das im Laufe der Zeit erhebliche Schäden durch eindringende Feuchtigkeit erlitten hatte. Hier Bilder aus der Werkstatt der Paul Schuster GmbH, einem Fachbetrieb für Denkmalpflege in Magdeburg. Bei näherer Betrachtung sind die Schäden in den Oberflächen deutlich zu sehen, und es ist kein Wunder, dass Wasser in das Innere der Konstruktion eindringen konnte und der Wechsel von Frost und Plusgraden im Laufe der Zeit die Struktur stark angreifen konnte. Insgesamt sind allein in die Arbeiten am Pferdetor rund 1,5 Millionen Euro geflossen. Bezahlt wird das aus Städtebaufördermitteln des Bundes, Denkmalfördermitteln des Landes Sachsen-Anhalt, Zuschüssen der Deutschen Stiftung Denkmalschutz sowie Eigenmitteln der Landeshauptstadt Magdeburg. Die Arbeiten sind Teil eines Gesamtkonzeptes, das den gesamten Bereich Turm, Stadthalle, Pferdetor bis hin zum Adolf-Mittag-See umfasst und zum 100. Jubiläum der Theaterausstellung im nächsten Jahr fertig sein soll.
0: „150 Einsatzkräfte der Polizei Sachsen-Anhalt und des Zollfahndungsamtes Hannover führten mit Unterstützung der Feuerwehr, dem LKA,

0: Equipment für Aufzuchtanlagen, 133 Cannabispflanzen, Bargeld im mittleren vierstelligen Bereich sowie auch zahlreiche Waffen. Die Ermittlungen dauern an.
1: Was entsteht, wenn Puppenbaukunst auf Design- und Ingenieurswissenschaft trifft? Eine ganze Menge offenbar, die sich sehen lassen kann. Unter dem Namen Zukunft P New Spaces kann seit Donnerstag eine besondere Ausstellung im Foyer des Magdeburger Puppentheaters besucht werden, die sich im Rahmen eines Kooperationsprojekts mit der Hochschule Magdeburg-Stendal ergab. Ein Semester lang nahmen Studierende aus dem Bereich Industriedesign an verschiedenen Seminaren und Kursen teil und entwickelten dort diverse Konzepte und Objekte, die Puppenbaukunst, Design und Ingenieurswissenschaft auf eine neue und kreative Weise miteinander verknüpfen sollten. Das Endresultat war eine Reihe roboterhafter, teils sehr futuristischer Figuren, die jedoch nicht von Hand modelliert wurden, sondern dem 3D-Drucker entsprangen.
2: Das heißt, die Aufgabe für die Studierenden war, sich einerseits mit Puppentheatertechnik auseinanderzusetzen, also unseren Standpunkt kennenzulernen, wie wir Puppen animieren, und auf der anderen Seite sich anhand so eines Science-Fiction-Stoffes sozusagen zu überlegen, wie bauen sie daraus mit dem 3D-Drucker jetzt Puppen. Wie sehen Gelenke aus, die aus dem 3D-Drucker kommen? Wie sind Ausdrucksweisen für die Figuren, damit sie ausdrucksstark in einer Bühne funktionieren könnten?
1: Als Orientierung für die Studierenden dienten die Robotermärchen von Stanislaw Lem, eine Reihe an Science-Fiction-Kurzgeschichten, die erstmalig in den 60er Jahren veröffentlicht wurde. Sonst war der Kreativität der jungen Industriedesigner keine Grenzen gesetzt, weshalb in der Ausstellung alles von doch eher humanoiden Figuren bis hin zu sehr abstrakten Objekten gefunden werden kann, wie dieses futuristische Huhn, für das sich Student Jonathan Schöck von den Animationsfilmen der Ghibli Studios inspirieren ließ.
3: Ich habe einfach angefangen zu zeichnen und geschaut, ja, was hat Stanislaw Lem sich so für Figuren ausgedacht? Und irgendwie bin ich bei einem huhnähnlichen Wesen einfach hängen geblieben, dachte, das ist cool. Hab da einfach ein bisschen angefangen zu modeln. Und das hat mir einfach sehr gut gefallen und deswegen habe ich es weiter durchgezogen. Am Anfang war es noch sehr organisch, das Wesen. Und irgendwann habe ich halt angefangen, so, ja, das ein bisschen Steampunk-mäßig zu machen. Dann halt eher Ghibli Studios, das wandernde Schloss. Der Schwanz ist mit dem Hals durch eine Kupplung verbunden. Das heißt, man kann, ohne die Figur zu verdecken, kann man den Hals, die Kopfbewegung mit dem Schwanz steuern. Der Kopf kann zusätzlich nochmal nicken durch einen kleinen Hebel. Sehr, sehr stark federnde Beine. Das hilft dem Puppenspieler, dass er wirklich die Beine bewegen kann. Und dadurch hat sie einen sehr ulkigen Gang drauf, was ziemlich lustig ist.
1: Für das Puppentheater war diese Kooperation ebenso bereichernd wie für die Studierenden, denn es konnte aus erster Hand erlebt werden, wie die Nachwuchsingenieure ihre üblichen Puppenformen und Handwerkstechnik für sich selbst neu interpretieren und somit einen möglichen Einblick in das Puppentheater der Zukunft lieferten.
2: Ich glaube, für die Zuschauenden ist es eine sehr spannende Erkenntnis. Es gab ja auch noch ein zweites Seminar, das sich mit Nachhaltigkeitskonzepten für das Puppentheater oder für Theater insgesamt auseinandergesetzt hat. Und ich glaube, für die Besucher in der Ausstellung wird sich einfach ein neuer Raum öffnen, der sich auch für die Studierenden und auch für uns geöffnet hat. Das wird sich, glaube ich, übertragen und man sieht dann, was möglich ist und was vielleicht angelegt ist jetzt in einer Kooperation zwischen diesen beiden Orten hier in Magdeburg.
1: Unterstützt wird das Projekt übrigens von der Initiative Übermorgen, eine Kulturstiftung des Bundes, die wiederum durch den Beauftragten der Bundesregierung für Kultur und Medien gefördert wird. In der Spielzeit 2026/27 soll die Kooperation weiter fortgesetzt werden. Die Roboter-Puppen-Ausstellung ist also nur ein Vorgeschmack auf all das, was bis zum Ende des Jahres noch im Rahmen des Projekts entstehen wird.
2: Die Idee ist tatsächlich, dass wir mit einigen der Puppen auf jeden Fall arbeiten für ein Sonderformat, das wir haben. Und dort mit den Puppen versuchen, ins Spielen zu kommen, eine kleine Performance machen. Das wird auch öffentlich sein. Die andere Seite ist auch, dass wir verschiedene Konzepte ja auch zur nachhaltigen Gestaltung haben. Und auch da gibt es großes Interesse, die zu probieren umzusetzen, einen Materialpass zum Beispiel für die Puppen zu erstellen. Also das muss einfach ein Stück weit sacken und ankommen. Aber das ist alles für uns jetzt schon sehr tauglich, um es in die Umsetzung zu bringen.
1: Sämtliche Neuentwicklungen des Projekts werden dann auch ab der nächsten Spielzeit auf der neuen Website des Puppentheaters präsent sein. Bis Montagabend kann die aktuelle Ausstellung dort noch kostenlos besucht werden.
4: Musik. Auf den ersten Blick sieht es so aus, als ob Sie im City Karree Magdeburg Weihnachten nicht abwarten könnten. Aber es geht hier um etwas ganz anderes.

0: Denn die aktuelle Präsentation heißt Giganten der Eiszeit und ist nicht nur für Kinder spektakulär. Denn wenn Sie neben einem Mammut in Originalgröße stehen, dann sind Sie bestimmt froh, dass Sie Ihr Essen für die Familie aus dem Supermarkt nebenan bekommen können und sich nicht auf die Jagd nach so einem Riesen machen müssen. Über 30 gut gemachte Modelle von Tieren, die in der letzten großen Eiszeit gelebt haben, vervollständigen ein Bild von einer Zeit vor etwa 50.000 Jahren. Das ist ein Zeitstrahl, der 500.000 Jahre darstellt. Vor 300.000 Jahren besiedelten die Mammuts die Erde. Vor 150.000 Jahren begann die letzte Eiszeit und die Mammuts verbreiteten sich stark in Eurasien und Nordamerika. Vor 45.000 Jahren erreichte der Homo sapiens, der moderne Mensch, Europa und begann Jagd zu machen auf Mammuts und andere Tiere in seiner Umwelt. Vor 11.700 Jahren endete die Eiszeit, das Klima erwärmte sich und der Lebensraum der Mammuts schrumpfte und 2000 Jahre später sind die Mammuts auf dem Festland ausgestorben. Aber wo es große Beutetiere wie zum Beispiel den Riesenhirsch gibt, da gibt es auch entsprechend große Beutegreifer wie den Säbelzahntiger oder die Schneeleoparden. Und, das gehört auch zu dieser Präsentation, die Menschen, die sich zusammenschließen, um in dieser Umwelt zu überleben und aus allem, was sie finden und erbeuten, Dinge fertigen, die ihnen nutzen. Einziger Nachteil der Präsentation ist, ganz egal, was man hier über die Eiszeit lernen und erfahren kann, das hat keinen Einfluss darauf, wie warm es im City Carré oder auch außerhalb des Centers ist.
1: Im historischen Stadtkern von Aschersleben entsteht auf einer rund 3400 Quadratmeter großen Fläche der Neubau des Amtsgerichtes. Den ersten Spatenstich für das Bauprojekt setzten am 3. Juli Sachsen-Anhalts Finanzminister Michael Richter sowie die Ministerin für Justiz und Verbraucherschutz Franziska Weidinger.
2: Hier finden ungefähr dann 60 Bedienstete des Amtsgerichts Aschersleben dann ihr neues Büro zu Hause, kann man sagen, in modernen Räumen mit neuester Technik, E-Aktensystem und allem, was dazugehört, für was ein Amtsgericht so braucht. Zugleich kommen die Kollegen, die bei der Außenstelle Staßfurt auch das zentrale Mahngericht für uns bearbeiten, kommen dann auch hier mit her und da wird ein zentraler Standort wieder geschaffen.
1: Derzeit befindet sich das Amtsgericht noch am westlichen Stadtrand. Mit dem Umzug an den neuen Standort an der Darre rückt das Gericht künftig in das Herz der Stadt. Dadurch soll nicht nur die Erreichbarkeit verbessert, sondern auch die Aschersleben Innenstadt nachhaltig belebt werden.
3: Wir reden ja nicht nur von einem Amtsgericht, sondern von einem Mahngericht auch, ein zentrales Mahngericht, was für drei Länder zuständig ist, nämlich Thüringen und Sachsen und natürlich Sachsen-Anhalt. Der soziale Dienst kommt hier noch rein. Es wird belebt, wenn wir werden über 70 Mitarbeiter haben. Aber wichtig ist ja auch das, was sozusagen dann auch täglich hier mit in das Gericht hineinkommt und auch historisch sicherlich sehr wertvoll. Und ich denke, für die Stadt ein wirklich wichtiges Gebäude. Und ich gehe auch davon aus, dass das auch entsprechend hier angenommen wird.
1: Für einige Überraschungen sorgten die archäologischen Untersuchungen auf dem Baugelände. Dabei wurden rund 500 Befunde dokumentiert, die wertvolle Einblicke in die Geschichte des Areals liefern.
4: Wir haben hier durch verschiedene Zeitstellungen was gefunden. Also nicht nur das, was erwartet wurde, sprich aus dem Mittelalter und jünger, sondern eben auch aus älteren Horizonten. Und das Tolle hier war, dass wir aus der römischen Kaiserzeit noch Siedlungsnachweise nachweisen konnten. Sprich, römische Kaiserzeit heißt 2. bis 3. Jahrhundert nach Christus hier in der Region, also hier bei dem Fundplatz. Da sonst sind wir immer ein bisschen, sagen wir mal, zwischen 0 und 4. Jahrhundert, aber hier so 2. bis 3. Jahrhundert nach Christus. Und da konnten wir einen Siedlungsplatz schon nachweisen. Also vor der mittelalterlichen Besiedlung noch mehrere hundert Jahre vorher diesen Siedlungsplatz aus der römischen Kaiserzeit.
1: Die endgültigen Baukosten lassen sich derzeit noch nicht beziffern. Nach aktuellem Planungsstand soll das neue Amtsgericht zwischen 2029 und 2030 fertiggestellt werden. Mit dem Neubau erhält Aschersleben nicht nur ein modernes und nachhaltiges Gerichtsgebäude, das Projekt soll zugleich einen wichtigen Beitrag zur weiteren Entwicklung der Innenstadt leisten und diese langfristig attraktiver und lebendiger machen.
5: Das Impro-Theater Theatersport möchte ab Ende August ein neues Stück erarbeiten und dazu braucht man noch Mitstreitende. Es braucht keine Bühnenerfahrung, sondern einfach nur die Lust am Improvisieren. Wer älter ist als 16, sich gerade hier angesprochen fühlte und sich auch nicht vor einem Wettbewerb vor Publikum scheut, der ist eingeladen, sich dem Experiment anzuschließen. Ab Ende August will man sich immer montags auf dem Moritzhof treffen und sich im Rahmen von Workshops das Bühnenstück erarbeiten. Auf der Internetseite des Moritzhofs findet man weitere Informationen und auch die Möglichkeit, seine Mitwirkung kundzutun. Nach den Sommerferien geht es dann am 24. August los. Die Reklame.
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8: So klang es. Und so sah es am Wochenende auf dem Flugplatz Eilstedt aus. Über 650 Motorrad-Stuntfahrer aus Deutschland, Europa und der ganzen Welt trafen sich vom 6. bis 12. Juli auf dem Flugplatz Eilstedt, um sich in verschiedenen Wettbewerben zu messen. Das Gelände bot ausreichend Platz, sodass an mehreren Stellen Rennen und Wettkämpfe ausgetragen werden konnten und teilweise bis zu 300 Fahrer gleichzeitig ihr Können zeigen konnten. Jens Grabner, der gemeinsam mit Sebastian Gläse die German Stunt Week ausrichtet, blickte während der International Stunt Riding Competition bereits auf das Wochenende zurück.
9: Also ich muss sagen, dieses Jahr war wirklich Wahnsinn. Also wir haben super Wetter die ganze Woche gehabt. Wir haben super coole Fahrer da. Wir haben die Pro-Fahrer, die Competition-Fahrer, die hier sind, die sich mit allen jungen Fahrern super verstehen. Wenn sobald da oben Mike Jensen zum Beispiel fährt, ein super Stuntrider aus Dänemark, da stehen alle daneben von den ganzen Jungschen hier und gucken dem zu. Das ist mega, ja.
8: Fastest Wheelie, No Limit Circles, Broken Heads oder Longest Stoppie. Begriffe, die dem Laien nicht viel sagen, ihn jedoch zum Staunen brachten. Vor allem beim Höhepunkt der Veranstaltung, der ISC, International Stunt Riding Competition. 23 Stuntfahrer standen im Halbfinale. Die 10 Besten stellten sich am Samstag im Finale noch einmal der Jury. Wir blicken auf einige Impressionen.
10: Mit der
8: Leistung aus dem Halbfinale und dem Finale siegte der Däne Mike Jensen mit insgesamt 73 Punkten.

0: Getreu dem Motto von Stuntern für Stunter blickte Jens Grabner abschließend positiv auf das kommende Jahr.
1: Ja, auf jeden Fall, weil wir feiern nächstes Jahr 20-Jähriges. Also dieses Event an sich, die German Stunt Days und German Stunt Week, die gibt es seit 2007, sind in Priest entstanden, ja, sind dann mal zwischenzeitlich in Zerbst gelandet. Aber wir haben halt das Problem, dass in Priest zum Beispiel der Flugplatz Solarfelder draufgebaut wurden. In Zerbst wurden Solarfelder draufgebaut. Der einzige Flugplatz, den wir jetzt noch haben, der das wirklich hergibt, ist dieser hier in Eichstätt. Und da muss ich auch der Stadt Eichstätt und der ganzen Gemeinde hier ringsherum einen riesen Dank aussprechen, dass wir hier so herzlich aufgenommen wurden. Und das ist so das, was ich einfach nur mitgeben will. Wir sind wirklich glücklich, dass wir diesen riesen Platz hier zur Verfügung haben, um mit so vielen Fahrern und Campern und mit unserer ganzen Crew hier so teilnehmen zu können. Das ist schon echt toll.
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3: Die MDF1 Wettervorhersage für den 16. und 17. Juni. In der Nacht zum Freitag ist der Himmel wechselnd bis gering bewölkt. Es wird viele klare Abschnitte geben und meist trocken sein. Die Nachttemperaturen liegen bei 19 bis 17 Grad. Der Wind weht sehr leicht und wenig böig aus nordöstlicher Richtung. Am Freitag ist der Himmel überwiegend bewölkt und im Tagesverlauf können Regenschauer mit teils eingelagerten Gewittern durchziehen. Die Tagestemperaturen steigen auf 22 bis 25 Grad. Der Wind weht schwach und in Böen. Am Vormittag aus dem Süden und nachmittags dreht er auf Nordwest. Die weiteren Aussichten bis zum Montag. Der Sommer macht eine kurze Pause. Denn es wird in den nächsten Tagen wenig Sonne und recht viele Wolken geben. Häufig fällt Regen und die Temperaturen sinken bis fast auf 20 Grad.
4: Zwei und frei nennt sich das Duo von Warnfried Altmann am Saxophon und dem Perkussionisten Hermann Nähring, das am Freitag in der Ausstellungshalle im Forum Gestaltung zu sehen und zu hören sein wird. Weltmusik und freie Improvisation sind die beiden Pole, zwischen denen sie ihre Kunst auf die Bühne bringen. Von Bach bis zu asiatischen Rhythmen verlaufen dabei die Verbindungslinien ihrer Improvisationen. Das Konzert am Freitag beginnt um 19.30 Uhr. Die Eintrittskarten gibt es ab 20 Euro. Ja, was hätte Ihr Hauptstadtsender am Freitagabend anzubieten? Ein neues Direktmagazin. Und wir wollen Sie gemeinsam mit Major Tom ins Planetarium einladen. Ab 18 Uhr ist das erste Mal möglich mit dem obligatorischen Besuch im Talkwerk im Anschluss. Ich hoffe, Sie sind dann wieder mit dabei. Bis dahin auf Wiederfernsehen und bleiben Sie gesund.

0: Zeit ist es genau 2 Jahre her, dass die Grandsol auf hoher See sank und 7 der 9 Besatzungsmitglieder ums Leben kamen, während sie in den Gewässern des Nordatlantiks auf Fischfang waren.
1: Wir haben jetzt 2 Jahre gewartet. Warum sollen wir noch länger warten? Glaubt ihr nicht, dass das helfen könnte? Allein die Vorfreude in der Weihnachtszeit. Und wenn die Rondaya für etwas steht, dann für die Gemeinschaft.
2: Wir sollten das jetzt nicht tun.
1: Wenn wir gewinnen, könnten wir das Geld den Angehörigen.

0: Angehörigen der Opfer spenden.
1: Wenn wir gewinnen, habt ihr gehört?
0: Ja, Jo.
2: Wir sind aus Holz, Louis, und hier ist es dauernd feucht. Sieh dir das an, das ist alles kaputt.
3: Du sollst die Dudelsäcke anführen.
4: Und die Rückkehr zur Rondaya macht alles wieder gut?
3: Ich finde, es ist zumindest ein Versuch wert.
4: Und wer soll die regieren?
5: 1, 2, 3!
0: Wir haben 3 Monate Zeit, uns vorzubereiten.
3: Du bist absolut in der Lage, die Fahnenträger anzuführen.
6: Du musst euch jemand anderen suchen.
7: Vorsicht!
6: Machst du bei der Rondaya mit?
3: Nein.
6: Dir passt es doch nie, egal ob es Rondaya ist oder um abzuhauen. Wonach ist die denn gerade?
3: Das war ein übles Pff.
4: Seit wann seid ihr schon zusammen? Vor oder nach der Sache mit Papa?
3: Was willst du? Dass ich weiterleide? Ich wünschte, wir könnten alle 3 wieder zurück und mit Papa zusammen sein.
8: Die aus Panteas haben mich angerufen.
9: Seht doch, wie dieser Mistkerl grinst.
10: Wir ziehen unseren Plan durch. Wir lassen uns nicht provozieren, okay?
6: Sind wir schon beim Kursäquator?
11: Ja, ja, schon okay.
4: Ich glaube, wir brauchen was Neues, Kraftvolleres.
5: Los geht's!
12: Stopp!
13: Wo soll ich? Ja. Ja, du verarschst mich nicht.
14: Bist du von allen guten Geistern verlassen? Was fällt dir ein, mich zu schlagen?
13: Entschuldige, für einen Moment dachte ich, du wärst...
15: Guten Morgen.
16: Guten Morgen.
15: Guten Morgen. Sie sind...
16: Die neue Lehrerin für Literatur.
17: Und Sie müssen
16: der... Der neue Direktor. Ja. Alles in Ordnung?
17: Sie... Ja, machen Sie sich... Ja.
15: Dass wir in derselben Schule arbeiten, ist doch ein Riesendesaster, findest du nicht?
17: Machen wir das mit der psychologischen Beratungsstelle oder nicht? Wenn Sie diesen Schülerinnen nicht zuhören, dann besetzen Sie die Schule.
15: Professorin, ist Ihnen bekannt, wie oft die Schule besetzt wurde, seit ich ihr Direktor bin? 0 Mal.
18: Guten Morgen, Herr Direktor. Ich glaube, Sie sind zu spät.
19: Schnellt euch alle!
20: Ich hatte dich fast!
3: Es ist wichtig, dass du dich fragst, wer ist dieser Typ?
15: Ein bisschen feministisch.
17: Ei. Er hat sogar noch nie von Pearl Jam gehört.
15: Ich verstehe, eine von denen, die sich nicht rasiert.
17: Es muss doch etwas geben, was dir an ihm gefällt.
3: Ich sehe keine Ambition darin, mir Fußball anzusehen, Bier zu trinken und zu rülpsen.
15: Wir sind zu verschieden.
17: Das ist die typische Argumentation eines unbewussten Chauvinisten.
3: Du hast gesagt, du wärst steril.
15: Ich bin steril.
3: Und wie bin ich dann schwanger geworden? Etwa durch den Heiligen Geist?
21: Man muss über Beziehungen zwischen Menschen unterschiedlichen Geschlechts sprechen können. Über die Bedeutung von Konsens.
15: Du wolltest doch ein Kind.
17: Ja, das wollte ich. Aber nicht mit dir.
15: Ihr beide werdet nächstes Jahr heiraten, oder etwa nicht? Es gibt aber Regeln. Die Schule ist keine partizipative Demokratie.
17: Im Gegensatz zu dir sehe ich den pädagogischen Wert beim Padelspiel nicht. Naja, wie auch immer. Ich will nicht, dass du es großziehst.
15: Das hast du von Anfang an entschieden.
17: Nein, das ist nicht wahr.
15: Doch.
17: Nein.
3: Erwachsene brauchen auch Gefühlserziehung.
15: Ich habe ein halbes Jahrhundert falscher Ideen und falscher Denkweisen erlebt. Das einzig Gute, was ich getan habe, ist, dass ich euch in die Augen geschaut habe.

0: Chihiro. Wir sind gleich da.
1: Was ist das für ein Gebäude?
0: Ich werde mal nachsehen.
2: Mama, warte!
3: Mach, dass du wegkommst! Du hast hier nichts verloren!
2: Papa! Mama!
4: Es ist ein Badehaus, das einzig und allein unseren 8 Millionen Göttern zur Entspannung dient. Und außerdem ist dieser Ort hier nicht für Menschen bestimmt.
1: Wo kommen Sie eigentlich her?
3: Keine Angst, ich bin dein Freund, glaub mir.
4: Wenn sich einmal die Wege gekreuzt haben, vergisst man das nie. Es kann höchstens sein, dass man sich nicht daran erinnert.

0: Normalerweise finden nur die wirklich schlimmen Ausreißer aus der Statistik in die Medien, die zum Beispiel die Berichterstattung über Halbjahreszeugnisse einiger Schüler, in denen Noten fehlten, weil beispielsweise nicht genug Physik unterrichtet werden konnte. Doch im Großen und Ganzen kann das Bildungsministerium insgesamt stabile Ergebnisse bei den Schulabschlüssen vermelden, sowohl beim Abitur als auch bei den Realschulabschlüssen. Vor allem in den Kernfächern Mathematik, Deutsch und Englisch zeigten sich stabile oder sogar leicht verbesserte Notendurchschnitte. Allerdings schien es für die allermeisten nur die Eins des kleinen Mannes gegeben zu haben, denn die Prüfungsergebnisse in diesen drei Fächern liegen alle um die Note 3. Einzig in Englisch verbesserte sich der Schnitt auf nunmehr 2,81. Vielleicht hilft ja der viele Konsum englischsprachiger Social-Media-Angebote, um hier die Leistungen zu verbessern. Bei den Abiturienten sah es hingegen deutlich besser aus. Von den 5.128 zugelassenen Prüflingen haben nur 367 nicht bestanden und etwa ein Drittel schloss mit einem Notendurchschnitt von 2,0 oder besser ab. Und der Durchschnitt insgesamt lag übrigens bei 2,29. Und damit ein herzliches Willkommen zum MDF1 Direktmagazin am Donnerstag. Obwohl sich diese Ergebnisse im langjährigen Mittelwert befinden, beunruhigen besonders die nach wie vor schlechten Ergebnisse im Fach Mathematik. Zunächst müsse man festhalten, so das Bildungsministerium, dass die Schüler der aktuellen Jahrgänge besonders von den Corona-Beschränkungen betroffen waren. Und das dürfte eine Ursache sein, aber dennoch untersucht man weitere mögliche Einflussfaktoren, um ein umfassendes Bild zu den Gründen zu gewinnen.
1: Noch hängt das 3 Tonnen schwere Pferd am Kranhaken. Es ist das letzte von insgesamt 6 Stück, die gestern wieder auf ihren angestammten Platz, dem Pferdetor, im Magdeburger Rote Hornpark gesetzt wurden. Die schwere Last wird ganz langsam bewegt, denn die Skulptur besteht in ihrem Inneren aus einem eigens angefertigten neuen Grundkörper aus Beton. Und die Außenhülle besteht aus den alten glasierten Teilstücken aus Terrakotta, die nach restauratorischen Gesichtspunkten ergänzt wurden. Als Anfang 1926 beschlossen wurde, die deutsche Theaterausstellung in Magdeburg durchzuführen, bekam der Architekt Albin Müller den Auftrag, das Messegelände dafür neu zu bauen, hier eine Darstellung aus der Zeit. Erhalten sind bis heute der Aussichtsturm, er trägt jetzt den Namen des Architekten, die Stadthalle, die ja im Moment aufwendig saniert wird, und eben das Pferdetor, das im Laufe der Zeit erhebliche Schäden durch eindringende Feuchtigkeit erlitten hatte. Hier Bilder aus der Werkstatt der Paul Schuster GmbH, einem Fachbetrieb für Denkmalpflege in Magdeburg. Bei näherer Betrachtung sind die Schäden in den Oberflächen deutlich zu sehen, und es ist kein Wunder, dass Wasser in das Innere der Konstruktion eindringen konnte und der Wechsel von Frost und Plusgraden im Laufe der Zeit die Struktur stark angreifen konnte. Insgesamt sind allein in die Arbeiten am Pferdetor rund 1,5 Millionen Euro geflossen. Bezahlt wird das aus Städtebaufördermitteln des Bundes, Denkmalfördermitteln des Landes Sachsen-Anhalt, Zuschüssen der Deutschen Stiftung Denkmalschutz sowie Eigenmitteln der Landeshauptstadt Magdeburg. Die Arbeiten sind Teil eines Gesamtkonzeptes, das den gesamten Bereich Turm, Stadthalle, Pferdetor bis hin zum Adolf-Mittag-See umfasst und zum 100. Jubiläum der Theaterausstellung im nächsten Jahr fertig sein soll.
0: Das zu Ende gehende Ausbildungsjahr veranlasste die IHK Halle Dessau, die Ergebnisse einer Azubi-Umfrage zu veröffentlichen, wie diese mit ihrer Ausbildung zufrieden seien. Das Ergebnis ermutigt, denn 87% der Befragten würden eine Ausbildung in ihrem Betrieb weiterempfehlen, wobei die Jugendlichen besonders das Betriebsklima lobten, das Ansehen ihrer Ausbildungsunternehmen sowie die Begleitung durch die Ausbilder. Allerdings gab es auch Anlass zur Kritik. So war für ein Viertel der Jugendlichen der Weg in die Ausbildung nicht geradlinig, weshalb man zukünftig noch mehr Wert auf die Berufsorientierung legen sollte. Dennoch erlernen 78% der Befragten ihren Traum.

0: Traumberuf. Kritik fand auch der Berufsschulunterricht. Hier wurde zu viel Ausfall moniert, was zu einer Schwächung des dualen Systems führe, vor allem wenn berufsspezifische Fächer betroffen sind. So mache die Umfrage deutlich, damit die duale Ausbildung ihre Stärke voll entfalten kann, braucht es neben engagierten Betrieben auch leistungsfähige Berufsschulen.
1: Was entsteht, wenn Puppenbaukunst auf Design- und Ingenieurswissenschaft trifft? Eine ganze Menge offenbar, die sich sehen lassen kann. Unter dem Namen Zukunft P New Spaces kann seit Donnerstag eine besondere Ausstellung im Foyer des Magdeburger Puppentheaters besucht werden, die sich im Rahmen eines Kooperationsprojekts mit der Hochschule Magdeburg-Stendal ergab. Ein Semester lang nahmen Studierende aus dem Bereich Industriedesign an verschiedenen Seminaren und Kursen teil und entwickelten dort diverse Konzepte und Objekte, die Puppenbaukunst, Design und Ingenieurswissenschaft auf eine neue und kreative Weise miteinander verknüpfen sollten. Das Endresultat war eine Reihe roboterhafter, teils sehr futuristischer Figuren, die jedoch nicht von Hand modelliert wurden, sondern dem 3D-Drucker entsprangen.
2: Das heißt, die Aufgabe für die Studierenden war, sich einerseits mit Puppentheatertechnik auseinanderzusetzen, also unseren Standpunkt kennenzulernen, wie wir Puppen animieren, und auf der anderen Seite sich anhand so eines Science-Fiction-Stoffes sozusagen zu überlegen, wie bauen sie daraus mit dem 3D-Drucker jetzt Puppen. Wie sehen Gelenke aus, die aus dem 3D-Drucker kommen? Wie sind Ausdrucksweisen für die Figuren, damit sie ausdrucksstark in einer Bühne funktionieren könnten?
1: Als Orientierung für die Studierenden dienten die Robotermärchen von Stanislaw Lem, eine Reihe an Science-Fiction-Kurzgeschichten, die erstmalig in den 60er Jahren veröffentlicht wurde. Sonst war der Kreativität der jungen Industriedesigner keine Grenzen gesetzt, weshalb in der Ausstellung alles von doch eher humanoiden Figuren bis hin zu sehr abstrakten Objekten gefunden werden kann, wie dieses futuristische Huhn, für das sich Student Jonathan Schöck von den Animationsfilmen der Ghibli Studios inspirieren ließ.
3: Ich habe einfach angefangen zu zeichnen und geschaut, ja, was hat Stanislaw Lem sich so für Figuren ausgedacht? Und irgendwie bin ich bei einem huhnähnlichen Wesen einfach hängen geblieben, dachte, das ist cool. Hab da einfach ein bisschen angefangen zu modeln und das hat mir einfach sehr gut gefallen und deswegen habe ich es weiter durchgezogen. Am Anfang war es noch sehr organisch, das Wesen, und irgendwann habe ich halt angefangen, so ja, das ein bisschen Steampunk-mäßig zu machen. Dann halt eher Ghibli Studios, das wandernde Schloss. Der Schwanz ist mit dem Hals durch eine Kupplung verbunden, das heißt, man kann, ohne die Figur zu verdecken, kann man den Hals, die Kopfbewegung mit dem Schwanz steuern. Der Kopf kann zusätzlich nochmal nicken durch einen kleinen Hebel. Sehr, sehr stark federnde Beine. Das hilft dem Puppenspieler, dass er wirklich die Beine bewegen kann. Und dadurch hat sie einen sehr ulkigen Gang drauf, was ziemlich lustig ist.
1: Für das Puppentheater war diese Kooperation ebenso bereichernd wie für die Studierenden, denn es konnte aus erster Hand erlebt werden, wie die Nachwuchsingenieure ihre üblichen Puppenformen und Handwerkstechnik für sich selbst neu interpretieren und somit einen möglichen Einblick in das Puppentheater der Zukunft lieferten.
2: Ich glaube, für die Zuschauenden ist es eine sehr spannende Erkenntnis. Es gab ja auch noch ein zweites Seminar, das sich mit Nachhaltigkeitskonzepten für das Puppentheater oder für Theater insgesamt auseinandergesetzt hat. Und ich glaube, für die Besucher in der Ausstellung wird sich einfach ein neuer Raum öffnen, der sich auch für die Studierenden und auch für uns geöffnet hat. Das wird sich, glaube ich, übertragen und man sieht dann, was möglich ist und was vielleicht angelegt ist jetzt in einer Kooperation zwischen diesen beiden Orten hier in Magdeburg.
1: Unterstützt wird das Projekt übrigens von der Initiative Übermorgen, eine Kulturstiftung des Bundes, die wiederum durch den Beauftragten der Bundesregierung für Kultur und Medien gefördert wird. In der Spielzeit 2026/27 soll die Kooperation weiter fortgesetzt werden. Die Roboter-Puppenausstellung ist also nur ein Vorgeschmack auf all das, was bis zum Ende des Jahres noch im Rahmen des Projekts entstehen wird.
2: Die Idee ist tatsächlich, dass wir mit einigen der Puppen auf jeden Fall arbeiten für ein Sonderformat, das wir haben, und dort mit den Puppen versuchen, ins Spielen zu kommen, eine kleine Performance machen. Das wird auch öffentlich sein. Die andere Seite ist auch, dass wir verschiedene Konzepte ja auch zur nachhaltigen Gestaltung haben. Und auch da gibt es großes Interesse, die zu probieren umzusetzen, einen Materialpass zum Beispiel für die Puppen zu erstellen. Also das muss einfach ein Stück weit sacken und ankommen. Aber das ist alles für uns jetzt schon sehr tauglich, um es in die Umsetzung zu bringen.
1: Sämtliche Neuentwicklungen des Projekts werden dann auch ab der nächsten Spielzeit auf der neuen Website des Puppentheaters präsent sein. Bis Montagabend kann die aktuelle Ausstellung dort noch kostenlos besucht werden.
4: Auf den ersten Blick sieht es so aus, als ob Sie im Citycar in Magdeburg Weihnachten nicht abwarten könnten. Aber es geht hier um etwas ganz anderes, denn die aktuelle Präsentation heißt Giganten der Eiszeit und ist nicht nur für Kinder spektakulär. Denn wenn Sie neben einem Mammut in Originalgröße stehen, dann sind Sie bestimmt froh, dass Sie Ihr Essen für die Familie aus dem Supermarkt nebenan bekommen können und sich nicht auf die Jagd nach so einem Riesen machen müssen. Über 30 gut gemachte Modelle von Tieren, die in der letzten großen Eiszeit gelebt haben, vervollständigen ein Bild von einer Zeit vor etwa 50.000 Jahren. Das ist ein Zeitstrahl, der 500.000 Jahre darstellt. Vor 300.000 Jahren besiedelten die Mammuts die Erde. Vor 150.000 Jahren begann die letzte Eiszeit und die Mammuts verbreiteten sich stark in Eurasien und Nordamerika. Vor 45.000 Jahren erreichte der Homo sapiens, der moderne Mensch, Europa und begann Jagd zu machen auf Mammuts und andere Tiere in seiner Umwelt. Vor 11.700 Jahren endete die Eiszeit, das Klima erwärmte sich und der Lebensraum der Mammuts schrumpfte und 2000 Jahre später sind die Mammuts auf dem Festland ausgestorben. Aber wo es große Beutetiere wie zum Beispiel den Riesenhirsch gibt, da gibt es auch entsprechend große Beutegreifer wie den Säbelzahntiger oder die Schneeleoparden. Und, das gehört auch zu dieser Präsentation, die Menschen, die sich zusammenschließen, um in dieser Umwelt zu überleben und aus allem, was sie finden und erbeuten, Dinge fertigen, die ihnen nutzen. Einziger Nachteil der Präsentation ist, ganz egal, was man hier über die Eiszeit lernen und erfahren kann, das hat keinen Einfluss darauf, wie warm es im Citycarré oder auch außerhalb des Centers ist.
5: Im historischen Stadtkern von Aschersleben entsteht auf einer rund 3400 Quadratmeter großen Fläche der Neubau des Amtsgerichtes. Den ersten Spatenstich für das Bauprojekt setzten am 3. Juli Sachsen-Anhalts Finanzminister Michael Richter sowie die Ministerin für Justiz und Verbraucherschutz Franziska Weidinger.
6: Hier finden ungefähr dann 60 Bedienstete des Amtsgerichts Aschersleben dann ihr neues Büro zu Hause, kann man sagen, in modernen Räumen mit neuester Technik, E-Aktensystem und allem, was dazugehört, für was ein Amtsgericht so braucht. Zugleich kommen die Kollegen, die bei der Außenstelle Staßfurt auch das zentrale Mahngericht für uns bearbeiten, kommen dann auch hier mit her und da wird ein zentraler Standort wieder geschaffen.
5: Derzeit befindet sich das Amtsgericht noch am westlichen Stadtrand. Mit dem Umzug an den neuen Standort an der Darre rückt das Gericht künftig in das Herz der Stadt. Dadurch soll nicht nur die Erreichbarkeit verbessert, sondern auch die Aschersleben Innenstadt nachhaltig belebt werden.
7: Wir reden ja nicht nur von einem Amtsgericht, sondern von einem Mahngericht auch, ein zentrales Mahngericht, was für drei Länder zuständig ist, nämlich Thüringen und Sachsen und natürlich Sachsen-Anhalt. Der soziale Dienst kommt hier noch rein. Es wird belebt, wenn wir werden über 70 Mitarbeiter haben. Aber wichtig ist ja auch das, was sozusagen dann auch täglich hier mit in das Gericht hineinkommt und auch historisch sicherlich sehr wertvoll. Und ich denke, für die Stadt ein wirklich wichtiges Gebäude. Und ich gehe auch davon aus, dass das auch entsprechend hier angenommen wird.
5: Für einige Überraschungen sorgten die archäologischen Untersuchungen auf dem Baugelände. Dabei wurden rund 500 Befunde dokumentiert, die wertvolle Einblicke in die Geschichte des Areals liefern.
8: Wir haben hier durch verschiedene Zeitstellungen was gefunden. Also nicht nur das, was erwartet wurde, sprich aus dem Mittelalter und jünger, sondern eben auch aus älteren Horizonten. Und das Tolle hier war, dass wir aus der römischen Kaiserzeit noch Siedlungsnachweise nachweisen konnten. Sprich, römische Kaiserzeit heißt 2. bis 3. Jahrhundert nach Christus hier in der Region, also hier bei dem Fundplatz. Da sonst sind wir immer ein bisschen, sagen wir mal, zwischen 0 und 4. Jahrhundert, aber hier so 2. bis 3. Jahrhundert nach Christus. Und da konnten wir einen Siedlungsplatz schon nachweisen. Also vor der mittelalterlichen Besiedlung noch mehrere hundert Jahre vorher diesen Siedlungsplatz aus der römischen Kaiserzeit.
5: Die endgültigen Baukosten lassen sich derzeit noch nicht beziffern. Nach aktuellem

0: Im Planungsstand soll das neue Amtsgericht zwischen 2029 und 2030 fertiggestellt werden. Mit dem Neubau erhält Aschersleben nicht nur ein modernes und nachhaltiges Gerichtsgebäude, das Projekt soll zugleich einen wichtigen Beitrag zur weiteren Entwicklung der Innenstadt leisten und diese langfristig attraktiver und lebendiger machen.
1: Das in Halle ansässige Landesverwaltungsamt hatte zum Treffen der Präsidenten der drei Landesverwaltungsämter Mitteldeutschlands geladen und neben Thomas Pleye, dem Chef in Sachsen-Anhalt, waren auch die Präsidenten von Sachsen und Thüringen der Einladung gefolgt. Schwerpunkt der Beratungen waren die Bereiche Migration, Sicherheit und Digitalisierung. So verständigte man sich darauf, eine gemeinsame, länderübergreifende Arbeitsgruppe zum Einsatz von KI in Verwaltungsverfahren einzurichten und dabei vor allem gemeinsame Standards zu entwickeln. Weiter ging es um Strategien zur Gewinnung und Entwicklung von Fach- und Führungskräften und um verschiedene Fachthemen, wie zum Beispiel Planfeststellungsverfahren über Ländergrenzen hinweg, wozu zum Beispiel auch wasserwirtschaftliche Verfahren gehören. 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
1: Willkommen zurück. Das auch an der Uni Halle angebotene Medizinstudium zur Ausbildung von Landärzten wird für die ersten 36 Studenten am 1. Oktober beginnen. Das sind 4 mehr als im vorigen Jahr. Diese 36 haben nach einem strengen Auswahlverfahren mit der Kassenärztlichen Vereinigung einen Vertrag geschlossen und damit einer späteren Tätigkeit als Hausarzt in Sachsen-Anhalt zugestimmt. Für die Kassenärztliche Vereinigung ergibt sich so eine bessere Planung zu späteren Tätigkeiten zur zukünftigen hausärztlichen Versorgung. Für die Studenten werden bis zu 18.000 Euro Stipendien ausgereicht. Das bisher als positive Maßnahme wahrgenommene Programm der Vorabquote für Hausärzte wäre, so die Kassenärztliche Vereinigung, auch für die Ausbildung von Fachärzten zu empfehlen. Denn auch hier wäre es zielführend, den sich abzeichnenden Bedarf an Fachärzten merklich zu erhöhen.
2: So klang es.
5: Und so sah es am Wochenende auf dem Flugplatz Eilstedt aus. Über 650 Motorrad-Stuntfahrer aus Deutschland, Europa und der ganzen Welt trafen sich vom 6. bis 12. Juli auf dem Flugplatz Eilstedt, um sich in verschiedenen Wettbewerben zu messen. Das Gelände bot ausreichend Platz,

0: hast hier nichts verloren.
1: Papa! Mama!
2: Es ist ein Badehaus, das einzig und allein unseren 8 Millionen Göttern zur Entspannung dient. Und außerdem ist dieser Ort hier nicht für Menschen bestimmt.
3: Wo kommen Sie eigentlich her?
0: Keine Angst, ich bin dein Freund, glaub mir.
2: Wenn sich einmal die Wege gekreuzt haben, vergisst man das nie. Es kann höchstens sein, dass man sich nicht daran erinnert.

0: Normalerweise finden nur die wirklich schlimmen Ausreißer aus der Statistik in die Medien, die zum Beispiel die Berichterstattung über Halbjahreszeugnisse einiger Schüler, in denen Noten fehlten, weil beispielsweise nicht genug Physik unterrichtet werden konnte. Doch im Großen und Ganzen kann das Bildungsministerium insgesamt stabile Ergebnisse bei den Schulabschlüssen vermelden, sowohl beim Abitur als auch bei den Realschulabschlüssen. Vor allem in den Kernfächern Mathematik, Deutsch und Englisch zeigten sich stabile oder sogar leicht verbesserte Notendurchschnitte. Allerdings schien es für die allermeisten nur die Eins des kleinen Mannes gegeben zu haben, denn die Prüfungsergebnisse in diesen drei Fächern liegen alle um die Note 3. Einzig in Englisch verbesserte sich der Schnitt auf nunmehr 2,81. Vielleicht hilft ja der viele Konsum englischsprachiger Social-Media-Angebote, um hier die Leistungen zu verbessern. Bei den Abiturienten sah es hingegen deutlich besser aus. Von den 5.128 zugelassenen Prüflingen haben nur 367 nicht bestanden und etwa ein Drittel schloss mit einem Notendurchschnitt von 2,0 oder besser ab. Und der Durchschnitt insgesamt lag übrigens bei 2,29. Und damit ein herzliches Willkommen zum MDF1 Direktmagazin am Donnerstag. Obwohl sich diese Ergebnisse im langjährigen Mittelwert befinden, beunruhigen besonders die nach wie vor schlechten Ergebnisse im Fach Mathematik. Zunächst müsse man festhalten, so das Bildungsministerium, dass die Schüler der aktuellen Jahrgänge besonders von den Corona-Beschränkungen betroffen waren. Und das dürfte eine Ursache sein, aber dennoch untersucht man weitere mögliche Einflussfaktoren, um ein umfassendes Bild zu den Gründen zu gewinnen.
1: Noch hängt das 3 Tonnen schwere Pferd am Kranhaken. Es ist das letzte von insgesamt 6 Stück, die gestern wieder auf ihren angestammten Platz, dem Pferdetor, im Magdeburger Rote Hornpark gesetzt wurden. Die schwere Last wird ganz langsam bewegt, denn die Skulptur besteht in ihrem Inneren aus einem eigens angefertigten neuen Grundkörper aus Beton. Und die Außenhülle besteht aus den alten glasierten Teilstücken aus Terrakotta, die nach restauratorischen Gesichtspunkten ergänzt wurden. Als Anfang 1926 beschlossen wurde, die deutsche Theaterausstellung in Magdeburg durchzuführen, bekam der Architekt Albin Müller den Auftrag, das Messegelände dafür neu zu bauen, hier eine Darstellung aus der Zeit. Erhalten sind bis heute der Aussichtsturm, er trägt jetzt den Namen des Architekten, die Stadthalle, die ja im Moment aufwendig saniert wird, und eben das Pferdetor, das im Laufe der Zeit erhebliche Schäden durch eindringende